Als der Erste Weltkrieg ausbricht und ihr Bruder Vincenzo an die Front zieht, zieht Cecilia 1915 zusammen mit ihrer Mutter Paulina auf den Bauernhof, auf dem ihr Onkel Filippo als Verwalter tätig ist. Sie besucht die Grundschule im Kloster der Zisterzienserinnen in Nepi, wo sie auch die Sakramente der Erstkommunion und der Firmung empfängt. Mit 12 tritt sie dem Orden der Diener Mariens Alterziarin bei, mit dem Namen von Angela Maria. Sie wird außerdem Mitglied der katholischen Bewegung Azione Cattolica. Von den Nonnen bekommt sie das Tagebuch der heiligen Therese von Lisieux in italienischer Sprache. Dieses Buch beeindruckt die kleine Cecilia sehr. In ihrem eigenen Tagebuch schreibt sie, dass sie alles in einem Zug gelesen hat und sehr berührt war. Die heilige Therese von Lisieux ist für sie ein Vorbild und diese Lektüre überzeugt sie, den berühmten kleinen Weg von Therese zu gehen. Mit 13 Jahren möchte sie als Kandidatin in die Kongregation der verhüllten Schwestern, Dienerinnen Mariens von Pistoia, aufgenommen werden. Die Mutter und der Onkel sind zuerst dagegen, aber Cecilia bekommt das Erlaubnis vom Bischof und so kann sie nach Zara in Dalmatien ziehen, das damals zu Italien gehörte, um ihre Ausbildung zu starten. Anschließend setzt sie die Ausbildung in Pistoia, also in der Toskana, fort. Mit 16 erkrankt sie aber an Tuberkulose und wird nach Hause geschickt, um gesund zu werden. In diesen 2 Jahren kämpft Cecilia gegen diese aggressive Krankheit, wird von Mitgliedern des Servitenordens und der Azione Cattolica besucht und vor allem von Padre Gabriele Ruschini, ihrem Beichtvater, der ihr die Kommunion bringt, weil sie zu schwach geworden ist, um das Haus zu verlassen. Er bemerkt ihre spirituelle Reife und ermutigt sie, ein Tagebuch zu führen. Außerdem erlaubt er ihr, eine private Profess abzulegen. Cecilia überlebt diese Krankheit nicht. Sie stirbt 1928 mit nur 18 Jahren, genau am Gedenktag der heiligen Therese von Lisieux, der auch ihr Gedenktag geworden ist, und zwar am 1. Oktober. Cecilia lebt und stirbt im Ruf der Heiligkeit. Die Mitbrüder des Servitenorden reden über sie und loben ihre innere Haltung von Demut und des Sich-Verbergens, sowie ihren tiefen Glauben und ihr festes Vertrauen in Gott. Nichten und Neffen wird erzählt, wie gut und fromm die Tante Cecilia war und sie mögen zu ihr beten, damit ihre Bitten von Gott erhört werden. Die Bewohner von Nepi erzählen der jungen Generation weiter, wie Cecilia zur Kirche von Sant'Olomeo gegangen ist und dabei immer die weniger frequentierten Wege genommen hat, um sich nicht zu sehr zu zeigen. Und wie sie ihre Krankheit angenommen hat, wie sie ihre Schmerzen für die armen Seelen aufgeopfert hat. Tuberkulose ist eine sehr qualvolle Krankheit, macht einen extrem schwach und der Körper zehrt sich quasi selbst auf. Aber Cecilia erkennt, dass die Freude auch mitten im Schmerzen zu finden ist. Sie schreibt in ihrem Tagebuch: Dieses Leben ist nicht traurig. Man muss nur das Geheimnis kennen, wie man alle Enttäuschungen in Freude verwandeln kann. Dieser Ruf der Heiligkeit veranlasst den Bischof von Nepi im Jahr 1939 den Untersuchungsprozess einzuleiten. Im Jahr 1946 werden ihr Tagebuch und andere Texte von Theologen überprüft und freigegeben. Und am 1. Juni 1987 erklärt sie Johannes Paul II. Als ehrwürdig. Für die Seligsprechung fehlt nun noch ein Wunder. Und das Wunder kommt. Nach ihrem Tod begannen kleine Bilder von ihr zu zirkulieren mit Gebeten um ihre Seligsprechung. Eines Tages, am 4. August 1959, fuhr Adriano de Guidi, der Vater einer Nichte von Cecilia, in seinem LKW auf einem

wegen Mord festgenommen zu werden. Er fürchtete, dass seine Familie leiden werde. Da nahm er also aus seiner Geldbörse das kleine Bild von Cecilia und betete mit seinem ganzen Glauben: Hilf mir, ich gehe zugrunde mit meiner ganzen Familie, hilf mir. Der Junge wurde ins Spital gebracht, wurde untersucht und man stellte fest, er hat keine Verletzungen. Die Familie versuchte, diese Geschichte zur Kongregation für die Selig- und Heiligsprechungsprozesse zu bringen. Dort verlangte man aber Beweise. Man fragte nach dem Zulassungsschein des LKWs, dem Gewicht, der Breite der Räder und so weiter. Also die Ingenieure brauchten Daten, um zu kalkulieren, ob ein menschlicher Körper so einen Unfall überleben kann, ohne verletzt zu werden. Ob das überhaupt medizinisch erklärbar ist. Jahre waren aber inzwischen vergangen. Der LKW war nicht mehr im Besitz der Familie. Die Dokumente waren nicht mehr zu finden. Wie durch ein zweites Wunder und eine Bekanntschaft im Amt schafft aber die Familie, diese Dokumentation zu besorgen. Der Seligsprechung stand also nichts mehr im Wege. Sie fand am 17. Juni 2012 in Nepi, Italien statt, zu Zeiten von Papst Benedikt dem 16. Ihr Grab liegt heute in der Kirche Sant'Olomeo in Nepi, neben der Statue von Maria, Mutter der Schmerzen, wie Cecilia es sich gewünscht hatte. Man kann sie dort besuchen.

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1: Nell'umiltà cercasti la tua gloria. Nel quotidiano la vera grandezza. Nell'obbedienza semplice e sincera trovasti la tua vera libertà. Das ist die dritte Strophe der Hymne für Cecilia Euseppi, komponiert von Marco Frisina anlässlich der Seligsprechung in Nepi. Dieses Lied fasst ihre Spiritualität zusammen. Die Strophe besagt: In der Demut hast du deinen Ruhm gesucht, im Alltäglichen die wahre Größe, im einfachen und aufrichtigen Gehorsam hast du deine wahre Freiheit gefunden. Die Spiritualität von Cecilia wird vom Kontakt mit den Zisterzienserinnen geprägt, aber vor allem und ganz stark vom Servitenorden, den sie später entdeckt und von dem sie sich angezogen fühlt. Ganz im Geiste der Serviten hat Cecilia besonders die Gottesmutter verehrt und vor allem Maria, Mutter der Schmerzen. Aber ihr größtes Vorbild ist die heilige Therese von Lisieux und ihr kleiner Weg der Demut und des Vertrauens an Gott. Ich werde über einen kleinen, kurzen, sehr kurzen Weg zu Jesus gelangen, den mir die kleine Teresa gewiesen hat. Hier ist er. Demut, Hingabe, Liebe. So schreibt Cecilia, die auch, wie Therese, die kleine Cecilia genannt wird. Cecilia fühlt sich aber unwürdig, sich mit ihrer großen Schwester Therese zu vergleichen. Deswegen, wenn es darum geht, ihrem Tagebuch einen Titel zu geben, wählt sie Geschichte eines Clowns. Geschichte einer Seele ist der Titel von Thereses Tagebuch. Aber Cecilia meint, sie sei im Vergleich zu ihr wie ein Clown, der zu nichts taugt. Cecilia erfährt die Gegenwart Gottes speziell durch den Weg der Musik. Sie schreibt in ihrem Tagebuch: Meine Leidenschaft ist es, die Liebe zu besingen. Sie haltet das Gebet für ein Gesang, ein Singen in Ehrfurcht vor der Schönheit der Schöpfung. Sie kennt vor allem die Lieder der Serviten, viele Marienlieder. Sie war keine Musikerin, hat keine Lieder komponiert, aber sie hat gerne gesungen. Und sogar im Sterben sang sie ein Lied, das sie von ihrer Erstkommunion kannte. Morir d'amor, aus Liebe sterben. Wie schön ist es zu wissen, dass wir mit Freude und Vertrauen zu Gott singen können. Dass wir aufrichtig und persönlich mit Jesus sprechen dürfen. Dass unsere kleineren oder größeren Schmerzen, wenn wir sie aufopfern, uns näher zur Heiligkeit bringen, ohne große Taten zu vollbringen. Cecilia ist ganz jung gestorben. Sie hatte viele Träume, auch ganz konkrete Pläne, aber konkrete Taten erscheinen in den Erzählungen nicht. Sie war sie selbst. Sie war von der Familie, der Umgebung, des Zeitalters beeinflusst, so wie wir alle. Sie hat Jesus mit ganzem Herzen geliebt und die Mutter Gottes. Und heute ist sie ein Vorbild für viele. Die selige Cecilia Euseppi hat noch keinen offiziellen Titel als Patronin einer bestimmten Kategorie, weil sie noch nicht heilig gesprochen wurde. Die Gläubigen bitten aber vor allem um ihre Fürsprache, wenn es darum geht, Jugendliche zu schützen und ihnen zu helfen, den Sinn ihres Lebens und ihre Berufung zu finden. Außerdem bei Krankheiten, vor allem wenn unheilbar oder junge Menschen betroffen sind. Sie wird angerufen, um die Kraft zu bekommen, Schmerz nicht als Strafe zu sehen, sondern mit Liebe und Gelassenheit zu ertragen. Genauso wie sie es tat, indem sie ihre Leiden mit den Leiden Christi vereinte. Außerdem wenden sich die Gläubigen an sie, um die Gnade der Demut zu bekommen und der Hingabe an den Willen Gottes. Oder von jenen, die sich spirituell klein fühlen und den kleinen Weg gehen möchten. Ich finde es großartig, eine Fürsprecherin im Himmel zu haben, die uns hilft, heilig zu werden obwohl wir uns klein fühlen, obwohl wir klein sind. Möge uns die selige Cecilia Useppi auf dem kleinen Weg begleiten und uns ein Vorbild sein. So wie das offizielle Gebet für ihre Heiligsprechung und die persönliche Gnade beschreibt. O Jesus, der du im jungfräulichen Herzen von Cecilia Useppi das brennende Verlangen erweckt hast, eins zu sein mit dir und mit der Jungfrau, deiner Mutter, die voller Schmerz am Fuße des Kreuzes stand. Schenke uns die Gnade, dass wir ihre Hingabe an deinen Willen, ihren demütigen und beständigen Glauben, ihre Bereitschaft zum Opfer und das Anvertrauen unseres ganzen Lebens an dich nachahmen. Wir bitten dich, ihr die Verherrlichung auf Erden zu gewähren und uns die besondere Gnade zu schenken, um die wir anflehen. Amen.
0: Ich danke dir, liebe Julia, dass du wieder gekommen bist und uns erneut das Leben eines Seligen vorgestellt hast, beziehungsweise einer Person, die ein heiligmäßiges Leben geführt hat. Und es freut mich auch, dass du uns dieses Zeugnis dieser jungen Italienerin mitgeben konntest, erzählen konntest und dass wir jetzt eine neue Fürsprecherin im Himmel gewonnen haben. Und so konnten auch Sie, liebe Zuhörer, Ihr Heiligenrepertoire vergrößern und ich hoffe, dass Sie auch Ihren Freunden und Ihren Familien von diesen großartigen Leben erzählen, die doch ganz einfach und, wie Julia auch gesagt hat, zum Teil einfach ganz banal waren, aber genau in dieser Banalität, in diesem normalen Alltagsleben das Göttliche zum Vorschein kommen kann und das Leben ganz mit Gott gelebt werden kann. Ob einem das einfach fällt oder schwer, mit seiner Gnade kann der Weg der Heiligkeit gegangen werden. Und genau dafür ist das ABC der Heiligen da, dass es uns daran erinnert, dass schon viele diesen Weg gegangen sind und auf deren Fürsprache wir hoffen dürfen und bitten dürfen, dass auch uns dieser Weg der Heiligkeit gelingen möge. Sie können in Kürze diese Sendung auch in unserer Radiothek nachhören und auch herunterladen und an Freunde und Familienmitglieder weiterleiten. Am Mikrofon war für Sie Alexia de Lorlaval.
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0: Im Namen des Vaters und des Sohnes und des Heiligen Geistes.
1: Amen.
0: Vater unser im Himmel, geheiligt werde dein Name, dein Reich komme, dein Wille geschehe, wie im Himmel, so auf Erden.
1: Unser tägliches Brot gib uns heute und vergib uns unsere Schuld, wie auch wir vergeben unseren Schuldigern. Und führe uns nicht in Versuchung, sondern erlöse uns von dem Bösen. Amen.
0: Gegrüßet seist du, Maria, voll der Gnade, der Herr ist mit dir. Du bist gebenedeit unter den Frauen, und gebenedeit ist die Frucht deines Leibes, Jesus.
1: Heilige Maria, Mutter Gottes, bitte für uns Sünder, jetzt und in der Stunde unseres Todes. Amen.
0: Ich glaube an Gott, den Vater, den Allmächtigen, den Schöpfer des Himmels und der Erde, und an Jesus Christus, seinen eingeborenen Sohn, unseren Herrn, empfangen durch den Heiligen Geist, geboren von der Jungfrau Maria, gelitten unter Pontius Pilatus, gekreuzigt, gestorben und begraben, hinabgestiegen in das Reich des Todes, am dritten Tage auferstanden von den Toten, aufgefahren in den Himmel, er sitzt zur Rechten Gottes des allmächtigen Vaters, von dort wiederkommen, zu richten die Lebenden und die Toten.
1: Ich glaube an den Heiligen Geist, die heilige katholische Kirche, Gemeinschaft der Heiligen, Vergebung der Sünden, Auferstehung der Toten und das ewige Leben. Amen.

0: Ewiger Vater, ich opfere dir auf den Leib und das Blut, die Seele und die Gottheit deines über alles geliebten Sohnes, unseres Herrn Jesus Christus.
1: Zur Sühne für unsere Sünden und für die Sünden der ganzen Welt.
0: Durch sein schmerzhaftes Leiden.
1: Hab Erbarmen mit uns und mit der ganzen Welt.
0: Durch sein schmerzhaftes Leiden.
1: Hab Erbarmen mit uns und mit der ganzen Welt.
0: Durch sein schmerzhaftes Leiden.
1: Hab Erbarmen mit uns und mit der ganzen Welt.
0: Durch sein schmerzhaftes Leiden.
1: Hab Erbarmen mit uns und mit der ganzen Welt.
0: Durch sein schmerzhaftes Leiden.
1: Hab Erbarmen mit uns und mit der ganzen Welt.
0: Durch sein schmerzhaftes Leiden.
1: Hab Erbarmen mit uns und mit der ganzen Welt.
0: Durch sein schmerzhaftes Leiden.
1: Hab Erbarmen mit uns und mit der ganzen Welt.
0: Durch sein schmerzhaftes Leiden.
1: Hab Erbarmen mit uns und mit der ganzen Welt.
0: Durch sein schmerzhaftes Leiden.
1: Hab Erbarmen mit uns und mit der ganzen Welt.
0: Durch sein schmerzhaftes Leiden.
1: Hab Erbarmen mit uns und mit der ganzen Welt.

0: Ewiger Vater, ich opfere dir auf, den Leib und das Blut, die Seele und die Gottheit deines über alles geliebten Sohnes, unseres Herrn Jesus Christus.
1: Zur Sühne für unsere Sünden und für die Sünden der ganzen Welt.
0: Durch sein schmerzhaftes Leiden.
1: Hab Erbarmen mit uns und mit der ganzen Welt.
0: Durch sein schmerzhaftes Leiden.
1: Hab Erbarmen mit uns und mit der ganzen Welt.
0: Durch sein schmerzhaftes Leiden.
1: Hab Erbarmen mit uns und mit der ganzen Welt.
0: Durch sein schmerzhaftes Leiden.
1: Hab Erbarmen mit uns und mit der ganzen Welt.
0: Durch sein schmerzhaftes Leiden.
1: Hab Erbarmen mit uns und mit der ganzen Welt.
0: Durch sein schmerzhaftes Leiden.
1: Hab Erbarmen mit uns und mit der ganzen Welt.
0: Durch sein schmerzhaftes Leiden.
1: Hab Erbarmen mit uns und mit der ganzen Welt.
0: Durch sein schmerzhaftes Leiden.
1: Hab Erbarmen mit uns und mit der ganzen Welt.
0: Durch sein schmerzhaftes Leiden.
1: Hab Erbarmen mit uns und mit der ganzen Welt.
0: Durch sein schmerzhaftes Leiden.
1: Hab Erbarmen mit uns und mit der ganzen Welt.

0: Ewiger Vater, ich opfere dir auf den Leib und das Blut, die Seele und die Gottheit deines über alles geliebten Sohnes, unseres Herrn Jesus Christus.
1: Zur Sühne für unsere Sünden und für die Sünden der ganzen Welt.
0: Durch sein schmerzhaftes Leiden.
1: Hab Erbarmen mit uns und mit der ganzen Welt.
0: Durch sein schmerzhaftes Leiden.
1: Hab Erbarmen mit uns und mit der ganzen Welt.
0: Durch sein schmerzhaftes Leiden.
1: Hab Erbarmen mit uns und mit der ganzen Welt.
0: Durch sein schmerzhaftes Leiden.
1: Hab Erbarmen mit uns und mit der ganzen Welt.
0: Durch sein schmerzhaftes Leiden.
1: Hab Erbarmen mit uns und mit der ganzen Welt.
0: Durch sein schmerzhaftes Leiden.
1: Hab Erbarmen mit uns und mit der ganzen Welt.
0: Durch sein schmerzhaftes Leiden.
1: Hab Erbarmen mit uns und mit der ganzen Welt.
0: Durch sein schmerzhaftes Leiden.
1: Hab Erbarmen mit uns und mit der ganzen Welt.
0: Durch sein schmerzhaftes Leiden.
1: Hab Erbarmen mit uns und mit der ganzen Welt.
0: Durch sein schmerzhaftes Leiden.
1: Hab Erbarmen mit uns und mit der ganzen Welt.

0: Ewiger Vater, ich opfere dir auf den Leib und das Blut, die Seele und die Gottheit deines über alles geliebten Sohnes, unseres Herrn Jesus Christus.
1: Zur Sühne für unsere Sünden und für die Sünden der ganzen Welt.
0: Durch sein schmerzhaftes Leiden.
1: Hab Erbarmen mit uns und mit der ganzen Welt.
0: Durch sein schmerzhaftes Leiden.
1: Hab Erbarmen mit uns und mit der ganzen Welt.
0: Durch sein schmerzhaftes Leiden.
1: Hab Erbarmen mit uns und mit der ganzen Welt.
0: Durch sein schmerzhaftes Leiden.
1: Hab Erbarmen mit uns und mit der ganzen Welt.
0: Durch sein schmerzhaftes Leiden.
1: Hab Erbarmen mit uns und mit der ganzen Welt.
0: Durch sein schmerzhaftes Leiden.
1: Hab Erbarmen mit uns und mit der ganzen Welt.
0: Durch sein schmerzhaftes Leiden.
1: Hab Erbarmen mit uns und mit der ganzen Welt.
0: Durch sein schmerzhaftes Leiden.
1: Hab Erbarmen mit uns und mit der ganzen Welt.
0: Durch sein schmerzhaftes Leiden.
1: Hab Erbarmen mit uns und mit der ganzen Welt.
0: Durch sein schmerzhaftes Leiden.
1: Hab Erbarmen mit uns und mit der ganzen Welt.

0: Ewiger Vater, ich opfere dir auf den Leib und das Blut, die Seele und die Gottheit deines über alles geliebten Sohnes, unseres Herrn Jesus Christus.
1: Zur Sühne für unsere Sünden und für die Sünden der ganzen Welt.
0: Durch sein schmerzhaftes Leiden.
1: Hab Erbarmen mit uns und mit der ganzen Welt.
0: Durch sein schmerzhaftes Leiden.
1: Hab Erbarmen mit uns und mit der ganzen Welt.
0: Durch sein schmerzhaftes Leiden.
1: Hab Erbarmen mit uns und mit der ganzen Welt.
0: Durch sein schmerzhaftes Leiden.
1: Hab Erbarmen mit uns und mit der ganzen Welt.
0: Durch sein schmerzhaftes Leiden.
1: Hab Erbarmen mit uns und mit der ganzen Welt.
0: Durch sein schmerzhaftes Leiden.
1: Hab Erbarmen mit uns und mit der ganzen Welt.
0: Durch sein schmerzhaftes Leiden.
1: Hab Erbarmen mit uns und mit der ganzen Welt.
0: Durch sein schmerzhaftes Leiden.
1: Hab Erbarmen mit uns und mit der ganzen Welt.
0: Durch sein schmerzhaftes Leiden.
1: Hab Erbarmen mit uns und mit der ganzen Welt.
0: Durch sein schmerzhaftes Leiden.
1: Hab Erbarmen mit uns und mit der ganzen Welt.

0: Heiliger Gott, heiliger starker Gott, heiliger unsterblicher Gott.
1: Hab Erbarmen mit uns und mit der ganzen Welt.
0: Heiliger Gott, heiliger starker Gott, heiliger unsterblicher Gott.
1: Hab Erbarmen mit uns und mit der ganzen Welt.
0: Heiliger Gott, heiliger starker Gott, heiliger unsterblicher Gott.
1: Hab Erbarmen mit uns und mit der ganzen Welt.
0: O Blut und Wasser aus dem Herzen Jesu, als Quelle der Barmherzigkeit für uns entströmt.
1: Ich vertraue auf dich.
0: Im Namen des Vaters und des Sohnes und des Heiligen Geistes.
1: Amen.

0: Liebe Hörerinnen und Hörer von Radio Maria, wir laden Sie nun ein, gemeinsam mit Pater Benno den Rosenkranz zu beten.
1: Im Namen des Vaters und des Sohnes und des Heiligen Geistes.
2: Amen.
1: Heilige Maria, hilf uns, den schmerzhaften Rosenkranz gut zu beten. Ich glaube an Gott, den Vater, den Allmächtigen, den Schöpfer des Himmels und der Erde, und an Jesus Christus, seinen eingeborenen Sohn und sein Herr, empfangen durch den Heiligen Geist, geboren von der Jungfrau Maria, gelitten unter Pontius Pilatus, gekreuzigt, gestorben und begraben, hinabgestiegen in das Reich des Todes, am dritten Tage auferstanden von den Toten, aufgefahren in den Himmel. Er sitzt zur Rechten Gottes, des allmächtigen Vaters, von dort wird er kommen, zu richten die Lebenden und die Toten.
2: Ich glaube an den Heiligen Geist, die heilige katholische Kirche, Gemeinschaft der Heiligen, Vergebung der Sünden, Auferstehung der Toten und das ewige Leben. Amen.
1: Vater unser im Himmel, geheiligt werde dein Name, dein Reich komme, dein Wille geschehe, wie im Himmel so auf Erden.
2: Unser tägliches Brot gib uns heute und vergib uns unsere Schuld, wie auch wir vergeben unseren Schuldigern. Und führe uns nicht in Versuchung, sondern erlöse uns von dem Bösen.
1: Gegrüßet seist du, Maria, voll der Gnade, der Herr ist mit dir. Du bist gebenedeit unter den Frauen, und gebenedeit ist die Frucht deines Leibes, Jesus, der in uns den Glauben vermehre.
2: Heilige Maria, Mutter Gottes, bitte für uns Sünder, jetzt und in der Stunde unseres Todes. Amen.
1: Gegrüßet seist du, Maria, voll der Gnade, der Herr ist mit dir. Du bist gebenedeit unter den Frauen, und gebenedeit ist die Frucht deines Leibes, Jesus, der in uns die Hoffnung stärke.
2: Heilige Maria, Mutter Gottes, bitte für uns Sünder, jetzt und in der Stunde unseres Todes. Amen.
1: Gegrüßet seist du, Maria, voll der Gnade, der Herr ist mit dir. Du bist gebenedeit unter den Frauen, und gebenedeit ist die Frucht deines Leibes, Jesus, der in uns die Liebe entzünde.
2: Heilige Maria, Mutter Gottes, bitte für uns Sünder, jetzt und in der Stunde unseres Todes. Amen.
1: Ehre sei dem Vater und dem Sohn und dem Heiligen Geist.
2: Wie im Anfang, so auch jetzt und alle Zeit und in Ewigkeit. Amen.
1: Vater uns im Himmel, geheiligt werde dein Name, dein Reich komme, dein Wille geschehe, wie im Himmel so auf Erden.
2: Unser tägliches Brot gib uns heute und vergib uns unsere Schuld, wie auch wir vergeben unseren Schuldigern. Und führe uns nicht in Versuchung, sondern erlöse uns von dem Bösen.
1: Gegrüßet seist du, Maria, voll der Gnade, der Herr ist mit dir. Du bist gebenedeit unter den Frauen, und gebenedeit ist die Frucht deines Leibes, Jesus, der für uns Blut geschwitzt hat.
2: Heilige Maria, Mutter Gottes, bitte für uns Sünder, jetzt und in der Stunde unseres Todes. Amen.
1: Gegrüßet seist du, Maria, voll der Gnade, der Herr ist mit dir. Du bist gebenedeit unter den Frauen, und gebenedeit ist die Frucht deines Leibes, Jesus, der für uns Blut geschwitzt hat.
2: Heilige Maria, Mutter Gottes, bitte für uns Sünder, jetzt und in der Stunde unseres Todes. Amen.
1: Gegrüßet seist du, Maria, voll der Gnade, der Herr ist mit dir. Du bist gebenedeit unter den Frauen, und gebenedeit ist die Frucht deines Leibes, Jesus, der für uns Blut geschwitzt hat.
2: Heilige Maria, Mutter Gottes, bitte für uns Sünder, jetzt und in der Stunde unseres Todes. Amen.
1: Gegrüßet seist du, Maria, voll der Gnade, der Herr ist mit dir. Du bist gebenedeit unter den Frauen, und gebenedeit ist die Frucht deines Leibes, Jesus, der für uns Blut geschwitzt hat.
2: Heilige Maria, Mutter Gottes, bitte für uns Sünder, jetzt und in der Stunde unseres Todes. Amen.
1: Gegrüßet seist du, Maria, voll der Gnade, der Herr ist mit dir. Du bist gebenedeit unter den Frauen, und gebenedeit ist die Frucht deines Leibes, Jesus, der für uns Blut geschwitzt hat.
2: Heilige Maria, Mutter Gottes, bitte für uns Sünder, jetzt und in der Stunde unseres Todes. Amen.
1: Gegrüßet seist du, Maria, voll der Gnade, der Herr ist mit dir. Du bist gebenedeit unter den Frauen, und gebenedeit ist die Frucht deines Leibes, Jesus, der für uns Blut geschwitzt hat.
2: Heilige Maria, Mutter Gottes, bitte für uns Sünder, jetzt und in der Stunde unseres Todes. Amen.
1: Gegrüßet seist du, Maria, voll der Gnade, der Herr ist mit dir. Du bist gebenedeit unter den Frauen, und gebenedeit ist die Frucht deines Leibes, Jesus, der für uns Blut geschwitzt hat.
2: Heilige Maria, Mutter Gottes, bitte für uns Sünder, jetzt und in der Stunde unseres Todes. Amen.
1: Gegrüßet seist du, Maria, voll der Gnade, der Herr ist mit dir. Du bist gebenedeit unter den Frauen, und gebenedeit ist die Frucht deines Leibes, Jesus, der für uns Blut geschwitzt hat.
2: Heilige Maria, Mutter Gottes, bitte für uns Sünder, jetzt und in der Stunde unseres Todes. Amen.
1: Gegrüßet seist du, Maria, voll der Gnade, der Herr ist mit dir. Du bist gebenedeit unter den Frauen, und gebenedeit ist die Frucht deines Leibes, Jesus, der für uns Blut geschwitzt hat.
2: Heilige Maria, Mutter Gottes, bitte für uns Sünder, jetzt und in der Stunde unseres Todes. Amen.
1: Gegrüßet seist du, Maria, voll der Gnade, der Herr ist mit dir. Du bist gebenedeit unter den Frauen, und gebenedeit ist die Frucht deines Leibes, Jesus, der für uns Blut geschwitzt hat.
2: Heilige Maria, Mutter Gottes, bitte für uns Sünder, jetzt und in der Stunde unseres Todes. Amen.
1: Ehre sei dem Vater und dem Sohn und dem Heiligen Geist.
2: Wie im Anfang, so auch jetzt und alle Zeit und in Ewigkeit. Amen.
3: O mein Jesus, verzeih uns unsere Sünden, bewahre uns vor dem Feuer der Hölle, führe alle Seelen in den Himmel, besonders jene, die deiner Barmherzigkeit am meisten bedürfen. Vater unser im Himmel,

0: auf Erden.
1: Unser tägliches Brot gib uns heute und vergib uns unsere Schuld, wie auch wir vergeben unseren Schuldigern. Und führe uns nicht in Versuchung, sondern erlöse uns von dem Bösen.
0: Gegrüßet seist du, Maria, voll der Gnade, der Herr ist mit dir. Du bist gebenedeit unter den Frauen, und gebenedeit ist die Frucht deines Leibes, Jesus, der für uns gegeißelt worden ist.
1: Heilige Maria, Mutter Gottes, bitte für uns Sünder, jetzt und in der Stunde unseres Todes. Amen.
0: Gegrüßet

0: Gegrüßet seist du, Maria, voll der Gnade, der Herr ist mit dir. Du bist gebenedeit unter den Frauen, und gebenedeit ist die Frucht deines Leibes, Jesus, der für uns gegeißelt worden ist.
1: Heilige Maria, Mutter Gottes, bitte für uns Sünder, jetzt und in der Stunde unseres Todes. Amen.
0: Gegrüßet

0: deines Leibes, Jesus, der für uns gegeißelt worden ist.
1: Heilige Maria, Mutter Gottes, bitte für uns Sünder, jetzt und in der Stunde unseres Todes. Amen.
0: Gegrüßet seist du, Maria, voll der Gnade, der Herr ist mit dir. Du bist gebenedeit unter den Frauen, und gebenedeit ist die Frucht deines Leibes, Jesus, der für uns gegeißelt worden ist.
1: Heilige Maria, Mutter Gottes, bitte für uns Sünder, jetzt und in der Stunde unseres Todes. Amen.
0: Gegrüßet seist du, Maria, voll der Gnade, der Herr ist mit dir. Du bist gebenedeit unter den Frauen, und gebenedeit ist die Frucht deines Leibes, Jesus, der für uns gegeißelt worden ist.
1: Heilige Maria, Mutter Gottes, bitte für uns Sünder, jetzt und in der Stunde unseres Todes. Amen.
0: Ehre sei dem Vater und dem Sohn und dem Heiligen Geist.
1: Wie im Anfang, so auch jetzt und alle Zeit und in Ewigkeit. Amen.
0: O mein Jesus, verzeih uns unsere Sünden, bewahre uns vor dem Feuer der Hölle. Führe alle Seelen in den Himmel, besonders jene, die deiner Barmherzigkeit am meisten bedürfen.
1: Vater, unser Himmel, geheiligt werde dein Name, dein Reich komme, dein Wille geschehe, wie im Himmel, so auf Erden.
0: Unser tägliches Brot gib uns heute und vergib uns unsere Schuld, wie auch wir vergeben unseren Schuldigern, und führe uns nicht in Versuchung, sondern erlöse uns von dem Bösen.
1: Gegrüßet seist du, Maria, voll der Gnade, der Herr ist mit dir. Du bist gebenedeit unter den Frauen, und gebenedeit ist die Frucht deines Leibes, Jesus, der für uns mit Dornen gekrönt worden ist.
0: Heilige Maria, Mutter Gottes, bitte für uns Sünder, jetzt und in der Stunde unseres Todes. Amen.
1: Gegrüßet seist du, Maria, voll der Gnade, der Herr ist mit dir. Du bist gebenedeit unter den Frauen, und gebenedeit ist die Frucht deines Leibes, Jesus, der für uns mit Dornen gekrönt worden ist.
0: Heilige Maria, Mutter Gottes, bitte für uns Sünder, jetzt und in der Stunde unseres Todes. Amen.
1: Gegrüßet seist du, Maria, voll der Gnade, der Herr ist mit dir. Du bist gebenedeit unter den Frauen, und gebenedeit ist die Frucht deines Leibes, Jesus, der für uns mit Dornen gekrönt worden ist.
0: Heilige Maria, Mutter Gottes, bitte für uns Sünder, jetzt und in der Stunde unseres Todes. Amen.
1: Gegrüßet seist du, Maria, voll der Gnade, der Herr ist mit dir. Du bist gebenedeit unter den Frauen, und gebenedeit ist die Frucht deines Leibes, Jesus, der für uns mit Dornen gekrönt worden ist.
0: Heilige Maria, Mutter Gottes, bitte für uns Sünder, jetzt und in der Stunde unseres Todes. Amen.
1: Gegrüßet seist du, Maria, voll der Gnade, der Herr ist mit dir. Du bist gebenedeit unter den Frauen, und gebenedeit ist die Frucht deines Leibes, Jesus, der für uns mit Dornen gekrönt worden ist.
0: Heilige Maria, Mutter Gottes, bitte für uns Sünder, jetzt und in der Stunde unseres Todes. Amen.
1: Gegrüßet seist du, Maria, voll der Gnade, der Herr ist mit dir. Du bist gebenedeit unter den Frauen, und gebenedeit ist die Frucht deines Leibes, Jesus, der für uns mit Dornen gekrönt worden ist.
0: Heilige Maria, Mutter Gottes,

0: Gegrüßet seist du, Maria, voll der Gnade, der Herr ist mit dir. Du bist gebenedeit unter den Frauen, und gebenedeit ist die Frucht deines Leibes, Jesus, der für uns mit Dornen gekrönt worden ist.
1: Heilige Maria, Mutter Gottes, bitte für uns Sünder, jetzt und in der Stunde unseres Todes. Amen.
0: Gegrüßet seist du, Maria, voll der Gnade, der Herr ist mit dir. Du bist gebenedeit unter den Frauen, und gebenedeit ist die Frucht deines Leibes, Jesus, der für uns mit Dornen gekrönt worden ist.
1: Heilige Maria, Mutter Gottes, bitte für uns Sünder, jetzt und in der Stunde unseres Todes. Amen.
0: Gegrüßet seist du, Maria, voll der Gnade, der Herr ist mit dir. Du bist gebenedeit unter den Frauen, und gebenedeit ist die Frucht deines Leibes, Jesus, der für uns mit Dornen gekrönt worden ist.
1: Heilige Maria, Mutter Gottes, bitte für uns Sünder, jetzt und in der Stunde unseres Todes. Amen.
0: Gegrüßet seist du, Maria, voll der Gnade, der Herr ist mit dir. Du bist gebenedeit unter den Frauen, und gebenedeit ist die Frucht deines Leibes, Jesus, der für uns mit Dornen gekrönt worden ist.
1: Heilige Maria, Mutter Gottes, bitte für uns Sünder, jetzt und in der Stunde unseres Todes. Amen.
0: Ehre sei dem Vater und dem Sohn und dem Heiligen Geist.
1: Wie im Anfang, so auch jetzt und alle Zeit und in Ewigkeit. Amen. O mein Jesus, verzeih uns unsere Sünden, bewahre uns vor dem Feuer der Hölle, führe alle Seelen in den Himmel, besonders jene, die deiner Barmherzigkeit am meisten bedürfen. Vater unser im Himmel, geheiligt werde dein Name, dein Reich komme, dein Wille geschehe, wie im Himmel, so auf Erden.
0: Unser tägliches Brot gib uns heute und vergib uns unsere Schuld, wie auch wir vergeben unseren Schuldigern. Und führe uns nicht in Versuchung, sondern erlöse uns von dem Bösen.
1: Gegrüßet seist du, Maria, voll der Gnade, der Herr ist mit dir. Du bist gebenedeit unter den Frauen, und gebenedeit ist die Frucht deines Leibes, Jesus, der für uns das schwere Kreuz getragen hat.
0: Heilige Maria, Mutter Gottes, bitte für uns Sünder, jetzt und in der Stunde unseres Todes. Amen.
1: Gegrüßet seist du, Maria, voll der Gnade, der Herr ist mit dir. Du bist gebenedeit unter den Frauen, und gebenedeit ist die Frucht deines Leibes, Jesus, der für uns das schwere Kreuz getragen hat.
0: Heilige Maria, Mutter Gottes, bitte für uns Sünder, jetzt und in der Stunde unseres Todes. Amen.
1: Gegrüßet seist du, Maria, voll der Gnade, der Herr ist mit dir. Du bist gebenedeit unter den Frauen, und gebenedeit ist die Frucht deines Leibes, Jesus, der für uns das schwere Kreuz getragen hat.
0: Heilige Maria, Mutter Gottes, bitte für uns Sünder, jetzt und in der Stunde unseres Todes. Amen.
1: Gegrüßet seist du, Maria, voll der Gnade, der Herr ist mit dir. Du bist gebenedeit unter den Frauen, und gebenedeit ist die Frucht deines Leibes, Jesus, der für uns das schwere Kreuz getragen hat.
0: Heilige Maria, Mutter Gottes, bitte für uns Sünder, jetzt und in der Stunde unseres Todes. Amen.
1: Gegrüßet seist du, Maria, voll der Gnade, der Herr ist mit dir. Du bist gebenedeit unter den Frauen, und gebenedeit ist die Frucht deines Leibes, Jesus, der für uns das schwere Kreuz getragen hat.
0: Heilige Maria, Mutter Gottes, bitte für uns Sünder, jetzt und in der Stunde unseres Todes. Amen.
1: Gegrüßet seist du, Maria, voll der Gnade, der Herr ist mit dir. Du bist gebenedeit unter den Frauen, und gebenedeit ist die Frucht deines Leibes, Jesus, der für uns das schwere Kreuz getragen hat.
0: Heilige Maria, Mutter Gottes, bitte für uns Sünder, jetzt und in der Stunde unseres Todes. Amen.
1: Gegrüßet seist du, Maria, voll der Gnade, der Herr ist mit dir. Du bist gebenedeit unter den Frauen, und gebenedeit ist die Frucht deines Leibes, Jesus, der für uns das schwere Kreuz getragen hat.
0: Heilige Maria, Mutter Gottes, bitte für uns Sünder, jetzt und in der Stunde unseres Todes. Amen.
1: Gegrüßet seist du, Maria, voll der Gnade, der Herr ist mit dir. Du bist gebenedeit unter den Frauen, und gebenedeit ist die Frucht deines Leibes, Jesus, der für uns das schwere Kreuz getragen hat.
0: Heilige Maria, Mutter Gottes, bitte für uns Sünder, jetzt und in der Stunde unseres Todes. Amen.
1: Gegrüßet seist du, Maria, voll der Gnade, der Herr ist mit dir. Du bist gebenedeit unter den Frauen, und gebenedeit ist die Frucht deines Leibes, Jesus, der für uns das schwere Kreuz getragen hat.
0: Heilige Maria, Mutter Gottes, bitte für uns Sünder, jetzt und in der Stunde unseres Todes. Amen.
1: Gegrüßet seist du, Maria, voll der Gnade, der Herr ist mit dir. Du bist gebenedeit unter den Frauen, und gebenedeit ist die Frucht deines Leibes, Jesus, der für uns das schwere Kreuz getragen hat.
0: Heilige Maria, Mutter Gottes, bitte für uns Sünder, jetzt und in der Stunde unseres Todes. Amen.
1: Ehre sei dem Vater und dem Sohn und dem Heiligen Geist.
0: Wie im Anfang, so auch jetzt und alle Zeit und in Ewigkeit. Amen.
1: O mein Jesus, verzeih uns unsere Sünden, bewahre uns vor dem Feuer der Hölle, führe alle Seelen in den Himmel, besonders jene, die deiner Barmherzigkeit am meisten bedürfen.
0: Vater unser im Himmel, geheiligt werde dein Name, dein Reich komme, dein Wille geschehe, wie im Himmel so auf Erden.
1: Unser tägliches Brot gib uns heute und vergib uns unsere Schuld, wie auch wir vergeben unseren Schuldigern. Und führe uns nicht in Versuchung, sondern erlöse uns von dem Bösen.
0: Gegrüßet seist du, Maria, voll der Gnade, der Herr ist mit dir. Du bist gebenedeit unter den Frauen, und gebenedeit ist die Frucht deines Leibes, Jesus, der für uns gekreuzigt worden ist.
1: Heilige Maria, Mutter Gottes, bitte für uns Sünder, jetzt und in der Stunde unseres Todes. Amen.
0: Gegrüßet seist du, Maria, voll der Gnade, der Herr ist mit dir. Du bist gebenedeit unter den Frauen, und gebenedeit ist die Frucht deines Leibes, Jesus, der für uns gekreuzigt worden ist.
1: Heilige Maria, Mutter Gottes, bitte für uns Sünder, jetzt und in der Stunde unseres Todes. Amen.
0: Gegrüßet seist du, Maria, voll der Gnade, der Herr ist mit dir. Du bist gebenedeit unter den Frauen, und gebenedeit ist die Frucht deines Leibes, Jesus, der für uns gekreuzigt worden ist.
1: Heilige Maria, Mutter Gottes, bitte für uns Sünder, jetzt und in der Stunde unseres Todes. Amen.
0: Gegrüßet seist du, Maria, voll der Gnade, der Herr ist mit dir. Du bist gebenedeit unter den Frauen, und gebenedeit ist die Frucht deines Leibes, Jesus, der für uns gekreuzigt worden ist.
1: Heilige Maria, Mutter Gottes, bitte für uns Sünder, jetzt und in der Stunde unseres Todes. Amen.
0: Gegrüßet seist du, Maria, voll der Gnade, der Herr ist mit dir. Du bist gebenedeit unter den Frauen, und gebenedeit ist die Frucht deines Leibes, Jesus, der für uns gekreuzigt worden ist.
1: Heilige Maria, Mutter Gottes, bitte für uns Sünder, jetzt und in der Stunde unseres Todes. Amen.
0: Gegrüßet seist du, Maria, voll der Gnade, der Herr ist mit dir. Du bist gebenedeit unter den Frauen, und gebenedeit ist die Frucht deines Leibes, Jesus, der für uns gekreuzigt worden ist.
1: Heilige Maria, Mutter Gottes, bitte für uns Sünder, jetzt und in der Stunde unseres Todes. Amen.
0: Gegrüßet seist du, Maria, voll der Gnade, der Herr ist mit dir. Du bist gebenedeit unter den Frauen, und gebenedeit ist die Frucht deines Leibes, Jesus, der für uns gekreuzigt worden ist.
1: Heilige Maria, Mutter Gottes, bitte für uns Sünder, jetzt und in der Stunde unseres Todes. Amen.
0: Gegrüßet seist du, Maria, voll der Gnade, der Herr ist mit dir. Du bist gebenedeit unter den Frauen, und gebenedeit ist die Frucht deines Leibes, Jesus, der für uns gekreuzigt worden ist.
1: Heilige Maria, Mutter Gottes, bitte für uns Sünder, jetzt und in der Stunde unseres Todes. Amen.
0: Gegrüßet seist du, Maria, voll der Gnade, der Herr ist mit dir. Du bist gebenedeit unter den Frauen, und gebenedeit ist die Frucht deines Leibes, Jesus, der für uns gekreuzigt worden ist.
1: Heilige Maria, Mutter Gottes, bitte für uns Sünder, jetzt und in der Stunde unseres Todes. Amen.
0: Gegrüßet seist du, Maria, voll der Gnade, der Herr ist mit dir. Du bist gebenedeit unter den Frauen, und gebenedeit ist die Frucht deines Leibes, Jesus, der für uns gekreuzigt worden ist.
1: Heilige Maria, Mutter Gottes, bitte für uns Sünder, jetzt und in der Stunde unseres Todes. Amen.
0: Ehre sei dem Vater und dem Sohn und dem Heiligen Geist.
1: Wie im Anfang, so auch jetzt und alle Zeit und in Ewigkeit. Amen.
0: O mein Jesus, verzeih uns unsere Sünden,
1: bewahre uns vor dem Feuer der Hölle, führe alle Seelen in den Himmel, besonders jene, die deiner Barmherzigkeit am meisten bedürfen.
0: Damit dieses Rosenkranzgebet in unserem Leben Frucht trägt, segne uns der allmächtige Gott, der Vater, der Sohn und der Heilige Geist.

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1: Einen schönen Nachmittag, liebe Hörerfamilie von Radio Maria Österreich und Radio Maria Südtirol. Aus dem Wiener Sendestudio begrüßt Sie Wolfgang Reumüller zur Lebenshilfe. Es ist der Wunsch der Mutter Gottes, dass wir um den Frieden beten. Und es gibt ein Jubiläum, nämlich 45 Jahre Medjugorje, die Bitte zum Gebet um den Frieden. Das ist das Zentrum dabei. Und in dieser Sendung spricht nun Dr. Christian Stelzer zu uns von der Gebetsgemeinschaft Oase des Friedens. Es ist eine Gebetsgemeinschaft von Laien, Diakonen und Priestern mit Sitz in Wien, die 1988 im Zuge der Medjugorje-Erscheinungen gegründet wurde. Und Obmann dieses Vereins ist eben Dr. Christian Stelzer. Er ist auch Arzt für Allgemeinmedizin. So freue ich mich, ihn jetzt zu begrüßen. Herzlich willkommen auf Sendung, Dr. Stelzer.
2: Ja, herzlichen Dank für die Einladung, liebe Hörerinnen und Hörer von Radio Maria. Ich freue mich sehr, dass ich diese Dreiviertelstunde mit Ihnen verbringen darf. Ja, wir haben schon gehört, Medjugorje, 45 Jahre, es ist kaum zu glauben. Ich kann mich gut erinnern, als wir, meine Freunde und ich, das erste Mal im Jahr 1983, im März 83, uns schweren Herzens von Medjugorje wieder auf den Heimweg nach Wien gemacht haben. Wir waren sehr berührt, wir waren sehr ergriffen von dem, was sich da abgespielt, ereignet hat an diesem Gnadenort. Da war unsere größte Sorge, wird sie noch erscheinen, wenn wir wiederkommen? Und ich denke, das ist eine Sorge, die viele Pilger, so ähnlich wie wir wahrscheinlich in all den Jahren hatten, werden die Erscheinungen noch andauern, wenn ich wiederkomme? Und es ist wunderbar, dass sie andauern, ja, dass sie bis heute andauern, dass die Königin des Friedens nicht müde geworden ist, zu uns zu kommen und uns Botschaften zu geben. Ganz konkret, wie wir ein geistliches Leben führen können, wie wir uns zu Gott zuwenden können, wie wir Gott mehr in die Mitte unseres Lebens stellen können. Und irgendwie ist mir in dieser Zeit um den 45. Jahrestag der Erscheinung in Medjugorje immer wieder diese Bibelstelle in den Sinn gekommen. Ich bin bei euch bis zum Ende der Welt. Und die Gospel zeigt uns, du hier kommen, dass das real ist, dass der Herr, dass Gott uns nahe ist. Offenbar wirklich, so wie wir das lesen, auch in der Bibel, bis zum Ende der Zeiten. Und das ist wahrscheinlich auch das Außergewöhnliche an diesen Marienerscheinungen, dass sie nicht aufhören. Ja? Dass Gott uns zeigt, er ist uns nahe. Und heute, wir wissen, es sind noch drei von den sechs Sehern, die täglich die Gottesmutter sehen. Es ist Ivan Dragicevic, Maria Pavlovic-Lanetti und Witzke Ivankovic, während drei sie nur noch einmal im Jahr sehen. Also das ist Jakob, Ivanka und Mirjana. Und diese drei, die Gottesmutter nur noch einmal im Jahr sehen, die haben alle diese 10 Geheimnisse, die angekündigt waren, schon erhalten. Es sind Ereignisse, die die Seher selbst, die Welt betreffen, die die Kirche betreffen. Wir wissen nicht, wir kennen die Geheimnisse nicht. Und die Seher selber sprechen nicht über die Geheimnisse. Sie sind Geheimnisse, sie sind tief verschlossen in ihrem Herzen. Selbst wenn man versucht, auf die Geheimnisse mit ihnen zu sprechen zu kommen, sie blenden sofort ab. Oder sie sagen es auch humorvoll wie der kleine Jakob, zu Beginn der Erscheinungen, als er gefragt wurde, von einem der Priester. Komm mal her, Jakob. Ich habe jetzt schon ein Geheimnis gehört von einem der Seher. Magst du mir nicht noch ein zweites Geheimnis sagen? Dann hat er gesagt, komm, ich sage dir gleich alle Geheimnisse. Er hat natürlich nichts verraten. Das ist tief in seinem Herzen. Wir wissen es nicht, was es ist. Aber die Königin des Friedens, das sehen wir, gibt uns Botschaften, die vielleicht für manche, die die Botschaften so überfliegen, ähnlich oder gleich erscheinen mögen. Wenn man aber die Botschaften genauer liest, wenn man sich vertieft, wenn man sie meditiert, dann kommt man immer wieder drauf, dass sie ganz aktuell sind und dass sie auf Antworten gibt, auf unsere, oft auch Antworten auf unsere konkreten Fragen. So ist für mich auch die Botschaft vom 25. September, die uns vor einigen Tagen über die Seherin Maria Paolo-Vincelletti gegeben wurde, so eine Botschaft, die eigentlich ganz konkret ist. Und hier heißt es, liebe Kinder, möge diese Zeit eine Zeit des Gebetes für den Frieden sein. Ich rufe euch auf, in euren Familien das Rosenkranzgebet in meinen Anliegen zu erneuern, damit ich eure Gebete vermehren und für euch beim Allerhöchsten Fürsprache halten kann, damit er eure Gebete erhört und euch den Frieden gibt. Ich bin bei euch und bete wie nie zuvor für euch und mit euch, meine lieben Kinder. Danke, dass ihr meinem Ruf gefolgt seid. Ja, es ist heute der 30. September. Wir beginnen morgen mit dem sogenannten Rosenkranzmonat. Dieser Rosenkranzmonat ist ein Name, den das Monat von der Kirche bekommen hat. Es ist in diesem Rosenkranzmonat ist der 7. Oktober, das Rosenkranzfest, das Fest unserer lieben Frau vom Rosenkranz. Leo der 13. hat das ganze Monat im Hinblick auf die Einladung zu einem vermehrten Gebet der Christenheit, der katholischen Kirche zum Rosenkranzmonat erklärt, vor über 100 Jahren. Und viele, die das Rosenkranzgebet pflegen, spüren auch diesen Zusammenhang, gerade im Oktober besonders den Rosenkranz zur Hand zu nehmen und in den Anliegen der Königin des Friedens zu beten. So wie es in dieser Botschaft heißt, es ist ein ganz interessanter Nebensatz, nämlich hier, damit ich eure Gebete vermehre. Damit ich eure Gebete vermehre. Unsere Gebete sind oft schwach, sind oft unkonzentriert. Manchmal schlafen wir dabei ein. Aber auch wenn unsere Gebete klein sind, wenn wir sie der Königin des Friedens schenken, sie gibt uns in dieser Botschaft die Zusage, damit, dass sie diese Gebete vermehrt und dass sie für uns beim Allerhöchsten Fürsprache halten kann. Ja, wir alle wissen, wie das ist, wenn man ein Anliegen hat. Ein schweres Anliegen und man muss es jemandem darum bitten, ja, dass er das positiv beurteilt oder positiv für mich sich entwickelt. Und da frage ich mich auch oft, wie kann ich das machen? Ja? Soll ich direkt zu dem gehen, gleich zur höchsten Instanz? Und dann fällt mir vielleicht zwischendurch jemand ein, den ich kenne, der den betreffenden Verantwortlichen kennt und wir bitten, dass er mein Anliegen dem vorträgt. Also eigentlich etwas menschlich so leicht Verständliches, aber dass es auch im Heilsmysterium, in der Heilsökonomie so funktioniert, das bestätigt uns Maria. Ich rufe euch auf, in euren Familien das Rosenkranzgebet in meinen Anliegen zu erneuern, damit ich eure Gebete vermehre und für euch beim Allerhöchsten Fürsprache halten kann. Ja, das ist etwas, was Wunderbares. Ganz aktuell hat es auch unser Papst Leo der 14. bei seinem Besuch von Frankfurt gesagt. Papst Leo rief vor einigen Tagen die Christen weltweit im Oktober zum Rosenkranzgebet für den Frieden auf. Also so wie das mit ähnlichen Worten wie die Königin des Friedens oder die Gottesmutter es uns in Medjugorje sagt, sagt es der Heilige Vater in Lourdes. Genau an dieser Stelle sagt Papst Leo vor einigen Tagen in Lourdes, erschien die Jungfrau Maria der heiligen Bernadette mit dem Rosenkranz und leitete sozusagen ihr Gebet. Deshalb lädt Leo der 14. mit seiner Bitte, so als hätte ich diese Bitte selbst erhalten, sagt der Papst. So lädt er alle gläubigen und christlichen Gemeinschaften ebenfalls zum Rosenkranzgebet auf. Er rief auf mit der besonderen Absicht, dass die Kriege ein Ende finden und Frieden zwischen den verfeindeten Völkern einkehrt. Und der Papst appelliert, lasst uns dieses Gebet, nämlich den Rosenkranz, mit konkreten Taten und Buße begleiten, um diese Barmherzigkeit zu erlangen, verbunden mit der Verpflichtung, stets den Dialog und die Versöhnung zu fördern. Also das Gebet ist die Grundlage, das allererste. Und dann das Bemühen um den Dialog und um die Versöhnung. Ja, 45 Jahre Medjugorje, es gäbe unendlich viel zu sagen. Ich hatte, als ich im Top Muslim Medjugorje war, die Gelegenheit mit dem apostolischen Visitator für Medjugorje, Erzbischof Cavalli, ein Gespräch zu führen. Und es war kurz nach dem Mladi-Fest. Und ich habe ihn gefragt, wie er die Situation in Medjugorje erlebt. Und er hat mir dann zur Antwort gegeben, viele Menschen kommen, ohne dass es irgendwo eine Werbung oder eine Sponsoring für Medjugorje ist. Sie kommen einfach. Und sie kommen, kommen und kommen. Denn dieser Ort bedeutet genau das. Es ist ein Ort der Gnade. Das ist die Grundlage dieses Ortes. Ein Ort der Gnade, der Bekehrung, des Glaubens und des Friedens. Das ist Medjugorje. Menschen kommen aus allen Teilen der Welt hierher, aus genau diesem Grund. Und der Erzbischof weiter, junge Menschen kommen und wir stellen ihnen lediglich die Möglichkeit zur Verfügung zu kommen. Sie sind frei zu kommen und frei nicht zu kommen. Tausende und abertausende Menschen aus allen Teilen der Welt kommen hierher. Warum? Weil es ein Ort der Gnade, des Glaubens, des Friedens und der Bekehrung ist. Ein Ort der Gnade, des Glaubens, des Friedens und der Bekehrung. Deshalb kommen sie. Wir brauchen hier keine Ordnerdienste und keine Polizei. Nichts. Früher morgen gehen die jungen Menschen spontan auf die Hügel, manche von ihnen sogar ohne Schuhe, nur um zu beten. Danach nehmen sie mit Freude am gesamten Programm teil. Und er beschreibt dann so auch die Zeit des Mladi-Fests. Und am Nachmittag von 5 oder 6 bis 10 Uhr abends folgen Rosenkranz, heilige Messe und Anbetung. Auf unglaubliche Weise. Während der Anbetung herrscht völlige Stille. Viele haben nicht einmal einen Platz, wo sie sitzen können. Und trotzdem bleiben sie in völliger Stille und niemand bewegt sich. Denn vor ihnen ist Jesus. Durch Jesus ist Gott gegenwärtig. Er schaut sie an und sie schauen ihn an. Jesus spricht zu ihnen und sie sprechen zu Jesus in der Stille. So herrschen Frieden und die Freude. Und die Menschen wollen an diesem Ort bleiben. Dieser Ort hat eigentlich nichts anderes anzubieten als den Wunsch nach Gnade. Nach Gnade, Gnade, nach Gnade. Ja, das ist, warum Medjugorje? Wir können die Frage nicht beantworten. Warum in unserer Zeit, wo die Kirchen sich leeren, ein Ort, wo junge Menschen jeder Altersgruppe von überall hinströmen, wo vieles selbstverständlich ist, was an anderen Orten kompliziert diskutiert wird, wo man den Frieden gleichsam einatmen kann und wo sich der Geist in der Stille und im Gebet, in der Anbetung verändert, wo man anders zu denken beginnt. Vielleicht ist dieses tägliche Kommen der Gottesmutter über so eine so lange Zeit hinweg eine Antwort des Himmels auf die Nöte unserer Zeit, die sich von Gott, seinem Heiligen Geist und seinem Beistand, wie wir wissen, entfernt hat und eigentlich nicht mehr weiß, wie die angehäuften Probleme lösbar sind. Wir sehen heute so viele Probleme in der Welt. Kriege, wir sehen Machthaber, die ihre Macht schamlos ausspielen, die die Menschen unterdrücken und die keine Scheu haben, andere zu töten. Aber wie ich schon gesagt habe, ich habe so stark dieses innere Empfinden, dass durch das Kommen der Gottesmutter uns eine Bestätigung gegeben wird, das, was uns Matthäus in seinem Evangelium als letztes von Jesus übermittelt hat. Ich bin bei euch alle Tage bis zum Ende der Welt. Diese Selbstverständlichkeit, die wir in jeder heiligen Messe leben, wird uns aber hier von Neuem vor Augen geführt. Praktisch angreifbar, gegenwärtig. Jesus ist bei uns alle Tage bis zum Ende der Welt. Und diese Botschaft will uns seine Mutter bringen, vermitteln. Damit wir es glauben können, sendet Jesus seine Mutter. Maria sagt es uns wieder in ihrer Botschaft, immer wieder in ihren Botschaften, wie zum Beispiel die Botschaft vom 25. Juni, dem 45. Jahrestag der Erscheinungen. Liebe Kinder, freut euch mit mir, denn der Allerhöchste hat mir erlaubt, bei euch zu sein, um euch zu ihm zu führen, der Weg, die Wahrheit und das Leben ist. Ja, ihre Anwesenheit bestätigt sie uns durch Geschenke des Friedens, dass sie unzähligen Menschen von ihrem Sohn erbeten hat, durch Heilungen, Erneuerungen des Lebens, von denen Trostsuchende auf der ganzen Welt berichten, sowie durch die Berufungen zum christlichen Leben und zur Nachfolge Jesus in einer besonderen geistlichen Berufung, wofür wir besonders heute so dankbar sein dürfen. Hat in diesen 45 Jahren die Herzen ganzer Generationen geformt und für eine neue Kultur des Glaubens und des Lebens geöffnet. Wir sehen heute nach 45 Jahren, dass schon die nächste Generation kommt von jungen Menschen, die den Glauben durch ihre Eltern, die ihn in Medjugorje erneuert haben, neu leben, neu erfahren. Ihre Antwort auf die Mutlosigkeit, Enttäuschung und Traurigkeit der Menschen ist das Geschenk ihrer Nähe und die Verheißung ihrer mütterlichen Fürsprache. Denn in ihrer Schule des Glaubens überwinden die Menschen ihre Resignation und schöpfen neue Hoffnung. Dafür dürfen wir Maria, der Königin des Friedens, nur danken und sie bitten, dass sie immer bei uns bleibt. So, jetzt bitte ich um ein paar Takte Musik.

0: 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Ja, die Bitte zum Gebet um den Frieden und Wunsch nach Gnade, die stehen im Zentrum von Medjugorje. 45 Jahre feiern wir heuer. Es ist eine Art Antwort des Himmels auf die Nöte unserer Zeit. Und auch in Wien gibt es ja einen Bezug dazu. Es gibt Gebetsgemeinschaften wie etwa die Oase des Friedens. Da spricht der Obmann Dr. Christian Stelzer nun zu uns und er wird nun auch auf das Friedensgebet eingehen, das heuer schon zum 19. Mal im Wiener Stephansdom stattfindet. Ein Wunsch eben, Medjugorje auch nach Wien zu holen. Ein Nachmittag, ein Abend, ganz im Zeichen der Königin des Friedens. Und so übergebe ich das Wort wieder an Dr. Stelzer.
1: Ja, liebe, danke schön, vielen Dank, liebe Hörerinnen und Hörer von Radio Maria. Es war ursprünglich unser Wunsch, für jene, die nicht nach Medjugorje fahren können, Medjugorje nach Wien zu holen. Und und wir haben uns überlegt, eine kleine Gruppe von Freunden, wie können wir das machen? Und dann gab es plötzlich eine Möglichkeit, dass die Pforten des Doms sich für das Gebet, für das Medjugorje-Gebet öffneten. Das war im Jahr 2008. Und das war für uns so eine riesige Freude, dass unser Kardinal eben die Möglichkeit uns gegeben hat, Kardinal Christoph Schönborn, im Stephansdom einmal im Jahr dieses Friedensgebet zu feiern. Ja. Gebet um den Frieden und wie wir gesehen haben, 2008, wie wir begonnen haben, es war jedes Jahr, wo wir uns vorbereitet haben für das Friedensgebet, ein anderes riesiges Anliegen, das uns beflügelt hat, in besonderer Weise um den Frieden zu beten. Da waren Kriege, Unruhen, da war die Covid-Zeit. Auch während der Covid-Zeit haben wir das Friedensgebet im Stephansdom abgehalten, natürlich mit dem Sicherheitsabstand von 1,5 Metern, wenn Sie sich noch erinnern können. Weniger Leute, aber wir wollten auch in der Covid-Zeit ein Zeichen setzen. Und dann der Beginn des Ukraine-Krieges. Ich kann mich erinnern, dass wir den Bischof von Saporischschja in Wien im Stephansdom gehabt haben, dass er gesprochen hat zu uns. Das ist das erste Mal, damals war seit Kriegsbeginn, dass er für einen Tag seine Diözese verlassen hat. Und viele beeindruckende Persönlichkeiten haben in diesen 19 Jahren, heute ist das 19. Friedensgebet, haben in diesen Jahren Zeugnis gegeben von der Mutter Gottes, von ihrer Beziehung zur Mutter Gottes in Medjugorje, wie sie in Medjugorje den Frieden neu erlebt haben. Ich kann mich sehr lebhaft erinnern an den Kardinal Simoni, der aus Albanien gekommen ist, ein Märtyrer

45. Jahrestag, 97-jährig sogar in Medjugorje. Die Burschen von Chinakul haben ihn auf den Erscheinungsberg getragen. Er hat mit den Menschen gebetet. Aber diese Persönlichkeiten, die waren bei uns im Stephansdom oder ein anderer Priester aus Albanien, der als Bootsflüchtling und Ungetaufter von Albanien nach Italien in einem Schlauchboot geflüchtet ist und dort dann eine katholische Gebetsgruppe kennengelernt hat, die durch Medjugorje entstanden ist. Und durch diese Gebetsgruppe den katholischen Glauben kennengelernt hat, sich taufen hat lassen, sich firmen hat lassen, sich dann entschieden hat, Priester zu werden, im Stephansdom davon Zeugnis gegeben hat und jetzt seit 2 Jahren Erzbischof von Tirana ist. Also von einem Bootsflüchtling zum Erzbischof von Tirana ist es. Dieser Bischof hat in Medjugorje über eine Medjugorje-Gemeinschaft den Glauben kennengelernt und ist seinen Glaubensweg gegangen und kommt jetzt alle 6 Wochen mit einer Gruppe nach Medjugorje noch. Also es gibt so viele bewegende Zeugnisse, die wir gehabt haben. Ich denke an Arthur Boyle, einen Mann aus Boston, der gekommen ist und von seiner Spontanheilung auf dem Kreuzberg erzählt hat. Er hatte ein Nierenkarzinom mit Lungenmetastasen und konnte kaum gehen, weil er keine Luft bekommen hat, hat sich hinaufgeschleppt auf den Kreuzberg und hat plötzlich gespürt, er kann wieder atmen und die Lunge ist frei und ist nach Hause gefahren und es wurde festgestellt, dass der Krebs also vollständig verschwunden war. Es war sehr bewegend, dieses Zeugnis im Stephansdom zu hören, im Rahmen des Friedensgebetes. Und da gibt es junge Leute, die von ihren Glaubenserfahrungen berichten, von ihrer Umkehr, von ihrem Weg zum Glauben. Also es gibt jedes Jahr, wurden uns besondere Zeugnisse geschenkt. Heuer ist das Friedensgebet im Stephansdom am 14. Oktober. Es ist ein Mittwoch. Radio Maria wird berichten, wird dabei sein, wird übertragen. Es beginnt um 16 Uhr mit Lobpreis, um 17.30 Uhr Lobpreis und Zeugnisse. Es wird unter anderem ein junger Priester sprechen, der vor 10 Monaten die Priesterweihe empfangen hat und der seit 15 Jahren im Musikdienst vom Friedensgebet im Stephansdom war, Pater Schwarz, Bernhard Schwarz. Und es wird dann um 17.30 Uhr wird es den geistlichen Impuls von Ivan Dragicevic aus der Gruppe der Seher aus Medjugorje geben. Ivan kommt nach Wien zu uns. Dann um 18 Uhr der Rosenkranz mit Ivan. Wir hoffen, dass uns auch eine Erscheinung geschenkt wird. Um 19 Uhr dann der Gottesdienst mit unserem neuen Erzbischof Josef Grünwiedel, der dann im Anschluss daran auch die eucharistische Anbetung halten wird. Es ist eine Einladung zum Gebet um den Frieden. Und wie uns die Mutter Gottes hier in unserer letzten Botschaft so ermutigend gesagt hat, ich rufe euch auf, den Rosenkranz in meinem Anliegen zu beten, damit ich eure Gebete vermehren und für euch beim Allerhöchsten Fürsprache halten kann. Es ist so großartig. Es sind nicht wir, die es bewirken, sondern es ist der Himmel, der es bewirkt. Und wir stellen uns in den Dienst des Himmels. Wir stellen nicht unsere Anliegen in den Vordergrund, sondern die Anliegen der Königin des Friedens. Wenn wir uns um ihre Anliegen kümmern, dann kümmert sie sich um unsere Anliegen. Das ist das besondere Geheimnis. Ja. Das Gebet um den Frieden, wie ich schon vorher erwähnt habe, ist sehr Friedenslösungen in der heutigen Zeit, die so kompliziert und verfahren ist, Gebet und den Heiligen Geist brauchen, das erleben wir eigentlich jeden Tag, wenn wir die Nachrichten lesen oder hören. Und Papst Leo der 14. ruft immer wieder auf zum Gebet um den Frieden. Sehr beeindruckend war das vor einem Jahr, am 20. August, als er aufrief, den Herrn anzuflehen, uns Frieden und Gerechtigkeit zu schenken, und die Tränen derer zu trocknen, die unter den andauernden bewaffneten Konflikten leiden.

0: Dieser Aufruf gilt heute mehr denn je. Und dann, Papst Leo hat dann weitere Male aufgerufen zum Gebet um den Frieden. Bei einer Gebetswache im Petersdom am 11. April sagte der Papst wörtlich: Schluss mit der Selbstvergötzung und der Anbetung des Geldes. Schluss mit der Selbstvergötzung und der Anbetung des Geldes. Schluss mit Machtandrohungen. Schluss mit dem Krieg. Und am 28. Mai dieses Jahres lud der Heilige Vater zu einem weltweiten Rosenkranzgebet um den Frieden für den 30. Mai ein. Also so wie die Mutter Gottes uns immer wieder einlädt, regelmäßig einlädt, nicht müde wird, uns einzuladen, so lädt uns auch der Heilige Vater ein zum Gebet um den Frieden, zum Rosenkranzgebet um den Frieden. Nehmt den Rosenkranz in eure Hand als Zeichen dem Satan gegenüber, dass ihr mir gehört, hat die Mutter Gottes in einer Botschaft gesagt. Nehmt den Rosenkranz in die Hand als Zeichen dem Satan gegenüber, dass ihr mir gehört. Wir wollen mit dem Rosenkranz, das soll unsere Waffe sein, mit der wir die Welt verändern wollen. Und mit dem Blick auf die Gottesmutter, sagte Papst Leo der 14., Maria, Königin des Friedens, möge Fürsprache einlegen, damit die Völker den Weg des Friedens finden. Maria, Königin des Friedens, möge Fürsprache einlegen, damit die Völker den Weg des Friedens finden. Beten wir um den Frieden. Werden wir nicht müde, sagen wir einfach, heute will ich ein Gesetzchen, ein Ave Maria, einen Vater unser, für den Frieden beten, damit der Heilige Geist in die Köpfe der Machthaber kommt, damit sie sehen, es hat keinen Sinn, so weiterzumachen wie bis jetzt, auf diesem Weg des Unheils zu gehen. Denn irgendwann gibt es nichts anderes, als sich wieder zu versöhnen. Und je schneller das geschieht, desto weniger Menschen werden die Menschen leiden müssen. Die Botschaft Friede wird uns durch das Gebet geschenkt. Die Gewissheit, dass der Friede ein Geschenk des beharrlichen Betens ist, das hat sich in das Bewusstsein uns Österreicherinnen und Österreicher tief eingeprägt. Spätestens seit dem Zweiten Weltkrieg. Damals war es der Franziskanerpater Petrus Pavlicek, der inspiriert von den Erscheinungen in Fatima den Rosenkranz-Sühnekreuzzug für die Bekehrung der Menschen zu Gott sowie um Frieden und Freiheit für Österreich und die Welt ins Leben gerufen hat. Pater Petrus ist, wir alle kennen die Bilder, am Ring mit vielen tausend Menschen aufmarschiert mit dem Rosenkranz in der Hand. Und es ist etwas geschehen, was vielen Menschen als undenkbar erschienen ist. Österreich wurde nach kurzer Zeit, relativ kurzer Zeit, die Freiheit geschenkt. Das Friedensgebet im Stephansdom ist inspiriert von den Ereignissen im herzegowinischen Medjugorje, von den Erscheinungen und den Botschaften in Medjugorje, die heute oft als Fortsetzung jener von Fatima bezeichnet werden. Die Gottesmutter zeigt sich den Sehern von Medjugorje als Königin des Friedens. Und ihre Hauptbotschaft lautet: Friede, Friede, Friede und nur Friede. Zwischen Gott und Mensch soll wieder Friede herrschen. Der Friede soll unter den Menschen sein. Ja, wir alle wissen, dass Papst Franziskus am 12. Mai 2019 die Erlaubnis für offizielle Wallfahrt nach Medjugorje erteilt und am 19. September 2024 die guten Früchte von Medjugorje mit dem Nihil Obstand kirchlich anerkannt hat und den Besuch des Wallfahrtsortes empfohlen hat. Wir hatten am diesem 19. September 2024 das Friedensgebet im Stephansdom angesetzt. Um 11:30 Uhr vormittags hat Kardinal Fernandez die Begründung für das Nihil Obstand gebracht. Es war eine Pressekonferenz, die 1,5 Stunden gedauert hat. Und ich kann mich gut erinnern, wie Pater Marinka Schakota, der dann im Stephansdom ein Zeugnis über Medjugorje geben sollte, weil seine Berufung zum Priestertum war durch Medjugorje entstanden. wie er heraufgekommen ist und in Tränen ausgebrochen ist, nach all den Jahren des Opfers und der Verfolgung, des Kommunismus, des Nicht-Anerkanntwerdens durch den Ortsbischof, plötzlich das Nilobstat, die Empfehlung, dorthin zu fahren. Es war der 19. September 2024. Die Einladung zum Friedensgebet im Wiener Stephansdom richtet sich an alle Menschen, die gemeinsam mit Maria, der Königin des Friedens, mit der Kirche weltweit und mit allen Menschen guten Willens um den Frieden beten möchten. Kommt alle und betet mit.
1: Ja, vielen herzlichen Dank, Herr Dr. Stelzer, für diesen Blick auf Medjugorje und das Friedensgebet im Wiener Stephansdom. Nun möchten wir Sie, liebe Zuhörer, einladen. Sie können nun anrufen mit Ihren persönlichen Zeugnissen, mit Ihren Erfahrungen auch zum Thema Medjugorje und natürlich ganz besonders jetzt auch zum Friedensgebet, das nun bereits zum 19. Mal im Wiener Stephansdom stattfindet, heuer am Mittwoch, den 14. Oktober. Bitte zum Gebet um Frieden. 45 Jahre Medjugorje, das ist das Thema heute in der Lebenshilfe bei Radio Maria. Wenn Sie anrufen möchten mit Ihren Fragen vielleicht oder auch Ihren persönlichen Zeugnissen, das, was Sie mit Medjugorje verbinden, teilen Sie gerne mit uns Ihre Gedanken. Die Nummer in Studie lautet 0720 578 578. Von außerhalb Österreichs wählen Sie 0043 720 578 578.

0: 45 Jahre Medjugorje. Im Zentrum steht der Friede. Der Friede, auf den die Königin des Friedens hinweist. Die Bitte auch zum Gebet um den Frieden. Und so freuen wir uns jetzt auf ein paar Zeugnisse von Anrufern. Als erstes mit uns verbunden ist Maria aus Oberösterreich. Grüß Gott.
1: Ja, grüß Gott. Ich möchte ganz ein einfaches Zeugnis geben. Ich war vor 17, 18 Jahren das erste Mal in Medjugorje und habe die Mutter Gottes gebeten, sie soll mir den Mut und einfach die Courage geben und helfen, dass zum Mittag immer vorm Essen gebetet wird, weil das habe ich zu Hause so erfahren. Und mein Mann, alle haben das akzeptiert und wir beten regelmäßig vorm Essen Mittag und das freut mich immer. Das war mein einfaches Zeugnis.
0: Ja, vielen Dank, Frau Maria, für dieses schöne Zeugnis, das Sie auch erleben durften. Lieber Dr. Stelzer, möchten Sie auch darauf vielleicht kurz antworten?
2: Ja, das Konkrete. Das Schöne ist, glaube ich, beim Gebet das Konkrete. Die Dinge, die Menschen, die uns begegnen, die Situationen, die wir begegnen. Die Mutter Gottes hat auch einmal an die kleine Gebetsgruppe in Medjugorje gesagt, dass man den Tag oder die Arbeit mit dem Gebet beginnt und beendet. Ja? Dass man am Morgen ein Wort der Heiligen Schrift, einen Psalmvers liest, dann in sein Herz einpflanzt und dann durch das Gebet, durch das Wasser der Gnade gießt, damit es wachsen kann im Herzen. Und ihr werdet sehen, sagt die Mutter Gottes dann, dass ihr am Abend stärker seid als am Morgen. Also dieses konkrete Tun, der Glaube ist ja nichts Abgehobenes. Wir glauben ja nicht an irgendwas Sphärisches, sondern wir glauben an eine Person, ja, an einen Menschen, an jemand, der Mensch geworden ist, in allem uns gleich außer der Sünde, an Jesus Christus. Ja. Also unser Glaube ist etwas sehr Konkretes und je konkreter wir das auch machen, wir sehen einen Menschen, der leidet, ja, und wir nehmen uns vor, ja, ich bete für diesen, ich bete sofort für ihn, ja. Ich drehe mich um und bete den Vater unser für ihn, wenn ich das Gespür habe, er wird nicht mitbeten mit mir. Also das Konkrete tun, sofort Gott anempfehlen, das ist das besonders Schöne in unserem Glauben. Wir müssen keine komplizierten Vorbereitungen machen, wir müssen nicht kompliziert uns hinsetzen, zur Ruhe kommen, meditieren, sondern im anderen Menschen in dieser Gelegenheit Gott begegnen. Und darum ist auch das vor dem Essen ganz konkret zu beten, etwas ganz Wertvolles, was ganz Wichtiges.
0: Dann wünschen wir Ihnen viel Segen und viel Frieden auch, Frau Maria. Alles Gute, schöne Grüße nach Oberösterreich.
1: Vielen Dank an Radio Maria. Danke vielmals für alles. Danke.
0: Wir gehen jetzt weiter zum nächsten Anrufer. Ebenfalls über Medjugorje etwas erzählen möchte uns Siegfried. Grüß Gott.
3: Grüß Gott. Ich habe das Glück gehabt, dass ich 1981 gehört habe, dass die Mutter Gottes in Medjugorje erscheint. Ein paar Jahre hat mich das bewegt. Dann habe ich gesagt, wenn das wirklich stimmt, dann möchte ich unbedingt dorthin fahren. Ich habe dann einen katholischen Männerbewegungsobmann gehabt, der ist mit einer Gruppe hingefahren. Bin dann 1983 hingefahren, das erste Mal. Wir haben dort bei den Häusern, bei den Leuten im Bauernhof gewohnt. Wir haben ihren eigenen Wein getrunken, der nicht so gut war, aber der vom Herzen gekommen ist. Wir haben bei denen in ihrem Bett geschlafen. Die sind ausgezogen, dass wir Bett hatten. Es war so herzlich, es war so viel Friede in Medjugorje. Und ich war seitdem dann circa viermal unten. Dann habe ich ein bisschen Pause gemacht, so von circa 15 Jahren sogar. Und dann hat es mich wieder gepackt. Und seitdem war ich jetzt insgesamt schon 13 Mal in Medjugorje. Und ich kann nur sagen, diesen Frieden, den man dort erlebt, den man dort spürt, der so von den Menschen her auch kommt, die da gehen mit dem Rosenkranz in der Hand an der Straße Richtung Kreuzberg, Richtung Erscheinungsberg, das ist so beeindruckend, das ist so tief, Leute, ich kann euch nur sagen, fahrt nach Medjugorje, betet den Rosenkranz, ihr werdet den Frieden im Herzen erleben und so viel Glück mit dem Rosenkranz und der Mutter Gottes erleben. Ich habe jetzt zum 70. Geburtstag, ich bin jetzt schon älter, sogar ein Bild bekommen von meinem Schwager, der selbst malt, die Mutter Gottes ganz im Vordergrund und dahinter die Kirche von Medjugorje. Ich stehe jetzt gerade davor und vorigen Sonntags habe ich es erst weihen lassen, dieses Bild, das habe ich erst von 2 Jahren gekriegt. Ich möchte wirklich sagen, danke Radio Maria, dass so viel über das Ganze berichtet wird und dieses Gebet, das täglich gemacht wird, das brauchen wir in unserer Welt. Dankeschön.
0: Ja, vielen Dank, Herr Siegfried, auch für dieses bewegende Zeugnis. Lieber Dr. Stelzer, ein paar Worte dazu.
2: Ja, wunderbar. Also ich bin selber berührt, wenn ich so ein Zeugnis höre. Ich war auch 83 das erste Mal in Medjugorje. Und was mir jetzt einfällt dazu, ich habe vor kurzem mit einem Freund gesprochen, der in Wien lebt, als Diakon, aber aus einem Dorf in der Nähe von Medjugorje stammt. Und er hat mir erzählt, dass eben im Rosenkranzmonat Oktober am Abend im Dorf immer von den Menschen der Rosenkranz gebetet wurde. Die sind vor dem Haus gesessen und haben Rosenkranz gebetet und hat im ganzen Dorf dieses Gebet gehört und auch in den anderen Nachbarortschaften von Medjugorje und in Medjugorje selbst auch. Und eine Frage war ja immer wieder, warum gerade dort? Warum erscheint die Mutter Gottes gerade dort? Für uns ja relativ entlegen auch, jetzt mit der Autobahn leicht erreichbar, aber viele Jahre mühsam erreichbar über kleine Straßen mit Schlaglöchern. Und die Antwort, die Mutter Gottes selber mal gegeben hat, das war, weil ich hier Glauben gefunden habe. Und ich glaube, das ist dieser Schlüssel, weil ich hier Glaube gefunden habe. Und diese Beschreibung von dem Rosenkranzbeten in seinem Dorf und in den Nachbardörfern, in Medjugorje selbst, in dieser Gegend, das hat mir so eine Bestätigung gegeben, wenn wir das auch, unser Gebet schwach ist, aber wenn wir zeigen, die Zeichen des Glaubens setzen, dann wird der Himmel das Gebet vermehren. Und so wie in Medjugorje selbst, krönen mit den Erscheinungen der Königin des Friedens. Ja, danke auf jeden Fall für diese schönen Erfahrungen, von denen Sie berichtet haben. Alles Gute zum 70. Geburtstag.
3: Dankeschön. Danke und alles Gute auch.
2: Dankeschön.
3: Wiederhören.
0: Viel Segen für Sie. Schöne Grüße nach Niederösterreich. Nun kommen wir zu weiteren Erfahrungen aus Medjugorje. Mit uns verbunden ist Claudia aus Kärnten. Grüß Gott.
4: Grüß Gott, ein herzliches Grüß Gott, Herr Dr. Stelzer. Ich darf ganz kurz berichten von meinen Medjugorje-Erfahrungen 2007. Karriere war für mich immer sehr wichtig. Meine Mutter hat mich dann im Jahr 2007 angesprochen, nach Medjugorje mit ihr zu fahren. Und ich habe gesagt, Mutti, was soll ich dort? Obwohl ich immer im Glauben war. Nur wenn man natürlich eine Führungsposition hat, hat man natürlich keine Zeit. Aber ich bin natürlich von meinen Eltern immer so im Glauben erzogen gewesen. So, es war dann so, dass ich ihren abgesagt habe und circa 3 Tage vor der Medjugorje-Fahrt sagt mir meine Mutter, Claudia, ein Platz ist frei geworden. Ich glaube, der ist für die. Und ich bin mitgefahren. Es war für mich so eine wunderbare Erfahrung, Herr Dr. Stelzer, dass ich ja nach 7 Tagen eigentlich unten bleiben wollte. Und ich darf einfach meiner Mutti und wahrscheinlich auch meinen Eltern danken, dass das so war, dass sie mich 2010 zur Gospa gebracht haben. Aber ich darf Sie sehr höflich bitten, mir eine Frage zu beantworten. Franz von Assisi, heuer 800 Jahre. der die Beziehung ja auch zu Menschen und Tieren, vor allem zu Tieren hatte, der Patron der Tiere. Wieso kommt das im Gottesplan, so wie ich es in Medjugorje sehe, dass Tiere dort sehr verböhnt sind? Man kriegt fast kein Hotelzimmer dort. Und ich kämpfe sehr, sehr dafür, weil auch Tiere Geschöpfe der Schöpfung sind.
2: Ja, ist eine gute Frage.
4: Also bitte entschuldigen Sie mir diesen Ansatz, aber es ist mir wichtig.
2: Meine spontane Antwort ist, weil Medjugorje ein Bauerndorf ist. Und in einem Bauernhof hat ein Tier, ein Hund, eine andere Stellenwert wie in einer Großstadt, wo jemand einen Hund, einen kleinen Hund in seiner Wohnung hat. Ja, also ich verstehe die Frage sehr gut. Meine eigene Mutter war lange Zeit bettlägerig und hat sich wahnsinnig gefreut über ihren kleinen Zwergbekinesen, der gelegen ist in ihrem Bett, ja, zu ihren Füßen. Aber die Erklärung ist die, dass ein Hund hat eine Funktion in einem Bauerndorf. Und das ist eine ländliche, eine bäuerliche Dorf, ja, das sich in den letzten Jahrzehnten allerdings sehr verwandelt hat zu einem Pilgertourismus, Gott sei Dank. Es gibt immer wieder Zeiten, wie jetzt im Sommer, wo man keine Zimmer findet. Auch das ist für mich ein Phänomen, dass die Leute das geschafft haben. Aber ja, also ich glaube, man darf das den Leuten nicht verübeln. Es wird eine weitere Entwicklung kommen, wo die Leute dann auch ihre Haushunde haben werden, so wie wir in Österreich, so wie der Franziskus den Tieren, den Vögeln gepredigt hat, der Wolf, der ihn begleitet hat, ja. Also ich weiß, glaube ich, ziemlich genau, was sie bewegt, ja. Aber ich denke auch, wir müssen auch Geduld haben. Die Menschen in Medjugorje haben uns sehr viel gegeben, ja. Ich glaube, sie haben uns Pilgern, die hinkommen, mir zum Beispiel, sehr viel gegeben. Ich wurde von einer Familie aufgenommen, die mich fast adoptiert haben, muss ich sagen, wo ich immer wieder gekommen bin mit Freunden, mit Gruppen. Und aber ich kenne Häuser, dort gab es keinen Hund, aber ich kenne andere Häuser, wo der Hund an der Kette gehangen ist, ja, aber wo ich den Hund abgehängt habe und mit ihm eine Runde spazieren gegangen bin. Ja. Aber wir müssen den Menschen, glaube ich, Zeit geben, auch sich zu entwickeln. Das ist meine Antwort.
0: Ja, danke. Dankeschön, Dr. Stelzer, für diese Antwort. Danke auch, Claudia, für den Anruf und alles Gute für Sie. Jetzt habe ich noch eine Hörerin in der Leitung mit einem kurzen Zeugnis. Wir sind schon fast am Ende der Sendung, aber eine Minute geht sich noch aus. Wir sind jetzt verbunden mit Maria aus der Steiermark. Grüß Gott.
5: Ja, grüß Gott. Ich möchte nur sagen, ich war früher öfters in Medjugorje und wir haben daheim, ich wohne in einem kleinen Ort und wir haben immer, bei uns gibt es immer das Maibetten, schon jahrelang und immer. Und dadurch, dass ich in Medjugorje war und das hat mich so fasziniert immer, was die Pilger da erzählt haben. Und ich auch vom Gebetskreis, das Gebetskreis entstanden sind. Und dann habe ich mir gedacht, jetzt rede ich mit unserem Herrn Pfarrer, als möglich ist, wenn wir Maibeten tun zum Schluss, dass er kommt, runterkommt und dass er mir hilft, dass er und das so bringen. Maibetten war ich und nicht so, bin nicht so sprachlich so begabt. Und das ist jetzt schon seit 2009, ist der Gebetskreis dann entstanden. Und wir beten jetzt noch immer, nur sind wir jetzt nicht mehr viele, weil die älteren Leute sterben weg.
0: Ja, ein sehr schönes Zeugnis. Frau Maria, wir sind schon fast am Ende der Sendung, aber vielen Dank.
5: Ich bin gleich fertig.
0: Ja.
5: Und das ist gleich aus. Und jetzt bebt man bei der Frau, bebt man, das wird im Dezember 101 Jahre alt.
0: Wow.
5: Und wir kommen noch immer dorthin beten. Und sie freut sich so. Und das ist für ihr ein Glückstag.
0: Wow, ja, das ist wirklich schön, Frau Maria. Dankeschön.
5: Das möchte ich Ihnen sagen.
0: Dankeschön. Das ist auch ein Ansporn für viele, eben eine Gebetsgruppe zu gründen, denke ich mir. Lieber Dr. Stelzer, Medjugorje trägt Früchte. Wir sind jetzt schon fast am Ende. Ich würde sagen, eine Minute haben wir noch jetzt für abschließende Bemerkungen zur heutigen Sendung.
2: Ganz kurz, also herzliche Einladung zum Friedensgebet am 14. Oktober in den Stephansdom. Dann die Oase organisiert seit langem wieder mal einen Bus nach Medjugorje vom 24. bis 28. organisiert von jungen Menschen. Sie können sich gerne anmelden über die Homepage oasedesfriedens.at oder E-Mail schicken auf oase@oasedesfriedens.at. Das sind die Highlights, die ich noch ankündigen möchte. Und dann zum Schluss zur Einleitung in den Rosenkranzmonat. Der berühmte, bekannte Theologe Romano Guardini hat uns das Wort hinterlassen: Der Rosenkranz ist kein Weg, sondern ein Raum. Er hat kein Ziel, sondern eine Tiefe. In ihm zu weilen tut gut. Warum tut es gut, in ihm zu weilen? Weil wir verweilen in der Lebenssphäre der Mariens, der Mutter Gottes. Und in dieser Lebenssphäre begegnen wir Jesus. Also lassen wir uns hineinfallen in den Rosenkranz, in diesen Raum, in dem wir Jesus begegnen, aus dem Herzen Mariens, und in dem wir viele Menschen mit hineinnehmen können im Gebet, mit ihren Sorgen, Anliegen, Freuden und so weiter. Ja. Ich wünsche Ihnen allen einen gesegneten Monat mit dem Rosenkranz, und ich würde mich sehr freuen, wenn wir uns hier oder dort begegnen. Danke für die Aufmerksamkeit. Danke Radio Maria, die diese Sendung möglich gemacht hat. Danke.
0: Ja, vielen herzlichen Dank für Ihre Worte. Danke auch an alle Anrufer hier in der Sendung für das Teilen der Zeugnisse. Alles Gute und viel Segen auch für das Friedensgebet im Wiener Stephansdom am 14. Oktober. Liebe Hörerfamilie, das war die Lebenshilfe zum Thema Bitte zum Gebet um Frieden. 45 Jahre Medjugorje mit Dr. Christian Stelzer von der Gebetsgemeinschaft Oase des Friedens. Sie finden diese Sendung demnächst auch auf unserer Radiothek unter www.radiomaria.at. Aus dem Studio in Wien verabschiedet sich Wolfgang Reumüller.

0: Ein herzliches Grüß Gott zu unser Glaube, zu dieser Sendereihe, die wir heute neu beginnen, zum Thema Mission Possible. Warum eigentlich Mission? Grund und Ziel der Glaubensweitergabe. So lautet die Sendung heute Abend und sie ist somit die Eröffnung in einen Missionskurs Sendereihe, die Otto Neubauer von der Akademie für Dialog und Evangelisation gemeinsam mit Maja, jetzt habe ich leider den Nachnamen hier nicht dabei stehen, aber gemeinsam werden sie diese insgesamt 6 Abende diese Woche, ab dieser Woche, nächste Woche dann auch am Mittwoch, dann mit einer Pause am 14. Oktober, aber dann wieder jeweils mittwochs abends hier bei Radio Maria vortragen. Und so darf ich die beiden nun begrüßen hier im Studio in Wien.
1: Ganz schönen guten Abend, jeder und jedem Einzelnen. Ganz persönlich, wenn es um Missions geht, geht es ja auch immer um die Liebe. Das ist ganz was Entscheidendes. Das ist immer sehr persönlich. Und deswegen möchten wir uns auch persönlich vorstellen, wir, die Maja, meine Kollegin und ich. Ich selbst komme ursprünglich aus der Südoststeiermark und bin bereits ein Vierteljahrhundert in Wien und bin praktisch Vollzeit für die Mission, für die Glaubensweitergabe in der Arbeit. Und das ist unglaublich faszinierend und jedes Mal über dieses Thema auszutauschen, ist jedes Mal aufregend. Und es hat etwas so Tiefes und so etwas Grundmenschliches, das uns eigentlich alle erfüllt. Und ich freue mich ganz besonders, dass wir das gemeinsam machen können. Und ich würde dich mal bitten, dich auch vorzustellen, weil es ist ganz wichtig, was du zu sagen hast, beziehungsweise was jeder von uns erlebt hat.
2: Ja, ich bin die Maja Schanowski. Ich arbeite auch, so wie der Otto, in der Akademie für Dialog und Evangelisation, die auch Fiegelhaus genannt wird, und arbeite eben schon, ja, auch seit 26 Jahren im Bereich der Mission. Ich bin eine Wienerin, bin hier aufgewachsen mit einem Jahr dazwischen in Deutschland, in Bayern, im Wallfahrtsort Altötting. Und ja, ich wünsche auch einen schönen guten Abend und ich freue mich sehr, dass wir diese Gelegenheit haben, das mit Ihnen auch ein Stück weit zu teilen, was uns eben selber so wichtig geworden ist. Und ich darf dann später noch ein bisschen was von mir erzählen, wie ich das entdeckt habe, was Mission ist, was Mission für mich ist und was das auch für die vielen Menschen heißen kann, mit denen wir tagtäglich zu tun haben, denen wir begegnen.
1: Wunderbar. Also ich glaube, wir können loslegen. Wir werden so im Grunde 3 Fragen versuchen zu beantworten in diesem Kurs auf unterschiedlichen Etappen. Das erste, wie schon angesprochen wurde, warum eigentlich, was ist der Grund der Mission, was ist unsere Motivation, zu was machen wir das, sagen wir bei uns zu Hause in der Südoststeiermark. Was ist die tiefe Grundlegung dessen, warum wir Mission leben? Und dann in einem zweiten Schritt schauen wir, was haben wir eigentlich zu sagen? Das klingt ein bisschen banal, sagen wir, wir wissen eh, was wir zu sagen haben, aber das ist gar nicht so klar. Ich werde dann auch Beispiele bringen, wie es uns da geht, wenn wir Pfarren begleiten, die so einen missionarischen Prozess machen. Und dann in einem dritten Schritt schauen wir, wie kann das gehen, ganz konkret. Und dazu werden wir dann auch einen Praxistag haben, wo wir alle einladen, auch vor Ort zu sein. Es gibt am 21. November, am Samstag, einen Tag, wo wir ganz konkrete Beispiele anschauen, miteinander arbeiten werden. Also falls Sie inzwischen Lust bekommen, dann kommen Sie nach Graz am 21. November. Aber dazu gibt es dann noch genauere Informationen. Also heute die Frage, was ist der Grund eigentlich der Mission? Warum machen wir das eigentlich? Und ich muss sagen, ich selbst bin da in einen Lernprozess eingestiegen. Wir haben in den letzten 25, 30 Jahren viele Pfarrmissionen gemacht und haben in dem Pfarren sehr viel gelernt, was das heißt, wenn man ganz konkret mit Menschen über den Glauben ins Gespräch kommt. Und das ist ein Lernprozess. Und ich glaube, Mission ist so wie bei der Liebe, die entdeckt man. Die hat man nicht einfach sofort. Es ist kein Knopfdruck. Ich selbst hatte das Glück, dass ich in einer Familie aufgewachsen bin, wo ich den Glauben bereits als Kind sehr intensiv kennenlernen durfte. Ich muss sagen, ich habe von Anfang an eigentlich eine Beziehung zu Jesus gehabt und die hat mich erfüllt. Ich weiß noch, dass ich als Kind mit anderen Kindern gespielt habe und ich ganz entsetzt war, dass die anderen irgendwie nicht in die Kirche gehen und so. Und die wollten ihnen schon was erzählen. Das heißt, ich hatte irgendwie ein frühes Glück, etwas von dieser Liebe zu erfahren, die wirklich mein ganzes Leben erfüllt hat. Auch wenn das unterschiedliche Phasen gehabt hat. Als ich dann meine Frau kennengelernt habe, meine Frau war gar nicht interessiert. Sie hat zu mir sogar gesagt, ich bin gar nicht interessiert an Gott. Ich war ganz geschockt eigentlich. Und gleichzeitig durfte ich bei ihr erleben, wie sie dann Schritt für Schritt so in den Jahren unseres Zusammenseins dann diesen Glauben entdeckt hat und eigentlich selber da eine große Missionarin geworden ist. Wir haben auch das Glück, 6 Kinder zu haben, mittlerweile auch schon 4 Enkelkinder. Und wir werden sehen, dass Mission sehr viel eben auch mit dieser familiären Beziehung zu tun hat. Dass das eigentlich eine Entdeckung ist, was heißt eigentlich, Kind Gottes zu sein, geliebt zu sein. Da werden wir uns gemeinsam auf den Weg machen. Also zunächst einmal, was ist eigentlich so meine Motivation? Vielleicht fragen Sie sich selber mal das einmal. Was ist denn Ihre Motivation, wenn Sie dran denken, den Glauben weiterzugeben? Wir stellen diese Frage immer, wenn wir Pfarrmissionen machen, so ein Jahr davor, wenn wir mit einer Gruppe unterwegs sind oder einen Kurs machen. Was glauben Sie denn? Was glaubst du denn? Warum sollten wir eigentlich Mission machen? Und diese Frage, sich zu stellen, ist deswegen wichtig, weil jeder von uns eine ganz eigene Geschichte hat, so wie ich das jetzt von mir oder auch von meiner Frau erzählt habe. Und die ist ganz persönlich und die ist immer ganz einzigartig. Und ich habe auch gelernt zu verstehen, dass manche keinen Zugang dazu haben. Weil wenn es bei der Mission um die Liebe geht, ja, dass wir die Liebe teilen, die wir empfangen haben, dann kann es sein, dass wir sehr negative Erfahrungen gemacht haben, dass wir Verletzungen erfahren haben, dass wir vielleicht in der Familie nicht diese Liebe erfahren haben, wo man sagt, ja, die kann ich jetzt irgendwie auch anderen weitergeben. Auch in der Geschichte der Kirche wissen wir, dass vieles auch schief gegangen ist. Also wenn man den Glauben unter Zwang kennengelernt hat, wenn man in der Schule sozusagen das irgendwie glauben musste, und das ist durchaus in Europa vielfach auch passiert, dass da auch in dem Sinn Missbrauch unterschiedlicher Art passiert ist. Und das muss man auch verstehen, wenn man etwas nicht in der Form kennengelernt hat, so dass ich Lust habe, dass ich Freude daran habe, das weiterzugeben, dass das blockiert. Und deswegen ist es so wichtig, Schritt für Schritt den Glauben zu entdecken. Selbst Jesus, als er die Jünger versammelt hat, hat er 3 Jahre mit ihnen einen Weg, ist er mit ihnen einen Weg gegangen. Und ich glaube, das ist auch wichtig zu entdecken, dass wenn wir mit Menschen uns auf den Glauben einlassen oder den Glauben mit den anderen teilen, dass das ein Weg ist, ein Entdeckungsweg ist. Mich hat immer sehr fasziniert und ich finde, das bringt es ziemlich gut auf den Punkt. Papst Franziskus und Papst Leo hat das auch dann wiederholt, indem Papst Franziskus gesagt hat, ja, Mission ist nicht, dass man eine neue Last auferlegt bekommt. Für viele empfinden das so. Sondern eigentlich ist es, dass man das Festmahl schon riecht, den Duft des Festmahls. Das heißt, es ist etwas Schönes, etwas Wunderbares, etwas, was wir erhoffen dürfen, was das Glück unseres Lebens ist. Aber zu diesem Duft, zum Festmahl zu kommen, da braucht es eben eine Entdeckungsreise. Und auf diese Entdeckungsreise möchte ich Sie gerne jetzt mitnehmen. Und wenn Sie schon lange oder tief im Glauben sind, niemand ist zu nah dran, um nicht einen Schritt zu machen. Oder wenn es für Sie ganz neu ist, niemand ist zu weit weg, um nicht einen Schritt zu machen. Und einen Schritt oder ein paar Schritte wollen wir heute am Abend eben miteinander gehen. Also wenn ich in den Pfarreien, in den Pfaden frage, warum eigentlich Mission, dann kommt natürlich sehr oft, ja, dass die Menschen das Glück finden, dass sie einen Sinn finden, dass sie befreit werden von ihren Lasten. Und natürlich, was sehr klar ist, dass natürlich Jesus seine Jüngerin ausgesandt hat. Wir haben das mehrfach in der Bibel, dass Jesus selber sozusagen auf Mission geht, aber dann sehr bald seine 12 Jünger aussendet. Da heißt es im Markus-Evangelium im 6. Kapitel, er rief die 12 zu sich und begann, sie paarweise auszusenden. Und er gab ihnen die Vollmacht und so weiter, unreinen Geistern zu beherrschen und so weiter. Und dann heißt es, dass er die 72, also die vielen anderen, 72 auch eine Zahl eigentlich für alle, heißt es, da bezeichnete der Herr noch 72 andere und sandte sie zu zweien vor sich her in jede Stadt und Ortschaft, in die Ortschaft, die er selbst gehen wollte. Und das ist genau die Frage, die wir auch immer wieder stellen. Wo glaubt ihr denn, dass Jesus selber hingehen wollte? Also Jesus sendet die Jünger aus und es gibt dann noch in der Schrift eine große universale Sendung. Das ist natürlich dann, als Jesus vor seiner Himmelfahrt noch einmal seine Jünger trifft und sagt, er sagte zu ihnen, geht hinaus in alle Welt, verkündet das Evangelium nun allen Geschöpfen. Also das, was wir zu geben haben, ist nicht eine private Geschichte für ein paar Einzelne. Oft hat man dann im Fahren so den Eindruck, dass da der kleine elitäre Club, der dafür zuständig ist. Sondern im Grunde ist das etwas, was allen gilt. Und wir kennen das vielleicht von Papst Franziskus und auch Papst Leo hat das sehr oft wiederholt. Er mit dem Wort tutti, tutti, tutti, italienisch heißt das alle, alle, alle, ausnahmslos alle. Tutti, senza eccezione. Und das hat er mit Nachdruck gesagt. Es ist eine Botschaft, die allen gilt. Jetzt ist die Frage, warum allen? Also ich habe 6 Kinder und als Vater und Mutter wünschen wir, dass es allen Kindern gut geht. Also ich könnte nicht sagen, nur wenn es 4 Kindern gut geht, so ein sehr guter Schnitt. Ja? Sondern gerade wenn es einem Kind nicht so gut geht oder irgendwie auf irgendwelche Wege geht, wo man sagt, oh mein Gott, wie soll das ausgehen? Dann schlägt das Herz noch tiefer, noch stärker. Und wenn wir wirklich glauben, und das ist unser christlicher Glaube, dass wir einen Vater haben und wir alle Kinder Gottes, alle seine Geschöpfe gehören zu ihm, seien seine Kinder. Ja, was wird der Wunsch des Vaters sein, einer Mutter sein? Ja, dass es allen Kindern gut geht. Und eigentlich kennen wir das im Alten Testament, im sogenannten Ersten Testament, dass von Anfang an bemüht sich sozusagen Gott mit seinem Volk Israel einen Weg zu gehen, zu zeigen, wie sehr das Volk lieb hat, gern hat. Aber dieses gern hat ist jetzt nicht beschränkt nur auf das Volk Israel, weil das Volk Israel hat ja die Berufung, alle Völker letztlich, sie sollen Beispiel sein, dass alle Völker heimkommen können. Und wir merken, was das für eine leidenschaftliche Sehnsucht ist, die der sogenannte göttliche Bräutigam mit der Braut, das Volk Israel, mit dem ganzen Volk hat. Im Brief Hosea heißt es sogar, er setzt alles ein und selbst die Braut, sie läuft davon und er läuft ihr nach. Man könnte ganz weit zurückgreifen und eigentlich auch sagen, schon in der Schöpfungsgeschichte heißt es, dass Gott fragt, Adam, wo bist du? Er sucht den Menschen. Er will haben, dass es denn seinen Kindern gut geht. Auch wenn sie davonlaufen. Und dann passiert das, was wir alle kennen. Aber ich glaube, es ist manchmal wichtig, nochmal ganz genau hinzuschauen. Einer, der am Herzen des Vaters ruht, der nämlich das Herz des Vaters kennt, heißt es, er, der am Herz des Vaters ruht, er hat Kunde gebracht. Wir wissen alle, dass Jesus Christus, der Sohn, der am Herzen des Vaters ruht, dann letztlich in diese Welt hineingekommen ist, um zu zeigen, wie lieb er uns hat. Ich denke sehr oft noch an dieses Wort in Jesaja, wo diese leidenschaftliche Liebe, dieser Herzschlag Gottes für die Menschen so stark ausgedrückt wird. In dieser mütterlichen Art, da heißt es einmal, würde eine Mutter ihr Kindlein vergessen? Selbst wenn sie es vergessen würde, und wir können sagen, ja, wie soll das möglich sein? Wie kann eine Mutter ihr Kind vergessen? Selbst wenn sie es vergessen würde, sagt Gott, ich vergesse dich nicht. Ich vergesse dich nicht. Und das ist die Art Gottes, wie er auf uns schaut, auf jeden Menschen. Er vergisst keinen einzelnen Menschen. Und wenn Sie an seinen Nachbarn denken, der vielleicht schwierig ist, oder eine Arbeitskollegin denken, ja, die haben ja alle nichts mit Gott zu tun. Nein, Gottes Herzschlag ist in jeder Sekunde für jeden einzelnen Menschen. Also die Mission beginnt zunächst mit dem Herz Gottes selbst. der Herzschlag des Vaters, einer Mutter, da beginnt's, weil er will das Leben, so wie jede Mutter, jeder will natürlich das Glück der Kinder, ist klar, dass es ihnen gut geht. So will Gott auch das Beste, das Glück. Und wie oft heißt es, ich will nicht den Tod des Sünders, ich will das Leben. Und jetzt sendet er den Sohn, und wir kennen das alles, dass er einen Weg geht der Erniedrigung. Und er taucht sozusagen in das Unterste, in die ganzen Tiefen des Lebens ein, wenn wir nur denken, dass er in einem Stall geboren wird, in einer Krippe. Und letztlich endet das am Kreuz. Also er nimmt alles auf sich, was Menschsein eigentlich bedeutet. Und im Philipperhymnus wird das so stark ausgedrückt, da heißt es, er war Gott gleich, hielt aber nicht daran fest, wie Gott zu sein, er entäußerte sich und wurde ein Sklave, um bei den Menschen zu sein. Dieses Entäußern, dieses Hinuntersteigen, dieses sich klein machen, ganz einfach machen, um dem Menschen nahe zu sein. Und da sehen wir bereits, wie zeigt sich die Liebe Gottes, dass er seinen Sohn sandt, um dem Menschen nahe zu sein, ihn berühren zu können, ihn heilen zu können. Das heißt, wenn Gott mit dem Menschen in eine Begegnung tritt, dann ist es etwas, was ganz intim ist, was eine Art von liebevoller Zärtlichkeit. Er wendet sich dem Menschen zu, um ganz bei ihm zu sein. Und das heißt dann gleichsam, um alle Menschen heimzuholen. Und das tut er gratis. Das heißt, ohne Bedingungen. Und das ist eigentlich oft für uns ganz schwer zu verstehen, weil wir sind so erzogen worden, oder gerade in Europa sind wir sehr auf die Moral getrimmt. Die Moral ist ja was Gutes, aber wir müssen nichts leisten, um geliebt zu sein. Ich weiß, dass wir das unglaublich oft schon gehört haben. Aber das ist eigentlich die Grundbedingung, um zu verstehen, dass er einfach, weil er uns gern hat, weil wir seine Kinder sind. Die Kinder müssen im Grunde ja nicht, um geliebt zu werden, etwas leisten. Wir geben dann die Antwort auf diese Liebe. Wir versuchen dann darauf zu sagen, danke, dass du uns so lieb hast. Ja, und wir möchten sozusagen dann eine gelungene Beziehung mit Gott eingehen. Aber wichtig ist dabei, und das ist für die Mission dann so entscheidend, diese Überraschung, einfach geliebt zu sein. Und das ist die Überraschung im Grunde, die uns letztlich in die Mission bewegt. Beim heiligen Paulus, der ganz große Missionar, der sagt, es ist ja wie ein Zwang auf mir. Ja, also wenn ich Liebe erfahren habe, jeder, der etwas Gutes erfahren hat, das ist eine grundmenschliche Erfahrung, die will ich teilen. Ich war im Kino, ich habe etwas Tolles erlebt, ein Fest. Es geht gar nicht anders, ich muss es zu Hause erzählen. Und ich glaube, deswegen ist diese Erfahrung, geliebt sein, so elementar. Ganz am Anfang unserer Mission, der Grund der Mission ist, weil Gottes Herz für uns schlägt und uns endlich lieb hat. Und wie hat er das gezeigt? Indem er seinen Sohn gesandt hat, und alles auf sich genommen hat, alle Versuchung, alles, was irgendwie negativ, alles an Leid, alles an selbst die Sünde, hat er getragen. Er ist nicht gekommen zu richten, sondern zu retten. Er hat es getragen. Wir werden dann noch sehen, wie dieser Weg weitergeht. Aber das ist der Anfang. Und deswegen ist es so wichtig, dass wir hinschauen, wo habe ich denn das erlebt? Wo bin ich denn gratis geliebt worden? Wo habe ich diese Erfahrung gemacht? Und im Grunde ist Mission eigentlich, ich teile das, was ich erfahren habe. Dort, wo ich geliebt wurde, diese Liebe gebe ich weiter. Ich bringe nicht die Lehre, erklärt praktisch, bringt das sozusagen ins Gesamte, dass die ganze Kirche das verkündet. Aber ganz am Anfang steht die Erfahrung, die ich selber einmal gemacht habe und die ich letztlich weitergebe. Und das ist genau der Weg, den Jesus mit den Jüngern gegangen ist. Er hat sie mit auf den Weg genommen, die 3 Jahre, und hat ihnen etwas gezeigt von dieser Liebe Gottes, dass sie erfahren an den anderen, wie er heilt, wie er alle zur Gastfreundschaft einlädt, die Sünder, alle, die leiden. Und er sieht, er meint wirklich alle. Und das ist die große Überraschung der Liebe. Papst Franziskus hat sehr oft gesagt, eigentlich hat Mission vor allem mit der Überraschung zu tun. Wir sind überrascht, wie gratis, wie unverdient wir geliebt sind. Und eigentlich geben wir das unverdient weiter. Wir geben weiter, was uns erfasst hat, was uns berührt. Und das hat mit unserem ganzen Wesen dann zu tun, mit unserem Kopf, mit alles, mit unserem Denken, mit unseren Gefühlen, mit unserem Herzen. Das, was uns eigentlich ausmacht. Aber das wird so richtig spannend noch, weil wir dann auch sehen werden, gerade wenn uns nach der Musikpause uns die Maya auch erzählen wird, wie sie selber das während einer Mission erfahren hat, was das heißt, wirklich bedingungslos geliebt zu sein. Dann auf bald.

0: Wenn wir selbst erfahren, dass wir geliebt und angenommen sind, so wächst daraus auch der Wunsch, diese Hoffnung und Freude weiterzugeben. Und das Beispiel ist Jesus, der selbst seine Jünger mitgenommen hat und ihnen 3 Jahre lang gezeigt hat, wie sehr Gott die Menschen liebt und wie diese Liebe konkret aussieht. Und so möchte Jesus auch uns aussenden, um diese Liebe des Vaters, die wir erfahren haben, in die Welt zu tragen. Und so darf ich jetzt das Wort an Maja übergeben.
1: Dankeschön. Ja, willkommen zurück und herzlich willkommen allen, die vielleicht später eingestiegen sind in unsere Sendung. Otto Neubauer hat im ersten Teil erzählt, dass jeder so seine Geschichte hat, seine ganz eigene Geschichte im Glauben, mit Gott, in der Mission. Und ich darf jetzt mit Ihnen ein bisschen teilen, was ja ein Stück aus meiner eigenen persönlichen Geschichte, warum mir das Thema Mission so wichtig geworden ist und was ich überhaupt damit verbinde. Ich bin ein sogenanntes Stephanerkind. Ich weiß nicht, wen das jetzt von Ihnen etwas sagt. Das sagt man von denen, die in der Pfarre St. Stephan im Stephansdom zu Hause sind. Es war jetzt nicht mein ursprüngliches Wohngebiet, aber eine Freundin hat mich mitgenommen in die Pfarrgemeinde, wie ich 11 Jahre alt war, und ich bin dann dort in die Jungscha gegangen und bin dann dort geblieben und habe mich im Laufe der Jahre in der Pfarre sehr engagiert. Habe Firmenvorbereitung gemacht, war Jungscha-Gruppenleiterin, war im Pfarrgemeinderat. Und ja, wir hatten es eigentlich sehr schön da, auch eine größere Jugendgruppe. Und dann kam der Zeitpunkt, das war so circa 1998, also das ist schon eine gute Zeit her, da kam unser Pfarrer und sagte, wir sollten doch eine Pfarrmission machen. In der ersten Minute wahrscheinlich einmal stillschweigen. Pfarrmission, was soll das bedeuten? Das Wort Mission, eigentlich eine Katastrophe, also zumindest aus meiner Sichtweise. Mission war für mich etwas, was man entweder in fernen Ländern tut, um Menschen dazu zu bringen, Christen und Christinnen zu werden, oder aber Mission waren für mich vor allem Männer, die in der Kärntnerstraße in der Fußgängerzone gestanden sind, die wahrscheinlich von einer anderen christlichen Gruppierung waren und dort Predigten gehalten haben. Und diese Predigten enthielten nicht selten Flammen, Feuer, Schwert, Teufelsbrut. Also die haben es den Leuten teilweise so richtig reingesagt. Und ich habe mir jetzt gedacht, wenn wir eine Pfarrmission machen, dann müssen wir sowas auch machen. Dann müssen wir uns jetzt auf die Straße stellen und Predigten halten. Okay. Also ich war von Anfang an ganz dagegen. Otto Neubauer erzählt sehr gerne, wie das so war mit mir in dieser Anfangszeit. Aber noch ist er nicht auf den Plan getreten. Wir waren, also ich war jetzt nicht die Einzige in der Pfarre, die das jetzt nicht ganz so prickelnd fand, da jetzt eine große Pfarrmission zu machen. Und wir haben uns da durchaus auch dagegen ausgesprochen, ich mit Sicherheit ziemlich laut. Aber irgendwie ging kein Weg dran vorbei und wir haben uns dann entschieden, wir machen das mit der Gemeinschaft Emanuel, weil das hat so schön geklungen, dass die immerzu nur von Musik gesprochen haben und Musik war ja was Cooles und was Harmloses, wahrscheinlich. Und dann kam Otto Neubauer mit einem kleinen Team, um diese Pfarrmission mit uns vorzubereiten. Ich bin in das Vorbereitungsteam, in das engere gegangen, einfach schon alleine deswegen, weil ich auch aufpassen wollte, dass da nichts Böses passiert und man da ein Auge drauf hat, was wir da so machen werden. Und angefangen hat die Vorbereitung mit eigentlich etwas sehr Spannendem, mit so einem kleinen Experiment, könnte man fast sagen. Wir sollten uns in kleinen Gruppen überlegen. Diese Pfarrmission war geplant für April 2000. Und wir sollten uns überlegen, Jesus kommt nicht im April 2000, sondern er kommt nächsten Freitag, bleibt 10 Tage. Was macht er da bei uns im Pfarrgebiet? Wo geht er hin? Was tut er den ganzen Tag? Wo schläft er? Wo isst er? Und das war schon einmal ganz aufregend. Also in den Gruppen zu diskutieren, was jede und jeder Einzelne von uns glaubt, was Jesus tun würde. Wir waren natürlich auch nicht immer einer Meinung unbedingt. Aber da kamen sehr spannende Sachen zusammen.

0: Und mit dem, was dann herausgekommen ist, an Plätzen, wo Jesus hingeht, der geht natürlich ins Kaffeehaus, es ist in Wien völlig normal. Er geht aber auch in eine Bank, er geht ins Krankenhaus, er geht in die Bar. Also sehr viele verschiedene Sachen. Und das war dann die Grundlage dafür, wie wir begonnen haben, unsere Pfarrmission vorzubereiten. Ich fand das mit der Zeit immer interessanter. Mir gedacht, naja, so schlecht ist das gar nicht. Das könnten spannende Tage werden. Und habe begonnen, mich darauf dann auch wirklich einzulassen. Ich mache jetzt einen großen Sprung nach April 2000, weil sonst würde das jetzt zu lang werden, die ganze Sache. Im April 2000 hat diese Stadtmission, das kam dann später, 2003, also noch war es eine Pfarrmission, begonnen. Und vom ersten Moment an, wir hatten so einen Eröffnungsabend auf dem Stephansplatz, das war ganz lustig, da waren Schafe da und keine Ahnung, was wir sonst gemacht haben, es war sicher viel Musik dabei. Auf jeden Fall hat ab diesem Moment der Stephansplatz und die ganze Umgebung einen anderen Charakter gehabt als normalerweise. Normalerweise laufen die Leute da hin und her zur Arbeit und shoppen und ja, auch in die Kirche. Die Kirche ist tagsüber meistens ein Museum. Und das war plötzlich alles irgendwie verändert. Der Platz war anders, da war ein großes Kaffeezelt aufgebaut, da konnten wir die Passanten einladen, gratis Kaffee zu trinken, ins Gespräch zu kommen. Die Kirche war auch anders, es war kein Museum, es war da irgendwie den ganzen Tag über eine Gebetsatmosphäre. Wir sind an ganz neue Orte gegangen, weil dass man als Kirche jetzt in irgendein Kaffeehaus oder in irgendeine Bar geht und dort eine Veranstaltung macht, das war zumindest damals noch sehr, sehr selten. Ist heute auch noch nicht so häufig. Und ich habe irgendwie einmal schon von Anfang an eine total neue Freude erlebt. Und dann waren da Leute, die haben irgendwie noch ein bisschen mehr Freude gehabt. Das war so eine grundtiefe Freude. Die sind gekommen, um uns zu unterstützen bei der Mission. Die hatten sowas schon öfters gemacht. Und die haben halt auch einfach Leute angesprochen auf dem Platz, Kaffee getrunken, mit denen konnte man ganz unkompliziert ins Gespräch kommen. Und die hatten etwas, was ich nicht hatte. Eine ganz andere Dimension von Freude. Und die wollte ich auch haben. Und irgendwie habe ich schon instinktiv mitbekommen, die haben ihre Freude daher, dass sie jeden Nachmittag eine ganze Stunde im Stephansdom, da war beim Hochaltar eucharistische Anbetung, dass sie da eine Stunde verbringen im Gebet. Und irgendwie habe ich gespürt, diese Freude, die die haben, und die stehen aber auch mit beiden Beinen ganz am Boden, das war mir extrem wichtig, diese Freude kommt daher. Es hat andere ganz tolle Sachen gegeben, dass ich habe Leute eingeladen, auf der Straße in die Kirche zu kommen, wo ich dann im Gespräch mit ihnen erfahren habe, dass die seit 30, 40 Jahren in keiner Kirche waren. Also etwas, was mich wahnsinnig motiviert hat. Und dann gab's nach einer Woche, es war ein Freitagabend, gab's einen Abend der Barmherzigkeit im Stephansdom, also einen großen Gebetsabend. Heute kennt man das schon. Durchaus weit verbreiteter, auch in ganz Österreich. Und da habe ich für mich etwas im Glauben erfahren, erlebt, was ich bis dahin nicht kannte. Eucharistische Anbetung war prinzipiell einmal für mich das in der Seitenkapelle im Stephansdom. Da gehen ältere Herrschaften hin, da gehen junge Leute hin, aber irgendwie nichts für mich, weil was macht man denn da drinnen? Und an diesem Abend habe ich einfach erfahren, sich in der Eucharistie, die auf dem Hauptaltar ausgesetzt war, gemerkt habe, das ist wirklich Jesus, der ist wirklich da, der ist wirklich gegenwärtig und der will mit mir, Maja, was zu tun haben. Der bietet mir seine Freundschaft an. Das war schon ziemlich erstaunlich. Und man kann das ja irgendwie auch nie so gut beschreiben, wie das wirklich ist, weil es eben so was Intimes, Persönliches ist. Ich weiß nur, das war wirklich dieser Moment, wo mir sozusagen wie ein Licht aufgegangen ist und ich gemerkt habe, Gott hat ein Herz für mich. Das habe ich vielleicht doch dann so im Nachklang noch einmal tiefer gespürt, weil auch an diesem Abend, das habe ich dann nachher erst so bemerkt, eine alte Wunde irgendwie nachher weg war. Es war geheilt und es war mir klar, Gott hat das jetzt weggenommen von mir. Der hat wirklich ein Herz für mich. Und gleichzeitig war mir ganz bewusst, Gott hat dieses Herz jetzt nicht nur für mich, für die Maya, sondern Gott hat dieses Herz für jeden Menschen. Und das, was ich auch in dieser Mission, die ich ja in diesen 10 Tagen, die wir da hatten, in der Pfarrmission schon gelebt habe, das war auch diese Freude, Gott möchte, dass jeder Mensch ihn erfahren kann. Für mich hat dann in Kürze gefasst ein sehr neuer Weg begonnen. Ich bin dann eben ein paar Monate später für ein Jahr in den bayerischen Wallfahrtsort Altötting gegangen, um dort für die Evangelisationsschule der Gemeinschaft Emmanuel zu arbeiten. Und habe ab dem Moment eigentlich für die Mission gearbeitet und gelebt. Und ich bin zu Weihnachten, bin ich zurück nach Wien gekommen und das war dann irgendwie Großstadt plötzlich wieder nach der doch eher etwas beschaulichen Kleinstadt Altötting. Habe das erste Mal die Menschen richtig gesehen, in der Straßenbahn, in der U-Bahn, im Autobus, wie die dreinschauen. Das war noch vor Handys, also da haben die Menschen noch nicht in die Handys geschaut, sondern noch so. Und viele haben so traurig ausgeschaut, so müde, so trostlos. Und das hat in mir immer noch mehr diese Sehnsucht geweckt, dass jeder Mensch erfahren kann, dass Gott für ihn ein Herz hat, für ihn da ist, ihm seine Freundschaft anbietet. Ja, und deswegen mache ich das jetzt seit 26 Jahren.
1: Und das Spannende ist ja dabei, dass diese Spannende ist dabei, dass die Geschichte, die uns die Maya erzählt hat, dass die so einzigartig ist. Und dass diese einzigartige Geschichte aber so unterschiedlich sein kann. Also wenn ich jetzt an meine Frau denke, die am Anfang sagt, sie ist nicht den Gott interessiert, die hat dann so 2-3 Jahre einfach unsere Freunde, Freundinnen kennengelernt und hat so zunehmend eine Sehnsucht bekommen, sich mehr damit zu befassen. Aber war immer ein bisschen in Distanz. Und einmal hat sie sich in die Gebetsecke, da wo sie bei ihrer Freundin gewohnt hat, hat sich dort hingesetzt und hat sie auch so eine Erfahrung gemacht, die ganz einfach war. Vor allem war es die Erfahrung, ich verurteile dich nicht, weil sie den Eindruck hat, oh mein Gott, was habe ich alles gemacht in meinem Leben. Und dass dieses, ich verurteile dich nicht, das ist schon gut, okay, da war vieles, aber jetzt gehen wir, jetzt beginnen wir einen neuen Weg miteinander. Und das war für sie auch so unmittelbar eine Überraschung, dass sie gedacht hat, wow, das ist ja cool. Ja, und dann hat sie irgendwie gleich die Sehnsucht gehabt, ich muss da irgendwie, wie geht das mit Beichten, muss man da, zu wem geht man da und wie macht man das? Es wurde dann ein Bedürfnis, eine Sehnsucht. Und das war für mich so faszinierend zu sehen, wie sie sozusagen das so Schritt für Schritt entdeckt hat und dann von sich aus den Wunsch hatte, das war doch super, das müssen doch auch andere erfahren. Ja. Ich glaube, das ist ja das, was wir beide, die Maya und ich, jetzt über die vielen Jahre erfahren, wenn wir mit Pfarrern unterwegs sind, dass viele diese Entdeckung machen, von sich aus dann das Bedürfnis haben. Also man kann in dem Sinn, auch wenn es heißt Missionsbefehl, aber das, eigentlich müsste man das ein bisschen anders übersetzen, es ist der Auftrag, der da ist, aber der aus dem Herzen der Menschen selber letztlich erwächst. Ich bin immer wieder fasziniert von dieser einen Erzählung. Der Philosoph Jörg Splett hat einmal gesagt, warum gehen die Jünger auf Mission, wenn er daran denkt, an die Erfahrungen Emmaus. Die Jünger erfahren dann, der Herr ist da, zuerst erzählen sie ihm, erkennen ihn nicht. Und dann sagt er, so in philosophischer Manier, sagt er, sie hätten einen Kongress über Gottesferne machen können. Nein. Sie laufen einfach zu den anderen Jüngern und sagen, ich habe ihn erlebt, ich habe ihn erfahren. Das ist im Grunde der Grund der Mission. Ich habe ihn erlebt, ich habe ihn erfahren. Und das ist eigentlich die Basis. Und deswegen ist es auch das, was wir versuchen, und dann mit dem Pfarrer und mit den Leuten zu schauen, dass wir eine Erfahrung teilen. Und deswegen ist Kirche zunächst einmal eine Erzählgemeinschaft. Ich gebe Zeugnis von dem, was ich erfahren habe. Deswegen ist es so wichtig, hinzuschauen, was habe ich denn erfahren? Und jeder Einzelne hat etwas erfahren, wenn es noch so klein ist. Auf das einmal hinzuschauen. Und wenn man dankbar auf das hinschaut, was man erfahren hat, dann wächst es. Also sieht man auch besser. Man sagt, wer dankt, sieht besser. Also wenn ich anfange zu danken für das, was ich erfahren habe, dann sehe ich immer mehr. Ja. Und das möchte dann auch weitergehen.
2: Vielen Dank für diese schönen Zeugnisse und auch diesen Einstieg in diese Mission Possible Sendereihe. Und Sie, liebe Zuhörer, haben jetzt auch die Möglichkeit anzurufen, wenn Sie Fragen haben oder wenn Sie vielleicht auch selbst ein Zeugnis heute Abend geben möchten, dann rufen Sie gerne an. Gute 15 Minuten Zeit haben wir noch. 0720 578 578.

0: Willkommen zurück zu Unser Glaube, Mission Possible. Warum eigentlich Mission? Grund und Ziel der Glaubensweitergabe. Heute zu dieser ersten Sendung einer Missionskurs-Sendereihe, wo wir Otto Neubauer und Maja Schanowski aus der Akademie für Dialog und Evangelisation aus Wien hier im Studio haben. Sie, liebe Hörer, haben jetzt diesen Vortrag gehört, heute zum ersten Mal, und haben weiterhin noch die Möglichkeit, wenn Sie eine Frage haben oder selbst ein Zeugnis geben möchten, anzurufen 0720 578 578, während wir noch ein bisschen von unseren zwei Vortragenden etwas hören dürfen.
1: Ich glaube, eine ganz große Herausforderung ist, dass wir das Geschenkte annehmen lernen. Ich kann mich erinnern, also ich war im Internat und ich habe mir ganz selten Predigten gemerkt, ich weiß nicht, aber es gab eine Predigt, die war ziemlich einschneidend. Und da hat der Priester erzählt von einer Geschichte, wo er jemand etwas geholfen hat, und diese Person, die wollte unbedingt ihm das bezahlen, und irgendwie hatte sie da kein Geld und hat im Auto mitgenommen. Und es war ihr nicht möglich, das einfach anzunehmen, dass sie einfach jetzt gratis mitfahren durfte. Ganz einfache Begegnung. Und dann hat er uns aber so ernst angeschaut und ist mir ganz tief ins Herz gefallen, hat er gesagt, wisst ihr, ihr müsst lernen, das Wichtigste im Leben kriegt ihr geschenkt. Und das muss man einüben. Das geht auch nicht automatisch, ja. Und deswegen sagen wir oft, ja, alle freuen sich, wenn Menschen barmherzig und gütig sind, aber in Wahrheit ist es so, dass wir uns oft sehr schwer tun, Barmherzigkeit anzunehmen, weil es manchmal uns schwer fällt, bedürftig zu sein. Und deswegen ist es so spannend zu sehen, wenn Jesus darüber spricht, was ist uns eigentlich geschenkt? Und da gibt es so zwei Grunddimensionen. Einmal spricht er davon und sagt, es ist wie ein Schatz im Acker, also oder die wertvollste Perle, die wir finden. Es ist sozusagen das Wichtigste unseres Lebens. Was ist das Wichtigste unseres Lebens? Wir leben von der Liebe, wir leben, geliebt zu sein. Und das kann jeder, der in einer Beziehung lebt, eine Familie, das ist der größte Schatz. Auch wenn wir herausgefordert sind zu lieben, und das ist natürlich entscheidend, aber geliebt zu werden, kann man im Grunde nicht machen. Das wird einem eigentlich auch geschenkt. Und dann gibt es noch eine andere Dimension, wenn Jesus sozusagen Menschen in der Not rettet, ja, sozusagen, dass die Botschaft etwas Lebensrettendes ist. Ich erlebe immer wieder Menschen, die mir sagen, er hat mich gerettet, er hat mich da rausgeholt. Erst heute habe ich mit jemandem gesprochen, der erzählt hat, dass er eben ein Alkoholiker war, ist und jetzt seit vielen Jahren schon trocken ist. Er hat gesagt, er hat mich gerettet und strahlt dann. Ja. Und ich glaube, alle Menschen, die wir kennen, die uns näher sind, wir müssen niemand einreden, dass man bedürftig ist. Ich glaube, wir kennen das alle, dass wir andere brauchen. Und diese Erfahrung, Gott zu brauchen, der uns rettet, der uns rausholt. Und einer der tiefsten Erfahrungen ist, eben nicht angeklagt zu werden. Wenn du in der Anklagebank bist oder an der Wand stehst, ja, wie sollst du dann dein Leben beginnen? Und unser Kardinal Schönborn hat das einmal gesagt, wenn er das Evangelium zusammenfassen würde, dann würde er einfach schreiben, ich verurteile dich nicht. Das ist das Befreiendste schlechthin. Das ist, wir hören das, er hat die Sünde von uns genommen und so weiter, er hat uns von der Sünde freigemacht, aber im Grunde geht es ja auch darum, wie gehen wir mit dem Versagen um? Ich war mal in einer Runde in einer Werbeagentur und da waren lauter Leute in einem Tisch rundherum gesessen, die eigentlich mit der Kirche kaum was am Hut haben. Und da wollten sie fragen, wie ist es mit der Sünde? Und da habe ich gesagt, ja, aber das ist ja das, wovon wir befreit werden. Echt? Da haben sie gesagt, echt? Wie, das alles, was ich am Blödsinn gemacht habe, der nimmt es weg? Ja, das ist es. Ja, so in der Art ist ja fast zu schön, um wahr zu sein. Aber das ist natürlich etwas, was nicht so irgendwie passiert, sondern in Freiheit. Das heißt, ich darf es empfangen. Wenn Jesus sagt, was willst du, dass ich dir tun soll? Ja, bitte, ich möchte frei werden, ich möchte neu anfangen können. Und das ist ja das Befreiende, gerade in der Mission, dass Menschen sagen, ich kann neu anfangen. Also einerseits etwas, wo ich die Last loswerde, die Last einer Vergangenheit, eines Schmerzes, mir selber auch vergeben kann, Vergebung erfahren kann, aber auch dann das Beglücken, einen Schatz, eine Perle zu haben, die einen beglückt.
2: Ja, da kann ich vielleicht einhaken, weil der Teil ist natürlich zuerst bei meiner Geschichte ein bisschen verkürzt gewesen. Und das hat mich sehr zurückversetzt in, wie du das jetzt erzählt hast, Otto. Einerseits das mit der Perle im Acker und andererseits aber auch dieses Neuanfangen. Weil ich habe erzählt gehabt, ich bin dann nach der Pfarrmission ein paar Monate später, also ich habe diese unglaublich schöne Erfahrung für mich gemacht, im Glauben, aber auch mit den Menschen um mich herum, dass ich dann nach Altötting gegangen bin, um da zu arbeiten. Und dieses nach Altötting gehen war natürlich eigentlich sensationell für mich, weil ich war 35 Jahre alt, ich habe bis dahin mir nie vorstellen können, auch nur für 3 Monate mein Wien zu verlassen, meine Familie zu verlassen, meine Freunde zu verlassen, meine Pfarre zu verlassen. Und ich habe einfach tatsächlich sowas Starkes erlebt, also darf sich das jetzt nicht so vorstellen, wie so Paulus fällt vom Pferd, obwohl er vielleicht gar nicht auf dem Pferd gesessen ist, aber fällt vom Pferd und alles ist jetzt plötzlich anders. Das war ein Prozess natürlich. Also es hat einen Beginn gehabt mit einer tiefen Erfahrung, aber dann ist es langsam auch, hat sich das herausgebildet, dass ich wirklich eine Freundschaft mit Jesus leben konnte und da immer tiefer gegangen bin in der Beziehung. Aber ich habe diese Erfahrung gemacht und es hat mich einfach irgendwie gedrängt, in diese Richtung weiterzugehen. Und das hat sich halt dann angeboten, irgendwann eben die Frage, da für die Evangelisationsschule in Altötting zu arbeiten. Und ich habe wirklich alles auf eine Karte gesetzt eigentlich. Ich habe keine Ahnung gehabt, auf was ich mich da einlasse. Ich habe den Otto Neubauer gekannt, der die Schule damals geleitet hat. Ich habe ein paar andere Leute gekannt. Aber was das sein wird, was mich erwartet, wusste ich überhaupt nicht. Ist mir jetzt gerade wieder so bewusst geworden auch. Also ich habe irgendwie wirklich alles auf eine Karte gesetzt und gesagt, ich gehe jetzt. Ich gehe jetzt weg von allem, was mir eigentlich so wichtig ist, weil mir etwas anderes noch wichtiger geworden ist. Das heißt nicht, dass alles andere unwichtig war, meine Freunde, meine Familie und so weiter. Aber da war etwas, das hat mich einfach gezogen. Und trotzdem, also ich sage, ich habe diese Perle im Acker gefunden und ich habe jetzt nicht meine Sachen verkauft, aber ich habe sie mitgenommen nach Altötting. Was aber auch ganz wichtig für mich war, du hast zuerst vom Missionsbefehl gesprochen, das eigentlich nicht so ein gutes Wort ist. Ich war mir, nachdem dieses Angebot auch da war, für mich nach Altötting zu gehen und diese Arbeit zu machen, ich habe eine Sehnsucht gehabt, aber ich war mir nicht sicher, ist das das Richtige? Beziehungsweise ich habe mich gefragt, ist das jetzt sozusagen die letzte Chance, die ich von Gott kriege, um mein Leben auf einen entscheidenden Weg zu führen und wirklich mit ihm zu gehen? Und wenn ich jetzt diese Einladung, das war ganz klar für mich, dass das eine Einladung von Gott für mich ist, wenn ich diese Einladung jetzt annehme, ist alles super, und wenn ich sie nicht annehme, dann pfeift er in Zukunft auf mich und dann werde ich halt kein Angebot und keine Chance mehr kriegen. Und ich habe 2 Wochen gebraucht, bis ich dann auch durch das, was andere Menschen mir gesagt haben, aber auch durch andere Erfahrungen verstanden habe, nein, ich bin total frei, jetzt zu gehen oder nicht zu gehen. Und Gott wird nicht auf mich pfeifen, wenn ich jetzt sage, na, das ist mir jetzt doch ein bisschen zu hart, die ganze Geschichte. Und er wird nicht einen Plan B für mich haben, wenn das der Plan A war, sondern er wird einen Plan Doppel A oder Triple A für mich haben. Und das ist auch etwas, was ich mitgenommen habe, dass ich glaube, dass Gott für uns immer noch den besten Plan hat. Nicht irgendeinen. Wenn wir Umwege gehen, wenn alles schief wird, wenn wir uns verrennen, tun wir ja manchmal. Also manche Leute zum Beispiel, ich. Das passiert schon mal. Gott hat immer noch den besten Plan für mich, aber in aller Freiheit.
0: Ich glaube, das ist jetzt ein gutes Schlusswort für diesen heutigen ersten Teil dieser Missionskurs-Sendereihe. Vielen, vielen herzlichen Dank, liebe Maja Schanowski und lieber Otto Neubauer, dass ihr diese Reise mit uns begebt und uns heute begleitet habt, aber auch in Zukunft die ganze 6 Mittwoche insgesamt. Das heißt, nächste Woche Mittwoch wird unser Glaube wieder mit Mission Possible besetzt sein. Dann haben wir eine Woche Pause, aber dann geht's noch weiter am 21. Oktober und am 28. Oktober und am 4. November und 11. November. Das heißt, am Ende sind wir hoffentlich gut ausgerüstet, um selbst Mission machen zu können. Und zwar aus dieser Erfahrung heraus, dass Gott uns liebt und es gut mit uns meint und den besten Plan für uns hat. Sie, liebe Hörer, können heute Nacht um 4.45 Uhr diese Sendung Unser Glaube noch einmal anhören.

0: Im Namen des Vaters und des Sohnes und des Heiligen Geistes.
1: Amen.
0: Der Engel des Herrn brachte Maria die Botschaft.
1: Und sie empfing vom Heiligen Geist.
0: Gegrüßet seist du, Maria, voll der Gnade, der Herr ist mit dir. Du bist gebenedeit unter den Frauen und gebenedeit ist die Frucht deines Leibes, Jesus.
1: Heilige Maria, Mutter Gottes, bitte für uns Sünder, jetzt und in der Stunde unseres Todes. Amen.
0: Maria sprach, siehe, ich bin die Magd des Herrn.
1: Mir geschehe nach deinem Wort.
0: Gegrüßet seist du, Maria, voll der Gnade, der Herr ist mit dir. Du bist gebenedeit unter den Frauen und gebenedeit ist die Frucht deines Leibes, Jesus.
1: Heilige Maria, Mutter Gottes, bitte für uns Sünder, jetzt und in der Stunde unseres Todes. Amen.
0: Und das Wort ist Fleisch geworden
1: und hat unter uns gewohnt.
0: Gegrüßet seist du, Maria, voll der Gnade, der Herr ist mit dir. Du bist gebenedeit unter den Frauen und gebenedeit ist die Frucht deines Leibes, Jesus.
1: Heilige Maria, Mutter Gottes, bitte für uns Sünder, jetzt und in der Stunde unseres Todes. Amen.
0: Bitte für uns, heilige Gottesmutter,
1: auf dass wir würdig werden der Verheißungen Christi.
0: Lasset uns beten. Allmächtiger Gott, gieße deine Gnade in unsere Herzen ein. Durch die Botschaft des Engels haben wir die Menschwerdung Christi, deines Sohnes, erkannt. Lass uns durch sein Leiden und Kreuz zur Herrlichkeit der Auferstehung gelangen. Darum bitten wir durch Christus, unseren Herrn.
1: Amen.
0: Ehre sei dem Vater und dem Sohn und dem Heiligen Geist.
1: Wie im Anfang, so auch jetzt und alle Zeit und in Ewigkeit. Amen.
0: O Herr, gib den Verstorbenen die ewige Ruhe.
1: Und das ewige Licht leucht ihnen.
0: Herr, lass sie ruhen in Frieden.
1: Amen.
0: Der Herr sei mit euch.
1: Und mit deinem Geiste.
0: Auf die Fürsprache der Gottesmutter Maria, der Königin des Friedens und der Rosenkranzkönigin, segne und beschütze euch der dreifaltige Gott, der Vater und der Sohn und der Heilige Geist.
1: Amen.
0: Euch allen einen gesegneten Gedenktag heute, der kleinen Therese, die uns aufgezeigt hat, den kleinen Weg, also in diesem tiefen Vertrauen zu Gott, unseren Weg zu gehen. Alles Gute, euer Bruder Peter.
1: Danke, Bruder Peter. Gott stärke dich. Auch Ihnen an den Radiogeräten und wo immer Sie uns jetzt empfangen können, einen wunderschönen guten Morgen und willkommen im Monat Oktober, im Rosenkranzmonat. Wir dürfen gemeinsam mit dem Rosenkranzgebet beginnen, diesen Morgenstunde, und dürfen uns Gott zuwenden, seiner Gnade und seinem Erbarmen, und dürfen ihn hereinlassen in unser Leben und ihm auch unser Herz anvertrauen. Alles, was in unserem Herzen sich bewegt, womit wir zu kämpfen haben und auch mit den Freuden, alles dürfen wir mit ihm teilen und hineinlegen in die glorreichen Geheimnisse des Rosenkranzes. Möchte Sie auch wieder ermutigen und einladen, anzurufen, ein Gesetzchen mitzubeten unter der Nummer 0720 578 578. Darf auch wieder alle grüßen, die über Radio Maria Südtirol zugeschaltet sind. Auch Ihnen gilt mein Morgengruß und auch die Einladung, anzurufen und mitzubeten.

0: So dürfen wir beginnen mit dem Glaubensbekenntnis. Ich glaube an Gott, den Vater, den Allmächtigen, den Schöpfer des Himmels und der Erde und an Jesus Christus, seinen eingeborenen Sohn, unseren Herrn, empfangen durch den Heiligen Geist, geboren von der Jungfrau Maria, gelitten unter Pontius Pilatus, gekreuzigt, gestorben und begraben, hinabgestiegen in das Reich des Todes, am dritten Tage auferstanden von den Toten, aufgefahren in den Himmel. Er sitzt zur Rechten Gottes des allmächtigen Vaters. Von dort wird er kommen, zu richten die Lebenden und die Toten.
1: Ich glaube an den Heiligen Geist, die heilige katholische Kirche, Gemeinschaft der Heiligen, Vergebung der Sünden, Auferstehung der Toten und das ewige Leben. Amen.
0: Vater unser im Himmel, geheiligt werde dein Name, dein Reich komme, dein Wille geschehe wie im Himmel, so auf Erden.
1: Unser tägliches Brot gib uns heute und vergib uns unsere Schuld, wie auch wir vergeben unseren Schuldigern. Und führe uns nicht in Versuchung, sondern erlöse uns von dem Bösen. Amen.
0: Gegrüßet seist du, Maria, voller Gnade, der Herr ist mit dir. Du bist gebenedeit unter den Frauen. Und gebenedeit ist die Frucht deines Leibes, Jesus, der in uns den Glauben vermehre.
1: Heilige Maria, Mutter Gottes, bitte für uns Sünder, jetzt und in der Stunde unseres Todes. Amen.
0: Gegrüßet seist du, Maria, voller Gnade, der Herr ist mit dir. Du bist gebenedeit unter den Frauen, und gebenedeit ist die Frucht deines Leibes, Jesus, der in uns die Hoffnung stärke.
1: Heilige Maria, Mutter Gottes, bitte für uns Sünder, jetzt und in der Stunde unseres Todes. Amen.
0: Gegrüßet seist du, Maria, voller Gnade, der Herr ist mit dir. Du bist gebenedeit unter den Frauen, und gebenedeit ist die Frucht deines Leibes, Jesus, der in uns die Liebe entzünde.
1: Heilige Maria, Mutter Gottes, bitte für uns Sünder, jetzt und in der Stunde unseres Todes. Amen.
0: Ehre sei dem Vater und dem Sohn und dem Heiligen Geist.
1: Wie im Anfang, so auch jetzt und alle Zeit und in Ewigkeit. Amen. O mein Jesus, verzeih unsere Sünden, bewahre uns vor dem Feuer der Hölle, für alle Seelen in den Himmel, besonders jene, die deiner Barmherzigkeit am meisten bedürfen. Amen.
0: Erstes glorreiches Geheimnis. Jesus, der von den Toten auferstanden ist. In diesem Geheimnis begegnen wir der Auferstehung Jesu, vom Tod zum Leben, von der Finsternis zum Licht. Wir beten in diesem Geheimnis für alle, die in dieser Dunkelheit gefangen sind oder auch in der Depression, dass Gott sie zum Licht führen möge, zu einem neuen Leben in seinem Licht. Bitten wir um seine Gnade für all diese Menschen. Vater unser im Himmel, geheiligt werde dein Name, dein Reich komme, dein Wille geschehe wie im Himmel, so auf Erden.
2: Unser tägliches Brot gib uns heute und vergib uns unsere Schuld, wie auch wir vergeben unseren Schuldigern. Und führe uns nicht in Versuchung, sondern erlöse uns von dem Bösen. Amen.
0: Gegrüßet seist du, Maria, voller Gnade, der Herr ist mit dir. Du bist gebenedeit unter den Frauen, und gebenedeit ist die Frucht deines Leibes, Jesus, der von den Toten auferstanden ist.
2: Heilige Maria, Mutter Gottes, bitte für uns Sünder, jetzt und in der Stunde unseres Todes. Amen.
0: Gegrüßet seist du, Maria, voller Gnade, der Herr ist mit dir. Du bist gebenedeit unter den Frauen, und gebenedeit ist die Frucht deines Leibes, Jesus, der von den Toten auferstanden ist.
2: Heilige Maria, Mutter Gottes, bitte für uns Sünder, jetzt und in der Stunde unseres Todes. Amen.
0: Gegrüßet seist du, Maria, voller Gnade, der Herr ist mit dir. Du bist gebenedeit unter den Frauen, und gebenedeit ist die Frucht deines Leibes, Jesus, der von den Toten auferstanden ist.
2: Heilige Maria, Mutter Gottes, bitte für uns Sünder, jetzt und in der Stunde unseres Todes. Amen.
0: Gegrüßet seist du, Maria, voller Gnade, der Herr ist mit dir. Du bist gebenedeit unter den Frauen, und gebenedeit ist die Frucht deines Leibes, Jesus, der von den Toten auferstanden ist.
2: Heilige Maria, Mutter Gottes, bitte für uns Sünder, jetzt und in der Stunde unseres Todes. Amen.
0: Gegrüßet seist du, Maria, voller Gnade, der Herr ist mit dir. Du bist gebenedeit unter den Frauen, und gebenedeit ist die Frucht deines Leibes, Jesus, der von den Toten auferstanden ist.
2: Heilige Maria, Mutter Gottes, bitte für uns Sünder, jetzt und in der Stunde unseres Todes. Amen.
0: Gegrüßet seist du, Maria, voller Gnade, der Herr ist mit dir. Du bist gebenedeit unter den Frauen, und gebenedeit ist die Frucht deines Leibes, Jesus, der von den Toten auferstanden ist.
2: Heilige Maria, Mutter Gottes, bitte für uns Sünder, jetzt und in der Stunde unseres Todes. Amen.
0: Gegrüßet seist du, Maria, voller Gnade, der Herr ist mit dir. Du bist gebenedeit unter den Frauen, und gebenedeit ist die Frucht deines Leibes, Jesus, der von den Toten auferstanden ist.
2: Heilige Maria, Mutter Gottes, bitte für uns Sünder, jetzt und in der Stunde unseres Todes. Amen.
0: Gegrüßet seist du, Maria, voller Gnade, der Herr ist mit dir. Du bist gebenedeit unter den Frauen, und gebenedeit ist die Frucht deines Leibes, Jesus, der von den Toten auferstanden ist.
2: Heilige

0: und gebenedeit ist die Frucht deines Leibes, Jesus, der von den Toten auferstanden ist.
1: Heilige Maria, Mutter Gottes, bitte für uns Sünder, jetzt und in der Stunde unseres Todes. Amen.
0: Ehre sei dem Vater und dem Sohn und dem Heiligen Geist.
1: Im Anfang, so auch jetzt und alle Zeit und in Ewigkeit. Amen. O mein Jesus, verzeih uns unsere Sünden, bewahre uns vor dem Feuer der Hölle, führe alle Seelen in den Himmel, besonders jene, die deiner Barmherzigkeit am meisten bedürfen. Amen.

0: Zweites, glorreiches Geheimnis. Jesus, der in den Himmel aufgefahren ist. In diesem Geheimnis betrachten wir die Aufnahme Mariens in den Himmel mit Leib und Seele, der Gottesmutter. Dürfen wir anvertrauen auch in diesem Geheimnis unsere Priester. Wir wollen für sie beten und um neue Kraft erbitten. In der Mission, in ihrer Sendung, in ihrer Berufung bitten wir, dass Jesus sie stärken möge auf die Fürbitte Mariens. Frau Maria, wenn Sie vorbeten.
1: Ad uns im Himmel, geheiliget werde dein Name, dein Reich komme, dein Wille geschehe, wie im Himmel, so auf Erden.
0: Unser tägliches Brot gib uns heute und vergib uns unsere Schuld, wie auch wir vergeben unseren Schuldigern. Und führe uns nicht in Versuchung, sondern erlöse uns von dem Bösen. Amen.
1: Gegrüßet seist du, Maria, voller Gnade, der Herr ist mit dir. Du bist gebenedeit unter den Frauen, und gebenedeit ist die Frucht deines Leibes, Jesus, der in den Himmel aufgefahren ist.
0: Heilige Maria, Mutter Gottes, bitte für uns Sünder, jetzt und in der Stunde unseres Todes. Amen.
1: Gegrüßet seist du, Maria, voll der Gnade, der Herr ist mit dir. Du bist gebenedeit unter den Frauen, und gebenedeit ist die Frucht deines Leibes, Jesus, der in den Himmel aufgefahren ist.
0: Heilige Maria, Mutter Gottes, bitte für uns Sünder, jetzt und in der Stunde unseres Todes. Amen.
1: Gegrüßet seist du, Maria, voll der Gnade, der Herr ist mit dir. Du bist gebenedeit unter den Frauen, und gebenedeit ist die Frucht deines Leibes, Jesus, der in den Himmel aufgefahren ist.
0: Heilige Maria, Mutter Gottes, bitte für uns Sünder, jetzt und in der Stunde unseres Todes. Amen.
1: Gegrüßet seist du, Maria, voll der Gnade, der Herr ist mit dir. Du bist gebenedeit unter den Frauen, und gebenedeit ist die Frucht deines Leibes, Jesus, der in den Himmel aufgefahren ist.
0: Heilige Maria, Mutter Gottes, bitte für uns Sünder, jetzt und in der Stunde unseres Todes. Amen.
1: Gegrüßet seist du, Maria, voll der Gnade, der Herr ist mit dir. Du bist gebenedeit unter den Frauen, und gebenedeit ist die Frucht deines Leibes, Jesus, der in den Himmel aufgefahren ist.
0: Heilige

0: Maria, Mutter Gottes, bitte für uns Sünder, jetzt und in der Stunde unseres Todes. Amen.
1: Gegrüßet seist du, Maria, voll der Gnade, der Herr ist mit dir. Du bist gebenedeit unter den Frauen, und gebenedeit ist die Frucht deines Leibes, Jesus, der in den Himmel aufgefahren ist.
0: Heilige Maria, Mutter Gottes, bitte für uns Sünder, jetzt und in der Stunde unseres Todes. Amen.
1: Gegrüßet seist du, Maria, voll der Gnade, der Herr ist mit dir. Du bist gebenedeit unter den Frauen, und gebenedeit ist die Frucht deines Leibes, Jesus, der in den Himmel aufgefahren ist.
0: Heilige Maria, Mutter Gottes, bitte für uns Sünder, jetzt und in der Stunde unseres Todes. Amen.
1: Gegrüßet seist du, Maria, voll der Gnade, der Herr ist mit dir. Du bist gebenedeit unter den Frauen, und gebenedeit ist die Frucht deines Leibes, Jesus, der in den Himmel aufgefahren ist.
0: Heilige Maria, Mutter Gottes, bitte für uns Sünder, jetzt und in der Stunde unseres Todes. Amen.
1: Gegrüßet seist du, Maria, voll der Gnade, der Herr ist mit dir. Du bist gebenedeit unter den Frauen, und gebenedeit ist die Frucht deines Leibes, Jesus, der in den Himmel aufgefahren ist.
0: Heilige Maria, Mutter Gottes, bitte für uns Sünder, jetzt und in der Stunde unseres Todes. Amen.
1: Gegrüßet seist du, Maria, voll der Gnade, der Herr ist mit dir. Du bist gebenedeit unter den Frauen, und gebenedeit ist die Frucht deines Leibes, Jesus, der in den Himmel aufgefahren ist.
0: Heilige Maria, Mutter Gottes, bitte für uns Sünder, jetzt und in der Stunde unseres Todes. Amen.
1: Ehre sei dem Vater und dem Sohn und dem Heiligen Geist.
0: Wie im Anfang, so auch jetzt und alle Zeit und in Ewigkeit. Amen.
1: O mein Jesus, verzeih uns unsere Sünden, bewahre uns vor dem Feuer der Hölle, führe alle Seelen in den Himmel, besonders jene, die deiner Barmherzigkeit am meisten bedürfen. Amen.

0: Drittes, glorreiches Geheimnis. Jesus, der uns den Heiligen Geist gesandt hat. In diesem Geheimnis betrachten wir das Pfingstereignis. Der Heilige Geist kommt auf die Jünger und erfüllt sie mit der Kraft von oben. Wir bitten um diese Erneuerung für unsere Pfarrgemeinden, für jeden einzelnen Getauften, dass wir tief berührt vom Heiligen Geist unser christliches Leben leben, in der Hoffnung leben, im Glauben leben, in der Liebe leben. Bitten wir, dass der Heilige Geist uns neu entfachen möge. Vater unser im Himmel, geheiligt werde dein Name. Dein Reich komme, dein Wille geschehe, wie im Himmel, so auf Erden.
1: Unser tägliches Brot gib uns heute und vergib uns unsere Schuld, wie auch wir vergeben unseren Schuldigern. Und führe uns nicht in Versuchung, sondern erlöse uns von dem Bösen. Amen.
0: Gegrüßet seist du, Maria, voller Gnade, der Herr ist mit dir. Du bist gebenedeit unter den Frauen, und gebenedeit ist die Frucht deines Leibes, Jesus, der uns den Heiligen Geist gesandt hat.
1: Heilige Maria, Mutter Gottes, bitte für uns Sünder, jetzt und in der Stunde unseres Todes. Amen.
0: Gegrüßet seist du, Maria, voller Gnade, der Herr ist mit dir. Du bist gebenedeit unter den Frauen, und gebenedeit ist die Frucht deines Leibes, Jesus, der uns den Heiligen Geist gesandt hat.
1: Heilige Maria, Mutter Gottes, bitte für uns Sünder, jetzt und in der Stunde unseres Todes. Amen.
0: Gegrüßet seist du, Maria, voller Gnade, der Herr ist mit dir. Du bist gebenedeit unter den Frauen, und gebenedeit ist die Frucht deines Leibes, Jesus, der uns den Heiligen Geist gesandt hat.
1: Heilige Maria, Mutter Gottes, bitte für uns Sünder, jetzt und in der Stunde unseres Todes. Amen.
0: Gegrüßet seist du, Maria, voller Gnade, der Herr ist mit dir. Du bist gebenedeit unter den Frauen, und gebenedeit ist die Frucht deines Leibes, Jesus, der uns den Heiligen Geist gesandt hat.
1: Heilige Maria, Mutter Gottes, bitte für uns Sünder, jetzt und in der Stunde unseres Todes. Amen.
0: Gegrüßet seist du, Maria, voller Gnade, der Herr ist mit dir. Du bist gebenedeit unter den Frauen, und gebenedeit ist die Frucht deines Leibes, Jesus, der uns den Heiligen Geist gesandt hat.
1: Heilige Maria, Mutter Gottes, bitte für uns Sünder, jetzt und in der Stunde unseres Todes. Amen.
0: Gegrüßet seist du, Maria, voller Gnade. Der Herr ist mit dir. Du bist gebenedeit unter den Frauen, und gebenedeit ist die Frucht deines Leibes, Jesus, der uns den Heiligen Geist gesandt hat.
1: Heilige Maria, Mutter Gottes, bitte für uns Sünder, jetzt und in der Stunde unseres Todes. Amen.
0: Gegrüßet seist du, Maria, voller Gnade. Der Herr ist mit dir. Du bist gebenedeit unter den Frauen, und gebenedeit ist die Frucht deines Leibes, Jesus, der uns den Heiligen Geist gesandt hat.
1: Heilige Maria, Mutter Gottes, bitte für uns Sünder, jetzt und in der Stunde unseres Todes. Amen.
0: Gegrüßet seist du, Maria, voller Gnade. Der Herr ist mit dir. Du bist gebenedeit unter den Frauen, und gebenedeit ist die Frucht deines Leibes, Jesus, der uns den Heiligen Geist gesandt hat.
1: Heilige Maria, Mutter Gottes, bitte für uns Sünder, jetzt und in der Stunde unseres Todes. Amen.
0: Gegrüßet seist du, Maria, voller Gnade. Der Herr ist mit dir. Du bist gebenedeit unter den Frauen, und gebenedeit ist die Frucht deines Leibes, Jesus, der uns den Heiligen Geist gesandt hat.
1: Heilige Maria, Mutter Gottes, bitte für uns Sünder, jetzt und in der Stunde unseres Todes. Amen.
0: Gegrüßet seist du, Maria, voller Gnade, der Herr ist mit dir. Du bist gebenedeit unter den Frauen, und gebenedeit ist die Frucht deines Leibes, Jesus, der uns den Heiligen Geist gesandt hat.
1: Heilige Maria, Mutter Gottes, bitte für uns Sünder, jetzt und in der Stunde unseres Todes. Amen.
0: Ehre sei dem Vater und dem Sohn und dem Heiligen Geist.
1: Wie im Anfang, so auch jetzt und alle Zeit und in Ewigkeit. Amen. O mein Jesus, verzeih uns unsere Sünden, bewahre uns vor dem Feuer der Hölle, führe alle Seelen in den Himmel, besonders jene, die am meisten deiner Barmherzigkeit bedürfen.

0: Viertes, glorreiches Geheimnis. Jesus, der dich, o Jungfrau, in den Himmel aufgenommen hat. In diesem Geheimnis betrachten wir die Aufnahme Mariens in den Himmel mit Leib und Seele. Wir dürfen der Gottesmutter in diesem Geheimnis die Jugend anvertrauen. Alle Bemühungen um die Jugend, um die Erstkommunionkinder, um die Firmlinge. Aber auch darüber hinaus bitten wir Maria um ihre Fürbitte. Frau Elfriede, wenn Sie vorbitten.
1: Ja, Vater unser im Himmel, geheiligt werde dein Name, dein Reich komme, dein Wille geschehe, wie im Himmel, so auf Erden.
0: Unser tägliches Brot gib uns heute und vergib uns unsere Schuld, wie auch wir vergeben unseren Schuldigern. Und führe uns nicht in Versuchung, sondern erlöse uns von dem Bösen. Amen.
1: Gegrüßet seist du, Maria, voll der Gnade, der Herr ist mit dir. Du bist gebenedeit unter den Frauen und gebenedeit ist die Frucht deines Leibes, Jesus, der dich, o Jungfrau, in den Himmel aufgenommen hat.
0: Heilige Maria, Mutter Gottes, bitte für uns Sünder, jetzt und in der Stunde unseres Todes. Amen.
1: Gegrüßet seist du, Maria, voll der Gnade, der Herr ist mit dir. Du bist gebenedeit unter den Frauen und gebenedeit ist die Frucht deines Leibes, Jesus, der dich, o Jungfrau, in den Himmel aufgenommen hat.
0: Heilige Maria, Mutter Gottes, bitte für uns Sünder, jetzt und in der Stunde unseres Todes. Amen.
1: Gegrüßet seist du, Maria, voll der Gnade, der Herr ist mit dir. Du bist gebenedeit unter den Frauen und gebenedeit ist die Frucht deines Leibes, Jesus, der dich, o Jungfrau, in den Himmel aufgenommen hat.
0: Heilige Maria, Mutter Gottes, bitte für uns Sünder, jetzt und in der Stunde unseres Todes. Amen.
1: Gegrüßet seist du, Maria, voll der Gnade, der Herr ist mit dir. Du bist gebenedeit unter den Frauen und gebenedeit ist die Frucht deines Leibes, Jesus, der dich, o Jungfrau, in den Himmel aufgenommen hat.
0: Heilige Maria, Mutter Gottes, bitte für uns Sünder, jetzt und in der Stunde unseres Todes. Amen.
1: Gegrüßet seist du, Maria, voll der Gnade, der Herr ist mit dir. Du bist gebenedeit unter den Frauen und gebenedeit ist die Frucht deines Leibes, Jesus, der dich, o Jungfrau, in den Himmel aufgenommen hat.
0: Heilige Maria, Mutter Gottes, bitte für uns Sünder, jetzt und in der Stunde unseres Todes. Amen.
1: Gegrüßet seist du, Maria, voll der Gnade, der Herr ist mit dir. Du bist gebenedeit unter den Frauen und gebenedeit ist die Frucht deines Leibes, Jesus, der dich, o Jungfrau, in den Himmel aufgenommen hat.
0: Heilige Maria, Mutter Gottes, bitte für uns Sünder, jetzt und in der Stunde unseres Todes. Amen.
1: Gegrüßet seist du, Maria, voll der Gnade, der Herr ist mit dir. Du bist gebenedeit unter den Frauen und gebenedeit ist die Frucht deines Leibes, Jesus, der dich, o Jungfrau, in den Himmel aufgenommen hat.
0: Heilige Maria, Mutter Gottes, bitte für uns Sünder, jetzt und in der Stunde unseres Todes. Amen.
1: Gegrüßet seist du, Maria, voll der Gnade, der Herr ist mit dir. Du bist gebenedeit unter den Frauen und gebenedeit ist die Frucht deines Leibes, Jesus, der dich, o Jungfrau, in den Himmel aufgenommen hat.
0: Heilige Maria, Mutter Gottes, bitte für uns Sünder, jetzt und in der Stunde unseres Todes. Amen.
1: Gegrüßet seist du, Maria, voll der Gnade, der Herr ist mit dir. Du bist gebenedeit unter den Frauen und gebenedeit ist die Frucht deines Leibes, Jesus, der dich, o Jungfrau, in den Himmel aufgenommen hat.
0: Heilige Maria, Mutter Gottes, bitte für uns Sünder, jetzt und in der Stunde unseres Todes. Amen.
1: Gegrüßet seist du, Maria, voll der Gnade, der Herr ist mit dir. Du bist gebenedeit unter den Frauen und gebenedeit ist die Frucht deines Leibes, Jesus, der dich, o Jungfrau, in den Himmel aufgenommen hat.
0: Heilige Maria, Mutter Gottes, bitte für uns Sünder, jetzt und in der Stunde unseres Todes. Amen.
1: Ehre sei dem Vater und dem Sohn und dem Heiligen Geist.
0: Wie im Anfang, so auch jetzt und alle Zeit und in Ewigkeit. Amen.
1: O mein Jesus, verzeih uns unsere Sünden, bewahre uns vor dem Feuer der Hölle, führe alle Seelen in den Himmel, besonders jene, die deiner Barmherzigkeit am meisten bedürfen. Amen.

0: Fünftes, glorreiches Geheimnis, Jesus, der dich, o Jungfrau, im Himmel gekrönt hat. In diesem Geheimnis betrachten wir die Krönung Mariens im Himmel, zur Königin des Himmels und der Erde. Wir dürfen in diesem Geheimnis der Gottesmutter auch die Bemühungen um den weltweiten Kinderrosenkranz anvertrauen und sie um den Segen bitten für alle, die mitmachen, für die Gruppen, für die Pfarrgemeinden, bitten wir, dass viel Segen ausgeht davon. Vater unser im Himmel, geheiligt werde dein Name, dein Reich komme, dein Wille geschehe wie im Himmel, so auf Erden. Wenn Sie nachbeten, bitte.
1: Im Himmel, so auf Erden. Unser tägliches Brot gib uns heute. Vergib uns unsere Schuld, wie auch wir vergeben unseren Schuldigern. Und führe uns nicht in Versuchung, sondern erlöse uns von den Bösen.
0: Gegrüßet seist du, Maria, voller Gnade. Der Herr ist mit dir. Du bist gebenedeit unter den Frauen. Und gebenedeit ist die Frucht deines Leibes, Jesus, der dich, o Jungfrau, im Himmel gekrönt hat. Aha. Sophie, betest du mir noch, bitte? Ich habe die Hörerin verloren.
2: Heilige Maria, Mutter Gottes, bitte für uns Sünder, jetzt und in der Stunde unseres Todes. Amen.
0: Gegrüßet seist du, Maria, voller Gnade. Der Herr ist mit dir. Du bist gebenedeit unter den Frauen, und gebenedeit ist die Frucht deines Leibes, Jesus, der dich, o Jungfrau, im Himmel gekrönt hat.
2: Heilige Maria, Mutter Gottes, bitte für uns Sünder, jetzt und in der Stunde unseres Todes. Amen.
0: Gegrüßet seist du, Maria, voller Gnade, der Herr ist mit dir. Du bist gebenedeit unter den Frauen, und gebenedeit ist die Frucht deines Leibes, Jesus, der dich, o Jungfrau, im Himmel gekrönt hat.
2: Heilige Maria, Mutter Gottes, bitte für uns Sünder, jetzt und in der Stunde unseres Todes. Amen.
0: Gegrüßet seist du, Maria, voller Gnade. Der Herr ist mit dir. Du bist gebenedeit unter den Frauen, und gebenedeit ist die Frucht deines Leibes, Jesus, der dich, o Jungfrau, im Himmel gekrönt hat.
2: Heilige Maria, Mutter Gottes, bitte für uns Sünder, jetzt und in der Stunde unseres Todes. Amen.
0: Gegrüßet seist du, Maria, voller Gnade. Der Herr ist mit dir. Du bist gebenedeit unter den Frauen, und gebenedeit ist die Frucht deines Leibes, Jesus, der dich, o Jungfrau, im Himmel gekrönt hat.
2: Heilige Maria, Mutter Gottes, bitte für uns Sünder, jetzt und in der Stunde unseres Todes. Amen.
0: Gegrüßet seist du, Maria, voller Gnade. Der Herr ist mit dir. Du bist gebenedeit unter den Frauen, und gebenedeit ist die Frucht deines Leibes, Jesus, der dich, o Jungfrau, im Himmel gekrönt hat.
2: Heilige Maria, Mutter Gottes, bitte für uns Sünder, jetzt und in der Stunde unseres Todes. Amen.
0: Gegrüßet seist du, Maria, voller Gnade. Der Herr ist mit dir. Du bist gebenedeit unter den Frauen, und gebenedeit ist die Frucht deines Leibes, Jesus, der dich, o Jungfrau, im Himmel gekrönt hat.
2: Heilige Maria, Mutter Gottes, bitte für uns Sünder, jetzt und in der Stunde unseres Todes. Amen.
0: Gegrüßet seist du, Maria, voller Gnade. Der Herr ist mit dir. Du bist gebenedeit unter den Frauen, und gebenedeit ist die Frucht deines Leibes, Jesus, der dich, o Jungfrau, im Himmel gekrönt hat.
2: Heilige Maria, Mutter Gottes, bitte für uns Sünder, jetzt und in der Stunde unseres Todes. Amen.
0: Gegrüßet seist du, Maria, voller Gnade. Der Herr ist mit dir. Du bist gebenedeit unter den Frauen, und gebenedeit ist die Frucht deines Leibes, Jesus, der dich, o Jungfrau, im Himmel gekrönt hat.
2: Heilige Maria, Mutter Gottes, bitte für uns Sünder, jetzt und in der Stunde unseres Todes. Amen.
0: Ehre sei dem Vater und dem Sohn und dem Heiligen Geist.
2: Wie im Anfang, so auch jetzt und alle Zeit und in Ewigkeit. Amen. O mein Jesus, verzeih uns unsere Sünden, bewahre uns vor dem Feuer der Hölle, führe alle Seelen in den Himmel, besonders jene, die deiner Barmherzigkeit am meisten bedürfen. Amen.
0: Wir schließen mit der Gebetsmeinung des Heiligen Vaters und beten, dass sich die Pastoral der mentalen Gesundheit in der ganzen Kirche integriert, sodass sie zur Überwindung der Stigmatisierung und der Diskriminierung von Personen mit mentalen Erkrankungen hilft. Und wir schließen auch alle unsere lieben Verstorbenen mit ein.
2: Vater unser im Himmel, geheiligt werde dein Name, dein Reich komme, dein Wille geschehe, wie im Himmel so auf Erden.
0: Unser tägliches Brot gib uns heute und vergib uns unsere Schuld, wie auch wir vergeben unseren Schuldigern. Und führe uns nicht in Versuchung, sondern erlöse uns von dem Bösen. Amen.
2: Gegrüßet seist du, Maria, voll der Gnade, der Herr ist mit dir. Du bist gebenedeit unter den Frauen und gebenedeit ist die Frucht deines Leibes, Jesus.
0: Heilige Maria, Mutter Gottes, bitte für uns Sünder, jetzt und in der Stunde unseres Todes. Amen.
2: Ehre sei Gott, dem Vater, dem Sohn und dem Heiligen Geist.
0: Wie im Anfang, so auch jetzt und alle Zeit und in Ewigkeit. Amen. Wir beten mit den Worten des heiligen Johannes Paul II. Und vertrauen der Gottesmutter unser Radio und diesen heutigen Tag an. Maria, lenke die Entscheidungen unseres Lebens. Stärke uns in den Stunden der Prüfung, damit wir in Treue zu Gott und zu den Menschen vertrauensvoll und mutig die geheimnisvollen Wege des Himmels beschreiten. So können wir dem Verstand und dem Herzen jedes Menschen die frohe Botschaft von Christus, dem Erlöser der Welt, bringen. Maria, Stern der Evangelisation, sei mit uns, leite Radio Maria und sei sein Schutz. Im Namen des Vaters und des Sohnes und des Heiligen Geistes. Amen. Ich bedanke mich bei Ihnen allen für das gemeinsame Rosenkranzgebet und wünsche Gottes Segen für diesen Tag.

Vater im Himmel, Lob und Dank sei dir für die Ruhe der Nacht. Lob und Dank sei dir für den neuen Tag. Lob und Dank sei dir für alle deine Liebe und Güte und Treue in meinem Leben. Du hast mir viel Gutes erwiesen. Lass mich auch das Schwere aus deiner Hand annehmen. Du wirst mir aber nicht mehr auferlegen, als ich tragen kann. Du lässt deinen Kindern alle Dinge zum Besten dienen. Herr, mache mich zu einem Werkzeug des Friedens, dass ich liebe, wo man hasst, dass ich verzeihe, wo man beleidigt, dass ich verbinde, wo Streit ist, dass ich die Wahrheit sage, wo Irrtum ist, dass ich Glauben bringe, wo Zweifel droht, dass ich Hoffnung wecke, wo Verzweiflung quält, dass ich Licht entzünde, wo Finsternis regiert, dass ich Freude bringe, wo Kummer wohnt. Herr, lass mich trachten, nicht, dass ich getröstet werde, sondern dass ich tröste, nicht, dass ich verstanden werde, sondern dass ich verstehe, nicht, dass ich geliebt werde, sondern dass ich liebe. Denn wer sich hingibt, der empfängt, wer sich selbst vergisst, der findet, wer verzeiht, dem wird verziehen, und wer stirbt, der wacht zum ewigen Leben. Amen. Wir bitten unseren Schutzengel, Engel Gottes, mein Beschützer, des höchsten Vatergüte hat mich dir anvertraut. Erleuchte, beschütze, regiere und leite mich. Amen. Heiliger Josef, Nährvater Jesu Christi und wahrer Bräutigam der seligsten Jungfrau Maria, bitte für uns und für die Sterbenden dieses Tages. Heiliger Josef, du Hoffnung der Kranken und Patron unseres Radios, bitte für uns. Unser Jahresheiliger, heiliger Charles de Foucault, bitte für uns. Heiliger Johannes Paul II, bitte für uns. Im Namen des Vaters und des Sohnes und des Heiligen Geistes. Amen.

Wir hören die Lesung des heutigen Festtages von der heiligen Theresia vom Kinde Jesu. Wenn Sie mitlesen möchten, aus dem Buch Jesaja, 66. Kapitel, 10. bis 14. Vers. Freut euch mit Jerusalem und jauchzt in ihr alle, die ihr sie liebt. Jubelt mit ihr alle, die ihr um sie trauert, auf dass ihr trinkt und satt werdet an der Brust ihrer Tröstungen, auf dass ihr schlürft und euch labt an der Brust ihrer Herrlichkeit. Denn so spricht der Herr, siehe, wie einen Strom leite ich den Frieden zu ihr und die Herrlichkeit der Nationen wie einen rauschenden Bach, auf das ihr trinken könnt. Auf der Hüfte werdet ihr getragen, auf den Knien geschaukelt, wie einen Mann, den seine Mutter tröstet. So tröste ich euch. In Jerusalem findet ihr Trost. Ihr werdet das sehen, und euer Herz wird jubeln, und eure Knochen werden sprossen wie frisches Grün. So offenbart sich die Hand des Herrn an seinen Knechten.

Wir beten den Psalm 131. Herr, bewahre meine Seele in deinem Frieden. Herr, bewahre meine Seele in deinem Frieden. Herr, mein Herz überhebt sich nicht. Nicht hochmütig blicken meine Augen. Ich gehe nicht um mit die großen Dingen, mit Dingen, die mir nicht begreiflich sind. Vielmehr habe ich besänftigt, habe zur Ruhe gebracht meine Seele, wie ein gestilltes Kind bei seiner Mutter. Wie das gestillte Kind, so ist meine Seele in mir. Israel, warte auf den Herrn, von nun an bis in Ewigkeit. Herr, bewahre meine Seele in deinem Frieden.

Wir hören das Evangelium aus dem Matthäusevangelium. Für Sie zum Mitlesen im 18. Kapitel, 1. bis 5. Vers. In jener Stunde kamen die Jünger zu Jesus und fragten: Wer ist denn im Himmelreich der Größte? Da rief er ein Kind herbei, stellte es in ihre Mitte und sagte: Amen, ich sage euch, wenn ihr nicht umkehrt und werdet wie die Kinder, werdet ihr nicht in das Himmelreich hineinkommen. Wer sich so klein macht wie dieses Kind, der ist im Himmelreich der Größte. Und wer ein solches Kind in meinem Namen aufnimmt, der nimmt mich auf.

Herzlich willkommen zum Morgenimpuls mit Gedanken der kleinen Therese, deren Gedenktag wir heute begehen. Tatsächlich starb sie schon am Vorabend des 1. Oktober, Abend des 30. September, nach einer langen, sehr schmerzhaften Krankheit, in der Erstickungsanfälle ihr mehrfach schon einen Vorgeschmack des Todeskampfes gegeben hat. Und mehrfach hat sie sich mit diesem letzten Kampf und mit den Ängsten, die mit dem Tod verbunden sind, beschäftigt. Man sagte mir, ich werde vor dem Tod Angst haben. Das ist durchaus möglich. Hier ist keine, die ihren Gefühlen gegenüber misstrauischer ist als ich. Nie stütze ich mich auf meine eigenen Gedanken. Ich weiß, wie schwach ich bin. Doch will ich das Gefühl auskosten, das mir Gott jetzt schenkt. Es wird immer noch früh genug sein, das Gegenteil zu erleiden. Wenn ich ersticke, so wird mir Gott die Kraft geben. Ich liebe ihn. Er wird mich nie im Stich lassen. Wenig später spricht sie von neuem davon und sagt, der Tod erschreckt mich nicht mehr. Ich ersehne ihn, wie die Morgenröte meines ewigen Glücks. Nicht der Tod wird mich holen, sondern Gott. Und der Tod ist die einzige Möglichkeit, um zu Gott zu gelangen. Diese Überzeugung, dass wir den Tod als einen Durchgang betrachten können, als den Weg zu Gott hin, die kann uns auch in den verschiedenen, manchmal so schmerzhaften und schwierigen Situationen unseres Lebens eine Hilfe sein. Mögen wir auf die Fürbitte der kleinen Therese bereit sein, abzureisen, bereit sein, uns nicht von Tod, durch den wir hindurch müssen, erschrecken zu lassen. Bitten wir um dieses Bewusstsein, dass der, der uns erwartet, der Schöpfer und der Erlöser unseres Lebens ist, der uns heute segnet im Namen des Vaters, des Sohnes und des Heiligen Geistes.

0: Ich darf Sie herzlich grüßen und freue mich, dass Sie zugeschaltet haben bei Radio Maria Österreich. Es ist Zeit für die Laudes, für das Morgenlob der Kirche. Und grüße auch alle, die über Radio Maria Südtirol zugeschaltet sind oder auf einen anderen Weg, wo Sie uns hören können. Und mit dabei sind an diesem heutigen Morgen am 1. Oktober in diesem Jahr, am Gedenktag der heiligen Theresia vom Kinde Jesu. Sie war eine tiefe Beterin und hatte einen tiefen Gottesbezug, eine tiefe Verbindung zu ihm. Möge auch unsere Verbindung mit Gott wachsen im Gebet, unser Vertrauen, ihm unser Herz und unsere Anliegen anzuvertrauen und ihm auch die Sorgen und Nöte zu überlassen, wie er es zu einem guten Ende führt. Wir beten heute den Hymnus auf Seite 1185, den Hymnus von den Frauen, wie von den Jungfrauen, die Psalmen vom Donnerstag der zweiten Woche, Seite 397, und die Antiphon zum Benediktus sowie das Abschlussgebet, Seite 930. Also drei Bänder, 1185, 397 und 930. Heute betet mit mir Schwester Hildegard aus Wien. Ich freue mich. Einen wunderschönen guten Morgen, Schwester Hildegard.
1: Guten Morgen, liebe Elisabeth und liebe Mitbeter.
0: So dürfen wir beginnen. O Gott, komm mir zu Hilfe.
1: Herr, eile mir zu helfen.
0: Ehre seinem Vater und dem Sohn und dem Heiligen Geist.
1: Wie im Anfang, so auch jetzt und alle Zeit und in Ewigkeit. Amen. Halleluja.
0: Du, Herr, hast sie für dich erwählt. In Treue folgte sie dem Ruf. Es brannte heil in ihrer Hand, hell in ihrer Hand, die Lampe ihrer Wachsamkeit.
1: Voll Freude zog sie mit dir ein zum königlichen Hochzeitsmahl. Nach ihrem Vorbild lass auch uns in Treue warten und Geduld.
0: Herr Jesus, der du kommen wirst, dir sei der Lobpreis dargebracht. Zum Mahl der Hochzeit öffne uns die Pforten deiner Ewigkeit. Amen.
1: Amen.
0: Christus bekenne ich, nach Christus verlange ich. Ich sehne mich, für immer bei Christus zu sein.
1: Christus bekenne ich, nach Christus verlange ich. Ich sehne mich, für immer bei Christus zu sein.
0: Du Hirte Israels, höre, der du Josef weidest wie eine Herde,
1: der du auf den Cherubim thronst, erscheine vor Ephraim, Benjamin und Manasse.
0: Biete deine gewaltige Macht auf und komm uns zu Hilfe.
1: Gott, richte uns wieder auf. Lass dein Angesicht leuchten, dann ist uns geholfen.
0: Herr, Gott der Herrscharen, wie lange noch zürnst du, während dein Volk zu dir betet?
1: Du hast sie gespeist mit Tränenbrot, sie überreich gedrängt mit Tränen.
0: Du machst uns zum Spielball der Nachbarn und unsere Feinde verspotten uns.
1: Gott, der Herrscharen, richte uns wieder auf. Lass dein Angesicht leuchten, dann ist uns geholfen.
0: Du hobst in Ägypten einen Weinstock aus. Du hast Völker vertrieben, ihn aber eingepflanzt.
1: Du schufst im weiten Raum. Er hat Wurzeln geschlagen und das ganze Land erfüllt.
0: Sein Schatten bedeckte die Berge. Seine Zweige, die Zedern Gottes.
1: Seine Ranken trieb er hin bis zum Meer. und seine Schösslinge bis zum Euphrat.
0: Warum rissest du seine Mauern ein? Alle, die des Weges kommen, plündern ihn aus.
1: Der Eber aus dem Wald wild ihn um.
0: Die Tiere.
1: Die Tiere des Feldes fressen ihn ab.
0: Gott der Herrscharen, wende dich uns wieder zu. Blick vom Himmel herab und sieh auf uns.
1: Sorge für diesen Weinstock und für den Garten, den deine Rechte gepflanzt hat.
0: Die ihn im Feuer verbrannten wie Kehricht. Sie sollen vergehen vor deinem drohenden Angesicht.
1: Deine Hand schütze den Mann zu deiner Rechten, den Menschensohn, den du für dich gleich stark gemacht hast.
0: Groß und stark. Erhalte uns am Leben. Dann wollen wir deinen Namen anrufen und nicht von dir weichen.
1: Herr Gott der Herrscharen, richte uns wieder auf. Lass dein Angesicht leuchten, dann ist uns geholfen.
0: Ehre sei dem Vater und dem Sohn und dem Heiligen Geist.
1: Wie im Anfang, so auch jetzt und alle Zeit und in Ewigkeit. Amen. Christus bekenne ich, nach Christus verlange ich. Ich sehne mich, für immer bei Christus zu sein.
0: Ihr Jungfrauen, preiset den Herrn, der euch zu ungeteilter Liebe rief. Er krönt in euch das Werk seiner Gnade.
1: Ihr Jungfrauen, preiset den Herrn, euch zu ungeteilter Liebe rief. Er krönt in euch das Werk seiner Gnade.
0: Ich danke dir, Herr. Du hast mir gezürnt. Doch dein Zorn hat sich gewendet. Und du hast mich getröstet.
1: Ja, Gott ist meine Rettung. Ihm will ich vertrauen und niemals verzagen.
0: Denn meine Stärke und mein Lied ist der Herr. Er ist für mich zum Retter geworden.
1: Ihr werdet Wasser schöpfen voll Freude. Aus den Quellen des Heils.
0: An jenem Tag werdet ihr sagen, Dank dem Herrn, ruft seinen Namen an.
1: Macht seine Taten unter den Völkern bekannt. Verkündet, sein Name ist groß und erhaben.
0: Preist den Herrn, denn herrliche Taten hat er vollbracht. Auf der ganzen Erde soll man es wissen.
1: Jauchzt und jubelt, ihr Bewohner von Zion, denn groß ist in eurer Mitte der Heilige Israels.
0: Ehre sei dem Vater und dem Sohn und dem Heiligen Geist.
1: Wie im Anfang, so auch jetzt und alle Zeit und in Ewigkeit. Amen. Ihr Jungfrauen, preist den Herrn, der euch zu ungeteilten Liebe rief. Er krönt in euch das Werk seiner Gnade.
0: Einen strahlenden Sieg über Fleisch und Blut errangen die Heiligen. Nun jubeln sie in der Herrlichkeit.
1: Einen strahlenden Sieg über Fleisch und Blut errangen die Heiligen. Nun jubeln sie in der Herrlichkeit.
0: Jubelt Gott zu, er ist unsere Zuflucht. Jauchzt dem Gott Jakobs zu.
1: Stimmt an den Gesang, schlagt die Pauke, die liebliche Laute, dazu die Harfe.
0: Stoßt in die Posaune am Neumond. Und zum Vollmond am Tag unseres Festes.
1: Denn das ist Satzung für Israel, Entscheid des Gottes Jakobs.
0: Das hat er als Gesetz für Josef erlassen, als Gott gegen Ägypten auszog.
1: Eine Stimme höre ich, die ich noch nie vernahm. Seine Schulter habe ich von der Bürde befreit. Seine Hände kamen los vom Lastkorb.
0: Du riefst in der Not und ich riss dich heraus.
1: Ich habe dich aus dem Gewölk des Donners erhört, an den Wassern von Meriba geprüft.
0: Höre, mein Volk, ich will dich mahnen. Israel, wolltest du doch auf mich hören?
1: Für dich gibt es keinen anderen Gott. Du sollst keinen fremden Gott anbeten.
0: Ich bin der Herr, dein Gott, der dich heraufgeführt hat aus Ägypten. Tu deinen Mund auf, ich will ihn füllen.
1: Doch mein Volk hat nicht auf meine Stimme gehört. Israel hat mich nicht gewollt.
0: Da überließ ich sie ihrem verstockten Herzen. Und sie handelten nach ihren eigenen Plänen.
1: Ach, dass doch mein Volk auf mich hörte, dass Israel gehen wollte auf meinen Wegen.
0: Wie bald würde ich seine Feinde beugen, meine Hand gegen seine

die Heiligen. Nun jubeln sie in der Herrlichkeit. Lesung aus dem Hohenlied. Auch mächtige Wasser können die Liebe nicht löschen. Auch Ströme schwemmen sie nicht weg. Böte einer für die Liebe den ganzen Reichtum seines Hauses, nur verachten würde man ihn.

0: Mein Herz denkt an dein Wort. Suchet mein Antlitz.
1: Mein Herz denkt an dein Wort. Suchet mein Antlitz.
0: Dein Angesicht, Herr, will ich suchen.
1: Suche mein Antlitz.
0: Ehre sei dem Vater und dem Sohn und dem Heiligen Geist.
1: Mein Herz denkt an dein Wort. Suchet mein Antlitz.
0: Amen, ich sage euch, wenn ihr nicht umkehrt und werdet wie die Kinder, kommt ihr nicht in das Himmelreich.
1: Amen, ich sage euch, wenn ihr nicht umkehrt und werdet wie die Kinder, kommt ihr nicht in das Himmelreich.
0: Gepriesen sei der Herr, der Gott Israels, denn er hat sein Volk besucht und ihm Erlösung geschaffen.
1: Er hat uns einen starken Retter erweckt im Hause seines Knechtes David.
0: So hat er verheißen von alters her, durch den Mund seiner heiligen Propheten.
1: Er hat uns errettet vor unseren Feinden und aus der Hand aller, die uns hassen.
0: Er hat das Erbarmen mit den Vätern an uns vollendet und an seinen heiligen Bund gedacht. An den Eid, den er unserem Vater Abraham geschworen hat.
1: Er hat uns geschenkt, dass wir aus Feindeshand befreit, ihm furchtlos dienen in Heiligkeit und Gerechtigkeit, vor seinem Angesicht all unsere Tage.
0: Und du, Kind, wirst Prophet des Höchsten heißen, denn du wirst dem Herrn vorangehen und ihm den Weg bereiten.
1: Du wirst sein Volk mit der Erfahrung des Heils beschenken, in der Vergebung der Sünden.
0: Durch die barmherzige Liebe unseres Gottes wird uns besuchen das aufstrahlende Licht aus der Höhe,
1: um allen zu leuchten, die in Finsternis sitzen und im Schatten des Todes, und unsere Schritte zu lenken auf den Weg des Friedens.
0: Ehre sei dem Vater und dem Sohn und dem Heiligen Geist.
1: Wie im Anfang, so auch jetzt und alle Zeit und in Ewigkeit. Amen. Amen. Ich sage euch, wenn ihr nicht umkehrt und werdet wie die Kinder, kommt ihr nicht in das Himmelreich.
0: Gepriesen sei Jesus Christus, denn er ist der Ruhm und die Krone der Jungfrauen. Zu ihm lasst uns beten.
1: König der Jungfrauen, erhöre uns.
0: Du hast Maria, deine Mutter, zur Königin der Jungfrauen erhoben. Auf ihre Fürsprache schenke uns die Reinheit des Herzens.
1: Königin der Jungfrauen, erhöre uns.
0: Die allein haben sich die heiligen Jungfrauen geweiht. Gib, dass auch uns nichts von deiner Liebe trenne.
1: Königin der Jungfrauen, erhöre uns.

0: Die heiligen Jungfrauen haben dir mit ungeteiltem Herzen gedient. Gib, dass nichts uns hindere auf dem Weg zu dir.
1: Königin der Jungfrauen, erhöre uns.
0: Du bist der Bräutigam, auf dessen Ankunft die klugen Jungfrauen gewartet haben. Gib, dass wir stets wachsam deine Wiederkunft erwarten.
1: Königin der Jungfrauen, erhöre uns.
0: Wir beten auch auf die Fürbitte der heiligen Therese von Lisieux um die Erneuerung der Herzen, im Glauben, in der Hoffnung und in der Liebe.
1: Königin der Jungfrauen, erhöre uns.
0: Kyrie eleison.
1: Christe eleison.
0: Kyrie eleison. Vater unser im Himmel, geheiligt werde dein Name. Dein Reich komme, dein Wille geschehe, wie im Himmel, so auf Erden.
1: Unser tägliches Brot gib uns heute und vergib uns unsere Schuld, wie auch wir vergeben unseren Schuldigern. Und führe uns nicht in Versuchung, sondern erlöse uns von dem Bösen. Amen.
0: Lasset uns beten. Großer Gott, du rufst Menschen in deine Nähe, die nichts von sich selbst erwarten, sondern alles von dir erhoffen. Führe uns den Weg der Demut und der Gotteskindschaft, den du der heiligen Therese, ja, gezeigt hast. Vollende auf ihre Fürsprache auch unser Leben in deiner Herrlichkeit und lass uns dein Antlitz schauen. Darum bitten wir durch Jesus Christus, unseren Herrn, der in der Einheit des Heiligen Geistes mit dir lebt und herrscht in alle Ewigkeit.
1: Amen.
0: Der Herr segne uns, er bewahre uns vor Unheil und führe uns zum ewigen Leben.
1: Amen.
0: Liebe Schwester Hildegard, ich sage einen herzlichen Dank für das gemeinsame Gebet der Laudes und wünsche Gottes Segen für diesen Tag.
1: Das wünsche ich auch und wünsche allen, die heute Namenstag feiern mit der heiligen Theresa, einen gesegneten und guten Tag.
0: Diesem Wunsch schließe ich mich gerne an, hier aus dem Studio. Gottes Segen allen Theresias und einen gnadenreichen Rosenkranzmonat Oktober.
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Aus der Selbstbiografie von Theresia vom Kinde Jesus. Ich will die Liebe im Herzen der Kirche sein. Da ich ein überaus großes Verlangen nach dem Martyrium hatte, nahm ich die Briefe des heiligen Paulus zur Hand, um endlich eine Antwort zu finden. Zufällig fielen meine Augen auf das 12. und 13. Kapitel des 1. Korintherbriefes. Im ersteren las ich, dass nicht alle zugleich Apostel, Propheten und Lehrer sein können, dass die Kirche aus verschiedenartigen Gliedern besteht und dass das Auge nicht zugleich Hand sein kann. Das war eine deutliche Antwort, aber sie konnte mein Verlangen nicht stillen und mir den Frieden nicht bringen. Ich fuhr fort zu lesen und gab keine Ruhe. Da fand ich eine Stelle, die mir Erleichterung brachte. Strebt nach den höheren Gnadengaben. Ich zeige euch jetzt noch einen anderen Weg, einen, der alles übersteigt. Der Apostel gibt zu bedenken, dass die höheren Geistesgaben nichts sind ohne die Liebe und dass diese Liebe vorzüglicher ist, denn sie ist der Weg, der sicher zu Gott führt. Nun endlich hatte ich Ruhe gefunden. Als ich den mystischen Leib der Kirche betrachtete, erkannte ich in keinem der Glieder, die der heilige Paulus beschreibt, mich selbst, oder richtiger, in jedem Glied hätte ich mich gern gesehen. Da bot mir die Liebe einen Angelpunkt für meine Berufung. Ich erkannte, dass der Leib der Kirche zwar aus verschieden gearteten Gliedern besteht und dass an diesem Leib kein notwendiges und vornehmes Glied fehlt. Ich sah, dass die Kirche ein Herz hat und dass dieses Herz von Liebe brennt. Ich sah ein, dass die eine Liebe die Glieder der Kirche zur Tätigkeit antreibt, und wenn die Liebe erlischt, keine Apostel mehr das Evangelium verkünden und keine Märtyrer mehr ihr Blut vergießen werden. Ich schaute und erkannte, dass die Liebe alle Berufungen in sich schließt, dass die Liebe alles ist, dass sie alle Zeiten und Orte umfasst, mit einem Wort, dass die Liebe ewig ist. Da wurde mein Herz trunken von höchster Freude und ich rief aus: Jesus, meine Liebe, endlich habe ich meine Berufung gefunden. Mein Beruf ist die Liebe. Ja, ich habe meinen Platz in der Kirche gefunden. Du hast ihn mir gegeben, mein Gott. Im Herzen der Kirche, meiner Mutter, will ich die Liebe sein. Und so werde ich alles sein, und meine Sehnsucht wird gestillt. Theresia vom Kinde Jesus. Aus ihrer Selbstbiografie. Herr, wie groß ist deine Güte, die du für alle bereithältst. Du offenbarst den Kleinen die Geheimnisse deines Reiches. Gepriesen bist du, Vater, Herr des Himmels und der Erde. Du offenbarst den Kleinen die Geheimnisse deines Reiches.

Das Programm von Radio Maria Österreich, heute am Donnerstag, den 1. Oktober. 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

0: 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Jahrhunderts. 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Wünsche Ihnen viel Freude und einen gesegneten Festtag der Heiligen Therese von Lisieux, wenn Sie heute Namenstag haben. Von Herzen Gottes Segen und Glückwunsch. Bis zum nächsten Mal.
1: Bibelfitness kompakt. Herzlich willkommen bei Bibelfitness kompakt. Mein Name ist Magdalena Meierl und ich bin Physiotherapeutin und meine Freude ist es, Bewegung mit dem Wort Gottes zu verbinden. Wir werden uns nun einem Bibelvers widmen und dazu verschiedene Bewegungen machen. Somit können wir in unserer Gesamtheit aus Leib, Seele und Geist beten. Es geht um ein leichtes, freudvolles Mitmachen, so wie sie sind. Alle Übungen können Sie zu Hause, im Büro oder wo auch immer Sie sind, ganz leicht in Ihren Alltag einfließen lassen. Lassen Sie uns beginnen. Heute werden wir Bewegungen im Stand machen. Wir brauchen dazu eine Wand oder einen Tisch oder etwas zum Abstützen. Wir werden so eine Art Liegestützbewegungen machen. Stellen Sie sich in einen hüftbreiten Stand vor die Wand oder vor Ihren Tisch. Die Arme sind ca. 90 Grad nach vorne angehoben, wenn Sie vor der Wand stehen, und Ihre Handflächen in Schulterhöhe. Und legen Sie die Handflächen auf die Wand. Wenn Ihnen das unangenehm ist, im Handgelenk der Stütz, dann können Sie das gerne auch auf den Unterarmen machen, dass Sie sich dort aufstützen an der Wand. Ihre Wirbelsäule bleibt gerade, Ihr Bauch leicht angespannt, Ihr Nacken lang. Atmen Sie tief ein und aus. Jetzt atmen Sie noch einmal ein und mit der nächsten Ausatmung versuchen Sie eine Art Liegestützbewegung Richtung Wand machen, sodass sich die Ellbogen ein bisschen beugen, so groß oder klein, wie es Ihnen angenehm ist. Achtung, Ihr Kreuz, Ihre Lendenwirbelsäule nicht durchhängen lassen, sondern den Bauch angespannt lassen. Drücken Sie sich nun wieder zurück in die Ausgangsposition und wiederholen Sie diese Liegestützbewegungen an der Wand oder Tür einige Male in Ihrem eigenen Tempo. Güte und Schönheit des Herrn, unseres Gottes, sei über uns. Lass gedeihen das Werk unserer Hände. Ja, das Werk unserer Hände, lass gedeihen. Psalm 90, Vers 17. Noch einige Male wiederholen die Bewegungen, dabei tief ausatmen und einatmen natürlich. Und dann kurz einmal auslockern, in den aufrechten Stand kommen. Wir bleiben nämlich in der Liegestützposition, aber in der nächsten Bewegung oder Übung gehen wir hinein in die Liegestützposition, dem angespannten Bauch, die Ellbogen sind dann ein bisschen gebeugt. Sie spannen den Bauch gut an, bleiben trotzdem in der Länge mit dem Oberkörper und heben nun ihr gestrecktes rechtes Bein ein Stückchen nach hinten ab, aber nicht zu weit, damit sie kein Hohlkreuz machen. Und dann ihr rechtes Bein für ein paar Atemzüge in der Position halten, ihren Bauch fest anspannen. Wer mag, kann es dazwischen auch nochmal abstellen. Ansonsten gerne weiterhalten, während ich Ihnen den Vers noch einmal sage. Güte und Schönheit des Herrn unseres Gottes sei über uns. Lass gedeihen das Werk unserer Hände. Ja, das Werk unserer Hände lass gedeihen. Jetzt das rechte Bein, das ausgestreckt war, wieder dazustellen. Wer mag, noch einmal kurz aufrichten, alles auslockern, die Arme und die Beine. Und dann noch einmal in die Liegestützposition gehen an der Wand. Und jetzt kommt natürlich das linke Bein dran. Also das Gewicht auf das rechte Bein verlagern, Bauch gut anspannen, Oberkörper bleibt in der Länge, Nacken auch lang. Und dann das linke Bein ein Stückchen nach hinten abheben und halten. Wer kann oder sonst wiederholend die Bewegungen machen, abstellen das Bein, dann wieder nach hinten strecken und abstellen, wie Sie das gerne möchten. Dabei tief ein- und ausatmen und kein Hohlkreuz machen. Und ich wiederhole den Vers noch einmal. Güte und Schönheit des Herrn unseres Gottes sei über uns. Lass gedeihen das Werk unserer Hände. Ja, das Werk unserer Hände lass gedeihen. Noch einmal tief ein- und ausatmen, dann wieder in die aufrechte Position kommen und Ihre Arme und Ihre Beine auslockern. Herzlichen Dank fürs Mitmachen. Seien Sie gesegnet und behütet.

Heute am 1. Oktober gedenkt die Kirche der heiligen Theresia vom Kinde Jesu oder Therese von Lisieux und des heiligen Remigius. Er war Missionar und Glaubensbote bei den Franken, Bischof von Reims und lebte von 436 bis 533. Und wir gedenken heute des heiligen Bavo, eines Reklusen in Gent, gestorben vor 659.

Hören wir nun aus dem Leben der heiligen Therese von Lisieux. Zu Beginn ein Zitat des seligen Karmelitenpaters Marie-Eugène Grialoux. An jeden Wendepunkt der Geschichte stellt der Heilige Geist einen Führer. Jeder neuen Zeit gibt er einen Lehrer, der damit beauftragt ist, seine Botschaft zu verbreiten. So hat die Kirche einen Augustinus gehabt, einen Franziskus, eine Katharina, einen Ignatius und viele andere. An die Schwelle unserer Zeit, die größer und mächtiger ist als die vorangegangenen, weil sie scheinbar das ganze Universum umfasst, die allerdings auch mehr gequält und geteilt ist, hat der Heilige Geist Therese vom Kinde Jesu gestellt. Therese kam 1873 als Marie-Françoise Martin in Alençon in Frankreich zur Welt. Sie war das neunte und jüngste Kind einer wirklich heiligen Familie. Drei ihrer Schwestern wurden auch Karmelitinnen. Für ihre vierte Schwester, Leonie, wurde der Seligsprechungsprozess eröffnet und ihre Eltern wurden als Ehepaar heilig gesprochen. Das Kind wuchs in einer liebevollen, behüteten Atmosphäre auf. Sie schreibt: Ich liebte Mama und Papa sehr und bezeugte ihnen meine Zuneigung auf tausenderlei Arten, denn ich war sehr mitteilsam. Eines Tages kam Leonie, ihre ältere Schwester, zu Therese und Céline mit ihren Puppenkleidern und sagte: Wählt euch aus, was ihr wollt. Therese streckte die Hand aus und erklärte: Ich wähle alles. Dieser kleine Zug meiner Kindheit ist der Inbegriff meines ganzen Lebens, schreibt sie später darüber. Und weiter: Später, als die Vollkommenheit sich mir enthüllte, habe ich verstanden, dass man, um eine Heilige zu werden, viel leiden und stets das Vollkommene anstreben und sich selbst vergessen muss. Ich sah ein, dass es viele Grade der Vollkommenheit gibt und dass jede Seele frei ist, den Angeboten des Herrn zu entsprechen, wenig oder viel für ihn zu tun, kurz unter den Opfern, die er verlangt, zu wählen. Da rief ich aus, wie einst in den Tagen meiner Kindheit: Mein Gott, ich wähle alles. Ich will keine halbe Heilige sein. Ich wähle alles, was du willst. Hören wir weiter aus dem Leben der heiligen Therese von Lisieux. Mit nur 4 Jahren verlor Therese ihre Mutter und die Familie übersiedelte nach Lisieux. In ihrer Biografie schreibt sie über diese Zeit: Seit Mamas Tod hatte sich meine glückliche Art völlig verändert. Ich, die ich so lebhaft und so mitteilsam war, wurde schüchtern, sanft und über die Maßen empfindlich. Inmitten der Familie, verwöhnt von einem liebevollen Vater und den älteren Schwestern, verlebte Therese nun glückliche Jahre im Haus der Familie. Das Leben außerhalb des Familienkreises bereitete dem verunsicherten und schüchternen Mädchen allerdings ziemliche Probleme. Sie schreibt darüber: Die 5 Jahre, die ich im Pensionat verbrachte, waren die traurigsten meines Lebens. Hätte ich meine geliebte Céline nicht bei mir gehabt, so hätte ich dort keinen Monat ausgehalten, ohne krank zu werden. Im Jahre 1882, Therese ist gerade 10 Jahre alt, tritt die älteste Schwester Pauline in den Karmel von Lisieux ein. Damit verliert Therese zum zweiten Mal ihre Mutter und reagiert darauf mit einer schweren Krankheit. Ich war schwach, so schwach, dass ich es heute als große Gnade betrachte, damals eine Prüfung überstanden zu haben, die weit über meine Kräfte zu gehen schien. Nach leidvollen Wochen auf dem Krankenbett wurde sie durch die Fürsprache der Mutter Gottes wieder gesund. Schon früh verspürte Therese den Wunsch, auch in den Karmel einzutreten. Mit Ausnahme ihres Vaters und ihrer Schwester Céline konnte sie allerdings niemanden für ihren Wunsch begeistern. Wie man zwischen den Zeilen ihrer Lebensgeschichte unschwer lesen kann, war Therese ein überaus verwöhntes Kind, das sich im Normalfall wahrscheinlich zu einer exzentrischen Erwachsenen entwickelt hätte. Doch es kam ganz anders und unerwartet für die Familie,
die unter ihren kindlichen Ansprüchen wohl manchmal zu leiden hatte. Es war genau am 24. Dezember 1886, als die 14-jährige Therese in der Christnacht die Gnade ihrer vollständigen Bekehrung erlebte. In dieser Nacht endete für sie ihre Kindheit, während sie gleichzeitig eine tiefgreifende Heilung ihrer verletzten Natur erfuhr. Therese war danach nicht mehr die gleiche. Jesus hatte ihr Herz umgewandelt und ihr die Seelenstärke wiedergeschenkt, die sie im Alter von 4,5 Jahren verloren hatte. Sie schreibt darüber: In einem Augenblick hatte Jesus vollbracht, was mir in 10-jähriger Anstrengung nicht gelungen war. Er begnügte sich mit meinem guten Willen, an dem es mir nie gefehlt hatte. Gott beseitigte damals nicht nur die inneren, sondern auch die äußeren Schranken ihrer Berufung. Sie erhielt am 9. April 1888 mit 15 Jahren die Erlaubnis, in den Karmel einzutreten. Das nun erreichte Glück war ein bleibendes. Was ich im Karmel tun wollte, erklärte ich zu Füßen Jesu in der Opfergestalt der Hostie. Ich bin gekommen, um Seelen zu retten und besonders für die Priester zu beten. Im Kloster nahm sie den Namen der Ordensgründerin Teresa von Jesus an und fügte vom Kinde Jesu und vom heiligen Antlitz hinzu. Ihr Leben als Karmelitin verlief rein äußerlich unauffällig. Innerlich jedoch betrat Therese einen steilen Weg des Vertrauens und der Hingabe. Um zu Gott zu gelangen, ergriff sie alle Mittel, die sich ihr in ihrem kargen Leben anboten. Sie suchte keine außergewöhnlichen Wege der Gottesbegegnung. Gleichzeitig bekannte sie, dass Gott bei denen, die sich ihm überlassen, von sich aus Erstaunliches wirkt. So schreibt sie in ihrer Biografie: Der liebe Gott hat mich mit Erkenntnissen überschüttet. Weil die Exerzitien im Karmel und die damals üblichen Andachtsformen ihre Sehnsucht nicht befriedigen konnten, entwickelte sie im Laufe der Jahre ihren eigenen Weg, den sogenannten kleinen Weg, einen Weg der Armut und des Vertrauens. Der von Therese gelehrte kleine Weg führt zuallererst in die geistliche Armut des Menschen, der vor Gott mit leeren Händen dasteht und sich von ihm alles schenken lassen muss. Auch die Tugenden eines Menschen sind Geschenk Gottes. Dies anzuerkennen und sich dabei immer als klein, also empfangend zu erleben, erweist sich für den stolzen und selbstgewissen Menschen als keine leichte Aufgabe. Darüber hinaus entdeckte Therese die Barmherzigkeit Gottes, die allein ihre Zuversicht und ihre Hoffnung begründete. Sie willigte ein, vor Gott gänzlich nackt und bloß, ohne Verdienste und Anrechte zu stehen, einzig hineingeworfen in seine Liebe und Barmherzigkeit. 1895 weihte sich Therese Gott als Brandopfer der Liebe und beschrieb deren Wirkung folgendermaßen: Seit jenem glücklichen Tag will mir scheinen, dass mich die Liebe ganz durchdringe und mich umgibt. Mir erscheint, die erbarmende Liebe erneuere mich. Nach und nach wurde die Heilige Schrift für Therese die einzige geistliche Nahrung. Das Evangelium aber vor allen anderen, schreibt sie, gib mir das Nötigste für das innere Gebet. In ihm finde ich alles, was meine arme kleine Seele braucht. In ihm entdecke ich immer neue Klarheiten, verborgene und geheimnisvolle Bedeutungen. Den Weg der heiligen Kindheit, den sie gefunden hatte, lehrte sie nicht nur die ihr anvertrauten Novizinnen im Konvent von Lisieux, sondern sie versuchte im Rahmen ihrer selbstbiografischen Schriften ihre Erkenntnisse an alle weiterzugeben. Auch empfand sie es als besondere Gnade, 2 Missionsbrüder mit Gebet und geistlichem Rat zu begleiten und ihre apostolische und missionarische Berufung dabei konkret mitzuerleben.
Die letzten Lebensjahre von Therese waren von Trockenheit und geistlicher Nacht geprägt. Doch ging sie ihren Weg in der Dunkelheit weiter, in einem dämmerigen Tunnel, wie sie selbst beschreibt. Mein Trost besteht darin, auf Erden keinen zu haben. Jesus unterweist mich im Geheimen, ohne sich zu zeigen. Jesus gefällt es, mir den einzigen Weg zu zeigen, der zu seinem göttlichen Glutofen führt. Dieser Weg ist die Hingabe eines kleinen Kindes, das furchtlos in den Armen seines Vaters einschläft. Die Prüfung der geistlichen Nacht stürzte Therese in Tiefen, die sie kaum zu beschreiben wagte. Dennoch harrte sie inmitten der Hoffnungslosigkeit aus, glaubend, hoffend und liebend. Doch in ihrer eigenen Trostlosigkeit tröstete sie ihre Mitschwestern und lächelte sie an, oder besser, lächelte Jesus durch sie, um sie zu ermuntern und zu stärken. 1896 erkrankte Therese an Tuberkulose. Sie starb am 30. September 1897. Vor ihrem Tod sprach sie zu ihren Schwestern von ihrer Sendung, die nach ihrem Tod beginnen würde, und von der Bedeutung ihrer Autobiografie, die sie auf Geheiß ihrer Oberin verfasst hatte. Und tatsächlich begann nach ihrem Tod ein atemberaubender Siegeszug ihrer Botschaft rund um die ganze Erde. Das Echo der Kirche blieb nicht aus. 1923 wird Therese selig und 1925 heilig gesprochen. 1927 wird sie Patronin der Missionen. Die über ihren Gebeinen errichtete Basilika in Lisieux wird 1937 eingeweiht. Im Jahr 1944 wurde sie dann zusammen mit der von ihr so verehrten Jeanne d'Arc zur zweiten Schutzpatronin Frankreichs ernannt und schließlich 1997 von Papst Johannes Paul II. Zur Kirchenlehrerin erhoben. Das allgegenwärtige Porträt der Heiligen zeigt sie im Habit der Karmelitinnen mit einem Kreuz und einem Rosenstrauß in den Armen.

Soweit die Heiligen des heutigen Tages. Im Namen von Radio Maria wünsche ich allen, die heute ihren Namenstag oder einen anderen Festtag feiern, alles Gute und gottesreichen Segen. Möge Ihnen die Tagesheilige Thérèse von Lisieux Fürsprecherin sein.

0: Guten Morgen bei Radio Maria Österreich und Radio Maria Südtirol. Im Studio für Sie, Antonia Kollmann. Wir übertragen heute die Heilige Messe aus Niederösterreich. Vor Ort sind für uns Leopold und Anna Eiginger. Euch darf ich ganz herzlich begrüßen. Schönen guten Morgen.
1: Schönen guten Morgen und grüß Gott, liebe Hörerinnen und Hörer, liebe Antonia. Wir freuen uns sehr, dass wir heute am Gedenktag der heiligen Therese von Lisieux, der kleinen heiligen Theresia, in der dem Benediktinerstift Seitenstetten inkorporierten Pfarre Aschbach, Dekanat Amstetten, Diözese St. Pölten zu Gast sein dürfen. Die Pfarre wurde urkundlich erstmals 823, also vor gut 1200 Jahren, erwähnt. Für die Errichtung der ersten Kirche verwendete man Baureste eines römischen Gebäudes. Funde in der Kirche und in der näheren Umgebung sind dafür Beweise. Der Pfarrpatron ist der heilige Martin von Tours. Die heilige Messe zelebriert Herr Pfarrer Pater Georg Haumer, Dechant des Dekanats Amstetten. Wir singen folgende Lieder aus dem Gotteslob. Zum Einzug und als Zwischengesang Nummer 542. Ihr Freunde Gottes allzugleich, verherrlicht hoch im Himmelreich. 542. Gabenbereitung Sanctus und Agnus aus der Heidenmesse, Nummer 710. Mit dem Schlusslied grüßen wir die Gottesmutter, Nummer 946, Rosenkranzkönigin, Jungfrau voll Gnade. Liebe Hörerinnen und Hörer, wir wünschen Ihnen eine gesegnete Mitfeier der Heiligen Messe.

0: Im Namen des Vaters und des Sohnes und des Heiligen Geistes.
1: Amen.
0: Die Gnade unseres Herrn Jesus Christus sei mit euch. Liebe Brüder und Schwestern hier in der Pfarrkirche Aschbach, liebe Hörerinnen und Hörer von Radio Maria, ich grüße euch heute an diesem 1. Oktober zur Heiligen Messe. Es ist der Gedenktag der heiligen Theresia vom Kinde Jesu oder der kleinen heiligen Theresia, wie sie auch genannt wird. Eine jugendliche Heilige, die vor über 100 Jahren gelebt hat und die Kirche nachhaltig auch geprägt hat. Ja, auch ein junger Mensch kann ganz Großes schon vollbringen, das nachhaltig ist. Wir ehren Gott in den Heiligen. Gott leuchtet in den Heiligen. So ist er uns nahe, auch in der kleinen heiligen Theresia. Wir feiern heute diese heilige Messe für Gatten Stefan Wagner, Schwiegersohn Hans und Schwester Grete und für Martha Leidenfrost. Ich möchte besonders auch an den gestern verstorbenen Pater Martin Meierhof aus dem Stift Seitenstetten denken, langjähriger Pfarrer unserer Nachbarpfarre in Krenstetten. Auch er möge in Gottes Barmherzigkeit geborgen sein. Ich bekenne Gott, dem Allmächtigen und allen Brüdern und Schwestern, dass ich Gutes unterlassen und Böses getan habe. Ich habe gesündigt in Gedanken, Worten und Werken durch meine Schuld, durch meine Schuld, durch meine große Schuld. Darum bitte ich die selige Jungfrau Maria, alle Engel und Heiligen und euch, Brüder und Schwestern, für mich zu beten bei Gott, unserem Herrn. Der allmächtige Gott, erbarme sich unser, erlasse uns die Sünden nach und führe uns zum ewigen Leben.
1: Amen.
0: Herr, erbarme dich unser.
1: Herr, erbarme dich unser.
0: Christus, erbarme dich unser.
1: Christus, erbarme dich unser.
0: Herr, erbarme dich unser.
1: Herr, erbarme dich unser.
0: Lasset uns beten. Großer Gott, du rufst Menschen in deine Nähe, die nichts von sich selbst erwarten, sondern alles von dir erhoffen. Führe uns den Weg der Demut und der Gotteskindschaft, den du der heiligen Theresia gezeigt hast. Vollende auf ihre Fürsprache auch unser Leben in deiner Herrlichkeit und lass uns dein Antlitz schauen. Darum bitten wir durch Jesus Christus, deinen Sohn, unseren Herrn und Gott, der in der Einheit des Heiligen Geistes mit dir lebt und herrscht in alle Ewigkeit.
1: Amen.
2: Lesung aus dem Buch Jesaja. Freut euch mit Jerusalem, jubelt in der Stadt, alle, die ihr sie liebt. Seid fröhlich mit ihr, alle, die ihr über sie traurig wart. Sagt euch satt an ihrer tröstenden Brust, trinkt und labt euch an ihrem mütterlichen Reichtum. Denn so spricht der Herr: Seht her, wie einen Strom leite ich den Frieden zu ihr und den Reichtum der Völker wie einen rauschenden Bach. Ihre Kinder wird man auf den Armen tragen und auf den Knien schaukeln. Wie eine Mutter ihren Sohn tröstet, so tröste ich euch. In Jerusalem findet ihr Trost. Wenn ihr das seht, wird euer Herz sich freuen und ihr werdet aufblühen wie frisches Gras. So offenbart sich die Hand des Herrn an seinen Knechten. Wort des lebendigen Gottes.
1: Danke, Herr Gott.

0: Der Herr sei mit euch. Aus dem Heiligen Evangelium nach Matthäus. In jener Stunde kamen die Jünger zu Jesus und fragten: Wer ist im Himmelreich der Größte? Da rief ein Kind herbei, stellte es in ihre Mitte und sagte: Amen, das sage ich euch. Wenn ihr nicht umkehrt und wie die Kinder werdet, könnt ihr nicht in das Himmelreich kommen. Wer so klein sein kann wie dieses Kind, der ist im Himmelreich der Größte. Und wer ein solches Kind um meinetwillen aufnimmt, der nimmt mich auf. Evangelium unseres Herrn Jesus Christus.
1: Lob sei dir, Christus.
0: Brüder und Schwestern im Herrn, liebe Hörerfamilie von Radio Maria, diese heilige Messe wird heute aus der Pfarrkirche Aschbach übertragen und mir ist so in den Sinn gekommen, dass wir auf unserem Kirchturm eine Glocke haben, die das Bild der Tagesheiligen trägt. Eine kleine Glocke aus dem Jahr 1930 trägt das Bild der heiligen Theresia vom Kinde Jesu. Es war damals etwas Besonderes, so eine junge Heilige zu haben. 1925 ist sie heilig gesprochen worden und 1927 zur Patronin der Weltmission ernannt worden. Also diese junge heilige Ordensfrau war ganz und gar im kirchlichen Denken präsent. Und so ist es nicht verwunderlich, dass damals auch ihr Bild auf eine Glocke gekommen ist und somit auch durch ihre Stimme das verkündet, was Theresia vom Kinde Jesu auch in ihrem Leben gelebt hat, nämlich die Freude am Glauben, die Freude an Gott, gerade in den kleinen Dingen. Und das drückt sich auch in der Tageslesung heute aus zu ihrem Fest, aus dem Buch Jesaja. Freut euch mit Jerusalem, jubelt in der Stadt alle, die ihr sie liebt, seid fröhlich mit ihr, alle, die über sie traurig wart. Es ist ein hoffnungsvoller Text, aus dem Mund des Propheten Jesaja in eine Zeit hineingesprochen, die alles andere als schön war, die gedrückt hat, die Menschen niedergedrückt hat. Er war der Prophet, der die Menschen aufgerichtet hat und das Heil angekündigt hat. Und es gibt ja auch für den Menschen nichts Schöneres, als wenn er in einer Lebenssituation, die drückend ist, die schwer zu ertragen ist, die dunkel ist, ausweglos scheint, plötzlich ein Wort der Hoffnung hat und hört. Wenn man krank ist und der Arzt sagt einem eine gute Nachricht, dann ist das aufbauend, nicht nur für den Körper, sondern für die Psyche, für die Seele. Ein gutes, trostreiches, ehrliches Wort, das richtet auf. Und das heißt in dieser Lesung auch weiter, mit schönen Bildern wird das ausgedrückt: Seht her, wie einen Strom leite ich den Frieden zu ihr, den Reichtum der Völker wie einen rauschenden Bach. Diese Freude an Gott, dieser Friede, der zugesagt wird, wird ausgedrückt mit frischen, quellendem Wasser, mit einem Strom. Gerade in dieser Gegend ja, im Heiligen Land, wo Wasser Mangelware ist, ist dieses Bild umso stärker und ich denke, für uns auch in dieser Zeit etwas Besonderes, weil auch wir im vergangenen Jahr große Trockenheit erlebt haben und noch immer auch erleben. Da ist das Bild vom Aufblühen, vom frischen Gras etwas Wohltuendes. Und das, was wir in der Natur hier erkennen, gilt umso mehr auch für unsere Seele.

0: Aufnehmen auch der Schwäche und des Leides der Menschen, das muss auch angesprochen sein. Aber sich nicht darin suhlen, sondern es emporheben zu Gott. Gerade wie es die heilige Theresia getan hat. In ihrem jungen Leben nach vorne geschaut. Der Missionsgedanke war für sie ganz wichtig. Diese Botschaft vom Evangelium, von der guten Nachricht hinaustragen in die Welt. Und das ist ihr durch ihr eigenes Leben gelungen. Nicht, weil sie eine große Managerin gewesen ist und alle möglichen technischen Mittel zur Verfügung hatte. Nein, sie war eine Karmelitin, eine Ordensfrau in der Klausur, ganz in sich gekehrt und ganz auf Gott ausgerichtet. Und das war die große Stärke, warum sie dann nach außen hin so groß wirken konnte. Bis heute ist ihr Andenken in der Kirche präsent. Sie ist ein Bild dafür, dass Gott leuchtet, dass Gott Leben schenkt, dass Gott den Reichtum, den mütterlichen Reichtum der Kirche den Menschen nahe bringen will. Lassen wir uns anstecken von dieser Freude des Evangeliums und von der jugendlichen Frische dieser Heiligen. Amen. Zu Gott, unserem himmlischen Vater, rufen wir voll Vertrauen.
1: Rufe junge Menschen in deine Nachfolge, damit sie sich für dich entscheiden und dein Wirken unter uns bezeugen.
2: Wir bitten dich, erhöre uns.
1: Befreie uns von der Angst, andere Menschen könnten uns letztlich schaden, und beschütze uns auf unserem Weg.
2: Wir bitten dich.
1: Gib uns den Mut, dass wir uns bei manchen Gelegenheiten nicht anpassen, sondern das tun, was deinem Willen entspricht. Hilf uns, damit wir darauf verzichten, von allen geliebt zu werden und uns nur auf deine Liebe verlassen. Lass uns darauf vertrauen, dass du in allen Konflikten mit deinem Geist bei uns bist und uns das eingibst, was wir sagen sollen.
2: Wir bitten dich, erhöre uns.
0: Himmlischer Vater, nimm an unser Gebet und erhöre uns durch Christus, unseren Herrn.
2: Amen.

0: Lasset uns beten. Wir preisen dich, Herr, denn du bist groß in deinen Heiligen. Das Leben der heiligen Theresia hat dir wohlgefallen. Nimm mit diesen Gaben auch unseren Dienst an. Darum bitten wir durch Christus, unseren Herrn.
1: Amen.
0: Der Herr sei mit euch.
1: Und mit deinem Geist.
0: Erhebet die Herzen.
1: Wir haben sie mein Herr.
0: Lasset uns danken dem Herrn, unserem Gott.
1: Das ist würdig und recht.
0: In Wahrheit ist es würdig und recht, dir, Herr, heiliger Vater, allmächtiger, ewiger Gott,

Gott immer und überall zu danken. Die Schar der Heiligen verkündet deine Größe, denn in der Krönung ihrer Verdienste krönst du das Werk deiner Gnade. Du schenkst uns in ihrem Leben ein Vorbild. Auf ihre Fürsprache gewährst du uns Hilfe und gibst uns in ihrer Gemeinschaft das verheißene Erbe. Ihr Zeugnis verleiht uns die Kraft, im Kampf gegen das Böse zu siegen und mit ihnen die Krone der Herrlichkeit zu empfangen durch unseren Herrn Jesus Christus. Darum preisen wir dich mit allen Engeln und Heiligen und singen vereint mit ihnen das Lob deiner Herrlichkeit.

Ja, du bist heilig, großer Gott, und alle deine Werke verkünden dein Lob. Denn durch deinen Sohn, unseren Herrn Jesus Christus, und in der Kraft des Heiligen Geistes erfüllst du die ganze Schöpfung mit Leben und Gnade. Bis ans Ende der Zeiten versammelst du dir ein Volk, damit deinem Namen das reine Opfer dargebracht werde, vom Aufgang der Sonne bis zum Untergang. Darum bitten wir dich, allmächtiger Gott, heilige unsere Gaben durch deinen Geist, damit sie uns werden, Leib und Blut deines Sohnes, unseres Herrn Jesus Christus, der uns aufgetragen hat, dieses Geheimnis zu feiern. Denn in der Nacht, da er verraten wurde, nahm er das Brot und sagte Dank, brach es, reichte es seinen Jüngern und sprach: Nehmet und esset alle davon, das ist mein Leib, der für euch hingegeben wird.

Ebenso nahm er nach dem Mahl den Kelch, dankte wiederum, reichte ihn seinen Jüngern und sprach: Nehmet und trinket alle daraus, das ist der Kelch des neuen und ewigen Bundes, mein Blut, das für euch und für alle vergossen wird zur Vergebung der Sünden. Tut dies zu meinem Gedächtnis.

0: Geheimnis des Glaubens.
1: Deinen Tod und verlassen wir und deine
0: Darum, gütiger Vater, feiern wir das Gedächtnis deines Sohnes. Wir verkünden sein heilbringendes Leiden, seine glorreiche Auferstehung und Himmelfahrt und erwarten seine Wiederkunft. So bringen wir dir mit Lob und Dank dieses heilige und lebendige Opfer dar. Schau gütig auf die Gabe deiner Kirche, denn sie stellt dir das Lamm vor Augen, das geopfert wurde und uns nach deinem Willen mit dir versöhnt hat. Stärke uns durch den Leib und das Blut deines Sohnes und erfülle uns mit seinem Heiligen Geist, damit wir ein Leib und ein Geist werden in Christus. Er mache uns auf immer zu einer Gabe, die dir wohlgefällt, damit wir das verheißene Erbe erlangen mit deinen Auserwählten, mit der seligen Jungfrau und Gottesmutter Maria, dem heiligen Josef, mit deinen Aposteln und Märtyrern, mit der heiligen Theresia vom Kinde Jesu und mit allen Heiligen, auf deren Fürsprache wir vertrauen. Barmherziger Gott, wir bitten dich, dieses Opfer unserer Versöhnung bringe der ganzen Welt Frieden und Heil. Beschütze deine Kirche auf ihrem Weg durch die Zeit und stärke sie im Glauben und in der Liebe. Deinen Diener, unseren Papst Leo, unseren Bischof Alois und die Gemeinschaft der Bischöfe, unsere Priester und Diakone, alle, die zum Dienst in der Kirche bestellt sind und das ganze Volk deiner Erlösten. Erhöre, gütiger Vater, die Gebete der hier versammelten Gemeinde und führe zu dir auch alle deine Söhne und Töchter, die noch fern sind von dir. Erbarme dich unserer verstorbenen Brüder und Schwestern und aller, die in deiner Gnade aus dieser Welt geschieden sind. Nimm sie auf in deine Herrlichkeit und mit ihnen lass auch uns, wie du verheißen hast, zu Tische sitzen in deinem Reich. Darum bitten wir dich durch unseren Herrn Jesus Christus, denn durch ihn schenkst du der Welt alle guten Gaben. Durch ihn und mit ihm und in ihm ist dir Gott, allmächtiger Vater, in der Einheit des Heiligen Geistes, alle Herrlichkeit und Ehre, jetzt und in Ewigkeit.
1: Amen.
0: Lasset uns beten, wie der Herr uns zu beten gelehrt hat. Vater unser im Himmel, geheiligt werde dein Name, dein Reich komme, dein Wille geschehe, wie im Himmel so auf Erden. Unser tägliches Brot gib uns heute und vergib uns unsere Schuld, wie auch wir vergeben unseren Schuldigen. Und führe uns nicht in Versuchung, sondern erlöse uns von dem Bösen. Erlöse uns, Herr, allmächtiger Vater, von allem Bösen, und gib Frieden in unseren Tagen. Komm uns zu Hilfe mit deinem Erbarmen und bewahre uns vor Verwirrung und Sünde, damit wir voll Zuversicht das Kommen unseres Erlösers Jesus Christus erwarten. Der Herr hat zu seinen Aposteln gesagt: Frieden hinterlasse ich euch, meinen Frieden gebe ich euch. Deshalb bitten wir, Herr Jesus Christus, schau nicht auf unsere Sünden, sondern auf den Glauben deiner Kirche und schenke ihr nach deinem Willen Einheit und Frieden. Der Friede des Herrn sei alle Zeit mit euch.
1: Und mit deinem Geist.
0: Gebt einander ein Zeichen des Friedens und der Versöhnung.

0: Seht das Lamm Gottes, das hinwegnimmt die Sünde der Welt.
1: Herr, ich bin nicht würdig, dass du mein Gesicht unter mein Dach, aber sprich mir mein Wort, so wird meine Seele gesund.
0: Kostet und seht, wie gütig der Herr ist.

Wir beten das Gebet um die geistige Kommunion. Mein Jesus, ich glaube, dass du im allerheiligsten Sakrament des Altares zugegen bist. Ich liebe dich über alles und meine Seele sehnt sich nach dir. Da ich dich jetzt im Sakrament nicht empfangen kann, so komme geistigerweise zu mir. Ich umfange dich und vereinige mich mit dir. Lass nicht zu, dass ich mich je von dir trenne.

0: Lasset uns beten. Barmherziger Gott, das Sakrament, das wir empfangen haben, wecke in uns die Kraft der Liebe, damit wir uns dir ganz anheimgeben und nach dem Beispiel der heiligen Theresia dein Erbarmen für alle Menschen erflehen. Darum bitten wir durch Christus, unseren Herrn.
1: Amen.
0: Die heilige Theresia vom Kinde Jesu, die Patronin der Weltmission, der Verbreitung des Glaubens. Und so ist es schön, dass wir mittels Radio Maria auch diesen Gottesdienst heute zu ihren Ehren nicht nur in unseren Kirchenmauern hier halten, sondern weit hinaustragen können in die Welt. Gottes Segen möge euch alle begleiten. Der Herr sei mit euch. Es segne und behüte euch auf die Fürsprache der heiligen Theresia, der allmächtige und gütige Gott, der Vater und der Sohn und der Heilige Geist.
1: Amen.
0: Geht hin in Frieden.
1: Danke sehr, Gott.

0: Liebe Hörerinnen und Hörer, sehr gerne haben wir für Sie die Heilige Messe aus der dem Benediktinerstift Seitenstetten inkorporierten Pfarre Aschbach im niederösterreichischen Mostviertel übertragen. Herzlich bedanken wir uns beim Zelebranten, Herrn Pfarrer Dechant Pater Georg Hormer, beim Organisten Herrn Thomas Dirnberger und bei den zahlreich mitfeiernden Gläubigen. Mit den besten Wünschen für unsere ganze Hörerfamilie und lieben Grüßen geben Leopold und Anna Eiginger zurück ins Studio zu Antonia. Gelobt sei Jesus Christus.
1: In Ewigkeit. Amen. Herzlichen Dank für die Übertragung heute aus Aschbach. Morgen übertragen wir aus Lambrechten in Oberösterreich.

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0: Wortsamen.
1: Es gibt Tage, die ändern nichts. Und trotzdem sind sie gut. Ein Wort für die Woche von einem unbekannten Verfasser.

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1: Grüß Gott und herzlich willkommen, sagt Ihnen Christian Ordner aus dem Studio von Brixen. Rechtzeitig zu Beginn des Oktobers, passend für den heutigen Tag, nämlich zur Tagesheiligen. Wir gedenken der heiligen Therese von Lisieux, beschäftigen wir uns mit dem Thema der Anbetung bei Therese von Lisieux kommt. Lasst uns anbeten mit der heiligen Therese von Lisieux. Diese Sendung hat Pfarrer Dr. Horst Walter für Sie, liebe Hörerinnen und Hörer, vorbereitet. Und ihn darf ich bei mir am Telefon begrüßen und freue mich auf die Gedanken, die er uns heute mitgeben möchte, was uns die heilige Therese zum Thema Anbetung zu sagen hat.
2: Lieber Christian, liebe Mitarbeiterinnen und Mitarbeiter bei Radio Maria in Brixen, liebe Hörerfamilie, sehr herzlich mag ich Sie alle zu unserer heutigen Sendung begrüßen. Es ist nunmehr seit Jänner die 10. Folge unserer Sendereihe Kommt, lasst uns anbeten. Und wir schauen ja einmal pro Monat, Monat für Monat auf die eucharistische Anbetung in dieser Sendereihe, auf dieses große Geschenk der katholischen Kirche. Im September war das Thema die eucharistische Anbetung als Begegnung. Sie können diese Sendung wie alle anderen vorangehenden gerne in der Radiothek nachhören oder beim Hörerservice eine CD bestellen. Wir hatten uns vor 4 Wochen unter anderem durch Gedanken von Therese von Lisieux beschenken lassen, aber weil sie die eucharistische Anbetung als Begegnung dem damaligen Thema verstanden hat, erfahren hat. Heute nun am 1. Oktober an ihrem Gedenktag, am Gedenktag der heiligen Therese von Lisieux, wollen wir dieser körperlich kleinen und doch so großen Heiligen eine ganze Sendung widmen. Dafür gibt es einen guten Grund. Therese von Lisieux hatte eine sehr enge und sehr leidenschaftliche Verbindung zur Eucharistie und zur eucharistischen Anbetung. Das ergibt sich zum einen schon daraus, dass sie als Karmelitin einem beschaulichen, kontemplativen Orden angehörte, bei dem die eucharistische Anbetung schon von Ordenswegen her eine wichtige Rolle spielt. Hinzu tritt noch die Persönlichkeit von Therese. Ihr war die Eucharistie, die eucharistische Anbetung, ein Herzensanliegen. Also keine lästige Pflicht, kein Offizium, das es zu halten gilt, sondern dafür hat ihr Herz gebrannt. In ihren Aufzeichnungen, die sie uns in ihrem kurzen, 24-jährigen irdischen Leben hinterlassen hat, finden sich daher auch viele sehr wertschätzende Äußerungen über die Eucharistie und über die eucharistische Anbetung. Beispielsweise schreibt sie in der Geschichte einer Seele, ihrer Autobiografie und in vielen Briefen mit Herzblut und mit Leidenschaft über eucharistische Themen. Wenn wir also in unserem heutigen Glaubensforum Therese von Lisieux über die eucharistische Anbetung zu uns sprechen lassen, so ist sie hierfür wahrlich Expertin, auch wenn sie diesen Titel gewiss abgelehnt hätte. Anders gesagt, das Wort von Therese von Lisieux, von der kleinen Therese, über die eucharistische Anbetung hat Gewicht. Liebe Hörerinnen und Hörer, vielleicht merken Sie bei alledem meine Leidenschaft für Therese von Lisieux. Ich durfte Ende August zum ersten Mal für ein paar stille Tage in Lisieux sein und es war sehr, sehr bewegend und beeindruckend. Therese ist mir ins Herz gefallen, neu ins Herz gefallen und auch ans Herz gewachsen. Bevor wir mit den Gedanken der heiligen Therese von Lisieux über die Eucharistie starten, darf ich Ihnen einige Eckdaten ihres Lebens nennen. Ich mag die biografischen Hinweise bewusst kurz halten. Zum einen, weil wir in einer früheren Sendung schon einmal auf Thérèse von Lisieux geschaut haben. Und zum anderen, weil wir dann mehr Zeit für die Gedanken Thérèse über die eucharistische Anbetung haben. Und sie hat uns ja dazu wahrlich viel zu sagen. Thérèse Martin wurde 1873 im nordfranzösischen Alençon als jüngstes Kind einer gut situierten Familie geboren. Insgesamt hatte die Familie 9 Kinder, von denen jedoch 4 schon früh verstarben. Die 5 überlebenden Kinder, allesamt Mädchen, wurden alle früher oder später Ordensfrau. 4 traten in den Karmel ein, eine Schwester bei den Heimsuchungsschwestern. Das Familienleben der Familie Martin war vom Glauben geprägt, ja regelrecht durchdrungen. Den Glauben in ihrer Familie zu praktizieren und ihn an ihre Kinder weiterzugeben, war für die Eltern von Thérèse ein großes, inniges, wahres Herzensanliegen. Beide Elternteile, die Mutter Célie und der Vater Louis, hatten beide zuvor auch eine mögliche Ordensberufung für sich in Erwägung gezogen und geprüft. Sie haben sich dann für die Ehe entschieden und gaben gleichsam die Ordensberufung an 5 Töchter weiter. Beide Elternteile sind interessanterweise mittlerweile auch heilig gesprochen. Für die Schwester Leonie läuft derzeit der Seligsprechungsprozess. Das Familienleben der Familie Martin war nicht immer sonnig. Hier denke ich beispielsweise an den frühen Tod der Mutter, als Thérèse 4 Jahre alt war, oder auch an eine längere Zeit der Krankheit bei Thérèse selbst, von der sie auf die Fürsprache der Mutter Gottes geheilt wurde. Nach dem Tod der Mutter zog die Familie nach Lisieux. Hier lebten Onkel und Tante, die sie unterstützten. In den dortigen Karmel trat Thérèse mit gerade einmal 15 Jahren, also 1888, ein. Ihr Ordensname war Schwester Thérèse vom Kinde Jesu und vom heiligen Antlitz. Im Karmel lebte sie bis zu ihrem Tod 1897. Die letzten Monate ihres irdischen Lebens waren ein wahrer Leidensweg. Eine Tuberkuloseerkrankung hatte ihren Körper befallen und raubte ihm die Kraft. Ihr stilles Dasein im klausurierten Orden zog nach ihrem Tod Kreise, weite Kreise, unerwartet weite Kreise. Sie wurde weltweit bekannt. 1923 erfolgte die Selig- und 1925 die Heiligsprechung, beides durch Papst Pius XI., der Thérèse sehr geschätzt und gefördert hat. 2 weitere Jahre später wurde sie von ihm zur Patronin der Weltmission erklärt. 1944 erklärte Papst Pius XII. Sie zur zweiten Patronin Frankreichs. Im Oktober 1997 ernannte sie Papst Johannes Paul II. Dann zur Kirchenlehrerin. Ihre Spiritualität ist sehr geprägt von einer Richtung, für die sich der Name Kleiner Weg etabliert hat. Man könnte viel darüber sagen, es geht grundsätzlich darum, einen Weg zur Heiligkeit im Alltag zu finden. Also nicht die großen, mächtigen Taten machen uns heilig, zumindest die wenigsten von uns, sondern es geht darum, im Alltag die Heiligkeit zu lieben, in den kleinen Dingen, um so heilig zu werden. Wie schon gesagt, vieles könnte man aus ihrem Leben noch erwähnen. Für heute soll es an biografischem genügen, damit wir Zeit haben, die wertvollen Gedanken Thérèse von Lisieux über die eucharistische Anbetung zu verkosten. Der erste Gedanke von Therese über die eucharistische Anbetung knüpft an die vergangene Sendung vom September, die eucharistische Anbetung als Begegnung an. Damals hatten wir zumindest schon kurz auf Therese von Lisieux geblickt, auf sie gehört, weil für sie die eucharistische Anbetung wahrlich eine Begegnung, eine echte Begegnung mit dem Herrn war. Eines von zahlreichen Zitaten, in denen dies zum Ausdruck kommt, hatten wir vor 4 Wochen näher bedacht. Therese schreibt an ihre Cousine über die eucharistische Anbetung: Denke doch daran, dass Jesus im Tabernakel eigens für dich da ist, für dich allein. Er brennt vor Sehnsucht, in dein Herz einzutreten. Ich darf es noch einmal wiederholen, dieses schöne Zitat. Denke doch daran, dass Jesus im Tabernakel eigens für dich da ist, für dich allein. Er brennt vor Sehnsucht, in dein Herz einzutreten. An vielen Stellen ihrer hinterlassenen Schriften präzisiert Therese von Lisieux dann diese Begegnung. Für sie ist die Begegnung mit Jesus eine innige Begegnung, eine Begegnung mit einem Freund, wie sie schreibt, oder mit einem Bräutigam. Beiden Begriffen, Freund und Bräutigam, ist gemeinsam, dass sie eine enge, vertrauliche Beziehung zum Ausdruck bringen. Lassen Sie uns auf diese beiden Anreden für Jesus aus dem Mund von Schwester Therese näher schauen. Schauen wir zuerst auf die Bezeichnung, auf die Anrede Freund. 2 markante Zeugnisse für diese Rede von Jesus als Freund mag ich nennen. In einem Brief an die schon genannte Cousine Marie Guérin schreibt Therese von Lisieux: Ich versichere dir, dass du ohne Furcht deinen einzigen wahren Freund empfangen kannst. Was Jesus verletzt, was sein Herz verwundet, ist der Mangel an Vertrauen. Und in einem ihrer Gedichte schreibt sie: Das Brot des Himmels ist es, das mich nährt. O Jesus, mein Freund, du verbirgst dich im kleinen Gewand der Hostie, um mein Herz zu berühren. 2, wie ich finde, sehr ausdrucksstarke und berührende Zeugnisse von Therese von Lisieux über ihr Verständnis der eucharistischen Anbetung. Für Therese von Lisieux ist eucharistische Anbetung eine Begegnung mit einem guten, innigen, wahren Freund. Liebe Hörerfamilie von Radio Maria, um Therese von Lisieux hier nicht misszuverstehen, ist es wichtig, dass die Rede von Jesus als Freund bei ihr keinesfalls despektierlich sein sollte, allzu vertrauensselig, oder dass sie in Jesus Christus gleichsam nur den Menschen Jesus sah. Jesus war für Therese kein Kumpel. Vielmehr bringt ihr Verständnis von Jesus Christus als Freund das

insbesondere auf dem Hintergrund des damals weit verbreiteten Jansenismus bedeutsam. Kurz gesagt ist der Jansenismus von einem sehr strengen Gottesbild geprägt, dessen Liebe ich mir gleichsam erarbeiten oder verdienen muss. Hier denkt Therese von Lisieux, fast revolutionär für ihre Zeit, anders. Jesus ist gerade in der eucharistischen Anbetung der gute Freund, der mich liebt, der mir nahe sein will, der mir begegnen will. Damit gibt Therese von Lisieux keineswegs die Größe des Herrn auf, indem sie ihn gleichsam herabzieht. Aber sie lädt ein, die Güte und Nähe des allmächtigen und großen Gottes in einer ganz persönlichen Vertrautheit zu erfahren. Liebe Hörerinnen und Hörer von Radio Maria, das könnte, so meine ich, auch ein guter Gedanke für uns sein, wenn wir zum nächsten Mal zur eucharistischen Anbetung gehen, dann gehen wir zu einem Freund, zu unserem Freund Jesus. Schauen wir auf die zweite Anrede, die Therese auch gebraucht hat, immer wieder gebraucht hat, wenn sie von Jesus in der eucharistischen Anbetung gesprochen hat: Bräutigam. Sie spricht also Jesus immer wieder als Bräutigam an und wie bei Freund auch wieder eine sehr vertrauensvolle Anrede. Auch hier ein Beispiel von vielen. In ihrem Gedicht »Meine Freuden«, schreibt Therese, »aus Liebe leben heißt, dich selbst zu besitzen, o eucharistischer Bräutigam, dich zu schauen unter dem Schleier der Hostie.« Ich darf das Zitat wiederholen. »Aus Liebe leben heißt, dich selbst zu besitzen, o eucharistischer Bräutigam, dich zu schauen unter dem Schleier der Hostie.« Der Titel Bräutigam wirft nochmal ein etwas anderes Licht auf die Beziehung zu Jesus, wie Therese sie empfindet, ein etwas anderes Licht als Freund. Schwester Therese verwendet einen biblisch fundierten Begriff, wenn sie von Jesus als Bräutigam spricht. In der Heiligen Schrift wird das Verhältnis des Volkes Israel mit Gott beispielsweise als Bräutigam-Braut-Verhältnis beschrieben. Und Jesus Christus selbst greift dieses Bild auf und bezieht es auf sich, wenn er beispielsweise die Jünger bei Markus 2,19 fragt: Können denn die Hochzeitsgäste fasten, solange der Bräutigam bei ihnen ist? Neben der großen Vertrautheit, ja der Liebe, die der Anrede Bräutigam allein schon ihrem unmittelbaren Wortsinne innewohnt, sind es mindestens zwei andere Facetten, Charakteristika, die noch hinzutreten. So wie die Beziehung zwischen Braut und Bräutigam einzig sein soll, so soll auch die Beziehung zwischen dem in der Eucharistie gegenwärtigen Herrn und dem Anbetenden einzig sein. Es geht also um eine ganz persönliche Beziehung jedes Einzelnen mit dem eucharistischen Herrn, mit Gott. Ein zweiter Gedanke: So wie das Verhältnis von Braut und Bräutigam auf Dauer angelegt ist, soll auch das Verhältnis des Anbetenden zu Gott dauerhaft sein, von Treue geprägt sein. Rein praktisch gesehen geht jede Zeit der eucharistischen Anbetung einmal zu Ende. Aber auch Braut und Bräutigam verbringen nicht die ganze Zeit miteinander, aber sie sind sich treu, sie denken aneinander, sie lieben einander, auch aus der Ferne. Wenn das jetzt natürlich sehr menschlich gedacht ist, kann man es doch meines Erachtens recht gut auf die eucharistische Anbetung übertragen. Liebe Hörerinnen und Hörer von Radio Maria, vielleicht hilft es uns beim nächsten Mal, wenn wir zur eucharistischen Anbetung gehen, Jesus als Bräutigam anzubeten. Bei Schwester Therese mag das naheliegend gewesen sein,

Schließlich war sie als Ordensfrau eine Braut Christi. Doch wir können auch die ganze Kirche als Braut Christi auffassen, und weil wir zur Kirche gehören, ist in diesem Sinne für uns alle Jesus unser Bräutigam und lädt uns ein, ihm in der eucharistischen Anbetung bräutlich zu begegnen, also voller Liebe, ganz einzig und im Rahmen einer dauerhaften Beziehung. Soweit die Gedanken über die beiden Begriffe Freund und Bräutigam, die Therese für Jesus in der eucharistischen Anbetung immer wieder verwendet. Machen wir nun eine kurze Musikpause.

0: Wir setzen fort mit dem Vortrag von Pfarrer Dr. Horst Walter. Kommt, lasst uns anbeten mit der heiligen Therese von Lisieux.
1: Liebe Hörerfamilie, trotz ihres kurzen irdischen Lebens hat die heilige Therese von Lisieux mehrere, ja zahlreiche Texte hinterlassen, beispielsweise ihre Autobiografie, wohl das berühmteste Werk, Geschichte einer Seele. Sie hat verschiedene Theaterstücke für das Kloster geschrieben, für das Ordensleben, für Feste beispielsweise und zahlreiche Briefe. Diese Texte sind von einer großen spirituellen Tiefe geprägt, obwohl sie nie eine theologische, akademische Ausbildung erhalten hat. Nicht umsonst wurde Therese von Lisieux im Jahre 1997 von Papst Johannes Paul II. Zur Kirchenlehrerin ernannt. Nebenbei bemerkt, es gibt insgesamt nur 38 anerkannte Kirchenlehrer über alle Zeiten hinweg, also ein wirkliches herausstechendes Merkmal. Aus dem Schatz, aus der Fülle ihrer Texte mag ich nachfolgend ein Gedicht herausgreifen für die weitere Sendung jetzt heute. Es passt besonders gut zu unserer Sendereihe Kommt, lasst uns anbeten, handelt es doch, wie mehrere andere Schriftstücke von Therese auch, direkt von der eucharistischen Anbetung. Das Gedicht, das wir heute nun betrachten wollen, schrieb Therese im September 1895. Also im Alter von 22 Jahren, 2 Jahre vor ihrem frühen Tod. Es besteht aus insgesamt 8 Strophen und trägt den Titel »Meine Wünsche an Jesus, verborgen im Gefängnis der Liebe«. Mit dem Gefängnis der Liebe meint Therese den Tabernakel. Daran erkennen wir schon, es ist ein sehr poetischer Text. In diesem Gedicht blickt Therese auf verschiedene konkrete Gegenstände, die zum Tabernakel gehören oder sich unmittelbar in seiner Nähe befinden. Und sie überlegt dann, welche Bedeutung hat der jeweilige Gegenstand für den Tabernakel. Dabei belässt es Therese jedoch nicht. In jeder Strophe deutet sie den zuvor genannten Gegenstand dann geistlich, also welche Bedeutung hat dieser Gegenstand auf einer geistlichen, spirituellen Ebene. So tritt zu einer unmittelbaren Ebene, der Sachebene, eine übertragene Bedeutung, eine Bildebene hinzu. Damit werden diese Gegenstände aus dem Umfeld des Tabernakel zu Hinweisen für den Herrn im Tabernakel selbst. Die weltlichen Gegenstände führen uns hin zum göttlichen Herrn. Liebe Hörerfamilie von Radio Maria, wir können uns beim Lesen des Gedichtes bildlich sehr, sehr gut vorstellen, wie das war. Therese kniet vor dem Tabernakel in der Kirche. Sie sieht dort verschiedene Gegenstände in der Nähe des Tabernakels und lässt sich von ihnen hinführen zum gegenwärtigen Herrn. Wir sind nun eingeladen, es Therese gleich zu tun. Auch wir können diese Gegenstände in der Nähe des Tabernakels unschwer finden und erkennen. Und wenn wir beim nächsten Mal zur eucharistischen Anbetung gehen, können auch uns diese Gegenstände dann, wie Therese von Lisieux, hinführen zum Herrn im Tabernakel. So entsteht damals wie heute eine schöne geistliche Übung. Ein ganz konkreter Hinweis, wie wir die eucharistische Anbetung auch in aller Stille gut gestalten können. Schauen wir jetzt auf dieses Gedicht über die eucharistische Anbetung. Ich mag zuerst auf die ersten 4 Strophen blicken, dann machen wir eine Musikpause und in einem weiteren Teil unserer heutigen Sendung schauen wir dann auf die Strophen 5 bis 8. Strophe 1. Kleiner Schlüssel, wie beneide ich dich? Du kannst jeden Tag aufschließen, das Gefängnis der Eucharistie, wo der Gott der Liebe wohnt. Aber welch süßes Wunder, ich kann durch eine bloße Anstrengung meines Glaubens den Tabernakel ebenfalls öffnen, mich dort nahe dem König, dem göttlichen König bergen. Als ersten Gegenstand blickt Therese auf den Schlüssel, mit dem die Tür des Tabernakels geöffnet und geschlossen wird. Interessanterweise ist der Schlüssel hierbei für sie der Schlüssel einer Gefängnistür. Das heißt, den Tabernakel selbst vergleicht sie, für uns erstaunlich, um nicht zu sagen befremdlich, mit einem Gefängnis. Das Gefängnis ist hierbei meines Erachtens das Bild für die Abgeschiedenheit Gottes. Genau diese möchte Schwester Therese bei der eucharistischen Anbetung durch die eucharistische Anbetung überwinden. Schreibt sie doch, ach wie süß ist es, dieses heilige Tor zu öffnen. Hier wird deutlich, wie wichtig es ihr erscheint, den Weg zwischen Gott und Mensch frei zu machen, die Möglichkeit für die Begegnung zwischen Gott und den Menschen zu ermöglichen. Genau das geschieht bei der eucharistischen Anbetung. Jesus wartet und brennt regelrecht darauf, den Menschen nahe zu kommen. Indem Schwester Therese vom Tabernakelschlüssel spricht, wird nochmal ihr Verständnis von der eucharistischen Anbetung als Verbindung von Gott und Mensch, als Begegnung deutlich. Das ist ja ihr Grundverständnis. Und es ist ein durchgehender Faden in ihrem Denken. Wir werden diesen Faden noch mehrfach bei den weiteren 7 Strophen finden. Im zweiten Teil der ersten Strophe verweilen wir also noch ein wenig, deutet Schwester Therese den Schlüssel dann geistlich. Sie erkennt, dass sie in sich einen Schlüssel hat, um den Tabernakel zu öffnen. Sie schreibt, ich kann durch eine bloße Anstrengung meines Glaubens den Tabernakel ebenfalls öffnen. Diese bloße Anstrengung des Glaubens meint, einen bewussten Willensakt setzen, eine Entscheidung treffen. Praktische Anregung, die wir von der kleinen Heiligen für unsere eucharistische Anbetung durch das Bild des Schlüssels übernehmen können, geschenkt bekommen, bei der eucharistischen Anbetung am besten zu Beginn einen bewussten Glaubensakt zu setzen, dass wir jetzt wirklich zu Gott kommen wollen, dass wir jetzt ihm begegnen wollen, dass wir jetzt bei ihm sein wollen. Durch eine solche Entscheidung öffnen wir gleichsam innerlich den Tabernakel, wie es der Schlüssel äußerlich tut. Und Gott erwartet uns ja längst dort. Liebe Hörerinnen und Hörer von Radio Maria, wir können, so meine ich, das Bild vom Schlüssel noch umfassender denken und nicht nur auf die Szene vor dem Tabernakel, sondern auch auf unser ganzes menschliches Leben beziehen. Kommt es nicht vielen Menschen so vor, dass Gott grundsätzlich fern ist, weit weg, unerreichbar, weggesperrt von unserem Leben, hinter verschlossenen Türen, wodurch auch immer. Die eucharistische Anbetung ist hier eine Möglichkeit, um uns Menschen als Sinneswesen sinnenfällig erfahrbar zu machen, dass Gott da ist, dass Gott anwesend ist. Im Tabernakel anwesend und in meinem Leben anwesend. Bei der eucharistischen Anbetung darf ich mich stärken lassen, indem ich sehe und erfahre, dass Gott da ist, nahe ist, vor mir und bei mir. Schauen wir auf die zweite Strophe. Mich verzehrend nahe bei meinem Gott, möchte ich in dem Heiligtum immer geheimnisvoll leuchten, wie die Lampe am heiligen Ort. O welches Glück! Ich trage in mir Flammen und ich kann für Jesus jeden Tag eine große Zahl von Seelen gewinnen, indem ich sie mit seiner Liebe entzünde. In der zweiten Strophe blickt Therese also auf das ewige Licht. In der französischen Sprache wird es gemeinhin als Lampe des Heiligtums bezeichnet. Die rote Lampe hat, egal welcher Bezeichnung nach, weltweit dieselbe Funktion. Sie befindet sich in jeder katholischen Kirche unweit des Tabernakels und weist leuchtend den Weg auf den gegenwärtigen Herrn hin. Sie leuchtet uns also, den suchenden Menschen, den Weg zu ihm. Auf diesem Hintergrund, auf dem Hintergrund des ewigen Lichtes, der Lampe des Heiligtums, schenkt uns Therese von Lisieux, indem sie dieses Licht geistlich deutet, zwei schöne Gedanken, die wir uns bei der eucharistischen Anbetung bewusst machen dürfen, also zwei Tipps, die sie uns mitgibt für die eucharistische Anbetung. Zum einen empfindet sie sich verzehrend nahe bei meinem Gott. Wie das Wachs, das Öl einer Lampe sich verzehrt, sollen auch wir uns verzehren lassen. Zu diesem Verzehren lassen passt meines Erachtens sehr gut der Begriff Hingabe. Wir sollen uns an Gott hingeben, uns ihm hingebungsvoll überlassen. Unsere Fragen, Anliegen, Sorgen, Nöte, unseren Willen, letztlich uns selbst mit Haut und Haaren, sollen und dürfen wir ihm schenken. Das gilt natürlich ganz grundsätzlich für unser Leben, für unser geistliches Leben, aber auch ganz konkret in den Momenten, wenn wir bei der eucharistischen Anbetung sind. Eucharistische Anbetung ist in diesem Sinne Hingabe an Gott. Zum anderen, ein zweiter Gedanke noch vom ewigen Licht. Therese erkennt das ewige Licht auch als Auftrag, als ihren Auftrag, Jesus, das Licht der Welt schlechthin, in die Welt hinauszutragen, hinauszuleuchten. Sie schreibt, andere mit seiner Liebe zu entzünden. Hier klingt, so meine ich, der große Herzenswunsch Therese an, als Missionarin zu wirken. Rein räumlich war ihr das als Ordensschwester in einem klausurierten Kloster freilich nicht möglich. Zwar hatte sie brieflichen Kontakt zu zwei Missionaren, mit denen sie in einer sehr innigen Weise spirituell verbunden war und sie gleichsam auf ihrer Mission begleitete. Sie können gerne mal diese Briefe nachlesen, diesen Briefwechsel zwischen Schwester Therese und den beiden Missionaren, sehr berührende, innige Texte von Menschen, die miteinander, auch wenn sie nicht konkret miteinander physisch unterwegs sind, doch in enger Verbundenheit leben. Sie blieb aber physisch zeitlebens hinter den Klostermauern. Nach ihrem Tod verbreitete sich ihr Denken, ihre Spiritualität jedoch sehr, unter anderem, indem die Autobiografie Geschichte einer Seele reißenden Absatz fand, was gar nicht geplant oder vorhersehbar war. Und so zog es immer so zog sie, Therese von Lisieux, ihre Spiritualität, weltweite Kreise. Es wundert also nicht, dass sie, die selbst nie eine einzige Missionsreise unternommen hatte, von Papst Pius XI. Dann 1927 zur Patronin der Weltmission ernannt wurde. Sie leuchtet noch heute und strahlt die Liebe Jesu in alle Welt hinein, ist also ein gutes Vorbild für uns. Auch wir dürfen die Liebe, die wir bei der eucharistischen Anbetung empfangen, in die Welt weitertragen, hinaustragen, hinausleuchten. Das ewige Licht beim Tabernakel, die Lampe des Heiligtums, mag uns an beides erinnern, an unsere Hingabe bei Gott, an Gott und an unseren missionarischen Auftrag, den wir mit Eifer erfüllen sollen. Schauen wir auf die dritte Strophe. Jeden Morgen beneide ich dich, heiliger Stein des Altares. Wie in dem gesegneten Stall will der Ewige auf dir Leben gewinnen. Ach, möchtest du doch mein Gebet erhören? Komm in meine Seele, milder Erlöser. Weit davon entfernt, ein kalter Stein zu sein, ist sie der Seufzer nach deinem Herzen. Indem Therese von Lisieux in der dritten Strophe den Altar in den Blick nimmt, verweist sie sehr deutlich auf die große Nähe von Altar und Tabernakel. Diese Nähe von Altar und Tabernakel ist räumlich, aber eben nicht nur räumlich zu verstehen, sondern vor allem inhaltlich. Die Eucharistie wird auf dem Altar gefeiert. Hier geschieht die Wandlung vom Brot zum Leib Christi, vom Wein zum Blut Christi. Und die hier gewandelten, konsekrierten Gaben, die nicht in der heiligen Messe unmittelbar verzehrt werden, werden im Tabernakel aufbewahrt. Die heilige Messe am Altar ist gleichsam der Ausgangspunkt, der Ursprung für den Tabernakel. Die eucharistische Anbetung ist recht verstanden der Anschluss an die Eucharistiefeier, ihre Fortführung in Anführungszeichen. Indem die kleine Heilige hier im Zusammenhang mit der eucharistischen Anbetung bewusst vom Altar neben dem Tabernakel spricht, hat sie diesen engen Zusammenhang gut vor Augen. Hinzu kommt, wie in den anderen Strophen auch, die geistliche Deutung des Gegenstandes, also in diesem Fall des Tabernakels. Therese von Lisieux bittet darum, dass ihre Seele kein kalter Stein, kein kalter Altarstein sein soll, sondern ein Ort, der bereit ist für die Begegnung mit dem Herrn, also ein feuriger, ein leuchtender Ort. Auch hier kommt wieder der Gedanke der Nähe und der Begegnung zum Ausdruck, den wir schon mehrfach bedacht haben. So nahe, wie der Herr in der Eucharistie, dem Altar ist, so nahe soll er uns in unserer Seele sein. Unsere Seele soll nach Therese von Lisieux gleichsam zum Altar werden. Dieser Gedanke der Nähe und der Begegnung findet dann seine unmittelbare Fortführung in der vierten Strophe. Diese lautet: O Korporale von Engeln umgeben, wie beneidenswert ist dein Los. Auf dir, wie in den bescheidenen Windeln, sehe ich Jesus meine einzige Kostbarkeit. Wandle mein Herz um, Jungfrau Maria, in ein neues und schönes Korporale, um die weiße Hostie aufzunehmen, wo sich dein sanftes Lamm verbirgt. Therese von Lisieux blickt hier auf zwei Tücher, auf die Windeln des Jesuskindes und auf das Korporale, also auf das weiße Tuch, das auf dem Altartuch liegt, unmittelbar unter Kelch und Schale. Beide Tücher zeichnen sich durch die große Nähe zum Herrn aus. Die Windeln umgeben physisch das Christuskind, das Korporale ist die Unterlage für die konsekrierten Gaben. Der Bezug zum geistlichen Leben fällt hier nicht schwer. So nahe, so berührbar nahe, wie diese beiden Tücher, möchte Therese von Lisieux bei der eucharistischen Anbetung dem Herrn kommen. Wir sehen auch hier wieder diesen großen Wunsch der kleinen Heiligen nach der Nähe des Herrn bei der eucharistischen Anbetung. In all diesen Gedanken der ersten vier Strophen, Schlüssel, ewiges Licht, Altar, Korporale, lädt sie damit auch uns ein, wirklich die Nähe des Herrn bei der eucharistischen Anbetung zu suchen. Machen wir eine kurze Musikpause.

0: kommt, lasst uns anbeten, anbeten mit der heiligen Therese von Lisieux. Das ist das Thema unseres heutigen Glaubensforums. Mit uns im Gespräch ist Pfarrer Dr. Horst Walter.
1: Liebe Hörerfamilie von Radio Maria, die heilige Therese von Lisieux hat eine sehr enge und innige Beziehung zur eucharistischen Anbetung. Das Thema eucharistische Anbetung findet sich daher auch in verschiedenen Texten von ihr wieder. In unserer heutigen Sendung schauen wir auf einen solchen Text, auf das Gedicht »Meine Wünsche an Jesus verborgen im Gefängnis der Liebe«. In jeder Strophe, der insgesamt 8 Strophen, nimmt Therese einen Gegenstand, der sich sichtbar, erkennbar, deutlich in der Nähe des Tabernakels befindet, in den Blick und deutet diesen konkreten Gegenstand dann geistlich. Die ersten 4 der insgesamt 8 Strophen haben wir schon betrachtet. Blicken wir nun auf die Strophen 5 bis 8 dieses poetischen Textes. Da die Strophen 5 und 6 und 7 und 8 jeweils inhaltlich sehr eng zusammenhängen, mag ich sie jeweils gemeinsam vortragen und gemeinsam betrachten. Hören wir jetzt also die Strophen 5 und 6. Die 5. Strophe. Heilige Pathene, ich beneide dich. Jesus kommt, um auf dir zu ruhen, dass doch seine unendliche Größe sich bis zu mir niederneigen möge. Jesus, erfülle meine Hoffnung. Warte nicht auf den Abend meines Lebens. Er kehrt bei mir ein. Durch seine Gegenwart bin ich eine lebendige Monstranz. Und dann die 6. Strophe. O, wie beneide ich den glückseligen Kelch, in dem ich das göttliche Blut anbete. Aber ich kann es beim heiligen Opfer jeden Morgen auffangen. Meine Seele liegt Jesus mehr am Herzen als die wertvollen Goldgefäße. Der Altar ist ein neuer Kalvarienberg, wo sein Blut jetzt noch für mich fließt. Die Strophen 5 und 6, wie gesagt, alles poetische Texte, reihen sich nahtlos an die vorangehenden Strophen. War bei Strophe 3 vom Altar die Rede, bei Strophe 4 vom Korporale, dem Tuch auf dem Altar, so richtet sich der Blick nun bei Strophe 5 und 6 auf die goldenen Gefäße, auf dem Altar und auf dem Korporale, auf die Schale, auf die Patene und auf den Kelch. Fortgeführt wird damit von Schwester Therese auch derselbe geistliche Gedankengang. Stets geht es bei alledem um die Nähe des Herrn mit diesen Gegenständen, um die Nähe des Herrn mit uns. Ja, in gewisser Weise steigert sich in diesen 4 Strophen von 3 bis 6, sogar die Nähe, ist der Leib Christi vom Altar und auch vom darauf liegenden Korporale immer noch durch die Gefäße gleichsam getrennt, kommt es dann bei Patene und Kelch zur unmittelbaren Berührung mit dem Herrn. Sie, Patene und Kelch, haben also dieses Recht, diesen Vorrang, den Herrn unmittelbar aufzunehmen, zu berühren. Und genau darum beneidet Therese ja diese Gefäße. Schauen wir noch ein wenig einzeln auf die Strophen 5 und 6. Die Patene, also die goldene Schale, der goldene Teller, auf dem die Hostie liegt, ist in den Worten von Schwester Therese der Ruheort für Jesus. Das erinnert an Johannes, den geliebten Jünger Jesu, der am Herzen des Herrn ruht. Therese von Lisieux sehnt sich nach einer solchen engen Verbindung mit dem Herrn und erkennt sie in der eucharistischen Anbetung. In der 5. Strophe kommt Therese auch neben der Patene noch auf ein weiteres liturgisches Gefäß zu sprechen, die Monstranz. In diesem meist goldenen, mit Strahlen versehenen Gefäß wird die konsekrierte Hostie ja meist bei der eucharistischen Anbetung gezeigt, daher auch das Wort Monstranz, Monstrare heißt zeigen. Auch hier, wie bei allen anderen Gegenständen, stellt Therese wieder eine direkte Verbindung dieses Gegenstands mit dem Anbeter her. Indem der Mensch bei der Heiligen Messe kommuniziert und somit den Leib Christi in sich aufnimmt, wird er selbst zur Monstranz. Er hat den Leib Christi in seinem Innersten und ist aufgerufen, wie die Monstranz, die Gegenwart des Herrn in seine Umgebung auszustrahlen. Man kann den Gedanken der Monstranz missverstehen, aber für mich persönlich ist es ein sehr schöner und bewegender Gedanke, dass ich am Ende der Eucharistiefeier den Leib des Herrn wirklich in mir trage, welch eine Stärkung und welch eine Ehre zugleich. Liebe Hörerinnen und Hörer von Radio Maria, neben dem bisher schon über die Strophe 6 Gesagten, mag ich noch einen Gedanken aus dieser Strophe 6 herausgreifen. Therese schreibt: Meine Seele liegt Jesus mehr am Herzen als die wertvollen Goldgefäße. Wenn wir uns also bei der eucharistischen Anbetung nach einer wirklichen, persönlichen Begegnung mit dem Herrn sehnen, beruht das auf Gegenseitigkeit. Ja, noch mehr, unsere Liebe zum Herrn geht seine Liebe längst voraus. Wir sind zuerst Geliebte. Daran dürfen wir bei jedem Gang zur eucharistischen Anbetung denken. Ich begebe mich zum liebenden Gott. Ich begebe mich zu Gott, der mich erwartet. Ich begebe mich zu Gott, in dessen Augen ich teuer und wertvoll bin, mehr als alles Gold der Welt. Liebe Hörerinnen und Hörer von Radio Maria, die beiden folgenden, abschließenden Strophen des Gedichtes 7 und 8 weichen ein wenig vom bisherigen Gedankengang Therese ab. War sie bislang von konkreten Gegenständen aus der Nähe des Tabernakels ausgegangen, blickt sie nun auf die Gaben, aus denen die eucharistischen Gaben hergestellt werden, auf Weintrauben und auf Weizenkörner. Hören wir diese beiden Strophen. Strophe 7. Jesus, heiliger und geheiligter Weinstock, du weißt es, mein göttlicher König, ich bin eine goldene Traube, die für dich verschwinden muss. Unter der Kälte des Leidens werde ich dir meine Liebe beweisen. Ich will keine andere Freude, als mich jeden Tag hinzuopfern. Strophe 8. O welche Freude! Ich bin auserwählt unter den Körnern von reinem Weizen, die für Jesus das Leben verlieren. Sehr groß ist mein Entzücken. Ich bin deine geliebte Braut. Mein vielgeliebter, komm, um in mir zu leben. O komm! Deine Schönheit hat mich entzückt, möchtest du doch mich in dich umgestalten. In diesen beiden Strophen, bei beiden Gaben, Weintrauben, Weizenkörnern, findet sich eine große Übereinstimmung. Die Parallele besteht darin, dass beide sich hingeben und gleichsam ihr eigenes Leben verlieren. Diese große, letztlich lebensgroße, grenzenlose Hingabe der Gaben überträgt Therese von Lisieux auf ihr Leben. Sie ist nicht nur bereit, sich selbst für Jesus hinzugeben, sondern es bereitet ihr sogar Freude. Ausdrücklich ist in diesen beiden Strophen von Freude, von Entzücken bei der Hingabe die Rede. Bei Therese von Lisieux nahm diese Hingabe etwa 2 Jahre, nachdem sie dieses Gedicht geschrieben hatte, konkrete Züge an. Sie erkrankte im April 1897 an Tuberkulose. Damit brach eine monatelange Zeit des Leidens, des schweren Leidens an, bevor sie schließlich am Abend des 30. September verstarb, gestern vor 129 Jahren. Gerade einmal 24 Jahre alt, früh vollendet. Wie bei den anderen Strophen auch, bergen auch diese beiden Strophen 7 und 8 einen schönen Impuls für uns, für unsere eucharistische Anbetung. Wenn wir bei der eucharistischen Anbetung an Weintrauben und an Weizenkörner denken, aus denen dann bei der Eucharistie Blut und Wein Jesu Christi werden, können wir uns für unsere Hingabe an Gott stärken lassen und um die Bereitschaft beten, in dieser Hingabe an ihn zu wachsen. Liebe Hörerinnen und Hörer von Radio Maria, soweit nun die Gedanken zu diesem achtstrophigen Gedicht. Es ist ein poetisches Gedicht, vielleicht auch nicht ganz leicht zu verstehen und zu hören, aber es lohnt sich. Und Sie können die Sendung ja auch gerne noch einmal nachhören oder eine CD bestellen. Wir sind jetzt am Ende der heutigen Sendung angekommen. Wir haben auf Therese von Lisieux geschaut, auf ihre große Leidenschaft für die eucharistische Anbetung, die sich unter anderem darin ausdrückt, dass sie Jesus als Freund, als Bräutigam versteht, dem sie bei der eucharistischen Anbetung begegnet. Und sie hat uns eine konkrete Technik gelehrt, eine Art und Weise, wie wir anbeten können, indem wir Gegenstände aus der Nähe des Tabernakels in den Blick nehmen und sie in Verbindung bringen mit dem gegenwärtigen Herrn selbst. Sei es der Schlüssel, das ewige Licht, den Altar, das Korporale, die Patene, den Kelch oder Weintraube und Weizenkörner. Am Ende dieser Sendung darf ich Sie jetzt einladen zur nächsten Sendung. Sie ist in dieser Reihe am 16. November, kurz vor dem Christkönigssonntag und lautet dann: Kommt, lasst uns anbeten, Christus, den König. Am Ende jetzt darf ich Ihnen noch den priesterlichen Segen spenden und das Tagesgebet aus der heutigen Messe vortragen, beten. Vielleicht haben Sie heute schon die Heilige Messe gefeiert oder haben noch eine Möglichkeit, dann sind wir auch wunderbar mit der Therese von Lisieux verbunden. Lasset uns beten. Großer Gott, du rufst Menschen in deine Nähe, die nichts von sich selbst erwarten, sondern alles von dir erhoffen. Führe uns den Weg der Demut und der Gotteskindschaft, den du der heiligen Theresia gezeigt hast. Vollende auf ihre Fürsprache auch unser Leben in deiner Herrlichkeit und lass uns dein Antlitz schauen. Darum bitten wir durch Jesus Christus, deinen Sohn, unseren Herrn und Gott, der in der Einheit des Heiligen Geistes mit dir lebt und herrscht in alle Ewigkeit.
0: Amen.
1: Der Herr sei mit euch.
0: Und mit deinem Geiste.
1: Und so segne euch auf die Fürsprache der heiligen Therese von Lisieux, der allmächtige und dreieinige Gott, der Vater, der Sohn und der Heilige Geist.
0: Amen. Amen. Vielen Dank. Danke für die heutige Sendung. Unser Glaubensforum endet an dieser Stelle. 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Schön, dass Sie mit dabei waren. Ich darf mich für heute verabschieden. Christian Ortner aus dem Studio von Brixen. Bei uns geht es im Anschluss an diese Sendung weiter mit der Lebenshilfe.

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1: Oft lange Zeit unbemerkt und schmerzfrei. Einflussfaktoren sind unter anderem der Alterungsprozess, hormonelle Umstellung und der Lebensstil. Worum geht's heute? Es geht um Osteoporose. Einen schönen Vormittag aus unserem Studio in Innsbruck sagt Ihnen Antonia Kollmann. Osteoporose und der Einfluss einer knochenbewussten Ernährung, das ist unser Thema heute. Und bei mir im Studio dazu ist Christine Pall, sie ist Vizepräsidentin von Diätologie Austria. Grüß dich, schön, dass du wieder da bist.
2: Ja, vielen Dank für die Einladung. Ich freue mich, dass ich wieder zu Ihnen sprechen darf zu Hause und ja, das Thema Osteoporose aus der Sicht von uns Diätologen beleuchten kann. Ja, es wurde eingangs schon gesagt, unsere Knochen verändern sich im Laufe des Lebens und viele Faktoren spielen hier eine Rolle. Knochen, ja, wir haben oft das Gefühl, auf den ersten Blick, sie wirken so hart und unveränderlich, aber sie sind eigentlich lebendes Gewebe und sie brauchen Nährstoffe. Sie brauchen Energie, sie brauchen Zucker, sie brauchen Fette und Eiweißstoffe. Alles fließt in unsere Knochen ein, weil sie eben ein endokrines Organ sind, also sie sind lebendig. Und Knochen bilden auch Hormone. Sie senden Signalstoffe aus und übernehmen Schlüsselfunktionen auch im Energiestoffwechsel. Es gibt da zum Beispiel eine von bestimmten Stoffen im Knochen, Osteokalzinen, eine vermittelte Funktion, wo man sagen kann, der Knochen schickt Botenstoffe an den Muskel, diese gehen weiter ans Gehirn und diese gehen weiter zum Beispiel zur Bauchspeicheldrüse und somit an unser Insulin werden Botschaften hingeschickt und das ist schon der erste Hinweis auf das Thema Muskeln und Bewegung, auf das komme ich dann später noch zurück, aber das sieht man, ja, der Knochen ist nicht nur so ein ja, hartes Organ, sondern da ist ganz viel, was an Botschaften ausgeschickt wird. Und in unserem Körper wird ständig eigentlich Knochen abgebaut und aufgebaut. Es gibt die Osteoblasten und Osteoklasten und mit zunehmendem Alter gerät das eben etwas aus dem Takt, hat viel mit unseren Hormonen zu tun. Und das Problem ist eben, dass wir das oft nicht merken, dass wir Osteoporose bekommen. Und viele Menschen wissen erst, weil sie dann einen Knochenbruch haben, dass es da um Osteoporose handelt. Ich möchte vorausschicken, dass Osteoporose keine reine Kalziummangelerkrankung ist. Also da spielt viel mehr mit rein, wie ich vorher schon gesagt habe, die ganzen Nährstoffe. Dann ganz ein wichtiges Thema ist eben auch Vitamin D. Aber auch Bewegung, Muskelkraft und viele weitere Faktoren. Also ich habe schon in meiner Ausbildung vor über 30 Jahren gelernt, an einem starken Muskel hängt ein starker Knochen und umgekehrt. Und das ist mir so immer im Kopf geblieben. Also Bewegung ist ganz wichtig auch, dass unsere Knochen stark bleiben. Und das wäre mir wichtig, dass Sie das alle für heute auch mitnehmen. Ja, zwischen dem 25. und 30. Lebensjahr erreichen wir normalerweise unsere höchste Knochenmasse. Und deswegen ist wichtig, in dieser Zeit auch was dafür zu tun. Also da spielt natürlich die Ernährung eine Rolle, da spielt Bewegung eine Rolle. Und auch die Vermeidung von Untergewicht in jungen Jahren ist sehr bedeutend, weil danach fängt die Knochenmasse schon an, sich wieder abzubauen. Das ist ganz ein normaler physiologischer Prozess. Und daher sehe ich es ganz kritisch auch mit allen Modeerscheinungen, also mit dem Skinny und ja, wie dünn Frauen halt zum Großteil sind oder Untergewicht halt eine große Rolle spielt, weil im Prinzip die Essstörungen von heute sind die Erkrankungen von morgen. Und das ist vielen einfach nicht bewusst. Also was da an Basis gelegt wird, spielt dann ganz eine große Rolle im Alter. Aber es ist eben nicht nur das Alter ein Thema, warum Osteoporose entsteht, dass es halt häufig dann in höherem Alter auftritt. Eben die Hormone spielen ganz eine große Rolle, Bewegung, das Gewicht, aber auch bestimmte Krankheiten können einwirken, also Erkrankungen von der Schilddrüse, Nebenschilddrüse, auch der Niere oder auch vom Magen-Darm-Trakt, wenn ich weniger Nährstoffe aufnehme. Bestimmte Medikamente können mit einwirken. Das wissen auch viele, wenn man mal Cortison über längere Zeit nehmen muss oder was anderes. Ja, Rauchen und Alkohol wirken sich meistens nicht günstig aus auf viele Erkrankungen. Und eben die Ernährung spielt auch mit eine Rolle. Was schon hervorzustreichen ist, ist die Bedeutung von Hormonen bei den Frauen, was sich da einfach ändert, wenn wir älter werden. Also unser Östrogen schützt normal unseren Knochen und rund um die Wechseljahre sinkt dann der Östrogenspiegel deutlich. Und man weiß aus Untersuchungen, dass in den ersten 5 bis 10 Jahren nach der Menopause die Frauen circa 20% Knochenmasse verlieren. Und das ist wirklich ganz viel, also wenn man da ein Fünftel verliert. Deswegen auch ganz wichtig, Menopause ist ja so quasi wirklich nach der letzten Regelblutung, also die ersten 5 bis 10 Jahre, dass man dann einmal eine Knochendichte bestimmen lässt. In Österreich ist derzeit die Regelung so, dass man ab 65 übernimmt die Versicherung Kosten für diese Untersuchung, für diese DEXA-Untersuchung, aber in bestimmten Fällen, wenn man sagt, es ist genetisch oder es hat vielleicht eine Verletzung gegeben, kann man auch eine Messung schon vorher einleiten oder beantragen. Also das muss man einfach ärztlich einmal abklären, aber das wäre auf jeden Fall wichtig. Ja, wenn eine Osteoporose besteht, kann Ernährung eben einen wichtigen Beitrag leisten, aber es kann sicher nicht heilen. Also wenn man Osteoporose hat, ist ganz wichtig, dass man medikamentös gut behandelt wird. Aber Ernährung spielt halt mit eine Rolle und spielt halt eine große Rolle auch in der Prophylaxe und Vorsorge von Osteoporose. Ja, wenn man jemanden fragt, was ist wichtig für die Knochen, dann kommt sicher als erstes die Antwort, ja, das Kalzium. Ja, und das ist auch richtig. Kalzium ist ein wichtiger Bestandteil von unseren Knochen. Also ungefähr 99% von unserem Kalzium sind da im Knochen und Zähnen gebunden. Aber das Kalzium hat auch noch andere wichtige Aufgaben. Also wir haben auch im Blut, gibt es ja einen Kalziumspiegel, den man messen kann. Aber das ist wichtig auch für die Versorgung von Muskeln, Nerven oder für bestimmte Stoffwechselvorgänge. Und wenn wir über längere Zeit zu wenig Kalzium aufnehmen, beziehungsweise der Vitamin-D-Spiegel nicht passt, weil die Kalzium und Vitamin D sind einfach eng verknüpft, dann kann der Körper Kalzium aus den Knochen abbauen, also mobilisieren. Und das begünstigt dann eben dieses, ja, den Verlust der Knochenmasse und dieses Brüchigwerden. Die Empfehlung liegt heute bei ca. 1000 Milligramm Kalzium pro Tag. Ich werde das nochmal ein bisschen genauer erklären, wie kann ich das gut schaffen. Aber das ist so die Empfehlung. Ja, ein weiterer wichtiger Punkt oder wichtiges Element ist eben das Vitamin D. Vitamin D unterstützt den Kalziumstoffwechsel. Es hält eben diese Kalziumkonzentration im Blut konstant. Und wichtig ist, wenn jetzt jemand zu wenig Kalzium isst, aber zu viel Vitamin D vielleicht substituiert, weil er das Gefühl hat, ja, das liest man jetzt überall und das mache ich, wäre die Gefahr, dass man zum Beispiel aus dem Knochen sogar Kalzium herauszieht, weil das einfach der Körper muss schauen, dass er den Kalziumspiegel im Blut aufrechterhält. Also da nicht einfach substituieren, ohne dass ich weiß, wie hoch ist mein Wert, oder überdosieren. Also das Überdosieren könnte da wirklich ganz schwerwiegende Folgen haben. Und über die Nahrung kriegen wir vergleichsweise ein bisschen wenig Vitamin D. Vor allem, wir sind in Österreich meistens nicht so die Fischesser, wo am meisten Vitamin D drinnen wäre. Wir haben zwar auch in Eiern, also Eigelb, Pilzen, haben wir auch viel drinnen, aber wir kriegen ja ganz viel über die Sonne, also über Sonnenlicht wird Vitamin D aktiviert. Und daher ist halt einfach das in den Wintermonaten so, dass viele eine Vitamin D-Unterversorgung haben oder auch Leute, die einfach nie draußen sein, nur eher einen Vitamin D-Mangel haben. Aber ich würde es wichtig finden, dass man den Vitamin-D-Spiegel misst, hat eine große Rolle. Auch bei anderen Erkrankungen gibt es da ja Zusammenhänge. Aber dass ich weiß, wo stehe ich da und was kann ich oder soll ich substituieren? Was kann ich da einnehmen? Und das geht ganz leicht, gibt es ja auch Tropfen dafür. Also so wie es schon die Babys kriegen, ja, da gibt es gute Präparate. Was noch ein wichtiger Punkt ist, weil ich gesagt habe, Knochen und Muskeln spielen eng zusammen. Da sind wir dann auch bei der Muskelmasse und eben bei der Eiweißzufuhr. Also wir brauchen einfach ausreichend Eiweiß, weil wenn wir wenig Muskelmasse haben, dann, wie gesagt, hängt das mit wenig Knochenmasse oft zusammen. Wenig Muskelkraft bedeutet vielleicht auch, dass ich leichter stürze, dass ich mich nach einem Sturz auch schlechter erhole, also die Rehabilitation verläuft schlechter und drum gehört das immer zusammen. Und wir brauchen eben ausreichend Eiweiß, um eben die Muskelmasse zu erhalten. Dazu gehört aber immer entsprechendes Training oder Aktivierung von unseren Muskeln. Also die brauchen Reize. Es nützt nichts, wenn ich dann die doppelte Eiweißmenge isst, die vielleicht für mein Gewicht ideal wäre. Also wenn jemand 70 Kilo wiegt, sagt man, ab 65 sollte man 1 Gramm pro Kilogramm Körpergewicht aufnehmen. Also wären das 70 Gramm. Aber wenn ich dann keinen Reiz setzt, also mich nicht bewege, dann passiert da eigentlich nichts. Also drum ist total wichtig, spätestens ab den Wechseljahren oder in höherem Alter Bewegung zu machen und nicht nur Ausdauerbewegung, sondern Krafttraining. Wirklich 2-mal pro Woche eine halbe Stunde gezieltes Krafttraining, das haltet den Muskel stark. Und das können Sie daheim auch machen mit Wasserflaschen, ganz einfach, kleinen Gewichten. Lassen Sie sich einmal was zeigen, dass Sie einfach sicher sein. Aber da steigern Sie so Ihre Muskelkraft, Ihre Beweglichkeit, Ihre Fitness und tun ganz, ganz viel für die Knochen. Also da kann man echt aktiv was dazu beitragen. Ja, die Gefahr ist, dass man eben oft in höherem Alter einfach weniger Eiweiß aufnimmt. Also vielleicht die Zähne passen nicht mehr so, die dritten, dann isst man weniger Fleisch und Fisch, alles wo Eiweiß drinnen ist. Also die Ernährung wird vielleicht einseitig. Ich esse viel Suppe und vielleicht nur Püree und etwas Gemüse oder auch Leute zum Teil vegetarisch essen oder vegan, dass sie zum Teil zu wenig Eiweiß aufnehmen. Also da ist wichtig, wirklich auf ausreichend Eiweiß in der Ernährung zu schauen. Und was in dem Zusammenhang vielleicht auch neu aufgetaucht ist, sind die ganzen Abnehmmedikamente. Also ob das eben diese Abnehmspritzen sind oder jetzt gibt's ja schon Tabletten. Dadurch ist sie ja weniger an Nahrung insgesamt und da führe ich wahrscheinlich auch weniger an bestimmten Nährstoffen zu. Also da ist die Gefahr von einer Eiweißunterversorgung oder auch von einer Kalzium- und Vitamin-D-Unterversorgung nur mal größer, weil wenn ich vielleicht nur mal die Hälfte von dem esse, was ich vorher gegessen habe, was ja medizinisch gut ist, weil deswegen nehme ich ja die Spritze und hat ja seinen Effekt und ist ja positiv. Aber das muss man echt mit berücksichtigen und ich glaube, das ist vielen gar nicht so bewusst. Und wir wissen, dass eben mehr Menschen eine Eiweißunterversorgung haben, die vielleicht gewichtsmäßig nur normal ausschauen. Also da spricht man auch dann von Sarkopenie. Also da ist einfach physiologisch bauen wir ja eben Muskulatur ab, wenn wir älter werden. Fettmasse wird eher aufgebaut. Es verändert sich manchmal eben auch unser Lebensstil. Aber das ist die Gefahr. Leute haben dann ein normales Gewicht, aber die Muskulatur schwindet. Das kann man über bestimmte Methoden messen lassen. Gibt es bei manchen Ärzten, auch bei vielen Kolleginnen und Kollegen von mir oder in Fitnessstudios. Also das heißt eine Body-Impedanz-Analyse, wo man halt schaut, wie viel Muskelmasse und Fettmasse jemand hat. Aber da könnt ihr eben Hinweise drauf

0: 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Und dir darf ich das Wort wieder übergeben.
1: Ja, ich darf nach dieser Hinführung sozusagen zum Thema jetzt auf Konkretes in der Ernährung eingehen. Wenn ich spreche von vermehrter Kalziumaufnahme oder Kalziumaufnahme, Vitamin D, wie schaut das im Alltag aus? Ja. Sie alle wissen, Kalzium findet man vor allem in Milch und Milchprodukten. Die tragen den größten Teil zur Kalziumversorgung bei. Da haben sie sogar in fettärmeren Milchprodukten, haben sie sogar oft ein bisschen einen höheren Kalziumgehalt drinnen. Und die Milchsäure begünstigt auch die Kalziumaufnahme. Und wenn Sie dann zum Beispiel auch Sauerkraut oder sauer eingelegtes Gemüse dazu essen, hätten Sie nochmal die Aufnahme von Kalzium zusätzlich erhöht. Wenn jemand keine normalen Milchprodukte verträgt oder wenn er sie nicht gern essen mag, wichtig ist es bei Ersatzprodukten, dass man immer schaut, sind die Kalzium angereichert. Also wenn Sie eine Sojamilch oder einen Sojadrink nehmen, dass Sie schauen, dass da ja auch Kalzium drinnen ist. Das ist ganz wichtig, weil sonst fehlt eigentlich ganz was Essentielles. Habe ich zwar Eiweiß drinnen, aber fehlt das Kalzium. Also da habe ich halt die dichteste Menge an Kalzium drinnen. In Gemüse, ja, finde ich auch Kalzium. Vor allem so Kraut, Kohlsprossen, Karfiol, aber auch in Brokkoli, Lauch, Fenchel, aber und in Küchenkräutern, Petersilie, Schnittlauch und Kresse zum Beispiel haben eine bedeutende Menge, aber jetzt nicht so große Mengen. Also da muss ich dann schon relativ viel davon essen. Ich werde nur ein Beispiel sagen. Man kann das Gemüse, wenn man es kocht, also da sollte man eigentlich das Kochwasser sogar mitverwenden, weil das Kalzium ist wasserlöslich und wenn ich dann so quasi das irgendwie nur bind oder was draus mache, hätte ich das Kalzium ja aus dem Kochwasser mit dabei. Wir wissen ja alle, dass man nicht alles zu lange kochen sollen, also drum kürzere Kochzeit sowieso zu bevorzugen. Ja, ganz eine wichtige Quelle von Kalzium sind auch Hülsenfrüchte. Und ich habe eh schon in meinen anderen Sendungen immer wieder für die Hülsenfrüchte eine Lanze gebrochen. Die sind ganz wichtig auf verschiedene Art und Weise. Wir haben viel Eiweiß drinnen, wir haben viele Ballaststoffe drinnen, aber wir haben auch eben Kalzium drinnen. Also wenn man sagt, ich habe Sojabohnen, ich habe Bohnen, Linsen, Kichererbsen, ich habe vielleicht immer mal Sojaprodukte, also Sojapudding oder Joghurt, eben drauf schauen, ob

0: Kalzium mit dabei ist, aber dass man sonst Hülsenfrüchte mit einbaut ins Essen. Wenn Sie einen Salat machen, kochen Sie einfach nebenbei eine Handvoll gelbe oder rote Linsen, die sind sofort fertig, 8 bis 10 Minuten, und geben Sie das noch zum Salat dazu, dann haben Sie gleich noch Kalzium und ein Eiweiß mit dabei. Und man kann sowieso aus Hülsenfrüchten wunderbare Dinge machen. Im Obst haben wir auch ein bisschen was an Kalzium drinnen, also vor allem in Beerenfrüchten. Trockenfrüchte haben auch Kalzium, ein bisschen im Rhabarber, Kiwi und Orangen. Aber wie gesagt, muss man von den Mengen relativ viel essen, damit man auf eine gute Kalziummenge kommt. Und das ist dann immer die Frage, ob sich das kalorisch gut ausgeht. Vollkornprodukte und Getreideprodukte haben auch Kalzium mit drinnen. Also Vollkornbrote oder Getreideflocken fürs Müsli, Vollkornbeilagen, wenn Sie einen Naturreis essen, oder Vollkornnudeln, da habe ich dann auch viel Kalzium drin. Da ist immer wieder das Thema, diese Phytinsäure, ob die nicht die Kalziumaufnahme dann vermindert. Ja, das stimmt. Also vor allem in unerhitztem Getreide findet man mehr von dieser Phytinsäure, die Kalziumaufnahme hemmen, aber entweder durchs Keimen von Getreide oder durch eine längere Teigführung oder vielleicht eine Teigführung mit Sauerteig, wo ich dann noch Bakterien drinnen habe, die zusätzlich die Kalziumaufnahme begünstigen, kann ich eigentlich da den Gehalt gut erhalten, also an Kalzium, dass das durch die Phytinsäure nicht so gehemmt wird. Also auch so gekochte Getreidebrei wie Porridge oder auch Brote, Vollkornbrote, wie gesagt, mit langer Teigführung sind da ganz günstig. Samen und Nüsse sind noch wichtige Quellen, also verschiedene Nussarten, Mandeln, Pistazien, Walnüsse, Sonnenblumenkerne, Sesamsamen, Leinsamen, das alles sind wichtige Quellen. Ja, über Müsli oder mal als Zwischenmahlzeit, also auch die Deutsche Gesellschaft für Ernährung empfiehlt 30 Gramm Nüsse am Tag aus verschiedenen Gründen. Ja, bitte nicht die gesalzenen nehmen, das macht einen Unterschied. Ja, Fisch habe ich schon kurz angesprochen. Er hat viel Vitamin D, auch ein bisschen Kalzium. Wie gesagt, ist bei uns halt ja meistens nicht so am Speiseplan, weil wir einfach den nicht direkt frisch kriegen, aber wäre natürlich eine günstige Quelle, vor allem die fetten Seefische, also Hering, Lachs, Thunfisch und Makrele. Ich sehe halt ein bisschen die Problematik auch mit Schwermetallen aus Fischen oder ja, was sich sonst alles anlagert in fetten Fischen. Hätte man zwar, wie gesagt, Kalzium und Vitamin D, aber gibt's halt andere Themen, die damit eine Rolle spielen. Ja, ausreichendes Trinken ist natürlich immer gut. Wenn jemand mehr Kalzium braucht, gibt es auch kalziumreiche Mineralwässer. Sollten dann mehr als 100 Milligramm pro Liter an Kalzium drinnen haben. Natriumgehalt sollte eher gering sein und günstig wäre sogar, wenn sie hydrogencarbonatreich sind. Es gibt da verschiedenste, wir haben ja in Österreich ganz, ganz viele verschiedene Mineralwässer, aber dass wir mal draufschauen, also das erfüllen sehr viele, weil ich glaube im Rahmen von der Sendung darf ich keine Produktnamen nennen, aber dass man draufschaut oder es gibt da Kalzium angereicherte Fruchtsäfte, dass man da vielleicht zu sowas greift. Das wird einfach den Kalziumgehalt nochmal in meiner Ernährung erhöhen. Ja, Vitamin D, habe ich eh gesagt, spielt eine große Rolle. Vitamin D reich sind eben Fisch, Käse, Eier auch, Milch und Milchprodukte. Also da habe ich es auch drinnen, aber vor allem wird Vitamin D eben durch das Sonnenlicht aktiviert und deswegen, ja, so wie heute, ganz ein schöner Tag, gehen Sie raus in die Sonne und versuchen Sie einfach selber das Vitamin D zu aktivieren. Und Vitamin C wirkt sich auch sehr positiv auf die Kalziumaufnahme im Darm aus, also Vitamin C-reiche Lebensmittel wie Johannisbeeren, ein normales Sauerkraut, sogar die normale Kartoffel hat viel Vitamin C, also alles, was Sie also an Gemüse, Salaten essen, Obst essen, das begünstigt auch die Kalziumaufnahme. Und man kann einfach insgesamt sagen, wir sollen ja mehr von der Pflanze essen, weniger vom Tier. Also versuchen Sie wirklich viel Pflanzliches ins Essen einzubauen, gut zu kombinieren. Wenn man sagt, ich habe ein Fleisch, 10 Decker, sollte ich eigentlich 400 Gramm Basisches oder Pflanzliches dazu essen. Also einfach, wenn ich nur Kartoffeln und Gemüse, Salat dazu habe, also wirklich der kleine Teil Fleisch und Fisch und der viel, viel größere dann an pflanzlichen Produkten. Ja, es gibt ein paar Stoffe, die eben die Kalziumaufnahme hemmen können, aber man muss immer dazu sagen, die Dosis macht das Gift, hat Paracelsus schon gesagt. Also auch Oxalsäure könnte die Kalziumaufnahme hemmen. Gibt's ja auch so Kalziumoxalatsteine bei Nierensteinen. Wo habe ich Oxalsäure drinnen? Rote Rüben, Mangold, Spinat, ja, Rhabarber und Kakao. Aber wie gesagt, rote Rüben essen wir üblicherweise nicht jeden Tag. Also die Dosis macht's aus. Wenn Sie da einmal die Woche Spinat essen, ist überwiegend die Vorteile vom Spinat und kann ich das ruhig machen. Und eine etwas geringere Menge dann vom Kalzium aus meiner Spinatmahlzeit. Ja, ich habe dafür viele Ballaststoffe und andere wichtige Inhaltsstoffe im Spinat drinnen. Was aber ein wichtiger Punkt ist, sind sicher Phosphate, die sich ungünstig auswirken auf den Knochenstoffwechsel, weil das ist so quasi der Gegenspieler vom Kalzium. Und Phosphate findet man unter anderem im Schmelzkäse, das viele vielleicht nicht so wissen, auch in Fleisch- und Wurstwaren, da wird es einfach für die Produktion verwendet und zum Beispiel Cola, muss ich jetzt sagen, weil andere Limonaden haben das nicht, aber Cola hat eben Phosphat drinnen und wirkt sich da ungünstig aus. Kaffee steht immer wieder zur Diskussion, hat der vielleicht eine ungünstige Wirkung, scheidet man dort mehr Kalzium über den Urin aus, also wenn Sie in normalen Mengen Kaffee trinken, ist das völlig okay. Und man sagt immer, 3 bis 4 Tassen täglich ist eine normale Menge, zählt sogar zur Flüssigkeitszufuhr dazu, außer sie geben viel Zucker rein. Ist nicht so günstig, aber sonst ist es auch völlig unbedenklich. Und auch bei viel Kochsalz, das ich konsumiere, also wenn sie stark salzen, könnte es einmal die Ausscheidung von Kalzium über den Urin begünstigen. Aber das, glaube ich, entspricht auch den Empfehlungen sonst für die in der Ernährung. Wir sollen viele Küchenkräuter und Gewürze verwenden und sonst auch sparsam salzen, aber Sie müssen nicht salzfrei oder salzarm essen. Ja, wo finde ich wirklich viel Kalzium? Also wenn ich sage, ich esse zum Beispiel 4 Platteln Edamer und habe nur ein Viertel Backel von einem Magertopfen dazu und eine Portion Brokkoli, dann hätte ich zum Beispiel meinen Kalziumbedarf für einen Tag gedeckt. Also ich finde gerade im Käse, gerade im Schnittkäse, Gouda, Tilsiter, Parmesan, hat ganz, ganz hohe Mengen an Kalzium drinnen. Ja, Fische, wie gesagt, hätten auch dann wieder hohe Mengen drin. Aber wenn ich mir jetzt da anschaue, zum Beispiel, ja, Brokkoli, also wenn man es vergleicht jetzt mit Käse, hat vielleicht ein Zehntel davon drinnen, gell? Also auf die gleiche Menge gerechnet. Drum jetzt nur über Gemüse seinen Kalziumbedarf zu decken, ist oft ganz, ganz schwierig. Ja, es ist, wenn jemand schon Osteoporose hat, ist halt wirklich wichtig, dass man eine medizinische Behandlung einleitet und bestimmte Medikamente einnimmt. Da ist ganz wichtig, dass man diese zum Großteil nicht mit Kalzium kombinieren darf. Also da, es wird Ihnen exakt und steht nochmal in der Beschreibung, aber da braucht es oft ganz einen großen Abstand zu kalziumreichen Lebensmitteln. Und wir sollten im Alter nicht weniger essen, sondern eigentlich besser essen. Also die Zusammensetzung ist ganz, ganz wichtig und dass ich schaue, dass ich auch das Eiweiß, das Kalzium über den Tag verteilt aufnehme. Also nicht dann so quasi in einer Mahlzeit das Gefühl habe, eben das große Steak, sondern dass man das über den Tag verteilt aufnimmt, das ist ganz wichtig. Wir können unsere Knochen sicher nicht unendlich jung halten, aber wir können sicher viel dafür tun, damit sie möglichst lange belastbar bleiben. Und man muss sich einfach anschauen, welche Faktoren spielen da eben mit ein, meine ganzen Hormone und die genetischen Faktoren, Medikamente. Aber wie gesagt, Ernährung spielt mit auch Rolle, aber ist jetzt nicht der alleinige Faktor, aber Ernährung und Bewegung sind schon ganz große Schrauben, an denen man da drehen kann und vor allem die Bewegung.
1: Ja, vielen Dank, Christine Pall, für diese Sendung Osteoporose, der Einfluss einer knochenbewussten Ernährung. Liebe Zuhörer, jetzt sind Sie gefragt, anzurufen. Welche Fragen haben Sie zu diesem Thema? Wo möchten Sie sich da einbringen? Die Telefonnummer ist 0720 578 578 von außerhalb Österreichs 0043 720 578 578.

0: Unsere erste Anruferin aus der Steiermark, Eva, grüß Gott.
1: Ja, grüß Gott. Vielen Dank für den Vortrag einmal erstens. Und zweitens, ich hätte eine Frage. Und zwar, ich bin ans Bett gebunden, leider schon fast, also ein Dreivierteljahr jetzt schon ans Bett gebunden, kann mich also nicht bewegen und komme auch nicht wirklich viel in die Sonne, so gut wie gar nicht. Jetzt wollte ich fragen bezüglich des Vitamin D3-Spiegels, das ich supplementiere. Und wie hoch sollten da dann der gesunde Spiegel, Vitamin D3-Spiegel im Blut sein? Wissen Sie das? Können Sie
2: also es ist je nach Labor, aber eigentlich so 75 bis 125 Nanomol pro Liter sind das. Ja, das wäre der Wert, den Sie erreichen sollten. Ich weiß nicht, was Sie substituieren oder wie viel Sie derzeit substituieren an Vitamin D.
1: Ich habe so 1000 Einheiten und nehme jetzt eigentlich täglich 5 Tropfen.
2: Genau. Also ich würde einfach den Vitamin D-Spiegel weiter kontrollieren, aber mit 1000 Einheiten, ey, man sagt immer, Vitamin D gibt man so zwischen 800 bis 4000 Einheiten und je nachdem, manche brauchen einmal, wenn es einen extremen Vitamin D-Mangel so, dass man mal ein richtiges Depot macht und über längere Zeit eine höhere Menge, aber wenn Sie jetzt die ganze Zeit schon die 1000 Einheiten nehmen, dann ja, passt es sicher, wenn es nicht unterversorgt und so wie Sie sagen, oder? Sie haben eine besondere Situation, Sie können nicht raus, kommen nicht an die Sonne, können auch nicht viel Bewegung machen. Ja, dann muss man einfach schauen, dass man von außen da unterstützt und eben auch das Vitamin D zuführt. Okay, und vielleicht haben Sie die Möglichkeit, irgendwie nur über Physiotherapie, dass ein bisschen Bewegung im Bett machen können. Also es gibt ja da sogar so, dass man Rad fahren kann im Bett, gibt so Dinge, also dass man ins Bett einlegt und Radl fahren kann. Ja, vielleicht gibt es Möglichkeiten, dass sie ein bisschen Bewegung machen können, aber ist sicher im Rahmen ihrer Erkrankung, ja, das einfach schauen.
1: Kann der Spiegel doch so hoch raufgehen? Jetzt habe ich mir schon gedacht, dass das dann zu hoch ist, weil jetzt bin ich bei 50, 60 herum. Kann der Spiegel, ist das kein Problem noch?
2: Nein.
1: Das Kalzium dann nicht so, okay.
2: Nein. Also 75 bis 125 sind so der Wert Nanomol pro Liter, aber schauen Sie mal, je nach Labor sind oft die Werte ein bisschen verschieden, aber das sollte passen.
1: Okay, na super, danke schön.
2: Fein, wünsche Ihnen alles Gute.
1: Danke.
2: Wiederhören.
0: Unsere nächste Anruferin, Astrid aus Kärnten.
3: Ja, grüß Gott.
2: Grüß Gott.
3: Ich habe so einen dünnwandigen Magen, also ich kann nur ganz weiches essen, weil sonst fängt er immer wieder an zum Bluten und habe auch immer wieder Durchfälle. Und beim Gehen ist es genauso, wenn ich ein paar Schritte gehe, dann geht das. Aber wenn ich einfach im Laufe des Tages geht der Schmerzspiegel einfach bei den Füßen so in die Höhe. Also dadurch kann ich
2: kann jetzt nicht viel Bewegung.
3: Nicht viel Bewegung. Und ich merke auch, weil ich bin sehr gläubig, dass ich einfach zur Messe gehe, aber da darf ich eh hingehen. Oder wenn es nur ein paar Schritte sind und fangen, dann merke ich einfach, dass das mit Schmerzen verbunden ist. Mhm. Aber jetzt habe ich mir gedacht, müsste man das Vitamin D und Calcium, ich is wohl eher öfters ein weiches Ei, das hat mehr, weil die kann ja nur ganz weich essen und eben Haferflocken, die lang gekocht werden, weil sonst vertrage ich nichts und das muss alles eingewackt werden. Also wenn ich einmal irgendwo, also vielleicht das gibt es überhaupt nicht, weil da würde der Magen sofort anfangen bluten.
2: Ja, also es macht sicher Sinn, dass Sie mal einen Vitamin-D-Spiegel bestimmen lassen. Calciumspiegel im Blut zu messen, macht gar nicht so viel Sinn, weil das sagt nichts aus, wie so quasi der Knochen ausschaut. Also für das muss man wirklich eine Knochendichte-Messung machen. Dann sieht man, wie stark der Knochen ist sozusagen oder ob Osteoporose oder vorliegt. Aber Vitamin-D-Spiegel kann man ganz einfach bestimmen. Muss man in Österreich zwar selber zahlen, aber ist sicher ganz wichtig, das würde ich auf jeden Fall machen. Und so, wie Sie gesagt haben, Eier mit dazu essen ab und zu, sind ganz wichtige Quellen für Eiweiß, haben auch viel Cholin, also Eier spielen in der Ernährung eine ganz positive Rolle.
0: Dankeschön, Astrid. Wir gehen weiter zu unserer nächsten Anruferin, Monika aus Salzburg.
4: Ja, grüß Gott. Ich habe eine Frage
3: zu dem Spinat, weil Sie gesagt haben, die Oxalsäure, weil ich es immer statt dem Spinat Brennnessel. Und da wollte ich fragen, weil die haben ja auch sehr viel Inhaltsstoffe, sehr gute Inhaltsstoffe, wie das mit der Oxalsäure ist bei dem Brennnessel.
2: Muss ich Ihnen ehrlich sagen, weiß ich leider gar nicht. Kann ich gern nachschauen und ja, Sie danach kontaktieren. Aber ob die Brennnessel viel Oxalsäure hat, weiß ich nicht. Aber es ist auf jeden Fall ein wunderbarer Spinatersatz oder eigentlich für viele ganz üblich gewesen. Oder ist es immer nur, dass man Brennnessel verwendet anstelle von Spinat oder vielleicht Brennnesselknödel macht. Es sind so viele andere gute Inhaltsstoffe drinnen. Also würde ich machen. Und wie gesagt, es ist ja auch dosisabhängig. Wenn Sie alle zwei Wochen einmal mit Brennnessel was machen, dann fällt ja wahrscheinlich der ganze Winter weg, wo man keine Brennnessel frisch ernten können. Würde ich mir jetzt gar keine großen Gedanken machen. Und wenn Sie sonst nicht ständig Rhabarber und viel Kakao trinken, dann haben sie jetzt nicht so quasi was, was ihr Kalzium dann extrem bindet. Also ich glaube, die, ja, die Dosis macht es da wieder aus. Wie gesagt, ich weiß jetzt nicht, ob viel Oxalsäure in der Brennnessel drinnen ist.
3: Okay, danke. Ja,
2: gerne.
3: Ja, danke, wiederhören.
2: Bitte, wiederhören.
0: Unsere nächste Anruferin, Karin aus Wien. Grüß Gott.
4: Ja, grüß Gott. Vielen Dank für Ihren Vortrag. Was mich aber immer verwundert ist, wenn Ärzte reden oder wenn Leute reden, die sich da gut auskennen, sie sagen nie, wann soll man das einnehmen? Sollte man es in der Früh einnehmen? Sollte man es vor dem Essen einnehmen? Was darf man mit was kombinieren? Wie viel sollte man davon einnehmen? Das ist oft so schwierig, weil es hat geheißen, wenn man jetzt zum Beispiel Magnesium nimmt und man nimmt gleichzeitig ein Joghurt dazu, damit das schlechter aufgenommen. Das heißt, in der Kombination sollte das, oder zum Beispiel Eisen. Eisen sollte man in der Früh einnehmen, auf nüchternen Magen sollte man das Coenzym Q10 in der Früh einnehmen. Wann? Also für mich ist das echt schwer und seit einem Jahr substituiere ich Vitamin D, weil mein Vitamin D-Spiegel bei 25 war. Und in einem Jahr hat er sich nur auf 39 erhöht.
2: Also, da ist die Frage, ob Sie vielleicht mehr gebraucht hätten vom Vitamin D, so wie ich vorher gesagt habe. Manchmal muss man das wirklich einmal ganz hoch dosieren für eine Zeit, damit es eben auf einen ordentlichen Spiegel kommen. Aber ich bin Diätologin, gell? Ich darf jetzt nicht pharmazeutische oder ärztliche Anweisungen geben, aber das wissen wir aus der Praxis, dass das oft wichtig ist, dass man da mal so ja ein Depot schafft oder halt einmal das in höherer Dosierung gibt. Und sonst, ja, da haben Sie recht, das wird oft ja bei verschiedenen Supplementen oder ja, Magnesium oder was man als einnimmt, muss man aufpassen, weil vieles kann dann wirklich einen Komplex bilden und dann haben Sie quasi viel zu wenig, was Sie aufnehmen. Gut, kennen sich wirklich Pharmazeuten aus. Wenn Sie sagen, ich nehme das und das alles ein, können Sie mal sagen, dass wirklich sich in der Apotheke beraten lassen, wie die zeitlichen Abstände sind, weil das ist oft schwierig dann, wenn Sie sich das daheim selber alles, ja, zusammendenken müssen oder wann nehme ich dann was, damit ich wirklich auch was davon habe. Also da würde ich mich in der Apotheke gut beraten lassen und wenn es mit allen Mitteln, die Sie einnehmen, dorthin gehen und einmal danach fragen. Und es ist wichtig, also beim Eisen, so wie Sie gesagt haben, ist ganz wichtig, dass man einen gewissen Abstand einhaltet, weil sonst nehmen Sie einfach viel, viel weniger vom Eisen auf. Also nüchtern oder eben dann 3-4 Stunden nach der letzten Nahrungsaufnahme. Aber das muss man ja dann alles, muss alles in sein Leben einpassen, oder? Damit man das auch gut unterbringt.
4: Okay, vielen Dank für die Auskunft.
2: Ja, gerne.
4: Danke, wiederhören.
2: Gerne, wiederhören.
0: Unsere nächste Anruferin aus Tirol, Veronika.
5: Ja, grüß Gott, da ist die Veronika. Ich habe die Frage, haben Sie eigentlich schon beantwortet bei der Vorrednerin? Ich nehme nämlich Magnesium und Calcium. Und in welche Abstände kann man das einnehmen, das wirkt?
2: Also, wie gesagt, bin jetzt keine Pharmazeutin, kann ich Ihnen nicht genau sagen. Wirklich in der Apotheke mal beraten lassen, kommt auch darauf an, welche Präparate das sein. Es kommt ja eben Magnesium gibt es ja in verschiedenen chemischen Vorkommen, ob als Citrat oder Laktat, wie sie vorkommen, dann ist oft die Aufnahme anders und in welchem Abstand sie das wirklich dann einnehmen können. Auch in Bezug auf Mahlzeiten. Also das ist wichtig, dass sie sich da in der Apotheke informieren.
5: Mei, vielen Dank.
2: Bitte gerne.
5: Gerne. Dankeschön, alles Gute.
2: Alles Gute.
5: Wieder.

0: 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Wenn auch Sie eine Frage haben, dann rufen Sie gerne an unter 0720 578 578. Bei mir im Studio ist die Vizepräsidentin von Diätologie Austria, Christine Pall. Unsere nächste Anruferin aus Wien, Miriam.
1: Ja, grüß Gott. Ich hätte eine Frage. Ich habe nämlich schon öfter gehört, dass bei den Milchprodukten die Produkte von Schaf und Ziege besser sind als die von der Kuh. Wissen Sie da was oder was würden Sie dazu sagen?
2: Würde ich jetzt sagen, das ist eigentlich gleich. Also da wüsste ich jetzt nicht, dass die besser sein. Da geht es überhaupt um die Verträglichkeit, wenn Sie sagen, ja, Kuhmilchprodukte vertrage ich schlechter, ja, kann man auf Ziege und Schafe ausweichen, aber jetzt vom Kalziumgehalt, dass das besser aufgenommen wird, wüsste ich eigentlich nichts dazu. Hätte ich noch nie was dazu gelesen oder ja, kenne ich da jetzt keine.
1: Ja, weil ich gehört habe, dass es eben, dass die Kuhmilch eben für die Kälber, für die Knochen der Kälber ist und oder speziell dafür halt eben und die haben einfach stärkere Knochen und so. Mhm. Ja, also das.
2: Na, also okay. Das ist ja sicher Information, die ja zu hinterfragen ist. Also wie gesagt, Milch, normale Kuhmilch ist für uns wirklich gut verträglich, ist ganz eine wichtige Kalzium- und Eiweißquelle. Es ist immer eine Dosisfrage, gell? Wenn jemand ganz viel Milch trinkt, habe ich auch viele gesättigte Fettsäuren dabei. Die sind dann vielleicht wieder auch für unsere Blutfette nicht so günstig, wenn ich viel davon trinke auf Dauer. Aber sonst normale Kuhmilchprodukte sind absolut in Ordnung. Manche haben ein bisschen Sorge immer, weil so quasi Tiere vielleicht manchmal mit Antibiotika oder Hormonen behandelt werden. Das immer, ja, vielleicht aus Krankheitsgründen oder warum auch immer. Aber da gibt's auch, also ist die Datenlage so, dass man sagt, da bleibt so gut wie nichts in der Milch drinnen. Also da braucht man keine Sorge haben, dass wir dann mit Hormonen überschwemmt werden und dass die ganz negative Auswirkungen auf unsere Gesundheit haben.
1: Ja, okay, danke für Ihre
2: gerne.
1: Antwort.
2: Ja, gerne.
1: Und wiederhören.
2: Wiederhören.
0: Dankeschön. Wir gehen weiter zu unserer nächsten Anruferin aus der Steiermark, Elisabeth.
3: Ja, hallo, darf ich schon?
2: Ja, hallo.
3: Grüß Gott, Elisabeth. Ich habe eine Frage, beziehungsweise vielleicht interessiert es auch andere. Ich bin auch immer wieder dran, den Vitamin-D-Spiegel ein bisschen zu beobachten, zu kontrollieren. Mhm. Und jetzt ist Ende Sommer. Habe ich anschauen lassen, habe ich 28. Ich bin, ich habe Landwirtschaft, ich habe einen Garten. Ich bin schon draußen. Ich bin eigentlich bei den Extremitäten braun gebrannt, aber scheinbar das Vitamin D ist jetzt nicht so, dass ich gedacht habe, wenigstens 40, 45. Ich habe knappe 30 nur. Aber ist es eh schon ein guter Wert im Normalfall ohne Zugabe?
2: Ja, eben.
3: Vitamin D-Spiegel. Ich habe nicht gesehen, weil
2: nicht jeder. Nicht jeder kann gleich viel Vitamin D eben selber aufbauen. Gell? Das sieht man wieder, jeder ist anders. Auch wenn Sie sagen, Sie sind ganz viel an der Sonne, arbeiten viel draußen und Sie sind eigentlich braun gebrannt, aber das braun gebrannt ist kein Indiz dafür, dass Ihr Vitamin D-Spiegel passt. Also drum ist eben wichtig, darf man sich gar nicht täuschen lassen von dem und sagen, ja, ich bin eh so viel draußen. Also das kontrollieren lassen macht auf jeden Fall Sinn, weil halt Vitamin D auch bei anderen Erkrankungen mit reinspielt und der Vitamin D-Mangel halt nie günstig ist. Also drum, so wie Sie sagen, vielleicht wenn Sie jetzt nicht so viel an der Sonne gewesen wären, wäre vielleicht noch niedriger. Wissen wir jetzt natürlich nicht, das ist jetzt nur eine Vermutung. Ja, aber ich tät schauen, weil Sie haben gesagt 35, 45 ist er, oder? Der aktuelle Blutwert?
3: April 66 gehabt, quasi. Da habe ich im Winter immer genommen, aber nicht nur 5000 Einheiten, sondern mehr in Tropfenform und eine Kapsel, wo das Vitamin K2 dabei ist gewesen. Aber gibt es da irgendwas zum Beispiel nach dem Frühstück, wenn man Kaffee getrunken hat, ist glaube ich nicht so günstig. Können Sie das bestätigen?
2: Ja, eben, ich habe vorher schon kurz einmal angeschnitten, Kaffee, aber in größeren Mengen, sagt man, bindet dann Kalzium, aber wenn Sie jetzt nur eine Tasse Kaffee getrunken haben, macht das nichts aus. Okay. Also die normale Tagesmenge macht es nicht aus. Ja, aber wie gesagt, nicht jeder kann dieses Vitamin D, diesen Vitamin D-Spiegel gut halten. Manche verbrauchen einfach mehr von dem Vitamin D. Da wird es einfach der Körper brauchen, um auch vielleicht diesen Calciumspiegel im Blut aufrechtzuerhalten. Also hat sicher auch verschiedene Gründe, warum sie so grenzwertig sein und jetzt nicht diesen Spiegel halten können über den Sommer, obwohl sie viel draußen sind. Gell? Aber ja, medizinisch ist nicht immer alles so einfach, wie soll ich sagen, zu beantworten oder nicht so klar. Gell? Da denkt man sich, ja, ich substituiere und das müsste eh alles passen und im Sommer bin ich viel draußen. Aber so wie man es bei Ihnen sieht, ist das halt nicht so. Aber ich denke, substituieren macht auf jeden Fall Sinn, damit sie für ihre Knochengesundheit nochmal wirklich alles tun, neben der Bewegung und der Sonne.
3: Gut, ja, okay. Vielen Dank. Nein, aber ja,
2: gern.
3: Danke, alles Gute. Na,
2: gerne,
3: alles Gute.
2: Bis dahin mitgehört.
3: Danke.
0: Unsere nächste Anruferin, Melanie aus dem Burgenland.
4: Ja, grüß Gott. Ich hätte eine Frage zum schwarzen Tee. Und zwar, ich trinke jeden Tag zum Frühstück eine Tasse schwarzen Tee, manchmal auch noch ein Heferl am Abend, mit Milch. Und mir hat jemand gesagt, dass der schwarze Tee so ein Kalziumräuber ist. Und dann habe ich gelesen, dass die Milch diesen Effekt, diesen schlechten Effekt neutralisiert oder dass das dann nicht so schlimm ist. Jetzt wollte ich fragen, stimmt das oder was sagen Sie dazu?
2: Also schwarzer Tee, ja. Können Sie so, wie Sie ihn trinken, eigentlich gut trinken? Wüsste jetzt keine Daten dazu, dass das so schlecht ist und mit der Milch, dass sich das ausgleicht. Also, wie gesagt, die Dosis macht halt bei ganz vielen Dingen was aus. Also ich würde den Tee weiterhin so genießen, so wie Sie es machen. Und wenn es eine zweite Tasse am Tag ist, genauso. Ja, die Milch ist sicher noch eigentlich günstig dazu. Es sind ja andere Stoffe drinnen im schwarzen Tee. Ja, das auch günstig auswirken, oder? Deswegen trinkt man ihn auch und die sind gesundheitsfördernd. Also ich würde es ruhig beibehalten. Ich wüsste jetzt da keine negativen Auswirkungen auf den Kalziumspiegel.
4: Okay. Gut, super. Danke.
2: Bitte, gerne.
4: Danke, auf Wiederhören.
2: Gerne.
0: Und wir gehen weiter nach Oberösterreich. Unser nächster Anrufer, Kurt.
5: Grüß Gott. Frage beantwortet, und zwar mein Vater ist schon seit 5 Jahren im Seniorenheim und er hat mehrere Frakturen in der Wirbelsäule und leider ist auch die Schulter gebrochen. Und jetzt haben wir gesehen beim Arzt, dass vor 2 Jahren der Vitamin D-Spiegel also ganz, ganz weit unten war. Und trotz dann der Ausgabe von Vitamin D, ich glaube zwischen 1000 und 5000 Einheiten, wandert der Spiegel also nicht nach oben. Jetzt ist meine Frage, was da blockieren könnte, und dann wäre noch die Frage, ein Facharzt hat mal gesagt, dass auch die magensaftresistenten Medikamente die Aufnahme hemmen können.
2: Ja. Genau, Sie haben es schon ein bisschen vorweggenommen, aber das stimmt natürlich, diese Magensäureblocker reduzieren oft auch die Aufnahme von anderen Medikamenten. Das ist ungünstig, darum soll man ja einen Magenschutz, wenn es nicht unbedingt notwendig ist, nicht auf Dauer einnehmen. Weil das auch einen Einfluss hat auf unsere ganze Verdauung. Wir wissen auch, im Dünndarm werden dann bestimmte Nährstoffe schlechter aufgenommen, wenn ich auf Dauer eben einen Magenschutz, einen Säureblocker eben einnehme. Und ja, mit Vitamin D, Calcium, da spielt viel mit der Rolle, auch die ganze Niere, also Nierenerkrankungen, das Parathormon spielt da mit eine große Rolle. Ja, wie ich es zur Vorrednerin schon gesagt habe, es ist natürlich komplex, oder? Und wenn man älter ist, hat man vielleicht auch noch andere Erkrankungen oder weiß nicht, wie gut die Nierenfunktion ist. Könnte da vielleicht auch mit ein Grund sein, warum Ihr Vater so schlecht eben den Vitamin-D-Spiegel haltet. Aber da müsste man natürlich die ganze Geschichte dazu wissen, medizinische, und ja, dass das sich jemand einmal gut durchschaut, der Mediziner, der sich da gut auskennt.
5: Aber es würde Sinn machen, mit dem Arzt die magensaftresistenten Medikamente zu besprechen.
2: Ich würde das hinterfragen, ob das notwendig ist, weil ich kenne das aus der Praxis, dass das halt einmal aufgeschrieben wird und dann wird es eingenommen bis zum, ich sage jetzt mal, Sankt-Nimmerleins-Tag manchmal. Ja, weil es halt einfach nicht bedacht wird, aber dass das einen Einfluss hat, also das wissen wir von vielen anderen Erkrankungen auch oder eben Medikamenten, oder wenn jemand was einnimmt, dass dann nicht die entsprechende Menge aufgenommen wird, weil das eben einem Dünndarm natürlich die ganze die ganze Konzentration von den Verdauungssäften verändert. Mhm. Genau, also das würde ich auf jeden Fall hinterfragen.
5: Ja, mhm. Und dann hätte ich noch eine letzte Frage. Wenn es um die Aufnahme geht, wird das Sinn machen, dann die Aufnahme im Darm zu, also weiterzubringen, zum Beispiel durch Hyalofort oder omnibiotische?
2: Ja, also die diese Dinge, die Sie ansprechen, die wirken vor allem im Dickdarm, die wirken gar nicht so im Dünndarm. Im Dünndarm die Aufnahme fördern von Calcium tut eigentlich Vitamin C und Milchsäure. Also das kann die Aufnahme von Calcium im Dünndarm fördern. Das, was Sie angesprochen haben, diese Bakterien, die man eben zugeben kann, die haben einen Einfluss auf die Dickdarmflora, also jetzt gar nicht so auf die Calciumaufnahme. Das sind jetzt, wie gesagt, für Osteoporose oder eben Calcium nicht so relevant.
5: Aber die Hyalofort, das wären Milchsäurebakterien.
2: Die schon, genau. Die könnten auf jeden Fall positiv sein.
5: Mhm. Genau. Ja, super, danke schön.
2: Ja, gerne. Sehr gerne.
5: Wiederhören.
0: Unsere nächste Anruferin aus Oberösterreich, Hermine, grüß Gott.
6: Ja, grüß Gott. Grüß Gott. Auch eine Frage. Ich habe 3 Jahre jetzt Spritzen bekommen gegen Osteoporose und ich nehme jetzt kalte Vita am Morgen. Und wenn ich da jetzt dann darauf einen Milchkaffee trinke, also mein Problem war, dass ich immer Laktoseunverträglichkeit gehabt habe. Jetzt habe ich kaum Milch und auch Käse zu wenig. Und ja, jetzt, ich hoffe, dass das jetzt passt mit den Spritzen. Und ich nehme am Morgen kalte Vita. Und wenn ich dann den Milchkaffee trinke, ein bisschen Milch ist da drauf, ist das nicht passend dann?
2: Ich kann es Ihnen leider nicht sagen. Ich weiß es nicht, ob man da jetzt gleich drauf dann ein Calcium trinken oder essen darf. Müssen es wirklich in der Beschreibung vom Caldivita lesen, ob da Abstand eingehalten werden muss. Ich könnte es mir vorstellen, vielleicht ist es eine Stunde oder so, aber ja, weiß ich jetzt nicht da. Wenn Sie sagen, Sie haben ein Laktoseproblem, versuchen sonst auf jeden Fall halt laktosefreie Produkte zu essen und zum Beispiel normaler Schnittkäse oder Hartkäse ist auch laktosefrei. Also da brauchen Sie nicht Spezialprodukte kaufen, sondern ganz im normalen Schnittkäse, im normalen Gouda, Edamer, Bergkäse haben Sie gar keine Laktose drinnen. Und sonst gibt's ja ganz viele halt schon laktosefreie Produkte wie an Topfen und Joghurt und laktosefreie Milch, dass sie mit den Produkten arbeiten. Die sind auch meistens Kalzium angereichert, dass da nochmal schauen, dass wirklich zu solchen greifen. Aber Käse ist halt ganz eine wichtige Kalziumquelle, gerade Schnittkäse.
6: Ja, und ich hätte noch eine Frage. Eierschalen, gemahlene Eierschalen, nehme ich jetzt auch ein und zwar bei noch Haferbrei und Bifidus-Joghurt. Das vertrage ich so einen Löffel voll und da gebe ich dann etwas gemahlene Eierschalen hinein. Ja, ich frage nur, wissen Sie, kann das da auch den Calciumspiegel heben?
2: Also da weiß ich jetzt wirklich gar nichts dazu. Sind Sie die Erste, die mir das erzählen in meinen 30 Jahren? Weiß ich nicht, ob man mit dem Kalzium aus den Eierschalen wirklich den Kalziumspiegel beeinflussen kann, weil ich weiß nicht, wie das Kalzium in den Eierschalen vorliegt. Weil ich habe vorher schon gesagt, es gibt ja eben verschiedene chemische Zusammensetzungen, ob das Zitrat ist, Laktat, wie das Kalzium eben gebunden ist natürlicherweise oder vorkommt in so Supplementen, aber wie das in Eierschalen vorliegt, also ich weiß das nicht da und ja, weiß ich nicht, ob das eine gute Maßnahme ist. Ich weiß auch nicht, wenn ich jetzt nochmal ans Thema Salmonellen denke und Eierschalen, ja, natürlich, es ist gut getrocknet und vermahlen, aber ja, weiß ich leider gar nichts. Kann Ihnen da leider keine Auskunft geben.
6: Und wenn ich am Abend dann Magnesulf einnehme, das ist nicht zu knapp beieinander, gell? Magnesium soll ich auch einnehmen?
2: Ja, also wenn Sie das andere in der Früh und das Magnesium erst am Abend nehmen, also das passt sicher. Da haben Sie ausreichend Abstand, genau.
6: Ein Folsäuremangel ist bei der Blutuntersuchung herausgekommen. Ich nehme da jetzt Tabletten ein und ja, ich hoffe, ich habe bisher doch noch keinen Knochenbruch gehabt und ich hoffe, dass das weiterhin so bleibt. Herzlichen Dank.
2: Ja, gerne. Alles Gute.
6: Alles Gute Ihnen.
2: Danke, Ihnen auch. Danke.

0: Unsere nächste Anruferin aus Wien, Franziska, grüß Gott.
1: Ja, grüß Sie Gott.
0: Grüß Gott.
1: Ich wollte eben fragen, ob ich einen Milchersatz, weil ich Laktose unverträglich bin, und dann auch einen sehr empfindlichen Magen habe, schon von Kindheit weg. Und da wollte ich fragen, ob das ein guter Ausgleich ist oder eine gute Ersatz ist.
0: Mhm.
1: Und dann, ich nehme 3-Monats-Spritzen, die für Calcium-Ersatz.
0: Mhm.
1: Und so alle halbe Jahr, drei Viertel, je nachdem, wie es mein allgemein Zustand ist, wird dann wieder ein Blutbild gemacht.
0: Mhm. Okay, also zur ersten Frage, laktosefreie Produkte, ja, da gibt's eine große Auswahl und das ist wirklich eine super Alternative, gell? Also es gibt laktosefreie Milch, die hat Kalzium drinnen, sie hat hochwertiges Eiweiß drinnen. Also nehmen Sie bitte gern diese Produkte, die sind auch gut verträglich. Eine laktosefreie Milch schmeckt meistens süßer als normale Milch. Das passiert einfach durch dieses Herausnehmen von der Laktose. Schmeckt ihr dann süßer. Es gibt laktosefreie Joghurt, Sauerrahm, Topfen. Also gibt es inzwischen ganz, ganz viele Produkte. Und wie gesagt, beim Käse, Schnittkäse, Hartkäse ist sowieso laktosefrei. Hüttenkäse oder Frischkäse müssen Sie auch wieder eine laktosefreie Alternative einnehmen. Also das wäre zur Laktose. Wenn man mal sagt, ich kriege jetzt kein laktosefreies Produkt oder bin irgendwo im Gasthaus. Es gibt auch Laktasepräparate. Also wenn jemand, die kann man einnehmen, die gibt es rezeptfrei zu kaufen in der Apotheke. Und das kann man einnehmen, weil das ersetzt einfach dieses Enzym, das innen fehlt für die Aufspaltung von dem Milchzucker im Darm, dass sie das einfach zum Essen dazu nehmen. Dann können sie ganz normal sogar eine Käsesahne essen, wenn sie irgendwo mal eingeladen werden, ohne dass sie dann noch Angst haben müssen, dass sie irgendwie Bauchschmerzen oder Durchfall kriegen. Und wenn man sonst statt der laktosefreien Milch sagt, nein, ich hätte gern eine pflanzliche Alternative, ist eigentlich Sojamilch, die angereichert ist mit Kalzium, die beste Alternative. Oder Erbsen-Drink, das wäre auch noch eine gute Alternative, weil die einfach viel Eiweiß drinnen haben. Das Problem ist, wenn sie irgendwie auf einen Hafer- oder Reis-Drink oder auf eine andere Alternative gehen, Mandel-Drink, die haben ganz, ganz wenig Eiweiß drinnen. Und das ist dann das Problem. Also kann man mal schon, wenn man irgendwo ist und sagt, da gibt es irgendeinen Cappuccino mit Hafermilch, ja, nur damit sie laktosefrei quasi das genießen können, aber vom Eiweiß ist das minimalst. Also für Eiweißversorgung muss man das einfach mitbedenken daheim beim Kochen, was mache ich und dass ich genug Eiweiß kriege. Ja, und sonst, wie Sie sagen, zu Ihrer medikamentösen Therapie, ja, es ist immer wichtig, dass man das kontrolliert, gell? Aber es verändern sich einfach Dinge und man kann nicht wahllos, ja, dahin substituieren, also drum alle 3 Monate. Diese Kontrolle ist ganz, ganz wichtig und macht auf jeden Fall Sinn.
2: Dankeschön, auch Franziska, für Ihren Anruf. Wir gehen weiter zu Aloysia aus Tirol. Grüß Gott.
3: Grüß Gott.
0: Grüß Gott.
3: Osteoporose.
0: Mhm.
3: Und ich habe Spritzen bekommen, habe eine Kiefernekrose bekommen und jetzt tue ich leider mit Vitamin D und Calcium und Magnesium. Ich hätte sollen alle Tage Spritzen kriegen, 2 Jahre lang. Und derweil habe ich durchgehalten, aber nachher ist es nicht mehr gegangen. Und wenn man Beipackzettel liest, dann kriegt man sowieso schon alle Zustände. Und jetzt muss ich sagen, zu mir hat der Doktor gesagt, also, weil ich die Vitamin D-Tropfen nehme, ich soll die mit dem Butterbrot, weil das Vitamin D besser aufgenommen wird, wenn du dabei bist.
0: Ja, die Vitamin D-Tropfen sind ja meistens eigentlich eh schon so ganz fettig. Vitamin D ist ja fettlösliches Vitamin. Also das ist wichtig, dass Fett mit dabei ist, dass ich das überhaupt im Körper aufnehme. Also muss man jetzt nicht ein Butterbrot nehmen, weil die sind ja meistens schon so ganz fettig. Also das ist jetzt nicht unbedingt notwendig, aber ja. Ich meine, sonst ist es natürlich schade, wenn man sagt, ich habe eine Kiefer, eine große, genau, weil ich ja vorher gesagt habe, oder? In den ganzen Knochen ist Kalzium drinnen, aber es betrifft eben auch unser Kiefer. Und ich glaube, das ist dann schon ein Problem, weil das halt auch wieder auf unser Essen einen Einfluss hat. Weil was kann ich dann noch gut kauen? Ja, da wird es dann oft ein bisschen einseitig vom Essen und muss man wirklich schauen, dass man genug Eiweiß kriegt, genug Nährstoffe, genug Kalzium. Und noch ganz kurz zu den Beipackzetteln. Ja, im Beipackzettel wird halt, wenn einmal was passiert, bei jemandem eine Nebenwirkung auftritt, wird das ja gemeldet und findet man das alles im Beipackzettel. Drum beim Studieren von einem Beipackzettel wird dann, glaube ich, oft Angst und Bang. Auf der anderen Seite muss man sagen, manche Dinge haben einfach ja so eine hohe, gute Wirkung. Man kann sicher manchmal Medikamenteneinnahmen, so wie vorher, wie ich gesagt habe, zu einem Magensäureblocker hinterfragen, ob ich das auf Dauer brauche. Aber die meisten Medikamente nimmt man ja, weil man eben die gute Wirkung erwartet und nicht, dass man auch so eine Nebenwirkung kriegt, die vielleicht halt da drinnen vermerkt ist. Ja.
3: Ja, ich hoffe, dass ich weiter gut mit den Sachen.
0: Ja, das wünsche ich Ihnen auch.
3: Und ich wünsche allen, die auch solche Probleme haben, richtig gute Hilfe und danke.
0: Ja, gern. Alles Gute für Sie.
3: Danke.
0: Gerne, alles Gute.

0: Und so kommen wir schon zum Ende unserer Sendung Osteoporose und der Einfluss einer knochenbewussten Ernährung. Und ich darf dir, Christine Pall, nochmal ein Schlusswort überlassen.
1: Ja, ich hoffe, Sie haben etwas mitgenommen von unserer Sendung und ja, vor allem, wenn es um die Muskulatur, um die Bewegung geht, also an einem starken Muskel hängt ein starker Knochen. Wir können viel also dazu beitragen, dass wir möglichst lange belastbar bleiben. Ernährung spielt mit eine Rolle, aber eben nicht die einzige. Und gerade Hormone spielen da ganz eine entscheidende Rolle. Wie gesagt, wenn Sie sich unsicher sein, klären Sie es ab, ärztlich, lassen Sie sich beraten, sonst auch gern, wenn Sie mal diätetisch Fragen haben bei unseren Kolleginnen und Kollegen. Und ich freue mich über Ihr großes Interesse bei dieser Sendung. Danke.
0: Ja, vielen Dank, dass du wieder hier warst, Christine Pall, zu diesem spannenden Thema. Liebe Zuhörer, Sie können das Ganze in Kürze nochmal nachhören in unserer Radiothek unter www.radiomaria.at. Der Titel der Sendung ist Osteoporose und der Einfluss einer knochenbewussten Ernährung mit Christine Pall, Vizepräsidentin von Diätologie Austria. Am Mikrofon war Antonia Kollmann.

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Einen gesegneten Vormittag wünsche ich Ihnen, liebe Hörerinnen und Hörer von Radio Maria, zu dieser Wort des Lebens Sendung. Heute begrüßt Sie herzlich Eileen Schwarzott. Im Zuge der apostolischen Reise von Papst Leo dem 14. nach Frankreich von 25. September bis 28. September besuchte Papst Leo der 14. unter anderem auch die Kathedrale St. Stephan in Metz in Frankreich. Dort zelebrierte er am Montag, den 28. September, die Heilige Messe und die Predigt dieser Heiligen Messe werden Sie nun im Zuge dieser Wort des Lebens Sendung auf Radio Maria hören.

0: Selig sind die Friedenstiften, denn ihnen gehört das Himmelreich.
1: Das Evangelium ist ein Abschnitt aus der Bergpredigt, aus dem 5. Kapitel des Matthäus-Evangeliums. Jesus fordert eine radikale Kehrtwende im Umgang mit Konflikten. Er bricht die alte Spirale von Gewalt und Gegengewalt auf und setzt an ihre Stelle den Verzicht auf Vergeltung. Es ist eine machtvolle Botschaft in Zeiten, in denen die Logik von Vergeltung und Krieg in der Welt normal und weit verbreitet zu sein scheint.

0: Le Seigneur soit avec vous.
1: Der Herr sei mit euch und mit deinem Geiste. Aus dem Heiligen Evangelium nach Matthäus. Ehre sei dir, o Herr.
0: En ce temps-là, Jésus disait,
1: ihr habt gehört, dass gesagt wurde, Auge für Auge und Zahn für Zahn. Ich aber sage euch, leistet dem, der euch Böses tut, keinen Widerstand, sondern wenn dich einer auf die rechte Wange schlägt, dann halt ihm auch die andere hin. Und wenn dich einer vor Gericht bringen will, um dir das Hemd zu nehmen, dann lass ihm auch den Mantel. Und wenn dich einer für eine Meile zum Dienst pressen will, dann geh mit ihm zwei. Wer dich bittet, dem gib, und wer von dir borgen will, den weise nicht ab.
0: A qui veut t'emprunter, ne tourne pas le dos.
1: Ihr habt gehört, dass gesagt wurde, du sollst deinen Nächsten lieben und deinen Feind hassen. Ich aber sage euch, liebt eure Feinde und betet für die, die euch verfolgen, damit ihr Kinder eures Vaters im Himmel werdet, denn er lässt seine Sonne aufgehen über Bösen

0: und Guten. Und er lässt regnen über Gerechte und Ungerechte. Denn wenn ihr die liebt, die euch lieben, welchen Lohn habt ihr dafür? Tun das nicht auch die Zolleinnehmer? Und wenn ihr nur eure Brüder grüßt, was tut ihr damit Besonderes? Tun das nicht auch die Heiden? Ihr sollt also vollkommen sein, wie euer himmlischer Vater vollkommen ist.
1: Vous donc, vous serez parfait, comme votre Père céleste est parfait. Acclamons la parole de Dieu.
0: Evangelium unseres Herrn Jesus Christus. Lob sei dir, Christus.
2: Liebe Brüder und Schwestern, ich freue mich sehr, dieser Eucharistiefeier vorzustehen, in welcher wir dem Herrn den Weg der diözesanen Gemeinschaft von Metz wie auch den Gemeinschaften ganz Europas anvertrauen. An diesem geschichtsträchtigen Ort, an der Mosel, der stets ein Kreuzungspunkt der Völker war und einst eine schmerzvolle Grenze in Europa darstellte, hallt Gottes Verheißung heute mit einzigartiger Kraft wieder. In der ersten Lesung spricht der Prophet Jesaja vom Kommen des Reiches Gottes unter Verwendung der Begriffe Recht, Gerechtigkeit und Frieden. Er bedient sich dabei dreier Bilder, der Wüste, des Gartens und des Hauses. In der Wüste, dem Ort des Wesentlichen und der Stille, hält das Recht Einzug, das heißt das Gesetz, das dem Herrn hilft, auf dem Weg des Guten zu wandeln. Dieses nüchterne Bild erinnert uns an die Bedeutung des Wesentlichen und der Einfachheit, die es uns ermöglichen, den Dingen den richtigen Weg Wert beizumessen und uns zugleich zu Entsagung und Opferbereitschaft anleitet. Das zweite Bild ist das des Gartens, in dem Gerechtigkeit herrschen. Ist die Wüste der Ort des Wesentlichen, so ist der Garten der Ort der Schönheit. Dort gibt es Wasser, die Samen brechen auf, Triebe sprießen und Blumen entfalten sich, jede mit ihrer ganz eigenen Schönheit. Das ist die Wirkung eines gerechten Lebens, das es dem Menschen ermöglicht, sich voll und ganz zu entfalten, indem er frei den Plänen des Herrn folgt.
3: En adhérant librement aux desseins du Seigneur.
2: Das dritte Bild ist das des Hauses, des Ortes des Friedens. Betrachten wir. Während die Wüste und der Garten Orte sind, an denen das Wirken Gottes vorherrscht, das Keimen und Wachsen bewirkt, erfordert der Bau eines Hauses einen direkteren und bedeutenden Beitrag des Menschen, einen Einsatz von Kräften und Fähigkeiten, gemeinsame Anstrengung, echte Baustellenarbeit, wenn man so sagen will.
3: Avec la mise en œuvre de force et de compétence à travers un effort commun, un véritable travail de chantier.
2: So erfordert der Friede, der ein Geschenk Gottes ist, eine Antwort der Menschen in gemeinsamer Anstrengung. Darüber hinaus ist das Haus mehr als nur ein Bauwerk aus Steinen. Es ist ein Ort menschlicher Gegenwart und Liebe. In diesem Sinne erinnert uns das prophetische Wort daran, dass in einer von Begrenztheit geprägten Welt Eintracht nur in der Liebe aufgebaut wird, die es versteht, Freuden und Leiden zu teilen, die es versteht, zu ermutigen und zu vergeben, ohne Berechnung und ohne Grenzen, wie eben in einer Familie. Auch das Evangelium, das wir soeben gehört haben, spricht davon. Während wir heute in der Welt auf verschiedenen Ebenen viel Gewalt, Manipulation und Überheblichkeit erleben, lehrt uns Jesus, wie man die Wüste in eine Oase verwandelt, Gärten anlegt und Häuser baut. Er zeigt uns den Weg, der über Vergebung, Barmherzigkeit und Großmut führt. Wenn dich einer auf die rechte Wange schlägt, dann halt ihm auch die andere hin. Und wenn dich einer vor Gericht zerren will, um dir das Hemd wegzunehmen, dann lass ihm auch den Mantel. Und wenn dich einer zwingen will, eine Meile mit ihm zu gehen, dann geh zwei mit ihm. Manche mögen diese Worte als Schwäche oder als Kapitulation vor dem Bösen erscheinen. Doch dem ist nicht so. Schauen wir in uns hinein und um uns herum. Was bewirken in der Welt und in uns selbst Haltungen wie Rache, Vergeltung und Ablehnung? Und welche Zukunft für die Menschheit lassen Beziehungen und Systeme erahnen, die von der gnadenlosen Logik durchdrungen sind, die sich aus solchen Haltungen ergibt? Ihr, die ihr Kinder dieses Landes seid, das in der Vergangenheit von Bruderkriegen zerrissen wurde, wisst sehr wohl, dass es nicht wahr ist, dass derjenige, der Rache übt, stärker ist als derjenige, der vergibt. Es ist nicht wahr, dass derjenige, der nicht nachgibt, stärker ist als derjenige, der Versöhnung sucht. Und es ist auch nicht wahr, dass derjenige, der mit einem Knall die Tür hinter sich zuschlägt, stärker ist als derjenige, der sich der Anstrengung stellt, gemeinsam voranzugehen. Metz und das Departement Mosel bezeugen der ganzen Welt, dass Versöhnung nur möglich ist, wenn man den Mut hat, die Kette des Grolls zu durchbrechen. Es erfordert Stärke und viel Ausgeglichenheit, sich nicht vom Bösen überwältigen zu lassen, insbesondere wenn die erlittenen Wunden tief sind. Doch angesichts von Ungerechtigkeit ist der einzige Weg zur Erlösung für den Menschen die Liebe, die sich des anderen annimmt und die versucht, Vertrauen zu schenken, ganz gleich unter welchen Umständen und selbst angesichts schwer akzeptierbarer Haltungen. So sind Gesetz, Gerechtigkeit und Frieden die Etappen eines Weges der Bekehrung, der von einem persönlichen immer mehr zu einem gemeinschaftlichen Weg wird, mit dem Ziel einer Zivilisation, die den Menschen und seinen Schöpfer achtet. Es ist kein Zufall, dass der heilige Augustinus den Frieden der himmlischen Stadt als eine harmonische Gemeinschaft definiert, in der die Menschen sich an Gott erfreuen und in ihm auch aneinander. Er spricht auch vom Frieden unter den Menschen als der Frucht einer Tranquillitas Ordinis, in der jeder im anderen eine einzigartige und heilige Würde und Rolle anerkennt und auch achtet. Hier in Metz ist es gut, daran zu erinnern, dass dies jene Werte sind, auf denen im Laufe der Jahrhunderte das Europa, wie wir es heute kennen, mit seinem geistigen und moralischen Erbe noch vor seinem wirtschaftlichen und politischen Erbe aufgebaut wurde. Wie der heilige Johannes Paul II. Mit bewegten Worten in Erinnerung rufen wollte, hat es seine Wurzeln im Leben und Wirken von Männern und Frauen, die die Lehren des Evangeliums gelebt, verkündet und weitergegeben haben. Davon zeugen der große geistige, kulturelle, ja sogar landwirtschaftliche und handwerkliche Beitrag, den das Mönchtum zur Geschichte des Kontinents geleistet hat, sowie das Wirken von Heiligen wie dem großen Grodegang, dem unermüdlichen Hirten dieser Gemeinschaft, der gerade hier mit der Regel der Kanoniker der kirchlichen Gemeinschaft eine sichtbare Gestalt verlieh. Die moralischen Grundsätze der Welt, in der wir leben, wurden uns ausgehend davon überliefert. Grundsätze wie der Vorrang der Person und die Heiligkeit und Unterantastbarkeit des menschlichen Lebens in all seinen Phasen und unter allen Umständen. Der Schutz der Freiheit des Einzelnen. Die vorrangige Bedeutung der Familie als Fundament der Gesellschaft. Die Fürsorge für die Armen und Bedürftigsten. Die Aufnahme des Fremden sowie die Achtung vor dem älteren Menschen.
3: L'accueil de l'étranger, le respect des personnes âgées.
2: Eure Ortskirche, die aufgrund ihres besonderen Status das einzigartige Erbe eines fruchtbaren Dialogs zwischen Zivilgesellschaft und Glauben bewahrt, trägt die Verantwortung, ein lebendiges Laboratorium dieser Treue zu sein. Diesen Grundpfeilern treu zu bleiben, war nicht leicht, selbst für diejenigen, die uns vorausgegangen sind. Und doch haben uns unsere Vorfahren sie mit Treue und Beharrlichkeit als Schätze hinterlassen, die wir unsererseits an künftige Generationen weitergeben sollen, bereichert durch unsere Erfahrungen, den Wert unserer Bemühungen und unserer Geschichten. Die prächtige Kathedrale dieser Stadt, in der wir uns nun befinden, veranschaulicht all dies sehr gut. Sie wird wegen ihrer 6500 Quadratmeter großen, mit historischen Darstellungen verzierten Buntglasfenstern als Laterne des lieben Gottes bezeichnet. Es scheint, als hätten die Baumeister die Mauern, die dennoch solide sind, auf ein Minimum reduzieren wollen, damit das Licht in Fülle zu den Gläubigen gelangen kann. Wer sie betritt, taucht durch den Widerschein tausender Farben ein in eine äußerst reichhaltige Biblia Pauperum, die eine Quelle des Gebetes und der Betrachtung ist. An diesem Ort des Lichts wurde die Pracht der historischen Glasmalereien in jüngerer Zeit durch das Genie von Marc Chagall bereichert. Die Werke dieses großen jüdischen Malers, die in die Mauern der Kathedrale eingefasst sind, verwandeln die Laterne des Lichtes Gottes in ein außergewöhnliches Symbol der Ökumene und des interreligiösen Dialogs. Diese Kathedrale vermittelt uns, dass das Licht Gottes die Besonderheiten nicht auslöscht, sondern unterschiedliche Geschichten und Kulturen zu einem einzigen, wunderbaren Mosaik des Friedens vereint. Eines Friedens, der in unserer Zeit, die von neuen Spaltungen und Konflikten gekennzeichnet ist, dringend notwendig ist. Beim Betrachten dieser Glasfenster lernen wir, dass die Zukunft Europas nicht in der Vereinheitlichung liegt, sondern in der Harmonie der Unterschiede, in der die Wunde der Vergangenheit zu einer Öffnung wird, durch die das Licht hindurchscheinen kann. Daran liegt ein Symbol unserer kirchlichen Entität. Auch wir nutzen Strukturen, die nur insofern Sinn haben, als sie uns helfen, der Welt das Licht des Evangeliums zu bringen. Ohne diese Glasmalereien wären die Fenster der Kathedrale St. Stephan nichts als Räume, die von blendendem Licht durchflutet sind. Mit diesen Buntglasfenstern werden sie zu Büchern, die uns zusammenführen, um uns an wunderbare Geschichten zu erinnern, Geschichten voller Heldentum, Geschichten des Guten, der Barmherzigkeit, der Liebe und der moralischen Schönheit, von denen wir unsererseits großzügige und mutige Zeugen sein müssen. Das ist der Wunsch, den ich am Ende meiner Reise nach Frankreich voller Dankbarkeit und Zuversicht mit euch teile. Für eure Gemeinschaft in Metz, die heute mehr denn je dazu berufen ist, ein Leuchtfeuer der Hoffnung für dieses Land, für Europa und für die Welt zu sein und die ich den Gebeten der Jungfrau Maria und eurer Schutzheiligen anvertraue.
4: Liebe Hörerinnen und Hörer, das war die Wort des Lebens Sendung auf Radio Maria. Sie hörten die Predigt von Papst Leo dem 14., der im Zuge seiner apostolischen Reise nach Frankreich in der Kathedrale St. Stephan in Metz im Zuge der Heiligen Messe am 28. September 2026 gehalten hat. 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Am Mikrofon war für Sie Eileen Schwarzott.

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0: Liebe Hörerfamilie von Radio Maria, wir beten nun die Sext, das Mittagsgebet der Kirche. Beten Sie gerne mit, schlagen Sie dafür Ihr grünes Stundenbuch auf. Wir beten heute den Hymnus auf der Seite 161, die Nummer 9, Christus göttlicher Herr. Der passt gut zur heiligen Therese von Lisieux. Die weiteren Texte finden Sie unter 402, die Psalmen, Lesung 405 und für die Oration blättern wir auf 930. Wenn Sie eine Bibel vor sich liegen haben, wir betrachten heute Psalm 119 ab Vers 65, Psalm 56 und Psalm 57. Beten Sie auch gern mit Ihrer Stundenbuch-App mit. Am Telefon begrüße ich nun Pfarrer Thomas Raders Lichteneck in Niederösterreich. Grüß Gott.
1: Grüß Gott. Beginnen wir unser gemeinsames Mittagsgebet. O Gott, komm mir zu Hilfe.
0: Herr, eile mir zu helfen.
1: Ehre sei dem Vater und dem Sohn und dem Heiligen Geist.
0: Wie im Anfang, so auch jetzt und alle Zeit. Und in Ewigkeit. Amen. Halleluja.
1: Christus, göttlicher Herr, dich liebt, wer nur Kraft hat zu lieben, unbewusst, wer dich nicht kennt, sehnsuchtsvoll, wer um dich weiß.
0: Christus, du bist meine Hoffnung, mein Friede, mein Glück, all mein Leben. Christus, dir neigt sich mein Geist. Christus, dich bete ich an.
1: Christus, an dir halte ich fest, der ganzen Kraft meiner Seele. Dich, Herr, liebe ich allein, suche dich, folge dir nach. Die Weisung deines Mundes ist mir lieb, mehr als große Mengen von Gold und Silber.
0: Die Weisung deines Mundes ist mir lieb, mehr als große Mengen von Gold und Silber.
1: Du hast deinem Knecht Gutes erwiesen. O Herr, nach deinem Wort.
0: Lehre mich Erkenntnis und rechtes Urteil. Ich vertraue auf deine Gebote.
1: Ehe ich gedemütigt wurde, ging mein Weg in die Irre. Nun aber halte ich mich an deine Verheißung.
0: Du bist gut und wirkst Gutes. Lehre mich deine Gesetze.
1: Stolze verbreiten über mich Lügen. Ich aber halte mich von ganzem Herzen an deine Befehle.
0: Abgestumpft und satt ist ihr Herz. Ich aber ergötze mich an deiner Weisung.
1: Dass ich gedemütigt wurde, war für mich gut. Denn so lernte ich deine Gesetze.
0: Die Weisung deines Mundes ist mir lieb, mehr als große Mengen von Gold und Silber.
1: Ehre sei dem Vater und dem Sohn und dem Heiligen Geist.
0: Wie im Anfang, so auch jetzt und alle Zeit und in Ewigkeit. Amen. Die Weisung deines Mundes ist mir lieb, mehr als große Mengen von Gold und Silber.
1: Ich vertraue auf Gott und fürchte mich nicht. Was können Menschen mir antun?
0: Ich vertraue auf Gott und fürchte mich nicht. Was können Menschen mir antun?
1: Sei mir gnädig, Gott, ein Menschen stellen mir nach. Meine Feinde bedrängen mich Tag für Tag.
0: Täglich stellen meine Gegner mir nach. Ja, es sind viele, die mich voll Hochmut bekämpfen.
1: An dem Tag, da ich mich fürchten muss, setze ich auf dich mein Vertrauen.
0: Ich preise Gottes Wort. Ich vertraue auf Gott und fürchte mich nicht. Was können Menschen mir antun?
1: Sie verdrehen meine Worte den ganzen Tag. Auf mein Verderben geht ihr ganzes Sinnen.
0: Sie lauern und spähen und beobachten genau meine Schritte. Denn sie trachten mir nach dem Leben.
1: Mein Elend ist aufgezeichnet bei dir. Sammle meine Tränen in einem Krug. Zeichne sie auf in deinem Buch.
0: Dann weichen die Feinde zurück an dem Tag, da ich rufe. Ich habe erkannt, mir steht Gott zur Seite.
1: Ich preise Gottes Wort. Ich preise das Wort des Herrn.
0: Ich vertraue auf Gott und fürchte mich nicht. Was können Menschen mir antun?
1: Ich schulde dir die Erfüllung meiner Gelübde, o Gott. Ich will dir Dankopfer weihen.
0: denn du hast mein Leben dem Tod entrissen, meine Füße bewahrt vor dem Fall.
1: So gehe ich vor Gott meinen Weg, im Licht der Leben.
0: Ehre sei dem Vater und dem Sohn und dem Heiligen Geist.
1: Im Anfang, auch jetzt, alle Zeit, in Ewigkeit. Amen.
0: Ich vertraue auf Gott und fürchte mich nicht. Was können Menschen mir antun?
1: Herr, deine Güte reicht, so weit der Himmel ist, und deine Treue, so weit die Wolken ziehen.
0: Herr, deine Güte reicht, so weit der Himmel ist, und deine Treue, so weit die Wolken ziehen.
1: Sei mir gnädig, o Gott, sei mir gnädig, denn ich flüchte mich zu dir.
0: Im Schatten deiner Flügel finde ich Zuflucht, bis das Unheil vorübergeht.
1: Ich rufe zu Gott, dem Höchsten, zu Gott, der mir beisteht.
0: Er sende mir Hilfe vom Himmel, meine Feinde schmähen mich. Gott sende seine Huld und Treue.
1: Ich muss mich mitten unter Löwen lagern, die gierig auf Menschen sind.
0: Ihre Zähne sind Spieße und Pfeile, ein scharfes Schwert, ihre Zunge.
1: Sie haben meinen Schritt in ein Netz gelegt und meine Seele gebeugt.
0: Sie haben mir eine Grube gegraben, doch fielen sie selbst hinein.
1: Erheb dich über die Himmel, o Gott. Deine Herrlichkeit erscheine über der ganzen Erde.
0: Mein Herz ist bereit, o Gott. Mein Herz ist bereit. Ich will dir singen und spielen.
1: Wach auf, meine Seele, wacht auf, Harfe und Saitenspiel. Ich will das Morgenrot wecken.
0: Ich will dich vor den Völkern preisen, Herr, die vor den Nationen Lob singen.
1: Deine Güte reicht, soweit der Himmel ist, deine Treue, soweit die Wolken ziehen.
0: Erhebe dich über die Himmel, o Gott, deine Herrlichkeit erscheine über der ganzen Erde.
1: Ehre sei dem Vater und dem Sohn und dem Heiligen Geist.
0: Wie im Anfang, so auch jetzt und alle Zeit und in Ewigkeit. Amen. Herr, deine Güte reicht, soweit der Himmel ist, und deine Treue, soweit die Wolken ziehen. Lesung aus dem Galaterbrief. Lasst euch vom Geist leiten, dann werdet ihr das Begehren des Fleisches nicht erfüllen. Denn das Begehren des Fleisches richtet sich gegen den Geist. Das Begehren des Geistes aber gegen das Fleisch. Beide stehen sich als Feinde gegenüber, sodass ihr nicht imstande seid, das zu tun, was ihr wollt.

0: Herr, du bist gut. Du schenkst uns das Gute.
1: Lehre uns deine Gesetze.
0: Lasset uns beten. Großer Gott, rufst Menschen in deine Nähe, die nichts von sich selbst erwarten, sondern alles von dir erhoffen. Führe uns den Weg der Demut und der Gotteskindschaft, den du der heiligen Theresia gezeigt hast. Vollende auf ihre Fürsprache auch unser Leben in deiner Herrlichkeit. Lass uns dein Antlitz schauen. Darum bitten wir durch Jesus Christus, unseren Herrn.
1: Amen.
0: Der Herr sei mit euch.
1: Und mit deinem Geiste.
0: Auf die Fürsprache Marias, der Königin des Friedens, und auf die Fürsprache der heiligen Therese von Lisieux. Segne und behüte euch der allmächtige und barmherzige Gott, der Vater und der Sohn und der Heilige Geist.
1: Amen.

0: Wir beten nun den Engel des Herrn.
1: Der Engel des Herrn brachte Maria die Botschaft.
0: Und sie empfing vom Heiligen Geist.
1: Gegrüßet seist du, Maria, voll der Gnade, der Herr ist mit dir. Du bist gebenedeit unter den Frauen, und gebenedeit ist die Frucht deines Leibes, Jesus.
0: Heilige Maria, Mutter Gottes, bitte für uns Sünder, jetzt und in der Stunde unseres Todes. Amen.
1: Maria sprach: Siehe, ich bin die Magd des Herrn.
0: Mir geschehe nach deinem Wort.
1: Gegrüßet seist du, Maria, voll der Gnade, der Herr ist mit dir. Du bist gebenedeit unter den Frauen, und gebenedeit ist die Frucht deines Leibes, Jesus.
0: Heilige Maria, Mutter Gottes, bitte für uns Sünder, jetzt und in der Stunde unseres Todes. Amen.
1: Und das Wort ist Fleisch geworden.
0: Und hat unter uns gewohnt.
1: Gegrüßet seist du, Maria, voll der Gnade, der Herr ist mit dir. Du bist gebenedeit unter den Frauen, und gebenedeit ist die Frucht deines Leibes, Jesus.
0: Heilige Maria, Mutter Gottes, bitte für uns Sünder, jetzt und in der Stunde unseres Todes. Amen.
1: Bitte für uns, heilige Gottesmutter,
0: auf dass wir würdig werden der Verheißungen Christi.
1: Lasset uns beten. Allmächtiger Gott, gieße deine Gnade in unsere Herzen ein. Die Botschaft des Engels, hab mir die Menschwerdung Christi, deines Sohnes, erkannt. Lass uns durch sein Leiden und Kreuz zur Herrlichkeit der Auferstehung gelangen. Darum bitten wir durch Christus, unseren Herrn.
0: Amen.
1: Ehre sei dem Vater und dem Sohn und dem Heiligen Geist.
0: Wie im Anfang, so auch jetzt und alle Zeit und in Ewigkeit. Amen.
1: Herr, gib allen Verstorbenen die ewige Ruhe.
0: Und das ewige Licht leuchte ihnen.
1: Sie ruhen in Frieden.
0: Amen. Im Monat der Weltmission beten wir ein Gebet vom heiligen John Henry Newman. Sie finden das Gebet im blauen Gebetsbüchlein Der Himmel in dir auf Seite 40 und auch auf unserer Website in der Rubrik Beten, aktuelles Mittagsgebet.
1: Lieber Jesus, durchflute unsere Herzen mit deinem Geist und Leben. Durchdringe unser ganzes Sein und nimm es in Besitz, so vollständig, dass unser Leben einzig ein Ausstrahlen deines Lebens sei. Leuchte durch uns hindurch und wohne so in uns, dass jeder, dem wir begegnen, deine Gegenwart in unserem Herzen erspürt.
0: Bleibe bei uns, dann werden wir zu leuchten beginnen, wie du leuchtest. Lass uns dich so verherrlichen, wie es dir am liebsten ist, indem wir für die Menschen um uns ein Licht sind. Mit ihnen, mit deiner Mutter Maria, mit allen Heiligen, führe uns, geeint im Heiligen Geist, zum himmlischen Vater. Amen.
1: Singet Lob und Preis.
0: Dank sei Gott dem Herrn.
1: Geht hin in Frieden.
0: Dank sei Gott dem Herrn. Darf ich Sie am Ende vom Angelus auch nochmals um Ihren Segen bitten für alle, die jetzt zu diesem Gebet eingeschaltet haben, Herr Pfarrer?
1: Sehr gerne. Der Herr sei mit euch.
0: Und mit deinem Geiste.
1: Die Fürsprache Marias, der Königin des Friedens, der Königin vom Heiligen Rosenthal. Auf die Fürsprache der heiligen Therese von Lisieux. Segne und behüte, stärke und geleite euch durch diesen Tag. Gott, Vater, Sohn und Heiliger Geist.

0: Grüß Gott, liebe Herren und Herren von Radio Maria, Mahlzeit zu Ihnen nach Hause oder in die Küche, unterwegs, wo Sie uns gerade verbunden sind. Herzlich willkommen zu dieser Hörerkurs-Sendung am 1. Oktober. Wir gedenken ja der heiligen Theresia vom Kinder-Jesus oder auch Therese von Lisieux. Vielleicht kennen Sie jemanden, der Sie als Namenspatronin anruft. In diesem Fall rufen Sie gern heute in dieser Hörergroßsendung an, schicken Sie ein Lied, wünschen Sie alles Gute, vielleicht viel Segen oder vielleicht möchten Sie auch Danke sagen an jemanden oder zum Geburtstag gratulieren, zur Hochzeit. In all diesen Fällen rufen Sie an, wie gesagt, unter 0720 578 578, gern auch von außerhalb Österreichs mit der Vorwahl 0043. 720 578 578. Wir haben jetzt eine gute halbe Stunde Zeit für Ihre lieben Worte, für Ihre Grüße, für Ihre Musikwünsche. Mein Name ist Ulrike Meier und neben mir sitzt
1: die Antonia.
0: Grüß dich, Antonia. Du bist heute zum ersten Mal hier. Also, das ist eigentlich nicht ganz richtig. Man kennt dich schon länger. Woher denn?
1: Also, ich hatte schon mal ein Jahrespraktikum gemacht vor 2 Jahren. Ein zweiwöchiges und jetzt habe ich mich danach dazu entschieden, ein Jahrespraktikum zu machen und habe eine sehr große Freude, dies zu tun.
0: Genau, und deine Stimme kennt man aber schon aus dem Radioprogramm. Mhm. Welche Sendungen gestaltest du denn?
1: Also ich gestalte die Sendung Das Leben Mariens.
0: Das ist in der Kindersendung, läuft
1: richtig,
0: das?
1: Richtig, bei Hallo Kinder, richtig. Und bei Rosenkränzen bin ich auch öfters mal zu hören.
0: Sehr gut. Das heißt, deine Stimme wird uns jetzt nicht oder hat uns nicht nur in der Vergangenheit schon begleitet, sondern jetzt auch ein ganzes Jahr hier im Radio wirst du uns unterstützen. Und wie gesagt, ja, Antonia sucht heute auch ihre Lieder heraus und wir freuen uns, wenn Sie anrufen unter 0720 578 578.

0: Ein ganz schwungvolles Lied, wir grüßen dich, unsere Mutter, von Loretto. Music, das habe ich ausgewählt, weil der Oktober natürlich der Rosenkranzmonat. Wir schauen auf unsere himmlische Mama. Wir grüßen sie mit diesem Stück schon an ihrem ersten Tag oder an dem ersten Tag ihres Monats. Und so geht es auch weiter musikalisch. Wir bleiben marianisch. Auf Sendung begrüße ich aus Kärnten Gusti. Bitteschön.
1: Ja, bitte, für meine liebe Tante Hilde in Dankbarkeit, die in Kitzbühel daheim ist. Die allerbesten Wünsche von mir, liebe Grüße aus Kärnten. Die Gusti, danke. Vielen Dank.
0: Danke für den Anruf. Segens Gott und wir hören Segne du Maria als Liedgruß an ihre Tante.

0: Jetzt waren wir ja in Kärnten, die Anruferin, und es geht ganz in den Norden oder fast in den Norden Deutschlands nach Berlin. Die nächste Anruferin mit uns verbunden. Grüß Gott, Raffaela.
1: Ja, grüß Gott. Ich freue mich, dass ich auf Sendung bin. Ich möchte ganz herzliche Geburtstagsgrüße verschicken, nämlich nach Osttirol zu der Sabine, die heute ihren Geburtstag feiert. Liebe Sabine, ich wünsche dir alles, alles Gute und Gottes Segen. Und ganz viele Gnaden auch heute auf die Fürsprache der Tagesheiligen, der heiligen Therese von Lisieux.
0: Und passenderweise dazu haben Sie auch ein Lied ausgewählt. Hätte ich die Verbrechen.
1: Den Text.
0: Genau, von der heiligen Therese von Lisieux. Das hören wir jetzt.
1: Richtig.
0: Danke für Ihren Anruf und einen lieben Gruß. Schön, dass Sie mit uns verbunden sind.
1: Ja, voll gerne. Ganz lieben Dank.
0: Dankeschön.

0: hätte ich die Verbrechen. Ein Wort, das der heutigen Tagesheiligen zugesprochen wird. Die Gemeinschaft der Seligpreisungen haben diesen Text vertont. Der nächste Anruf kommt von einer ehrenamtlichen Mitarbeiterin. Ich freue mich auf dich, liebe Elfie.
1: Grüß dich, hallo allen anderen auch, hallo. Ja, heute gedenken wir der heiligen Therese, haben wir gerade gehört, und ein Lied haben wir von ihr gehört. Ja, ich möchte allen, die Namenstag haben und auch zwar auch in der Gemeinschaft der Seligpreisungen, Freund des Lammes, und da habe ich die Therese eigentlich kennengelernt und lieben gelernt als meine himmlische Freundin im Himmel. Und sie hat gesagt einmal, sie wird Rosen regnen lassen vom Himmel. Für alle, ja, sind auch schon Wunder geschehen. Und ich möchte, ja, Sie bitten, dass Sie für alle, die in Nöte sind und Sorgen haben, dass Sie Rosen regnen lässt. Und von Andreas Schätzle öffnet sich mir das Lied Rosenregen.

0: Diese Klavierklänge laden Sie ein, hier anzurufen, Teil dieser Hörergrußsendung zu werden unter 0720 578 578. Antonia, wie lautet denn die Telefonnummer, wenn man von außerhalb Österreichs anruft?
1: 0043 720 578 578.
0: Perfekt. Also Sie haben die Möglichkeit, weiterhin hier anzurufen, Ihr Lied auf Sendung zu hören, Ihre Grüße durchzugeben. Zuvor hat Hilde angerufen und gesagt, sie möchte jetzt vielleicht nicht gerade auf Sendung gehen, aber sie möchte allen Schenkenfelder einen lieben Gruß schicken und auch allen Freunden aus der Petrusbruderschaft. Und sie hat sich ein Halleluja-Lied auch mit dem Blick auf die Berge gewünscht. Und eine Mischung daraus ist es dann jetzt geworden, und zwar der 150. Psalm, also ein großes Halleluja-Stück, aber von Musik- und Gesangsverein Harmonie Berg im Trautal. Also von einem ländlichen Musik- und Gesangsverein ein großes Halleluja. Viel Freude Ihnen, Hilde, und Ihren Freunden und Ihrer Familie.

0: der nächste Anrufer. Wir schauen wieder auf die Mutter Gottes musikalisch mit einem Ave Maria. Grüß Gott auf Sendung, Anton. Sie sind auf Sendung, lieber Anton. Sie haben gesagt, Sie möchten gern Grüße durchgeben. Wem schicken wir denn dieses Lied?
1: Alle Gebetsgruppen und Pater Pio, Heilige Pater Pio, insbesondere die Kapuzinerkirche in Wien mit Pater Marek.
0: Der fühlt sich angesprochen. Danke für den Anruf, Anton. Und wir hören jetzt von Schubert das schöne Ave Maria-Stück. Andrea Bocelli singt für uns.

0: Andrea Bocelli hat das Lied von Franz Schubert interpretiert. Ave Maria, ein Liedwunsch von Anton. Und die letzte Anruferin für heute begrüße ich auf Sendung. Grüß Gott, Maria.
1: Ja, grüß Gott, da spricht die Maria aus St. Ulrich. Ich möchte meiner lieben Tante Theresia aus St. Michael am Bruckbach und meiner lieben Cousine Theresia aus Weistrach ganz herzlich zum Namenstag heute gratulieren. Mit dem schönen Lied, wenn ich ein Glöckchen wäre. Dankeschön, wiederhören.
0: Danke für den Anruf, Maria. Vom Kärntner Doppelsextett schicken wir aus an die Namenstagskinder oder Erwachsene.

0: Danke für Ihre Anrufe. Eine sehr schön marianisch geprägte Sendung. Könnte es anders sein am 1. Oktober, auch am Gedenktag der heiligen Therese von Lisieux. Und beenden werden wir jetzt diese Hörergrußzeit mit einem Musikwunsch von unserer Jahrespraktikantin, von dir, lieber Antonia. Here I am to worship, zu Deutsch, ich will dich anbeten, von den Kieses. Liebe Antonia, woher kennst du dieses Lied?
1: Also ich wünsche es mir auch für meine Mutter, weil es hat mich daran erinnert, wie wir an Anbetung unserer Pfarre jahrelang geführt haben, haben wir das sehr oft gesungen. Und weil ich es für sie spielen möchte, möchte ich dieses Lied für sie spielen.
0: Sehr schön. Also die Erinnerung an eure gemeinsame Zeit vor dem Herrn in Richtig. Der Anbetung bei euch in der Pfarre gemeinsam für deine Mama. Und somit verabschieden wir uns auch. Mein Name ist Ulrike Meyer.
1: Ich bin die Antonia.

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1: Donnerstag, 1. Oktober, es ist 13 Uhr. Vatikan. Papst Leo zieht eine sehr positive Bilanz seiner Pastoralreise nach Frankreich. Paris. Die Chefin der Europäischen Zentralbank, Christine Lagarde, drückt in einem Interview mit La Croix ihre Bewunderung für Papst Leo aus. St. Pölten. Laut einer Studie ist die Schule ein wichtiger Ort der Charakterbildung. Und Radio Maria Österreich. Im Oktober beten die Bischöfe den Rosenkranz on Air mit den Hörern. Das Wetter heute weitgehend sonnig, Tageshöchsttemperaturen 20 bis 26 Grad. Zum Mittagsjournal auf Radio Maria Österreich begrüßt Sie Gudrun Trausmuth. Papst Leo XIV. Hat sich nach seiner viertägigen Frankreichreise zufrieden und hoffnungsvoll über Verlauf und Wirkung seines Besuchs gezeigt. Bei der Generalaudienz auf dem Petersplatz sprach er am Mittwoch von einem großen Geschenk für mich und das Volk Gottes dieses Landes, und dafür danke ich Gott, so Papst Leo XIV. Als Höhepunkt der Reise bezeichnete er die Heilige Messe auf der Place de la Concorde und den Champs-Élysées. Dort ist die Wiedergeburt der Kirche in überraschender Weise sichtbar geworden, so der Papst über das Großereignis im Zentrum von Paris. Die nach einem verheerenden Brand wieder aufgebaute Kathedrale Notre-Dame, wo der Papst am Samstagabend einen Vespergottesdienst gefeiert hatte, bezeichnete er in seiner Ansprache als Symbol dieser Wiedergeburt. In diesem Begriff liege der Schlüssel zum Verständnis der gesamten Reise. Das ist der wahre Wiederaufbau der Kirche, den nur Gott bewerkstelligen kann, betonte der Heilige Vater. Ausdrücklich würdigte Leo XIV. Die für Frankreich ungewöhnliche Zusammenarbeit kirchlicher und staatlicher Stellen beim Wiederaufbau der symbolträchtigen Kathedrale. Ausführlich würdigte der Papst auch die übrigen Stationen der Reise, wie die Gebetsvigil mit 10.000 Jugendlichen im Stade de France am Samstagabend oder die Begegnung mit Menschen mit Behinderungen und schweren Krankheiten in Lourdes. Die wachsende Zahl von jungen Menschen in Frankreich, die getauft werden wollen, bezeichnete der Papst als eine schöne Überraschung Gottes. Der Besuch von Papst Leo XIV. In Frankreich hat nach Einschätzung der Präsidentin der Europäischen Zentralbank, der Französin Christine Lagarde, auch eine politische und gesellschaftliche Dimension. Natürlich kann der Papst Einfluss auf der internationalen Bühne ausüben, sagte Lagarde der französischen Zeitung La Croix. Besonders wichtig sei Leos Auseinandersetzung mit der künstlichen Intelligenz. Seine Enzyklika Magnifica Humanitas habe die aktuelle Debatte direkt beeinflusst, so die Finanzexpertin. Christine Lagarde hofft, dass diese Diskussion, Zitat, in die richtige Richtung geht und den Menschen ins Zentrum stellt. Arbeit dürfe nicht zu einem Accessoire werden, das durch Roboter ersetzt werden könne. Aus Papst Leos Rede über Europa in Metz nehme die Chefin der Europäischen Zentralbank vor allem dessen Appell mit: Fürchte dich nicht vor der Zukunft. Angesichts geopolitischer Spannungen, Kriege, KI und Klimawandel müssten insbesondere junge Menschen ihre Ängste überwinden. Europa sei zudem mehr als ein Markt oder eine geografische Region, so Christine Lagarde. Es sei eine Gemeinschaft von Werten, die auf Gerechtigkeit, Dialog und Frieden beruhe. Persönlich hätten sie vor allem die Menschenmengen beim Papstbesuch beeindruckt. Sie habe eine stille und herzliche Leidenschaft der echten Gemeinschaft erlebt, sagte die Präsidentin der Europäischen Zentralbank Christine Lagarde. Ehrlichkeit, Urteilsvermögen, Selbstvertrauen und Resilienz. Sowohl Eltern als auch Lehrkräfte in Europa wünschen sich von der Schule nicht nur Wissensvermittlung, sondern auch einen Beitrag zur Persönlichkeitsbildung. Das zeigt das internationale Forschungsprojekt Teachers and Parents Perspective on Character Education in Europe, das von Bildungswissenschaftler Roland Bernhard von der Kirchlichen Pädagogischen Hochschule Wien, Niederösterreich geleitet wird. Diese Woche erhielt das damit befasste Forschungs- und Transferprogramm der 2022 gestarteten Charakterinitiative den mit 6.000 Euro dotierten Anerkennungspreis 2026 des Landes Niederösterreich. Ausgehend von einer regionalen Erhebung unter Lehrkräften in Wien und Niederösterreich hatte sich von 2023 bis 2026 unter Roland Bernhards Federführung eine Forschungsinitiative mit über 40 Wissenschaftlern aus 12 Ländern entwickelt, welche die Zugänge zu Persönlichkeitsbildung untersuchte. In die erste vergleichende Auswertung flossen die Angaben von 8.155 Eltern und 2.754 Lehrkräften aus 8 Ländern ein. Die Ergebnisse waren erstaunlich einheitlich. Mehr als 93% der Befragten in beiden Gruppen bezeichneten Persönlichkeitsbildung in der Schule als sehr wichtig. Rund 90% erwarteten davon auch bessere schulische Leistungen. Für Eltern sind die Werte, die eine Schule vertritt, zweitwichtigstes Kriterium ihrer Schulwahl, direkt nach der Unterrichtsqualität. Beide Gruppen wollen dasselbe, wissen es aber nicht voneinander, berichtete Roland Bernhard im Interview mit der Nachrichtenagentur Cutpress über ein von seiner Studie aufgezeigtes Missverständnis. Mehr als die Hälfte der Lehrkräfte glaubte, Eltern gehe es in der Schule vor allem um Noten, was laut Befragung jedoch nur auf 9% der Eltern zutraf. Bei den Tugenden, die sich beide Gruppen besonders von der Schule wünschten, nannten Eltern vor allem Selbstvertrauen, Urteilsvermögen und Ehrlichkeit. Bei Lehrkräften lautete die Reihung Ehrlichkeit, Höflichkeit und Urteilsvermögen. Wenig Unterstützung fand der Dienst an anderen, den nur 13% der Lehrkräfte als wichtig bezeichneten. Bei den Eltern rangierte hingegen Neugier weiter hinten. Roland Bernhard selbst sieht die Ergebnisse als Puzzlestein für die Frage, was junge Menschen können und sein sollen, wenn sie die Schule verlassen. Zitat, ob sie Fähigkeiten erworben haben, die ihnen helfen, ein gelingendes Leben zu führen und Verantwortung für andere zu übernehmen. Zitat Ende. Kurz gesagt, gehe es um Charakterbildung, um die bewusste Entwicklung von Tugenden und Charakterstärken wie Ehrlichkeit, Mut, Dankbarkeit, Selbstregulierung, Urteilsvermögen, Mitgefühl, Gemeinsinn und Leistungsbereitschaft, wie der Professor für Schulentwicklung, Leadership und Führungskultur erklärte. Mit den Befunden befassen sich derzeit Entscheidungsträger auf europäischer wie nationaler Ebene. In der Slowakei etwa unterstützen sie bereits die Umsetzung der Charakterbildungsstandards des neuen nationalen Lehrplans. Charakterbildung geschehe an der Schule immer und ganz unweigerlich, unabhängig davon, ob sie diesen Auftrag ausdrücklich wahrnehme. Denn, so Bernhard, jede Regel, jedes Lob und jeder Umgangston prägt. Entscheidend sei jedoch, ob diese Prägung reflektiert oder eher zufällig geschehe. Ein eigenes zusätzliches Schulfach sei dabei nicht der Ansatz. Vielmehr sollte Persönlichkeitsbildung in allen Fächern und in der gesamten Schulkultur stattfinden, erläuterte der Experte seinen Zugang, der sich auch mit den Rückmeldungen der Lehrkräfte deckt. Statt nur über Mut, Dankbarkeit oder Ehrlichkeit zu sprechen, sollten besser im Unterricht Situationen geschaffen werden, in denen junge Menschen solche Eigenschaften tatsächlich einüben und über ihr Handeln nachdenken können, so Roland Bernhard. Mit der Umsetzung in der Praxis sind der Wissenschaftler und die Charakterinitiative der KPH Wien Niederösterreich längst intensiv beschäftigt. Kostenlose Online-Kurse, Unterrichtsmaterialien zu Charakterstärken wie Mut, Dankbarkeit, Ehrlichkeit und Selbstregulierung sowie Arbeitsmaterialien für Schulleitungen wurden bereits erarbeitet, um die Studienergebnisse in die Praxis des Schulalltags zu übersetzen. Mehr als 3.000 Lehrkräfte sind bereits in die Kurse eingeschrieben. Priester werde, Zitat, durch Vorbilder und die Schulkultur aufgefangen, im Unterricht bewusst gelehrt und von den Schülern selbst gesucht. So Roland Bernhardt. Nicht von ungefähr kommt, dass zudem ab Februar 2027 an der KPH Wien Niederösterreich ein Hochschullehrgang zur, Zitat, schulischen Persönlichkeitsbildung für psychische Gesundheit, Zitat Ende, startet. Charakterbildung stärkt auch die psychische Gesundheit. Da Stärken wie Dankbarkeit, Hoffnung und Selbstregulierung als Schutzfaktoren gelten, erklärte Roland Bernhardt. Dankbarkeit, Mut und Freundlichkeit seien auch für die Bildung tragfähiger Beziehungen und für das gesellschaftliche Miteinander zentral. Dieser neo-aristotelische Ansatz der Persönlichkeitsbildung stelle einen unideologischen Zugang dar, betonte der Forscher gegenüber Katpress. Der Zugang sei nicht konfessionell gebunden und damit, Zitat, an öffentlichen ebenso wie an kirchlichen Schulen anschlussfähig. Gestützt sieht der aus der Steiermark stammende Bildungswissenschaftler den Charakterfokus auch durch internationale Forschungsansätze, unter anderem an Universitäten wie Oxford, Harvard und Birmingham, sowie durch das OECD-Rahmenkonzept 2025 für Education for Human Flourishing, das den Bildungsbegriff über die reine Vermittlung kognitiver Leistungen hinaus erweitert. In Niederösterreich hat das Thema derzeit besonderen Stellenwert. Die Bildungsdirektion hat Leadership und Charakterbildung zum Jahresthema 2026-27 gemacht. Im Oktober beten die österreichischen Bischöfe und andere kirchliche Würdenträger täglich abwechselnd auf Radio Maria den Rosenkranz. Ich bin deswegen sehr gerne dabei, weil ich auf die Kraft des Gebets vertraue. Denn das vertrauensvolle Gebet ist eine Quelle, von der viel Segen ausgeht, wird der Salzburger Weihbischof Hofer in einer Ankündigung der Gebetsaktion auf der Website von Radio Maria zitiert. Wenn das gläubige Volk mit den Bischöfen gemeinsam betet und umkehrt, dann können wir uns auch gegenseitig tragen und stärken, so Weihbischof Hofer. Der Programmdirektor von Radio Maria, Bruder Peter Ackermann, betont den geistlichen Wert des Rosenkranzes. Das Gebet beinhalte das persönliche Sich-Einlassen auf die zwei entscheidenden Momente im Leben, das Hier und Jetzt und die Stunde unseres Todes. Zitat Bruder Peter Ackermann, im Jetzt können wir Gutes tun und unsere Liebe zu Gott und dem Nächsten ausdrücken. Der Tod öffnet uns das Tor zum ewigen Leben und erfüllt unsere tiefste Sehnsucht nach der Begegnung mit Gott. Wir kommen zum Wetter. Allgemein scheint heute in Österreich meist die Sonne. Vor allem in der Osthälfte ist der Himmel oft wolkenlos. Nur ganz im Westen sind am Nachmittag erste lokale Regenschauer zu erwarten. Tageshöchsttemperaturen heute in Österreich 20 bis 26 Grad. Der erste Oktobertag ist in Wien sonnig und weitgehend wolkenlos. Tageshöchsttemperaturen bis zu 24 Grad sind zu erwarten. Morgen in Österreich zeigt sich von Vorarlberg bis Salzburg das Wetter eher unbeständig mit einigen stärkeren Wolken sowie lokalen Regenschauern. Die Sonne zeigt sich dabei nur zeitweise und eher am Nachmittag. Frühtemperaturen morgen in Österreich 4 bis 14 Grad, Tageshöchsttemperaturen 17 bis 24 Grad. In Wien machen sich morgen hohe Wolkenfelder über der Stadt bemerkbar. Diese können den Sonnenschein etwas dämpfen. Dennoch werden Tageshöchsttemperaturen von bis zu 24 Grad erwartet. 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Das war ein Mittagsjournal auf Radio Maria Österreich mit Meldungen von Katpress. Am Mikrofon verabschiedet sich von Ihnen Gudrun Trausmuth.

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1: Vor ein paar Wochen hat mir eine Kollegin ein Buch zugeschickt. Ich soll doch bitte ein Büchermagazin dazu machen. Einige Tage ist das Buch dann auf meinem Schreibtisch gelegen. Irgendwann habe ich es dann doch in die Hand genommen, aufgeschlagen und einen Blick in das Inhaltsverzeichnis gemacht. Maria hielt in Nazareth Hühner. Maria hielt in Nazareth Hühner? Das hat dann doch meine Aufmerksamkeit geweckt. Es ist ein sehr flüssig zu lesendes Buch über das Leben Marias mit dem Titel Mit den Augen Marias und enthält Betrachtungen von Frank Duff zum Leben Marias. Mein Name ist Antonia Kollmann. Herzlich willkommen zum Büchermagazin.

0: einfach ein Werk der Mutter Gottes. Er hat nur einen Schritt nach dem anderen getan, so wie es ihm gesagt worden ist oder wie er das Gefühl gehabt hat, dass er soll. Und so ist die Legion entstanden. Mehrere Aspekte sind da zusammengekommen. Er hat die Spiritualität des heiligen Ludwig Maria von Montfort kennengelernt, den mit der Zeit sehr beeindruckt hat. Dann war er auch schon längere Zeit Mitglied in der Vinzenzgemeinschaft und hat Besuche gemacht bei den Armen der Stadt in Dublin in Irland. Und schließlich wollten einfach junge Leute diese Spiritualität kennenlernen, aber auch etwas tun für den Glauben. Und so haben sie sich einfach verabredet und Schritt für Schritt ist dann eben die Legion Mariens entstanden.
1: Und was macht die Legion Mariens aus? Was ist ein Aspekt, der vielleicht bei anderen marianischen Gemeinschaften jetzt nicht so hervorgehoben wird? Gibt es da etwas?
0: Ja, ganz sicher. Und zwar die Legion Mariens formt ihre Mitglieder und führt sie zum Apostolat. Also es ist einfach ganz wesentlich, dass man aktiv wird fürs Reich Gottes. Ebenso, dass man sich jede Woche trifft, miteinander betet, auch sich vertieft im Glauben durch Gespräch und durch Studium. Und dann bekommt man eine Aufgabe, möglicherweise zu zweit, und versucht diese auszuführen im Laufe der Woche. Und in der nächsten Woche gibt man darüber Bescheid oder Zeugnis. Durch dieses Apostolat kommen eigentlich die Legionäre immer mehr auf dem Weg zur Heiligkeit. Also der Sinn oder das Ziel der Legion ist eigentlich die Verherrlichung Gottes durch die Heiligung der Mitglieder. So steht's in den Satzungen, kann man sagen.
1: Und diese Aufgaben, ist das jedes Mal etwas anderes, was man da macht?
0: Das kann sehr verschieden sein, je nachdem. Also wir arbeiten eng zusammen mit dem Pfarrer. Meistens treffen sich die Gruppen in den Pfarren. Und je nachdem, was der Pfarrer für Anliegen hat, so folgen wir dem. Also das können Hausbesuche sein, das können Kinderstunden sein, das kann ja Gebetsrunden sein oder eben sehr verschiedene Dinge. Wir haben auch zum Beispiel jahrelang jede Woche Prostituierte besucht und ihnen von der Liebe Gottes erzählt. Oder manchmal ist es auch so, dass man einen Betreuten im Gefängnis besuchen soll. Oder wie die Flüchtlingswelle war da vor einigen Jahren, waren etliche Asylwerber, die gern die Taufe wollten. Und dann haben wir sie auch auf dem Weg zur Taufe begleitet und mit ihnen gebetet. Und so kann es sehr verschieden sein, sehr unterschiedlich sein.
1: Liebe Zuhörer, wir stellen Ihnen heute das Buch mit den Augen Marias von Frank Duff vor. Frank Duff, der Autor des Buches, ist auch der Gründer der Legion Mariens und wurde 1889 in Irland geboren. Ist bekannt, wie er zu so einem tiefen Glauben gekommen ist und auch wie sich seine Liebe zur Gottesmutter da immer mehr vertieft hat.
0: Es ist so, dass er schon in einer katholischen Familie aufgewachsen ist. Aber er hat es auch erzählt. Es war zum Beispiel, wie sie die Marienverehrung in der Schule gelernt haben, war einfach, dass Maria wie eine von den anderen Heiligen war. Also nichts Besonderes. Und natürlich hat man den Rosenkranz gebetet. Ja. Und also 1917 hat er durch einen Freund das Buch Das Geheimnis Mariens von Ludwig Maria von Montfort kennengelernt. Und das war ihm ganz komisch. Also er hat das gar nicht verstanden und hat es auf die Seite gelegt. Und dieser Freund hat ihn aber mehrfach ermutigt, das wiederzulesen und wiederzulesen, solange bis er es versteht. Und ich glaube, nach dem 5. oder 6. Mal hat er plötzlich wirklich die Gnade gehabt oder die Erkenntnis, dass das stimmt, was da steht, nämlich dass die Aufgabe Marias im Heilsplan Gottes oder für die Erlösung so was Besonderes und was ganz Großes war. Und das hat ihn sehr bewegt und direkt erschüttert. Darüber hat er dann halt auch gesprochen und die Mitglieder der Vinzenzgemeinschaft und die anderen haben sich ja dafür interessiert. So ist es dann auch zur Gründung der Legion Mariens gekommen und wahrscheinlich durch diese Arbeit mit den jungen Leuten und mit der Ausbreitung der Legion ist halt auch

0: das Gottvertrauen und die Liebe zu Maria immer mehr gewachsen.
1: Wiltrud Secher, Sie sind ja auch schon lange Mitglied bei der Legion Mariens. Wie sind Sie dazu gekommen?
0: Ja, also ich habe in meinen frühen 20er Jahren eine Bekehrung erlebt und wollte dann eigentlich gerne etwas fürs Reich Gottes tun. Und da bin ich eingeladen worden in die Legion Mariens. Ich habe das schon ein bisschen gekannt, weil auch meine Mutter Legionärin war. Aber eigentlich wollte ich das nicht so unbedingt, auch so wie die Mutter halt das machen. Aber ich bin dann doch zu einem Treffen gegangen und tief innen habe ich gespürt, da ist mein Platz. Und von dort an bin ich jede Woche zum Treffen gegangen und bin halt dann immer weiter hineingewachsen. Es gibt ja verschiedene Möglichkeiten, über den eigenen Tellerrand oder über die eigene Gruppe hinaus etwas zu tun. Ich habe mich besonders gern auch einteilen lassen oder gemeldet für Postulatswochen im Ausland. Da habe ich wirklich sehr viele schöne Erlebnisse gehabt.
1: Ich nehme mal an, Sie können sich ein Leben ohne bei der Legion Mariens zu sein gar nicht mehr vorstellen.
0: Na, eigentlich nicht. Es ist schwer.
1: Was macht denn diese Gemeinschaft für Sie aus oder was schätzen Sie am meisten?
0: Also mir hat es eigentlich von Anfang an den Sinn im Leben gebracht. Ich hatte einen technischen Beruf und wenn ich dann nach den 8 Stunden Arbeit heimgekommen bin, ja, war es eigentlich vorbei mit dem Leben oder natürlich habe ich verschiedene Dinge unternommen, auch am Abend, aber es war nicht sehr interessant. Oder ich habe einfach irgendwie das Gefühl gehabt, ich brauche etwas für die Seele. Und das hat wirklich die Legion in reichem Maß gebracht.
1: Wir besprechen ja heute das Buch Mit den Augen Marias von Frank Duff. Ist das eine Pflichtlektüre bei der Legion Mariens?
0: Eigentlich nicht. Ich weiß gar nicht, ob es sehr bekannt ist, aber es wird natürlich aufgelegt bei den Veranstaltungen. Aber es gibt viele Schriften von Frank Duff. Es ist sehr schön, weil man eben auch mit dem Frank Duff näher zur Mutter Gottes kommt, aber Pflichtlektüre kann man eigentlich nicht sagen.
1: Also gibt es eine Vielzahl an Büchern und jeder sucht sich halt etwas aus, was ihm passt.
0: Genau.
1: Hier ist auf jeden Fall ein sehr handliches Buch. Worum geht's da eigentlich?
0: Es ist wirklich ganz interessant. Ganz am Anfang wird die Mutter Gottes in ihrer Aufgabe eben im Reich Gottes vorgestellt als neue Eva. Und dann in verschiedensten Kapiteln wird Maria begleitet auf ihrem Weg von der Verkündigung bis zu Pfingsten. Und das sind eben verschiedene sehr interessante Dinge, die man da auch lernt. Und man kommt dann immer näher zu Maria.
1: Sie kennen das Buch ja schon sehr lange. Warum ist es Ihnen ein Anliegen, dass wir das heute in der Sendung vorstellen? Was schätzen Sie an dem Buch oder was macht es zu einem guten Buch?
0: Ich habe gefunden, dass man eben die Umstände, unter denen Maria, Jesus und Maria und der heilige Josef gelebt haben, viel besser kennenlernt. Und das ist erläutert uns wirklich die Heilige Schrift. Gerade zum Beten des Rosenkranzes kann uns da eigentlich das Buch sehr helfen, weil man einfach so fast wie auf eine Reise gehen kann mit den handelnden Personen. Außerdem habe ich das immer wieder festgestellt, wenn man Artikel oder Bücher von Frank Duff liest, dann kommt man ganz in seine Denkweise hinein und das tut uns gut. Also er ist wirklich ein heiliger Mann und dabei aber auch spannend und lustig oder kann es auch humorvoll sein und das tut uns gut.
1: Ja, man kann sich da wirklich, wirklich gut hineindenken in das Leben Marias, ja, das stimmt.
0: Ganz genau. Es gibt eben die verschiedenen Kapitel, die recht interessant sind. Also die Kapitel sind unterteilt in Schlagwörter. Also heißt da zum Beispiel, wenn man liest über Weihnachten, das Kommen Gottes, die Straße nach Bethlehem, die Suche nach einer Unterkunft, der Stall, Sinnbild und Legende, die Hirten beten das Lamm an und was Längeres über Maria. Und dann kommt die Darstellung Jesu im Tempel, dann kommt über die Epiphanie, also die Weisen aus dem Morgenland und da die Betrachtungen dazu, dann die Flucht nach Ägypten und wie das Leben in Ägypten war und wie dann die heilige Familie wieder zurückgekehrt ist und dann ist ein ganzes Kapitel über Maria als Frau. Das gefällt mir auch sehr gut, über ihre Fertigkeiten. Und man fragt sich natürlich, zum Beispiel der Haushalt in Nazareth, Maria hielt in Nazareth Hühner. Woher weiß das Frank Duff? Es heißt eben, dass er alle Quellen über das Leben, das damalige Leben im Heiligen Land gelesen hat. Er war sehr, sehr belesen und dann hat er natürlich auch viele Schriften von Heiligen gelesen oder auch die heilige Katharina Emmerich oder Selige wird immer wieder zitiert, also was er von deren Visionen erfahren hat und eben Maria von Agreda und so verschiedene werden da zitiert, dass da ein ganzes Bild in ihm entstanden ist.
1: Gibt es da eine Stelle, die da jetzt dazu passt?
0: Ja, na etwas, den Weg zum Beispiel von Maria von Nazareth zur Base Elisabeth. Das finde ich ganz nett und interessant, weil ja, da hat man eigentlich keine Ahnung, wie das gegangen ist.
1: Ja, dann lesen wir da mal hinein, bitte.
0: Ja. Also da steht, die Entfernung von Nazareth nach Jerusalem beträgt 89 Meilen. Das würde eine fünftägige Reise für Karawanen bedeuten. Nachts blieb man in Gasthöfen oder in sogenannten Karawansereien und man schlief auf einer Matte. Das Reisen war damals äußerst schwierig. Ein Teil der Strecke führte durch zerklüftete Berge und an reißenden Flüssen vorbei. Dazwischen lagen Wüsten. Die Straßen wurden durch den reichlichen Verkehr zerwühlt und wurden praktisch nicht instand gehalten. Erst kurz nach dieser Zeit wurden sie dann von den Römern in Ordnung gebracht. Die Reise führte durch sehr abwechslungsreiche Landschaften und rief aufregende geschichtliche und religiöse Erinnerungen wahr. Bald nach der Abreise aus Nazareth verließen sie Galiläa und zogen durch die weite Ebene von Estraelon, die zu dieser Zeit einem Meer von grünem Weizen glich. Dann ging es über die Hügel von Samaria, die mit ihren Obstgärten und Weinbergen geschmückt waren. Dann hinunter durch fast ganz Judäa, dessen Bäume und Sträucher lieblich in ihrem Frühlingsputz strahlten. Besonders Rosen waren viele zu sehen. Aber überall waren Täler und Hügel mit Blüten bekleidet und versprachen reiche Ernte. Jede kleine Einzelheit dieser Reise hatte eine überwältigende Bedeutung für Marias Geist, der mit den Erzählungen der Bibel wohl vertraut war. Jeder Platz hatte eine Rolle in der bunten Geschichte ihres Volkes gespielt. Jeder schlug eine liebliche oder schmerzliche Seite in ihrem Herzen an. Zwei Namen müssen in ihr neue und wundervolle Gedanken angeregt haben. Bethel und Silo, wo die Bundeslade sich eine Weile aufgehalten hat. Denn nun wusste sie, dass sie selbst die wahre Bundeslade war.
1: Ich durfte auch schon ein bisschen in das Buch hineinlesen. Ist ja wirklich, wirklich einfach zu lesen und hat trotzdem so eine Tiefe.
0: Also, auf jeden Fall, ja. Ja. Eben, das ist schon die Stärke von Frank Duff, dass er für jeden gesprochen hat oder geschrieben hat, aber eben eine ganz große Tiefe hatte.
1: Mhm. Gibt's, also ab welchem Alter würden Sie das empfehlen? Eventuell auch schon Jugendlichen, oder?
0: Ja, das habe ich mir jetzt nicht überlegt, aber ich könnte mir schon vorstellen, dass das junge Leute auch lesen können. Durchaus, ja.
1: Kommt wahrscheinlich darauf an, wie weit die im Glauben sind oder ob die sich dafür interessieren.
0: Ja, das
1: aber
0: schon.
1: Aber vom Lesen ist es, glaube ich, eigentlich
0: nicht sehr kompliziert.
1: Ja. Ja, vielleicht dann noch eine Lieblingsstelle aus dem Buch oder ein Lieblingskapitel. Gibt es so etwas?
0: Ja, da gibt es etwas. Und zwar, das hat mir eigentlich sehr gut gefallen, weil man davon auch wenig hört, so die Tage, die Jesus als 12-Jähriger im Tempel verbracht hat und wie das dann auch für die Eltern war. Jesus 3 Tage verschwunden. Das 3 Tage dauernde Verschwinden unseres Herrn ist ein Thema, das seltsamerweise noch wenig untersucht wurde, wenn man bedenkt, dass sein Verhalten bei diesem Ereignis so geheimnisbeladen ist. Die jüdischen Männer waren verpflichtet, wenn möglich dreimal im Jahr nach Jerusalem zu den festgesetzten Feiern zu pilgern. Das war das Pascha-Fest, das unserem Ostern entsprechen würde, das Wochenfest entsprechend unserem Pfingstfest und das Laubhüttenfest. Der heilige Josef besuchte alle drei Feste. Frauen waren gar nicht zur Teilnahme verpflichtet, aber höchstwahrscheinlich begleitete Maria ihn zum Pascha-Fest und nahm unseren Herrn mit. Im Alter von 12 Jahren wurde ein Knabe rechtlich ein Sohn des Gesetzes und war dann an all die genauen Vorschriften gebunden und den Strafen und Bußen unterworfen, die für Verstöße dagegen festgesetzt waren. So ging Jesus mit diesem Alter eigentlich selbstständig und wurde nicht mehr nur mitgenommen. In Wirklichkeit aber war bei ihm alles anders als bei allen anderen. Obwohl er dem Gesetz unterstand, war er doch gleichzeitig Herr des Gesetzes. Die Leute jedes Ortes reisten zusammen und sammelten sich zu diesem Zweck in Karawanen. Die Entfernung von Nazareth nach Jerusalem war 89 Meilen, das bedeutet 5 Tagesmärsche. Der Ablauf dieser Reise war Routine. Dazu gehörte der Gesang bestimmter Psalmen, besonders solche, die sich ausdrücklich auf Jerusalem bezogen. Während der Reise steigerte sich die heftige Erwartung langsam mit jeder Meile und erreichte den Höhepunkt von Erregung und Inbrunst, sobald die heilige Stadt näher kam. Heutzutage, da die Welt in 40, bald in 20 Stunden umkreist werden kann und die Menschen alles schon in Wirklichkeit oder auf dem Bildschirm gesehen haben, können wir uns das auch nicht im Entferntesten vorstellen. Männer und Frauen wanderten in getrennten Kolonnen und wenn es dafür auch keine besondere Regel gab, zog es die jungen Leute wohl zueinander. Jerusalem bot zur Pascha-Zeit ein unvergleichliches Schauspiel. Viele Juden kamen von weit her. In der Stadt kam es zu einem riesigen Menschenauflauf. Man behauptet, dass sich 2,5 Millionen einfanden. Die vorgeschriebene Aufenthaltsdauer betrug 7 Tage und das Programm für jeden Tag war genauestens festgelegt. Der Endpunkt der Feiern, auf den sich alles hinbewegte, war das Pascha-Fest, das Paschamahl. Das Opferlamm wurde geschlachtet und dann verzehrt, wobei alle reisefertig bereitstanden und den Stock in der Hand hielten, so wie es die Israeliten beim Auszug aus Ägypten getan hatten. Jede Einzelheit dabei war voll von Symbolik, Prophetie und Vorbedeutung. Und alles wies auf den kommenden Erlöser hin. Das Lamm, das auf prophetische Weise an 2 kreuzförmigen Holzstücken gebunden war, wurde geschlachtet und dann zusammen mit bitteren Kräutern und einer roten Sauce verzehrt, wie es der alten Überlieferung entsprach. Mit welch schmerzhafter Aufmerksamkeit wird Jesus jeder Einzelheit dieses seltsamen, blutigen Vorgehens gefolgt sein. Es betraf doch alles durch ihn und stand für ihn. Die Pilger aßen das ungesäuerte Brot und wenn dann die letzten Halleluja-Rufe verklungen waren, brachen sie zu ihrer Heimreise auf. Sie zogen wieder in getrennte Abteilungen und verließen die Stadt sogar durch verschiedene Tore. Das bedeutete, dass Josef und Maria einander bis zum ersten Nachtquartier nicht trafen. Die heilige Familie wird während der 7 Tage bei Verwandten gewohnt und mit ihnen das Pascha-Mahl gefeiert haben. Jesu Verschwinden. Es ist sicher, dass Maria und Josef sich bei der letzten Kontrolle vor der Heimreise überzeugt haben, dass Jesus dabei war. Danach konnte er entweder bei seiner Mutter oder bei den Männern oder auch bei den jungen Galiläern sein. Der erste Aufenthalt der Karawanen war angeblich in El Birch, einem Ort, der 10 Meilen von Jerusalem entfernt war. Das hätte einer halben Tagesreise entsprochen, denn das Paschamahl fand in der ersten Hälfte des Tages statt und nachher brach man auf. Bei dieser Rast trafen sich Maria und Josef. Nach einer kurzen Suche nach dem Kind wurde es zur grauenvollen Gewissheit, dass es verschwunden war. Ihre Qual war grenzenlos. Man muss sich in Erinnerung rufen, dass sie seinetwegen lange Zeit hindurch in Furcht gelebt hatten. Er war ein Gesuchter, ein Flüchtling. Dieser Schrecken hatte sich vermindert, während sie in Ägypten lebten. Als sie nach dem Tod des Herodes zurückkamen, fanden sie seinen Sohn Archelaus auf dem Thron. Er war ein gnadenloser Tyrann nach der Art seines Vaters. So fürchteten sie sich, in Judäa zu leben und ließen sich in Galiläa nieder, wo Antipas, ein anderer Sohn des Herodes, an der Macht war. Er war von milderer Art und würde sie aber nicht geschont haben, wenn ihre Identität bekannt geworden wäre. So war ihr Herz nie ganz frei von Besorgnis. Aber nun befanden sie sich auf dem Gebiet des Archelaus und Jesus war verschwunden. War er erkannt und festgenommen worden? Spione gab es überall und allem Ungewöhnlichen wurde genau nachgeforscht. Konnte es sein, dass jemand entdeckt hatte, dass das wahre Ziel des Massakers an den unschuldigen Kindern vor 11 Jahren jetzt in Jerusalem war? Zweifellos drängte sich Maria und Josef dieser lähmende Gedanke auf. Die Suche. Es ist unmöglich zu glauben, dass sie sich damit abgefunden hätten, auf den nächsten Morgen zu warten. So lenkten sie ihre Schritte zurück auf die menschenleere Straße und hofften gegen jede Hoffnung, ihn zu treffen. Sie konnten nicht glauben, dass seine Tat freiwillig war und ihre Todesangst konzentrierte sich auf den Gedanken an Archelaus. Die Finsternis der Nacht war im Vergleich zu Marias Empfindungen hell wie der Mittag. Sie, die doch das Licht selbst war, war nun Finsternis und wusste nicht, was Gott mit ihr tat. Als sie Jerusalem erreichten, gingen sie sofort zu den Verwandten und Freunden und sahen nach, ob Jesus bei ihnen war oder ob sie jemanden fänden, der Nachricht über ihn hätte. Natürlich gab es keine Nachricht. Dann fuhren sie den ganzen Tag hindurch fort, jeden Winkel der Stadt zu durchstöbern und verzweifelt zu fragen, ob jemand das Kind gesehen hätte. Wieder und wieder begannen sie ihn zu beschreiben. Wir können versuchen, uns vorzustellen, wie diese beiden lebenden Menschen ihn zu schildern trachteten. In den Berichten von Sehern wird behauptet, dass Maria und Josef eine Anzahl von Personen gefunden hätten, die angaben, so ein Kind gesehen und damit gesprochen zu haben. Aber wer konnte sicher sein? Dieselben Seher sagen, dass die Qualen Marias und Josefs während dieser Tage extrem waren, viel schlimmer als der Tod, und dass sie durch göttliche Hilfe vor dem Tod bewahrt werden mussten. Es wird aber zugleich auch erklärt, dass auch für Jesus selbst diese Zeit, an die der Dritte, der 7 Schmerzen Marias erinnert, die Ursache solcher Schmerzen war, schlimmer als alle anderen Schmerzen seines Lebens, weil er damit seinen geliebten Eltern äußerste Qualen verursachte.
1: Ja, und ich glaube, wie die Geschichte ausgeht, das kennen wir alle. Und das dürfen Sie, liebe Zuhörer, auch gerne nachlesen in dem Buch Mit den Augen Marias von Frank Duff. Herzlichen Dank für das Vorlesen jetzt.
0: Sehr gerne.
1: Ja, überhaupt danke, dass Sie uns dieses Buch jetzt vorgestellt haben, Mit den Augen Marias von Frank Duff, dem Gründer der Legion Mariens, und das heute auch so wirklich näher gebracht haben. Dankeschön.
0: Darf ich vielleicht noch etwas anfügen? Nämlich, Frank Duff hat natürlich dieses Buch nicht geschrieben, sondern er hat eine Reihe von Artikeln geschrieben, immer wieder über verschiedene, bei verschiedenen Anlässen eben über das Leben Marias. Aber ein Legionär in Österreich, Andreas Seidel, hat diese Artikel zusammengesucht, aus dem Englischen übersetzt und diese so zusammengefügt zu diesem Buch. Und ich glaube, ihm verdanken wir eben, dass wir da in der deutschen Sprache den großen Schatz des Frank Duff auch heben können.
1: Ja, sehr gelungen. Also ich nehme das jetzt auch wieder für den Advent vor. Mhm. Ich glaube, das ist ganz passend.
0: Das ist sehr gut, ja. Gute Idee.

Ich habe Ihnen heute gemeinsam mit Frau Wildroth-Zecher das Buch Mit den Augen Marias, Betrachtungen zum Marienleben von Frank Duff vorgestellt. Das Buch ist im B&B Verlag erschienen. In diesem Büchlein sind Betrachtungen von Frank Duff, dem Gründer der Legion Mariens, zum Leben der Gottesmutter gesammelt, die er bei verschiedenen Anlässen vorgetragen hat. Es sind nicht nur fromme Betrachtungen, sondern der Autor versetzt sich ganz realistisch in die verschiedenen Umstände im Leben Marias. Er versucht, ihren Gedanken und Empfindungen nachzuspüren und auch die Sitten, Gebräuche und die geografischen Begebenheiten anschaulich zu schildern.

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Einen gesegneten Nachmittag hier bei Radio Maria, sagt Ihnen Antonia Kollmann. Wir beten den freudenreichen Rosenkranz um geistliche Berufungen. Ich freue mich, wenn Sie ein Gesetzchen on air mit mir mitbeten. Die Telefonnummer ist 0720 578 578, von außerhalb Österreichs 0043 720 578 578.

0: Im Namen des Vaters und des Sohnes und des Heiligen Geistes. Amen. Ich glaube an Gott, den Vater, den Allmächtigen, den Schöpfer des Himmels und der Erde und an Jesus Christus, seinen eingeborenen Sohn, unseren Herrn. Empfangen durch den Heiligen Geist, geboren von der Jungfrau Maria, gelitten unter Pontius Pilatus, gekreuzigt, gestorben und begraben, hinabgestiegen in das Reich des Todes, am dritten Tage auferstanden von den Toten, aufgefahren in den Himmel. Er sitzt zu Rechten Gottes, des allmächtigen Vaters. Von dort wird er kommen, zu richten die Lebenden und die Toten.
1: Ich glaube an den Heiligen Geist, die heilige katholische Kirche, Gemeinschaft der Heiligen, Vergebung der Sünden, Auferstehung der Toten und das ewige Leben. Amen.
0: Vater unser im Himmel, geheiligt werde dein Name, dein Reich komme, dein Wille geschehe wie im Himmel, so auf Erden.
1: Unser tägliches Brot gib uns heute und vergib uns unsere Schuld, wie auch wir vergeben unseren Schuldigern. Und führe uns nicht in Versuchung, sondern erlöse uns von dem Bösen. Amen.
0: Gegrüßet seist du, Maria, voll der Gnade, der Herr ist mit dir. Du bist gebenedeit unter den Frauen, und gebenedeit ist die Frucht deines Leibes, Jesus, der in uns den Glauben vermehre.
1: Heilige Maria, Mutter Gottes, bitte für uns Sünder, jetzt und in der Stunde unseres Todes. Amen.
0: Gegrüßet seist du, Maria, voll der Gnade, der Herr ist mit dir. Du bist gebenedeit unter den Frauen, und gebenedeit ist die Frucht deines Leibes, Jesus, der in uns die Hoffnung stärke.
1: Heilige Maria, Mutter Gottes, bitte für uns Sünder, jetzt und in der Stunde unseres Todes. Amen.
0: Gegrüßet seist du, Maria, voll der Gnade, der Herr ist mit dir. Du bist gebenedeit unter den Frauen, und gebenedeit ist die Frucht deines Leibes, Jesus, der in uns die Liebe entzünde.
1: Heilige Maria, Mutter Gottes, bitte für uns Sünder, jetzt und in der Stunde unseres Todes. Amen.
0: Ehre sei dem Vater und dem Sohn und dem Heiligen Geist.
1: Wie im Anfang, so auch jetzt und alle Zeit und in Ewigkeit. Amen. O mein Jesus, verzeih uns unsere Sünden, bewahre uns vor dem Feuer der Hölle, führe alle Seelen in den Himmel, besonders jene, die deiner Barmherzigkeit am meisten bedürfen. Amen.

0: Erstes freudenreiches Geheimnis. Jesus, den du, o Jungfrau, vom Heiligen Geist empfangen hast. Mutter Gottes, du hast gewusst, dass Gott dich über alles liebt und deswegen den Mut gehabt, Ja zu sagen zu seinem Plan mit dir, obwohl du noch nicht wusstest, was auf dich zukommen würde. Wir beten für alle Menschen, die Gott zu einem geweihten Leben ruft, um das gleiche Vertrauen in Gottes Liebe, wie du es gehabt hast. Vater unser im Himmel, geheiligt werde dein Name, dein Reich komme, dein Wille geschehe, wie im Himmel, so auf Erden.
1: Wie auch wir vergeben unseren Schuldigern und führe uns nicht in Versuchung, sondern erlöse uns von dem Bösen. Amen.
0: Gegrüßet seist du, Maria, voll der Gnade. Der Herr ist mit dir. Du bist gebenedeit unter den Frauen und gebenedeit ist die Frucht deines Leibes, Jesus, den du, o Jungfrau, vom Heiligen Geist empfangen hast.
1: Heilige Maria, Mutter Gottes, bitte für uns Sünder, jetzt und in der Stunde unseres Todes. Amen.
0: Gegrüßet seist du, Maria, voll der Gnade. Der Herr ist mit dir. Du bist gebenedeit unter den Frauen und gebenedeit ist die Frucht deines Leibes, Jesus, den du, o Jungfrau, vom Heiligen Geist empfangen hast.
1: Heilige Maria, Mutter Gottes, bitte für uns Sünder, jetzt und in der Stunde unseres Todes. Amen.
0: Gegrüßet seist du, Maria, voll der Gnade. Der Herr ist mit dir. Du bist gebenedeit unter den Frauen und gebenedeit ist die Frucht deines Leibes, Jesus, den du, o Jungfrau, vom Heiligen Geist empfangen hast.
1: Heilige Maria, Mutter Gottes, bitte für uns Sünder, jetzt und in der Stunde unseres Todes. Amen.
0: Gegrüßet seist du, Maria, voll der Gnade. Der Herr ist mit dir. Du bist gebenedeit unter den Frauen und gebenedeit ist die Frucht deines Leibes, Jesus, den du, o Jungfrau, vom Heiligen Geist empfangen hast.
1: Heilige Maria, Mutter Gottes, bitte für uns Sünder, jetzt und in der Stunde unseres Todes. Amen.
0: Gegrüßet seist du, Maria, voll der Gnade. Der Herr ist mit dir. Du bist gebenedeit unter den Frauen und gebenedeit ist die Frucht deines Leibes, Jesus, den du, o Jungfrau, vom Heiligen Geist empfangen hast.
1: Heilige Maria, Mutter Gottes, bitte für uns Sünder, jetzt und in der Stunde unseres Todes. Amen.
0: Gegrüßet seist du, Maria, voll der Gnade. Der Herr ist mit dir. Du bist gebenedeit unter den Frauen und gebenedeit ist die Frucht deines Leibes, Jesus, den du, o Jungfrau, vom Heiligen Geist empfangen hast.
1: Heilige Maria, Mutter Gottes, bitte für uns Sünder, jetzt und in der Stunde unseres Todes. Amen.
0: Gegrüßet seist du, Maria, voll der Gnade. Der Herr ist mit dir. Du bist gebenedeit unter den Frauen und gebenedeit ist die Frucht deines Leibes, Jesus, den du, o Jungfrau, vom Heiligen Geist empfangen hast.
1: Heilige Maria, Mutter Gottes, bitte für uns Sünder, jetzt und in der Stunde unseres Todes. Amen.
0: Gegrüßet seist du, Maria, voll der Gnade. Der Herr ist mit dir. Du bist gebenedeit unter den Frauen und gebenedeit ist die Frucht deines Leibes, Jesus, den du, o Jungfrau, vom Heiligen Geist empfangen hast.
1: Heilige Maria, Mutter Gottes, bitte für uns Sünder, jetzt und in der Stunde unseres Todes. Amen.
0: Gegrüßet seist du, Maria, voll der Gnade. Der Herr ist mit dir. Du bist gebenedeit unter den Frauen und gebenedeit ist die Frucht deines Leibes, Jesus, den du, o Jungfrau, vom Heiligen Geist empfangen hast.
1: Heilige Maria, Mutter Gottes, bitte für uns Sünder, jetzt und in der Stunde unseres Todes. Amen.
0: Gegrüßet seist du, Maria, voll der Gnade. Der Herr ist mit dir. Du bist gebenedeit unter den Frauen und gebenedeit ist die Frucht deines Leibes, Jesus, den du, o Jungfrau, vom Heiligen Geist empfangen hast.
1: Heilige Maria, Mutter Gottes, bitte für uns Sünder, jetzt und in der Stunde unseres Todes. Amen.
0: Ehre sei dem Vater und dem Sohn und dem Heiligen Geist.
1: Wie im Anfang, so auch jetzt und alle Zeit und in Ewigkeit. Amen. O mein Jesus, verzeih uns unsere Sünden, bewahre uns vor dem Feuer der Hölle, führe alle Seelen in den Himmel, besonders jene, die deiner Barmherzigkeit am meisten bedürfen. Amen.

0: Zweites freudenreiches Geheimnis. Jesus, den du, o Jungfrau, zu Elisabeth getragen hast. Mutter Gottes, du hast nicht gezögert, deiner Verwandten zur Hilfe zu eilen, obwohl du selbst Hilfe gebraucht hättest. So hast du gezeigt, dass wahre Liebe sich immer verschenken möchte. Wir beten für alle, die einen missionarischen Auftrag haben, dass sie Boten der Liebe Gottes werden.
1: Vater unser im Himmel, geheiligt werde dein Name, dein Reich komme, dein Wille geschehe, wie im Himmel, so auf Erden.
0: Unser tägliches Brot gib uns heute und vergib uns unsere Schuld, wie auch wir vergeben unseren Schuldigern. Und führe uns nicht in Versuchung, sondern erlöse uns von dem Bösen. Amen.
1: Gegrüßet seist du, Maria, voll der Gnade, der Herr ist mit dir. Du bist gebenedeit unter den Frauen und gebenedeit ist die Frucht deines Leibes, Jesus, den du, o Jungfrau, zu Elisabeth getragen hast.
0: Heilige Maria, Mutter Gottes, bitte für uns Sünder, jetzt und in der Stunde unseres Todes. Amen.
1: Gegrüßet seist du, Maria, voll der Gnade, der Herr ist mit dir. Du bist gebenedeit unter den Frauen und gebenedeit ist die Frucht deines Leibes, Jesus, den du, o Jungfrau, zu Elisabeth getragen hast.
0: Heilige Maria, Mutter Gottes, bitte für uns Sünder, jetzt und in der Stunde unseres Todes. Amen.
1: Gegrüßet seist du, Maria, voll der Gnade, der Herr ist mit dir. Du bist gebenedeit unter den Frauen und gebenedeit ist die Frucht deines Leibes, Jesus, den du, o Jungfrau, zu Elisabeth getragen hast.
0: Heilige Maria, Mutter Gottes, bitte für uns Sünder, jetzt und in der Stunde unseres Todes. Amen.
1: Gegrüßet seist du, Maria, voll der Gnade, der Herr ist mit dir. Du bist gebenedeit unter den Frauen und gebenedeit ist die Frucht deines Leibes, Jesus, den du, o Jungfrau, zu Elisabeth getragen hast.
0: Heilige Maria, Mutter Gottes, bitte für uns Sünder, jetzt und in der Stunde unseres Todes. Amen.
1: Gegrüßet seist du, Maria, voll der Gnade, der Herr ist mit dir. Du bist gebenedeit unter den Frauen und gebenedeit ist die Frucht deines Leibes, Jesus, den du, o Jungfrau, zu Elisabeth getragen hast.
0: Heilige Maria, Mutter Gottes, bitte für uns Sünder, jetzt und in der Stunde unseres Todes. Amen.
1: Gegrüßet seist du, Maria, voll der Gnade, der Herr ist mit dir. Du bist gebenedeit unter den Frauen und gebenedeit ist die Frucht deines Leibes, Jesus, den du, o Jungfrau, zu Elisabeth getragen hast.
0: Heilige Maria, Mutter Gottes, bitte für uns Sünder, jetzt und in der Stunde unseres Todes. Amen.
1: Gegrüßet seist du, Maria, voll der Gnade. Der Herr ist mit dir. Du bist gebenedeit unter den Frauen und gebenedeit ist die Frucht deines Leibes, Jesus, den du, o Jungfrau, zu Elisabeth getragen hast.
0: Heilige Maria, Mutter Gottes, bitte für uns Sünder, jetzt und in der Stunde unseres Todes. Amen.
1: Gegrüßet seist du, Maria, voll der Gnade, der Herr ist mit dir. Du bist gebenedeit unter den Frauen und gebenedeit ist die Frucht deines Leibes, Jesus, den du, Jungfrau, zu Elisabeth getragen hast.
0: Heilige Maria, Mutter Gottes, bitte für uns Sünder, jetzt und in der Stunde unseres Todes. Amen.
1: Gegrüßet seist du, Maria, voll der Gnade, der Herr ist mit dir. Du bist gebenedeit unter den Frauen und gebenedeit ist die Frucht deines Leibes, Jesus, den du, o Jungfrau, zu Elisabeth getragen hast.
0: Heilige Maria, Mutter Gottes, bitte für uns Sünder, jetzt und in der Stunde unseres Todes. Amen.
1: Gegrüßet seist du, Maria, voll der Gnade, der Herr ist mit dir. Du bist gebenedeit unter den Frauen und gebenedeit ist die Frucht deines Leibes, Jesus, den du, o Jungfrau, zu Elisabeth getragen hast.
0: Heilige Maria, Mutter Gottes, bitte für uns Sünder, jetzt und in der Stunde unseres Todes. Amen.
1: Gegrüßet seist du, Maria, voll der Gnade, der Herr ist mit dir. Du bist gebenedeit unter den Frauen und gebenedeit ist die Frucht deines Leibes, Jesus, den du, Jungfrau, zu Elisabeth getragen hast.
0: Heilige Maria, Mutter Gottes, bitte für uns Sünder, jetzt und in der Stunde unseres Todes. Amen.
1: Ehre sei dem Vater und dem Sohn und dem Heiligen Geist.
0: Wie im Anfang, so auch jetzt und alle Zeit und in Ewigkeit. Amen.
1: O mein Jesus, verzeih uns unsere Sünden, bewahre uns vor dem Feuer der Hölle, führe alle Seelen in den Himmel, besonders jene, die deiner Barmherzigkeit am meisten bedürfen. Amen.

Drittes freudenreiches Geheimnis: Jesus, den du, o Jungfrau, zu Bethlehem geboren hast. Mutter Gottes, mit dem heiligen Josef bist du Vorbild für alle Eheleute und Eltern. Wir beten für alle

0: dir. Du bist gebenedeit unter den Frauen, und gebenedeit ist die Frucht deines Leibes, Jesus, den du, o Jungfrau, zu Bethlehem geboren hast.
1: Heilige Maria, Mutter Gottes, bitte für uns Sünder, jetzt und in der Stunde unseres Todes. Amen.
0: Gegrüßet seist du, Maria, voll der Gnade, der Herr ist mit dir. Du bist gebenedeit unter den Frauen, und gebenedeit ist die Frucht deines Leibes, Jesus, den du, o Jungfrau, zu Bethlehem geboren hast.
1: Heilige Maria, Mutter Gottes, bitte für uns Sünder, jetzt und in der Stunde unseres Todes. Amen.
0: Gegrüßet seist du, Maria, voll der Gnade, der Herr ist mit dir. Du bist gebenedeit unter den Frauen, und gebenedeit ist die Frucht deines Leibes, Jesus, den du, o Jungfrau, zu Bethlehem geboren hast.
1: Heilige Maria, Mutter Gottes, bitte für uns Sünder, jetzt und in der Stunde unseres Todes. Amen.
0: Gegrüßet seist du, Maria, voll der Gnade, der Herr ist mit dir. Du bist gebenedeit unter den Frauen, und gebenedeit ist die Frucht deines Leibes, Jesus, den du, o Jungfrau, zu Bethlehem geboren hast.
1: Heilige Maria, Mutter Gottes, bitte für uns Sünder, jetzt und in der Stunde unseres Todes. Amen.
0: Gegrüßet seist du, Maria, voll der Gnade, der Herr ist mit dir. Du bist gebenedeit unter den Frauen, und gebenedeit ist die Frucht deines Leibes, Jesus, den du, o Jungfrau, zu Bethlehem geboren hast.
1: Heilige Maria, Mutter Gottes, bitte für uns Sünder, jetzt und in der Stunde unseres Todes. Amen.
0: Gegrüßet seist du, Maria, voll der Gnade, der Herr ist mit dir. Du bist gebenedeit unter den Frauen, und gebenedeit ist die Frucht deines Leibes, Jesus, den du, o Jungfrau, zu Bethlehem geboren hast.
1: Heilige Maria, Mutter Gottes, bitte für uns Sünder, jetzt und in der Stunde unseres Todes. Amen.
0: Gegrüßet seist du, Maria, voll der Gnade, der Herr ist mit dir. Du bist gebenedeit unter den Frauen, und gebenedeit ist die Frucht deines Leibes, Jesus, den du, o Jungfrau, zu Bethlehem geboren hast.
1: Heilige Maria, Mutter Gottes, bitte für uns Sünder, jetzt und in der Stunde unseres Todes. Amen.
0: Gegrüßet seist du, Maria, voll der Gnade, der Herr ist mit dir. Du bist gebenedeit unter den Frauen, und gebenedeit ist die Frucht deines Leibes, Jesus, den du, o Jungfrau, zu Bethlehem geboren hast.
1: Heilige Maria, Mutter Gottes, bitte für uns Sünder, jetzt und in der Stunde unseres Todes. Amen.
0: Gegrüßet seist du, Maria, voll der Gnade, der Herr ist mit dir. Du bist gebenedeit unter den Frauen, und gebenedeit ist die Frucht deines Leibes, Jesus, den du, o Jungfrau, zu Bethlehem geboren hast.
1: Heilige Maria, Mutter Gottes, bitte für uns Sünder, jetzt und in der Stunde unseres Todes. Amen.
0: Gegrüßet seist du, Maria, voll der Gnade, der Herr ist mit dir. Du bist gebenedeit unter den Frauen, und gebenedeit ist die Frucht deines Leibes, Jesus, den du, o Jungfrau, zu Bethlehem geboren hast.
1: Heilige Maria, Mutter Gottes, bitte für uns Sünder, jetzt und in der Stunde unseres Todes. Amen.
0: Ehre sei dem Vater und dem Sohn und dem Heiligen Geist.
1: Wie in Anfang, so auch jetzt und alle Zeit und in Ewigkeit. Amen. O mein Jesus, verzeih uns unsere Sünden, bewahre uns vom Feuer der Hölle, führe alle Seelen in den Himmel, besonders jene, die deiner Barmherzigkeit am meisten bedürfen. Amen.

0: Viertes freudenreiches Geheimnis. Jesus, den du, o Jungfrau, im Tempel aufgeopfert hast. Mutter Gottes, voll Vertrauen hast du Gott das Leben deines Sohnes zurückgeschenkt. Wir beten für alle Eltern, die die Berufung ihrer Kinder nicht verstehen und mittragen können, um Vertrauen darauf, dass Gottes Pläne immer Pläne des Heils sind.
1: Vater unser im Himmel, geheiligt.

0: geheiligt werde dein Name, dein Reich komme, dein Wille geschehe wie im Himmel so auf Erden.
1: Unser tägliches Brot gib uns heute und vergib uns unsere Schuld, wie auch wir vergeben unseren Schuldigern. Und führe uns nicht in Versuchung, sondern erlöse uns von dem Bösen. Amen.
0: Gegrüßet seist du, Maria, voll der Gnade. Der Herr ist mit dir. Du bist gebenedeit unter den Frauen. Und gebenedeit ist die Frucht deines Leibes, Jesus, den du, O Jungfrau, im Tempel aufgeopfert hast.
1: Heilige Maria, Mutter Gottes, bitte für uns Sünder, jetzt und in der Stunde unseres Todes. Amen.
0: Gegrüßet seist du, Maria, voll der Gnade. Der Herr ist mit dir. Du bist gebenedeit unter den Frauen. Und gebenedeit ist die Frucht deines Leibes, Jesus, den du, Jungfrau, im Tempel aufgeopfert hast.
1: Heilige Maria, Mutter Gottes, bitte für uns Sünder, jetzt und in der Stunde unseres Todes. Amen.
0: Gegrüßet seist du, Maria, voll der Gnade. Der Herr ist mit dir. Du bist gebenedeit unter den Frauen. Und gebenedeit ist die Frucht deines Leibes, Jesus, den du, Jungfrau, im Tempel aufgeopfert hast.
1: Heilige Maria, Mutter Gottes, bitte für uns Sünder, jetzt und in der Stunde unseres Todes. Amen.
0: Gegrüßet seist du, Maria, voll der Gnade. Der Herr ist mit dir. Du bist gebenedeit unter den Frauen, und gebenedeit ist die Frucht deines Leibes, Jesus, den du, O Jungfrau, im Tempel aufgeopfert hast.
1: Heilige Maria, Mutter Gottes, bitte für uns Sünder, jetzt und in der Stunde unseres Todes. Amen.
0: Gegrüßet seist du, Maria, voll der Gnade. Der Herr ist mit dir. Du bist gebenedeit unter den Frauen, und gebenedeit ist die Frucht deines Leibes, Jesus, den du, Jungfrau, im Tempel aufgeopfert hast.
1: Heilige Maria, Mutter Gottes, bitte für uns Sünder, jetzt und in der Stunde unseres Todes. Amen.
0: Gegrüßet seist du, Maria, voll der Gnade. Der Herr ist mit dir. Du bist gebenedeit unter den Frauen, und gebenedeit ist die Frucht deines Leibes, Jesus, den du, Jungfrau, im Tempel aufgeopfert hast.
1: Heilige Maria, Mutter Gottes, bitte für uns Sünder, jetzt und in der Stunde unseres Todes. Amen.
0: Gegrüßet seist du, Maria, voll der Gnade. Der Herr ist mit dir. Du bist gebenedeit unter den Frauen. Und gebenedeit ist die Frucht deines Leibes, Jesus, den du, Jungfrau, im Tempel aufgeopfert hast.
1: Heilige Maria, Mutter Gottes, bitte für uns Sünder, jetzt und in der Stunde unseres Todes. Amen.
0: Gegrüßet seist du, Maria, voll der Gnade. Der Herr ist mit dir. Du bist gebenedeit unter den Frauen, und gebenedeit ist die Frucht deines Leibes, Jesus, den du, O Jungfrau, im Tempel aufgeopfert hast.
1: Heilige Maria, Mutter Gottes, bitte für uns Sünder, jetzt und in der Stunde unseres Todes. Amen.
0: Gegrüßet seist du, Maria, voll der Gnade. Der Herr ist mit dir. Du bist gebenedeit unter den Frauen, und gebenedeit ist die Frucht deines Leibes, Jesus, den du, Jungfrau, im Tempel aufgeopfert hast.
1: Heilige Maria, Mutter Gottes, bitte für uns Sünder, jetzt und in der Stunde unseres Todes. Amen.
0: Gegrüßet seist du, Maria, voll der Gnade. Der Herr ist mit dir. Du bist gebenedeit unter den Frauen, und gebenedeit ist die Frucht deines Leibes, Jesus, den du, Jungfrau, im Tempel aufgeopfert hast.
1: Heilige Maria, Mutter Gottes, bitte für uns Sünder, jetzt und in der Stunde unseres Todes. Amen.
0: Ehre sei dem Vater, dem Sohn und dem Heiligen Geist.
1: Wie im Anfang, so auch jetzt und alle Zeit und in Ewigkeit. Amen.
0: O mein Jesus, verzeih uns unsere Sünden, bewahre uns vor dem Feuer der Hölle, führe alle Seelen in den Himmel, besonders jene, die deiner Barmherzigkeit am meisten bedürfen. Amen.

0: Fünftes freudenreiches Geheimnis: Jesus, den du, o Jungfrau, im Tempel wiedergefunden hast. Mutter Gottes, 3 Tage lang hast du Jesus gesucht. Wir beten für alle, die sich von Gott verlassen fühlen und schon lange nach ihrer Berufung fragen, dass sie nicht aufhören, an Gottes Liebe zu glauben und sich von dir Schritt für Schritt an den Platz führen lassen, den Gott ihnen schenkt. Vater unser im Himmel, geheiligt werde dein Name, dein Reich komme, dein Wille geschehe, wie im Himmel so auf Erden.
1: Unser tägliches Brot gib uns heute und vergib uns unsere Schuld, wie auch wir vergeben unseren Schuldigern. Und führe uns nicht in Versuchung, sondern erlöse uns von dem Bösen. Amen.
0: Gegrüßet seist du, Maria, voll der Gnade. Der Herr ist mit dir. Du bist gebenedeit unter den Frauen, und gebenedeit ist die Frucht deines Leibes, Jesus, den du, o Jungfrau, im Tempel wiedergefunden hast.
1: Heilige Maria, Mutter Gottes, bitte für uns Sünder, jetzt und in der Stunde unseres Todes. Amen.
0: Gegrüßet seist du, Maria, voll der Gnade. Der Herr ist mit dir. Du bist gebenedeit unter den Frauen, und gebenedeit ist die Frucht deines Leibes, Jesus, den du, o Jungfrau, im Tempel wiedergefunden hast.
1: Heilige Maria, Mutter Gottes, bitte für uns Sünder, jetzt und in der Stunde unseres Todes. Amen.
0: Gegrüßet seist du, Maria, voll der Gnade. Der Herr ist mit dir. Du bist gebenedeit unter den Frauen, und gebenedeit ist die Frucht deines Leibes, Jesus, den du, o Jungfrau, im Tempel wiedergefunden hast.
1: Heilige Maria, Mutter Gottes, bitte für uns Sünder, jetzt und in der Stunde unseres Todes. Amen.
0: Gegrüßet seist du, Maria, voll der Gnade. Der Herr ist mit dir. Du bist gebenedeit unter den Frauen, und gebenedeit ist die Frucht deines Leibes, Jesus, den du, o Jungfrau, im Tempel wiedergefunden hast.
1: Heilige Maria, Mutter Gottes, bitte für uns Sünder, jetzt und in der Stunde unseres Todes. Amen.
0: Gegrüßet seist du, Maria, voll der Gnade. Der Herr ist mit dir. Du bist gebenedeit unter den Frauen, und gebenedeit ist die Frucht deines Leibes, Jesus, den du, o Jungfrau, im Tempel wiedergefunden hast.
1: Heilige Maria, Mutter Gottes, bitte für uns Sünder, jetzt und in der Stunde unseres Todes. Amen.
0: Gegrüßet seist du, Maria, voll der Gnade. Der Herr ist mit dir. Du bist gebenedeit unter den Frauen, und gebenedeit ist die Frucht deines Leibes, Jesus, den du, o Jungfrau, im Tempel wiedergefunden hast.
1: Heilige Maria, Mutter Gottes, bitte für uns Sünder, jetzt und in der Stunde unseres Todes. Amen.
0: Gegrüßet seist du, Maria, voll der Gnade. Der Herr ist mit dir. Du bist gebenedeit unter den Frauen, und gebenedeit ist die Frucht deines Leibes, Jesus, den du, o Jungfrau, im Tempel wiedergefunden hast.
1: Heilige Maria, Mutter Gottes, bitte für uns Sünder, jetzt und in der Stunde unseres Todes. Amen.
0: Gegrüßet seist du, Maria, voll der Gnade. Der Herr ist mit dir. Du bist gebenedeit unter den Frauen, und gebenedeit ist die Frucht deines Leibes, Jesus, den du, o Jungfrau, im Tempel wiedergefunden hast.
1: Heilige Maria, Mutter Gottes, bitte für uns Sünder, jetzt und in der Stunde unseres Todes. Amen.
0: Gegrüßet seist du, Maria, voll der Gnade. Der Herr ist mit dir. Du bist gebenedeit unter den Frauen, und gebenedeit ist die Frucht deines Leibes, Jesus, den du, o Jungfrau, im Tempel wiedergefunden hast.
1: Heilige Maria, Mutter Gottes, bitte für uns Sünder, jetzt und in der Stunde unseres Todes. Amen.
0: Gegrüßet seist du, Maria, voll der Gnade. Der Herr ist mit dir. Du bist gebenedeit unter den Frauen, und gebenedeit ist die Frucht deines Leibes, Jesus, den du, o Jungfrau, im Tempel wiedergefunden hast.
1: Heilige Maria, Mutter Gottes, bitte für uns Sünder, jetzt und in der Stunde unseres Todes. Amen.
0: Ehre sei dem Vater und dem Sohn und dem Heiligen Geist.
1: Wie im Anfang, so auch jetzt und alle Zeit und in Ewigkeit. Amen. O mein Jesus, verzeih uns unsere Sünde, bewahre uns vor dem Feuer der Hölle, führe alle Seelen in den Himmel, besonders jene, mit deiner Barmherzigkeit am meisten bedürfen. Amen.
0: Wir beten in der Meinung des Heiligen Vaters und für alle Verstorbenen. Unter deinen Schutz und Schirm fliehen wir, o heilige Gottesgebärerin. Verspähe nicht unser Gebet in unseren Nöten, sondern erlöse uns jederzeit aus allen Gefahren. O du glorreiche und gebenedeite Jungfrau, unsere Frau, unsere Mittlerin, unsere Fürsprecherin, versöhne uns mit deinem Sohne, empfiehle uns deinem Sohne, stelle uns vor deinem Sohne. Amen. Im Namen des Vaters und des Sohnes und des Heiligen Geistes. Amen.

0: In diesen Tagen begeht die katholische Kirche das Gedenken an einen seiner größten Söhne. Vor 800 Jahren starb der Spielmann des Herrn, wie der heilige Franziskus von Assisi auch gerne genannt wird. In unserer Erzählzeit widmen wir uns in diesen Tagen seinem Gedenken mit einem Aufsatz von Ida Friederike Göris. Ihr und auch dem Protestanten Walter Nick verdanken wir eine Wiederbelebung der Hagiographie, also der heiligen Geschichtsschreibung, im 20. Jahrhundert. Hören Sie nun die erste Folge des Aufsatzes »Der göttliche Bettler« von Ida Friederike Göris. Es liest für Sie Gudrun Trausmuth.
1: Warum wollen die Menschen reich werden? Diese Frage ist nicht so dumm, wie sie klingt, denn hinter den Antworten, die uns in Menge dick und rund auf der Hand liegen, den plausiblen und selbstverständlichen, übersehen wir auch gerne die tiefere, die radikale, das heißt an den Wurzeln liegende, weil Reichtum eine Eigenschaft Gottes ist. Darum ist er nicht nur angenehm und nützlich, sondern erscheint als verehrungswürdig, erhaben, heilbringend und die Menschen drängen mit der bekannten, unerhörten und vor nichts zurückschreckenden Energie nach diesem Ziel. Es gibt nur noch wenige Antriebe von ähnlicher Kraft, jenen nach Macht, Erkenntnis, Schönheit, Liebe, Ehre, Freiheit, welche insgesamt auch Eigenschaften Gottes sind. Auch wer keine Ahnung von der Lehre hat, verrät hier und unbezwinglich seine Ebenbildlichkeit. Weil alle diese Züge zum Bild Gottes gehören, ist auch die menschliche Natur darauf angelegt und erfährt sich fast unwiderstehlich dorthin gerissen. Der Mensch empfindet diese Dinge dunkel, aber unbeirrbar, als ihm gemäß, ihm zustehend, und ihr Fehlen als Mangel, Not, Unrecht und Unglück. In den sogenannten natürlichen Tugenden erkennt der unbefangene Zuschauer einen gespiegelten Strahl aus der Herrlichkeit und Fülle Gottes. Die Götter verdichten sie zu lebendigen Bildern und sie teilen diese Kräfte ihren Lieblingen mit. In der jüdischen Mystik erscheinen sie als die Sephirot, das heißt Ausstrahlungen, Ergießungen, Abglänze Gottes und bilden zusammen den geheimnisvollen Baum, dessen Zweige Weisheit, Siegeskraft, Schönheit und so weiter heißen. Man kann es einfach als materialistisch verurteilen, als oberflächlich ungeistig oder als Zeichen knechtischer Anlage, wenn Menschen sich von solchen Eigenschaften imponieren lassen. Wenn sich zum Beispiel auch heute das Volk willig und begeistert zu Schauspielen von Pracht und Glanz drängt, wie etwa der englischen Krönung, oder wenn es einst bereitwillig ganze Stände als Repräsentanten dieser Vorzüge ehrte, Könige, Adel, Gelehrte. Begegnung mit der Hoheit, der Schönheit, dem Genie ist im Letzten eine religiöse Erfahrung. Darum hat das Gedächtnis der Menschen seit je Herrschern, Helden, Dichtern, Sehern, Stammvätern, schönen Frauen und fruchtbaren Müttern eine sogenannte natürliche Heiligsprechung gewidmet. Selbst der platte Starkult der Gegenwart erscheint als letztes heruntergekommenes Zeugnis für solche Anschauungsweise, wie ja bekanntlich der Film in seiner Verherrlichung des Starken und der Schönen der vermummte Abkömmling des Märchens ist. Kann es da überhaupt Menschen geben, die arm sein wollen? Alle irdische Wirklichkeit ist zwielichtig und zwiegesichtig. Das Menschheitsgedächtnis bewahrt noch eine andere Erfahrung, so alt, so vielfältig, so unerschöpflich wie die erste. Der Besitz jener erstrebten und höchsten Güter, die das Heil zu verkörpern scheinen, erweist sich noch viel öfter als Unheil. Sie verderben den Menschen im eigentlichen Sinn des Wortes. Märchen und Mythen wissen vom Fluch des Goldes. Die Sphinx des Wissens verschlingt den, der sich nähert. Das Bild von Sa'i tötet. Der König, dessen Berührung alles in Gold verwandelt, muss verhungern. Drachen und Gespenster hüten den Hort. Die Götter neiden das menschliche Glück, die menschliche Vollendung, die darum stets als höchst gefährdet erscheint, gläsern und als der Wipfel, der den Blitz ruft. Man kennt auch die oft tödlichen Veränderungen, die wie böse Verzauberung den Menschen überkommen, der solche Ziele erringt. Übermut und Größenwahn, Geiz und Grausamkeit, das steinerne Herz, das sich jeden Frevel erlaubt. Und selbst wo Menschen, auch das gibt es freilich immer wieder, den Segen, die Glücksgüter mit Maß, mit Weisheit, mit Anstand zu tragen wissen, genießen sie nicht ungemischt, nicht unangefochten. Stets sind sie von der Sorge begleitet, oft von der Angst, oft von Gefahr. Stets bedürfen sie der Schutzmaßnahmen, oft der Rechtfertigung und Verteidigung, der unendlichen Mühe der Erhaltung und Verwaltung. Vielleicht beruht die Faszination, die von ihnen ausstrahlt, für manche Menschen nicht zuletzt auf dem Wetterleuchten des Schicksals, das sie stets lauernd umspielt. Und wer sie selbst noch verkraftet, weckt er nicht häufig im Herzen der anderen alle wilden Tiere, Neid und Gier, Eifersucht, Rachsucht, Verzweiflung, Zerstörungswillen? Ein Meer von Schuld und Leid umwogt das Glück. Seltsam, wie wenig der Mensch gerade das verträgt, was er von Natur aus fordern und suchen muss. Seltsam, dass er so leicht scheitert, wenn er diese Nachahmung Gottes versucht. Als müssten die Menschen erst Götter werden, um den Gottestugenden gewachsen zu sein. Auch hier bezeugt selbst der theoretisch Ahnungslose die tiefe, rätselhafte Verwundung unserer Natur, den Bruch des Bildes in uns, den die Theologen die Erbsünde nennen und die Bibel als den Fall des Urmenschen erzählt. So allgemein, so weltumspannend ist diese Erfahrung, dass neben dem natürlichen Ja zu jenen Gaben und Gütern ein fast ebenso umfassendes und leidenschaftliches Nein aus Herz, Seele und Geist des Menschen gewachsen ist. Die Überzeugung, dass gerade diese Wirklichkeiten die Wurzeln alles Unglücks und Unheils sind, die Quellen des Fluches und dass nur Absage und Abkehr davon zur Erlösung führen kann. Dualismus und Spiritualismus sind auch eine natürliche Antwort des gefallenen Menschen auf die immer wiederholte Enttäuschung mit der lockenden Frucht, die so schön anzusehen ist. Er verlegt Gift und Tod in sie selbst, statt sie in dem rätselhaften Erbe seiner Versehrung zu suchen. Dies ist nicht erst christliche Weisheit. Der griechische Kyniker, der römische Stoiker, der indische Sannyasi und der buddhistische Mönch haben sie längst verkörpert, bevor von evangelischen Räten die Rede war. Aber die frei gewählte Armut des Weisen, des Überlegenen, des Geistigen und auch des frommen Menschen, die Bedürfnislosigkeit des Philosophen und des Dichters, ist sie nicht letztlich doch eine kümmerliche Sache? Sie kann heroisch sein im Pathos des Kettenzerreißens, im Aufstand von Geist und Charakter gegen den Despotismus von Geld und Leib. Sie kann lächelnd und erhaben über dem durchschauten Trug der Dinge thronen. Sie macht den fröhlich, der sie verkörpert. Aber bleibt sie nicht auch dann zweite Garnitur, Rückzug, Ausweichgleis, Verzicht und Einschränkung, schließlich das kleinere Übel neben dem größeren der Knechtschaft unter Stoff und Trieb? Daneben gibt es auch noch die saure Armut des Ressentiments, des Protestes gegen die unerreichbaren Trauben. Auch die Armut aus Faulheit, aus bequemer Verwahrlosung. Auch die prahlerische Armut der Vagabunden und Bohemiens, in der echte Freiheit des Bedürfnislosen sich seltsam mischt mit der Scheu vor Bindung, Bürde und Verantwortung, vor der Mühsal des Bewahrens. Es gibt auch so etwas wie eine Selbstverkleinerung, um den Blitz nicht anzulocken. Eine Bescheidenheit, der ein enger und ängstlicher Zuschnitt des Lebens entspricht, aus einer allzu geringen Kraft Welt zu erleben, zu erobern, zu genießen. Alles in allem haftet nicht jeder dieser Gestalten, auch der Besten, nicht noch ein Geruch der Armseligkeit an? Kann sie jemals Ideal sein, Ziel statt Mittel, etwas, das der Mensch spontan ersehnen, lieben, umarmen könnte? Wie war das eigentlich mit Franziskus? Ihn zu loben und zu preisen ist uns so geläufig, so selbstverständlich, bereits indiskutabel geworden. Aber schälen wir dem geschichtlichen Ereignis, das Franz von Assisi heißt, einmal den gewohnten, den prächtigen und poetischen Wortschleier ab. Und wir werden, wenn wir ehrlich sind, entsetzt zurückfahren. Franz ist nicht der erste freiwillige Arme. Sein ganzes Jahrhundert und schon das 12. vor ihm ist erfüllt vom hohen Wogen einer stürmisch anschwellenden Weltabkehr. Die Bewegung ist christlich, rechtgläubig wie ketzerisch. Nicht nur Laien protestieren. Alle Reformorden der Zeit, Zisterzienser, Prämonstratenser, tragen und führen diese Welle. Wo sie ermatten oder wo ihre Strahlkraft nicht hinreicht, nehmen Laien den Antrieb auf, meist indem sie sehr bald selbst ordensähnliche Gruppen bilden. Ihr Antrieb ist leidenschaftlicher Protest gegen den unaufhörlich wachsenden Skandal einer reichen, unerträglich reichen, mammonhörigen Hierarchie und Ordenswelt. Besitz, Macht und Prunk der Klerikerkirche sind ebenso evident und blendend wie ihre Korruption und Verfälschung. Der brennende Gegensatz zu ihrem Auftrag und Sinn ist offenbar. Aber ganz so einfach ist es doch wieder nicht. Die Herrlichkeit des Kaisers wie der Kirchenfürsten ist ja auch Symbol und Attribut ihrer Gottesstatthalterschaft. Glanz und Pracht ist selbstverständlicher Ausdruck von Hoheit und Würde. Der Prunk der Kathedrale spiegelt das himmlische Jerusalem, der des Gottesdienstes die angelische Liturgie der Apokalypse und rückblickend die des salomonischen Tempels. Bisher war diese Ordnung auch dem christlichen Volk selbstverständliche natürliche Gegebenheit. Aber nun beginnt ein anderes, bisher noch unterschwelliges Glaubenselement immer stärker hervorzuleuchten und seinen Platz im christlichen Bewusstsein vordringend einzunehmen. Die Menschengestalt Jesu. Nun beginnt die Christenheit eine Spannung zu empfinden. Mag jene irdische Herrlichkeit der Stellvertretung des Himmelskönigs entsprechen, den Stellvertretern des Heilands, geziemt sie nicht. Das Evangelium stellt sich als Gegenpol zur sakralen Macht- und Besitzentfaltung. Der Kampfruf vom armen Leben Jesu taucht auf, um jahrhundertelang nicht mehr zu verstummen. Neben den Reformherden der Kirche stehen die vielen kleinen und in jedem Sinn beschränkten Sekten, die Waldenser, die Lombarden, die Humiliaten. Niemand kann ihre große Frömmigkeit bezweifeln, aber auch sie verkörpern nur den moralisch-ästhetischen Protest gegen die sogenannten Laster der Reichen. Ihr evangelisches Leben erscheint als pures Nein. Nicht Besitz, nicht Genuss, nicht Macht, reine Reaktion auf die böse Welt. Der Reichtum selbst, nicht sein Missbrauch oder Übermaß, verkörpert das Böse, und wer daran teilhat, ist verdammt. Der Reichtum soll abgeschafft werden, denn er ist nur Verführung, Augenlust und Hoffart des Lebens. Hier läuft der Entscheidungsstrich quer durch die Christenheit. Zwischen den gottlosen Reichen und den durch Geburt oder Wahl Armen. Weil wir arm sind, sind die anderen schlecht. Weil sie reich sind, sind sie böse. Also wollen wir, die wir gut sind, nicht reich werden. Also dürfen diejenigen, die Gute sein wollen, nicht anders sein als wir. Die Armut wird zur Forderung an alle. Diese Armen sind, auch wenn sie Humiliaten heißen, keineswegs demütig, nicht einmal bescheiden. Sie sind sogar außerordentlich hochmütig und pharisäisch. Ein Zug, der sich später bei allen puritanischen Bewegungen wiederholen wird. Sie setzen sich selbst zur Norm der Tugend, der Gerechtigkeit, der Rechtgläubigkeit, der Wahrheit ein. Nur sie sind die wahren Christen, die wahren Gotteskinder. Nur sie haben das Evangelium wirklich verstanden. Nur sie sind die wahre Kirche. Die evangelische Armut wird zum einzigen Kriterium der Orthodoxie erhoben. Wer sich nicht ihrem Urteil unterstellt, ihrem Leben angleicht, ist des Teufels und weist sich schon einfach durch die Verschiedenheit von ihnen als antichristlich aus. Auf ihn braucht niemand zu hören, da hilft ihm weder Amt, weder Thron noch Weihe. Sie allein, die Armen, richten unfehlbar die Welt. Neben dem stürmenden Pathos ihres Reformwillens, des Reformwillens der Armen, tritt ein anderes Wort, auch das des Neuen Testamentes, gänzlich zurück. Und wenn ich alle meine Habe austeile und meinen Leib hingebe zum Verbrennen und hätte der Liebe nicht, so nützte es mir nichts. Der Armutsruf wird zum schwelenden Brand in der Kirche. In dieser Stunde wird Franz von Assisi erweckt. Die verkörperte Antwort auf alle diese Fragen.

Sie hörten die erste Folge des Aufsatzes »Der göttliche Bettler« von Ida Friederike Görres, erschienen im Buch »Der göttliche Bettler und andere Versuche« im Knecht Verlag. Gelesen hat für Sie Gudrun Trausmuth. Wir weisen Sie darauf hin, dass das Buch nur noch antiquarisch erworben werden kann.

Liebe Hörerfamilie von Radio Maria, es begrüßt Sie herzlich Alexia de Lorlaval. Heute, an diesem 1. Oktober, findet im Stift Heiligenkreuz die Inauguration des akademischen Jahres 2026/27 an der Hochschule Heiligenkreuz statt. Und eröffnend haben wir zu Beginn ein Pontifikalamt. Das bedeutet, wir haben eine heilige Messe, die heute zelebriert wird in Heiligenkreuz mit dem Abt Pius Maurer, Zisterzienser vom Stift Lilienfeld. Und auch danach um 16.30 Uhr übertragen wir die Inaugurationsvorlesung mit dem Titel »Ein Neuanfang im Zisterzienserorden«, die Generaloberen der Zisterzienser in der zweiten Hälfte des 19. Jahrhunderts. Aus dem Kaisersaal des Stiftes Heiligenkreuz, ebenfalls mit Abt Dr. Pius Maurer, Zisterzienser vom Stift Lilienfeld.

dein Jahr mit dem Gebet beginnen und deswegen ganz besonders auch den Heiligen Geist auf Fides et Ratio, Glaube und Vernunft. Das hat uns Papst Benedikt gesagt und das ist bis heute unser Motto. Abt Präses Pius Maurer vom Stift Lilienfeld wird der Messe vorstehen und mit ihm feiern die Priester, die Professoren unserer Hochschule, die Seminaristen, die Mitbrüder aus dem Stift Heiligenkreuz und alle Studenten und Studentinnen, die eben an unserer Hochschule studieren.

Unsere Hochschule wurde hier 1802 gegründet. Es war ein kleiner, bescheidener Anfang, aber dann gab es einen großen Aufschwung in den letzten Jahrzehnten. 1975 gab es die Gründung des Priesterseminars des Collegiums Rudolfinum durch Bischof Rudolf Graber. Und dann wurde das eben zum heutigen Priesterseminar Leopoldinum, wo eben einige Seminaristen ausgebildet werden. 2007 gab es eben den Papstbesuch von Papst Benedikt XVI. Seitdem ist die Hochschule päpstlichen Rechts. Und nächstes Jahr feiern wir ein großes Jubiläum. 20 Jahre Hochschule, 20 Jahre Papstbesuch von Benedikt XVI. Und 225 Jahre Hochschule Heiligenkreuz. Wir hören den Introitus: Veni Creator Spiritus, komm Heiliger Geist.

Abt Praeses Pius Maurer inszeniert gemeinsam zum Einzug den Altar mit den beiden Mitbrüdern, die eine Dalmatik tragen. Bei uns ist es ja so, dass wenn ein Diakon dem Priester assistiert, kann auch ein Subdiakon, der noch nicht Diakon ist, assistieren und trägt dann auch eine Dalmatik, aber ohne Stola darunter. Heute haben wir Pater Wilhelm Mauser, meinen Mitbruder, als Diakon. Wir wurden gemeinsam zum Diakon geweiht am 15. August. Pater Melchisedek, Pater Wilhelm und ich. Und auf der anderen Seite von Abt Praeses, Pius Maurer, ist der Pater Anastasius. Der ist nicht Diakon, aber darf in dem Fall auch eine Dalmatik tragen, ohne Stola, die man fast nicht sieht.

0: Von Herzen begrüße ich heute unseren Abtpräses Abt Pius. Es ist gut, dass du hier bist. Wir freuen uns, dass du jetzt die Heilige Messe mit uns feierst und dann auch drüben den Vortrag hältst. Ich begrüße alle oberen Priester und Ordensleute. Ein besonderer Gruß gilt unserem Rektor der Hochschule, Wolfgang Klausnitzer, und mit allen, die Verantwortung tragen, alle Lehrenden, alle Studierenden. Ich begrüße den Direktor unseres überdiözesanen Priesterseminars Leopoldino, Martin Leitner, und alle Ausbildungsverantwortlichen. Ganz besonders möchte ich euch heute empfehlen, das Gedenken an unsere lieben Verstorbenen, Familiar Prälat Josef Brenner, Ehrensenator Baron Andreas Konradsheim, Sekretär des Priesterseminars Klaus Stefan Fleck, Diakon Peter Schwarz. Allen Freunden, Förderern, Familiaren und Ehrensenatoren der Hochschule gilt ein herzlicher Dankesgruß. Wir freuen uns, dass viele über die Medien mit uns verbunden sind. Lieber Abt Pius, ich bitte dich nun, die Heilige Messe zu eröffnen, dass wir hineingenommen werden in die heiligen Geheimnisse unseres Glaubens.
1: Im Namen des Vaters und des Sohnes und des Heiligen Geistes.
2: Amen.
1: Der Friede sei mit euch. Dankeschön für die freundlichen Begrüßungsworte. Auch ich möchte Sie alle herzlich grüßen. Es ist schön, dass das neue Studienjahr hier in Heiligenkreuz mit einer Votivmesse vom Heiligen Geist begonnen wird. Den Heiligen Geist kann man gar nicht genug anrufen, um Hilfe anrufen. Das gilt natürlich besonders für einen Ort, an dem viel gelehrt wird und an dem viel studiert wird. Es ist hier Tradition, dass am Anfang der Heiligen Messe zu Beginn des Studienjahres auch die Mutter Gottes besonders angefleht wird. Ein Weihegebet zur Mutter Gottes gesprochen wird. Lasst uns das jetzt gemeinsam sprechen.

Subtum presidium confugimus sancta Dei genetrix. Mit den Worten der frühen Kirche wenden wir uns heute an dich, heilige Jungfrau und Gottesmutter Maria. Unter deinen Schutz und Schirm fliehen wir, heilige Gottesmutter, und vertrauen uns am Beginn des Studienjahres wieder deinem unbefleckten Herzen an. Heute wollen wir, o Mutter Christi, die Weihe unserer Hochschule erneuern. O Mutter der Menschen und Völker, o Mutter der Kirche, o Mutter der Priester, o Sitz der Weisheit und Siegerin in allen Schlachten Gottes. Du nimmst ja teil an allen Kämpfen zwischen Gut und Böse, zwischen Licht und Finsternis, zwischen Wahrheit und Lüge, die die heutige Welt erschüttern. Wir empfehlen dir daher unsere Hochschule mit ihren Professoren und Studenten, mit allen Mitarbeitern und Helfern, in besonderer Weise deinem mütterlichen Schutz, und wir weihen sie dir. Führe du uns, o Mutter der Barmherzigkeit, durch das Jahrtausend. Verbinde du uns immer inniger mit deinem Sohn. Lass uns immer klarer den Glanz der Wahrheit Gottes erkennen und in Treue zur Kirche das Licht Christi in diese Welt tragen. Und so wollen wir gemeinsam beten. Unter deinen Schutz und Schirm fliehen wir, o heilige Gottesgebärerin. Verschmähe nicht unser Gebet in unseren Nöten, sondern errette uns jederzeit aus allen Gefahren. O du glorwürdige und gebenedeite Jungfrau, unsere Frau, unsere Mittlerin, unsere Fürsprecherin, versöhne uns mit deinem Sohne, empfiehl uns deinem Sohne, stelle uns deinem Sohne vor. Amen.

Weihe an die Gottesmutter Maria folgt nun das Kyrie, gesungen von unserer Choralschule, von den Mitbrüdern des Stiftes Heiligen Kreuz. An der Orgel ist unser Stiftsorganist Daniel Schmidt. Er ist auch Dozent an der Hochschule für Stimmbildung und liturgischer Gesang. Mit in der Choralschule ist auch Pater Tarzisius Stubitz. Er ist Novizenmeister und gerade Doktor Theologie geworden und ist auch jetzt ganz frisch Dozent an unserer Hochschule im Fach Dogmatik.

Der Herr erbarme sich unser, er nehme von uns Sünde und Schuld, damit wir mit reinem Herzen diese Feier

0: Dann, allmächtiger, ewiger Gott, der Heilige Geist, der von dir ausgeht, erleuchte unser Herz und unseren Sinn. Er führe uns in die volle Wahrheit ein, wie dein Sohn verheißen hat, der in der Einheit des Heiligen Geistes mit dir lebt und herrscht in alle Ewigkeit.
1: Nach dem Tagesgebet folgt die erste Lesung, vorgetragen von Pater Christoph, mit dem ich gemeinsam im Noviziat war und der die erste Frucht des Priorats in Neuzelle ist.
2: Lesung aus der Apostelgeschichte. Als der Tag des Pfingstfestes gekommen war, waren alle zusammen am selben Ort. Da kam plötzlich vom Himmel her ein Brausen, wie wenn ein heftiger Sturm daherfährt, und erfüllte das ganze Haus, in dem sie saßen. Und es erschienen ihnen Zungen wie von Feuer, die sich verteilten. Auf jeden von ihnen ließ sich eine nieder. Und alle wurden vom Heiligen Geist erfüllt und begannen in anderen Sprachen zu reden, wie es der Geist ihnen eingab. In Jerusalem aber wohnten Juden, fromme Männer aus allen Völkern unter dem Himmel. Als sich das Getöse erhob, strömte die Menge zusammen und war ganz bestürzt, denn jeder hörte sie in seiner Sprache reden. Sie waren fassungslos vor Staunen und sagten: Seht, sind das nicht alles Galiläer, die hier sprechen? Wieso kann sie jeder von uns in seiner Muttersprache hören? Parther, Meder und Elamiter, Bewohner von Mesopotamien, Judäa und Kappadokien, von Pontus und der Provinz Asien, von Phrygien und Pamphylien, von Ägypten und dem Gebiet Libyens nach Kyrene hin. Auch die Römer, die sich hier aufhalten, Juden und Proselyten, Kreter und Araber. Wir hören sie in unseren Sprachen Gottes große Taten verkünden. Wort des lebendigen Gottes.
3: Danke sei Gott.

feierlichen Halleluja wird jetzt gleich der Diakon Pater Wilhelm Mauser das Evangeliar vom Altar holen und den Segen von Abt Präses Pius Maurer erbeten.

0: Pius Maurer ist ja seit 2019 Abt des Zisterzienserstiftes Lilienfeld in Niederösterreich und ist gleichzeitig auch Gastprofessor an unserer Hochschule für Liturgiewissenschaft. Lilienfeld ist ein Tochterkloster vom Stift Heiligenkreuz.
1: Und auch ihr sollt Zeugen sein.
0: 1202 wurde Lilienfeld gegründet vom Heiligenkreuz aus und liegt auf dem Weg zwischen Heiligenkreuz und dem Wallfahrt St. Maria Zell. Und seit 2015 ist Abt Preses Pius Maurer. Seit 2025 ist er Abt Preses.

In jener Zeit sprach Jesus zu seinen Jüngern: Wenn jemand mich liebt, wird er mein Wort halten. Mein Vater wird ihn lieben, und wir werden zu ihm kommen und bei ihm Wohnung nehmen. Wer mich nicht liebt, hält meine Worte nicht. Und das Wort, das ihr hört, stammt nicht von mir, sondern vom Vater, der mich gesandt hat. Das habe ich zu euch gesagt, während ich noch bei euch bin. Der Beistand aber, der Heilige Geist, den der Vater in meinem Namen senden wird, der wird euch alles lehren und euch an alles erinnern, was ich euch gesagt habe. Evangelium.

0: Neben dem Hauptzelebranten Abt Präses Pius Maurer sind auch drei weitere Priester im Altarraum: Professor Wolfgang Klausnitzer, der Rektor der Hochschule, dann Pater Simeon Wester, der seit 17. September der Administrator des Stiftes Heiligenkreuz ist, und Pater und Magister Direktor Martin Leitner, der Direktor des überdiözesanen Priesterseminars Leopoldinum, das sich eben auch hier direkt in Heiligenkreuz befindet. Jetzt hören wir die Predigt des Abt Präses Pius Maurer.
1: Geschätzter Herr Administrator, Pater Simeon, werter Herr Rektor, geschätzter Herr Direktor, liebe Mitbrüder, sehr geehrte Lehrende, liebe Studenten, geschätzte Schwestern und Brüder im Herrn. Vor einigen Tagen besuchte Papst Leo XIV. Frankreich. Die Teilnahme an den verschiedenen Gottesdiensten und Begegnungen mit dem Papst überstieg die Erwartungen, hat es dann geheißen. Der Frankreich-Besuch von Papst Leo scheint gute Früchte gebracht zu haben. Sehr beeindruckend war auch die Jugendvigil am Freitag, 25. September, im Stade de France von Saint-Denis in Paris. Mir persönlich gefiel sehr, wie die jungen Leute in einer beeindruckenden szenischen Darstellung die heiligen Frauen und Männer präsentierten, die die Geschichte Frankreichs geprägt haben. Darunter waren die römischen Märtyrer Galliens, dann die heilige Genoveva als mutige, heilige Verteidigerin von Paris, dann der heilige Bischof Remigius, wie er den König Ludwig taufte, auch der heilige Bernhard und die heiligen Zisterzienserväter durften nicht fehlen, da sie das benediktinische Mönchtum von Frankreich aus in besonderer Weise prägten und verbreiteten. Es war der heilige König Ludwig von Frankreich zu sehen, aber auch die heilige Jungfrau von Orléans, auch die heutige Tagesheilige, die heilige Theresia von Lisieux wurde gezeigt, neben einigen anderen neuzeitlichen Heiligen Frankreichs, die die frohe Botschaft Christi missionarisch in alle Welt hinausgetragen haben, sei es durch aktive Pastoral, sei es durch soziale Werke, sei es durch Kontemplation, durch inständiges Gebet. Und am Schluss versammelten sie sich alle, die vielen Heiligen Frankreichs, und sie machten bewusst, wie stark das Christentum in den Wurzeln Frankreichs präsent ist. Natürlich ist klar, dass diese szenische Darstellung der richtigen Gattung zuzuordnen ist. Es war keine wissenschaftliche, historische Dokumentation, sondern eher ein dramaturgisches, sakrales Kunstwerk mit einer klaren Botschaft. Mit dieser Präsentation wurde vermittelt, dass das Christentum in Frankreich sehr viele Heilige und sehr viel Positives hervorgebracht hat. Ja, dass die Wurzeln Frankreichs vom Christentum stark geprägt sind. Aber nicht nur in Frankreich, sondern auch in anderen Ländern Europas, auch in Italien, Spanien, Deutschland und Österreich und in vielen anderen Ländern hat die katholische Kirche viele Heilige und sehr viel Positives hervorgebracht. Es ist wichtig, dass wir darum wissen und dass wir dieses Wissen nicht verstecken. Natürlich ist uns allen auch bekannt, dass kirchliche Persönlichkeiten auch Schlechtes, ja sogar Skandalhaftes im Laufe der Kirchengeschichte verbrochen haben. Man kann sogar sagen, manche kirchliche Persönlichkeiten haben die frohe Botschaft Jesu und die Kirche benutzt und ausgenutzt, um ihren Egoismus oder ihre Laster auszuleben. Gleichzeitig müssen wir immer wieder demütig zugeben, dass jeder Mensch ein Sünder ist. Doch darf uns das nie davon abhalten, das Wirken des Heiligen Geistes in der Kirchengeschichte und in der Gegenwart zu sehen, anzuerkennen, mitzutragen und bekannt zu machen. Der Heilige Geist hat viele Menschen im Laufe der Jahrhunderte angeleitet und inspiriert, Großes zu tun, Heiliges zu vollbringen, aufbauend und helfend zu wirken inmitten einer von der Sünde angeschlagenen, verletzten Welt. Als Christen sind wir vor allem aufgerufen, aufbauend, heilend, stärkend, ermutigend in unserer Welt zu agieren, mit der Hilfe Gottes, der uns durch Jesus Christus seinen Heiligen Geist versprochen hat. Der Heilige Geist bewegt die Kirche von ihren Anfängen an. In der Apostelgeschichte wurde uns berichtet, wie das damals in Jerusalem war, 50 Tage nach der Auferstehung Jesu. Die Jünger und Jüngerinnen Jesu, unter ihnen Maria, haben den Heiligen Geist empfangen. Über sie ist der Heilige Geist gekommen. Der Heilige Geist löst in ihnen große Motivation aus, Begeisterung, freudiges und selbstbewusstes Erzählen der frohen Botschaft. Und der Heilige Geist bewirkt, dass die frohe Botschaft verstanden wird, dass sie ankommt, sogar über alle Sprachbarrieren hinweg. Und der Heilige Geist bewirkt, dass die Kirche sich ausbreitet, über viele Länder hinweg. Auch in der Evangeliumsperikope, die wir gehört haben, erfahren wir einiges über den Heiligen Geist. Es heißt dort, der Beistand aber, der Heilige Geist, den der Vater in meinem Namen senden wird, der wird euch alles lehren und euch an alles erinnern, was ich euch gesagt habe. Der Heilige Geist ist gerne unser Beistand, der Paraklet. Das ist wichtig für die Studierenden, aber auch für die Lehrenden. Der Heilige Geist ist der Beistand. Wir wollen offen sein für den Heiligen Geist, uns von ihm leiten lassen, gleichzeitig aber auch den Verstand, die Vernunft und die guten Lernmethoden eifrig einsetzen. Mögen in Verbundenheit mit dem Heiligen Geist die katholische Tradition und die Heilige Schrift und die diversen philosophischen und theologischen Fächer, aber auch die vorgesehenen Sprachen vermittelt und studiert werden. Der Heilige Geist, wenn wir ihn zulassen und wenn wir mit ihm zusammenarbeiten, hilft dabei, nicht nur zu einem bloß intellektuellen Wissen, sondern zu einer vertieften Glaubenserkenntnis, zu einer authentischen, ehrfurchtsvollen Feier der Liturgie, zu einem Leben aus einem geerdeten, lebendigen Glauben heraus. Und er hilft uns zu menschlicher Reife und in der Heiligkeit zu wachsen. Am 17. September dieses Jahres war ein sehr wichtiger Tag für das Stift Heiligenkreuz, aber auch für die Hochschule. Das Stift Heiligenkreuz hat einen neuen Klostervorsteher, Administrator Pater Simeon, der hier an der Hochschule ja bereits gut bekannt ist. Dir, geschätzter Administrator Pater Simeon, wünsche ich von Herzen viel Kraft, Weisheit und alle Gaben des Heiligen Geistes, nicht nur in deiner Funktion als Vorsteher des Stiftes Heiligenkreuz, sondern auch in deinem Amt als Magnus Kanzellarius der Hochschule. Und allen Studierenden und Lehrenden, allen, die an der Hochschule und im Umfeld der Hochschule tätig sind, wünsche ich, dass der Heilige Geist spürbar euer Beistand sei. Der Segen Gottes begleite euch. Amen.
0: Abt Pius Maurer hat ihn schon während seiner Predigt erwähnt. Pater Simeon Wester ist seit 17. September Administrator des Stiftes Heiligenkreuz und als Leiter des Stiftes Heiligenkreuz auch zuständig für die Hochschule, weil das Stift Heiligenkreuz Träger eben der Hochschule Heiligenkreuz ist. Zwischen einem Administrator und einem Abt ist de facto kaum ein Unterschied. Administrator und Abt haben die gleichen Rechte und Pflichten als Leiter des Stiftes. Nur ist eben ein Administrator auf 3 Jahre gewählt und trägt keinen Stab und keine Mitra, also keine äbtlichen Insignien.
1: Allmächtiger und ewiger Gott, am Anfang des neuen Studienjahres kommen wir zu dir und vertrauen dir, versammelt im Heiligen Geist, unsere Anliegen an.
2: Wir beten für unseren Papst Leo, unseren Erzbischof Josef, unseren Administrator Pater Simeon, den hier anwesenden Abt Präses Pius und alle Hirten der Kirche. Erfülle sie mit deinem Heiligen Geist und lass sie mutige Zeugen des Evangeliums sein, auf dass sich dein Friedensreich weiter ausbreite. Allmächtiger Vater, für alle Professoren, Dozenten und Mitarbeiter der Hochschule, erneuere in ihnen den guten Eifer. Lass sie immer eine kniende Theologie betreiben, die Gott nie aus den Augen verliert. Allmächtiger Vater, für die Studenten und Absolventen unserer Hochschule, mache sie eifrig im Gebet und im Studium. Lass sie dich dadurch verherrlichen, dass sie ihren Glauben immer besser verstehen lernen. Allmächtiger Vater, für alle Wohltäter, Helfer und Freunde der Hochschule, vergelt ihnen alle ihre Spenden und Gebete.

Wir beten für unsere Verstorbenen, besonders für die im letzten Jahr zu Gott Heimgerufenen, die der Hochschule in verschiedener Weise verbunden waren. Schenke ihnen die beseligende Gottesschau.

Liebender Vater, auf die Fürsprache der allerseligsten Jungfrau und Gottesmutter Maria, die wir als Braut des Heiligen Geistes anrufen, vertrauen wir dir diese unsere Bitten an. Sie mögen mit unserem Lobpreis zu dir aufsteigen, der du mit deinem Sohn Jesus Christus und dem Heiligen Geist lebst und herrschest von Ewigkeit zu Ewigkeit. Amen.

Was die Hochschule Heiligenkreuz so besonders macht, ist zunächst einmal Papst Benedikt XVI., dessen Namen wir tragen dürfen. Seiner Theologie fühlen wir uns verpflichtet, seiner Verbindung von Fides et Ratio, seiner Verbindung von Glaube und Vernunft, von kniender Theologie und sitzender Theologie, beides gehört zusammen. So dann ist es eben der geistliche Ort, die geistliche Atmosphäre hier in Heiligenkreuz. Und wir sind die einzige Ordenshochschule Österreichs und die einzige Zisterzienserhochschule weltweit. Alle Professoren unterrichten ehrenamtlich. Es herrscht eben ein gutes Miteinander unter den Studenten da. Es gibt viele Initiativen unter den Studenten. Und last but not least, die Hochschule wird allein durch Spenden finanziert. Das bedeutet, es gibt eben ganz viele Menschen, die mit uns verbunden sind, für uns beten, die im Gebet mit uns verbunden sind. Wir tragen diese Menschen auch mit im Gebet. Und das ist für die Hochschule Heiligenkreuz ein großer Segen. Und wir sind auch weiterhin allein auf Spenden angewiesen und freuen uns über jede kleine Gabe, aber auch vor allem für das Gebet, für diese jungen Menschen, die hier studieren, die hier ausgebildet werden, für die Zukunft der Kirche. Zahlen und Fakten zur Hochschule. Wie ich erwähnt habe, wurden wir ja 1802 gegründet und mit Stand 2025 haben wir 306 Studenten. Unsere Hochschule ist offen für alle Menschen. Wir haben also Ordensleute, natürlich auch Zisterzienser, aber auch andere Ordensgemeinschaften. Wir haben Seminaristen, wir haben freie Studenten. Einige von ihnen wohnen im neu erbauten Janosch-Brenner-Haus, das 2022 eingeweiht wurde. Von den 306 Studenten kommen 91 aus Deutschland, 88 aus Österreich und dann haben wir noch einige andere Nationalitäten. Insgesamt sind 42 Nationen an unserer Hochschule vertreten. Die Unterrichtssprache ist Deutsch, deshalb müssen alle vor dem Studium Deutsch lernen. Und im Laufe des Studiums erlernen alle Studenten dann auch Latein als Sprache der Kirche und Griechisch, die Originalsprache des Neuen Testaments, und Hebräisch, die Sprache des Alten Testaments. Neben dem Diplomstudium, dass man mit dem Magister Theologie abschließt, gibt es auch drei weitere Studiengänge. Das Lizenziatsstudium Spiritualität und Evangelisation und das Lizenziatsstudium Monastische Ordensstudien, wobei ersteres sich dann in zwei verschiedene Bereiche aufteilt, Pastoraltheologie oder spirituelle Theologie. Einen großen Ausbau von 2012 bis 2016. Und dann gab es auch die Einrichtung des Mediencampus Heiligenkreuz mit der doppelten Funktion, einerseits Formate eben auszustrahlen, die Hochschule eben zu präsentieren und zum anderen auch, um die Studenten zukunftsfähig zu machen, um sie auszubilden, um eben im 21. Jahrhundert das Evangelium zu verkünden. Seit Jänner 2023 ist Professor Wolfgang Klausnitzer Rektor der Hochschule. Zwischen Pater Karl Wallner und ihm war Pater Wolfgang Buchmüller einige Jahre Rektor an der Hochschule.

0: Betet, Brüder und Schwestern, dass mein und euer Opfer Gott, dem allmächtigen Vater, gefalle.
1: Zum Lob und Ruhm seines Namens, zum Segen für uns und seine ganze heilige Kirche.

Jetzt kommen alle Priester, die konzelebrieren zum Altar. Unter den Priestern sind auch viele, die auch Professoren sind an unserer Hochschule und unterrichten. Sie alle sind gekommen, um eben dieses Studienjahr gemeinsam mit dieser Heiligen Messe um den Heiligen Geist zu beginnen. Manche der Priester sind auch Lizenziatsstudenten, die wurden schon zum Priester geweiht und studieren jetzt noch weiter, um dann einmal auch zu unterrichten. Ja.

Ja, du bist heilig, großer Gott, und alle deine Werke verkünden dein Lob. Denn durch deinen Sohn, unseren Herrn Jesus Christus, und in der Kraft des Heiligen Geistes erfüllst du die ganze Schöpfung mit Leben und Gnade. Bis ans Ende der Zeiten versammelst du dir ein Volk, damit deinem Namen das reine Opfer dargebracht werde, vom Aufgang der Sonne bis zum Untergang.

Darum, gütiger Vater, feiern wir das Gedächtnis deines Sohnes. Wir verkünden sein heilbringendes Leiden.

0: Geist, damit wir ein Leib und ein Geist werden in Christus.
1: Herr, mach uns auf immer zu einer Gabe, die dir wohlgefällt, damit wir das verheißene Erbe erlangen mit deinen Auserwählten, mit der seligen Jungfrau und Gottes Mutter Maria, mit ihrem Bräutigam, dem heiligen Josef, mit deinen Aposteln und Märtyrern, mit unseren heiligen Vätern Benedikt und Bernhard, mit dem heiligen Leopold, mit der heiligen Therese von Lisieux und mit allen Heiligen, auf deren Fürsprache wir vertrauen.
2: Barmherziger Gott, wir bitten dich, dieses Opfer unserer Versöhnung bringe der ganzen Welt Frieden und Heil. Beschütze deine Kirche auf ihrem Weg durch die Zeit und stärke sie im Glauben und in der Liebe. Deinen Diener, unseren Papst Leo, unseren Erzbischof Christoph und die Gemeinschaft der Bischöfe, unsere Priester und Diakone, alle, die zum Dienst in der Kirche bestellt sind und das ganze Volk deiner Erlösten. Der höhere gütiger Vater, die Gebete der hier versammelten Gemeinde und führe zu dir auch alle deine Söhne und Töchter, die noch fern sind von dir.
1: Erbarme dich unserer verstorbenen Brüder und Schwestern und aller, die in deiner Gnade aus dieser Welt geschieden sind. Nimm sie auf in deine Herrlichkeit. Und mit ihnen lass auch uns, wie du verheißen hast, zu Tische sitzen in deinem Reich. Darum bitten wir dich durch unseren Herrn Jesus Christus, denn durch ihn schenkst du der Welt alle guten Gaben.

0: Erlöse uns, Herr, allmächtiger Vater von allem Bösen, und gib Frieden in unseren Tagen. Komm uns zu Hilfe mit deinem Erbarmen und bewahre uns vor Verwirrung und Sünde, damit wir voll Zuversicht das Kommen unseres Erlösers, Jesus Christus, erwarten.
1: Denn dein ist das Reich und die Kraft und die Herrlichkeit in Ewigkeit.
0: Der Herr hat zu seinen Aposteln gesagt: Frieden hinterlasse ich euch, meinen Frieden gebe ich euch. Deshalb bitten wir, Herr Jesus Christus, schau nicht auf unsere Sünden, sondern auf den Glauben deiner Kirche und schenke ihr nach deinem Willen Einheit und Frieden. Der Friede des Herrn sei allezeit mit euch.
1: Und mit deinem Geist.
2: Gebt einander ein Zeichen des Friedens und der Versöhnung.
3: Und mit deinem Geiste.

0: Seht Christus, das Lamm Gottes, das hinwegnimmt die Sünde der Welt.
1: Herr, ich bin nicht würdig, dass du eingehst unter mein Dach, aber sprich nur ein Wort, so wird meine Seele gesund.
0: Ich bin der Weg, die Wahrheit und das Leben, spricht Christus, der Herr.

Ein Gebet zur geistlichen Kommunion. Mein Jesus, ich glaube, dass du im allerheiligsten Sakrament des Altares zugegen bist. Ich liebe dich über alles, und meine Seele sehnt sich nach dir. Da ich dich aber jetzt im Sakrament des Altares nicht empfangen kann, so komm doch bitte geistigerweise zu mir und nimm Wohnung in meinem Herzen. Ich umfange dich und vereinige mich mit dir. In tiefster Ehrfurcht bete ich dich an. Sei du mein Licht, meine Kraft und mein Heil, und segne meine Lieben. Halte mich fest und lass mich niemals von dir scheiden. Lass nicht zu, dass ich mich je von dir trenne. Amen.

Wie Sie, liebe Zuseherinnen und Zuseher, wissen, haben wir 306 Studenten mit Stand Oktober 2025. Im vergangenen Studienjahr haben 12 Studenten ihr Studium abgeschlossen bei uns. Und wir freuen uns sehr, dass jetzt im Oktober ungefähr 20 neue Studenten bei uns ihr Studium beginnen. Und ich möchte Sie bitten, ganz besonders für unsere Hochschule und eben für diese neuen Studenten zu beten. Es ist ein großes Geschenk, dass viele junge Menschen bei uns sind, und wir wollen sie begleiten auf ihrer Berufungssuche, dass sie den Platz finden, wo sie am besten für Gott und für die Kirche dienen können, wo sie als Apostel im 21. Jahrhundert das Evangelium verkünden. Wir wollen sie auch begleiten und dazu ausbilden, dass sie eben die Methoden lernen und die Inhalte des Glaubens sich da vertiefen durch Gebet und Studium. Und wir wollen auch beten, dass Gott viele Priesterberufungen heute schenkt und viele gute Berufungen auch für die Ehe. Manche Studenten haben sich hier auch kennengelernt und dann auch geheiratet. Ein großes Geschenk auch für die Kirche, für die ganze Kirche.

Unter den neuen Studenten, die jetzt im Oktober ihr Studium bei uns beginnen, sind auch zwei Passionisten von Maria Schutz. Und auch einige freie Studenten. Wir haben ja, wie bereits erwähnt, das Janosch-Brenner-Haus, wo ungefähr 20 Studenten Platz haben und wo eben die Studenten auch eine geistliche Atmosphäre haben, wo ein Mönch vom Stift Heiligenkreuz eben zuständig ist, wo sie gemeinsam beten, wo sie Mahlzeiten einnehmen, wo sie Zeit haben, auch mit den Professoren ins Gespräch zu kommen, abseits der Vorlesungen. Und natürlich gibt es dann auch das Studentenwohnheim in Meierling, wo auch freie Studenten studieren und wohnen können, wo sie auch persönlich eine Kapelle haben für die eucharistische Anbetung und wo auch täglich eine Messe mit den Karmelitinnen in Meierling gefeiert wird, wo auch die meiste Zeit ein Mitbruder aus dem Stift Heiligenkreuz hinfährt und dort die Heilige Messe feiert. Für uns ist das eben ganz wichtig, dass das Studium nicht nur eine intellektuelle Beschäftigung mit dem Glauben ist, sondern dass es wirklich auch eine persönliche Beziehung mit Jesus ist und dass diese persönliche Beziehung mit Jesus aufgebaut und vertieft wird. Weil es ist Jesus, der uns ruft, es ist Jesus, der auch heute junge Menschen in seine Nachfolge ruft. Und deswegen ist das so existenziell wichtig. Die Schrift unten sagt es, und ich möchte das auch einmal noch sagen, die Übertragung wird rein durch Spenden finanziert. Wir freuen uns sehr, dass Sie mit uns feiern, auch für uns beten. Seien Sie auch gewiss, wir beten für Sie. Und wir freuen uns auch, wenn Sie uns finanziell unterstützen können. Nicht nur die Live-Übertragung, sondern auch die Ausbildung der jungen Menschen. Die wird rein durch Spenden finanziert. Und da freuen wir uns über jede Gabe, auch wenn sie noch so klein ist.

Nun singen wir als Dank für die Kommunion das Lied Der Geist des Herrn erfüllt das All. Daniel Schmidt, Stiftsorganist, spielt es an.

Wir sehen unsere große Ignaz-Kober-Orgel aus der Stiftskirche, wo eben der Stiftsorganist Daniel Schmidt spielt. Sie wurde 1802 erbaut und da haben schon ganz berühmte Musiker auch drauf gespielt. Franz Schubert und Anton Bruckner sollen auf dieser Orgel bereits gespielt haben. Sie erzeugt einen wunderschönen Klang in unserer Stiftskirche.

Lasset uns beten. Herr unser Gott, du hast uns mit dem Brot des Himmels genährt. Erfülle unsere Herzen mit der Freude des Heiligen Geistes und gib, dass uns einst

Abschluss unseres Eröffnungsgottesdienstes bleibt mir ein Wort des Dankes. Ein großes Wort des Dankes an den Prediger und Zelebranten unseres Gottesdienstes, einen geschätzten Abt Präses. Er hat uns aufmerksam gemacht auf die uralte Glaubensgeschichte des Christentums, nicht nur in Frankreich, sondern in vielen Ländern Europas. Eine Geschichte großer Zeugen, aber auch des theologischen Forschens über Jahrhunderte hindurch. Ein Beispiel ist Heiligenkreuz. Im nächsten Jahrhundert feiert die Hochschule ihr 225-jähriges Bestehen. Und völlig zu Recht hat der Abt Präses auf das Wirken des Heiligen Geistes hingewiesen. Der Paraklet, der Beistand, der Geist der Wahrheit, der uns, wie es im Johannesevangelium heißt, einführt in die volle Wahrheit. Er führt Menschen zusammen. In der Hochschule zeigt sich dadurch, dass wir an die 40 Nationen haben, die trotz unterschiedlicher Sprachen sich doch immer wieder verstehen und zusammen feiern können. Den nächsten Schritt möchte ich jetzt einladen, alle diejenigen, die hier sind und die uns durch die sozialen Medien verbunden sind. Um 16.30 Uhr wird der Vortrag sein, der dann den eigentlichen Unterricht unserer Hochschule beginnt, den Vortrag zur Inauguration. Und so bleibt mir am Schluss das Wort, das fast zum Ritus geworden ist in den letzten Jahren. Ich darf mit diesem Gottesdienst und mit der Einleitung zum Vortrag herzlich feststellen, ich eröffne das akademische Jahr 2026-2027. Und ich bitte den Abt Präses, dass er uns Gottes Segen vermittelt für dieses Jahr des Studiums, des Lebens und des Zusammenwirkens.

0: Nach der feierlichen Eröffnung des Studienjahres durch den Rektor spendet Abt Präses Pius Maurer jetzt noch feierlich den Schlusssegen.
1: Unsere Hilfe ist im Namen des Herrn,
2: der Himmel und Erde erschaffen hat.
1: Es segne euch, der Allmächtige.

Und gesagt, um 16.30 Uhr kommt dann die Inaugurationsvorlesung aus dem Kaisersaal. Die wird auch live gestreamt und ich freue mich sehr, wenn Sie auch da noch mit uns verbunden sind. Ein herzliches Vergelt's Gott für Ihr Gebet und Ihre Unterstützung. Ohne Sie könnten wir das alles hier nicht leisten. Also Sie tragen wesentlich dazu bei, dass hier eben gebetet wird, dass hier gefeiert wird und dass hier eben viele junge Menschen ausgebildet werden können zu Aposteln für das 21. Jahrhundert. Der Diakon hat schon gesagt, geht hin in Frieden. Pater Karl Wallner sagt immer, das ist eine schlechte Übersetzung aus dem Lateinischen, ite missa est. Eigentlich müsste es heißen, geht, ihr seid gesandt. Die heilige Messe ist zwar zu Ende, aber jetzt beginnt die eigentliche Sendung, die Mission. Und in Heiligenkreuz, an der Hochschule Heiligenkreuz, ist es eben unsere Mission, Priester auszubilden für das 21. Jahrhundert. Wir sind Ihnen von Herzen dankbar, dass Sie uns durch Ihr Gebet und Ihre Spende mittragen. Der Inaugurationsvortrag, der jetzt in Kürze beginnen wird, der trägt den Namen Ein Neuanfang im Zisterzienserorden. Die Generaloberin der Zisterzienser in der zweiten Hälfte des 19. Jahrhunderts. Der Hauptzelebrant der Festmesse ist auch gleichzeitig der Vortragende jetzt beim Vortrag, Abt Pius Maurer, und der ist Liturgiewissenschaftler und berichtet eben über dieses Thema, was eben die Ordensgeschichte der Zisterzienser betrifft. Er ist ja Liturgiewissenschaftler, aber natürlich kann man das auch historisch betreiben. Und da hat er eben viel auch darüber geforscht. Bitte abonnieren Sie gerne den YouTube-Kanal der Hochschule Heiligenkreuz. Bleiben Sie mit uns verbunden. Einladen möchte ich zur Montagsmesse. Jeden Montag um 18 Uhr feiern wir aus der Hochschule Heiligenkreuz, aus der Katharinenkapelle, die Montagsmesse. Und wir freuen uns sehr, wenn Sie mit uns verbunden sind. Auch am Dienstag feiern wir jede Woche das Dienstagsgebet. Wir beten für Sie, wo Sie uns auch ganz konkrete Anliegen schicken können, die wir mit hineinnehmen ins Gebet. Und ab morgen, 2. Oktober, beginnt auch neu, dann für jede Woche immer am Freitag, die Wallfahrt zum Heiligen Kreuz, eine Mittagsmesse mit Pater Karl Wallner aus der Kreuzkirche des Stiftes Heiligen Kreuz, wo dann auch danach ein abschließender Segen gespendet wird mit der Kreuzreliquie, die wir ja in Heiligen Kreuz haben und die eigentlich unser größter Schatz ist. Auch dazu möchte ich Sie herzlich einladen.

Das war das Pontifikalamt zur Eröffnung des Studienjahres der Hochschule Heiligenkreuz aus der Abteikirche des Stiftes Heiligenkreuz mit Abt Prieses Pius Maurer, Zisterzienser vom Stift Lilienfeld. Und wie Sie bereits gehört haben, in wenigen Minuten um 16.30 Uhr geht es auch weiter mit der Inaugurationsvorlesung ebenfalls vom Abtpräses Pius Maurer gehalten mit dem Titel Ein Neuanfang im Zisterzienserorden. Die Generaloberen der Zisterzienser in der zweiten Hälfte des 19. Jahrhunderts. Und an dieser Stelle darf ich Ihnen noch das weitere Programm hier bei Radio Maria für den heutigen Tag kurz vorstellen. Um 16.30 Uhr die Inaugurationsvorlesung aus dem Stift Heiligenkreuz. Um 18 Uhr hören Sie Hallo Kinder. Was ist eigentlich die Heilige Messe? Vom Vater Unser bis zum Lamm Gottes. Mit Matthias Linus von Young Missio und Anna. Um 18.20 Uhr beten wir die lichtreichen Geheimnisse des Rosenkranzes mit Generalvikar Christoph Weiß aus St. Pölten. Um 19 Uhr übertragen wir die Heilige Messe aus Würmland.

in Niederösterreich. Anschließend dazu um 19.45 Uhr beten wir das Abendgebet, heute mit Pater Johannes Kornides von der Gemeinschaft der Seligpreisungen Israel. Und um 20.30 Uhr hören Sie das Zeitpanorama. Lebenswichtig, gesellschaftspolitische, bioethische und kirchliche Aspekte der demografischen Krise. Mit Gudrun Trausmuth, die im Gespräch mit Dr. Gudrun Kugler ist. Und um 21.40 Uhr beenden wir unser heutiges Tagesprogramm mit der Komplett mit Pater Lukas Bohn aus Blindenmarkt. Noch viel Freude mit dem heutigen Programm wünscht Ihnen Alexia de Lorlaval.

Es ist nun 16.30 Uhr. Am Mikrofon begrüßt sie Iris Haunold. Und wir kehren nun zurück ins Stift Heiligenkreuz, wo heute das akademische Jahr 2026 bzw. 2027 feierlich eröffnet wird. Im Rahmen der Inauguration hören Sie nun die Festvorlesung vom hochwürdigsten Abt Preses, Dr. Pius Maurer vom Stift Lilienfeld.

0: Liebe Freunde von Heiligenkreuz, ich freue mich sehr, dass ich neben mir die Annika Häusl stehen habe, die gerade erst von der Defensio kommt, also vom Abschluss ihres Theologiestudiums hier an der Hochschule Heiligenkreuz. Liebe Annika, wie war das für dich, die Defensio?
1: Ja, also ich war schon ein bisschen aufgeregt, muss ich sagen, aber die Defensio selber war dann sehr gut. Ich habe einfach mein Thema ein bisschen vorgestellt und dann wurden mir ein paar Fragen gestellt. Und dann war es ganz schnell schon wieder vorbei.
0: Schön, sehr toll. Und warum hast du dich eigentlich entschieden, in Heiligenkreuz Theologie zu studieren?
1: Also ich habe ursprünglich woanders studiert und habe mich dann ein bisschen umgeschaut. Ich wollte Universität wechseln und habe viel Gutes über die Hochschule hier in Heiligenkreuz gehört und war mal dann zu Besuch da. Und habe mich dann hierfür entschieden, weil ich gehört habe, dass die Theologie hier sehr gut ist und dass die Professoren selbst sehr stark im Glauben sind und auch den Glauben sehr gut weitergeben können und Theologie sehr gut gelehrt wird hier an der Hochschule.
0: Schön. Und wie hast du das Studentenleben hier erfahren am Campus Heiligenkreuz? Einige kennen dich ja auch von Aufnahmen hier, von Medienproduktionen, von Gebetsvideos und so. Wie war das für dich?
1: Ich fand es sehr schön. Es ist ein sehr, sehr kleiner Campus hier und es war genau das Richtige für mich. Es war ein sehr familiäres Gefühl. Ich hatte viel Freiraum auch zum Gebet, zur persönlichen Entwicklung und zur Vertiefung in meinem eigenen Glauben, was mir sehr wichtig war. Und auch einfach umgeben zu sein von lauter Studenten, die auf einem ähnlichen Weg sind. Einfach das Ziel der Studenten hier ist, in der persönlichen Beziehung mit Gott zu wachsen. Und das fand ich sehr, sehr, sehr schön und sehr wichtig.
0: Toll. Stark. Und jetzt bist du ja in Irland in einer Gemeinschaft. Du bist eingetreten in eine Schwesterngemeinschaft und wirkst dort, lebst dort. Wie schaut so dein Leben jetzt aus?
1: Ja, also unser normaler Tagesablauf ist zweigeteilt. Ich bin in einer aktiven Gemeinschaft, aber Kontemplation ist trotzdem ein sehr wichtiger Teil unseres Lebens. Deswegen ist unser ganzer Morgen bis hin zum Mittagessen ist in Stille und ist dem Gebet und dem Studium gewidmet. Und den Nachmittag verbringen wir dann in der Pfarrei. Wir machen dort Kinderkatechese, Firmenvorbereitung, Kommunionvorbereitung. Wir gehen auch ins Altersheim jedes Wochenende. Beten da den Rosenkranz mit den Leuten und begleiten eigentlich Leute jeden Alters, die dort in der Pfarrei sind, auf ihrem Weg zu einem tieferen Glauben. Da gibt es Leute, die noch gar nicht an Gott glauben, aber die so eine kleine Offenheit da haben. Und da gibt es auch Leute, die schon fest im Glauben sind, aber die tiefer gehen wollen. Und wir dürfen die begleiten. Das ist ein großes Privileg.
0: Schön. Gibt es eine Sache, die du dir konkret mitnimmst vom Studium in Heiligenkreuz?
1: Eine Sache. Es gibt vieles, was ich mir mitnehme. Ich glaube, die Tiefe, die der Glaube bringt und die Freude, ist eine Sache. Gerade auch die umgeben zu sein von Mönchen, von Zisterziensern, die so ein tiefes Gebetsleben auch haben, war sehr wichtig. Ich habe da den großen Reichtum der Kirche miterleben dürfen, auch in der Liturgie. Und auch die Tiefe, die es gibt in der Kirche. Und habe gemerkt, dass man im Glauben sehr, sehr viel wachsen kann. Dass man da nie aufhört, im Glauben zu wachsen, sondern dass es so viel mehr noch gibt. Und das war sehr schön. Ja.
0: Sehr schön. Ja, dann wünsche ich dir alles Gute und viel Segen für deine weitere Wirksamkeit, für dein Leben als Schwester und dass du einen guten Weg findest, ja?
1: Herzlichen Dank.
0: Dankeschön. Alles Gute.
1: Dankeschön, ebenfalls.

O Jesus, ewiger Hohepriester, bewahre deine Priester im Schutze deines heiligsten Herzens, wo ihnen niemand schaden kann. Bewahre unbefleckt ihre gesalbten Hände, die täglich deinen heiligen Leib berühren. Bewahre rein die Lippen, die gerötet sind von deinem kostbaren Blute. Bewahre rein und unirdisch ihr Herz, das gesiegelt ist mit dem erhabenen Zeichen deines glorreichen Priestertums. Lass sie wachsen in der Liebe und Treue zu dir und schütze sie vor der Ansteckung der Welt. Gib ihnen mit der Wandlungskraft über Brot und Wein auch die Wandlungskraft über die Herzen. Segne ihre Arbeiten mit reichlicher Frucht und schenke ihnen dereinst die Krone des ewigen Lebens.

0: Herzlich willkommen zurück zur Inaugurationsfeier live aus der Hochschule Heiligenkreuz. Nachdem wir die Festmesse zum Heiligen Geist gefeiert haben mit Abt Präses Pius Maurer, hören wir jetzt den Inaugurationsvortrag aus dem Kaisersaal des Stiftes Heiligenkreuz. Wir freuen uns, dass Sie mit uns verbunden sind. Zur Begrüßung hören wir Professor Wolfgang Klausnitzer, den Rektor unserer Hochschule.
1: Gott gedankt in der Eucharistiefeier, und wir wollen jetzt den Vorlesungsbetrieb beginnen mit einer Erstvorlesung, mit einem Vortrag. Zunächst mal darf ich Sie alle begrüßen, die uns durch die sozialen Medien zugeschaltet sind. Das ist EWTN, das ist KTV, das ist Radio Maria Österreich und das ist dann später die Mediathek, weil das wird auch für Studio aufgenommen. Diejenigen, die anwesend sind, die darf ich dann immer in Gruppen begrüßen, wenn Sie erlauben. Zunächst mal ganz besonders unseren neuen Magnus Cancellarius. Ich freue mich, dass du da bist und ich freue mich, dass du uns die Ehre gibst, hier in dieser Feier mit uns zusammen zu sein. Applaus

kennst die Hochschule von zwei Seiten, einerseits als Student und andererseits als Dozent. Und von daher ist es ja sehr vertraut, was wir hier tun. Mit dir zusammen begrüße ich alle Mitbrüder, deine Mitbrüder im Zisterzienserorden, die hier in Heiligenkreuz im Konvent versammelt sind und die doch, sehe ich, recht zahlreich gekommen sind. Zweitens möchte ich in der Hierarchie der Hochschule dann beginnen bei den beiden Altrektoren, die hier gekommen sind, Pater Karl und Pater Wolfgang. Komm auf. Mit Ihnen zusammen darf ich alle Lehrenden begrüßen, alle, die hier an der Hochschule Unterricht erteilen, in allen verschiedenen Funktionen, von Professoren, Dozenten, Lehrbeauftragten oder sonst, die an der Hochschule tätig sind. Dann darf ich besonders begrüßen die Mitarbeiter und Mitarbeiterinnen der Hochschule, die in diesen Tagen sehr viel geleistet haben und leisten werden. Zu Beginn des Semesters ist immer eine sehr arbeitsreiche Zeit. Herzlichen Dank für die Vorbereitung auch dieses Saales und herzlichen Dank für die Vorbereitung überhaupt dieser heutigen Feier. Dann darf ich begrüßen Direktor Martin Leidner als Direktor des Priesterseminars Leopoldinum und mit ihm zusammen alle anderen Ausbildungsverantwortlichen in den Gemeinschaften oder sonst, die uns in der Hochschule verbunden sind. Und dann dürfen Sie sich jetzt bald selbst beklatschen. Ich begrüße nämlich jetzt die Studenten und Studentinnen in der Hochschule. Sie sind uns sehr, sehr wichtig. Sie sind eigentlich der Sinn unseres Zusammenseins heute, aber auch in der ganzen Unterrichtsweise der Hochschule. Die Hochschule Heiligenkreuz zählt ungefähr jetzt so über 300 Studenten, Studentinnen. Es können nicht alle kommen, einige kommen später, einige haben Verpflichtungen. Aber es ist schön, dass Sie so zahlreich gekommen sind und es ist sehr schön, dass Sie diesen Tag mit uns zusammen begehen. Also wenn Sie nicht klatschen wollen, mache ich gleich weiter. Eingeschlossen, das machen wir morgen. Morgen haben wir Hörerversammlung, da werde ich nochmal die Erstsemestrigen ganz besonders begrüßen. Eingeschlossen natürlich bei den Studenten sind diejenigen, die zum ersten Mal hier in Heiligenkreuz ihr Studium beginnen. Das werden wir morgen nochmal ganz besonders begehen und feiern. Und begrüßen darf ich neben den Gästen, die da sind, die also auch der Hochschule verbunden sind, ganz besonders, und ich freue mich sehr, dass es uns gelungen ist, ihn zu gewinnen als Referenten, den Vortragenden des heutigen Nachmittags, Abpräses, betone Professor Pater Dr. Pius Maurer, Abt von Lilienfeld. Ich betone es Professor, weil er Professor nicht nur in San Anselmo in Rom ist, sondern weil er auch hier an der Hochschule doziert. Also er ist ja nicht nur in Rom tätig, sondern auch hier. Und da bin ich sehr, sehr dankbar. Seit einigen Semestern, zwei Semestern jetzt inzwischen, hält er eine Vorlesung, ein Wahlfach, das ich wirklich sehr empfehlen kann, Einführung in die zisterziensische Spiritualität. Und da bin ich sehr dankbar, dass Sie das dann tun an der Hochschule und damit Ihr Wissen weitergeben. Ich muss ihn nicht groß vorstellen, im Konvent ist er ja so und so bekannt, aber er, vielleicht für diejenigen, die ihn noch nicht ganz kennen, er ist sehr engagiert und ausgewiesen als Experte in der zisterziensischen Spiritualität, Mitherausgeber der Analecta Cisterciensia, zusammen mit der Alcuin, der als Mitarbeiter dabei ist, und dann Professor Sonntag, den einige von Ihnen schon erlebt haben in Vorlesungen. Und er hat sich ausgewiesen in dem Thema des heutigen Vortrages, also wirklich Experte. Der Anfang klingt ein bisschen kryptisch und da weiß man nicht ganz genau, in welche Richtung das geht. Ein Neuanfang im Zisterzienserorden. Der Untertitel macht dann alles klar. Es ist eine geschichtliche Darstellung, also keine aktuelle. Die Generaloberin der Zisterzienser in der zweiten Hälfte des 19. Jahrhunderts. Herr Professor, Herr Abpräses, ich darf Sie bitten, Ihren Vortrag zu beginnen.

Geschätzter Herr Rektor, danke für die freundliche Begrüßung. Werter Herr Administrator und geschätzte Lehrende Studierende und Freunde der Hochschule, es ist mir eine Ehre, dass ich da heute diesen Vortrag halten darf. Eigentlich bin ich ja Liturgiewissenschaftler, habe in Liturgiewissenschaft die Dissertation geschrieben, aber habe mich immer sehr für Geschichte interessiert, vor allem für Ordensgeschichte und diesbezüglich schon einiges publiziert. Und dieser Vortrag heute ist ein bisschen eine Zusammenschau von manchen Publikationen in der Analek der Zisterzienser, die ich über die Generalsuperioren des 19. Jahrhunderts im Zisterzienserorden gemacht habe. Der Zisterzienserorden ist bekanntlich im Hochmittelalter entstanden. Die Gründung des Reformklosters Citeaux im Jahr 1098 war ein erster wichtiger Schritt hin zur Entstehung des Zisterzienserordens, der allerdings erst nach der Gründung der ersten Tochterklöster und mit der Abfassung des Verfassungsdokumentes Carta Caritatis zu einem Orden wurde. Die Carta Caritatis 1119 vom Papst Calixtus II. Bestätigt, regelte die Beziehung unter den Klöstern und die Leitung des Ordens durch das Generalkapitel und durch den Abt von Citeaux. Im Laufe des 12. und 13. Jahrhunderts erfuhr der Zisterzienserorden eine gewaltige Expansion in ganz Europa. Doch kam es dann bald auch zu großen Rückschlägen und Krisen, die viele Klöster in große Probleme stürzten oder manche Klöster sogar auslöschten. Kriege, Pest und Schismen waren eine große Herausforderung für die Klöster. Die Reformation und die politischen Folgen der Reformation führten im 16. Jahrhundert zur Auslöschung der Zisterzienserklöster und auch anderer Klöster in vielen Teilen Deutschlands, in der Schweiz, in Großbritannien und Skandinavien. Besonders dramatisch erwies sich Ende des 18. Jahrhunderts dann die Französische Revolution. Es wurden nicht nur alle französischen Klöster aufgelöst, es wurden dem Zisterzienserorden auch die obersten Leitungsstrukturen zerstört. Der oberste Repräsentant des Ordens, der Generalabt, wurde dem Zisterzienserorden genommen, indem die Abtei Citeaux aufgehoben wurde. Die Revolution und die antiklerikale Haltung der Aufklärung fielen aber auch in anderen Ländern auf fruchtbaren Boden. In Deutschland beendete der sogenannte Reichsdeputationshauptschluss auf Druck von Napoleon im Jahr 1803 das Leben vieler blühender Abteien. In Spanien wurden zwischen 1834 und 1836 auf Betreiben von Premierminister Juan Álvarez Mendizábal alle Männerklöster der Zisterzienser, aber auch anderer Orden, aufgehoben. In Portugal 1834 auf Betreiben des Justizministers de Aguiar. In der Schweiz in den 40er Jahren des 19. Jahrhunderts. Im Jahr 1850 gab es nur mehr wenige Zisterzienserklöster weltweit, so ungefähr 25. Die waren in Italien, waren ungefähr 9, in der österreichischen Monarchie ungefähr 12, in Belgien 2. Und dann gab es eben neben diesen 25 Zisterzienserklöstern noch die Zisterzienserklöster der strengeren Observanz, der Trappisten, nämlich in Frankreich und in Italien. Die haben zum Teil mit abenteuerlichen Reisen die antiklerikalen Strömungen überlebt und dann auch Tochterklöster in Frankreich, Deutschland und Belgien gegründet.
Diese Trappistenklöster hatten aber wenig Kontakt mit den anderen Zisterzienserklöstern der allgemeinen Observanz. Und dann gab es noch einige Zisterzienserinnenklöster in Spanien, Italien, Schweiz und Deutschland, die aber meistens bischöflichen Rechts waren und unter Einschränkungen überlebt haben. Es schaute Mitte des 19. Jahrhunderts traurig mit dem Zisterzienserorden aus. Auf wenige Klöster reduziert, ohne Ordensleitung, also ohne Generalabt, ohne Generalkapitel, fast ohne funktionierende Kongregationen. Es bestanden keine autorisierten Instanzen, die die Einheit oder die Zusammenarbeit unter den Zisterziensern hätten koordinieren können. Aber im Laufe des 19. Jahrhunderts kam es zu einigen Entwicklungen zum Aufbau von Leitungsstrukturen innerhalb des Zisterzienserordens. Ich erkläre diese Entwicklungen anhand einiger biografischer Informationen zu drei Personen. Die erste Person ist Teobaldo Cesari. Teobaldo Cesari. Er stammte aus der italienischen Region Marken. Sein Heimatort Arcevia liegt nur etwa 40 Kilometer vom Heimatort des Papstes Pius IX, Senigallia, entfernt. Das war ein Zeitgenosse von ihm. Und mit diesem fühlte er sich zeitlebens besonders verbunden. Teobaldo Cesari trat 1821 in die Zisterzienserabtei San Bernardo alle Terme ein. Hier sehen wir ein Bild von San Bernardo alle Terme. Das ist ein Zisterzienserkloster in Rom. Gibt es auch heute. Nach verschiedenen pastoralen Aufgaben wurde Teobaldo Cesari 1850 zum Abt von San Bernardo alle Terme in Rom und zum Generalprokurator der italienischen Zisterzienser gewählt. Als Generalprokurator verfasste er auch eine Petition, in der er im Namen der Zisterzienser für die Verkündigung des Dogmas von der unbefleckten Empfängnis Mariens eintrat. Das war damals gerade aktuell, kurz vor der Verkündigung, und er verfasste eben ein Votum zugunsten der Verkündigung dieses Dogmas und erklärte, dass sich unter den heutigen Umständen auch der heilige Bernhard dafür aussprechen würde. Im Jahr 1856 wurde er dann vom Kongregationskapitel der italienischen Zisterzienser zu deren Präses gewählt. Und jetzt ein Foto von ihm, Teobaldo Cesari. Er legte sehr viel Wert auf Bildung. Er selbst trug den akademischen Titel eines Doktors und war Mitglied des Gelehrtenkreises Arcadia. Er war interessiert, Kontakt mit anderen Klöstern aufzunehmen. Auf Anfrage des Heiligen Stuhles, mit dem er eben sehr verbunden war, erstellte der neu gewählte Präses Teobaldo Cesari im Jänner 1857 ein Gutachten zur Eingabe der österreichischen Zisterzienserabte vom Jahr 1852. Diese hatten nämlich beim Heiligen Stuhl darum angesucht, eine Kongregation gründen zu können. Teobaldo Cesari äußerte sich in einer schriftlichen Antwort dieser Eingabe gegenüber positiv. Auf Wunsch der österreichischen Bischöfe aber kam es zunächst zu einer apostolischen Visitation aller österreichischen Zisterzienserstifte, die Kardinal Schwarzenberg durchführte. Beim sogenannten Prager Kapitel bestätigte einer Äbteversammlung von den österreichischen Zisterzienseräbten, bestätigte Kardinal Schwarzenberg 1859 die Gründung der österreichischen Zisterzienserkongregation. Einige Jahre später, im November 1867, kam dann Abt Teobaldo Cesari nach Österreich und Ungarn, wo er 6 Zisterzienserklöster besuchte, nämlich Stams, Rhein,
Sirz in Ungarn und Heiligenkreuz. Und wahrscheinlich auch Osseg und Neukloster. Und Abt Cesare war ganz beeindruckt von diesen großen, prächtigen Zisterzienserabteien in Österreich, wie er in einem Brief an den Heiligen Stuhl schrieb. In Frankreich gab es einen Priester, der seit 1849 mit einigen Gefährten ein Klosterleben nach den Gewohnheiten der Zisterzienser führte. Dieser hieß Dom Barnouin. Dieser wollte sich mit seiner Gemeinschaft dem Zisterzienserorden anschließen. Er begab sich dazu 1857 nach Rom, wo er der religiösen Kongregation und dem Präses der italienischen Zisterzienser, Teobaldo Cesari, ein Exemplar der von ihm verfassten Konstitutionen von Sénoc überreichte. Teobaldo Cesari lobte die Konstitutionen, warnte aber davor, der Bildung im Kloster zu wenig Aufmerksamkeit zu schenken. Für Abt Cesari ist der Zisterzienserorden nämlich ein Orden, in dem religiöse Bildung von größter Bedeutung ist. Aber auch die Seelsorge empfiehlt er dem jungen Kloster als Aufgabengebiet, zumindest für die eigenen seelsorglichen Bedürfnisse der Gemeinschaft. Teobaldo Cesari verlangt auch, dass die ersten Zisterzienser von Sénoc unter dem Priester Dom Barnouin ihr Noviziat in Santa Croce in Gerusalemme in Rom machen müssen. Und so kam der Priester Dom Barnouin nach Santa Croce in Gerusalemme in Rom, um hier Noviziat zu machen. Dom Barnouin trug fortan den Ordensnamen Marie Bernard. Der Heilige Stuhl erlaubte ihm ausnahmsweise, bereits nach 3 Monaten Noviziat die Profess zu machen, um möglichst bald wieder in sein Kloster Sénoc zurückfahren zu können. Und Teobaldo Cesari nahm die Profess entgegen und Dom Marie Bernard Barnouin kehrte nach Sénoc zurück und führte sein Klosterprojekt dort segensreich weiter. Die Gemeinschaft von Sénoc wuchs in den damaligen Jahren rasch und ließ sich an weiteren Orten nieder. Sie gründete die Klöster Fontfroy, Hautecombe in Savoyen, Garde-Dieu und Segrier und dann 1869 in Lérins bei Cannes an der Côte d'Azur. Auch heute ein berühmtes Zisterzienserkloster. Generalpräses Teobaldo Cesari hielt 1863 eine Visitation in Sénoc und Fontfroy ab. Bei seiner Visitation verlangte Abt Cesari die Ausweitung der theologischen Ausbildung der Mönche und er warnte vor allzu rigorosem Fasten. Wenige Jahre danach errichtete der Heilige Stuhl die Zisterzienserkongregation von Sénoc, wobei das Errichtungsdekret viele Inhalte eines Gutachtens von Teobaldo Cesari übernommen hatte. Die neue Kongregation von Sénoc hatte zwar nun ihre eigenen Leitungsstrukturen, blieb aber der italienischen Zisterzienserkongregation affiliiert. War also nicht gleichberechtigt in den Orden aufgenommen, sondern der Zisterzienserkongregation Italiens unterstellt. Wie war es in Belgien? In Belgien war es mit Hilfe der italienischen Zisterzienserkongregation schon in den 30er Jahren des 19. Jahrhunderts zur Besiedelung des Klosters Bornem gekommen. Einige interessierte junge Männer waren nach Rom gekommen, in Santa Croce in Jerusalem eingetreten, haben dort Noviziat gemacht und dann nach der feierlichen Profess sind sie nach Belgien zurückgekehrt und haben dort in Bornem eine Zisterziensergemeinschaft aufgebaut. Und 1844 konnten die Mönche von Bornem die Wiederbesiedelung der einstigen Zisterzienserabtei Val-Dieu
in Belgien vornehmen. Abt Cesari visitierte im Auftrag der religiösen Kongregation die beiden belgischen Zisterzienserklöster, Bornem und Val-Dieu, und er berichtete dann darüber mit großer Bewunderung und Lob für das dortige monastische Leben und pastorale Wirken. Abt Cesari berichtete dem Papst Pius IX., wie großartig die Zisterzienserklöster in Österreich und in Belgien, aber auch in Frankreich und Italien seien. Bald danach, am 27. März 1888, erließ die religiösen Kongregation ein Dekret, das Abt Cesari als einen Mann lobt, der herausragt in Eifer, Redlichkeit und Lehre, und es ernannte ihn nun zum Generalsuperior, Generaloberen, der Zisterzienser, des gesamten Zisterzienserordens. Er erhielt zudem den Auftrag zur Einberufung eines Generalkapitels für die Zisterzienser Belgiens und Österreichs. Und Abt Cesari lud dann auch mit Erlaubnis des Heiligen Stuhls die Leitungspersonen der italienischen Zisterzienserkongregation und den Präses der französischen Zisterzienserkongregation von Senonc ein. Und so kam es dann im Jahr 1869 zu einem wichtigen Generalkapitel. Nach einem Briefverkehr mit den österreichischen Äbten wurde der Beginn des Generalkapitels für den 6. April 1869 festgelegt. Die österreichischen Äbte brachen mit etwas Skepsis nach Rom auf, wie aus Briefen ersichtlich ist. Sie zweifelten, ob die österreichische Zisterzienserobservanz in Rom verstanden würde. Manche hatten auch Sorge, ob sie die italienische Küche vertragen würden. Die Reise mit der Eisenbahn nach Rom dauerte damals 4 Tage, wie der Abt von Zwettl schreibt. Das Generalkapitel begann dann auch etwas holprig. Die österreichischen Äbte beanstandeten, dass es überhaupt keine Agenda gab, überhaupt keinen Plan, was besprochen wird. Daraufhin erstellte der Kapitelsekretär innerhalb einer Nacht eine Agenda für das Generalkapitel. So, hier haben wir dann das Generalkapitel, wo hauptsächlich nur die österreichischen Äbte mit Theobaldo Cesari abgebildet sind. Das Generalkapitel, das etwa eine Woche dauerte, beschloss, dass der vom Heiligen Stuhl ernannte Generalsuperior gemäß alter Tradition wieder Generalabt genannt werden soll. Weiters wurde vereinbart, dass die Jurisdiktion des Generalabtes in den jeweiligen Kongregationen von den entsprechenden Konstitutionen der jeweiligen Kongregation zu regeln sei. Seine Jurisdiktion, seine mittelbare. Er habe das Recht, jedes Kloster alle 10 Jahre zu visitieren, wobei ein Begleiter derselben Kongregation ihm helfen solle. Die Frage, wer genau, Äbte, regierende Prioren oder auch andere Zisterzienser, von welchen Klöstern bei einem nächsten Generalkapitel einzuladen sei, wurde dem Heiligen Stuhl zur Entscheidung überlassen. Zumindest alle 10 Jahre solle ein Generalkapitel stattfinden. Das Generalkapitel soll auch den Generalprokurator für den ganzen Orden wählen. Es wurde erklärt, dass der Zisterzienserorden aus 4 Provinzen bestehe, nämlich aus einer italienischen, belgischen, französischen und österreichisch-ungarischen. Dabei stellte jede Provinz der Sache nach eine Kongregation dar. Abt Cesari lud die Generalkapitelteilnehmer auch dazu ein, junge Ordensleute nach Rom in das Zentrum der Katholizität zum Studium zu senden. Diese Bitte wurde zwar nicht abgelehnt, sie führte aber dazu, dass die Generalkapitelteilnehmer auf die schwierigen politischen Umstände und Gefahren in Italien hinwiesen. Und Pater Salesius Meyer, der in Prag Professor für Moraltheologie war, gab eine Erklärung über die Rechtgläubigkeit und gute Qualität des Theologiestudiums auch in Österreich ab.
Ihre Bedeutung haben die Beschlüsse des Generalskapitels von 1869 darin, dass sie eine interne Vereinbarung von wichtigen Zisterzienserpersönlichkeiten, der allgemeinen Observanz über wichtige Verfassungsfragen des Zisterzienserorden darstellen. Sie enthielten eine Handlungsvorlage für die Vakanz des Generalabtes und bildeten eine Grundlage für Ordenskonstitutionen. Das Generalkapitel von 1869 war zudem ein wichtiges Ereignis in der gegenseitigen Annäherung zwischen den österreichischen, belgischen und italienischen Zisterziensern. Die Generalkapitelteilnehmer wurden am späten Vormittag des 9. April 1869 im Rahmen einer Audienz von Papst Pius IX. Sehr freundlich empfangen. Diese Begegnung, ja, Pius IX., mit Papst Pius IX. Dürfte manche von den Teilnehmern sehr beeindruckt haben. Ich durfte einmal im Archiv, keine Ahnung, von Heiligenkreuz forschen und da fand ich ein Buch, das zum Nachlass von Abt Edmund Komaromi von Heiligenkreuz gehörte, und in dem Buch steht mit seiner Handschrift vermerkt: Dieses Buch, das sollst du, liebster Leser, wissen, habe ich am 9. April 1869 um ungefähr 11 Uhr von seiner Heiligkeit, unserem Papst Pius IX., der uns Äbte des Heiligen Zisterzienserordens, in einer Audienz sehr leutselig zu empfangen würdigte, als Geschenk zum ewigen Andenken erhalten, für das ich ihm, dem sehr vorzüglichen Papst, niemals genug danken kann. Generalsuperior Cesari nahm am Ersten Vatikanischen Konzil teil und setzte sich ausdrücklich für das Unfehlbarkeitsdogma des Papstes ein. Hart traf ihn die Eroberung Roms im Jahr 1870 und die damit einhergehende Enteignung und Aufhebung seines Klosters San Bernardo alle Terme. Ein ähnliches Schicksal traf auch die anderen italienischen Klöster. Abt Cesari konnte aber in San Bernardo alle Terme bis zu seinem Tod bleiben. Er konnte sich in seinen letzten Lebensjahren auf seinen tüchtigen Generalprokurator Henricus Mölders aus Bornem in vielem verlassen. Kurz vor seinem Tod resignierte Abt Cesari als Präses der italienischen Zisterzienser. Zu seinem Nachfolger wurde Gregorio Bartolini aus Santa Croce in Gerusalemme gewählt. Am 29. April 1879 starb Teobaldo Cesari. In einer Kapelle von Santa Croce in Gerusalemme befindet sich sein Grabdenkmal. Polycarp Zakar, berühmter Historiker und Generalabt, jetzt ist der Zenser, sagt über ihn: Teobaldo Cesari war ein hochintelligenter Mann, der die Situation des Ordens und seiner so divergierenden Observanzen durchaus kannte. Nun zur nächsten Persönlichkeit, Gregorio Bartolini. Nach dem Tod von Teobaldo Cesari übernahm der Generalprokurator Henricus Mölders die Vorbereitung zur Wahl eines neuen Generalsuperiors. Hier sehen wir den damaligen Generalprokurator. War irgendwie die graue Eminenz damals, der hat alle Fäden gezogen, damit es gut weitergeht. Er vereinbarte mit den österreichischen Äbten, dass die Wahl in Wien, nämlich im Heiligen Kreuzerhof, stattfinden solle. Der Heilige Stuhl gab durch Vermittlung des Generalprokurators Mölders offiziell bekannt, dass am 29. April 1880 im Heiligen Kreuzerhof in Wien ein Generalkapitel des Zisterzienser zur Wahl des neuen Generalsuperiors stattfinden solle. Ja, Heiligenkreuzerhof, ja. Der Heilige Stuhl bestimmte zur Teilnahme am Generalkapitel von 1880 die regierenden Äbte und Konventualprioren der Zisterzienser der allgemeinen Observanz, also von Österreich-Ungarn, von Belgien und Italien. Die Franzosen galten als bloß affiliiert und hatten daher kein Stimmrecht.
Und die Trappisten wurden nicht eingeladen, weil sie nicht der allgemeinen Observanz angehörten. Im Vorfeld schrieb Abt Gregorio Bartolini von Santa Croce in Gerusalemme an Henricus Mölders eine Entschuldigung, dass er wegen Geldmangels nicht am Generalkapitel in Wien teilnehmen kann. Auch viele andere Äbte aus Italien nahmen am Generalkapitel in Wien nicht teil. Insgesamt gab es bei diesem Generalkapitel in Wien 13 Teilnehmer aus der österreichisch-ungarischen Zisterzienserkongregation und 3 Teilnehmer aus der belgischen Zisterzienserkongregation. Daneben waren 6 Entschuldigungsbriefe aus der italienischen Zisterzienserkongregation eingelangt. Bei der Wahl wurde dann Gregorio Bartolini mit absoluter Mehrheit zum Generalsuperior des Zisterzienserordens gewählt. Der Generalprokurator sorgte dafür, dass der Heilige Stuhl seine Bestätigung dazu gab. Und bald nach seiner Wahl zum Generalsuperior verfasste Gregorio Bartolini ein Rundschreiben, in dem er auf alle Angehörige des Zisterzienserordens mit großem Wohlwollen und mit Offenheit zuging. Hier sehen wir ein Foto von Generalsuperior Gregorio Bartolini. Wer war er? Er war ein echter Römer, Romano di Roma. Seine Romanitas ergab sich dabei nicht nur daraus, dass er in Rom geboren worden war und einer in Rom wohnenden Handwerkerfamilie entstammte. Er ist auch in das römische Zisterzienserkloster San Bernardo alle Terme eingetreten und hat fast seine ganze Lebenszeit in Rom verbracht. Er hat am römischen Kollegium, also an der römischen Hauslehranstalt der Zisterzienser in Santa Croce in Gerusalemme als Professor gelehrt und war schließlich Prior und dann Abt der römischen Zisterzienserabtei Santa Croce in Gerusalemme. Seine Romanitas zeigte sich aber auch darin, dass er ein Mann von hoher klassischer Bildung war und ausgezeichnet Latein beherrschte, wie seine lateinischen Briefe und poetischen Verse bezeugen. Er hat immer wieder gerne lateinische Gedichte zu verschiedenen Anlässen gedichtet. Er war zudem ein klar römisch-katholisch geprägter Theologe und mit der römischen Kurie des Papstes gut vernetzt. Abt Bartolini visitierte 1888 die Kongregation von Senonc. Während seiner Visitation wurde unter seinem Vorsitz der neue Präses der Kongregation von Senonc gewählt. Das war dann Jean-Marie Léonard von Fontfroid. Dieser wollte sein Kloster Fontfroid nicht verlassen, denn der Sitz der Kongregation war damals schon Lerin, aber der wollte nicht nach Lerin gehen, wollte in Fontfroid bleiben. Bartolini erwirkte beim Heiligen Stuhl eine Dispens von der Residenzpflicht des neu gewählten Präses Léonard. Dieser war übrigens ein heiligmäßiger Mann, der viel Zeit im Beichtstuhl verbrachte. Manche verglichen ihn mit dem Pfarrer von Ars. Mit der österreichisch-ungarischen Zisterzienserprovinz herrschte bestes Einvernehmen zu General Superior Bartolini. Die österreichischen Äbte bekamen immer Unterstützung durch General Superior Bartolini, wenn sie sich in irgendeinem Anliegen bezüglich des Heiligen Stuhls an ihn wandten. Auch mit den belgischen Zisterziensern von Bornem und Val-Dieu stand Gregorio Bartolini in regem und wohlwollendem Briefverkehr. Während der Amtszeit von General Superior Gregorio Bartolini kam es im Zuge der Gründung des Klosters Marienstadt zum Wiederaufleben der schweizerischen Zisterzienserkongregation. Heute heißt sie Mehrerauer Zisterzienserkongregation. Und mit 9. Mai 1888 bestätigte der Heilige Stuhl die Wiederrichtung der Abtei Marienstadt mit all den eingereichten Bitten, und General Superior Bartolini begleitete diese Entwicklung der Entstehung dieser
Wiederauflebung der schweizerischen Zisterzienserkongregation oder auch schweizerisch-deutschen Zisterzienserkongregation, später mehrerer Kongregation, mit Wohlwollen. Im Juni 1890 fand in der österreichisch-ungarischen Zisterzienserkongregation ein Kapitel statt. Wenige Wochen später bestätigte Generalsuperior Patolini die neu gewählte Leitung der österreichisch-ungarischen Zisterzienserkongregation und alle Beschlüsse. Er war da sehr unkompliziert, aber zwei Wochen später erlitt Gregorio Patolini einen Schlaganfall. An dessen Folgen verstarb er bereits einen Tag später in seiner Abtei Santa Croce in Gerusalemme in Rom am 26. Juli 1890. Hier sehen wir Santa Croce in Gerusalemme. Dieses plötzliche Ableben von Generalsuperior Gregorio Patolini traf die Zisterzienserklöster der allgemeinen Observanz sehr unerwartet. Der österreichische Präses Leopold Watzkarsch verfasste zusammen mit seinen Assistenten von der österreichisch-ungarischen Zisterzienserkongregation am 17. August 1890 eine Eingabe an den Heiligen Stuhl bezüglich der Neuwahl eines Generalsuperiors. Und diese Eingabe beginnt mit einem kurzen Nachruf auf Abt Bartolini. Watzkarsch hat damals geschrieben: Ein großer Schmerz erschütterte unsere Herzen, als der Brief unseres hochwürdigsten Prokurators die traurige Nachricht vom unerwarteten Tod des hochwürdigsten Generalabtes Pater Gregorio Bartolini brachte. Denn er war ein frommer Mann gewesen, bei allen Mitgliedern des Ordens sehr beliebt und geschätzt und durch seine Erfahrung bei der Erfüllung der Ordensangelegenheiten höchst notwendig. Die Erinnerung an unseren berühmten General Superior wird immer eine sehr liebevolle sein. Zitat Ende. Und so kommen wir dann schon zur dritten Persönlichkeit, über die ich etwas sagen möchte: Leopold Watzkarsch. Nach dem Ableben von General Superior Patolini herrschte zunächst große Ratlosigkeit im Orden. Niemand hatte mit dem abrupten Tod von Generalsuperior Bartolini gerechnet. Der Generalprokurator Smölders hatte nun wieder ein Generalkapitel zur Wahl eines Generalsuperiors vorzubereiten. Wo soll es stattfinden? Wieder im Heiligen Kreuzer Hof in Wien. Und Generalprokurator Smölders hat das auch eingefädelt, dass der Heilige Stuhl dazu die Erlaubnis gab. Aufgrund der damals schwierigen politischen Verhältnisse für die Kirche in Italien dürfe der neue Generalsuperior auch außerhalb Roms residieren. Wahlberechtigt waren die höheren Oberen der Zisterzienserklöster Italiens, Österreich-Ungarns und Belgiens. Französischen Zisterzienser waren nicht wahlberechtigt, weil sie nur affiliiert waren. Und die Trappisten waren nicht wahlberechtigt, weil sie nicht zur allgemeinen Observanz gehörten. Das Generalkapitel fand an einem einzigen Tag statt, 17. Juni 1891, eben im Heiligen Kreuzerhof in Wien. Es nahmen 16 stimmberechtigte Personen teil, wobei der Generalprokurator Henricus Smölders auch 4 Stimmzettel der italienischen

aber ausdrücklich auch angesichts seines hohen Alters um Unterstützung seiner Mitbrüder. Beim Generalkapitel kam es noch zu weiteren wichtigen Entscheidungen. Es wurde beschlossen, dass der Zisterzienserorden von der allgemeinen Observanz in Zukunft aus der italienischen und aus dem belgischen, schweizerisch-deutschen und österreichisch-ungarischen Zisterzienserkongregation bestehen solle. Also es wurde hier vom Zisterzienserorden ganz offiziell die Wiederauflebung der schweizerisch-deutschen Zisterzienserkongregation anerkannt. Kurz nach dem Generalkapitel approbierte der Heilige Stuhl sämtliche Beschlüsse des Generalkapitels. Es war möglich, weil der Generalprokurator Smölder so gut vernetzt mit dem Heiligen Stuhl war. Und es wurde akzeptiert, dass der Generalsuperior, der Zisterzienser, von nun an den Titel Generalabt tragen darf. Dieser Titel war den beiden anderen Generalsuperioren des Ordens, Teobaldo Cesari und Gregorio Patolini, vom Heiligen Stuhl noch verwehrt worden. Aber nun hatte der Zisterzienserorden erstmals wieder einen offiziell anerkannten Generalabt. Den ersten seit der Französischen Revolution. Warum war das so wichtig? Der Titel Generalabt stand ganz in der Tradition der Äbte von Citeaux. Leopold Watzkasch stammte aus Oberplan in Tschechien, Böhmen, wo 1810 als Sohn eines Schusters geboren wurde. Er ging in Linz zur Schule, trat dann in das Stift Hohenfurt ein. Er war Kantor, Abtssekretär, Professor für Altes Testament an der Hauslehranstalt Hohenfurt, bis er 1857 zum Abt von Hohenfurt gewählt wurde. Er sorgte sich eifrig um die Gemeinschaft, um die stiftlichen Liegenschaften und um die Pfarren. Das Chorgebet war ihm sehr wichtig. 1875 wurde er zum Präses der österreichisch-ungarischen Zisterzienserkongregation gewählt. In dem Jahr, in dem Leopold Watzkasch zum Generalabt gewählt wurde, 1891, feierte die Kirche das 800-Jahr-Jubiläum der Geburt des heiligen Bernhard. Die österreichisch-ungarische Zisterzienserkongregation gab anlässlich dieses Jubiläums das umfangreiche wissenschaftliche Werk Xenia Bernardina heraus und feierte dieses Jubiläum in den einzelnen Klöstern mit vielen geistlichen Übungen und festlichen Gottesdiensten. Abt Leopold Watzkasch sandte unter dem Datum vom 20. August 1891, also vom Bernhardsfest, einen Rundbrief an alle Mitglieder des ganzen Zisterzienserordens. Er fand lobende Worte auf seinen Vorgänger Gregorio Patolini. Er bittet um Unterstützung durch glühendes Gebet und durch wirksame Zusammenarbeit. Er beginnt über die heilige Berufung zur täglichen Liturgie zu schreiben, überhaupt ein großer Teil seines Rundbriefes der Empfehlung der Liturgie gewidmet ist. Propter Chorum Fundatis Summus, wegen des Chorgebets sind wir gegründet worden, teilte er seinen Mitbrüdern mit. Als seinen besonderen Herzenswunsch äußert er, dass in den Klöstern der Zisterzienser das Studium der theologischen, aber auch der weltlichen Wissenschaften eifrig betrieben werde. Er lobt die Professoren und Lehrer an den öffentlichen und privaten Lehrstühlen. Die Seelsorger rühmt er als Hirten, die im Weinberg des Herrn die Last und die Hitze des Tages ertragen. Er zitiert dazu das Wort des heiligen Bernhard. Es gibt in der Kirche nichts Wertvolleres, nichts Wünschenswerteres als einen guten und tauglichen Hirten. Generalabt Watzkasch gilt in der Geschichte des Zisterzienserordens aber vor allem als jener Generalabt, unter dem sich die Trappisten vom Zisterzienserorden losgesagt haben und dann einen eigenen Orden gegründet haben. Doch ist die Gründung des Trappistenordens ein sehr komplexes Ereignis. Wir sprechen meistens von Spaltung des Zisterzienserordens. Eigentlich müsste man von Vereinigung der drei Trappistenkongregationen sprechen. Die Gründung des Trappistenordens im Oktober 1892 war ein Resultat der großen Einigungsbestrebungen unter den drei verschiedenen Trappistenkongregationen.

Siphon, Westmalle und La Trappe, die im 19. Jahrhundert entstanden waren und schließlich zu einer Vereinigung in einem eigenen Orden führten. Papst Leo XIII. Förderte die Vereinigung der drei Trappistenkongregationen sehr. Er war einst als Nuntius bei den Trappisten sehr freundlich aufgenommen worden. Und beim Generalkapitel der drei Trappistenkongregationen im Oktober 1892 im Seminarium Gallicanum in Rom wurde dann beschlossen, einen eigenen Orden zu gründen und einen eigenen Generalabt zu wählen. Erster Generalabt der Trappisten wurde Henri Viard, der Abt von Siphon. Dieser war wieder sehr mit dem Heiligen Stuhl verbunden. Der erste Generalabt der Trappisten war nämlich Spätberufener. Er war ursprünglich Soldat, und zwar Soldat im päpstlichen Heer, in einer hochrangigen Position, und dadurch war er sehr mit dem Vatikan bekannt, mit der Kurie gut vernetzt. Die Zisterzienser von der allgemeinen Observanz hatten zum Zeitpunkt der Gründung des Trappistenordens kaum Kontakte in die Kurie. Der versierte Generalprokurator Henricus Mölders war im Juni 1892 verstorben. Und Generalabt Watzkarsch war ein neuer Generalabt und weit weg von Rom, er lebt eben in Hohenfurt. Mit großer Mühe suchte Generalabt Watzkarsch nach dem Tod des Generalprokurators Henricus Mölders einen neuen Generalprokurator in Rom. Er wollte, dass der Präses der italienischen Zisterzienser diese Aufgabe übernehme, aber dieser winkte ab, und so war er dann froh, dass der Prior von San Bernardo alle Terme, Mauro Tinti, diese Funktion dann im Dezember 1892 übernahm. Gemäß den Konstitutionen von Senanc in Frankreich sollte alle 5 Jahre eine Visitation in der Kongregation dort stattfinden. Generalabt Watzkarsch hielt diese Visitation nicht selbst. Er war schon alt. Er delegierte diese Aufgabe an andere Äbte. In der Amtszeit von Generalabt Watzkarsch war es ein vorrangiges Anliegen, endlich Statuten für den Zisterzienserorden zu fixieren. Zeitgleich arbeitete er an der Ausarbeitung für neue Statuten der österreichisch-ungarischen Zisterzienserkongregation. Das Kongregationskapitel 1897 in Hohenfurt approbierte dann die Statuten für die österreichisch-ungarische Zisterzienserkongregation, die dann mit einem Vorwort von Generalabt Watzkarsch ein Jahr später auch publiziert wurden. Allerdings fanden diese Statuten keine Bestätigung durch den Heiligen Stuhl. Einen Entwurf für Ordensstatuten der Zisterzienser entstand unter Generalabt Watzkarsch in Zusammenarbeit mit anderen Zisterziensern. Diese Statuten legte Watzkarsch im Dezember 1899 dem Heiligen Stuhl vor. Der Heilige Stuhl verlangte einzelne Änderungen, und so entstand eine Grundlage für erste Konstitutionen des Zisterzienserordens, die dann beim Generalkapitel im Oktober 1900 weiter besprochen und von einer Kommission in einen endgültigen Text gegossen wurde, der im Jänner 1902 dann vom Papst zumindest ad experimentum approbiert wurde. Beim Generalkapitel im Oktober 1900 in Santa Croce in Gerusalemme war Generalabt Watzkarsch aber nicht mehr anwesend. Er schickte noch ein Grußwort an das Generalkapitel. Er ließ sich von seinem Prior Bruno Pammer aus Hohenfurt beim Generalkapitel vertreten, der dann auch beim Generalkapitel den Rücktritt von Leopold Watzkarsch als Generalabt bekannt machte. Und das Generalkapitel im Jahr 1900 wählte den Abt von Bornem, Amedeus de Bie, zum neuen Generalabt.
Leopold Watzkasch lebte noch ein Jahr und blieb mit großer Unterstützung durch seinen Prior Bruno Pammer bis zu seinem Tod am 13. Dezember 1901 offiziell Abt von Hohenfurt. Er starb hoch angesehen im 92. Lebensjahr. Abschließend möchte ich hervorheben, nach all den vielen Klosteraufhebungen in der beginnenden Neuzeit und im Zuge der antiklerikalen Strömungen des 18. und 19. Jahrhunderts war es dann in der zweiten Hälfte des 19. Jahrhunderts wieder zu einem Neubeginn im Zisterzienserorden gekommen. Es war gelungen, dem Zisterzienserorden wieder eine Ordensleitung und weitere Einheitsstrukturen zu geben. Die ersten drei Generaloberen, Teobaldo Cesari, Gregorio Bartolini und Leopold Watzkarsch, hatten an dieser Entwicklung keinen geringen Anteil und legten damit den Grund zu einer Expansion des Zisterzienserordens im 20. Jahrhundert, teilweise in Europa, in Afrika und Amerika, vor allem aber in Vietnam. Aber das ist schon ein anderes Kapitel. Danke für die Aufmerksamkeit.

0: Danke, geschätzter abpräsischer Kollege, wenn ich das sagen darf, für diesen Überblick über die Geschichte des Zisterzienserordens in der zweiten Hälfte des 19. Jahrhunderts. Es ist immer wieder bemerkenswert und ich denke auch ermutigend, wenn man sieht, dass auf Zeiten der Krise, des Zusammenbruchs, auf einmal Neuaufbrüche erfolgen, Wachstum erfolgen kann, Neugründungen, die aber wieder zurückgreifen, im Grunde auf alte Gruppen oder auf alte Klöster, auf alte Orte, wo christliches Leben ursprünglich gewachsen ist. Geschichte wiederholt sich, Geschichte kann auch wieder, auch bei uns, sich wiederholen. Von daher sind solche Rückblicke immer ganz hilfreich und unter Umständen vielleicht sogar ein Ansporn zum Nachdenken und zum Nachahmen. Mir bleibt am Schluss der Veranstaltung, wir haben jetzt eine Messe gefeiert, völlig zu Recht am Beginn unserer Inaugurationsfeier. Wir haben jetzt im zweiten Schritt das Beginn des Vorlesungsbetriebes einen Vortrag gehört. Mir bleibt es am Schluss dieser Veranstaltung nochmal ein Dankeschön. Ich habe es schon in der Kirche konkret an den Zelebranten und Prediger zum Ausdruck gebracht. Aber jetzt müsste ich so viele Namen nennen, wo ich mich bedanken müsste, dass ich im Grunde jetzt nur Gruppen nennen möchte, ohne Namen anzuführen. Ich bedanke mich für die Musik, die auch dann jetzt hier stattfinden wird, auch in der Liturgie. Ich bedanke mich für den liturgischen Dienst. Ich bedanke mich für die Vorbereitung dieses Saales und die Vorbereitung dieser Feier, Mitarbeiter der Hochschule. Und ich bedanke mich bei Ihnen allen, die hier gekommen sind. Einfach Ihre Anwesenheit ist auch ein Geschenk für uns, auch für die Hochschule, weil sie zum Ausdruck bringt, dass Sie der Hochschule verbunden sind oder in der Hochschule tätig sind, in welcher Funktion auch immer. Und das ist für uns immer sehr fruchtbar zu sehen, dass Sie da auch durch Ihr Kommen, Ihr Interesse und Ihre Zustimmung zu unserem Dienst zum Ausdruck bringen. Am Schluss darf ich herzlich einladen, alle, die hier anwesend sind, also egal, ob Sie jetzt in der Hochschule tätig sind oder als Gast, als Freunde hier anwesend sind, alle, die hier sind, ich darf herzlich einladen, zunächst einmal zum Chorgebet um 18 Uhr, Chorgebet der Mönche in der Stiftskirche, und dann anschließend gleich danach im Leopoldi-Saal des Stiftsrestaurants zu einem Abendessen. Das kann dann längere Zeit dauern, da gibt es kein Ende, also jedenfalls kein festgelegtes Ende, dass wir freuen uns einfach, wenn Sie mit uns ein bisschen den Abend verbringen dürfen. Für Essen und Getränke ist gesorgt, also kein Problem, und ich freue mich, wenn Sie alle kommen können. Anschließend direkt an die Vesper. Und wir wollen das Ganze jetzt beenden, indem wir auch wieder ganz traditionell zunächst mal das Gebet sprechen. Das Gebet, das auf dem Blatt, das Sie alle haben, abgedruckt ist. Da bitte ich Sie, sich zu erheben. Und dann werden wir aus voller Überzeugung die vier Lieder singen, die auf diesem Blatt hinten aufgelistet sind. Zunächst mal das Gebet. Jetzt muss ich mal selber den Blatt, danke schön, da liegt es. Gebet um ein gutes Studium. Es ist nicht ein direkter Text von Thomas von Aquin, sondern nach ihm formuliert vom heiligen Thomas von Aquin. Du Schöpfer des Alls, du Quelle des Lichtes und der Weisheit, du erhaltener Ursprung alles Seins, lass durch das Studium einen Strahl deiner Klarheit in meinem dunklen Verstand bringen. Und nimm von mir die zweifache Finsternis, in der ich geboren bin, die Sünde und die Unwissenheit. Schenke mir, oh Gott, den Verstand, dich zu erkennen, den Eifer, dich zu suchen, die Beharrlichkeit, immer mehr zu lernen, den Lebenswandel, dir zu gefallen, die Weisheit, dich zu finden, die Freude im Glauben zu wachsen, die Demut, dich anzubeten, die Gnade, mit dir eins zu werden, die mir Scharfsinn zum Begreifen und ein gutes Gedächtnis zum Erhalten, gib mir Gründlichkeit beim Erfassen und Verständlichkeit beim Erklären,
1: zur Vollendung. Amen.

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Jahrhunderts. 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

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Wir betrachten die lichtreichen Geheimnisse gemeinsam mit Generalvikar Christoph Weiß aus St. Pölten. Und im Anschluss wird die Heilige Messe aus Würmlar aus Niederösterreich übertragen. Um 19.45 Uhr laden wir zum gemeinsamen Abendgebet ein mit Pater Johannes Kornides von der Gemeinschaft der Seligpreisungen von Israel. Im Anschluss erwartet Sie das Zeitpanorama um 20.30 Uhr. Lebenswichtig: gesellschaftspolitische und bioethische und kirchliche Aspekte der demografischen Krise. Gudrun Trausmuth im Gespräch mit Dr. Gudrun Kugler, einer Abgeordneten zum Nationalrat. Um 21.40 Uhr beschließen wir den Tag mit der Komplett mit Pater Lukas Bohn aus Blindenmarkt aus Oberösterreich. Und ab 22 Uhr werden ausgewählte Sendungen des heutigen Tagesprogramms ausgestrahlt. Ich wünsche Ihnen noch einen gesegneten Abend und viel Freude mit dem weiteren Programm hier auf Radio Maria. Damit verabschiedet sich von Ihnen Iris Haunold.

0: Grüß Gott, Kommissar Anna. Bist du bereit für einen neuen Fall? Heute erwartet uns wieder ein echtes Kirchengeheimnis.
1: Absolut, Kommissar Matthias. Unsere Mission: alles über die Heilige Messe herausfinden, was andere noch nicht wissen. Wo fangen wir an?
0: Lass uns mal die Augen und Ohren schärfen und den Geheimnissen der Heiligen Messe auf die Spur kommen. Keine Kleinigkeit bleibt unbemerkt, wenn die Kirchenkommissare im Einsatz sind.
1: Mit unserer Detektivlupe finden wir jedes Zeichen, jede Bedeutung und jeden Brauch heraus. Bereit, liebe Zuhörer? Dann lasst uns gemeinsam auf Entdeckungsreise gehen. Herzlich willkommen bei den Kirchenkommissaren bei Radio Maria. Los geht's!

0: Hallo Kommissar Matthias.
1: Hallo Kommissar Anna.
0: Richtig cool, dich wieder hier zu sehen.
1: Danke gleichfalls. Und heute wird's richtig spannend.
0: Oh ja, denn liebe Kinder, wir waren nämlich die letzten Wochen auf Mission, auf Kommissarsmission extra für euch.
1: Wir haben uns richtig viele Messen angeschaut. Wobei angeschaut ist nicht richtig. Wir haben fleißig mitgebetet und mitgefeiert.
0: Ich wollte gerade sagen, eine Messe, die darf man richtig feiern, denn da passieren richtig, richtig großartige Dinge, die uns da passieren. Ich würde schon sagen, dass das ein Grund zum Feiern ist.
1: Auf jeden Fall. Aber ich habe trotzdem auch die Augen und Ohren offen gehalten und das ein oder andere ist mir aufgefallen. Vor allen Dingen von den zahllosen Dingen, mit denen wir und die Kinder sich schon beschäftigt haben.
0: Oh ja. Ich habe auch immer meine große Lupe aus meinem großen Kommissarkoffer genommen und alles ganz exakt beobachtet.
1: Nichts anderes hätte ich von dir erwartet.
0: Oh ja, Kommissar Matthias. Aber lass uns doch nochmal einen ganz kurzen Schnelldurchlauf machen, was wir bisher alles so beobachtet haben.
1: Das sollten wir auf jeden Fall tun, denn wir sind jetzt wirklich mitten am Höhepunkt der Heiligen Messe angekommen.
0: Oh ja, aber starten wir doch am besten ganz vorne. Man kommt also in die Kirche rein, geht durch die Tür, geht mit seinen Händen in das Weihwasser und macht ein Kreuzzeichen und eine Kniebeuge mit dem Knie bis zum Boden und suchen dann nämlich nach dem Tabernakel. Denn im Tabernakel, da wohnt
1: Jesus Christus selber.
0: Oh ja, höchstpersönlich könnte man sagen.
1: Ja.
0: Er ist der Hausherr der Kirche. Und deswegen begrüßen wir den Hausherrn eben mit dem Kreuzzeichen und der Kniebeuge, wenn wir in die Kirche kommen.
1: Das ist richtig. Und wenn wir schon beim Thema Kniebeuge sind, wenn der Priester und die Ministranten reinkommen, das Erste, was die machen, ist meistens auch eine Kniebeuge zum
0: Denn
1: Tabernakel.
0: Auch sie begrüßen Jesus als den Hausherrn der Kirche.
1: Genau. Und anschließend geht dann der Priester zum Altar und küsst den Altar.
0: Oh ja, aber du hast noch was vergessen, Kommissar Matthias. Der Einzug gehört nämlich schon mit zur Messe dazu, denn wir begeben uns nämlich auf dem Weg hin zu Jesus Christus selber, auf dem Weg nach vorne, Jesus entgegen.
1: Das stimmt natürlich. Dann kommt der Altarkuss, weil auch der Altar ist ein Symbol für Jesus Christus. Auch der wird begrüßt.
0: Oh ja.
1: Und dann magst du den Kindern noch mal kurz erzählen, wie es weitergeht?
0: Yep, das kann ich machen. Wir starten nämlich mit dem Zeichen unseres Glaubens.
1: Das Kreuzzeichen natürlich.
0: Ganz genau, Kommissar Matthias. Du hast es erfasst. Wir starten also jede heilige Messe im Namen des Vaters und des Sohnes und des Heiligen Geistes.
1: Amen.
0: Dann begrüßt uns der Priester in der Heiligen Messe. Der sagt so etwas wie, der Herr sei mit euch.
1: Und wir antworten, und mit deinem Geiste. Aber das wissen die Kinder eh.
0: Da hast du recht, Kommissar Matthias. Und danach kommt etwas ganz Besonderes. Wir dürfen nämlich alles, was uns beschäftigt und belastet und was unser Herz irgendwie schwer und dunkel macht, das dürfen wir zu Jesus bringen. Denn Jesus möchte uns das wegnehmen, dass wir einfach ganz frei sind und richtig mit schönem und freiem Herzen die Heilige Messe feiern können.
1: Genau. Deswegen beten wir gemeinsam das Schuldbekenntnis. Und dann, wenn wir quasi schon mal den ersten Schwung an Schuld losgeworden sind, dann begrüßen wir nochmal Jesus Christus in unserer Mitte. Und das machen wir mit dem
0: Kyrie.
1: Genau richtig.
0: Kyrie eleison, das ist griechisch, diese komplizierte Sprache, das heißt übersetzt, Herr, erbarme dich. Und das ist ein ganz toller Ritus, da begrüßt man nämlich den Herrn in unserer Mitte. Früher hat man das mit dem Kaiser gemacht und jetzt begrüßen wir Jesus als unseren Gott und König bei uns in der Mitte. Das Kyrie, das ist also zur Erinnerung ein Lobruf auf unseren lieben Gott, Jesus Christus.
1: Genau richtig. Und apropos Lob, damit geht's dann ja sofort weiter, oder?
0: Oh ja, mit so einem richtig feierlichen Lied. Da wird meistens richtig heftig in die Orgel reingehauen und gespielt. Ganz pompös.
1: Das Gloria.
0: Genau. Ich sehe schon, du zitterst schon richtig vor Freude und Anspannung.
1: Wir nähern uns dem Höhepunkt, wie ich ganz am Anfang schon mal gesagt habe. Zwar mit Windeseile. Also das große Loblied, das Gloria. Im Anschluss daran kommt dann das Tagesgebet. Da haben wir gesagt, dass der Name ein bisschen kompliziert ist für das, worum es eigentlich geht. Da muss
0: das
1: man
0: war
1: vielleicht
0: doch das Lateinische. Du bist der Lateinexperte unter uns.
1: Ich bin der Lateinexperte? Das stimmt. Collectio war der Begriff, oder?
0: Ganz richtig, Kommissar Matthias.
1: Also das Sammlungsgebet eigentlich, wo die Gebete der gesamten Gemeinde und aller Katholiken gesammelt werden und zu Gott geschickt werden.
0: Ganz genau richtig. Und dann konnte man sich zum ersten Mal hinsetzen. Denn dann kamen nämlich die Lesungen. Erst eine Lesung aus dem Alten Testament.
1: Dann ein Psalm. Also quasi so eine Art altes Lied aus dem Alten Testament.
0: Also ein bisschen wie ein Gedicht, könnte man auch sagen.
1: Ja, so eine Mischung, oder?
0: Genau, ja. Und dann kam noch eine zweite Lesung. Die war aus dem Neuen Testament.
1: Genau. Und anschließend
0: ertönte
1: kommt dann
0: das feierliche Halleluja. Halleluja.
1: Und darauf folgt dann das Evangelium, die frohe Botschaft. Das sind die Geschichten, wo es direkt um Jesus Christus selbst geht.
0: Da hören wir zum Beispiel aus dem Leben von Jesus oder was Jesus für Wunder gemacht hat oder auch was Jesus gesagt hat. Das ist für uns Katholiken so wichtig, dass wir da aufstehen und mit ganz breitem Herzen zuhören, was Jesus uns heute durch sein Wort sagen möchte.
1: Genau. Und falls man das noch nicht ganz verstanden hat, kommt dann der nächste Punkt, der es erklärt.
0: Da darf man sich erstmal wieder hinsetzen, vielleicht doch etwas zurücklehnen. Dort kommt nämlich die Predigt. Und in der Predigt, da erklärt der Priester oder der Diakon, erklärt nämlich, was im Evangelium so passiert ist und ordnet das ein und macht es verständlich für uns.
1: Genau. Und nachdem wir das dann alles gehört und verstanden haben, kommt der nächste Punkt. Und wir bekennen gemeinsam unseren Glauben.
0: Oh ja, das ist ein ganz tolles Gebet, schon uralt, wo wir zu unserem Glauben stehen und wirklich sagen, das ist der Glaube, an den wir eben glauben. Und den bekennen wir in jeder heiligen Messe. Denn das ist wichtig, dass wir den bekennen, denn es geht immer weiter auf diesen Höhepunkt zu in der heiligen Messe.
1: Genau. Zuerst haben wir unseren Verstand benutzt, wir haben es verstanden und jetzt auch nochmal bekannt. Und jetzt geht's wirklich ans Eingemachte. Aber vorher kam noch die
0: Gabenbereitung.
1: Und vorher die Fürbitten natürlich.
0: Oh, wie konnte ich es vergessen? Danke, Kommissar Matthias. Du hast wohl besser aufgepasst mit deiner Kommissarslupe.
1: Dabei warst du gar nicht so weit daneben. Weil eigentlich hängen die beiden Sachen doch zusammen, oder? Mhm. Zuerst tragen wir unsere Bitten vor Gott in den Fürbitten.
0: Und dann bringen wir unser Herz zum Altar, dass nämlich alles, was uns auf dem Herzen liegt, auch gewandelt werden kann.
1: Genau. Und natürlich auch, ganz praktisch, Brot und Wein müssen zum Altar gebracht werden.
0: Ganz genau.

0: Und jetzt, liebe Kinder, geht es mit ganz, ganz großen Schritten auf den wirklichen Höhepunkt der Heiligen Messe zu, dass nämlich Jesus wirklich kommt.
1: Genau. Er startet mit der Präfation. Wer nicht mehr weiß, wer das ist, der muss sich, glaube ich, die alte Folge anschauen, weil das können wir unmöglich nochmal alles erklären. Danach singen wir das Heiliglied.
0: Ein ganz
1: Sanctus.
0: Tolles Lied, genau.
1: Und dann geht es richtig rund mit dem Hochgebet.
0: Oh ja, das ist ein ganz, ganz feierliches Gebet, was wir beten. Und mitten in dem Hochgebet, dort passiert es dann. Der Priester, der spricht die Wandlungsworte. Das heißt, wir glauben, dass aus dem Brot, das wir vorher zum Altar gebracht haben, nach den Wandlungsworten wirklich Jesus da ist. Jesus Christus selber. Genauso wie wir beide jetzt hier im Studio stehen und uns sehen können, genauso echt ist Jesus Christus selber da nach der Wandlung. Und das geht nicht nur mit dem Brot, sondern auch mit dem Wein. Kommissar Matthias, erklär du das.
1: Der Wein, der wird nämlich wirklich zum Blut Christi. Das heißt, der ganze Leib Christi ist dann da in der Kirche. Genau bei uns, so wie jeder, der neben uns in der Bank sitzt, ist auch Jesus da.
0: Man sieht es nicht. Äußerlich bleibt das Brot und Wein, aber das Wesen hat sich geändert. Jesus ist ganz echt da. Und das ist das aller wichtigste und größte Geschenk und auch größte Wunder, was jeden Tag passiert. Immer, wenn es eine heilige Messe gibt.
1: Also, tausende Male am Tag.
0: Oh ja, Kommissar Matthias.
1: Und nun sind wir doch schon an der Stelle, wo wir letztes Mal aufgehört haben, oder?
0: Oh ja, wir haben heute sehr viel wiederholt. Aber ich glaube, das war es wert.
1: Ich glaube auch. Aber jetzt ist genau diese Stelle der Höhepunkt. Jesus Christus ist wirklich da. Und nun kommt er zu jedem von uns.
0: Und dafür kann man sagen, dass man sich noch ein bisschen vorbereiten kann, bevor Jesus wirklich zu uns kommt. Da gibt es nämlich ein Gebet und dieses Gebet, das kommt von Jesus Christus selber. Das war nämlich so. In der Bibel lesen wir, dass die Jünger von Jesus plötzlich Jesus gefragt haben, hey Jesus, ich sehe, du redest hier die ganze Zeit mit dem Vater, du betest hier, sag mal, lehre uns doch beten. Wie machst du das? Wie geht beten? Und daraufhin hat Jesus den Jüngern eine ziemlich coole Antwort gegeben.
1: Und er hat ihnen das Gebet mitgegeben. Und das wollen wir jetzt beten, oder?
0: Das beten wir gemeinsam. Denn Kinder, wir beten dieses Gebet bis heute in jeder Heiligen Messe. Ich glaube auch noch ganz oft in anderen Stellen darüber hinaus. Und ich glaube, das könnt ihr auch schon auswendig. Genauso wie wir beide, Kommissar Matthias.
1: Also fangen wir an, oder?
2: Vater unser im Himmel, geheiligt werde dein Name, dein Reich komme, dein Wille geschehe, wie im Himmel so auf Erden. Unser tägliches Brot gib uns heute und vergib uns unsere Schuld, wie auch wir vergeben unseren Schuldigern. Und führe uns nicht in Versuchung, sondern erlöse uns von dem Bösen. Denn dein ist das Reich und die Kraft und die Herrlichkeit in Ewigkeit. Amen.
1: Das kennt, glaube ich, wirklich jedes Kind, das Radio Maria hört.
0: Oh ja, das hoffe ich auch. Und in dem Vaterunser, da gibt es ganz viele Dinge, wofür wir Gott auch bitten, zum Beispiel. Und das ist alles in dem Vaterunser enthalten. Unter anderem auch, dass wir den Vater im Himmel bitten um das tägliche Brot. Und da gibt es mehrere Bedeutungen für dieses tägliche Brot. Auf der einen Seite, dass wir einfach nie Hunger leiden sollen, sondern wirklich immer das zum Leben haben, was wir brauchen. Aber nicht nur unser Körper kann Hunger leiden. Wenn zum Beispiel der Magen knurrt, dann wissen wir brauchen wieder etwas zu essen, sondern auch unsere Seele, die kann nämlich manchmal auch so eine Art Hunger oder Durst haben. Kommissar Matthias, was könnte das sein?
1: Ja, da hast du absolut recht und da kann sich bestimmt jedes Kind schon denken, da hilft es nicht, sich vielleicht ein Nutella-Brot zu schmieren, da braucht es etwas anderes. Und dafür gibt es dann die Heilige Kommunion. Jesus Christus, den wir in Brot und Wein selber empfangen, der wirklich zu uns kommt, der ein Teil von uns wird. Und das stillt dann den Hunger der Seele.
0: Genau, dafür brauchen wir sozusagen himmlisches Brot. Aber bevor wir dieses himmlische Brot empfangen, ist auch noch etwas ganz wichtig. Denn was nützt es unserer Seele, wenn wir dieses himmlische Brot empfangen, aber mit dem, der neben uns in der Bank sitzt oder vor uns oder woanders ist, so richtig im Streit sind, was unser Herz irgendwie verdunkelt und den wir gar nicht so richtig mögen? Da hat Jesus uns in der Bibel gesagt, dass wir vorher Frieden schließen sollen mit allen Menschen, bevor wir zur Kommunion gehen.
1: Genau. Und deswegen gibt es den Friedensgruß. Der beginnt beim Priester. Also es geht von Jesus aus, denn der Priester ist ja direkt dran. Am Brot und am Wein. Und von dort beginnt der Frieden, sich dann in die ganze Kirche auszubreiten. Und dann ist es ab und an unterschiedlich. Die einen oder anderen geben sich die Hand. Vielleicht nickt man dem links und rechts neben sich zu und wünscht ihm den Frieden.
0: Oh ja, den Frieden Gottes wünscht man sich nämlich. Und man bekommt ihm vom anderen auch zugesprochen. Und das ist etwas ganz Schönes, dass wir auch mit einem ganz friedlichen und freudigen Herzen dann zu Jesus kommen können. Denn jetzt steht nichts mehr im Weg.
1: Genau. Und das passt ja auch ganz gut. Und jetzt müssen wir uns nochmal kurz zum Anfang erinnern, zum Schuldbekenntnis. Da haben wir ja schon die links und rechts in der Bank neben uns gebeten, dass sie für uns beten. Und wir haben denen auch schon vergeben. Und jetzt wünschen wir ihnen den Frieden. Und dann kann Gott wirklich kommen.
0: Genau, dann steht wirklich nichts mehr zwischen denen, die neben uns sind, nichts mehr zwischen Gott und auch nicht mehr bei uns. Sondern alles ist so geordnet, wie Gott das wollte.
1: Nur vorher wird noch ein bisschen gesungen oder gebetet.
0: Oh ja, da kommt jetzt wieder ein cooles Lied oder eben ein Gebet. Das kann man sich aussuchen oder das kann sich der Priester oder auch der Orgelspieler, die Musiker, die können sich aussuchen, wie sie das machen. Das ist auch mal cool.
1: Genau, das sogenannte Lamm Gottes oder, ich bin ja unser Latein-Experte, das Agnus Dei.
0: Das heißt einfach nur übersetzt Lamm Gottes.
1: Da hast du recht.
0: Und dieses Agnus Dei oder das Lamm Gottes, das ist eine der bedeutsamsten Bezeichnungen für Jesus in der Bibel. Denn es gab da mal so einen Mann, der hieß Johannes. Johannes der Täufer. Und der hat Jesus gesehen und hat gesagt, auf ihn hingezeigt und gesagt, seht das Lamm Gottes, das die Sünde der Welt hinwegnimmt.
1: Genau. Und das ist für Juden sofort ganz klar gewesen, weil im Judentum ist es ganz wichtig, gibt es das Passialamm. Das ist damals schon mit Sündenvergebung in Verbindung gebracht worden. Aber wenn wir das jetzt alles erklären würden, dann werden wir heute nicht mehr fertig.
0: Oh ja, da gibt es so ein tolles Buch, liebe Kinder, da könnt ihr mal reinschauen. Das nennt sich Die Heilige Messe in 33 Minuten erklärt. Das ist herausgegeben von Missio Österreich. Und da kann man das nachlesen, so ab Seite 54.
1: Genau, also Jesus ist das Lamm Gottes und der nimmt die Sünde der Welt hinweg.
0: Genau. Man kann das ganz kurz so vergleichen. Jesus ist ja am Kreuz gestorben und nachher auch wieder auferstanden, um unsere Sünden zu tragen. Das haben wir quasi alles ans Kreuz gegeben und Jesus hat es getragen. Und genauso wie Jesus gestorben ist, um die Sünden zu tragen, so wurde damals auch das Lamm sozusagen geopfert und dargebracht, um die Sünden wegzunehmen. Nur konnte ein Lamm nicht wirklich die Sünden wegnehmen, sondern das musste Jesus als Gott und König selber tun.
1: Genau. Sollen wir den Text einmal mit den Kindern durchgehen? Also von diesem Lied oder von dem Gebet, das geht so.
0: Hören wir doch einfach ein Lied.
1: Das ist eine noch bessere Idee, Kommissar Anna.

0: Liebe Hörerinnen und Hörer von Radio Maria, wir beten nun den Rosenkranz und betrachten die lichtreichen Geheimnisse. Am Mikrofon im Studio am Stetten begrüßt Sie Edeltraud Korner. Wenn Sie in Gesetzchen dann mitbeten möchten, die Studionummer 0720 578 578, von außerhalb Österreichs 0043 720 578 578. Im Oktober beten wir abends den Rosenkranz mit unseren Bischöfen. Heute begrüßen wir dazu Generalvikar Christoph Weiß aus St. Pölten. Ganz herzlich, schönen guten Abend.
1: Herzlichen Gruß dir, liebe Edeltraud, und einen herzlichen Gruß an Sie, liebe Hörerinnen und Hörer und große Gebetsgemeinschaft von Radio Maria. Ich freue mich, dass wir am Beginn dieses Monats gleich miteinander beten. Jetzt ist das Gebet mit den Bischöfen, und die engsten Mitarbeiter der Bischöfe sind die Generalvikare. Darum freue ich mich, dass ich heute den Auftakt machen darf. Und danke dir, liebe Edeltraud, dass mein Name richtig genannt worden ist. Heute in einer Pressemeldung hieß es Generalvikar Christoph Schwarz. Aber so ist das, wenn der Bischof Schwarz heißt und der Generalvikar Weiß. Also beten wir auch in dieser großen Verbundenheit heute. Am Beginn des Monats Oktober ist es die kleine heilige Therese, die uns begrüßt. Sie als Karmelitin ganz im Verborgenen und gleichzeitig Patronin der Weltmission. Und gerade sie zeigt uns, dass es ohne Gebet und ohne die Kontemplation keine Mission gibt. Das wird zu Pfingsten ganz deutlich. Zu Pfingsten zuerst das Gebet, dann der Geist, dann das Gesendetsein. Wir betrachten heute die lichtreichen Geheimnisse und damit das öffentliche Wirken Jesu, das heißt seine Mission und seine Sendung. Im dritten Geheimnis heißt ja, dass Gottes verkündet hat, wo das gleichsam zusammengefasst wird, was diese Sendung des Sohnes Gottes ausmacht. Mission. Wie viele Menschen warten? Und wie viele von ihnen wissen gar nicht, dass sie warten und worauf sie warten? Für uns als Getaufte bedeutet das, raus aus einer reinen Selbstbeschäftigung, raus aus einer Nabelschau, raus aus der Kuschelecke Kirche, in die wir uns vielleicht schon zurückgezogen haben, und rein in die Mission, in diese Sendung der Kirche, in diese Sendung, in die der Sohn Gottes eingetreten ist, in diese Welt hinein und in diese Sendung, in die er uns mit hineingenommen hat. Und wir sind alle Gesendete. Und um diese Sendung aufnehmen und erfüllen und mit unseren Gaben auch bereichern zu können, brauchen wir das Gebet. Diese Verbindung mit Gott. Und ich lade ein, dass wir jetzt gemeinsam die lichtreichen Geheimnisse, das öffentliche Wirken, die Mission Jesu betrachten. Diese Geheimnisse, angefangen von der Taufe bis hin zum letzten Abendmahl. Und als Anliegen, dass wir für die Mission der Kirche beten, für diese Sendung der Kirche in die Welt hinein und damit für die Sendung aller Getauften in die Welt hinein. Dass jeder einzelne Getaufte diese Sendung wahrnimmt, diese Sendung erkennt und diese Sendung lebt. Im Namen des Vaters und des Sohnes und des Heiligen Geistes.

0: glaube an Gott, den Vater, den Allmächtigen, den Schöpfer des Himmels und der Erde und an Jesus Christus, seinen eingeborenen Sohn, unseren Herrn, empfangen durch den Heiligen Geist, geboren von der Jungfrau Maria, gelitten unter Pontius Pilatus, gekreuzigt, gestorben und begraben, hinabgestiegen in das Reich des Todes, am dritten Tage auferstanden von den Toten, aufgefahren in den Himmel. Er sitze zur Rechten Gottes des allmächtigen Vaters, von dort wieder kommen, zu richten die Lebenden und die Toten.
1: Ich glaube an den Heiligen Geist, die heilige katholische Kirche, Gemeinschaft der Heiligen, Vergebung der Sünden, Auferstehung der Toten und das ewige Leben. Amen.
0: Vater unser im Himmel, geheiligt werde dein Name, dein Reich komme, dein Wille geschehe, wie im Himmel, so auf Erden.
1: Unser tägliches Brot gib uns heute und vergib uns unsere Schuld, wie auch wir vergeben unseren Schuldigern. Und führe uns nicht in Versuchung, sondern erlöse uns von dem Bösen. Amen.
0: Gegrüßet seist du, Maria, voll der Gnade, der Herr ist mit dir. Du bist gebenedeit unter den Frauen. Und gebenedeit ist die Frucht deines Leibes, Jesus, der in uns den Glauben vermehre.
1: Heilige Maria, Mutter Gottes, bitte für uns Sünder, jetzt und in der Stunde unseres Todes. Amen.
0: Gegrüßet seist du, Maria, voll der Gnade, der Herr ist mit dir. Du bist gebenedeit unter den Frauen. Und gebenedeit ist die Frucht deines Leibes, Jesus, der in uns die Hoffnung stärke.
1: Heilige Maria, Mutter Gottes, bitte für uns Sünder, jetzt und in der Stunde unseres Todes. Amen.
0: Gegrüßet seist du, Maria, voll der Gnade, der Herr ist mit dir. Du bist gebenedeit unter den Frauen, und gebenedeit ist die Frucht deines Leibes, Jesus, der in uns die Liebe entzünde.
1: Heilige Maria, Mutter Gottes, bitte für uns Sünder, jetzt und in der Stunde unseres Todes. Amen.
0: Ehre sei dem Vater und dem Sohn und dem Heiligen Geist.
1: Wie im Anfang, so auch jetzt und alle Zeit und in Ewigkeit. Amen.
0: O mein Jesus, verzeih uns unsere Sünden, bewahre uns vor dem Feuer der Hölle, führe alle Seelen in den Himmel, besonders jene, die deiner Barmherzigkeit am meisten bedürfen.

0: Erstes lichtreiches Geheimnis: Jesus, der von Johannes getauft worden ist. Frau Maria Horvath aus dem Seewinkel im Burgenland betet nach.
1: Vater unser im Himmel, geheiligt werde dein Name, dein Reich komme, dein Wille geschehe, wie im Himmel, so auf Erden.
2: Unser tägliches Brot gib uns heute und vergib uns unsere Schuld, wie auch wir vergeben unseren Schuldigern, und führ uns nicht in Versuchung, sondern erlöse uns von dem Bösen. Amen.
1: Gegrüßet seist du, Maria, voll der Gnade, der Herr ist mit dir. Du bist gebenedeit unter den Frauen, und gebenedeit ist die Frucht deines Leibes, Jesus, der von Johannes getauft worden ist.
2: Heilige Maria, Mutter Gottes, bitte für uns Sünder, jetzt und in der Stunde unseres Todes. Amen.
1: Gegrüßet seist du, Maria, voll der Gnade, der Herr ist mit dir. Du bist gebenedeit unter den Frauen, und gebenedeit ist die Frucht deines Leibes, Jesus, der von Johannes getauft worden ist.
2: Heilige Maria, Mutter Gottes, bitte für uns Sünder, jetzt und in der Stunde unseres Todes. Amen.
1: Gegrüßet seist du, Maria, voll der Gnade, der Herr ist mit dir. Du bist gebenedeit unter den Frauen, und gebenedeit ist die Frucht deines Leibes, Jesus, der von Johannes getauft worden ist.
2: Heilige Maria, Mutter Gottes, bitte für uns Sünder, jetzt und in der Stunde unseres Todes. Amen.
1: Gegrüßet seist du, Maria, voll der Gnade, der Herr ist mit dir. Du bist gebenedeit unter den Frauen, und gebenedeit ist die Frucht deines Leibes, Jesus, der von Johannes getauft worden ist.
2: Heilige Maria, Mutter Gottes, bitte für uns Sünder, jetzt und in der Stunde unseres Todes. Amen.
1: Gegrüßet seist du, Maria, voll der Gnade, der Herr ist mit dir. Du bist gebenedeit unter den Frauen, und gebenedeit ist die Frucht deines Leibes, Jesus, der von Johannes getauft worden ist.
2: Heilige Maria, Mutter Gottes, bitte für uns Sünder, jetzt und in der Stunde unseres Todes. Amen.
1: Gegrüßet seist du, Maria, voll der Gnade, der Herr ist mit dir. Du bist gebenedeit unter den Frauen, und gebenedeit ist die Frucht deines Leibes, Jesus, der von Johannes getauft worden ist.
2: Heilige Maria, Mutter Gottes, bitte für uns Sünder, jetzt und in der Stunde unseres Todes. Amen.
1: Gegrüßet seist du, Maria, voll der Gnade, der Herr ist mit dir. Du bist gebenedeit unter den Frauen, und gebenedeit ist die Frucht deines Leibes, Jesus, der von Johannes getauft worden ist.
2: Heilige Maria, Mutter Gottes, bitte für uns Sünder, jetzt und in der Stunde unseres Todes. Amen.
1: Gegrüßet seist du, Maria, voll der Gnade, der Herr ist mit dir. Du bist gebenedeit unter den Frauen, und gebenedeit ist die Frucht deines Leibes, Jesus, der von Johannes getauft worden ist.
2: Heilige Maria, Mutter Gottes, bitte für uns Sünder, jetzt und in der Stunde unseres Todes. Amen.
1: Gegrüßet seist du, Maria, voll der Gnade, der Herr ist mit dir. Du bist gebenedeit unter den Frauen, und gebenedeit ist die Frucht deines Leibes, Jesus, der von Johannes getauft worden ist.
2: Heilige Maria, Mutter Gottes, bitte für uns Sünder, jetzt und in der Stunde unseres Todes. Amen.
1: Gegrüßet seist du, Maria, voll der Gnade, der Herr ist mit dir. Du bist gebenedeit unter den Frauen, und gebenedeit ist die Frucht deines Leibes, Jesus, der von Johannes getauft worden ist.
2: Heilige Maria, Mutter Gottes, bitte für uns Sünder, jetzt und in der Stunde unseres Todes. Amen.
1: Ehre sei dem Vater und dem Sohn und dem Heiligen Geist.
2: Wie in Anfang, so auch jetzt und alle Zeit und in Ewigkeit. Amen.
1: O mein Jesus, verzeih uns unsere Sünden, bewahre uns vor dem Feuer der Hölle, führe alle Seelen in den Himmel, besonders jene, die deiner Barmherzigkeit am meisten bedürfen.

0: Zweites lichtreiches Geheimnis. Jesus, der sich bei der Hochzeit in Kana offenbart hat. Elisabeth aus Linz bittet vor. Bitte, Sie können beginnen, Frau Elisabeth.
1: Vater unser im Himmel, geheiligt werde dein Name. Dein Reich komme, dein Wille geschehe, wie im Himmel, so auch auf Erden.
2: Unser tägliches Brot gib uns heute und vergib uns unsere Schuld, wie auch wir vergeben unseren Schuldigern, und führe uns nicht in Versuchung, sondern erlöse uns von dem Bösen. Amen.
1: Gegrüßet seist du, Maria, voll der Gnade, der Herr ist mit dir. Du bist gebenedeit unter den Frauen und gebenedeit ist die Frucht deines Leibes, Jesus, der sich bei der Hochzeit in Kana geoffenbart hat.
2: Heilige Maria, Mutter Gottes, bitte für uns Sünder, jetzt und in der Stunde unseres Todes. Amen.
1: Gegrüßet seist du, Maria, voll der Gnade. Der Herr ist mit dir. Du bist gebenedeit unter den Frauen und gebenedeit ist die Frucht deines Leibes, Jesus, der sich bei der Hochzeit in Kana geoffenbart hat.
2: Heilige Maria, Mutter Gottes, bitte für uns Sünder, jetzt und in der Stunde unseres Todes. Amen.
1: Gegrüßet seist du, Maria, voll der Gnade. Der Herr ist mit dir. Du bist gebenedeit unter den Frauen und gebenedeit ist die Frucht deines Leibes, Jesus, der sich bei der Hochzeit in Kana geoffenbart hat.
2: Heilige Maria, Mutter Gottes, bitte für uns Sünder, jetzt und in der Stunde unseres Todes. Amen.
1: Gegrüßet seist du, Maria, voll der Gnade, der Herr ist mit dir. Du bist gebenedeit unter den Frauen und gebenedeit ist die Frucht deines Leibes, Jesus, der sich bei der Hochzeit in Kana geoffenbart hat.
2: Heilige Maria, Mutter Gottes, bitte für uns Sünder, jetzt und in der Stunde unseres Todes. Amen.
1: Gegrüßet seist du, Maria, voll der Gnade. Der Herr ist mit dir. Du bist gebenedeit unter den Frauen. Und gebenedeit ist die Frucht deines Leibes, Jesus, der sich bei der Hochzeit in Kana geoffenbart hat.
2: Heilige Maria, Mutter Gottes, bitte für uns Sünder, jetzt und in der Stunde unseres Todes. Amen.
1: Gegrüßet seist du, Maria, voll der Gnade. Der Herr ist mit dir. Du bist gebenedeit unter den Frauen und gebenedeit ist die Frucht deines Leibes, Jesus, der sich bei der Hochzeit in Kana geoffenbart hat.
2: Heilige Maria, Mutter Gottes, bitte für uns Sünder, jetzt und in der Stunde unseres Todes. Amen.
1: Gegrüßet seist du, Maria, voll der Gnade. Der Herr ist mit dir. Du bist gebenedeit unter den Frauen und gebenedeit ist die Frucht deines Leibes, Jesus, der sich bei der Hochzeit in Kana geoffenbart hat.
2: Heilige Maria, Mutter Gottes, bitte für uns Sünder, jetzt und in der Stunde unseres Todes. Amen.
1: Gegrüßet seist du, Maria, voll der Gnade. Der Herr ist mit dir. Du bist gebenedeit unter den Frauen und gebenedeit ist die Frucht deines Leibes, Jesus, der sich bei der Hochzeit in Kana geoffenbart hat.
2: Heilige Maria, Mutter Gottes, bitte für uns Sünder, jetzt und in der Stunde unseres Todes. Amen.
1: Gegrüßet seist du, Maria, voll der Gnade. Der Herr ist mit dir. Du bist gebenedeit unter den Frauen und gebenedeit ist die Frucht deines Leibes, Jesus, der sich bei der Hochzeit in Kana geoffenbart hat.
2: Heilige Maria, Mutter Gottes, bitte für uns Sünder, jetzt und in der Stunde unseres Todes. Amen.
1: Gegrüßet seist du, Maria, voll der Gnade, der Herr ist mit dir. Du bist gebenedeit unter den Frauen und gebenedeit ist die Frucht deines Leibes, Jesus, der sich bei der Hochzeit in Kana geoffenbart hat.
2: Heilige Maria, Mutter Gottes, bitte für uns Sünder, jetzt und in der Stunde unseres Todes. Amen.
1: Ehre sei dem Vater, dem Sohn und dem Heiligen Geist.
2: Wie im Anfang, so auch jetzt und alle Zeit und in Ewigkeit. Amen.
1: O mein Jesus, verzeih uns unsere Sünden, bewahre uns vor dem Feuer der Hölle, führe alle Seelen in den Himmel, besonders jene, die am meisten deiner Barmherzigkeit bedürfen.

0: Drittes lichtreiches Geheimnis Jesus, der uns das Reich Gottes verkündet hat. Mit uns betet Stefan aus Oberösterreich. Er bittet nach.
1: Vater unser im Himmel, geheiligt werde dein Name, dein Reich komme, dein Wille geschehe, wie im Himmel, so auf Erden.
2: Unser tägliches Brot gib uns heute und vergib uns unsere Schuld, wie auch wir vergeben unseren Schuldigern. Und führe uns nicht in Versuchung, sondern erlöse uns von dem Bösen. Amen.
1: Gegrüßet seist du, Maria, voll der Gnade, der Herr ist mit dir. Du bist gebenedeit unter den Frauen, und gebenedeit ist die Frucht deines Leibes, Jesus, der uns das Reich Gottes verkündet hat.
2: Heilige Maria, Mutter Gottes, bitte für uns Sünder, jetzt und in der Stunde unseres Todes. Amen.
1: Gegrüßet seist du, Maria, voll der Gnade, der Herr ist mit dir. Du bist gebenedeit unter den Frauen, und gebenedeit ist die Frucht deines Leibes, Jesus, der uns das Reich Gottes verkündet hat.
2: Heilige Maria, Mutter Gottes, bitte für uns Sünder, jetzt und in der Stunde unseres Todes. Amen.
1: Gegrüßet seist du, Maria, voll der Gnade, der Herr ist mit dir. Du bist gebenedeit unter den Frauen, und gebenedeit ist die Frucht deines Leibes, Jesus, der uns das Reich Gottes verkündet hat.
2: Heilige Maria, Mutter Gottes, bitte für uns Sünder, jetzt und in der Stunde unseres Todes. Amen.
1: Gegrüßet seist du, Maria, voll der Gnade, der Herr ist mit dir. Du bist gebenedeit unter den Frauen, und gebenedeit ist die Frucht deines Leibes, Jesus, der uns das Reich Gottes verkündet hat.
2: Heilige Maria, Mutter Gottes, bitte für uns Sünder, jetzt und in der Stunde unseres Todes. Amen.
1: Gegrüßet seist du, Maria, voll der Gnade, der Herr ist mit dir. Du bist gebenedeit unter den Frauen, und gebenedeit ist die Frucht deines Leibes, Jesus, der uns das Reich Gottes verkündet hat.
2: Heilige Maria, Mutter Gottes, bitte für uns Sünder, jetzt und in der Stunde unseres Todes. Amen.
1: Gegrüßet seist du, Maria, voll der Gnade, der Herr ist mit dir. Du bist gebenedeit unter den Frauen, und gebenedeit ist die Frucht deines Leibes, Jesus, der uns das Reich Gottes verkündet hat.
2: Heilige Maria, Mutter Gottes, bitte für uns Sünder, jetzt und in der Stunde unseres Todes. Amen.
1: Gegrüßet seist du, Maria, voll der Gnade, der Herr ist mit dir. Du bist gebenedeit unter den Frauen, und gebenedeit ist die Frucht deines Leibes, Jesus, der uns das Reich Gottes verkündet hat.
2: Heilige Maria, Mutter Gottes, bitte für uns Sünder, jetzt und in der Stunde unseres Todes. Amen.
1: Gegrüßet seist du, Maria, voll der Gnade, der Herr ist mit dir. Du bist gebenedeit unter den Frauen, und gebenedeit ist die Frucht deines Leibes, Jesus, der uns das Reich Gottes verkündet hat.
2: Heilige Maria, Mutter Gottes, bitte für uns Sünder, jetzt und in der Stunde unseres Todes. Amen.
1: Gegrüßet seist du, Maria, voll der Gnade, der Herr ist mit dir. Du bist gebenedeit unter den Frauen, und gebenedeit ist die Frucht deines Leibes, Jesus, der uns das Reich Gottes verkündet hat.
2: Heilige Maria, Mutter Gottes, bitte für uns Sünder, jetzt und in der Stunde unseres Todes. Amen.
1: Gegrüßet seist du, Maria, voll der Gnade, der Herr ist mit dir. Du bist gebenedeit unter den Frauen, und gebenedeit ist die Frucht deines Leibes, Jesus, der uns das Reich Gottes verkündet hat.
2: Heilige Maria, Mutter Gottes, bitte für uns Sünder, jetzt und in der Stunde unseres Todes. Amen.
1: Ehre sei dem Vater und dem Sohn und dem Heiligen Geist.
2: Wie im Anfang, so auch jetzt und alle Zeit und in Ewigkeit. Amen.
1: O mein Jesus, verzeih uns unsere Sünden, bewahre uns vor dem Feuer der Hölle. Führe alle Seelen in den Himmel, besonders jene, die deiner Barmherzigkeit am meisten bedürfen.

0: Viertes lichtreiches Geheimnis. Jesus, der auf dem Berg verklärt worden ist, mit uns betet Thomas aus Tirol. Er betet vor.
1: Vater, unser im Himmel, geheiligt werde dein Name. Dein Reich komme, dein Wille geschehe, wie im Himmel so auf Erden.
2: Unser tägliches Brot gib uns heute und vergib uns unsere Schuld, wie auch wir vergeben unseren Schuldigern. Und führe uns nicht in Versuchung, sondern erlöse uns von dem Bösen. Amen.
1: Gegrüßet seist du, Maria, voller Gnade. Der Herr ist mit dir. Du bist gebenedeit unter den Frauen. Und gebenedeit ist die Frucht deines Leibes, Jesus, der auf dem Berg verklärt worden ist.
2: Heilige Maria, Mutter Gottes, bitte für uns Sünder, jetzt und in der Stunde unseres Todes. Amen.
1: Gegrüßet seist du, Maria, voller Gnade. Der Herr ist mit dir. Du bist gebenedeit unter den Frauen und gebenedeit ist die Frucht deines Leibes, Jesus, der auf dem Berg verklärt worden ist.
2: Heilige Maria, Mutter Gottes, bitte für uns Sünder, jetzt und in der Stunde unseres Todes. Amen.
1: Gegrüßt seist du, Maria, voller Gnade. Der Herr ist mit dir. Du bist gebenedeit unter den Frauen und gebenedeit ist die Frucht deines Leibes, Jesus, der auf dem Berg verklärt worden ist.
2: Heilige Maria, Mutter Gottes, bitte für uns Sünder, jetzt und in der Stunde unseres Todes. Amen.
1: Heilige Maria, Mutter Gottes, bitte für uns Sünder, jetzt und in der Stunde unseres Todes. Amen, der auf der Berg verklärt worden ist.
2: Heilige Maria, Mutter Gottes, bitte für uns Sünder, jetzt und in der Stunde unseres Todes. Amen.
1: Gegrüßet du, Maria, voller Gnade, der Herr ist mit dir, du bist gebenedeit unter den Frauen. Und gebenedeit ist die Frucht deines Leibes, Jesus, der auf dem Berg verklärt worden ist.
2: Heilige Maria, Mutter Gottes, bitte für uns Sünder, jetzt und in der Stunde unseres Todes. Amen.
1: Gegrüßet seist du, Maria, voller Gnade, der Herr ist mit dir. Du bist gebenedeit unter den Frauen. Und gebenedeit ist die Frucht deines Leibes, Jesus, der auf dem Berg verklärt worden ist.
2: Heilige Maria, Mutter Gottes, bitte für uns Sünder, jetzt und in der Stunde unseres Todes. Amen.
1: Gegrüßet seist du, Maria, voller Gnade, der Herr ist mit dir. Du bist gebenedeit unter den Frauen und gebenedeit ist die Frucht deines Leibes, Jesus, der auf dem Berg verklärt worden ist.
2: Heilige Maria, Mutter Gottes, bitte für uns Sünder, jetzt und in der Stunde unseres Todes. Amen.
1: Gegrüßet seist du, Maria, voller Gnade, der Herr ist mit dir. Du bist gebenedeit unter den Frauen und gebenedeit ist die Frucht deines Leibes, Jesus, der auf dem Berg verklärt worden ist.
2: Heilige Maria, Mutter Gottes, bitte für uns Sünder, jetzt und in der Stunde unseres Todes. Amen.
1: Gegrüßet seist du, Maria, voller Gnade, der Herr ist mit dir. Du bist gebenedeit unter den Frauen und gebenedeit ist die Frucht deines Leibes, Jesus, der auf dem Berg verklärt worden ist.
2: Heilige Maria, Mutter Gottes, bitte für uns Sünder, jetzt und in der Stunde unseres Todes. Amen.
1: Grüßt seist du, Maria, voller Gnade, der Herr ist mit dir. Du bist gebenedeit unter den Frauen und gebenedeit ist die Frucht deines Leibes, Jesus, der auf dem Berg verklärt worden ist.
2: Heilige Maria, Mutter Gottes, bitte für uns Sünder, jetzt und in der Stunde unseres Todes. Amen.
1: Gegrüßt seist du, Maria, voller Gnade, der Herr ist mit dir. Du bist gebenedeit unter den Frauen und gebenedeit ist die Frucht deines Leibes, Jesus, der auf dem Berg verklärt worden ist.
2: Heilige Maria, Mutter Gottes, bitte für uns Sünder, jetzt und in der Stunde unseres Todes. Amen.
1: Gegrüßt seist du, Maria, voller Gnade. Der Herr ist mit dir. Du bist gebenedeit unter den Frauen und gebenedeit ist die Frucht deines Leibes, Jesus, der auf dem Berg verklärt worden ist.
2: Heilige Maria, Mutter Gottes, bitte für uns Sünder, jetzt und in der Stunde unseres Todes. Amen.
1: Gegrüßt seist du, Maria, voller Gnade, der Herr ist mit dir. Du bist gebenedeit unter den Frauen und gebenedeit ist die Frucht deines Leibes, Jesus, der auf dem Berg verklärt worden ist.
2: Heilige Maria, Mutter Gottes, bitte für uns Sünder, jetzt und in der Stunde unseres Todes. Amen. Ehre sei dem Vater und dem Sohn und dem Heiligen.
1: Und dem Sohn und dem Heiligen Geist.
2: Wie im Anfang, so auch jetzt und alle Zeit. und in Ewigkeit. Amen. O mein Jesus, verzeih uns unsere Sünden, bewahre uns vor dem Feuer der Hölle, führe alle Seelen in den Himmel, besonders jene, die deiner Barmherzigkeit am meisten bedürfen.

0: fünftes lichtreiches Geheimnis, Jesus, der uns die Eucharistie geschenkt hat. Mit uns betet Melita aus Lohsdorf nach.
1: Vater unser im Himmel, geheiligt werde dein Name, dein Reich komme, dein Wille geschehe, wie im Himmel, so auf Erden.
2: Unser tägliches Brot gib uns heute und vergib uns unsere Schuld, wie auch wir vergeben unseren Schuldigern. Und führe uns nicht in Versuchung, sondern erlöse uns von dem Bösen. Amen.
1: Gegrüßet seist du, Maria, voll der Gnade, der Herr ist mit dir. Du bist gebenedeit unter den Frauen, und gebenedeit ist die Frucht deines Leibes, Jesus, der uns die Eucharistie geschenkt hat.
2: Heilige Maria, Mutter Gottes, bitte für uns Sünder, jetzt und in der Stunde unseres Todes. Amen.
1: Gegrüßet seist du, Maria, voll der Gnade, der Herr ist mit dir. Du bist gebenedeit unter den Frauen, und gebenedeit ist die Frucht deines Leibes, Jesus, der uns die Eucharistie geschenkt hat.
2: Heilige Maria, Mutter Gottes, bitte für uns Sünder, jetzt und in der Stunde unseres Todes. Amen.
1: Gegrüßet seist du, Maria, voll der Gnade, der Herr ist mit dir. Du bist gebenedeit unter den Frauen, und gebenedeit ist die Frucht deines Leibes, Jesus, der uns die Eucharistie geschenkt hat.
2: Heilige Maria, Mutter Gottes, bitte für uns Sünder, jetzt und in der Stunde unseres Todes. Amen.
1: Gegrüßet seist du, Maria, voll der Gnade, der Herr ist mit dir. Du bist gebenedeit unter den Frauen, und gebenedeit ist die Frucht deines Leibes, Jesus, der uns die Eucharistie geschenkt hat.
2: Heilige Maria, Mutter Gottes, bitte für uns Sünder, jetzt und in der Stunde unseres Todes. Amen.
1: Gegrüßet seist du, Maria, voll der Gnade, der Herr ist mit dir. Du bist gebenedeit unter den Frauen, und gebenedeit ist die Frucht deines Leibes, Jesus, der uns die Eucharistie geschenkt hat.
2: Heilige Maria, Mutter Gottes, bitte für uns Sünder, jetzt und in der Stunde unseres Todes. Amen.
1: Gegrüßet seist du, Maria, voll der Gnade, der Herr ist mit dir. Du bist gebenedeit unter den Frauen, und gebenedeit ist die Frucht deines Leibes, Jesus, der uns die Eucharistie geschenkt hat.
2: Heilige Maria, Mutter Gottes, bitte für uns Sünder, jetzt und in der Stunde unseres Todes. Amen.
1: Gegrüßet seist du, Maria, voll der Gnade, der Herr ist mit dir. Du bist gebenedeit unter den Frauen, und gebenedeit ist die Frucht deines Leibes, Jesus, der uns die Eucharistie geschenkt hat.
2: Heilige Maria, Mutter Gottes, bitte für uns Sünder, jetzt und in der Stunde unseres Todes. Amen.
1: Gegrüßet seist du, Maria, voll der Gnade, der Herr ist mit dir. Du bist gebenedeit unter den Frauen, und gebenedeit ist die Frucht deines Leibes, Jesus, der uns die Eucharistie geschenkt hat.
2: Heilige Maria, Mutter Gottes, bitte für uns Sünder, jetzt und in der Stunde unseres Todes. Amen.
1: Gegrüßet seist du, Maria, voll der Gnade, der Herr ist mit dir. Du bist gebenedeit unter den Frauen, und gebenedeit ist die Frucht deines Leibes, Jesus, der uns die Eucharistie geschenkt hat.
2: Heilige Maria, Mutter Gottes, bitte für uns Sünder, jetzt und in der Stunde unseres Todes. Amen.
1: Gegrüßet seist du, Maria, voll der Gnade, der Herr ist mit dir. Du bist gebenedeit unter den Frauen, und gebenedeit ist die Frucht deines Leibes, Jesus, der uns die Eucharistie geschenkt hat.
2: Heilige Maria, Mutter Gottes, bitte für uns Sünder, jetzt und in der Stunde unseres Todes. Amen.
1: Ehre sei dem Vater und dem Sohn und dem Heiligen Geist.
2: Wie im Anfang, so auch jetzt und alle Zeit und in Ewigkeit. Amen.
1: O mein Jesus, verzeih uns unsere Sünden, bewahre uns vor dem Feuer der Hölle, führe alle Seelen in den Himmel, besonders jene, die deiner Barmherzigkeit am meisten bedürfen.
0: Wir beten in der Meinung des Heiligen Vaters und für ihn ein Gebet zum Heiligen Geist.
1: Komm, Heiliger Geist, wir brauchen dich so dringend. Komm in die leeren Herzen und fülle sie mit Glaube, Hoffnung und Liebe.
0: Komm, reinige unsere Gedanken, dass sie in allem Gott suchen. Komm in die Familien, schenke heile Beziehungen und echtes Miteinander. Komm zu den Jugendlichen und erobere ihre Herzen für Jesus.
1: Komm, segne unsere Hände Arbeit, damit sie das Reich Gottes aufbauen helfen. Komm und schenke uns christliche Politiker, die sich für die Wahrheit und das Leben einsetzen. Komm, schütze unser Land vor den Mächten des Bösen und schenke uns Umkehr und Frieden.
0: Komm in die Kirche und in ihre Gemeinschaften und heilige sie im Feuer deiner Liebe. Komm, berufe viele Priester, Brüder und Schwestern, die dir mit ganzem Herzen dienen. Komm, Heiliger Geist, rüste uns aus, damit wir in deiner Kraft dem Reiche Gottes dienen können.
1: Maria, große Mutter Österreichs,
0: bitte für uns.
1: Heiliger Josef, Schutzpatron der Kirche,
0: bitte für uns.
1: Alle Heiligen und Seligen Österreichs,
0: bitte für uns.
1: Liebe Mitbeterinnen und Mitbeter, ich sehe Sie jetzt nicht. Ich weiß nicht, ob Sie einen Rosenkranz in Ihren Händen halten oder gehalten haben oder einfach so mitgebetet haben. In vielen Taschen, und ich bin immer wieder erstaunt, wenn ich hineingreife, finde ich einen Rosenkranz. Also in Hosentaschen, in Taschen meines Talars, aber auch an verschiedenen Orten, hier in meinem Büro, klarerweise in meinem Auto, zu Hause, an verschiedenen Stellen. Der Rosenkranz, so einfach und so einfach mitzunehmen und so einfach zu beten. Noch viel einfacher, wenn man das zur Hand nimmt, was man immer mit hat. Ich bete oft Rosenkranz, auch ohne Rosenkranz, einfach mit meinen 10 Fingern. 10 Finger und 10 gegrüßet seist du, Maria. Und dieses so einfache Eintauchen in das Leben Jesu, dieses Mitgehen mit Maria durch das Leben Jesu. Der Rosenkranz ist ein durch und durch mobiles Gebet. Selbst wenn ich das Gerät, sprich den Rosenkranz, nicht mit habe, meine 10 Finger habe ich immer mit. Und in diesem Gebet, in dieser Abwechslung, Vater unser, die gegrüßet seist du Maria, das Ehre sei dem Vater, tauche ich wirklich ein in dieses Leben Jesu, egal wo ich gerade bin und wohin ich unterwegs bin. Für mich ist der Rosenkranz ein zutiefst mobiles Gebet, weil ich ihn meistens in Bewegung bete, gehend oder in meinem Auto, wo selbstverständlich auch ein Rosenkranz ist. Ein mobiles und ein bewegendes Gebet durch das Leben Jesu. Ich habe heuer viele junge Menschen gefirmt und immer wenn ich zu einer Firmung hinfahre, da ist dieses Gesetzchen des glorreichen Rosenkranzes, der uns den Heiligen Geist gesandt hat, ganz berührend. Oder auf dem Weg zu Trauungen, der sich bei der Hochzeit zu Kana geoffenbart hat. Oder auf dem Weg, auf der Fahrt seiner Taufe, der von Johannes getauft worden ist. Ich begleite Jesus und er begleitet mich in einem ganz einfachen Gebet, für das es nicht viel braucht, aber das sehr tief geht. Ich lade Sie ein, nützen Sie den Rosenkranzmonat Oktober, um dieses Gebet, um wieder ganz tief einzutauchen und ganz viel Schwung mitzunehmen für die Sendung, an der auch Sie teilhaben, als Getaufter, als Getaufte. Der Herr sei mit euch.
0: Und mit deinem Geiste.
1: Es segne, begleite, schütze, stärke euch, der allmächtige und gütige Gott, der Vater und der Sohn und der Heilige Geist.
0: Amen.
1: Gelobt sei Jesus Christus.
0: In Ewigkeit. Amen. Vielen Dank unserem Generalvikar Christoph Weiß für das gemeinsame Gebet.

0: Liebe Hörerinnen und Hörer von Radio Maria, wir übertragen nun die Heilige Messe aus Würmla in Niederösterreich. Vor Ort ist für uns Leopold Scheibreitner. Grüß dich, lieber Leo.
1: Grüß dich, liebe Edeltraut. Grüß Gott, liebe Hörerinnen und Hörer von Radio Maria. Ja, ich darf heute die Heilige Messe aus der Pfarre Würmla übertragen. Und die Pfarre Würmla gehört zum Pfarrverband Maria Hilf im Perschlingtal und liegt im Dekanat Neulenkbach in der Diözese St. Pölten. In den historischen Dokumenten findet man über die Pfarre Würmla die Erwähnung einer ersten Kirche Anfang des 12. Jahrhunderts. Die im 18. Jahrhundert neu errichtete Kirche ist im barocken Stil erbaut und dem heiligen Ulrich von Augsburg geweiht, welcher auch am Hochaltar dargestellt ist. Besondere Verehrung finden hier auch der heilige Antonius und der heilige Josef, deren vergoldete Statuen sich seitlich des Hochaltares befinden. Direkt über dem Tabernakel finden wir eine Darstellung der Gottesmutter Maria als Maria-Hilfbild. Ein Zeichen der großen Verbundenheit mit der Gottesmutter Maria. Die Marienverehrung hat auch aktuell in den monatlichen Lourdesfeiern mit Anbetung, Lobpreis, heiliger Messe und Lichterprozession ihren besonderen Platz hier in der Pfarre. Die nächste Gelegenheit zu einer Teilnahme an einer Lourdesfeier wäre am 7. Oktober um 18 Uhr, also am 7. Oktober, um 18 Uhr hier in der Pfarre die Möglichkeit, an einer Lourdesfeier teilzunehmen. Für die Seelsorge im Pfarrverband verantwortlich ist Pfarrer Josef Balteanu, der auch jetzt mit uns diese heilige Messe feiert. An der Orgel begleitet uns Frau Veronika Schuster dazu mit folgenden Liedern. Zum Einzug singen wir aus dem Gotteslob die Nummer 901, So nimm denn meine Hände. Den Antwortgesang finden Sie auf 501, Ich weiß, dass mein Erlöser lebt. Das Halleluja singen wir unter der Nummer 732. Zur Gabenbereitung die Nummer 928, das ist ein Brot. Zum Sanctus 773, heilig, heilig. Zur Danksagung singen wir aus der Nummer 909, da wohnt ein Sehnen tief in uns. Ich wünsche Ihnen eine gesegnete Mitfeier der Heiligen Messe mit Pfarrer Josef Bauer.

0: Im Namen des Vaters und des Sohnes und des Heiligen Geistes.
1: Amen.
0: Der Herr sei mit euch.
1: Und mit deinem Geiste.
0: Einen herzlichen Gruß allen, die mitfeiern, und begrüßen wir ganz herzlich die Hörerfamilie von Radio Maria. Schön, dass Sie da in der Kirche feiern, und Sie, liebe Hörer von Radio Maria, dass Sie von zu Hause mit uns feiern. Wir beten heute für all unsere guten Intentionen, Anliegen und für verstorbenen Josef Pöltl und für die Verstorbenen der Familie. Zu Beginn der Heiligen Messe wollen wir uns besinnen, bereiten und Gott um sein Erbarmen bieten. Erbarme dich, Herr, unser Gott, erbarme dich. Erweise, Herr, uns deine Huld.
1: Schenke uns dein Heil.
0: Nachlass, Vergebung und Verzeihung unserer Sünden gewähre uns der allmächtige und barmherzige Herr.
1: Amen.

0: Lasset uns beten. Großer Gott, du rufst Menschen in deine Nähe, die nichts von sich selbst erwarten, sondern alles von dir erhoffen. Führe uns den Weg der Demut und der Gotteskindschaft, den du der heiligen Theresia von Lisieux gezeigt hast. Vollende auf ihre Fürsprache auch unser Leben in deiner Herrlichkeit und lass uns dein Antlitz schauen. Darum bitten wir durch Jesus Christus, deinen Sohn, unseren Herrn und Gott, der in der Einheit des Heiligen Geistes mit dir lebt und herrscht in alle Ewigkeit.
1: Amen. Lesung aus dem Buch Hiob. Hiob ergriff das Wort und sprach: Erbarmt, erbarmt euch meiner, ihr, meine Freunde, denn Gottes Hand hat mich getroffen. Warum verfolgt ihr mich wie Gott? Warum werdet ihr an meinem Fleisch nicht satt? Dass doch meine Worte geschrieben würden, in einer Inschrift eingegraben, mit eisernem Griffel und mit Blei, für immer gehauen in den Fels. Doch ich weiß, mein Erlöser lebt. Als letzter erhebt er sich über dem Staub. Ohne meine Haut, die so zerfetzte, und ohne mein Fleisch werde ich Gott schauen. Ihn selber werde ich dann für mich schauen. Meine Augen werden ihn sehen, nicht mehr fremd. Danach sehnt sich mein Herz in meiner Brust. Wort des lebendigen Gottes.
2: Dank sei Gott.

Ich bin gewiss, zu schauen die Güte des Herrn im Land der Lebenden. Vernimm, o Herr, mein lautes Rufen, sei mir gnädig und erhöre mich. Mein Herz denkt an dein Wort, sucht mein Angesicht. Dein Angesicht, Herr, will ich suchen.

Verbirg nicht dein Gesicht vor mir. Weise deinen Knecht im Zorn nicht ab. Du wurdest meine Hilfe. Verstoß mich nicht, verlass mich nicht. Du Gott meines Heiles.

Ich bin gewiss, zu schauen die Güte des Herrn im Land der Lebenden. Hoffe auf den Herrn und sei stark. Hab festen Mut und hoffe auf den Herrn.

0: Der Herr sei mit euch.
1: Und mit deinem Geiste.
0: Aus dem Heiligen Evangelium nach Lukas.
1: Ehre sei dir, o Herr.
0: In jener Zeit suchte der Herr 72 andere Jünger aus und sandte sie zu zweit voraus in alle Städte und Ortschaften, in die er selbst gehen wollte. Er sagte zu ihnen: Die Ernte ist groß, aber es gibt nur wenig Arbeiter. Bittet also den Herrn der Ernte, Arbeiter für seine Ernte auszusenden. Geht, ich sende euch wie Schafe mitten unter die Wölfe. Nehmt keinen Geldbeutel mit, keine Vorratstasche und keine Schuhe. Grüßt niemand unterwegs. Wenn ihr in ein Haus kommt, so sagt als erstes: Friede diesem Haus. Und wenn dort ein Mann des Friedens wohnt, wird der Friede, den ihr ihm wünscht, auf ihm ruhen. Andernfalls wird er zu euch zurückkehren. Bleibt in diesem Haus, esst und trinkt, was man euch anbietet, denn wer arbeitet, hat ein Recht auf seinen Lohn. Zieht nicht von einem Haus in ein anderes. Wenn ihr in eine Stadt kommt und man euch aufnimmt, so esst, was man euch vorsetzt. Heilt die Kranken, die dort sind, und sagt den Leuten, das Reich Gottes ist euch nahe. Wenn ihr aber in eine Stadt kommt, in der man euch nicht aufnimmt, dann stellt euch auf die Straße und ruft: Selbst den Staub eurer Stadt, der an euren Füßen klebt, lassen wir euch zurück. Doch das sollt ihr wissen, das Reich Gottes ist nahe. Ich sage euch, Sodom wird es an jenem Tag nicht so schlimm ergehen wie dieser Stadt. Evangelium unseres Herrn Jesus Christus.
1: Lob sei dir, Christus.
0: Liebe Schwestern und Brüder im Glauben, heute ist der Gedenktag der heiligen Therese von Lisieux. Ein Ort der heiligen Therese vom Kinde Jesu im Herzen der Kirche meiner Mutter werde ich die Liebe sein, gehört zu den tiefsten Zusammenfassungen ihrer Spiritualität. Es ist nicht nur eine gefühlvolle Aussage, sondern eine wahre Vision von Kirche, Berufung und christlichem Leben. Wie ist es der heiligen Therese gelungen, im Herzen der Kirche ihrer Mutter die Liebe zu sein? Sie begann zuerst mit dem Gedanken, Gott hat auch für mich einen Platz in seiner Kirche. Gott will auch mich. Therese liest den heiligen Paulus. Im 1. Korintherbrief, Kapitel 12, entdeckt sie die vielen Gaben und Dienste in der Kirche, verschiedene Berufungen, verschiedene Aufgaben, verschiedene Begabungen und doch ein einziger Leib Christi. Und sie fragt sich: Was ist meine Berufung? Welchen Platz habe ich im Leib Christi? Was kann ich für die Kirche sein? Die Antwort findet sie im darauf folgenden Kapitel im 1. Korintherbrief, Kapitel 13. Die Liebe. Sie entdeckt, meine Berufung ist die Liebe. Und darin liegt etwas theologisch sehr Tiefes. Die Liebe

0: Liebe zu einer Entscheidung. Ist das Wort des Evangeliums, Friede diesem Haus, nicht den Konflikt weitertragen, nicht über andere reden, nicht jedes Problem vergrößern, nicht auf jedes verletzende Wort mit einem noch härteren Wort antworten. Deshalb schreibt Therese sinngemäß, ja, ich spüre es. Wenn ich barmherzig bin, wirkt Jesus allein in mir. Je mehr ich mit ihm vereint bin, desto mehr liebe ich alle meine Schwestern. Liebe Freunde, für Therese war Liebe kein bloßes Gefühl, sondern eine Entscheidung. Eine Entscheidung. Wenn wir Liebe sagen, denken wir leicht an Gefühl, Sympathie, Zuneigung. Aber Therese entdeckt, wahre Liebe zeigt sich gerade dann, wenn ich nichts Besonderes empfinde. Sie erzählt von einer Schwester im Karmel, die ihr besonders schwierig erschien. Von selbst empfand sie keine große Sympathie für sie. Trotzdem entschied sie sich, ihr mit Liebe zu begegnen. Also, christliche Liebe bedeutet nicht, ich mag dich. Sie bedeutet, auch wenn es mir mit dir schwerfällt, entscheide ich mich, dir Gutes zu tun. Damit führt Therese die Liebe vom Gefühl zur Entscheidung, von der Emotion zur Tugend. Und da ist die heilige Therese sehr groß. Jesus Christus fordert uns auf, um Arbeiter für die Ernte zu bieten. Darum beten wir.
1: Wecke in den Herzen der Menschen das Verlangen, dir zu dienen.
2: Wir bitten dich, erhöre uns.
1: Schenke allen, die du erwählt hast, Großmut, deinen Ruf zu folgen.
2: Wir bitten dich, erhöre uns.
1: Steh deinen Boten bei, dass ihr Wort Glauben findet.
2: Wir bitten dich, erhöre uns.
1: Vergilt deinen Dienern alle Mühe, die sie um deinetwillen auf sich nehmen.
2: Wir bitten dich, erhöre uns.
0: Herr Jesus Christus, du bist der gute Hirt, der sich um alles sorgt. Dir sei Lob und Ehre in alle Ewigkeit.
2: Amen.

0: Wir beten gemeinsam, dass mein Opfer Gott, dem allmächtigen Vater, gefalle.
1: Der Herr nehme das Opfer an aus seinen Händen, zum Lob und Ruhme seines Namens, zum Segen für uns und seine ganze heilige Kirche.
0: Wir preisen dich, Herr, denn du bist groß in deinen Heiligen. Das Leben der heiligen Therese hat dir wohlgefallen. Nimm mit diesen Gaben auch unseren Dienst an. Darum bitten wir durch Christus, unseren Herrn.
1: Amen.
0: Der Herr sei mit euch.
1: Und mit deinem Geiste.
0: Erhebet die Herzen.
1: Wir haben sie beim Herrn.
0: Lasset uns danken dem Herrn, unserem Gott.
1: Das ist würdig und recht.
0: In Wahrheit ist es würdig und recht, dir, allmächtiger Vater, zu danken und in den Heiligen deine Gnade zu rühmen. Inmitten der Kirche berufst du Menschen, sich Christus zu weihen und mit ganzer Hingabe das Himmelreich zu suchen. In ihnen offenbarst du deinen Ratschluss, uns Menschen die ursprüngliche Heiligkeit neu zu schenken und uns schon jetzt mit Freude an den Gütern der kommenden Welt zu erfüllen durch unseren Herrn Jesus Christus. Durch ihn preisen die Himmel und Erde, Engel und Menschen und singen wie aus einem Munde das Lob deiner Herrlichkeit.

Ja, du bist heilig, großer Gott. Du liebst die Menschen und bist ihnen nahe. Gepriesen sei dein Sohn, der immer mit uns auf dem Weg ist und uns um sich versammelt zum Gottesdienst. Wie den Jüngern deutet er uns die Schrift und bricht das Brot für uns. So bitten wir dich, allgütiger Vater, sende deinen Heiligen Geist über die Gaben von Brot und Wein. Erheilige sie, damit sie uns werden Leib und Blut unseres Herrn Jesus Christus. Am Abend vor seinem Leiden nahm er beim Mahl das Brot und sagte dir Dank, brach es, reichte es seinen Jüngern und sprach, nehmet und esset alle davon, das ist mein Leib, der für euch hingegeben wird.

Ebenso nahm er nach dem Mahl den Kelch, dankte wiederum, reichte ihn seinen Jüngern und sprach: Nehmet und trinket alle daraus. Das ist der Kelch des neuen und ewigen Bundes. Mein Blut, das für euch für alle vergossen wird, zur Vergebung der Sünden, tut dies zu meinem Gedächtnis.

0: Geheimnis des Glaubens.
1: Deinen Tod, o Herr, verkünden wir und deine Auferstehung preisen wir, bis du kommst in Herrlichkeit.
0: Darum, gütiger Vater, feiern wir das Gedächtnis deines Sohnes, der uns erlöst hat. Durch sein Leiden und seinen Tod am Kreuz hast du ihn zur Herrlichkeit der Auferstehung geführt und ihn erhöht zu deiner Rechten. Wir verkünden dieses Werk deiner Liebe, bis er wiederkommt, und bringen dir das Brot des Lebens und den Kelch des Segens dar. Wir feiern das Opfer Christi, das er uns anvertraut hat. Er hat sich für uns hingegeben und schenkt uns Anteil an seinem Leib und Blut. Wir bitten dich, schau gütig auf die Gabe deiner Kirche und gib, dass wir im Geist deiner Liebe für immer verbunden bleiben mit ihm und untereinander. Barmherziger Gott, durch die Teilnahme an diesem Gottesdienst stärke uns in der Einheit. Lass uns in Gemeinschaft mit unserem Papst Leo und unserem Bischof Alois bei Bischof Anton, mit allen Bischöfen, Priestern und Diakonen und mit deinem ganzen Volk in Vertrauen und Hoffnung deine Wege gehen und für alle eine Quelle der Freude und Zuversicht sein. Vater, erbarme dich unserer Brüder und Schwestern, die im Frieden Christi heimgegangen sind, und aller Verstorbenen, deren Glauben du allein kennst. Lass sie dein Angesicht schauen und schenke ihnen das Leben in Fülle. Wenn unser eigener Weg zu Ende geht, nimm auch uns für immer bei dir auf und lass uns zusammen mit der seligen Jungfrau und Gottesmutter Maria, mit dem heiligen Josef, ihrem Bräutigam, mit deinen Apostel Märtyrern, mit der heiligen Therese von Lisieux und mit allen Heiligen, dich loben und preisen durch unseren Herrn Jesus Christus.

Voll Vertrauen beten wir. Vater unser im Himmel, geheiligt werde dein Name, dein Reich komme.

0: uns heute und vergib uns unsere Schuld,
1: wie auch wir vergeben unseren Schuldigen,
0: und führe uns nicht in Versuchung, sondern erlöse

0: Komm uns zu Hilfe mit deinem Erbarmen und bewahre uns vor Verwirrung und Sünde, damit wir voll Zuversicht das Kommen unseres Erlösers Jesus Christus erwarten.
1: Denn dein ist das Reich und die Kraft und die Herrlichkeit in Ewigkeit. Amen.
0: Christus ist unser Friede, unsere Hoffnung, Heilung, Versöhnung. Deshalb bitten wir, Herr Jesus Christus, schau nicht auf unsere Sünden, sondern auf den Glauben deiner Kirche und schenke ihr nach deinem Willen Einheit und Frieden. Der Friede des Herrn sei allezeit mit euch.
1: Und mit deinem Geiste.
0: Geben wir einander ein Zeichen des Friedens.

Gottes, das hinweg nimmt die Sünden der Welt. Herr, ich bin nicht würdig, dass du eingehst unter mein Dach, aber sprich nur ein Wort, so wird meine Seele gesund. Jesus, ich vertraue auf dich.

beten wir jetzt das Gebet um die geistige Kommunion. Mein Jesus, ich glaube, dass du im allerheiligsten Sakrament des Altares zugegen bist. Ich liebe dich über alles und meine Seele sehnt sich nach dir. Da ich dich aber jetzt im Sakrament nicht empfangen kann, so komme geistigerweise zu mir. Ich umfange dich und vereinige mich mit dir. Lass nicht zu, dass ich mich je von dir trenne. Amen.

0: Segen, barmherziger Gott, das Sakrament, das wir empfangen haben, wecke in uns die Kraft der Liebe, damit wir uns dir ganz anheimgeben und nach dem Beispiel der heiligen Theresia ein Erbarmen für alle Menschen erflehen. Darum bitten wir durch Christus, unseren Herrn.
1: Amen.
0: Vielen herzlichen Dank für das gemeinsame Beten. Ich wünsche allen einen schönen, gesegneten Abend. Der Herr sei mit euch.
1: Und mit deinem Geist.
0: Segne, behüte, begleite, stärke euch der allmächtige und barmherzige Gott, der Vater und der Sohn und der Heilige Geist.
1: Amen.
0: Geht hin in Frieden.
1: Dank sei Gott.
2: Liebe Hörerinnen und Hörer, das war die Heilige Messe aus der Pfarre Würmla, der Diözese St. Pölten. Ich danke Herrn Pfarrer Josef Balteanu für die feierliche Heilige Messe und gebe zurück ins Studio zu Edeltraud nach Amstetten.
3: Vielen Dank, Leo, für diese.
4: Danke dir, Leo, für diese Übertragung aus Würmla. Bei uns geht es nun gleich weiter mit dem Abendgebet.

Zum Abendgebet begrüßt Sie Edeltraud Körner. Die Texte finden Sie in unserem Gebetsbüchlein Der Himmel in dir ab der Seite 60. Im Namen des Vaters und des Sohnes und des Heiligen Geistes. Amen. Legen wir diesen Tag zurück in die Hände Gottes. Vater unser im Himmel, geheiligt werde dein Name, dein Reich komme, dein Wille geschehe, wie im Himmel, so auf Erden. Unser tägliches Brot gib uns heute und vergib uns unsere Schuld, wie auch wir vergeben unseren Schuldigern. Und führe uns nicht in Versuchung, sondern erlöse uns von dem Bösen. Amen. Schauen wir zurück auf den heutigen Tag. Nehmen wir uns einige Augenblicke Zeit, um uns an das heute Erlebte zu erinnern. Wir wollen aufmerksam und dankbar wahrnehmen, was uns heute beschäftigt hat. Wenn wir begegnet sind, was uns Freude oder Kummer bereitet hat. Gott, du bist da. In deiner Gegenwart kommt mein Herz zur Ruhe. Ich komme zu dir so, wie ich bin. Öffne meine Augen für die Wunder deiner Liebe. Schenke mir den Heiligen Geist, um deine Gegenwart in den Begegnungen und Ereignissen des heutigen Tages zu erkennen. Der Donnerstag ist in der kirchlichen Tradition der Tag der Eucharistie. Wir denken an den Gründonnerstag, an dem Jesus beim letzten Abendmahl die Eucharistie eingesetzt hat. Beten wir mit den Worten des heiligen Ignatius. Seele Christi, heilige mich. Leib Christi, rette mich. Blut Christi, tränke mich. Wasser der Seite Christi, wasche mich. Leiden Christi, stärke mich. O guter Jesus, erhöre mich. Birg in deinen Wunden mich. Von dir lass nimmer scheiden mich. Vor dem bösen Feind beschütze mich. In meiner Todesstunde rufe mich. Zu dir zu kommen, heiße mich. Mit deinen Heiligen zu loben dich. In deinem Reiche ewiglich. Amen.

Wir beten die Litanei vom heiligsten Altarsakrament. Der Text steht auch in unserem Gebetsbüchlein Der Himmel in dir auf Seite 127. Herr, erbarme dich unser. Christus, erbarme dich unser. Herr, erbarme dich unser. Christus, höre uns. Christus, erhöre uns. Gott Vater im Himmel, erbarme dich unser. Gott Sohn, Erlöser der Welt, erbarme dich unser. Gott Heiliger Geist, erbarme dich unser. Heiligste Dreifaltigkeit, ein einziger Gott, erbarme dich unser. Christus, du Brot des Lebens, erbarme dich unser. Du Gott und Mensch, erbarme dich unser. Du Verborgener, erbarme dich unser. Du in unserer Mitte, erbarme dich unser. Du Osterlamm, erbarme dich unser. Du Opfer für die Welt, erbarme dich unser. Du Quelle der Gnaden, erbarme dich unser. Du unsere Nahrung, erbarme dich unser. Du unsere Freude, erbarme dich unser. Du Heil der Kranken, erbarme dich unser. Du Trost der Trauernden, erbarme dich unser. Du Kraft der Sterbenden, erbarme dich unser. Du unsere Hoffnung, erbarme dich unser. Du Brot vom Himmel, erbarme dich unser. Durch deinen Leib, der für uns geopfert ist, Herr, befreie uns. Durch dein Blut, das für uns vergossen ist, Herr, befreie uns. Durch dieses Zeichen deiner Liebe, Herr, befreie uns. Durch dieses Zeichen deiner Treue, Herr, befreie uns. Durch deine Auferstehung und Himmelfahrt, Herr, befreie uns. Durch deine Gegenwart, Herr, befreie uns. Bei deiner Wiederkunft, Herr, befreie uns. Wir armen Sünder, wir bitten dich, erhöre uns, dass wir stark werden im Glauben. Wir bitten dich, erhöre uns, dass wir deinen Tod verkünden. Wir bitten dich, erhöre uns, dass wir deine Auferstehung preisen. Wir bitten dich, erhöre uns, dass wir nach deinem Mahl verlangen. Wir bitten dich, erhöre uns, dass wir an deinem Tisch vereint sind. Wir bitten dich, erhöre uns, dass keiner von uns dich verraten wird. Wir bitten dich, erhöre uns, dass wir deinen Weg erkennen. Wir bitten dich, erhöre uns, dass wir den Weg gehen in der Kraft deiner Speise. Wir bitten dich, erhöre uns. Führe uns zum Hochzeitsmahl des ewigen Lebens. Wir bitten dich, erhöre uns. Lamm Gottes, du nimmst hinweg die Sünden der Welt. Verschone uns, o Herr. Lamm Gottes, du nimmst hinweg die Sünden der Welt. Erhöre uns, o Herr. Lamm Gottes, du nimmst hinweg die Sünden der Welt. Erbarme dich unser, o Herr. Lasset uns beten. Herr, unser Gott, in diesem wunderbaren Sakrament feiern wir das Leiden und die Auferstehung deines Sohnes. Lass uns seinen heiligen Leib und sein heiliges Blut so empfangen und verehren, dass uns die Frucht der Erlösung zuteil wird, durch Christus unseren Herrn.

0: Mit allen Kindern, die jetzt noch auf sind, beten wir.
1: Müde bin ich, geh zu Ruhe. Schließe beide Äuglein zu. Vater, lass die Augen dein über meinem Bette sein. Hab ich Unrecht heut getan, sieh es lieber Gott nicht an. Deine Gnad und Jesu Blut machen allen Schaden gut. Alle, die mir sind verwandt, Gott lass ruhen in deiner Hand. Alle Menschen, groß und klein, sollen dir befohlen sein. Kranke Herzen senden Ruhe, nasse Augen schließen zu. Lass den Mond am Himmel stehen und die stille Welt besehen. Amen.

Bleibe bei uns, Herr, denn es will Abend werden und der Tag hat sich geneigt. Bleibe bei uns und bei deiner ganzen Kirche. Bleibe bei uns am Abend des Tages, am Abend des Lebens, am Abend der Welt. Bleibe bei uns mit deiner Gnade und Güte, mit deinem heiligen Wort und Sakrament, mit deinem Trost und Segen. Bleibe bei uns, wenn über uns kommt die Nacht der Trübsal und Angst, die Nacht des Zweifels und der Anfechtung, die Nacht des bitteren Todes. Bleibe bei uns und bei allen deinen Gläubigen in Zeit und Ewigkeit. Heiliger Josef, Nährvater Jesu Christi und wahrer Bräutigam der seligsten Jungfrau Maria, bitte für uns und für die Sterbenden dieser Nacht. Der Herr segne uns, er bewahre uns vor Unheil und führe uns zum ewigen Leben.

0: Liebe Hörer, jetzt ist uns zum Abendgebet Pater Johannes Cornides von der Gemeinschaft der Seligpreisungen in Israel zugeschaltet. Schönen guten Abend.
1: Grüß Gott Edeltraut, grüß Gott liebe Hörerinnen und Hörer von Radio Maria. Ich bin heute mit Ihnen verbunden aus Emmaus in Israel, dem Ort, wo Jesus mit zwei seiner Jünger hingepilgert ist und sich als der Auferstandene geoffenbart hat, als der, der den Tod besiegt hat. Heute ist auch ein ganz besonderer Tag für uns hier. Es ist das Fest der heiligen Therese von Lisieux, eine unserer Patroninnen. Und wir vertrauen jedes Jahr am 1. Oktober alle unsere Anliegen, die großen und die kleinen, dieser großen Fürsprecherin an. Sie hatte versprochen, wenn sie einmal im Himmel ankommen würde, würde sie die Hände nicht in den Schoß legen, sondern für alle, die sich an sie wenden, eintreten und ihnen Gebetserhörungen zukommen lassen. Als sie noch auf Erden war, hat sie von ihrer großen Sehnsucht gesprochen, eben mit Gott in Verbindung zu treten und wie schwer es manchmal fällt, wie es auch uns manchmal schwer fällt, uns sozusagen zu Gott zu erheben. Sie hat gesagt, ich bin kein Adler, ich kann nicht fliegen, aber ich habe die Augen und das Herz eines Adlers und ich wage es, trotz meiner Kleinheit und Schwäche, die Augen auf die himmlische Sonne, auf die göttliche Sonne, die Sonne der Liebe zu richten und mich von ihr anziehen zu lassen. So wollen es auch wir heute Abend versuchen, auf die Fürsprache der kleinen Therese mit unseren Anliegen, mit unserer Sehnsucht, unserer Hoffnung und unserem Vertrauen unsere Augen auf die göttliche Sonne zu richten und uns von ihr anziehen, wärmen, stärken und erleuchten zu lassen.
0: Ja, ich möchte jetzt einladen, liebe Hörer, rufen Sie an, wenn Sie ein Gebetsanliegen haben, 0720 578 578. So lautet die Nummer ins Studio. Von außerhalb Österreichs 0043 720 578 578.

0: Ja, die Leitungen haben sich ganz rasch gefüllt. Die erste Anruferin, Hertha aus Tirol.
1: Ja, hallo.
2: Grüß Gott, Hertha, guten Abend.
1: Sie sind dran. Grüß Gott, guten Abend. Ja, und ich habe ganz ein großes Problem für meinen Sohn Christian, der große Schwierigkeiten hat mit diesen Finanzen. Er hat einen Bauernhof. Und jetzt diese Banken, die wo da ist, ich bin ganz fest und spät, er muss jetzt schauen, weil viele Banken abgesagt haben wegen seiner Finanzen, dass da der Heilige Antonius und alle Schutzengel und alle Juras Tadeus und alle Heiligen mithelfen, dass er diese Bank jetzt so war heute drinnen. Und die wollen natürlich überall mehr Geld sehen und es geht nicht so viel herein. So bitte ganz fest den ganzen Himmel, dass er da ist, wirklich wieder Hoffnung schöpfen kann, weil er sehr verzweifelt, weil er schon alleweil sucht wegen Bank und die lehnen halt alleweil alle so und ja. Und um seine Gesundheit, psychische Gesundheit und körperliche Gesundheit möchte ich auch fest beten.
2: Ja, es geht mir darum, vor allem eben, dass er Hoffnung schöpfen kann, wie Sie gesagt haben, dass ein Friede im Herzen, im Geist, in allen Schwierigkeiten und Sorgen, er den Mut nicht verliert. Vater, du weißt, was wir brauchen. Und dein Sohn Jesus hat uns gesagt, sorgt euch nicht um das Morgen. Jeder Tag hat seine eigene Plage. So wollen wir unsere Sorgen und ganz besonders heute die Sorgen und Nöte des Sohnes von Hertha wirklich dir anvertrauen, der du eben für deine Kinder sorgst, der du weißt, wo es um uns steht und was wir am dringendsten brauchen. Schenk ihm ein vertrauensvolles, ein ruhiges, friedvolles Herz, damit er durch all diese Schwierigkeiten hindurchkommt, damit er wirklich deine Hilfe erfahren und sich dir Schritt für Schritt anvertrauen kann. Segne ihn, segne seine Mutter und seine ganze Familie. Im Namen des Vaters und des Sohnes und des Heiligen Geistes.
1: Amen. Amen. Vielen herzlichen Dank, viel Gottes Segen auch.
2: Ihnen auch, Herr
1: Gute. Danke, gut. Wiederhören, danke.
0: Der nächste Anruf kommt von Anna aus Alpbach.
3: Alpbach, die Anna.
2: Ja. Ja, grüß, ja. Guten Abend.
3: Grüß Gott, da ist die Anna aus Alpbach. Ein Wunder, dass Sie vom Heiligen Land so sprechen können, wie wenn Sie nebenan wären. Ich bin schon 90 Jahre, war 45 Jahre Pfarrershelterin und vor 40 Jahren war ich in Israel und vor 35 Jahren war ich in Israel. Ich denke mit großer Dankbarkeit und einem großen Schmerz, was diese Menschen jetzt mitmachen müssen. Es ist ein großes Geschenk. Und für Israel und für alle möchte ich bitten lassen. Und dann für unsere Familie. Wir haben eine gläubige Familie und jetzt ist einfach so viel Glaubensunwissenheit. Ich bete ganz viel und es ist mir ein großer Schmerz. Und für Sie Gottes reichen Segen.
2: Ja, beten wir zusammen wirklich um Frieden und eine Versöhnung in diesem Land. Herr Jesus, du bist Sohn des Allmächtigen, des ewigen Gottes und zugleich auch Sohn Israels. Du selber hast um Frieden und Einheit gebetet für alle, die an dich glauben. Wir vertrauen dir dein Volk an. Wir loben und danken dir, dass du uns diese Liebe zu deinem Volk und zu deinem Bund schenkst. So bitten wir dich auch für Anna, der das ein Herzensanliegen ist, und für ihre Familie, für ihre Kinder und Enkel und alle, die ja auf dem Weg sind, um dich besser kennenzulernen. Segne sie, erleuchte sie durch dein Wort und durch deine Gegenwart. Im Namen des Vaters und des Sohnes und des Heiligen Geistes.
3: Amen. Lob und Preis und Dank sei dem Herrn und der Frieden für die Welt. Und, ja. Danke, ganz herzlichen Dank.
2: Herzlichen Gruß nach Alpbach. Alles Gute.
3: Danke.
0: Jetzt begrüßen wir Veronika aus Tirol. Bitte.
4: Ja, grüß Gott, Pater Johannes.
2: Grüß Gott, Veronika, guten Abend.
4: Ich bitte ums Gebet für meinen Enkel. Der ist auf der Psychiatrie wegen Panikattacken, dass er ihm geholfen wird durch Jesus.
2: Ja. Wie heißt Ihr Sohn? Wie ist der Name Ihres Sohnes?
4: Fabian Enkel.
2: Enkel. Ja. Beten wir im Namen des Vaters und des Sohnes und des Heiligen Geistes. Amen.
4: Amen.
2: Herr Jesus, du bist allen Kranken und Leidenden nahe. Du bist gekommen als Arzt für unsere Seelen. Und auf die Fürsprache der kleinen heiligen Therese, deren Vater am Ende seines Lebens eben auch in einer Psychiatrie war und die Krankheit des Geistes gekannt hat und seiner Familie eine solche Sorge bereitet hat, bitten wir dich für Fabian. Bitten wir, dass du ihm nahe bist in diesem Leiden, dass du ihn befreist, dass du ihn wieder neu zu Kräften kommen lässt und Freude schenkst. Segne ihn und stärke auch seine Eltern, seine Großeltern, alle, die mit ihm verbunden sind. Eine sie in deinem Frieden, im Namen des Vaters und des Sohnes und des Heiligen Geistes. Amen.
4: Vergelt's gut, Pater Johannes.
2: Alles Gute, Warum.
4: Und Kraft.
2: Gott, die gleichen Sie.
4: Wiederhören.
2: Wiederhören, alles gut.
0: Das nächste Gebetsanliegen kommt von Ingrid aus Tirol.
5: Grüß Gott, Pater Johannes. Ich hätte ganz eine große Bitte. Der Christian ist von einem Radfahrer angefahren worden, der geflüchtet ist. Er hatte dann eine große Operation. Er hat eine künstliche Hüfte bekommen. Und ich bitte Gott um Heilung und vollkommene Wiederherstellung, aber auch um Heilung seines Herzens, dass dieser Mensch, der diesen Unfall verursacht hat, auch geflüchtet ist. Ich bitte auch, dass man für diesen Menschen betet. Und ich bitte für mich und für meine Familie um körperliche Gesundheit und Heilung.
2: Hm. Herr Jesus, du hast am Kreuz denen vergeben, die dir Schmerzen zugefügt hat. Du hast für sie gebetet und darum gebetet, dass der Vater ihnen vergibt, weil sie nicht wissen, was sie tun. So wollen wir dich bitten für diesen Radfahrer und auch bitten, dass du Christian und seiner Familie die Kraft zur Vergebung schenkst, die so viel Heilung bewirken kann. Heilung des Herzens und dann auch Heilung des Leibes. Ja, du allein bist Quelle der Heilung, der Vergebung, des Friedens und der Versöhnung. Ganz mit unserem ganzen Herzen wollen wir uns dir anvertrauen. Dich bitten, dass du diesen Geist der Versöhnung in das Herz all jener senkst, die durch diesen Unfall betroffen sind. Segne und stärke sie. Und lass durch diese Verletzung neues Heil erwachsen, wie nur du es kannst. Im Namen des Vaters und des Sohnes
5: und des Heiligen. Und des Heiligen Geistes. Amen. Vergelt's Gott von ganzem Herzen und Gottes reichsten Segen allen.
2: Ihnen auch. Alles gut.
5: Danke.
0: Ja, wir bleiben noch immer in Tirol und kommen zu Theresia. Bitte.
6: Hallo?
0: Ja.
2: Ja, grüß Gott, Theresia. Guten Abend.
6: Ja, grüße Sie, Pater Johannes und gesamte Radiohörerfamilie. Ich möchte mich zuerst einmal bei Gott bedanken, weil ich habe heute eine riesengroße Freudensbotschaft erhalten. Und zwar habe ich für einen Bekannten beten lassen bei Radio Maria, weil der Krebs eine Krebsdiagnose bekommen hat. Und gestern hat er mir schon geschrieben, er weiß jetzt dann vom Doktor, wird er erfahren, wie es jetzt momentan steht. Und heute hat er mir erzählt, dass er jetzt krebsfrei ist. Halleluja.
2: Amen.
6: Großartig. Und dann, ja, diese Zeugnisse finde ich einfach wichtig, weil manche, es kommt ja immer wieder, bekommen Leute eine Krebsdiagnose und ich habe heute gerade mit einer Freundin gesprochen, dann ist man so niedergeschmettert oder wie auch immer, wir wüssten selber nicht was, aber da sieht man halt einfach auf Gott vertrauen, alles in Gottes Hände legen und ja. So. Und dann möchte ich noch bitten für meine Familie und mich. Und ja, wir haben jetzt auch so spezielle Probleme zum Lösen. Und da möchte ich einfach um einen Heiligen Geist bitten, dass er uns und auch zu den richtigen Leuten führt, dass wir dieses Problem gut lösen können. Und ich möchte auch bitten, dass wir Politiker bekommen, die wirklich wissen, was sie tun, fachkundig sind, dass das System auch so geändert wird, wie es der Herrgott will, dass wir Politiker kriegen, die was fürs Volk da sind. Und was wollte ich noch sagen? Ja, für alle Menschen, die was jetzt Hilfe brauchen, dass sie die richtige Hilfe bekommen. Und dass Frieden ist. Amen.
2: Amen. Herr Jesus, du bist unser Herr und Meister in Gesundheit und in Krankheit. Du bist uns nahe. Und an diesem Abend, wo du uns so eine Freudenbotschaft geschenkt hast, du uns gezeigt hast, dass du ja, stärker bist als alle Sünde, aller Tod, alle Krankheit, wollen wir dich bitten, dass du in unserem Leben und auch in unserem Land herrschst und immer mehr deine Herrschaft aufspaltest. Wir bitten dich für alle, die eben sich durch Krankheit und Unglücksfälle niederschmettern lassen, dass sie den Blick zu dir erheben können. Dass sie so wie dieser Bekannte von Ingrid ja, die Freude erfahren, dass du ja, auch solche Diagnosen zum Guten wenden kannst. Ja. Sei du der Herrscher, der auch die richtigen Verantwortlichen ans Ruder bringt. Deinem Herzen ist dir das Land Tirol anvertraut. So bitten wir dich um deinen Segen und deine Gegenwart in diesem Land im Namen des Vaters, des Sohnes und des Heiligen Geistes.
6: Amen. Aber ich denke schon, ich möchte bitten für auch alle anderen, nur weil die Tiroler angerufen haben, muss es nicht nur für Tirol sein, aber vielleicht ist halt heute Tirol verzweifelt, keine Ahnung. Gott segne euch alle und vergelt's Gott fürs Gebet. Amen. Wiederhören. Amen.
0: Ja. Ja, wir verlassen Tirol und wir kommen jetzt in die Steiermark zu Franziska.
7: Hallo, Pater Johannes.
2: Grüß Gott, Franziska. Guten Abend.
7: Ich bitte um ein Gebet für meine Schwester Ingrid, die schon sehr lange sehr viele Schmerzen an verschiedenen Körperstellen hat und jetzt gerade im Krankenhaus liegt und wieder und wieder und wieder durchgecheckt wird, dass sie diese Schmerzen aushalten kann und dass sie Ärzte findet, die endlich eine Lösung finden, um ihr zu helfen. Amen.
2: Ja. Kleine Therese von Lisieux, an deinem Festtag bitte ich dich zusammen mit Franziska um Linderung, um Trost, um Stärkung und wenn es der Wille Gottes ist, auch um Heilung für Ingrid. Du hast die letzten Jahre, Monate deines Lebens auf der Krankenstation verbracht, in furchtbaren Schmerzen. Und auch die Glaubensnacht in dieser Zeit erfahren. Und doch bist du voll Vertrauen und Dankbarkeit und Liebe zu unserem Heiland bis zum Tod ihm treu geblieben. diese Treue, die dich ins endgültige Heil geführt hat, bitten wir für Ingrid. Diese Treue, die dem Willen Gottes die Türen öffnet. Segne alle, die mit dir und für sie beten. Im Namen des Vaters und des Sohnes und des Heiligen Geistes.
7: Amen. Vergelt Gott.
2: Alles Gute.
7: Dankeschön.
0: Das nächste Gebetsanliegen kommt von Melitta aus Lürsdorf.
8: Grüß Gott, Pater Johannes. Schön, Grüß Sie Gott, zu hören.
2: Ja,
8: ich möchte bitten für all unsere Erstkommunionkinder für eine gute Vorbereitung, besonders für mein Enkelkind Johanna, die im kommenden Jahr auch zur Erstkommunion kommt. Und danke für ihr Gebet und Gottes Segen auch für sie. Ich bete täglich ein Gesetzchen Rosenkranz für die Priester und da sind sie auch immer mit eingeschlossen. Danke.
2: Jetzt weiß ich, warum ich da noch aufrecht stehen kann. Danke. Ja, beten wir. Herr Jesus, du schenkst dich uns in diesem so unfassbaren Geschenk der Eucharistie und du hast selber gesagt, lass

0: diesen großen Tag vorbereiten. Gib ihnen ja, ein weites Herz und die Sehnsucht, wirklich treu zum Glauben der Kirche die Kinder vorzubereiten. Segne sie alle im Namen des Vaters, des Sohnes und des Heiligen Geistes.
1: Amen. Danke vielmals. Gottes Segen
0: auch für Sie, Magita. Alles Gute.
1: Danke.
2: Und nun begrüßen wir David aus der Steiermark.
3: Hallo.
0: Ja, ganz kurz.
2: Ja, David, sag dein Gebetsanliegen.
3: Ja, Gott weiß mich, wie das Gebet an Fliegen von mich tut, von der Gruppe, der Freundin, der Familie. Und dass die Freundin von der Familie einmal alles laufen kann, zu den Todesdenken, Schiffstationen, die Ärzte wissen, wie die Lanze noch hat. Und wenn es einmal gibt, dass der Herr aufnimmt und auch von mir, dass sie vielleicht auch noch was ändern, dass sie vielleicht die Mann bei Hilfe wieder, wie hat man so sagen, in dem Moment ganz schwierig, ja, war die Unterstützung von ganz los, bitte, und auch volle Kämpfe, danke, danke.
0: Ja, ich habe leider nicht viel verstanden, aber was ich verstanden habe, ist, dass du für deine Familie beten möchtest. Und das ist eine große Sache. Die heilige Teresa von Kalkutta, Mutter Teresa, hat gesagt, eine Familie, die zusammen betet, bleibt auch zusammen. Und so danken wir dir, Herr, dass du David als einen Fürbitter für seine Familie gerufen hast. Und dass er ja, voll Gottvertrauen und großem Engagement jetzt alle Anliegen und Sorgen seiner Familie vor dich bringt. So bitten wir, dass du seine Gebete erhörst, dass du ihm hilfst, immer mehr zu erkennen, was dein Wille ist. Und voll Vertrauen und voll Dankbarkeit, dass du gegenwärtig bist in seinem Leben und in seiner Familie, Schritt für Schritt dich von ihm, sich von dir führen lässt. Segne, erleuchte und stärke ihn im Namen des Vaters und des Sohnes und des Heiligen Geistes. Amen.
2: Ja, und der letzte Anruf kommt von Johanna aus Tirol.
0: Grüß Gott, Johanna, guten Abend.
4: Ja, grüß Gott, guten Abend. Also ich habe ganz große Bitte, und zwar habe ich das Anliegen, ich habe in letzter Zeit ziemlich Probleme mit meiner Tochter. Wir haben immer ganz ein enges, ganz ein gutes Verhältnis gehabt, weil wir so klein auf allein sind. Und sie hat jetzt einen Schulwechsel gemacht, sie ist im Internat und ich tue mich ganz schwer mit der Trennung. Ja, und ich höre eigentlich fast die ganze Woche gar nichts. Und ich bin eigentlich froh, dass sie die gut gestartet ist und es gefällt ihr auch die Schule. Aber ich wünsche mir einfach, dass wir wieder mehr Gemeinsamkeit haben und dass wir uns wieder besser verstehen. Das ist mein großes Anliegen. Ja, und halt auch für die Gesundheit, für den Rest von der Familie, möchte ich bitten.
0: Ja. Diese Not und ja, auch Traurigkeit in dieser schwierigen Situation.
4: Ja.
0: Und sich ganz besonders der Mutter Gottes anzutrauen. Maria, auch du hast deinen Sohn ziehen lassen müssen. Und das Evangelium berichtet uns, dass du einmal versucht hast, zu ihm zu kommen und nicht durchgekommen bist, draußen stehen musstest. Und diesen Schmerz, den teilst du heute mit so vielen Müttern, Großmüttern und Menschen, die für ihre jungen Familienmitglieder etwas tun wollen.

0: wollen und letztlich nicht Zugang finden. Wir bitten dich, dass du diese Beziehung zwischen Mutter und Tochter wieder neu in Frieden bringst, ihnen hilfst, wieder miteinander zu sprechen, einander näher zu kommen, auch über die örtliche Trennung hinweg miteinander verbunden zu sein. Ja. Und auch hilfst, loszulassen, dort, wo es notwendig ist, damit die Tochter auch ins Leben gehen und erwachsen werden kann. Segne und stärke die beiden. Im Namen des Vaters und des Sohnes und des Heiligen Geistes.
1: Amen.
2: Vielen herzlichen Dank fürs Gebet.
1: Alles Gute.
0: Alles ja. Gute und Gottes Trost und Segen.
1: Ja, die Zeit ist schon sehr knapp. Darf ich abschließend noch um den Segen bitten, Pater Johannes?
0: Ja. Dieser Segen, der uns im Frieden Gottes in die Nacht gehen lässt, sei bei allen, die heute mitgehört und mitgebetet haben, auch bei der Technik von Radio Maria und allen Mitarbeitern, eine uns über Grenzen und Entfernungen hinweg und führe uns immer mehr zusammen in das Herz des Vaters, das uns der Sohn geoffenbart hat, im Namen des Vaters und des Sohnes und des Heiligen Geistes.
1: Amen. Ja, vielen Dank, Pater Johannes, für dieses Gebet, für diese vielen Gebete, für die Anliegen unserer Hörer. Ja, bei uns geht es in Kürze gleich weiter mit Zeitpanorama. Ich darf mich auch für heute von Ihnen verabschieden, wünsche Ihnen noch einen schönen Abend mit dem Programm von Radio Maria. Am Mikrofon war für Sie Edeltraud Korner.

0: Grüß Gott und einen schönen guten Abend, liebe Hörerinnen und Hörer, zum heutigen Zeitpanorama auf Radio Maria Österreich. Lebenswichtig, gesellschaftspolitische, bioethische und kirchliche Aspekte der demografischen Krise. Mein Gast im Studio ist heute Dr. Gudrun Kugler, Nationalratsabgeordnete der ÖVP und OSZE-Sonderbeauftragte für den demografischen Wandel. Und da sind wir schon beim richtigen Stichwort: demografischer Wandel, demografische Krise. Gibt's denn das überhaupt, Frau Kugler?
1: Ja, grüß Gott und guten Abend auch von meiner Seite und danke, dass ich hier über dieses wichtige Thema sprechen darf. Ja, der demografische Wandel ist eine Krise. Wir haben sehr niedrige Geburtenraten in ganz Europa und interessanterweise auch fast auf der ganzen Welt. Aber erst in den letzten Jahren hat sich das auf die ganze Welt ausgebreitet. Europa hat eine Geburtenrate unter Bestanderhaltungsniveau seit 1970. Das heißt, es sind jetzt schon zu wenige Leute, die auch ursprünglich aus unseren Ländern kommen, die dann wieder zu wenige Kinder haben. Wir sehen das in Österreich noch nicht auf der Straße, weil wir sehr viel Zuwanderung haben und weil die Lebenserwartung deutlich länger ist. Also für die jüngere Generation im Vergleich zur älteren Generation sind das 10 bis 13 Jahre länger. Das heißt, die älteren Menschen leben noch, die Jüngeren kommen aber nicht nach und bisher gab es eine starke Zuwanderung. Das heißt, insgesamt ist Österreich gewachsen. Wir wissen aber, weil weniger nachkommen, wenn die Älteren zu sterben beginnen und die Migranten sich mit der Geburtenrate auch an die bei uns anpassen, was sie spätestens in der zweiten Generation tun, dann beginnen wir zu schrumpfen. Und die Statistik Austria sagt, dass wir ab 2040 schrumpfen werden. Und Deutschland schrumpft bereits seit circa einem Jahr. Und Deutschland, so heißt es, wird innerhalb der nächsten 30 Jahre um 10 Millionen Menschen schrumpfen. Und das ist schon ein Problem für eine Gesellschaft, insbesondere wenn sie auf Wachstum eingestellt ist. Unsere systemerhaltenden Werke, unser Pensionssystem, unser Gesundheitssystem, unser Pflegesystem baut auf, dass immer mehr Leute in den Arbeitsmarkt eintreten und das finanzieren. In Wirklichkeit werden es aber immer weniger. Und das ist langfristig oder auch mittelfristig, einige würden sogar sagen bald kurzfristig, nicht aufrechterhaltbar. Und darum muss man sich das unbedingt ansehen.
0: Frau Dr. Kugler, nun ist es ja so, dass diese Rede von der demografischen Krise es in der Öffentlichkeit noch nicht allzu lange gibt. Also ich kann mich erinnern, das ist eine Weile her, aber trotzdem in Jahrzehnten noch nicht lange. Ich bin noch aufgewachsen mit Schulbüchern, in denen die Bevölkerungsexplosion jedes Jahr als das große Gespenst, das da in der Welt umhergeht, propagiert wurde, würde ich fast sagen. Wie hat sich das jetzt mittlerweile doch umgedreht? Oder was war der Punkt, ja, auch in der öffentlichen Bearbeitung dieser Phänomene, dass man plötzlich weggegangen ist zu sagen, Bevölkerungsexplosion, wir sollen nicht so viele Kinder kriegen. Und jetzt aber sind wir in einer fast schon schrumpfenden Gesellschaft gelandet, wie Sie gerade ausgeführt haben.
1: Die Idee der Bevölkerungsexplosion geht eigentlich auf den Paul Ehrlich zurück, der da ein Buch geschrieben hat. Ich glaube, es heißt Die Bevölkerungsbombe oder so. Und er hat eben argumentiert, ja, wir werden immer mehr und irgendwann werden wir uns dann gegenseitig umbringen im Streit um Ressourcen. Die Demografen heute sagen, wir haben immer gewusst, dass das nicht stimmt. Wir haben immer gewusst, dass sich die Bevölkerungszahl einpendelt. Es gibt natürlich starke Wachstumsschübe, das hat damit zu tun, dass die Kindersterblichkeit Gott sei Dank gesenkt wurde, die Lebenserwartung erhöht wurde, auch die Produktion im landwirtschaftlichen Bereich nach oben gegangen ist, Leute mehr zu essen hat und so weiter. Das ist aber nur eine Phase und die Demografen sagen jetzt, ja, wir haben das eh immer gewusst und der Paul Ehrlich ist ja gar kein Demograf, wieso habt ihr den so ernst genommen? Mhm. Aber so entwickeln sich auch dann öffentliche Diskussionen de facto in der ganzen Welt und unsere Antwort ist dann, ja, wir müssen den Leuten sagen, sie sollen weniger Kinder haben, aber darauf gehört haben so quasi nur die eigenen Leute und wir haben wirklich seit 1970 sind wir unter diesen magischen 2,1 Kinder. Man sagt, Jedes Paar muss mindestens 2,1 Kinder haben, damit die Bevölkerung nicht zu schrumpfen beginnt oder damit sogar der Bestand erhalten wird. Das ist sinnvoll, wenn ein Bestand erhalten wird. Man stelle sich vor, ja, da gibt es Häuser, die werden weitergegeben, bleiben bewohnt. Da gibt es Fabriken und Arbeitsstellen, Arbeitsorte, wo man eben wieder Arbeitnehmer findet. Da gibt es für die Wirtschaft einen Absatzmarkt, da gibt es Schulen, da bleiben die Kinder relativ konstant, da kann also die Volksschule am Land weiterbetrieben und so weiter. Das macht ja alles Sinn. Ein bisschen braucht es dann die Wachstumskomponente für die Wirtschaft, weil wir so organisiert sind, dass die Wirtschaft immer wachsen soll. Manche sagen ja, schade, wäre besser, wenn da nicht dieser Druck drauf wäre. Aber wir sind nicht eingestellt auf Schrumpfung. Und seit 1970 ist es jetzt so, dass wir unter 2,1 liegen und das immer weiter sinkt. Derzeit ist der Europaschnitt 1,39 und der Österreichschnitt ist jetzt im Vorjahr war 1,29, also noch ein bisschen weniger. Und jedes Jahr lesen wir in der Zeitung in fast allen Ländern Europas, so wenig war es noch nie und im nächsten Jahr lesen wir dann wieder, es ist noch weniger. Und wir wissen auch nicht, wo das endet, weil manche sagen, naja, wenn sich's jetzt hier einpendelt und dann werden wir ein bisschen klein und dann haben wir ein bisschen Zuwanderung, dann geht das. Vielleicht, ja, trotzdem für die Systeme schwierig, aber wer weiß, warum, ob es überhaupt bleibt bei 1,29. Mhm. Das ist ja auch nicht sicher gesagt. Und wir erleben aber jetzt, dass sich das seit 2008 auf der ganzen Welt ausgebreitet hat, mit der Ausnahme von Zentralafrika und Zentralasien. Es sind ganz wenige Länder, wo das Bestanderhaltungsniveau überschritten wird, also die 2,1 weit, teilweise weit überschritten werden. Aber in den anderen Regionen der Welt ist man unter die 2,1 gerutscht und diese Entwicklung hat 2008 begonnen. Man glaubt es ja fast nicht, aber Indien ist unter den 2,8. Südamerika ist unter 2,1. Südamerika ist unter 2,1. Das schlimmste Land der Welt ist Südkorea, die haben 0,75. Mhm. Die waren eine Delegation aus dem südkoreanischen Parlament, war jetzt bei uns im Parlament und hat gesagt, wie macht ihr das, dass ihr so eine tolle Rate von 1,29 habt? Und wir sagen ja, wir sehen das als großes Problem. Chile hat 0,8. Und ich war in Chile, habe die Verantwortlichen dort getroffen kürzlich und die haben gesagt, helft uns bitte. Und ich sage, ja, wir helfen euch gerne, aber ich glaube, dass auch die österreichische Erfahrung jetzt nicht so toll ist, dass ich sagen könnte, genau so muss man das machen. Also das passiert fast auf der ganzen Welt, aber erst seit kurzem. Und dann fragen die Leute immer, ja, warum 2008? Und da gibt es unterschiedlichste Erklärungsansätze, niemand weiß es genau. Aber es gibt einige, die sagen, ja, also die Weltwirtschaftskrise 2008, die in Amerika begonnen hat mit den Spekulationen am Wohnmarkt, ist sicher ein Thema, dass die Zukunftssicherheit schwindet. Also Kinder haben halt schon was damit zu tun, Vertrauen in die Zukunft zu haben. Und das Zweite ist, dass das Smartphone 2008 einen Siegeszug für die ganze Welt angetreten hat. Also das flächendeckende Smartphone, das kam 2008. Und das hat wiederum mehrere Konsequenzen. Einerseits die Konsequenz, dass die Leute sehr viel Zeit dort verbringen und weniger Zeit mit Freunden verbringen und auch weniger Zeit haben, sogar Beziehungen einzugehen und dann Kinder zu bekommen. Und man weiß, dass weltweit, also das stimmt für alle Kontinente, die Zahl der eingegangenen Beziehungen um 30% gesunken ist seitdem. Also es gibt um 30% weniger Liebesbeziehungen als vor 2008. Und das Zweite ist, dass natürlich unsere westlichen Werte, sage ich unter Anführungszeichen, durch das Smartphone überall hin exportiert werden. Und ich kann mir sehr wohl vorstellen, dass irgendein Mensch in Südamerika, der noch nicht sehr viel von der Welt gesehen hat, aber es ein Smartphone hat, dann sagt ja, ich möchte ja genauso leben wie die Europäer und ich möchte so gebildet und so gut situiert durchs Leben gehen und mein Zweitauto und mein schönes Haus und sie sehen ja dann nur diese Bilder und dann sagen sie, ah, und dafür muss ich so wenige Kinder haben wie die Europäer. Das kann schon auch damit zu tun haben. Mhm. Und jetzt sehen wir, dass es sich auf der ganzen Welt ausbreitet und einige sagen ja noch in Europa, ja, wir werden das Defizit bei uns auffüllen mit Migranten. Das hat sehr viele soziale Probleme, weil natürlich dann die Kultur und die Integrationsfrage eine sehr schwierige wird. Aber ich sage ganz einfach, es wird diese Migranten gar nicht mehr geben, die kommen wollen, weil sie in den anderen Ländern fehlen. Wir haben auch aus Osteuropa sehr viele Migranten aufgenommen. Das sind sehr gut integrierte, arbeitsame Menschen. auch für das christliche Österreich wichtig, weil die haben auch ein neues Leben in das Christentum in Österreich gebracht. Aber Osteuropa hat de facto keine Erwachsenen mehr, die sie uns schicken könnten, weil viele osteuropäische Länder schon in den letzten 20 Jahren -20% der eigenen Bevölkerung sehen und das selber nicht mehr funktioniert. Also Migrationsbewegungen ja, und es könnte man sagen, ja, Zentralafrika, das geht noch, aber da hängen natürlich viele andere Probleme dran. Mhm. Also das ist eine weltweite Situation, die eigentlich das Thema Nummer eins ist, über das wir reden sollten. Warum bekommen die Menschen keine Kinder mehr? Das ist ja eine ganz große kulturelle Frage. Das ist eigentlich eine Bankrotterklärung unserer Gesellschaft. Jetzt, wo wir so aufgeklärt wie noch nie, so gut situiert wie noch nie, auch viele soziale Probleme weltweit wurden gelöst, werden gelöst. Und jetzt sagen die Menschen, naja, an diese Zukunft glaube ich nicht mehr. Das ist eine ganz große Frage. Die kann ich auch nicht einfach so beantworten. Nur es ist, glaube ich, wichtig, damit zu beginnen, sich diese Frage zu stellen.
0: Wir sind eigentlich schon mitten in der Ursachenforschung sozusagen jetzt drinnen. Smartphone, 2008 Siegeszug des Smartphones, sicher ein wichtiger Faktor, ein wichtiges Moment. Ist diese demografische Krise, ist diese vor uns stehende, schrumpfende Gesellschaft nicht in starkem Maße auch eine Frauenfrage sozusagen, oder hängt sie nicht mit Frauenfragen auch sehr stark zusammen?
1: Ich glaube ja, und ich denke jetzt intensiv über das Thema seit 2 Jahren nach. Ich komme immer wieder auf das Thema Frau. Vielleicht muss man sich so ansehen. Wir sprechen von 2 demografischen Transitionen, also Übergängen. Das erste war am Anfang des 20. Jahrhunderts, wo quer durch Europa die ganz großen Familien auf mittelgroße Familien schrumpften. Also man hatte, sagen wir, am Ende des 19. Jahrhunderts war eine 5- oder 6-Kinderfamilie relativ häufig. Dann beginnen die 3-Kinderfamilien. Und das war relativ stabil bis 1970 circa, wo zwar die Kinderzahl relativ gleich geblieben ist, auch bis heute. Wir haben Kinder pro Mutter. In 42 Industrienationen gibt es eine gemeinsame Zahl, und das ist natürlich auch Österreich inkludiert, 2,25. Das hat sich auch nicht wirklich verändert. Aber was in die Höhe geschossen ist, sind die Frauen, die gar keine Kinder bekommen. Und da ist von 1970 auf jetzt die Zahl von 4% auf 38,5 gestiegen. Das heißt, die demografische Krise ist eigentlich nicht, die Frage ist eigentlich nicht, warum haben die Mütter nicht mehr Kinder? Also eine Frage ist, warum haben überhaupt so wenige Menschen Kinder? Und da muss man, das muss man sich anders ansehen. Weil die, die Kinder haben, die haben eh ausreichend Kinder. Aber es gibt halt ganz, ganz viele, die keine haben. Und dafür gibt es wieder ganz unterschiedliche Gründe. Aber eigentlich ist das die große Frage. Und jetzt sprechen die Demografen von einer dritten Transition, die jetzt stattfindet. Und das ist ein Übergang von einer Gesellschaft, in der es noch relativ viele kleine, aber gut funktionierende Familien gab, hinzu einer Gesellschaft, in der Männer mit niedrigem Status, sprich Ausbildung und Einkommen, keine Frau finden, die sie heiraten möchte, und Frauen mit sehr hohem Status keinen Mann finden, der ihnen entspricht. Und das betrifft doch einen relativ großen Prozentsatz auf beiden Seiten. Und die wünschen sich beide Gruppen wünschen sich Beziehungen, aber finden sie nicht. Das heißt, wir haben hier eine Folge der sehr positiven Emanzipierung der Frau. Also wir wollen ja, dass Frauen gut ausgebildet sind und gute Jobs haben. Das ist ja auch wichtig und richtig so. Und in einer liberalen Gesellschaft sagen wir, jeder seines Glückes Schmied, und wir sagen einem jungen Mädchen, du kannst alles erreichen, das ist ja auch richtig. Nur wir müssen in diese Botschaft auch hineinlegen, und du kannst Kinder bekommen, was eine wunderbare Gabe ist, eine tolle Funktion deines Körpers, ein wichtiges Element deiner persönlichen Zufriedenheit langfristig, und bitte klammere das nicht aus. Und ich glaube, dass innerhalb der feministischen Diskussion dieser Gedanke gefehlt hat. Und wir sehen noch eines. Wir als erfolgreiche Frauen, die gut ausgebildet sind, und davon haben wir Gott sei Dank viele, und ich zähle mich selber auch dazu, da haben wir natürlich immer diesen Leistungsdruck, und wir wollen genauso gut wie die Männer die gleiche Karriere und so weiter, und das ist auch richtig so. Dann haben wir aber wenig Platz für Kinder in all dem, weil wir sagen, ja, ich brauche die Jahre und ich brauche diesen nächsten Schritt in meiner Karriere. Und das stimmt auch. Aber das ist ein sehr guter Gedanke, der oft übersehen wird. Wir haben mindestens 10 Jahre länger Lebenserwartung als unsere Eltern. Und ich kann in diesen 10 Jahren, also ich habe 4 Kinder, kann ich 4 Kinder bekommen und aus dem Gröbsten herausbekommen. Und ich habe immer noch gleich viele Arbeitszeit wie mein Vater. Ich sage jetzt bewusst mein Vater. Und darum, wenn ich mit jungen Frauen spreche, erwähne ich oft das Konzept von Lebensphasen. Es ist gut, wenn du eine tolle Karriere machst. Es ist aber auch gut und wichtig für dein Leben, wenn du eine Familie hast und Kinder bekommst. Und du hast Gott sei Dank das Privileg, dass du plus 10 Jahre bekommen hast, und diese Jahre kannst du nützen. Dann brauchen wir aber auch einen Arbeitsmarkt, der diese Mütter wieder gut aufnimmt. Und darum glaube ich, dass es in einem modernen Arbeitsmarkt selbstverständlich ist, dass Mutter- und Vaterkompetenz anerkannt wird in einem Lebenslauf. Also ich würde jetzt zum Beispiel, wenn ich in meinem Büro eine Mitarbeiter suche, wenn eine Frau kommt, die sagt, ja, also meine Kinder sind aus dem Gröbsten, ich lebe ein stabiles Leben, dann habe ich ja da eine noch bessere Mitarbeiterin als irgendein ganz junger Mensch, der sich seinen Weg überhaupt noch suchen muss. Und das muss der Arbeitsmarkt stärker forcieren und stärker anerkennen, damit diese Rechnung, du hast 10 Jahre mehr, du kannst Kinder bekommen, du gehst zurück in deinen Job und du wirst dort erfolgreich sein, dass das noch reibungsloser funktioniert.
0: Aber nicht nur moralische Anerkennung, sondern auch monetär eigentlich, nicht?
1: Ja, es braucht auch eine monetäre Anerkennung und das würde zum Beispiel die Forderung abdecken, dass die Biennalsprünge in der Karenzzeit mitgemacht werden. Mhm. Also wenn eine Mutter oder auch ein Vater länger zu Hause ist, dann machen alle seine Kollegen Gehaltssprünge und die müsste man natürlich auch mitdenken.
0: Genau.
1: Aber der Arbeitsmarkt ist weniger statisch heutzutage, wo das wahrscheinlich auch immer weniger Rolle spielen wird.

0: 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Frau Dr. Kugler, was sind die Folgen dessen, was wir jetzt aufgerissen und angerissen haben?
1: Die Statistik aussagt eben, Österreich wird ab 2040 zu schrumpfen beginnen. Das ist aber nur die Gesamtzahl aller Menschen, die in Österreich leben. Die setzt sich ja aus mehreren Komponenten zusammen. Nämlich die Frage ist, wie viel Migration gibt es in unser Land? Wie alt werden die Menschen, die hier leben? Und wie viele Kinder werden geboren? Und wenn wir nur die Geburtenzahl anschauen, dann würden wir schon lange schrumpfen und es fehlen uns bei einer Geburtenrate von 1,29 de facto in jeder Generation ein Drittel der Menschen. Die sind einfach nicht da. Trotzdem sind noch viele Menschen in Österreich, Gott sei Dank. Aber die Zusammensetzung der Gesellschaft hat natürlich auch Konsequenzen für unser Zusammenleben. Es ist vielleicht liegt auf der Hand, dass man sagt, ja, die Pensionisten werden immer mehr und die Arbeitnehmer, die die Pensionisten finanzieren, werden immer weniger. Das Pensionssystem ist ja ganz anders ausgelegt. Das Pensionsantrittsalter von 65 für Männer, das ja für Frauen jetzt schrittweise auch angeglichen wird, das kommt aus einer Zeit, wo die Lebenserwartung viel kürzer war. Heute leben wir viel länger in Pension. Es sind weniger Leute, die dieses System finanzieren und die Menschen brauchen das Geld länger, also geht sich das rechnerisch bald nicht mehr aus. Also 1950 haben 10 Arbeitnehmer 1,7 Pensionisten finanziert. Jetzt sind wir 10 Arbeitnehmer finanzieren 3,3, also de facto das Doppelte. Aber schon 2042 gehen wir davon aus, dass 10 Arbeitnehmer 5 Pensionisten finanzieren. Und das geht sich so nicht aus. Das Gleiche stimmt für die Gesundheitskassen. Die Statistiken sagen, dass man ab 65 12-mal so viele Gesundheitsausgaben hat als vor 65. Das ist natürlich eine Durchschnittszahl. Und wenn es sehr viele Menschen älter sind, weniger, dass Menschen das finanzieren über ihre Abgaben und Versicherung und dann noch dazu die Menschen deutlich länger leben, dann geht sich das alles nicht aus.
0: Und da darf ich vielleicht doch jetzt einhaken. Da gibt es dann eine Gefahr, die man wahrscheinlich in dem Bereich der Bioethik, aber auch der Politik sehen müsste. Nämlich, es gibt in vielen Ländern ja schon den assistierten Suizid, Euthanasie, dass das dann in Richtung eines Arguments getrieben werden könnte. Auch dadurch, nicht nur natürlich, aber auch dadurch.
1: Also die europäischen Länder werden sich hüten, das Argument zu sagen. Es wird aber natürlich gedacht. Und der Druck wird noch viel stärker werden. Und es ist ja dann einerseits der finanzielle Druck, aber es ist andererseits auch so, dass diese Menschen zum großen Teil sehr einsam sein werden. Und dass sie dann auch selber sterben wollen, weil eh niemand da ist, der sich um sie kümmert. Wenn man stelle sich vor, die Geburtenrate von 1,3 ist ja ein Schnitt, da sind die Migranten mitgerechnet, ohne Migranten wären wir deutlich drunter. Dann sind die Familien, die 2 bis 3 haben, sind ja die häufigsten. Das heißt, es gibt ganz viele, die niemanden haben. Und der gar keine Kinder hat und vielleicht auch schon selber keine Geschwister hatte, weil die Entwicklung ja über jetzt seit 50 Jahren so ist, der hat wirklich im Leben niemanden mehr. Und es ist ja auch so, dass die Geburtenrate bei den ursprünglichen Österreichern ist ja circa bei 1 oder ein bisschen unter 1. Und wenn man jetzt sich nur die Geburtenrate ansieht, ein Kind, dann heißt das, dass dieses Kind keine Geschwister hat, logisch. Das heißt aber auch, dass es keine Cousins und Cousinen hat. Und das heißt, dass es keine Onkels und keine Tanten hat. Also dieses Kind kennt das Wort Cousin nur aus dem Bilderbuch, das ihm vorgelesen wird am Abend von Bullerbü oder so. Hat keine Erfahrung, was das bedeutet, auch nicht Onkel und Tanten. Und diese Menschen werden dann älter und werden sehr alt, weil die Medizin so gut ist, kosten wahnsinnig viel Geld, aber haben auch weit und breit niemanden, der sich um sie kümmert. Und das ist ein Phänomen, das nennt man die Epidemie der Alterseinsamkeit. Ja. Wir sehen das schon am Land. Das wird noch viel stärker werden. Und wir brauchen darauf bessere Antworten. 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Wir werden auch noch über die kirchlichen Aspekte sprechen. Ich glaube, dass die Kirche diese soziale, extrem herausfordernde Situation als Chance sehen muss, diese Menschen wieder zu erreichen und ihnen zu helfen als Kirche und damit auch den Weg in diese großen Fragen des Lebens zu zeigen. Das ist so schwierig, es ist eine ganz große Chance, wo ich hoffe, dass die Kirche das ernst nehmen wird. Mhm. Und eigentlich müsste von kirchlicher Seite ein weltweiter Kongress organisiert werden, wie man auf die Alterseinsamkeit am besten antwortet. Wo gibt es gute Beispiele, wo das gemacht wird? Und das wäre die pastorale Arbeit der Zukunft, wäre es auf die vielen, vielen komplett einsamen Menschen zuzugehen. Und es gibt europaweite Einsamkeitsstatistiken, wo Österreich auch sehr stark betroffen ist, von Menschen, die sagen, sie fühlen sich immer total einsam, immer oder fast immer. Das betrifft schon viele Menschen und das ist erst der Anfang. Mhm. Aber Sie haben mich gefragt wegen Konsequenzen. Ich glaube auch das Thema Sicherheit darf man hier nicht aus dem Blick verlieren. Österreich ist in den letzten 40 Jahren um 20% gewachsen. Aber die Zahl der 17-jährigen männlichen Österreicher ist um ein Drittel gesunken. Das muss man sich wirklich auf der Zunge zergehen lassen. Was heißt das? Wir hatten 1982, da habe ich die exakte Zahl, 65.000 männliche 17-jährige Österreicher. Das sind nämlich die, die zur Stellung gerufen wurden. Und heute sind das nur mehr 40.000. Also von 65 auf 40.000. Und gleichzeitig ist aber Österreich auf über 9 Millionen Menschen angestiegen. Aus dem Bild sieht man jetzt, was passiert mit der Bevölkerungsstruktur, obwohl wir nicht schrumpfen. Es schrumpfen die 17-jährigen Österreicher und auch Österreicherinnen, während die Bevölkerung nicht schrumpft, weil sie älter wird und weil Migranten da sind. Aber das macht etwas mit uns. Und ein ausländisches Militär könnte sagen, ja gut, die haben eigentlich nur mehr wenige, die sie verteidigen, die können wir zum Frühstück essen. Das wird hoffentlich nicht passieren, aber nur wenn man über Landesverteidigung nachdenkt, ist das ein ganz großes Problem. Und das ist nur ein Beispiel von unterschiedlichen Entwicklungen, die wir aufgrund des demografischen Wandels wahrnehmen.
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0: Demografische Krise, wir sind in diesem Rahmenthema, in dem sich unglaublich viel verdichtet, was heutzutage relevant ist. Ein Punkt ist auch, dass durch die Einwanderung, durch die Zuwanderung, mit der man geglaubt hat, auch schon Jahrzehnte mittlerweile, Dinge auffangen zu können, demografisch und arbeitsmarktrelevant, dass sich die Zusammensetzung der Bevölkerung in religiöser Hinsicht stark verändert.
1: Sie kennen sicher die Statistik über die Grundschulen in Wien. Österreich war ja bis vor einigen Jahrzehnten ein fast komplett christliches Land. Und heute sehen wir aber für Wien, dass die Pflichtschüler, bei den Pflichtschülern, die Katholiken, unter 20% liegen und bei den Muslimen bei fast 40%. Also wir haben de facto doppelt so viele Muslime in Wiener Pflichtschulen als Katholiken. Dann gibt es auch einige Orthodoxe und Protestanten und Freikirchen, aber gemeinsam sind trotzdem die Muslime mehr. Und das ist wirklich eine Veränderung, die etwas ist, was wir nie vorher gesehen haben. Und es gibt einige Demografen, die davon ausgehen, dass westeuropäische Städte über die Jahrzehnte muslimische Städte werden, aber in Westeuropa das Land aber hauptsächlich christlich bleibt. Und auch das ist etwas, wo ich sage, ja, also das ist eine Veränderung, die alle sehr überraschen wird und doch unser Zusammenleben sehr stark prägen wird.
0: Ja, die Frage ist, hat die Kirche schon ein Bewusstsein davon? Ich habe da gerade gesehen, es gibt demnächst, nämlich 16. 17. Oktober am Internationalen Theologischen Institut in Trumau, am ITI, eine hochspannende Tagung, die sich mit genau diesen demografischen Aspekten und Veränderungen als Herausforderung auch für das Christentum und die Kirche beschäftigt. Ich glaube, Sie werden da mit dem Herrn Kardinal, Kardinal Christoph Schönborn, sprechen.
1: Ja, er wird, er steht gerne zur Verfügung, über dieses Thema zu sprechen. Es ist schön, dass er das sehr deutlich sieht und auch immer wieder anspricht. Und er hat kürzlich ein Interview gegeben, das dann auch sehr weit verbreitet wurde auf Social Media. Da wurde er gefragt, was er darüber denkt, dass so viele Kinder in Wien jetzt muslimisch sind. Und er hat einfach drauf gesagt, wer die Kinder hat, hat die Zukunft.
0: Ja.
1: Und das ist natürlich eine sehr starke Kritik an unserer Gesellschaft, die er da übt. Mhm. Er sagt, ja, also das ist ja eure Entscheidung gewesen, es so zu machen. Und die Tagung finde ich wunderbar und spannend, weil ich glaube, dass sich für die Kirche eine ganze Menge Fragen stellen aus dem demografischen Wandel heraus. Nur um ein paar zu nennen. Das eine, haben wir schon besprochen, ist die Alterseinsamkeit. Ich glaube, das ist eine große Chance für die Kirche, auf diese Menschen zuzugehen. Und es ist auch das Gebot der Stunde auf sozialer Ebene. Kirche ist immer für die Armen da. Wer sind die Armen unserer Zeit? Das sind diese Menschen, die wochenlang niemand anruft und die eigentlich niemanden haben, den sie anrufen könnten, wenn sie jemanden brauchen. Und da muss die Kirche in die Bresche springen. Das andere ist eine ganz starke Zunahme von ungewollter Kinderlosigkeit. Und zwar geht es da nicht so sehr nur um das Thema der Fruchtbarkeit. Man denkt natürlich als erstes an das Thema der Fruchtbarkeit. Das ist auch dabei, aber gar nicht vorrangig. Es ist ja so, dass wir sagen, es gibt drei Kategorien von Gründen, warum die Menschen sich gegen Kinder entscheiden. Und ich habe die so salopp betitelt: nicht ich, nicht jetzt und nicht möglich. Und nicht ich sind die, die sagen, ich will das gar nicht, passt nicht in meine Lebensplanung. Die denken vielleicht damit 50 um. Und dann stehen sie wirklich vor einer Mauer, weil dann geht's nicht mehr. Dann gibt's die, die sagen, nicht jetzt. Und die sind die größte Gruppe und die schwierigste, weil die meinen ja, sie möchten unbedingt Kinder haben. Aber jetzt machen wir zuerst die Ausbildung fertig, dann die Karriere und dann noch eine Karriere-Schritt und dann passt vielleicht der Partner nicht. Und dann kommen sie drauf, es ist zu spät. Und das ist ein ganz großes Leiden für diese Menschen. Und dann gibt es die, die sagen, nicht möglich, also die haben Fruchtbarkeitsprobleme oder sie sagen einfach, na, wir haben keinen Wohnraum. Wohnen ist übrigens ein ganz großes Thema in der demografischen Frage. Und da sind wir drauf gekommen, Eigentum führt zu mehr Kindern und darum muss man auch politisch sich für die Eigentumsschaffung einsetzen, gerade beim Ersteigenheim und so weiter. So, aber schlussendlich bleiben ganz viele Leute über, die sagen, ich hätte wahnsinnig gern Kinder gehabt, es ist in meinem Leben nicht dazu gekommen. Auch hier für die Kirche ein ganz großes Thema, das man aufgreifen müsste. Und dann natürlich am Land werden wir einem Aussterben begegnen. Da und dort werden Dörfer, ja, einfach zu wenige Leute haben, um Infrastruktur aufrechtzuerhalten. Mhm. Das ist auch politisch ein extrem schwieriges Thema. Aber auch hier wird die Kirche sich damit befassen müssen. Und der demografische Wandel ist ja nicht so quasi Wahrsagerei, sondern Demografie ist eine exakte Wissenschaft. Wir können sehr genau vorhersagen, was, wo in 20, 30 Jahren passieren wird. Und es wäre für, sowohl für den Staat als auch für die Kirche jetzt an der Zeit, sich diese Zahlen geben zu lassen und zu sagen, und auf diese Weise werden wir darauf reagieren. Und ich sehe, dass sowohl von staatlicher als auch von kirchlicher Seite das viel zu wenig gemacht wird. Mhm.
0: Ja, Sie machen da ja extrem starke Bewusstseinsbildung im Moment, gerade Sie, Frau Dr. Kugler. Können Sie über diese Tagung in Trum auch noch ein paar Worte sagen? Wer wird da sein? Welche Themen werden zentral sein?
1: Also das ITI ist ja eine katholische Hochschule und man wird also dieses Thema von kirchlicher Seite beleuchten. Das heißt, der Kardinal wird erst über seine Erfahrungen sprechen, aber dann kommen Leute zu Wort, die pastorale Erfahrung haben, um vorzuschlagen, wie man pastoral auf die Epidemie der Einsamkeit reagieren könnte. Und da hat auch das ITI hat ja einen ganz starken Mittel- und Osteuropa-Fokus. Also da kommen zum Beispiel sehr hochrangige Koordinatoren, sowohl von Staat und Kirche aus Kroatien, aus Nordmazedonien, aus Slowenien. Es kommt auch ein sehr bekannter Politiker aus den Niederlanden, Peter Omtzigt, der das Thema auch seit vielen Jahren schon auch mit mir gemeinsam bearbeitet. Es wird der Professor Martin Fieder von der Universität Wien über die Faktoren sprechen, die die Geburtenrate beeinflussen. Das ist auch wahnsinnig spannend. Und dann von den unterschiedlichen Büros für Ehe und Familie der Diözesen kommen Leiter und Experten, die einfach sagen, ja, also wie macht ihr das, wie machen wir das? Mhm. Die Idee ist, dass man zum Schluss dann sagt, so, das, so und so könnte das gehen. Mhm. Das ist innerhalb der katholischen Kirche Pionierarbeit.
0: Absolut.
1: Also ich würde mir wünschen, dass das überall gemacht würde und dass es auch im Vatikan zur Sprache kommt, dass man Guidelines entwickelt oder Ideen sammelt, wie das erfolgreich gemacht werden kann. Ich glaube, es liegt eine ganz große Chance darin, erstens den Menschen zu helfen, aber dann auch diese Seelen zu erreichen, die da ganz einsam und alleine leben und sicher keine große Freude im Leben haben.
0: Ja, vielen Dank für diesen Hinweis auf diese wichtige Tagung, 16. und 17. Oktober am Internationalen Theologischen Institut in Trumau in Niederösterreich. Die Tagung ist auf Englisch, das ist aber für viele kein Hindernis. Und Sie können die Informationen dazu dann auch in unserem Hörerservice gerne abfragen ab morgen Vormittag um 9 Uhr.

0: Es gibt dann noch einen Aspekt, den ich sehr wichtig finde. Die Kirche kann nämlich beim Thema Geburtenrate schon auch beitragen. Es gibt da zwei extrem interessante Studien, was in anderen Ländern nämlich gemacht wurde. In Georgien gibt es einen jetzt sehr alten orthodoxen Patriarchen, der bereits vor 25 Jahren gesagt hat, um dem demografischen Wandel entgegenzuwirken, jedes dritte Kind, das in Georgien getauft werden soll, wird er höchstpersönlich taufen. Mhm. Und hat dann auch gesagt, wenn die Familie das will, wird er auch Taufpate. Und er ist anscheinend sehr beliebt dort, sodass er jetzt 55.000 Patenkinder hat.
1: Unglaublich.
0: Und natürlich noch viel mehr Taufen vorgenommen hat. Und seit all diesen Jahren ist er also so quasi am täglichen Taufen. Aber was er damit gemacht hat, ist, dass er die Wertschätzung für dieses dritte Kind und weitere Kinder, dass das wichtig und schön ist, dass es so wichtig ist, dass er sich höchstpersönlich Zeit nimmt. Das ist ein wahnsinnig schönes Zeichen und ich kann mir vorstellen, dass das gut wäre, wenn andere Kirchenoberhäupter das auch machen würden. Und das hat in Georgien nachhaltig die Geburtenrate verändert. Also hier durch ein kirchliches Angebot haben die Familien verstanden, dass dieses dritte Kind gewünscht und gut ist. Und das andere Beispiel, das ich erwähnen möchte, ist das Johannes Paul II. In Südamerika. Und hier gibt es eine Studie von Notre Dame University und das ist eine gute, etablierte Universität. Und was ich jetzt sagen werde, klingt vielleicht komisch, aber das wurde dort so festgehalten und ausgewertet und ich gebe es einfach nur weiter. Man hat also gesagt, dass die ca. 15 Besuche von Johannes Paul II. In Südamerika zu 250.000 Geburten zusätzlich geführt haben. Und man hat gemessen, dass er jedes Mal, wenn er das Wort Ehe oder Kinder gesagt hat, die Geburtenrate dann nachweislich um 0,2% gestiegen ist für, glaube ich, eine Dauer von 5 Jahren. Und man hat nicht die Menschen gemessen, bei denen gemessen, die ganz intensiv katholisch engagiert waren, weil die haben vorher auch schon mehr Kinder bekommen, sondern bei denen, die das über Radio mitverfolgt haben. Also nicht die, die bei seinen Veranstaltungen waren, sondern die über Radio dabei waren. Und das hat anscheinend ganz viel gebracht. Und ich glaube deswegen, dass die Kirche nicht ihre eigene Wirkung bei nicht so engagierten Menschen unterschätzen darf. Weil jeder Mensch sucht Orientierung. Und dann hört man, dass der Papst irgendwas gesagt hat, und dann haben nicht alle eine Abwehrreaktion. Viele sagen, ja, vielleicht hat er für mein Leben einen guten Tipp für mich. Und nachdem jeder auf der Suche ist, nimmt er Tipps gerne an. Und da kann die Kirche schon noch vielleicht ein bisschen mehr sagen. Es gibt ja einen berühmten amerikanischen Psychologen, einen Glücksforscher, Arthur Brooks, der sagt, das Glück des Lebens liegt an drei einfachen Worten. Er sagt, Faith, Family, Friends. Mhm. Also Glaube, Familie, Freunde. Und diese ganz einfache Lebensweise, ich glaube, je älter man wird, desto mehr versteht man, dass da sehr viel dran ist. Und diese Botschaften, die können von kirchlicher Seite viel breiter aufgenommen werden, als jetzt nur die, die da jeden Sonntag in die Kirche gehen. Und diese Botschaften müssen halt auch von der Kirche kommen. Ich glaube, dass das gehört wird und dass das sehr viel bringt. Und da denke ich jetzt nicht nur an Statistiken, sondern einfach auch an einzelne Menschen und deren Leben und ihrer persönlichen Lebenszufriedenheit.
1: Zwei Dinge dazu. Wir dürfen gespannt sein, was in Frankreich passiert nach dem fulminanten ersten Pastoralbesuch von Papst Leo dort. Und er hat ja auch ganz ausdrücklich übrigens dazu aufgerufen, habt den Mut, Familien zu gründen, Kinder zu bekommen. Ja, also in diesem großartigen Rahmen, der sich da entwickelt hat in Frankreich, möchte ich sagen, hat er das ausdrücklich gesagt. Ja. Und zweite Sache, auf die ich auch hinweisen möchte, wieder eine Veranstaltung, die auch wichtig ist in diesem Zusammenhang, um diese Kultur des Lebens, für die ja Johannes Paul II., den wir gerade erwähnt haben, so unendlich wichtig war, der Papst der Kultur des Lebens. Es gibt in Wien am 10. Oktober, das ist ein Samstag, wieder den Marsch fürs Leben, einfach wo diese Freude am Leben, an Familie, an Kindern nach außen getragen wird, mitten in die Stadt hinein. Kommen Sie, wenn Sie die Möglichkeit haben, kommen Sie dahin, seien Sie dabei und setzen Sie ein Zeichen für eine Kultur des Lebens. Das wäre eine schöne Sache.
0: Genau. Ja, ich bin auch immer mit dabei. Ich werde immer sehr kritisiert dafür. Aber ich finde das wichtig. Und ich glaube sowieso, also das ungeborene Kind ist ein Mensch und ist unendlich wertvoll. Ich glaube aber auch, dass wir, wie Sie richtig gesagt haben, es geht auch darum, das Leben zu feiern. Und es gibt ja viele Begründungen, warum Menschen keine Kinder bekommen, aber es hat auch damit zu tun, dass Elternschaft bei uns nicht sonderlich wertgeschätzt wird. Und wenn das Thema Eltern und Kinder in der Öffentlichkeit diskutiert wird, dann immer mit einem Problemzusatz. Mhm. Also wir sprechen nie über die Bedeutung von Kindern und wie schön und erfüllend es auch ist, Eltern zu sein, sondern immer nur, ja, dann das kostet viel Geld und dann braucht man Kinderbetreuungspartner und wie soll das alles gehen? Natürlich lassen sich dann junge Leute abschrecken. Also ich glaube, wie kann man Menschen motivieren, mehr Kinder zu bekommen? Man weiß statistisch gesehen, dass das nicht unbedingt durch besonders großzügige Familienpolitik geschieht. Die großzügige Familienpolitik ist wichtig und richtig, weil man Eltern unterstützen muss, weil ein Kind natürlich aufwendig ist und das ist keine Privatsache, sondern es ist für die Gesamtgesellschaft wichtig. Darum braucht es gute Unterstützung von, wir haben da drei Kategorien, Transferzahlungen über Steuererleichterungen, über Unterstützung in der Sache, also Dinge, die man Eltern zur Verfügung stellt. Aber das Wichtigste, um Menschen zu inspirieren, Kinder zu bekommen, ist es, dass man soziale Anerkennung an Elternschaft knüpft. Dass man sagt, das ist großartig, das ist eine große Leistung, das ist nicht einfach, wir schätzen dich dafür, wir gratulieren dir, du bist auch jemand. Mhm. Und das ist eigentlich der Schlüssel, soziale Anerkennung und das Gefühl, dass die Zukunft nicht Weltuntergang bedeutet, sondern eine gute Zukunft sein kann. Und aus der Diskussion ist sehr stark Weltuntergangsstimmung. Also wir haben auf allen Ebenen, sind wir in Sorge und viele Sorgen sind auch wirklich ernst zu nehmen und wir arbeiten auch in der Politik intensiv daran, dass wir diese Probleme lösen. Aber schlussendlich leben wir in einer guten Zeit, in einem wunderbaren Land und in diesem Land kann man sehr wohl zuversichtlich sein und Kinder bekommen. Mhm. Und dann hat eine sehr interessante amerikanische Wirtschaftsexpertin hat ein Buch geschrieben, warum sich Menschen für viele Kinder entscheiden. Also eben nicht warum nicht, sondern warum schon. Catherine Pakaluk. Und sie hat, sie argumentiert in diesem Buch, dass der Grund, warum das Zögern der Menschen ist nicht wegen der wirtschaftlichen Kosten, die gibt's auch, sondern wegen der persönlichen Kosten, die es beinhaltet, wenn man ein Kind bekommt. Und die Antwort darauf, die sie bei den Familien, mit denen sie gesprochen hat, gefunden hat, ist, dass es sehr, sehr erfüllend ist, Kinder zu haben und dass Geschwister das beste Geschenk für Kinder sind. Mhm. Sie sagt, man denkt sich ja, für mein Kind will ich das Allerbeste, drum möchte ich wenige Kinder haben, ist genau die falsche Antwort, weil ich sage, ich möchte für mein Kind das Beste und darum habe ich viele Kinder, weil die Geschwister für das Kind das Beste sind. Und man überlege sich, wenn man sagt, okay, ich habe ein Kind und ich möchte, dass es tugendhaft und mit vielen guten Werten erzogen wird, das ist möglich, aber sehr aufwendig. Weil ich musste mir alles Mögliche überlegen, dass dieses Kind das alles lernt, was es lernen soll. Wenn das mit einer Schar von Geschwistern aufwächst, dann bringen die sich das gegenseitig bei. Mhm. Und sie hat wunderschöne Geschichten, die sie da erzählt und sie sagt einfach, wenn du dein Kind liebst, dann bitte krieg ein zweites für dieses Kind. Mhm. Da ist schon was dran. Und ich persönlich habe ja 4 und habe immer sehr viel Arbeit gehabt, war immer sehr engagiert in der Politik und darüber hinaus. Und für mich waren die Kleinkinderjahre wirklich nicht einfach. Und ich habe das ist schwierig, ist eine große Herausforderung und es ist auch eine Typfrage. Für mich war das einfach nicht so spannend und sehr herausfordernd. Aber jetzt, wo meine 4 Kinder Teenager sind, sagen immer alle, um Gottes Willen, du Arme. Ich sage, nein, ich finde das wahnsinnig schön. Mhm. Sind großartige Kinder, wir haben es total schön miteinander. Und ich erlebe jetzt, was immer alle gesagt haben, ja, Elternsein ist erfüllend, das habe ich immer nur theoretisch nachgesagt. Jetzt spüre ich das. Es ist wirklich, so wie Arthur Brooks sagt, Faith, Family, Friends, Family. Ich spüre eine ganz tiefe Zufriedenheit in mir drinnen, weil ich mit diesen Kindern bin. Ich erzähle nur als Betroffene, ich erlebe das zutiefst beglückend und hätte das eigentlich gar nicht erwartet. Mhm. Und ich finde es schade, dass wir einen gesellschaftlichen Dialog haben, der viele Menschen davon abhält, dieses tiefe Glück und diese tiefe Zufriedenheit zu spüren.
1: Das ist absolut richtig und ein wunderschönes Zeugnis. Danke, Frau Dr. Kugler, auch für diese persönliche Seite, die Sie uns da heute zeigen in diesem Zeitpanorama zum Thema lebenswichtig, gesellschaftspolitische, bioethische und kirchliche Aspekte der demografischen Krise

0: Frau Dr. Kugler, Sie sind ja Sonderbeauftragte der OSZE auch zu diesem Thema. Gibt es dort auch ein wachsendes Bewusstsein, also nachdem es diese Position, die Sie innehaben, jetzt gibt für das Thema? Gibt es international überhaupt dieses wachsende Bewusstsein?
1: Das Bewusstsein wächst sehr stark. Mittlerweile reden wirklich Regierungen miteinander. Wie macht ihr das? Wir wissen eigentlich nicht, was wir tun sollen. Das merke ich immer mehr. Ich bin sehr viel auch für die OSZE unterwegs in diesen Ländern und man sieht wirklich die hungrigen Augen. Sag mir, wie ihr das macht, weil wir brauchen auch eine Lösung. Mhm. Und es ist sehr schwer, hier einfache Lösungen zu präsentieren, weil schlussendlich gibt es die nicht, wenn wir nicht zu einem gesamten kulturellen Wandel kommen, der Elternschaft und Leben bejaht. Und das kann man nicht verordnen und das kann man auch nicht im Parlament beschließen. Aber was wir tun können, ist zuerst einmal das Thema als Megatrend und als Priorität anzuerkennen. Wir brauchen in allen Ländern Staatssekretariate oder Ministerien, die sich darum kümmern und die auch die unterschiedlichsten Politikfelder, die es betrifft, bespielen können. Also es geht ja nicht nur um eins, sondern in Wirklichkeit um fast alle Politikbereiche, wo das ernst genommen werden muss. Manche machen das schon. Also wir haben jetzt Italien, Slowenien, Kroatien im direkten Umfeld, die das schon gemacht haben. Dann ist es ganz wichtig, dass wir politisch aufhören, in Legislaturperioden zu denken. Ich kann den demografischen Wandel nicht beantworten, wenn mein erstes Ziel die Wiederwahl ist. Weil man muss unpopuläre Maßnahmen machen und man muss langfristige Maßnahmen setzen. Ich glaube, dass die Menschen bereit sind für Maßnahmen, die sie verstehen, auch wenn sie unpopulär sind. Aber ich glaube, dass die Politik Angst hat davor, das zu machen, weil sie meint, dass die Menschen nicht bereit sind. Das ist sehr schwierig. Das demokratische System sagt ja, also es gibt eine Zeitspanne, 4 oder 5 Jahre, bei uns sind es jetzt 5. Und dann wird wieder gewählt und natürlich versucht die Politik dann nur auf das hinzuarbeiten. Davon muss man weg, wenn man für dieses Land Verantwortung übernimmt. Mhm. Und dann muss man durch die schwierige Aufgabe, die Systeme zu reformieren, Pension, Soziales, Gesundheit. Das ist ganz, ganz schwierig. Aber wir werden nicht umhinkommen, das Pensionsantrittsalter an die Lebenserwartung zu knüpfen. Ich weiß, dass das sehr unpopulär ist, das zu sagen, aber das geht einfach rechnerisch nicht anders. Ja, und dann muss man Dinge wie Verteidigung, ich habe schon gesagt, wir haben viel weniger Rekruten als früher, muss man neu konzipieren. Es ist auch demokratiepolitisch ein Problem, wenn immer mehr alte Leute das Politikgeschehen bestimmen. Weil Parteien werden sich dann nach der Stimme der Alten ausrichten und die Jungen, die eh schon weniger werden, werden dann noch weniger gehört. Man nennt das eine Gerontokratie, also die Alten bestimmen. Und auch hier muss man gegensteuern. Es ist nicht einfach, aber es muss uns bewusst sein. Dann das Thema Alterseinsamkeit, gerade am Land und natürlich prinzipiell von Menschen, die ohne Geschwister und dann vielleicht geschieden und ohne eigene Kinder dann viele Jahre leben. Das ist sehr schwierig. Aber am Land hat mir ein Demograf ein sehr anschauliches Beispiel gegeben. Der hat gesagt, stelle ich im Südburgenland an eine Bundesstraße am Montag um 9 Uhr früh und da fährt bis 12 Uhr kein einziges Auto an dir vorbei. Und um 12 kommen dann 2 Autos und da steht drauf, Essen auf Rädern. Das ist vielleicht übertrieben, aber das ist in Regionen, in einzelnen Regionen in Österreich bereits Realität und das ist erst der Anfang, weil die Babyboomer noch leben. Wenn einmal die Babyboomer nicht mehr da sind, dann werden diese Landstriche aussterben. Und das hat auch eine große Auswirkung auf die Immobilienpreise in diesen Landstrichen. Und oft ist ja das Eigenheim quasi der einzige Besitz, für den man so viele Jahrzehnte gearbeitet hat. Und das ist einfach dann nicht mehr verkaufbar, weil dort niemand mehr wohnt. In den Städten haben wir ein ganz anderes Problem. Da werden wir weiter wachsen durch Migrationsbewegungen, auch wenn das jetzt deutlich eingeschränkt wurde. Und ich glaube auch, dass das notwendig und richtig ist. Aber in den Städten stehen wir vor dem Problem der Segregation, dass da Menschen von unterschiedlichen Hintergründen und Kulturen alle beisammen wohnen. Und in anderen Ländern, Frankreich zum Beispiel, gibt es dann schon No-Go-Areas. Das dürfen wir nicht zulassen. Also wir müssen baulich und städteplanerisch auch darauf achten, dass wir eben nicht segregieren und zeitgleich ganz stark an der Integration arbeiten. Aber ich glaube, das zeigt schon, worauf wir achten müssen und was da in den nächsten Jahrzehnten auf uns zukommen wird.
0: Ein riesiges Themenfeld, habe ich den Eindruck, also wo wir wirklich auch selber, und das richte ich jetzt ausdrücklich auch an Sie, liebe Hörerinnen und Hörer, als Appell, uns an der Nase nehmen müssen und wirklich hinschauen und uns informieren, damit wir auch die Dramatik einfach nachvollziehen können und uns da auch gut einbringen können. Es ist auch ein Raum, den wir gestalten müssen, sozusagen, wenn wir es positiv anschauen, diese demografische Krise, über die wir gerade sprechen, Dr. Gudrun Kugler und ich, Gudrun Trausmuth. Ich würde noch gern hinweisen, ganz konkret auf eine

0: November einen Kongress, wo das Thema Demografie im Vordergrund steht, und das ist zwar ein Kongress für Ärzte, aber ich glaube schon, dass das offen ist für alle Interessenten, und da sind sehr interessante Redner, zum Beispiel Professor Wolfgang Marzel, der wirklich einer der ganz großen österreichischen Experten zu diesem Thema ist, spricht über kinderarmes Österreich. Und ich habe ja Wolfgang Marzal zu uns ins Parlament eingeladen, hat eine Rede gehalten im ÖVP-Parlamentsclub, und da hat er gesagt, eine Gesellschaft ohne Kinder wird stiller, sie wird langsamer, sie wird passiver und sie ist weniger innovativ. Und auch das, glaube ich, ist ein starkes Wort von ihm. Wir erleben das schon. Also wer viel reist, der kennt in anderen Ländern, ist es viel lebendiger als bei uns. Ja, und dann spricht Stephen Shaw, der ein Brite, der in Japan wohnt. Der ist ein ganz enger Freund von mir, ein großartiger Demograf, der eine YouTube-Dokumentation gemacht hat. Die kann man sich auch auf YouTube kostenlos ansehen. Die heißt Birth Gap. Wer genug Englisch kann, ist absolut empfehlenswert. Ich habe auch meine demografische Arbeit damit begonnen, dass ich Birth Gap gesehen habe vor einigen Jahren. Und er kommt höchstpersönlich und erklärt seine Analyse, das ist absolut hörenswert. Seine Grundthese ist, es ist nicht die Familiengröße, sondern die Kinderlosigkeit das Problem. Und seine Grundantwort darauf ist es, dass wir zusehen müssen, dass wir Kinder früher bekommen. Es ist derzeit in Österreich das Erstgebärenalter bei 31. Das war natürlich früher, viel früher. Und wenn man so lange wartet, kann es sein, dass es dann auch nicht mehr funktioniert. Da ist schon ab 30 wird es schon schwieriger. Dann hat man seltener Geschwisterkinder. Und es ist ja auch in den Jahren zwischen 30 und 40 auch ein Kind noch einmal ein Karriereknick, fast schwieriger, als wenn man zwischen 20 und 30 das Kind bekommt.
1: Im Aufbau sozusagen.
0: Genau, wo man noch mehr im Aufbau ist und noch flexibler ist. Also für mich persönlich wäre es viel schwieriger gewesen, die Kinder später zu bekommen. Aber jeder hat einen anderen Lebensentwurf. Man muss das nur, glaube ich, das, was einem gesagt wird, nämlich Studium, Karriere, Partnerwahl, Kind, das kann man schon in Frage stellen, ob das die richtige Reihenfolge ist. Ja. Und Stephen Shaw sagt, weltweit, das allerwichtigste Thema ist, Kinder muss man früher bekommen. Ich finde das total interessant und erfrischend, und ich kann jeden nur einladen, auch gerade wenn man in der Nähe von Salzburg lebt, dort auch hinzukommen und sich das anzuschauen.
1: Beziehungsweise das Salzburger Ärzteforum wird sicher auch diese Tagung, die den Titel trägt, Zurück zur Zukunft, Demografie und Bioethik, nehme ich an, wieder auf der Website im Nachhinein dokumentieren. Das heißt, man kann das vermutlich dann auch direkt auf der Website des Salzburger Ärzteforums nachhören. Ich werde auf Radio Maria sicher auch etwas darüber machen. Frau Dr. Kugler, ein Schlusswort, ein Schlussappell. Wo können wir ansetzen? Oder was brennt Ihnen einfach auf dem Herzen zu dem Thema? Was ist noch wichtig für unsere Hörerinnen und Hörer?
0: Ein Thema, auf das ich immer angesprochen werde, ist die Rolle der Familienpolitik und ihre Auswirkungen auf die Geburtenrate. Und ich möchte es noch einmal unterstreichen. Ich habe das kurz angedeutet. Die Familienpolitik und positive, unterstützende Maßnahmen für Familien durch die Politik, es sind notwendig, sie sind gerecht, sie sind unerlässlich. Sie werden die Geburtenrate nicht in die Höhe schnellen lassen. Wir haben das Beispiel Ungarn, da hat man auch sehr viel gemacht. Österreich und Ungarn waren ja europaweit die zwei besten Länder. Es hat nur wenig gebracht. Dennoch ist es wichtig, das zu tun. Aber der Schlüssel ist unsere Grundhaltung zur Elternschaft. Und wir haben wünschenswertes Lebensszenario beinhaltet bei vielen Menschen einfach nicht das Thema Kinder. Da wünscht man sich eine Karriere, das ist auch gut und richtig, aber ich glaube, wir dürfen dieses Wunschszenario für unser Leben erweitern und sagen, wir als Menschen sind fähig, das menschliche Leben weiterzugeben, das ist wahnsinnig schön. Darum gehört es auch zu dem, was uns glücklich macht, und wir wollen diese Türen nicht verschließen, nicht durch eine Debatte, die kinderfeindlich ist, und nicht durch politische Maßnahmen, die kinderfeindlich sind. Deswegen müssen wir alle miteinander alles tun, um eine kinderfreundliche Gesellschaft zu schaffen. Für mich als Politikerin heißt das, daran zu arbeiten, dass Kinderhaben kein Nachteil ist, weder in der Biografie noch wirtschaftlich. Und Österreich ist da sehr, sehr gut unterwegs. Im Vergleich zu anderen Ländern muss man wirklich sagen, da sind wir absolutes Vorbild. Aber es ist auch eine gesellschaftliche Debatte.

0: wo wir Kinder auf den Tisch in die Mitte stellen und sagen, wow, du, es ist so wunderbar, dass wir dich haben. Und ich bin jetzt fast 50 und ich erlebe immer mehr, dass ich das emotional auch ganz stark so spüre. Also ich kann fast nicht an einem Baby vorbeigehen auf der Straße, ohne dass ich stehen bleibe. Und das freut aber dann die Mama von diesem mir unbekannten Baby. Und so sollen wir durchs Leben gehen. Die absolute Liebe und Wertschätzung für Kinder und für Eltern, wissend, dass sie vielleicht herausgefordert sind und dafür Verständnis habend und sagen, du leistest einen ganz großen Beitrag für unsere Gesellschaft und wir begleiten dich gerne. Und du bist jemand, weil du Kinder hast, dieses Gefühl wieder hineinzubringen in eine öffentliche Debatte, die nur Platz hat für Karriere und Geld. Das kann unsere gemeinsame Aufgabe sein. Und das braucht es auf allen Ebenen, von der Politik über die Medien, über die Unterhaltungsindustrie, bis hin zu jedem einzelnen Gespräch, das der ganz normale Mensch auf der Straße mit einem anderen Menschen hat. Und diese Lebensbejahung ist auch natürlich ein großes katholisches Thema. Ist der Schlüssel, dass wir hier die Kurve kratzen. Und wir können diese Kurve kratzen und wir können das wieder ins Lot bringen.
1: Danke an Dr. Gudrun Kugler, Nationalratsabgeordnete und Sonderbeauftragte der OSZE zum Thema Demografie. Das war ein Zeitpanorama auf Radio Maria Österreich. Lebenswichtig, gesellschaftspolitische, bioethische und kirchliche Aspekte der demografischen Krise. 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Am Mikrofon verabschiedet sich von Ihnen Gudrun Trausmund.

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0: Ein herzliches Grüß Gott und einen schönen guten Abend sendet Ihnen Anna Brandt. Wir wollen nun den Tag zurück in Gottes Hände legen mit dem Nachtgebet der Kirche, der Komplett. Wenn Sie gerne mitbeten möchten und ein Stundenbuch zu Hause haben, dann können Sie gerne aufschlagen ab der Seite 713. Wir beten dann den zweiten Hymnus. Sie können gerne auch in der Stundenbuch-App mitbeten oder die Stundenbuch-Website nutzen oder den Psalm in der Heiligen Schrift nachschlagen. Wir beten heute Psalm 16 und die Kurzlesung ist aus dem 1. Thessalonicher Brief, Kapitel 5, Abvers 23. Mit uns betet heute Pater Lukas Bohn aus Blindenmarkt in Niederösterreich.
1: O Gott, bitte, komm mir zu Hilfe.
0: Herr, eile mir zu helfen.
1: Ehre sei dem Vater und dem Sohn und dem Heiligen Geist.
0: Wie im Anfang, so auch jetzt und alle Zeit und in Ewigkeit. Amen. Halleluja.
1: In einer kurzen Zeit der Besinnung blicken wir zurück auf den vergangenen Tag. Wir sind eingeladen, vor Gottes Angesicht unser Gewissen zu erforschen.

0: bekenne Gott dem Allmächtigen und allen Brüdern und Schwestern, dass ich Gutes unterlassen und Böses getan habe. Ich habe gesündigt in Gedanken, Worten und Werken. Durch meine Schuld, durch meine Schuld, durch meine große Schuld. Darum bitte ich die selige Jungfrau Maria, alle Engel und Heiligen und euch, Brüder und Schwestern, für mich zu beten bei Gott, unserem Herrn. Der allmächtige Gott, erbarme sich unser, erlasse uns die Sünden nach und führe uns zum ewigen Leben.
1: Amen.
0: Mitten wir im Leben sind, mit dem Tod umfangen, wer ist, der uns Hilfe bringt, dass wir Gnad erlangen?
1: Das bist du, Herr, alleine. Uns reuet unsere Missetat, die dich, Herr, erzürnet hat.
0: Heiliger Herre Gott, heiliger starker Gott, heiliger barmherziger Heiland, du ewiger Gott, lass uns nicht versinken in des bitteren Todes Not, Kyrie eleison. Mein Leib wird ruhen in Sicherheit.
1: Mein Leib wird ruhen in Sicherheit.
0: Behüte mich, Gott, denn ich vertraue dir. Ich sage zum Herrn, du bist mein Herr. Mein ganzes Glück bist du allein.
1: An den Heiligen im Lande, den Herrlichen. An ihnen nur hab ich mein Gefallen.
0: Viele Schmerzen leidet, wer fremden Göttern folgt. Ich will ihnen nicht opfern. Ich nehme ihre Namen nicht auf meine Lippen.
1: Du, Herr, gibst mir das Erbe und reichst mir den Becher. Du hältst mein Los in deinen Händen.
0: Auf schönem Land fiel mir mein Anteil zu. Ja, mein Erbe gefällt mir gut.
1: Ich preise den Herrn, der mich beraten hat. Auch mahnt mich mein Herz in der Nacht.
0: Ich habe den Herrn beständig vor Augen. Er steht mir zu Rechten, ich wanke nicht.
1: Darum freut sich mein Herz und frohlockt meine Seele. Auch mein Leib wird wohnen in Sicherheit.
0: Denn du gibst mich nicht der Unterwelt preis. Du lässt deinen Frommen das Grab nicht schauen.
1: Du zeigst mir den Pfad zum Leben. Vor deinem Angesicht herrscht Freude in Fülle. Zu deiner Rechten Wonne für alle Zeit.
0: Ehre sei dem Vater und dem Sohn und dem Heiligen Geist.
1: Wie im Anfang, so auch jetzt und alle Zeit und in Ewigkeit. Amen. Mein Leib wird ruhen in Sicherheit. Lesung aus dem 1. Thessalonicher Brief. Der Gott des Friedens heilige euch ganz und gar und bewahre euren Geist, eure Seele und euren Leib unversehrt, damit ihr ohne Tadel seid, wenn Jesus Christus, unser Herr, kommt.
0: Herr, auf dich vertraue ich, in deine Hände lege ich mein Leben.
1: Herr, auf dich vertraue ich, in deine Hände lege ich mein Leben.
0: Lass leuchten über deinem Knecht dein Antlitz, hilf mir in deiner Güte.
1: In deine Hände lege ich mein Leben.
0: Ehre sei dem Vater und dem Sohn und dem Heiligen Geist.
1: Herr, auf dich vertraue ich, in deine Hände lege ich mein Leben.
0: Sei unser Heil, o Herr, wenn wir wachen, und unser Schutz, wenn wir schlafen, damit wir wachen mit Christus und ruhen in seinem Frieden.
1: Sei unser Heil, o Herr, wenn wir wachen, und unser Schutz, wenn wir schlafen, damit wir wachen mit Christus und ruhen in seinem Frieden.
0: Nun lässt du, Herr, deinen Knecht, wie du gesagt hast, in Frieden scheiden.
1: Denn meine Augen haben das Heil gesehen, das du vor allen Völkern bereitet hast.
0: Ein Licht, das die Heiden erleuchtet, und Herrlichkeit für dein Volk Israel.
1: Ehre sei dem Vater und dem Sohn und dem Heiligen Geist.
0: Wie im Anfang, so auch jetzt und alle Zeit und in Ewigkeit. Amen.
1: Sei unser Heil, o Herr, wenn wir wachen, und unser Schutz, wenn wir schlafen, damit wir wachen mit Christus und ruhen in seinem Frieden.
0: Herr, unser Gott, sende uns in dieser Nacht einen ruhigen Schlaf, damit wir uns von der Mühe des Tages erholen und morgen mit neuer Kraft dir dienen können. Dann bitten wir durch Christus, unseren Herrn.
1: Amen.
0: Eine ruhige Nacht und ein gutes Ende gewähre uns der allmächtige Herr.
1: Amen.
0: Sei gegrüßt, o Königin, Mutter der Barmherzigkeit, unser Leben, unsere Wonne und unsere Hoffnung sei gegrüßt. Zu dir rufen wir verbannte Kinder Evas, zu dir seufzen wir trauernd und weinend in diesem Tale der Tränen.
1: Wohlan denn unsere Fürsprecherin, wende deine barmherzigen Augen uns zu und nach diesem Elend zeige uns Jesus, die gebenedeite Frucht deines Leibes. O gütige, o milde, o süße Jungfrau Maria. Lieber Pater Lukas Born, ich bitte dich nun um dein Wort zur guten Nacht und um den Segen.
0: Liebe Zuhörer, wir feiern heute das Fest der kleinen Therese und sie stellt uns dieses Bild des Kindes dar, das Kind mit den leeren Händen, das vor Gott steht. Und wir sehen uns hin und wieder auch am Ende des Tages mit leeren Händen vor Gott. Wir haben keine großen Taten vorzuweisen. Und dieses Kind, das vor Gott steht, in all seiner Hilflosigkeit, mit diesen leeren Händen, ihm bleibt nur noch übrig, dass es sich selber Gott schenken kann. Und die kleine Therese beschreibt ja mal diesen Blumengarten Gottes. Es gibt die großen Blumen, die großen Heiligen und es gibt diese kleinen Blumen, die kleinen Heiligen, wo die kleine Therese sich auch zu den kleinen Blumen dazu zählt. Und auch wir sind in diesem Blumengarten und dürfen ja unsere Identität im Garten Gottes leben. Und die kleine Therese hatte auch diese Sehnsucht, große Taten für den Herrn zu tun, aber ihr war es verwehrt. Sie hatte eigene Begrenztheiten, über die sie nicht hinauskam. Sie schlief beim Beten ein und ihre Gesundheit war beeinträchtigt und ihr war es nicht möglich, diese großen Taten zu tun. Und doch hat sie es geschafft, diese eine große Tat zu vollbringen, nämlich sich selbst in all ihrer Kleinheit anzunehmen. Ja, Selbstannahme, das kann man von der kleinen Therese lernen. Das war ihre große Tat und das können wir heute jetzt mit in die Nacht nehmen, dass wir vor Gottes Angesicht stehen mit diesen leeren Händen und voll Vertrauen, dass er es ist, der uns in seine Arme nimmt. Und so darf ich Ihnen jetzt noch den Segen spenden. Unsere Hilfe ist im Namen des Herrn,
1: der Himmel und Erde erschaffen hat.
0: Es segne euch auf die Fürsprache der kleinen Therese, aller Engel und Heiligen, der allmächtige und barmherzige Gott, der Vater und der Sohn und der Heilige Geist.

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Wir beenden nun unser Tagesprogramm. 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Durch die Sendungen des heutigen Abends begleitete sie Anna Brandt. Ich wünsche Ihnen eine erholsame und gesegnete Nacht.

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0: Lebenshilfe. Oft lange Zeit unbemerkt und schmerzfrei. Einflussfaktoren sind unter anderem der Alterungsprozess, hormonelle Umstellung und der Lebensstil. Worum geht's heute? Es geht um Osteoporose. Einen schönen Vormittag aus unserem Studio in Innsbruck sagt Ihnen Antonia Kollmann. Osteoporose und der Einfluss einer knochenbewussten Ernährung, das ist unser Thema heute. Und bei mir im Studio dazu ist Christine Pall, sie ist Vizepräsidentin von Diätologie Austria. Grüß dich, schön, dass du wieder da bist.
1: Ja, vielen Dank für die Einladung. Ich freue mich, dass ich wieder zu Ihnen sprechen darf zu Hause und ja, das Thema Osteoporose aus der Sicht von uns Diätologen beleuchten kann. Ja, es wurde eingangs schon gesagt, unsere Knochen verändern sich im Laufe des Lebens und viele Faktoren spielen hier eine Rolle. Knochen, ja, wir haben oft das Gefühl, auf den ersten Blick, sie wirken so hart und unveränderlich, aber sie sind eigentlich lebendes Gewebe. Und sie brauchen Nährstoffe. Sie brauchen Energie, sie brauchen Zucker, sie brauchen Fette und Eiweißstoffe. Alles fließt in unsere Knochen ein, weil sie eben ein endokrines Organ sind, also sie sind lebendig. Und Knochen bilden auch Hormone. Sie senden Signalstoffe aus und übernehmen Schlüsselfunktionen auch im Energiestoffwechsel. Es gibt da zum Beispiel eine von bestimmten Stoffen im Knochen, Osteokalzinen, eine vermittelte Funktion, wo man sagen kann, der Knochen schickt Botenstoffe an den Muskel, diese gehen weiter ans Gehirn und diese gehen weiter zum Beispiel zur Bauchspeicheldrüse und somit an unser Insulin werden Botschaften hingeschickt und das ist schon der erste Hinweis auf das Thema Muskeln und Bewegung, auf das komme ich dann später noch zurück, aber das sieht man, ja, der Knochen ist nicht nur so ja hartes Organ, sondern da ist ganz viel, was an Botschaften ausgeschickt wird. Und in unserem Körper wird ständig eigentlich Knochen abgebaut und aufgebaut. Es gibt die Osteoblasten und Osteoklasten und mit zunehmendem Alter gerät das eben etwas aus dem Takt, hat viel mit unseren Hormonen zu tun. Und das Problem ist eben, dass wir das oft nicht merken, dass wir Osteoporose bekommen. Und viele Menschen wissen erst, weil sie dann einen Knochenbruch haben, dass es da um Osteoporose handelt. Ich möchte vorausschicken, dass Osteoporose keine reine Kalziummangelerkrankung ist. Also da spielt viel mehr mit rein, wie ich vorher schon gesagt habe, die ganzen Nährstoffe. Dann ganz ein wichtiges Thema ist eben auch Vitamin D. Aber auch Bewegung, Muskelkraft und viele weitere Faktoren. Also ich habe schon in meiner Ausbildung vor über 30 Jahren gelernt, an einem starken Muskel hängt ein starker Knochen und umgekehrt. Und das ist mir so immer im Kopf geblieben. Also Bewegung ist ganz wichtig auch, dass unsere Knochen stark bleiben. Und das wäre mir wichtig, dass Sie das alle für heute auch mitnehmen. Ja, zwischen dem 25. und 30. Lebensjahr erreichen wir normalerweise unsere höchste Knochenmasse. Und deswegen ist wichtig, in dieser Zeit auch was dafür zu tun. Also da spielt natürlich die Ernährung eine Rolle, da spielt Bewegung eine Rolle. Und auch die Vermeidung von Untergewicht in jungen Jahren ist sehr bedeutend, weil danach fängt die Knochenmasse schon an, sich wieder abzubauen. Das ist ganz ein normaler physiologischer Prozess. Und daher sehe ich es ganz kritisch auch mit allen Modeerscheinungen, also mit dem Skinny und ja, wie dünn Frauen halt zum Großteil sind oder Untergewicht halt eine große Rolle spielt, weil im Prinzip die Essstörungen von heute sind die Erkrankungen von morgen. Und das ist vielen einfach nicht bewusst. Also was da an Basis gelegt wird, spielt dann ganz eine große Rolle im Alter. Aber es ist eben nicht nur das Alter ein Thema, warum Osteoporose entsteht, dass es halt häufig dann in höherem Alter auftritt. Eben die Hormone spielen ganz eine große Rolle, Bewegung, das Gewicht, aber auch bestimmte Krankheiten können einwirken, also Erkrankungen von der Schilddrüse, Nebenschilddrüse, auch der Niere oder auch vom Magen-Darm-Trakt, wenn ich weniger Nährstoffe aufnehme. Bestimmte Medikamente können mit einwirken. Das wissen auch viele, wenn man mal Cortison über längere Zeit nehmen muss oder was anderes. Ja, Rauchen und Alkohol wirken sich meistens nicht günstig aus auf viele Erkrankungen. Und eben die Ernährung spielt auch mit eine Rolle. Was schon hervorzustreichen ist, ist die Bedeutung von Hormonen bei den Frauen, was sich da einfach ändert, wenn wir älter werden. Also unser Östrogen schützt normal unseren Knochen und rund um die Wechseljahre sinkt dann der Östrogenspiegel deutlich. Und man weiß aus Untersuchungen, dass in den ersten 5 bis 10 Jahren nach der Menopause die Frauen circa 20% Knochenmasse verlieren. Und das ist wirklich ganz viel, also wenn man da ein Fünftel verliert. Deswegen auch ganz wichtig, Menopause ist ja so quasi wirklich nach der letzten Regelblutung, also die ersten 5 bis 10 Jahre, dass man dann einmal eine Knochendichte bestimmen lässt. In Österreich ist derzeit die Regelung so, dass man ab 65 übernimmt die Versicherung Kosten für diese Untersuchung, für diese DEXA-Untersuchung, aber in bestimmten Fällen, wenn man sagt, es ist genetisch oder es hat vielleicht eine Verletzung gegeben, kann man auch eine Messung schon vorher einleiten oder beantragen. Also das muss man einfach ärztlich einmal abklären, aber das wäre auf jeden Fall wichtig. Ja, wenn eine Osteoporose besteht, kann Ernährung eben einen wichtigen Beitrag leisten, aber es kann sicher nicht heilen. Also wenn man Osteoporose hat, ist ganz wichtig, dass man medikamentös gut behandelt wird. Aber Ernährung spielt halt mit eine Rolle und spielt halt eine große Rolle auch in der Prophylaxe und Vorsorge von Osteoporose. Ja, wenn man jemanden fragt, was ist wichtig für die Knochen, dann kommt sicher als erstes die Antwort, ja, das Kalzium. Ja, und das ist auch richtig. Kalzium ist ein wichtiger Bestandteil von unseren Knochen. Also ungefähr 99% von unserem Kalzium sind da im Knochen und Zähnen gebunden. Aber das Kalzium hat auch noch andere wichtige Aufgaben. Also wir haben auch im Blut, gibt es ja einen Kalziumspiegel, den man messen kann. Aber das ist wichtig auch für die Versorgung von Muskeln, Nerven oder für bestimmte Stoffwechselvorgänge. Und wenn wir über längere Zeit zu wenig Kalzium aufnehmen, beziehungsweise der Vitamin D-Spiegel nicht passt, weil die Kalzium und Vitamin D sind einfach eng verknüpft, dann kann der Körper Kalzium aus den Knochen abbauen, also mobilisieren. Und das begünstigt dann eben dieses, den Verlust der Knochenmasse und dieses Brüchigwerden. Die Empfehlung liegt heute bei ca. 1000 Milligramm Kalzium pro Tag. Ich werde das nochmal ein bisschen genauer erklären, wie kann ich das gut schaffen. Aber das ist so die Empfehlung. Ja, ein weiterer wichtiger Punkt oder wichtiges Element ist eben das Vitamin D. Vitamin D unterstützt den Kalziumstoffwechsel. Es hält eben diese Kalziumkonzentration im Blut konstant. Und wichtig ist, wenn jetzt jemand zu wenig Kalzium isst, aber zu viel Vitamin D vielleicht substituiert, weil er das Gefühl hat, ja, das liest man jetzt überall und das mache ich, wäre die Gefahr, dass man zum Beispiel aus dem Knochen sogar Kalzium herauszieht, weil das einfach der Körper muss schauen, dass er den Kalziumspiegel im Blut aufrechterhält. Also da nicht einfach substituieren, ohne dass ich weiß, wie hoch ist mein Wert oder überdosieren, also das Überdosieren könnte da wirklich ganz schwerwiegende Folgen haben. Und über die Nahrung kriegen wir vergleichsweise ein bisschen wenig Vitamin D, vor allem wir sind in Österreich meistens nicht so die Fischesser, wo am meisten Vitamin D drinnen wäre. Wir haben zwar auch in Eiern, also Eigelb, Pilzen, haben wir auch viel drinnen, aber wir kriegen hier ganz viel über die Sonne, also über Sonnenlicht wird Vitamin D aktiviert. Und daher ist halt einfach das in den Wintermonaten so, dass viele eine Vitamin D-Unterversorgung haben oder auch Leute, die einfach nie draußen sein, nur eher einen Vitamin D-Mangel haben. Aber ich würde es wichtig finden, dass man den Vitamin-D-Spiegel misst, hat da große Rolle. Auch bei anderen Erkrankungen gibt es da ja Zusammenhänge. Aber dass ich weiß, wo stehe ich da und was kann ich oder soll ich substituieren? Was kann ich da einnehmen? Und das geht ganz leicht, gibt es ja auch Tropfen dafür. Also so wie es so die Babys kriegen, ja, da gibt es gute Präparate. Was noch ein wichtiger Punkt ist, weil ich gesagt habe, Knochen und Muskeln spielen eng zusammen. Da sind wir dann auch bei der Muskelmasse und eben bei der Eiweißzufuhr. Also wir brauchen einfach ausreichend Eiweiß, weil wenn wir wenig Muskelmasse haben, dann, wie gesagt, hängt das mit wenig Knochenmasse oft zusammen. Wenig Muskelkraft bedeutet vielleicht auch, dass ich leichter stürze, dass ich mich nach einem Sturz auch schlechter erhole, also die Rehabilitation verläuft schlechter und drum gehört das immer zusammen. Und wir brauchen eben ausreichend Eiweiß, um eben die Muskelmasse zu erhalten. Dazu gehört aber immer entsprechendes Training oder Aktivierung von unseren Muskeln. Also die brauchen Reize. Es nützt nichts, wenn ich dann die doppelte Eiweißmenge isst, die vielleicht für mein Gewicht ideal wäre. Also wenn jemand 70 Kilo wiegt, sagt man, ab 65 sollte man 1 Gramm pro Kilogramm Körpergewicht aufnehmen. Also wären das 70 Gramm. Aber wenn ich dann keinen Reiz setze, also mich nicht bewege, dann passiert da eigentlich nichts. Also drum ist total wichtig, spätestens ab den Wechseljahren oder in höherem Alter Bewegung zu machen und nicht nur Ausdauerbewegung, sondern Krafttraining. Wirklich 2-mal pro Woche eine halbe Stunde gezieltes Krafttraining, das haltet den Muskel stark. Und das können Sie daheim auch machen mit Wasserflaschen, ganz einfach, kleinen Gewichten. Lassen Sie sich einmal was zeigen, dass Sie einfach sicher sein. Aber da steigern Sie so Ihre Muskelkraft, Ihre Beweglichkeit, Ihre Fitness und tun ganz, ganz viel für die Knochen. Also da kann man echt aktiv was dazu beitragen. Ja, die Gefahr ist, dass man eben oft in höherem Alter einfach weniger Eiweiß aufnimmt. Also vielleicht die Zähne passen immer so, die dritten, dann isst man weniger Fleisch und Fisch, alles wo Eiweiß drinnen ist. Also die Ernährung wird vielleicht einseitig. Ich isst viel Suppe und vielleicht nur Püree und etwas Gemüse oder auch Leute zum Teil vegetarisch essen oder vegan, dass sie zum Teil zu wenig Eiweiß aufnehmen. Also da ist wichtig, wirklich auf ausreichend Eiweiß in der Ernährung zu schauen. Und was in dem Zusammenhang vielleicht auch neu aufgetaucht ist, sind die ganzen Abnehmmedikamente. Also ob das eben diese Abnehmspritzen sind oder jetzt gibt's ja schon Tabletten. Dadurch isse ich ja weniger an Nahrung insgesamt und da führe ich wahrscheinlich auch weniger an bestimmten Nährstoffen zu. Also da ist die Gefahr von einer Eiweißunterversorgung oder auch von einer Kalzium- und Vitamin-D-Unterversorgung nur mal größer, weil wenn ich vielleicht nur mal die Hälfte von dem esse, was ich vorher gegessen habe, was ja medizinisch gut ist, weil deswegen nehme ich ja die Spritze und hat ja seinen Effekt und ist ja positiv, aber das muss man echt mit berücksichtigen und ich glaube, das ist vielen gar nicht so bewusst. Und wir wissen, dass eben mehr Menschen eine Eiweißunterversorgung haben, die vielleicht gewichtsmäßig nur normal ausschauen. Also da spricht man auch dann von Sarkopenie. Also da ist einfach, physiologisch bauen wir ja eben Muskulatur ab, wenn wir älter werden. Fettmasse wird eher aufgebaut. Es verändert sich manchmal eben auch unser Lebensstil. Aber das ist die Gefahr. Leute haben dann ein normales Gewicht, aber die Muskulatur schwindet. Das kann man über bestimmte Methoden messen lassen. Gibt es bei manchen Ärzten, auch bei vielen Kolleginnen und Kollegen von mir oder in Fitnessstudios. Also das heißt eine Body-Impedanz-Analyse, wo man halt schaut, wie viel Muskelmasse und Fettmasse jemand hat. Aber da könnt ihr eben Hinweise drauf haben. Und deswegen, also Eiweiß, ganz, ganz ein wichtiger Faktor eben für ausreichend Muskulatur. Und weil wir wissen, gute Muskulatur hängt wieder mit einem starken Knochen zusammen.

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1: Ja, ich darf nach dieser Hinführung sozusagen zum Thema jetzt auf Konkretes in der Ernährung eingehen. Wenn ich spreche von vermehrter Kalziumaufnahme oder Kalziumaufnahme, Vitamin D, wie schaut das im Alltag aus? Ja, Sie alle wissen, Kalzium findet man vor allem in Milch und Milchprodukten. Die tragen den größten Teil zur Kalziumversorgung bei. Da haben Sie sogar in fettärmeren Milchprodukten haben Sie sogar oft ein bisschen einen höheren Kalziumgehalt drinnen. Und die Milchsäure begünstigt auch die Kalziumaufnahme. Und wenn Sie dann zum Beispiel auch Sauerkraut oder sauer eingelegtes Gemüse dazu essen, hätten Sie nochmal die Aufnahme von Kalzium zusätzlich erhöht. Wenn jemand keine normalen Milchprodukte verträgt oder wenn er sie nicht gern essen mag, wichtig ist es bei Ersatzprodukten, dass man immer schaut, sind die Kalzium angereichert. Also wenn Sie eine Sojamilch oder einen Sojadrink nehmen, dass Sie schauen, dass da ja auch Kalzium drinnen ist. Das ist ganz wichtig, weil sonst fehlt eigentlich ganz was Essentielles. Habe ich zwar Eiweiß drinnen, aber fehlt das Kalzium. Also da habe ich halt die dichteste Menge an Kalzium drinnen. In Gemüse, ja, finde ich auch Kalzium. Vor allem so Kraut, Kohlsprossen, Karfiol, aber auch in Brokkoli, Lauch, Fenchel, aber und in Küchenkräutern, Petersilie, Schnittlauch und Kresse zum Beispiel haben eine bedeutende Menge, aber jetzt nicht so große Mengen. Also da muss ich dann schon relativ viel davon essen. Ich werde nur ein Beispiel sagen. Man kann das Gemüse, wenn man es kocht, also da sollte man eigentlich das Kochwasser sogar mitverwenden, weil das Kalzium ist wasserlöslich und wenn ich dann so quasi das irgendwie nur bind oder was draus mache, hätte ich das Kalzium ja aus dem Kochwasser mit dabei. Wir wissen ja alle, dass man nicht alles zu lange kochen sollen, also drum kürzere Kochzeit sowieso zu bevorzugen. Ja, ganz eine wichtige Quelle von Kalzium sind auch Hülsenfrüchte. Und ich habe eh schon in meinen anderen Sendungen immer wieder für die Hülsenfrüchte eine Lanze gebrochen. Die sind ganz wichtig auf verschiedene Art und Weise. Wir haben viel Eiweiß drinnen, wir haben viele Ballaststoffe drinnen, aber wir haben auch eben Kalzium drinnen. Also wenn man sagt, ich habe Sojabohnen, ich habe Bohnen, Linsen, Kichererbsen, ich habe vielleicht eben mal Sojaprodukte, also Sojapudding oder Joghurt, eben drauf schauen, ob ein Kalzium mit dabei ist, aber dass man sonst Hülsenfrüchte mit einbaut ins Essen. Wenn Sie einen Salat machen, kochen Sie einfach nebenbei eine Handvoll gelbe oder rote Linsen, die sind sofort fertig, 8 bis 10 Minuten und geben Sie das noch zum Salat dazu, dann haben Sie gleich noch Kalzium und ein Eiweiß mit dabei. Und man kann sowieso aus Hülsenfrüchten wunderbare Dinge machen. Im Obst haben wir auch ein bisschen was an Kalzium drinnen, also vor allem in Beerenfrüchten. Trockenfrüchte haben auch Kalzium, ein bisschen im Rhabarber, Kiwi und Orangen. Aber wie gesagt, muss man von den Mengen relativ viel essen, damit man auf eine gute Kalziummenge kommt. Und das ist dann immer die Frage, ob sich das kalorisch gut ausgeht. Vollkornprodukte und Getreideprodukte haben auch Kalzium mit drinnen. Also Vollkornbrote oder Getreideflocken fürs Müsli, Vollkornbeilagen, wenn Sie einen Naturreis essen oder Vollkornnudeln, da habe ich dann auch viel Kalzium drin. Da ist immer wieder das Thema diese Phytinsäure, ob die nicht die Kalziumaufnahme dann vermindert. Ja, das stimmt. Also vor allem in unerhitztem Getreide findet man mehr von dieser Phytinsäure, die Kalziumaufnahme hemmen, aber entweder durchs Keimen von Getreide oder durch

wichtige Quellen. Ja, über Müsli oder mal als Zwischenmahlzeit. Also auch die Deutsche Gesellschaft für Ernährung empfiehlt 30 Gramm Nüsse am Tag aus verschiedenen Gründen. Ja, bitte nicht die gesalzenen nehmen. Das macht einen Unterschied. Ja, Fisch habe ich schon kurz angesprochen. Er hat viel Vitamin D, auch ein bisschen Kalzium. Wie gesagt, ist bei uns halt ja meistens nicht so am Speiseplan, weil wir einfach den nicht direkt frisch kriegen. Aber wäre natürlich eine günstige Quelle, vor allem die fetten Seefische, also Hering, Lachs, Thunfisch und Makrele. Ich sehe halt ein bisschen die Problematik auch mit Schwermetallen aus Fischen oder ja, was sich sonst alles anlagert in fetten Fischen. Ja, hätte man zwar, wie gesagt, Calcium und Vitamin D, aber gibt's halt andere Themen, die damit eine Rolle spielen. Ja, ausreichendes Trinken ist natürlich immer gut. Wenn jemand mehr Calcium braucht, gibt's auch calciumreiche Mineralwässer. Sollten dann mehr als 100 Milligramm pro Liter an Calcium drinnen haben. Natriumgehalt sollte eher gering sein und günstig wäre sogar, wenn sie hydrogencarbonatreich sind. Es gibt da verschiedenste, wir haben ja in Österreich ganz, ganz viele verschiedene Mineralwässer, aber das einmal draufschauen, also das erfüllen sehr viele, weil ich glaube im Rahmen von der Sendung darf ich keine Produktnamen nennen, aber dass man draufschaut oder es gibt da Calcium angereicherte Fruchtsäfte, dass man da vielleicht zu sowas greift. Das wird einfach den Kalziumgehalt nochmal in meiner Ernährung erhöhen. Ja, Vitamin D, habe ich eh gesagt, spielt eine große Rolle. Vitamin D reich sein eben Fisch, Käse, Eier auch, Milch und Milchprodukte. Also da habe ich es auch drinnen, aber vor allem wird Vitamin D eben durch das Sonnenlicht aktiviert und deswegen, ja, so wie heute, ganz ein schöner Tag, gehen Sie raus in die Sonne und versuchen Sie einfach selber das Vitamin D zu aktivieren. Und Vitamin C wirkt sich auch sehr positiv auf die Kalziumaufnahme im Darm aus, also Vitamin C reiche Lebensmittel wie Johannisbeeren, ein normales Sauerkraut, sogar die normale Kartoffel hat viel Vitamin C. Also alles, was Sie also an Gemüse, Salaten essen, Obst essen, das begünstigt auch die Kalziumaufnahme. Und man kann einfach insgesamt sagen, wir sollen ja mehr von der Pflanze essen, weniger vom Tier. Also versuchen Sie wirklich viel Pflanzliches ins Essen einzubauen, gut zu kombinieren. Wenn man sagt, ich habe ein Fleisch, 10 Decker, sollte ich eigentlich 400 Gramm basisches oder pflanzliches dazu essen. Also einfach, wenn ich nur Kartoffeln und Gemüse, Salat dazu habe, also wirklich der kleine Teil Fleisch und Fisch und der viel, viel größere dann an pflanzlichen Produkten. Ja, es gibt ein paar Stoffe, die eben die Kalziumaufnahme hemmen können, aber man muss immer dazu sagen, die Dosis macht das Gift, hat Paracelsus schon gesagt. Also auch Oxalsäure könnte die Kalziumaufnahme hemmen. Gibt es ja auch so Kalziumoxalatsteine bei Nierensteinen. Wo habe ich Oxalsäure drinnen? Rote Rüben, Mangold, Spinat, ja, Rhabarber und Kakao. Aber wie gesagt, rote Rüben essen wir üblicherweise nicht jeden Tag. Also die Dosis macht's aus. Wenn Sie da einmal die Woche Spinat essen, überwiegen die Vorteile vom Spinat und kann ich das ruhig machen. Und eine etwas geringere Menge dann vom Kalzium aus meiner Spinatmahlzeit, ja, ich habe dafür viele Ballaststoffe und andere wichtige Inhaltsstoffe im Spinat drinnen. Was aber ein wichtiger Punkt ist, sind sicher Phosphate, die sich ungünstig auswirken auf den Knochenstoffwechsel, weil das ist so quasi der Gegenspieler vom Kalzium. Und Phosphate findet man unter anderem im Schmelzkäse, das viele vielleicht nicht so wissen, auch in Fleisch- und Wurstwaren, da wird es einfach für die Produktion verwendet und zum Beispiel Cola, muss ich jetzt sagen, weil andere Limonaden haben das nicht, aber Cola hat eben Phosphat drinnen und wirkt sich da ungünstig aus. Kaffee steht immer wieder zur Diskussion, hat der vielleicht eine ungünstige Wirkung, scheidet man da mehr Kalzium über den Urin aus, also wenn Sie in normalen Mengen Kaffee trinken, ist das völlig okay. Und man sagt immer, 3 bis 4 Tassen täglich ist eine normale Menge, zählt sogar zur Flüssigkeitszufuhr dazu, außer sie geben viel Zucker rein. Ist nicht so günstig, aber sonst ist es auch völlig unbedenklich. Und auch beim

0: bei viel Kochsalz, das ich konsumiere, also wenn sie stark salzen, könnte es einmal die Ausscheidung von Kalzium über den Urin begünstigen. Aber das, glaube ich, entspricht da den Empfehlungen sonst für die in der Ernährung. Wir sollen viele Küchenkräuter und Gewürze verwenden und sonst auch sparsam salzen, aber sie müssen nicht salzfrei oder salzarm essen. Ja, wo finde ich wirklich viel Kalzium? Also wenn ich sage, ich esse zum Beispiel 4 Platteln Edamer und habe nur ein Viertel Backel von einem Magertopfen dazu und eine Portion Brokkoli, dann hätte ich zum Beispiel meinen Kalziumbedarf für einen Tag gedeckt. Also ich finde gerade im Käse, gerade im Schnittkäse, Gouda, Tilsetta, Parmesan, hat ganz, ganz hohe Mengen an Kalzium drinnen. Ja, Fische, wie gesagt, hätten auch dann wieder hohe Mengen drin. Aber wenn ich mir jetzt da anschaue, zum Beispiel, ja, Brokkoli, also wenn man es vergleicht jetzt mit Käse, hat vielleicht ein Zehntel davon drinnen, gell? Also auf die gleiche Menge gerechnet. Drum jetzt nur über Gemüse seinen Kalziumbedarf zu decken, ist oft ganz, ganz schwierig. Ja, es ist, wenn jemand schon Osteoporose hat, ist halt wirklich wichtig, dass man eine medizinische Behandlung einleitet und bestimmte Medikamente einnimmt. Da ist ganz wichtig, dass man diese zum Großteil nicht mit Kalzium kombinieren darf. Also da, es wird Ihnen exakt und steht nochmal in der Beschreibung, aber da braucht es oft ganz einen großen Abstand zu kalziumreichen Lebensmitteln. Und wir sollten im Alter nicht weniger essen, sondern eigentlich besser essen. Also die Zusammensetzung ist ganz, ganz wichtig und dass ich schaue, dass ich auch das Eiweiß, das Kalzium über den Tag verteilt aufnehme. Also nicht dann so quasi in einer Mahlzeit das Gefühl habe, eben das große Steak, sondern na, dass man das über den Tag verteilt aufnimmt, das ist ganz wichtig. Wir können unsere Knochen sicher nicht unendlich jung halten, aber wir können sicher viel dafür tun, damit sie möglichst lange belastbar bleiben. Und man muss sich einfach anschauen, welche Faktoren spielen da eben mit ein, meine ganzen Hormone und die genetischen Faktoren, Medikamente. Aber wie gesagt, Ernährung spielt mit eine Rolle, aber ist jetzt nicht der alleinige Faktor. Aber Ernährung und Bewegung sind schon ganz große Schrauben, an denen man da drehen kann und vor allem die Bewegung.
1: Ja, vielen Dank, Christine Pall, für diese Sendung Osteoporose, der Einfluss einer knochenbewussten Ernährung. Liebe Zuhörer, jetzt sind Sie gefragt, anzurufen. Welche Fragen haben Sie zu diesem Thema? Wo möchten Sie sich da einbringen? Die Telefonnummer ist 0720 578 578 von außerhalb Österreichs 0043 720 578 578.

0: Unsere erste Anruferin aus der Steiermark, Eva, grüß Gott.
1: Ja, grüß Gott. Vielen Dank für den Vortrag einmal erstens. Und zweitens, ich hätte eine Frage. Und zwar, ich bin ans Bett gebunden, leider schon fast, also ein Dreivierteljahr jetzt schon ans Bett gebunden, kann mich also nicht bewegen und komme auch nicht wirklich viel in die Sonne, so gut wie gar nicht. Jetzt wollte ich fragen bezüglich des Vitamin D3-Spiegels, das ich supplementiere. Und wie hoch sollten da dann der gesunde Spiegel, Vitamin D3-Spiegel im Blut sein? Wissen Sie das? Können Sie
2: also es ist, ja, es ist je nach Labor, aber eigentlich so 75 bis 125 Nanomol pro Liter sind das. Ja, das wäre der Wert, den Sie erreichen sollten. Ich weiß nicht, was Sie substituieren oder wie viel Sie derzeit substituieren an Vitamin D.
1: Ich habe so 1000 Einheiten und nehme jetzt eigentlich täglich 5 Tropfen.
2: Genau. Also ich würde einfach den Vitamin-D-Spiegel weiter kontrollieren, aber mit 1000 Einheiten, man sagt immer, Vitamin-D gibt man so zwischen 800 bis 4000 Einheiten und je nachdem, manche brauchen einmal, wenn es einen extremen Vitamin-D-Mangel so, dass man mal ein richtiges Depot macht und über längere Zeit eine höhere Menge, aber wenn Sie jetzt die ganze Zeit schon die 1000 Einheiten nehmen, dann ja, passt es sicher, wenn es nicht unterversorgt und so wie Sie sagen, oder? Sie haben eine besondere Situation, Sie können nicht raus, kommen nicht an die Sonne, können auch nicht viel Bewegung machen. Ja, dann muss man einfach schauen, dass man von außen da unterstützt und eben auch das Vitamin D zuführt. Okay, und vielleicht haben Sie die Möglichkeit irgendwie nur über Physiotherapie, dass ein bisschen Bewegung im Bett machen können. Also es gibt ja da sogar so, dass man Rad fahren kann im Bett, gibt so Dinge, also dass man ins Bett einlegt und Radl fahren kann. Ja, vielleicht gibt es Möglichkeiten, dass sie ein bisschen Bewegung machen können, aber ist sicher im Rahmen ihrer Erkrankung, ja, das einfach schauen.
1: Kann der Spiegel doch so hoch raufgehen? Jetzt habe ich mir schon gedacht, dass das dann zu hoch ist. Jetzt bin ich bei 50, 60 herum. Kann der Spiegel, ist das kein Problem noch?
2: Nein.
1: Das Kalzium dann entzogen. Okay.
2: Nein. Also 75 bis 125 sind so der Wert Nanomol pro Liter. Aber schauen Sie mal, je nach Labor sind oft die Werte ein bisschen verschieden, aber das sollte passen.
1: Okay, na super, danke schön.
2: Fein, wünsche Ihnen alles Gute.
1: Danke.
2: Ja. Wiederhören.
0: Unsere nächste Anruferin, Astrid aus Kärnten.
3: Ja, grüß Gott.
2: Grüß Gott.
3: Ich habe so einen dünnwandigen Magen, also ich kann nur ganz weiches essen, weil sonst fängt er immer wieder an zum Bluten und habe auch immer wieder Durchfälle. Und beim Gehen ist es genauso, wenn ich ein paar Schritte gehe, dann geht das, aber wenn ich einfach im Laufe des Tages geht der Schmerzspiegel einfach bei den Füßen so in die Höhe. Also dadurch kann ich ja
2: kann es nicht viel Bewegung.
3: Nicht viel Bewegung. Und ich merke auch, weil ich bin sehr gläubig, dass ich einfach zur Messe gehe, aber da darf ich eh hingehen. Oder wenn es nur ein paar Schritte sind und fangen, dann merke ich einfach, dass das mit Schmerzen verbunden ist. Aber jetzt habe ich mir gedacht, müsste man das Vitamin D und Calcium, ich is wohl eher öfters ein weiches Ei, das hat mehr, weil die kann ja nur ganz weich essen und eben Haferflocken, die lang gekocht werden, weil sonst vertrage ich nichts und das muss alles eingewackt werden. Also wenn ich einmal irgendwo, also vielleicht das gibt es überhaupt nicht, weil da würde der Magen sofort anfangen bluten.
2: Ja, also es macht sicher Sinn, dass Sie mal einen Vitamin-D-Spiegel bestimmen lassen. Calciumspiegel im Blut zu messen, macht gar nicht so viel Sinn, weil das sagt nichts aus, wie so quasi der Knochen ausschaut. Also für das muss man wirklich eine Knochendichte-Messung machen. Dann sieht man, wie stark der Knochen ist sozusagen oder ob Osteoporose oder vorliegt. Aber Vitamin-D-Spiegel kann man ganz einfach bestimmen. Muss man in Österreich zwar selber zahlen, aber ist sicher ganz wichtig, das würde ich auf jeden Fall machen. Und so wie Sie gesagt haben, Eier mit dazu essen ab und zu, sind ganz wichtige Quellen für Eiweiß, haben auch viel Cholin, also Eier spielen in der Ernährung eine ganz positive Rolle.
0: Dankeschön, Astrid. Wir gehen weiter zu unserer nächsten Anruferin, Monika aus Salzburg.
4: Ja, grüß Gott. Ich habe eine Frage
3: zu dem Spinat, weil sie gesagt haben, die Oxalsäure, weil ich es immer statt dem Spinat brennesse. Und da wollte ich fragen, weil die haben ja auch sehr viel Inhaltsstoffe, sehr gute Inhaltsstoffe, wie das mit der Oxalsäure ist bei dem Brennnesseln.
2: Muss ich Ihnen ehrlich sagen, weiß ich leider gar nicht. Kann ich gern nachschauen und ja, Sie danach kontaktieren, aber ob die Brennnessel viel Oxalsäure hat, weiß ich nicht. Aber es ist auf jeden Fall ein wunderbarer Spinatersatz oder eigentlich für viele ganz üblich gewesen oder ist es immer nur, dass man Brennnessel verwendet anstelle von Spinat oder vielleicht Brennnesselknödel macht, sind so viele andere gute Inhaltsstoffe drinnen. Also würde ich machen und wie gesagt, es ist ja auch dosisabhängig. Wenn Sie alle zwei Wochen einmal mit Brennnessel was machen, dann fällt ja wahrscheinlich der ganze Winter weg, wo man keine Brennnessel frisch ernten können. Würde ich mir jetzt gar keine großen Gedanken machen. Und wenn Sie sonst nicht ständig Rhabarber und viel Kakao trinken, dann haben Sie jetzt nicht so quasi was, was Ihr Kalzium dann extrem bindet. Also ich glaube, die Dosis macht es da wieder aus. Wie gesagt, ich weiß jetzt nicht, ob viel Oxalsäure in der Brennnessel drinnen ist.
3: Okay, danke. Okay,
2: gerne.
3: Ja, danke. Wiederhören.
2: Bitte, wiederhören.
0: Unsere nächste Anruferin, Karin aus Wien. Grüß Gott.
4: Ja, grüß Gott. Grüß Vielen Gott. Dank für Ihren Vortrag. Was mich aber immer verwundert ist, wenn Ärzte reden oder wenn Leute reden, die sich da gut auskennen, sie sagen nie, wann soll man das einnehmen? Sollte man es in der Früh einnehmen? Sollte man es vor dem Essen einnehmen? Was darf man mit was kombinieren? Wie viel sollte man davon einnehmen? Das ist oft so schwierig, weil es hat geheißen, wenn man jetzt zum Beispiel Magnesium nimmt und man nimmt gleichzeitig ein Joghurt dazu, dann wird das schlechter aufgenommen. Das heißt, in der Kombination sollte das, oder zum Beispiel Eisen. Eisen sollte man in der Früh einnehmen, auf nüchternen Magen sollte man das Coenzym Q10 in der Früh einnehmen. Wann? Also für mich ist das echt schwer. Und seit einem Jahr substituiere ich Vitamin D, weil mein Vitamin D-Spiegel bei 25 war. Und in einem Jahr hat er sich nur auf 39 erhöht.
2: Also, da ist die Frage, ob Sie vielleicht mehr gebraucht hätten vom Vitamin D, so wie ich vorher gesagt habe, manchmal muss man das wirklich einmal ganz hoch dosieren für eine Zeit, damit es eben auf einen ordentlichen Spiegel kommen. Aber ich bin Diätologin, gell? Ich darf jetzt nicht pharmazeutische oder ärztliche Anweisungen geben, aber das wissen wir aus der Praxis, dass das oft wichtig ist, dass man da mal so ein Depot schafft oder halt einmal das in höherer Dosierung gibt. Und sonst, ja, da haben Sie recht, das wird oft ja bei verschiedenen Supplementen oder Magnesium oder was man es einnimmt, muss man aufpassen, weil vieles kann dann wirklich einen Komplex bilden und dann haben Sie quasi viel zu wenig, was Sie aufnehmen. Gut, kennen sich wirklich Pharmazeuten aus. Wenn Sie sagen, ich nehme das und das alles ein, können Sie mal sagen, dass wirklich sich in der Apotheke beraten lassen, wie die zeitlichen Abstände sind, weil das ist oft schwierig dann, wenn Sie sich das daheim selber alles, ja, zusammendenken müssen oder wann nehme ich dann was, damit ich wirklich auch was davon habe. Also da würde ich mich in der Apotheke gut beraten lassen und wenn es mit allen Mitteln, die Sie einnehmen, dorthin gehen und einmal da nachfragen. Und es ist wichtig, also beim Eisen, so wie Sie gesagt haben, ist ganz wichtig, dass man einen gewissen Abstand einhaltet, weil sonst nehmen Sie einfach viel, viel weniger vom Eisen auf. Also nüchtern oder eben dann 3-4 Stunden nach der letzten Nahrungsaufnahme. Aber das muss man ja dann alles, muss alles in sein Leben einpassen, oder? Damit man das auch gut unterbringt.
4: Okay, vielen Dank für die Auskunft.
2: Ja, gerne.
4: Danke, wiederhören.
2: Gerne, wiederhören.
0: Unsere nächste Anruferin aus Tirol, Veronika.
5: Ja, grüß Gott, da ist die Veronika. Die Frage haben Sie eigentlich schon beantwortet bei der Vorrednerin. Ich nehme nämlich Magnesium und Calcium. Und in welche Abstände kann man das einnehmen, das wirkt?
2: Also, wie gesagt, bin jetzt keine Pharmazeutin, kann ich Ihnen nicht genau sagen. Wirklich in der Apotheke mal beraten lassen, kommt auch darauf an, welche Präparate das sein. Es kommt ja eben Magnesium gibt es ja in verschiedenen chemischen Vorkommen, ob als Zitrat oder Laktat, wie sie vorkommen, dann ist oft die Aufnahme anders und in welchem Abstand sie das wirklich dann einnehmen können. Auch in Bezug auf Mahlzeiten. Also das ist wichtig, dass sie sich da in der Apotheke informieren.
5: Mei, vielen Dank.
2: Bitte gerne.
5: Gerne. Dankeschön, alles Gute.
2: Alles Gute.
5: Wieder.

0: 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Wenn auch Sie eine Frage haben, dann rufen Sie gerne an unter 0720 578 578. Bei mir im Studio ist die Vizepräsidentin von Diätologie Austria, Christine Pall. Unsere nächste Anruferin aus Wien, Miriam.
1: Ja, grüß Gott. Ich hätte eine Frage. Ich habe nämlich schon öfter gehört, dass bei den Milchprodukten die Produkte von Schaf und Ziege besser sind als die von der Kuh. Wissen Sie da was oder was würden Sie dazu sagen?
2: Würde ich jetzt sagen, das ist eigentlich gleich. Also da wüsste ich jetzt nicht, dass die besser sein. Da geht es überhaupt um die Verträglichkeit, wenn Sie sagen, ja, Kuhmilchprodukte vertrage ich schlechter, ja, kann man auf Ziege und Schafe ausweichen, aber jetzt vom Kalziumgehalt, dass das besser aufgenommen wird, wüsste ich eigentlich nichts dazu. Hätte ich noch nie was dazu gelesen oder ja, kenne ich da jetzt keine.
1: Ja, weil ich gehört habe, dass es eben, dass die Kuhmilch eben für die Kälber, für die Knochen der Kälber ist und oder speziell dafür halt eben und die haben einfach stärkere Knochen und so. Mhm. Ja, also das.
2: Na, also okay. Das ist ja sicher Information, die ja zu hinterfragen ist. Also wie gesagt, Milch, normale Kuhmilch ist für uns wirklich gut verträglich, ist ganz eine wichtige Kalzium- und Eiweißquelle. Es ist immer eine Dosisfrage, gell? Wenn jemand ganz viel Milch trinkt, habe ich auch viele gesättigte Fettsäuren dabei. Die sind dann vielleicht wieder auch für unsere Blutfette nicht so günstig, wenn ich viel davon trinke auf Dauer. Aber sonst normale Kuhmilchprodukte sind absolut in Ordnung. Manche haben ein bisschen Sorge immer, weil so quasi Tiere vielleicht manchmal mit Antibiotika oder Hormonen behandelt werden. Das immer, ja, vielleicht aus Krankheitsgründen oder warum auch immer. Aber da gibt's auch, also ist die Datenlage so, dass man sagt, da bleibt so gut wie nichts in der Milch drinnen. Also da braucht man keine Sorge haben, dass wir dann mit Hormonen überschwemmt werden und dass die ganz negative Auswirkungen auf unsere Gesundheit haben.
1: Ja, okay, danke für Ihre Antwort.
2: Ja, gerne.
1: Und wiederhören.
2: Wiederhören.
0: Dankeschön. Wir gehen weiter zu unserer nächsten Anruferin aus der Steiermark, Elisabeth.
3: Ja, hallo, darf ich schon?
2: Ja, hallo.
3: Grüß Gott, Elisabeth. Ich habe eine Frage, beziehungsweise vielleicht interessiert es auch andere. Ich bin auch immer wieder dran, den Vitamin-D-Spiegel ein bisschen zu beobachten, zu kontrollieren. Mhm. Und jetzt ist Ende Sommer. Habe ich anschauen lassen, habe ich 28. Ich bin, ich habe Landwirtschaft, ich habe einen Garten, ich bin schon draußen, ich bin eigentlich bei den Extremitäten braun gebrannt, aber scheinbar das Vitamin D ist jetzt nicht so, dass ich gedacht habe, wenigstens 40, 45. Mhm. Ich habe knappe 30 nur. Oder ist das eh schon ein guter Wert im Normalfall ohne Zugabe?
2: Ja, eben vom Vitamin D
3: Sonnenlicht gesehen, weil
2: nicht jeder. Nicht jeder kann gleich viel Vitamin D eben selber aufbauen. Gell? Das sieht man wieder, jeder ist anders. Auch wenn Sie sagen, Sie sind ganz viel an der Sonne, arbeiten viel draußen und Sie sind eigentlich braun gebrannt, aber das braun gebrannt ist kein Indiz dafür, dass Ihr Vitamin D-Spiegel passt. Also drum ist eben wichtig, darf man sich gar nicht täuschen lassen von dem und sagen, ja, ich bin eh so viel draußen. Also das kontrollieren lassen macht auf jeden Fall Sinn, weil halt Vitamin D auch bei anderen Erkrankungen mit reinspielt und der Vitamin D-Mangel halt nie günstig ist. Also drum, so wie Sie sagen, vielleicht wenn Sie jetzt nicht so viel an der Sonne gewesen wären, wäre vielleicht noch niedriger. Wissen wir jetzt natürlich nicht, gell? Ist jetzt nur Vermutung. Ja, aber ich tät schauen, weil Sie haben gesagt 35, 45 ist er, oder? Der aktuelle Blutwert.
3: April 66 gehabt, quasi. Da habe ich im Winter immer genommen, aber nicht nur 5000 Einheiten, sondern mehr in Tropfenform und eine Kapsel, wo das Vitamin K2 dabei ist gewesen. Aber gibt es auch irgendwas zum Beispiel nach dem Frühstück, wenn man Kaffee getrunken hat, ist glaube ich nicht so günstig. Können Sie das bestätigen?
2: Ja, eben, ich habe vorher schon kurz einmal angeschnitten, Kaffee, aber in größeren Mengen, sagt man, bindet dann Kalzium, aber wenn Sie jetzt nur eine Tasse Kaffee getrunken haben, macht das nichts aus. Okay. Also die normale Tagesmenge macht es nicht aus. Ja, aber wie gesagt, nicht jeder kann dieses Vitamin D, diesen Vitamin D-Spiegel gut halten. Manche verbrauchen einfach mehr von dem Vitamin D. Da wird es einfach der Körper brauchen, und um auch vielleicht diesen Calciumspiegel im Blut aufrechtzuerhalten. Also hat sicher auch verschiedene Gründe, warum sie so grenzwertig sein und jetzt nicht diesen Spiegel halten können über den Sommer, obwohl sie viel draußen sind. Gell? Aber ja, medizinisch ist nicht immer alles so einfach, wie soll ich sagen, zu beantworten oder nicht so klar. Gell? Da denkt man sich, ja, ich substituiere und das müsste eh alles passen und im Sommer bin ich viel draußen. Aber so wie man es bei Ihnen sieht, ist das halt nicht so. Aber ich denke, sie substituieren macht auf jeden Fall Sinn, damit sie für ihre Knochengesundheit nochmal wirklich alles tun, neben der Bewegung und der Sonne.
3: Gut, ja, okay. Vielen Dank. Nein, wer war ja, Dankeschön. Danke,
2: gerne.
3: Alles Gute. Na,
2: gerne.
3: Danke für den Vortrag.
2: Bis
3: dahin mitgehört. Danke.
0: Unsere nächste Anruferin, Melanie aus dem Burgenland.
4: Ja, grüß Gott. Ich hätte eine Frage zum schwarzen Tee. Und zwar, ich trinke jeden Tag zum Frühstück eine Tasse schwarzen Tee, manchmal auch noch ein Heferl am Abend, mit Milch. Und mir hat jemand gesagt, dass der schwarze Tee so ein Kalziumräuber ist. Und dann habe ich gelesen, dass die Milch diesen Effekt, diesen schlechten Effekt neutralisiert, oder dass das dann nicht so schlimm ist. Jetzt wollte ich fragen, stimmt das oder was sagen Sie dazu?
2: Also schwarzer Tee, ja. Können Sie so, wie Sie ihn trinken, eigentlich gut trinken? Wüsste jetzt keine Daten dazu, dass das so schlecht ist und mit der Milch, dass sich das ausgleicht. Also, wie gesagt, die Dosis macht halt bei ganz vielen Dingen was aus. Also ich würde den Tee weiterhin so genießen, so wie Sie es machen. Und wenn es eine zweite Tasse am Tag ist, genauso. Ja, die Milch ist sicher noch eigentlich günstig dazu. Es sind ja andere Stoffe drinnen auch im schwarzen Tee. Ja, das auch günstig auswirken, oder? Deswegen trinkt man ihn auch und die sind gesundheitsfördernd. Also ich würde es ruhig beibehalten. Ich wüsste jetzt da keine negativen Auswirkungen auf den Kalziumspiegel.
4: Okay. Gut, super. Dankeschön.
2: Bitte, gerne.
4: Danke, auf Wiederhören.
2: Gerne.
0: Und wir gehen weiter nach Oberösterreich. Unser nächster Anrufer, Kurt.
5: Grüß Gott. Frage beantwortet, und zwar mein Vater ist schon seit 5 Jahren im Seniorenheim und er hat mehrere Frakturen in der Wirbelsäule und leider ist auch die Schulter gebrochen. Und jetzt haben wir gesehen beim Arzt, dass vor 2 Jahren der Vitamin D-Spiegel also ganz, ganz weit unten war. Und trotz dann der Ausgabe von Vitamin D, ich glaube zwischen 1000 und 5000 Einheiten, wandert der Spiegel also nicht nach oben. Jetzt ist meine Frage, was da blockieren könnte, und dann wäre noch die Frage, ein Facharzt hat mir gesagt, dass auch die magensaftresistenten Medikamente die Aufnahme hemmen können.
2: Ja. Genau, Sie haben es schon ein bisschen vorweggenommen, aber das stimmt natürlich, bestimmte, also diese Magensäureblocker reduzieren oft auch die Aufnahme von anderen Medikamenten. Das ist ungünstig, darum soll man ja einen Magenschutz, wenn es nicht unbedingt notwendig ist, nicht auf Dauer einnehmen. Weil das auch einen Einfluss hat auf unsere ganze Verdauung. Wir wissen auch, im Dünndarm werden dann bestimmte Nährstoffe schlechter aufgenommen, wenn ich auf Dauer eben einen Magenschutz, einen Säureblocker eben einnehme. Und ja, mit Vitamin D, Calcium, da spielt viel mit der Rolle, auch die ganze Niere, also Nierenerkrankungen, das Parathormon spielt da mit eine große Rolle. Ja, wie ich es zur Vorrednerin schon gesagt habe, es ist natürlich komplex, oder? Und wenn man älter ist, hat man vielleicht auch noch andere Erkrankungen oder weiß nicht, wie gut die Nierenfunktion ist. Könnte da vielleicht auch mit ein Grund sein, warum Ihr Vater so schlecht eben den Vitamin-D-Spiegel haltet. Aber da müsste man natürlich die ganzen, ja, ganze Geschichte dazu wissen, medizinische, und ja, dass das sich jemand einmal gut durchschaut, der Mediziner, der sich da gut auskennt.
5: Aber es würde Sinn machen, mit dem Arzt die magensaftresistenten Medikamente zu besprechen.
2: Ich würde das einmal, genau, ich würde das hinterfragen, ob das notwendig ist, weil ich kenne das aus der Praxis, dass das halt einmal aufgeschrieben wird und dann wird es eingenommen bis zum, ich sage jetzt mal, Sankt-Nimmerleins-Tag manchmal. Ja, weil es halt einfach nicht bedacht wird, aber dass das einen Einfluss hat, also das wissen wir von vielen anderen Erkrankungen auch oder eben Medikamenten, oder wenn jemand was einnimmt, dass dann nicht die entsprechende Menge aufgenommen wird, weil das eben einem Dünndarm natürlich die ganze die ganze Konzentration von den Verdauungssäften verändert. Mhm. Genau, also das würde ich auf jeden Fall hinterfragen.
5: Ja, und dann hätte ich noch eine letzte Frage. Wenn es um die Aufnahme geht, wird das Sinn machen, dann die Aufnahme im Darm zu, also weiterzubringen, zum Beispiel durch Hyalurophorte oder omnibiotische?
2: Ja, also die diese Dinge, die Sie ansprechen, die wirken vor allem im Dickdarm, die wirken gar nicht so im Dünndarm. Im Dünndarm die Aufnahme fördern von Kalzium tut eigentlich Vitamin C und Milchsäure. Also das kann die Aufnahme von Kalzium im Dünndarm fördern. Das, was Sie angesprochen haben, diese Bakterien, die man eben zugeben kann, die haben einen Einfluss auf die Dickdarmflora, also jetzt gar nicht so auf die Kalziumaufnahme. Das sind jetzt, wie gesagt, für Osteoporose oder eben Kalzium nicht so relevant.
5: Aber die Hyalurophorte, das wären Milchsäurebakterien.
2: Die schon, genau. Die könnten auf jeden Fall positiv sein. Mhm.
5: Genau. Ja, super, danke schön.
2: Ja, gerne. Sehr gerne. Danke. Wiederhören.
0: Okay. Unsere nächste Anruferin aus Oberösterreich, Hermine, grüß Gott.
6: Ja, grüß Gott. Grüß Gott, auch eine Frage. Ich habe 3 Jahre jetzt Spritzen bekommen gegen Osteoporose und ich nehme jetzt kalte Vita am Morgen. Und wenn ich da jetzt dann darauf einen Milchkaffee trinke, also mein Problem war, dass ich immer Laktoseunverträglichkeit gehabt habe. Jetzt habe ich kaum Milch und auch Käse, zu wenig. Und ja, jetzt, ich hoffe, dass das jetzt passt mit den Spritzen. Und ich nehme am Morgen kalte Vita. Und wenn ich dann den Milchkaffee trinke, ein bisschen Milch ist da drauf, ist das nicht passend dann?
2: Ich kann es Ihnen leider nicht sagen. Ich weiß es nicht, ob man da jetzt gleich drauf dann ein Kalzium trinken oder essen darf. Müssen es wirklich in der Beschreibung vom Caldivita lesen, ob da Abstand eingehalten werden muss. Ich könnte es mir vorstellen, vielleicht ist es eine Stunde oder so, aber ja, weiß ich jetzt nicht da. Was Sie sicher, wenn Sie sagen, Sie haben ein Laktoseproblem, versuchen sonst auf jeden Fall halt laktosefreie Produkte zu essen und zum Beispiel normaler Schnittkäse oder Hartkäse ist auch laktosefrei. Also da brauchen Sie nicht Spezialprodukte kaufen, sondern ganz im normalen Schnittkäse, im normalen Gouda, Edamer, Bergkäse haben Sie gar keine Laktose drinnen und sonst gibt's ja ganz viele halt schon laktosefreie Produkte wie an Topfen und Joghurt und laktosefreie Milch, dass sie mit den Produkten arbeiten. Die sind auch meistens Kalzium angereichert, dass da nochmal schauen, dass wirklich zu solchen greifen. Aber Käse ist halt ganz eine wichtige Kalziumquelle, gerade Schnittkäse.
6: Ja, und ich hätte noch eine Frage. Eierschalen, gemahlene Eierschalen, nehme ich jetzt auch ein und zwar bei einem Haferbrei und Bifidus-Joghurt, das vertrage ich so einen Löffel voll und da gebe ich dann etwas gemahlene Eierschalen hinein. Ja, ich frage nur, wissen Sie, dass auch den Kalziumspiegel heben?
2: Also da weiß ich jetzt wirklich gar nichts dazu. Seien Sie die Erste, die mir das erzählen in meinen 30 Jahren? Weiß ich nicht, ob man mit dem Kalzium aus den Eierschalen wirklich den Kalziumspiegel beeinflussen kann, weil ich weiß nicht, wie das Kalzium in den Eierschalen vorliegt, weil ich habe vorher schon gesagt, es gibt ja eben verschiedene chemische Zusammensetzungen, ob das Zitrat ist, Laktat, wie das Kalzium eben gebunden ist natürlicherweise oder vorkommt in so Supplementen, aber wie das in Eierschalen vorliegt, also ich weiß das nicht da und ja, weiß ich nicht, ob das eine gute Maßnahme ist. Ich weiß auch nicht, wenn ich jetzt nochmal ans Thema Salmonellen denke und Eierschalen, ja, natürlich, es ist gut getrocknet und vermahlen, aber ja, weiß ich leider gar nichts. Kann Ihnen da leider keine Auskunft geben.
6: Und wenn ich am Abend dann Magnesulf einnehme, das ist nicht zu knapp beieinander, gell? Magnesium soll ich auch einnehmen?
2: Ja, also wenn Sie das andere in der Früh und das Magnesium erst am Abend nehmen, also das passt sicher. Da haben Sie ausreichend Abstand, genau.
6: Ein Folsäuremangel ist bei der Blutuntersuchung herausgekommen. Ich nehme da jetzt Tabletten ein und ja, ich hoffe, ich habe bisher doch noch keinen Knochenbruch gehabt und ich hoffe, dass das weiterhin so bleibt. Herzlichen Dank.
2: Ja, gerne. Alles Gute.
6: Alles Gute Ihnen.
2: Danke Ihnen auch. Danke.

0: Unsere nächste Anruferin aus Wien, Franziska, grüß Gott.
1: Ja, grüß Sie Gott.
0: Grüß Gott.
1: Ich wollte eben fragen, ob ich einen Milchersatz, weil ich Laktose unverträglich bin, und dann auch einen sehr empfindlichen Magen habe, schon von Kindheit weg. Und da wollte ich fragen, ob das ein guter Ausgleich ist oder eine gute Ersatz ist.
0: Mhm.
1: Und dann, ich nehme 3-Monats-Spritzen, die so, für Calcium-Ersatz.
0: Mhm.
1: Und so alle halbe Jahr, drei Viertel, je nachdem, wie es mein allgemein Zustand ist, wird dann wieder ein Blutbild gemacht.
0: Mhm. Okay. Also zur ersten Frage, laktosefreie Produkte, ja, da gibt's eine große Auswahl und das ist wirklich eine super Alternative, gell? Also es gibt laktosefreie Milch, die hat Kalzium drinnen, sie hat hochwertiges Eiweiß drinnen. Also nehmen Sie bitte gern diese Produkte, die sind auch gut verträglich. Eine laktosefreie Milch schmeckt meistens süßer als eine normale Milch. Das passiert einfach durch dieses Herausnehmen von der Laktose. Schmeckt ihr dann süßer. Es gibt laktosefreie Joghurt, Sauerrahm, Topfen. Also gibt es inzwischen ganz, ganz viele Produkte. Und wie gesagt, beim Käse, Schnittkäse, Hartkäse ist sowieso laktosefrei. Hüttenkäse oder Frischkäse müssen Sie auch wieder eine laktosefreie Alternative einnehmen. Also das wäre zur Laktose. Wenn man mal sagt, ich kriege jetzt kein laktosefreies Produkt oder bin irgendwo im Gasthaus. Es gibt auch Laktasepräparate. Also wenn jemand, die kann man einnehmen, die gibt es rezeptfrei zu kaufen in der Apotheke. Und das kann man einnehmen, weil das ersetzt einfach dieses Enzym, das ihnen fehlt für die Aufspaltung von dem Milchzucker im Darm, dass sie das einfach zum Essen dazu nehmen. Dann können sie ganz normal sogar eine Käsesahne essen, wenn sie irgendwo mal eingeladen werden, ohne dass sie dann noch Angst haben müssen, dass sie irgendwie Bauchschmerzen oder Durchfall kriegen. Und wenn man sonst statt der laktosefreien Milch sagt, nein, ich hätte gerne eine pflanzliche Alternative, ist eigentlich Sojamilch, die angereichert ist mit Kalzium, die beste Alternative. Oder Erbsen-Drink, das wäre auch noch eine gute Alternative, weil die einfach viel Eiweiß drinnen haben. Das Problem ist, wenn Sie irgendwie auf einen Hafer- oder Reisdrink oder auf eine andere Alternative gehen, Mandeldrink, die haben ganz, ganz wenig Eiweiß drinnen. Und das ist dann das Problem. Also kann man mal schon, wenn man irgendwo ist und sagt, da gibt es irgendeinen Cappuccino mit Hafermilch, ja, nur damit sie laktosefrei quasi das genießen können, aber vom Eiweiß ist das minimalst. Also für Eiweißversorgung muss man das einfach mitbedenken daheim beim Kochen, was mache ich und dass ich genug Eiweiß kriege. Ja, und sonst, wie Sie sagen, zu Ihrer medikamentösen Therapie, ja, es ist immer wichtig, dass man das kontrolliert. Gell? Es verändern sich einfach Dinge und man kann nicht wahllos dahin substituieren. Also drum alle 3 Monate. Diese Kontrolle ist ganz, ganz wichtig und macht auf jeden Fall Sinn.
2: Dankeschön, auch Franziska, für Ihren Anruf. Wir gehen weiter zu Aloysia aus Tirol. Grüß Gott.
3: Grüß Gott.
0: Grüß Gott.
3: Osteoporose.
0: Mhm.
3: Und ich habe Spritzen bekommen, eine Kiefernekrose bekommen und jetzt Leimer mit Vitamin D und Calcium und Magnesium. Ich habe einen Arzt, die hätte sollen alle Tage Spritzen kriegen, 2 Jahre lang. Und derweil habe ich nicht durchgehalten, aber nachher ist es nicht mehr gegangen. Und wenn man Beipackzettel liest, dann kriegt man sowieso schon alle Zustände. Und jetzt muss ich sagen, zu mir hat der Doktor gesagt, also, weil ich die Vitamin D-Tropfen nehme, ich soll die mit dem Butterbrot, weil das Vitamin D besser aufgenommen wird, wenn du dabei bist.
0: Ja, die Vitamin D-Tropfen sind ja meistens eigentlich eh schon so ganz fettig. Vitamin D ist ja fettlösliches Vitamin. Also Das ist wichtig, dass Fett mit dabei ist, dass ich das überhaupt im Körper aufnehme. Also muss man jetzt nicht ein Butterbrot nehmen, weil die sind ja meistens schon so ganz fettig. Also das ist jetzt nicht unbedingt notwendig, aber ja. Ich meine, sonst ist es natürlich schade, wenn man sagt, ich habe eine Kiefernekrose, genau, weil ich ja vorher gesagt habe, oder? In den ganzen Knochen ist Kalzium drinnen, aber es betrifft eben auch unser Kiefer. Und ich glaube, das ist dann schon ein Problem, weil das halt auch wieder auf unser Essen einen Einfluss hat, weil was kann ich dann noch gut kauen? Ja, da wird es dann oft ein bisschen einseitig vom Essen und muss man wirklich schauen, dass man genug Eiweiß kriegt, genug Nährstoffe, genug Kalzium. Und noch ganz kurz zu den Beipackzetteln. Ja, im Beipackzettel wird halt, wenn einmal was passiert, bei jemandem eine Nebenwirkung auftritt, wird das ja gemeldet und findet man das alles im Beipackzettel. Drum beim Studieren von einem Beipackzettel wird dann, glaube ich, oft Angst und Bang. Auf der anderen Seite muss man sagen, manche Dinge haben einfach ja so eine hohe, gute Wirkung. Man kann sicher manchmal Medikamenteneinnahmen, so wie vorher, wie ich gesagt habe, zu einem Magensäureblocker hinterfragen, ob ich das auf Dauer brauche. Aber die meisten Medikamente nimmt man ja, weil man eben die gute Wirkung erwartet und nicht, dass man auch so eine Nebenwirkung kriegt, die vielleicht halt da drinnen vermerkt ist. Ja.
3: Ja, ich hoffe, dass ich weiter gut mit den Sachen.
0: Ja, das wünsche ich Ihnen auch.
3: Und ich wünsche allen, die auch solche Probleme haben, rechte gute Hilfe und ja. Danke.
0: Ja, gern. Alles Gute für Sie.
3: Danke.
0: Gerne, alles Gute.

0: Und so kommen wir schon zum Ende unserer Sendung Osteoporose und der Einfluss einer knochenbewussten Ernährung. Und ich darf dir, Christine Pall, nochmal ein Schlusswort überlassen.
1: Ja, ich hoffe, Sie haben etwas mitgenommen von unserer Sendung und ja, vor allem, wenn es um die Muskulatur, um die Bewegung geht, also an einem starken Muskel hängt ein starker Knochen. Wir können viel also dazu beitragen, dass wir möglichst lange belastbar bleiben. Ernährung spielt mit eine Rolle, aber eben nicht die einzige. Und gerade Hormone spielen da ganz eine entscheidende Rolle. Wie gesagt, wenn Sie sich unsicher sein, klären Sie es ab, ärztlich, lassen Sie sich beraten, sonst auch gern, wenn Sie mal diätetisch Fragen haben bei unseren Kolleginnen und Kollegen. Und ich freue mich über Ihr großes Interesse bei dieser Sendung. Danke.
0: Ja, vielen Dank, dass du wieder hier warst, Christine Pall, zu diesem spannenden Thema. Liebe Zuhörer, Sie können das Ganze in Kürze nochmal nachhören in unserer Radiothek unter www.radiomaria.at. Der Titel der Sendung ist Osteoporose und der Einfluss einer knochenbewussten Ernährung mit Christine Pall, Vizepräsidentin von Diätologie Austria. Am Mikrofon war Antonia Kollmann.
2: Das war die Wiederholung der Sendung Lebenshilfe von heute Vormittag.

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Einen gesegneten Vormittag wünsche ich Ihnen, liebe Hörerinnen und Hörer von Radio Maria, zu dieser Wort des Lebens Sendung. Heute begrüßt Sie herzlich Eileen Schwarzott. Im Zuge der apostolischen Reise von Papst Leo dem 14. nach Frankreich von 25. September bis 28. September besuchte Papst Leo der 14. unter anderem auch die Kathedrale St. Stephan in Metz in Frankreich. Dort zelebrierte er am Montag, den 28. September, die Heilige Messe und die Predigt dieser Heiligen Messe werden Sie nun im Zuge dieser Wort des Lebens Sendung auf Radio Maria hören.

0: Selig sind die Friedenstiften, denn ihnen gehört das Himmelreich.
1: Das Evangelium ist ein Abschnitt aus der Bergpredigt, aus dem 5. Kapitel des Matthäus-Evangeliums. Jesus fordert eine radikale Kehrtwende im Umgang mit Konflikten. Er bricht die alte Spirale von Gewalt und Gegengewalt auf und setzt an ihre Stelle den Verzicht auf Vergeltung. Es ist eine machtvolle Botschaft in Zeiten, in denen die Logik von Vergeltung und Krieg in der Welt normal und weit verbreitet zu sein scheint.

0: Le Seigneur soit avec vous.
1: Der Herr sei mit euch und mit deinem Geiste. Aus dem Heiligen Evangelium nach Matthäus. Ehre sei dir, o Herr.
0: En ce temps-là, Jésus disait,
1: ihr habt gehört, dass gesagt wurde, Auge für Auge und Zahn für Zahn. Ich aber sage euch, leistet dem, der euch Böses tut, keinen Widerstand, sondern wenn dich einer auf die rechte Wange schlägt, dann halt ihm auch die andere hin. Und wenn dich einer vor Gericht bringen will, um dir das Hemd zu nehmen, dann lass ihm auch den Mantel. Und wenn dich einer für eine Meile zum Dienst pressen will, dann geh mit ihm zwei. Wer dich bittet, dem gib, und wer von dir borgen will, den weise nicht ab.
0: A qui veut emprunter, ne tourne pas le dos.
1: Ihr habt gehört, dass gesagt wurde, du sollst deinen Nächsten lieben und deinen Feind hassen. Ich aber sage euch, liebt eure Feinde und betet für die, die euch verfolgen, damit ihr Kinder eures Vaters im Himmel werdet, denn er lässt seine Sonne aufgehen über Bösen und Guten und er lässt regnen über Gerechte und Ungerechte. Denn wenn ihr die liebt, die euch lieben, welchen Lohn habt ihr dafür? Tun das nicht auch die Zolleinnehmer? Und wenn ihr nur eure Brüder grüßt, was tut ihr damit Besonderes? Tun das nicht auch die Heiden? Ihr sollt also vollkommen sein, wie euer himmlischer Vater vollkommen ist.
0: Vous donc, vous serez parfait, comme votre Père céleste est parfait. Acclamons la parole de Dieu.
1: Evangelium unseres Herrn Jesus Christus. Lob sei dir, Christus.
2: Liebe Brüder und Schwestern, ich freue mich sehr, dieser Eucharistiefeier vorzustehen, in welcher wir dem Herrn den Weg der diözesanen Gemeinschaft von Metz wie auch den Gemeinschaften ganz Europas anvertrauen. An diesem geschichtsträchtigen Ort, an der Mosel, der stets ein Kreuzungspunkt der Völker war und einst eine schmerzvolle Grenze in Europa darstellte, hallt Gottes Verheißung heute mit einzigartiger Kraft wider.

0: Dieses nüchterne Bild erinnert uns an die Bedeutung des Wesentlichen und der Einfachheit, die es uns ermöglichen, den Dingen den richtigen Wert beizumessen und uns zugleich zur Entsagung und Opferbereitschaft anleitet. Das zweite Bild ist das des Gartens, in dem Gerechtigkeit herrschen. Ist die Wüste der Ort des Wesentlichen, so ist der Garten der Ort der Schönheit. Dort gibt es Wasser, die Samen brechen auf, Triebe sprießen und Blumen entfalten sich, jede mit ihrer ganz eigenen Schönheit. Das ist die Wirkung eines gerechten Lebens, dass es dem Menschen ermöglicht, sich voll und ganz zu entfalten, indem er frei den Plänen des Herrn folgt. Das dritte Bild ist das des Hauses, des Ortes des Friedens. Betrachten wir. Während die Wüste und der Garten Orte sind, an denen das Wirken Gottes vorherrscht, das Keimen und Wachsen bewirkt, erfordert der Bau eines Hauses einen direkteren und bedeutenden Beitrag des Menschen, einen Einsatz von Kräften und Fähigkeiten, gemeinsame Anstrengung, echte Baustellenarbeit, wenn man so sagen will.
1: Avec la mise en œuvre de force et de compétence, à travers un effort commun, un véritable travail de chantier.
0: So erfordert der Friede, der ein Geschenk Gottes ist, eine Antwort der Menschen in gemeinsamer Anstrengung. Darüber hinaus ist das Haus mehr als nur ein Bauwerk aus Steinen. Es ist ein Ort menschlicher Gegenwart und Liebe. In diesem Sinne erinnert uns das prophetische Wort daran, dass in einer von Begrenztheit geprägten Welt Eintracht nur in der Liebe aufgebaut wird, die es versteht, Freuden und Leiden zu teilen, die es versteht, zu ermutigen und zu vergeben, ohne Berechnung und ohne Grenzen, wie eben in einer Familie. Auch das Evangelium, das wir soeben gehört haben, spricht davon. Während wir heute in der Welt auf verschiedenen Ebenen viel Gewalt, Manipulation und Überheblichkeit erleben, lehrt uns Jesus, wie man die Wüste in eine Oase verwandelt, Gärten anlegt und Häuser baut. Er zeigt uns den Weg, der über Vergebung, Barmherzigkeit und Großmut führt. Wenn dich einer auf die rechte Wange schlägt, dann halt ihm auch die andere hin. Und wenn dich einer vor Gericht zerren will, um dir das Hemd wegzunehmen, dann lass ihm auch den Mantel. Und wenn dich einer zwingen will, eine Meile mit ihm zu gehen, dann geh zwei mit ihm. Manche mögen diese Worte als Schwäche oder als Kapitulation vor dem Bösen erscheinen. Doch dem ist nicht so. Schauen wir in uns hinein und um uns herum. Was bewirken in der Welt und in uns selbst Haltungen wie Rache, Vergeltung und Ablehnung? Und welche Zukunft für die Menschheit lassen Beziehungen und Systeme erahnen, die von der gnadenlosen Logik durchdrungen sind, die sich aus solchen Haltungen ergibt? Ihr, die ihr Kinder dieses Landes seid, das in der Vergangenheit von Bruderkriegen zerrissen wurde, wisst sehr wohl, dass es nicht wahr ist, dass derjenige, der Rache übt, stärker ist als derjenige, der vergibt. Es ist nicht wahr, dass derjenige, der nicht nachgibt, stärker ist als derjenige, der Versöhnung sucht. Und es ist auch nicht wahr, dass derjenige, der mit einem Knall die Tür hinter sich zuschlägt, stärker ist als derjenige, der sich der Anstrengung stellt, gemeinsam voranzugehen. Metz und das Departement Mosel bezeugen der ganzen Welt, dass Versöhnung nur möglich ist, wenn man den Mut hat, die Kette des Grolls

0: zu durchbrechen. Es erfordert Stärke und viel Ausgeglichenheit, sich nicht vom Bösen überwältigen zu lassen, insbesondere wenn die erlittenen Wunden tief sind. Doch angesichts von Ungerechtigkeit ist der einzige Weg zur Erlösung für den Menschen die Liebe, die sich des anderen annimmt und die versucht, Vertrauen zu schenken, ganz gleich unter welchen Umständen und selbst angesichts schwer akzeptierbarer Haltungen. So sind Gesetz, Gerechtigkeit und Frieden die Etappen eines Weges der Bekehrung, der von einem persönlichen immer mehr zu einem gemeinschaftlichen Weg wird, mit dem Ziel einer Zivilisation, die den Menschen und seinen Schöpfer achtet. Es ist kein Zufall, dass der heilige Augustinus den Frieden der himmlischen Stadt als eine harmonische Gemeinschaft definiert, in der die Menschen sich an Gott erfreuen und in ihm auch aneinander. Er spricht auch vom Frieden unter den Menschen als der Frucht einer Tranquillitas Ordinis, in der jeder im anderen eine einzigartige und heilige Würde und Rolle anerkennt und auch achtet. Hier in Metz ist es gut, daran zu erinnern, dass dies jene Werte sind, auf denen im Laufe der Jahrhunderte das Europa, wie wir es heute kennen, mit seinem geistigen und moralischen Erbe noch vor seinem wirtschaftlichen und politischen Erbe aufgebaut wurde. Wie der heilige Johannes Paul II. Mit bewegten Worten in Erinnerung rufen wollte, hat es seine Wurzeln im Leben und Wirken von Männern und Frauen, die die Lehren des Evangeliums gelebt, verkündet und weitergegeben haben. Davon zeugen der große geistige, kulturelle, ja sogar landwirtschaftliche und handwerkliche Beitrag, den das Mönchtum zur Geschichte des Kontinents geleistet hat, sowie das Wirken von Heiligen wie dem großen Grodegang, dem unermüdlichen Hirten dieser Gemeinschaft, der gerade hier mit der Regel der Kanoniker der kirchlichen Gemeinschaft eine sichtbare Gestalt verlieh. Die moralischen Grundsätze der Welt, in der wir leben, wurden uns ausgehend davon überliefert. Grundsätze wie der Vorrang der Person und die Heiligkeit und Unantastbarkeit des menschlichen Lebens in all seinen Phasen und unter allen Umständen. Der Schutz der Freiheit des Einzelnen. Die vorrangige Bedeutung der Familie als Fundament der Gesellschaft. Die Fürsorge für die Armen und Bedürftigsten. Die Aufnahme des Fremden sowie die Achtung vor dem älteren Menschen. Eure Ortskirche, die aufgrund ihres besonderen Status das einzigartige Erbe eines fruchtbaren Dialogs zwischen Zivilgesellschaft und Glauben bewahrt, trägt die Verantwortung, ein lebendiges Laboratorium dieser Treue zu sein. Diesen Grundpfeilern treu zu bleiben, war nicht leicht, selbst für diejenigen, die uns vorausgegangen sind. Und doch haben uns unsere Vorfahren sie mit Treue und Beharrlichkeit als Schätze hinterlassen, die wir unsererseits an künftige Generationen weitergeben sollen, bereichert durch unsere Erfahrungen, den Wert unserer Bemühungen und unserer Geschichten. Die prächtige Kathedrale dieser Stadt, in der wir uns nun befinden, veranschaulicht all dies sehr gut. Sie wird wegen ihrer 6500 Quadratmeter großen, mit historischen Darstellungen verzierten Buntglasfenstern als Laterne des lieben Gottes bezeichnet. Es scheint, als hätten die Baumeister die Mauern, die dennoch solide sind, auf ein Minimum reduzieren wollen, damit das Licht in Fülle zu den Gläubigen gelangen kann. Wer sie betritt, taucht durch den Widerschein tausender Farben ein in eine äußerst reichhaltige Biblia Pauperum, die eine Quelle des Gebetes und der Betrachtung ist. An diesem Ort des Lichts wurde die Pracht der historischen Glasmalereien in jüngerer Zeit durch das Genie von Marc Chagall bereichert. Die Werke dieses großen jüdischen Malers, die in die Mauern der Kathedrale eingefasst sind, verwandeln die Laterne des Lichtes Gottes in ein außergewöhnliches Symbol der Ökumene und des interreligiösen Dialogs. Diese Kathedrale vermittelt uns, dass das Licht Gottes die Besonderheiten nicht auslöscht, sondern unterschiedliche Geschichten und Kulturen zu einem einzigen, wunderbaren Mosaik des Friedens vereint. Eines Friedens, der in unserer Zeit, die von neuen Spaltungen und Konflikten gekennzeichnet ist, dringend notwendig ist. Beim Betrachten dieser Glasfenster lernen wir, dass die Zukunft Europas nicht in der Vereinheitlichung liegt, sondern in der Harmonie der Unterschiede, in der die Wunde der Vergangenheit zu einer Öffnung wird, durch die das Licht hindurchscheinen kann. Daran liegt ein Symbol unserer kirchlichen Entität. Auch wir nutzen Strukturen, die nur insofern Sinn haben, als sie uns helfen, der Welt das Licht des Evangeliums zu bringen. Ohne diese Glasmalereien wären die Fenster der Kathedrale St. Stephan nichts als Räume, die von blendendem Licht durchflutet sind. Mit diesen Buntglasfenstern werden sie zu Büchern, die uns zusammenführen, um uns an wunderbare Geschichten zu erinnern, Geschichten voller Heldentum, Geschichten des Guten, der Barmherzigkeit, der Liebe und der moralischen Schönheit, von denen wir unsererseits großzügige und mutige Zeugen sein müssen. Das ist der Wunsch, den ich am Ende meiner Reise nach Frankreich voller Dankbarkeit und Zuversicht mit euch teile. Für eure Gemeinschaft in Metz, die heute mehr denn je dazu berufen ist, ein Leuchtfeuer der Hoffnung für dieses Land, für Europa und für die Welt zu sein und die ich den Gebeten der Jungfrau Maria und eurer Schutzheiligen anvertraue.
1: Liebe Hörerinnen und Hörer, das war die Wort des Lebens-Sendung auf Radio Maria. Sie hörten die Predigt von Papst Leo XIV., der im Zuge seiner apostolischen Reise nach Frankreich in der Kathedrale St. Stephan in Metz im Zuge der Heiligen Messe am 28. September 2026 gehalten hat. Sie finden diese Sendung auch zum Nachhören auf unserer Radiothek unter www.radiomaria.at. Am Mikrofon war für Sie Eileen Schwarzott.

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Heute, am 2. Oktober, feiert die Kirche den Gedenktag der heiligen Schutzengel. Außerdem begehen wir heute den Gedenktag des seligen Jesus Emilio Jaramillo Monsalve, einem kolumbianischen Bischof und Märtyrer. Geboren 1916, setzte er sich als Bischof von Arauca leidenschaftlich für die Armen und für Frieden inmitten des kolumbianischen Bürgerkrieges ein. Wegen seines Engagements gegen die Gewalt, insbesondere durch die Guerilla-Gruppe ELN, wurde er am 2. Oktober 1989 entführt und ermordet. Und schließlich erinnern wir uns heute auch an Johannes Batsyum. Geboren im 19. Jahrhundert in der Ukraine, war er ein Jesuitenmissionar und der Erste, der nach Madagaskar ging. Dort widmete er sein Leben den Aussätzigen, die von der Gesellschaft ausgegrenzt wurden. Mit großem Einsatz sorgte er für ihre Pflege und ihre menschliche Würde.

Heute am 2. Oktober feiert die Kirche das Fest aller heiligen Engel. Neben den Festen, die den Erzengeln Gabriel, Michael und Raphael vorbehalten sind, ist das ein besonderer Tag für alle Engel. Papst Paul V. führte das Fest ein und Clemens IX. Legte 1667 den ersten Sonntag im September als Schutzengelsonntag fest. Clemens X. Verschob das Fest dann auf den 2. Oktober. Da aber an diesem Tag oft das Rosenkranzfest gefeiert wird, findet es an manchen Orten weiterhin am ersten Sonntag im September statt. Ursprünglich wurde den Engeln gleichzeitig mit dem Erzengel Michael gedacht. In der Engelshierarchie gibt es jedoch eine feste Ordnung. Die obersten Chöre, Seraphim, Cherubin und Throne, stehen Gott am nächsten. Die Seraphim sind erfüllt von höchster Liebe und werden deshalb Feuerengel genannt. Die Cherubin besitzen vollkommene Weisheit und werden als Fülle der Weisheit bezeichnet. Die Throne erfahren und genießen Gott auf ewig. Daher ruht der Herr auf ihnen. Die mittlere Engelordnung steht über den Menschen. Die Herrschaften erteilen Befehle und leiten die göttlichen Werke. Die Kräfte wirken alles, was ihnen befohlen wird, und können Wunder vollbringen. Die Gewalten hemmen und verbieten das Böse und haben die Macht, Widerstände zu überwinden. Die unterste Stufe umfasst die Fürsten, Erzengel und Schutzengel. Die Fürsten regieren ganze Völker, die Erzengel stehen über Städten und die Schutzengel wachen über das Wohl eines jeden einzelnen Menschen. Engel sind Boten des Lichts. Ihre Zahl ist unermesslich, wie der heilige Thomas von Aquin lehrt. Nur Gott kennt sie vollständig. Die römische Kirche ehrt mit dem Schutzengelfest vor allem jene Engel, die den Menschen auf ihrem Weg zum Heil begleiten. Von der Empfängnis bis zum Tod. Dabei besagt die Tradition der Kirche, dass ein Schutzengel nicht recycelt, also für eine andere Person wiederverwendet wird. Jeder Mensch wird mit seinem eigenen Schutzengel beschenkt. Und dieser Schutzengel hat, unter Anführungszeichen, seit seiner Schöpfung am Beginn der Zeit auf die jeweilige Person gewartet. Diese Person begleitet er auf dem irdischen Weg. Die Bibel bezeugt an vielen Stellen die Existenz der Engel. Im Alten Testament führt ein Engel das Volk Israel durch die Wüste. Siehe, ich sende meinen Engel vor dir her, damit er dich bewahre und dich an den Ort führe, den ich für dich bereitet habe. König David besingt die Engel in den Psalmen. Gott hat seinen Engeln befohlen, dich auf all deinen Wegen zu behüten. Und Jesus selbst sagt im Matthäusevangelium: Seht zu, dass ihr keines dieser Kleinen verachtet, denn ihre Engel schauen stets das Angesicht meines Vaters im Himmel. Auch und besonders in der Offenbarung des Johannes spielen Engel eine wichtige Rolle. Der heilige Paulus beschreibt die Engel im Hebräerbrief als dienende Geister, die zum Heil der Menschen gesandt sind. Die Kirche hat die Lehre über die Engel von Anfang an verkündet. Kirchenväter wie Basilius, Hieronymus und Augustinus priesen sie. Auch Heilige wie Bernhard von Clairvaux und Thomas von Aquin beschäftigten sich intensiv mit den Engeln. Schriftsteller und Dichter von Dante bis Rilke schufen ihre eigene Bilder von den Engeln. Die Weisheit der Engel übersteigt unsere Erkenntniskraft, schreibt Thomas von Aquin. Deshalb greifen Menschen seit jeher auf Bilder und Vorstellungen zurück. Diese Bildvorstellungen sind sehr alt. Die frühesten stammen aus Mesopotamien. In der christlichen Kunst haben Engel im Laufe der Jahrhunderte viele Wandlungen erfahren. Zum Abschluss hören wir eine Erzählung, der Darstellung von Alfons Rosenberg folgend, über den Ursprung der Engel und den himmlischen Kampf. Am Anfang schuf Gott Himmel und Erde. Zuerst erschuf er eine geistige Welt aus reinem Licht. In dieser leuchtenden Schöpfung schuf er die Engel. Sie sollten ihm als Boten dienen. Unter ihnen ragten 7 heraus, die immer das Angesicht Gottes schauen durften. Der höchste Engel, Luzifer, strahlte in unvergleichlicher Schönheit. Doch als Gott ihm und den Engeln verkündete, dass der Mensch nach seinem Bild geschaffen werde
und Gottes Sohn Mensch werden sollte, empörte sich Luzifer. Sich vor dem Menschen zu beugen, erschien ihm als Demütigung. In seinem Stolz rief Luzifer die Engel zur Rebellion auf. Ein Drittel der Engel folgte ihm. Da richtete Gott ihn, und der Erzengel Michael stieß Luzifer und seine Anhänger aus dem Himmel. Sie fielen in die Dunkelheit und wurden zu den gefallenen Engeln, zu Satan und seinen Dämonen. Doch die treuen Engel blieben bei Gott. Michael wurde ihr Anführer, und Gott berief den Menschen, die Plätze der gefallenen Engel im Himmel einzunehmen. Seitdem kämpfen die Engel an der Seite des Menschen, um ihm im geistlichen Kampf beizustehen und ihn zu schützen.

Soweit zum Gedenktag der heiligen Schutzengel. Im Namen von Radio Maria wünsche ich allen, die heute ihren Namenstag oder einen anderen Festtag feiern, alles Gute und gottesreichen Segen. Mögen Ihnen Ihre Schutzengel, treue Beschützer, Freunde und Fürsprecher sein. Heiliger Schutzengel mein, lass mich dir empfohlen sein. In allen Nöten steh mir bei und halte mich von Sünden frei. An diesem Tag, in dieser Nacht, ich bitte dich, erleuchte, führe, schütze mich. Amen.

Liebe Hörerfamilie von Radio Maria, es begrüßt Sie herzlich Alexia de Lorlaval. Heute, an diesem 1. Oktober, findet im Stift Heiligenkreuz die Inauguration des akademischen Jahres 2026/27 an der Hochschule Heiligenkreuz statt. Und eröffnend haben wir zu Beginn ein Pontifikalamt. Das bedeutet, wir haben eine heilige Messe, die heute zelebriert wird in Heiligenkreuz mit dem Abt Pius Maurer, Zisterzienser vom Stift Lilienfeld. Und auch danach um 16.30 Uhr übertragen wir die Inaugurationsvorlesung mit dem Titel »Ein Neuanfang im Zisterzienserorden«. Die Generaloberen der Zisterzienser in der zweiten Hälfte des 19. Jahrhunderts. Aus dem Kaisersaal des Stiftes Heiligenkreuz, ebenfalls mit Abt Dr. Pius Maurer, Zisterzienser vom Stift Lilienfeld. Eine gesegnete heilige Messe wünsche ich.

feierlichen Halleluja wird jetzt gleich der Diakon Pater Wilhelm Mauser das Evangeliar vom Altar holen und den Segen von Abt Präses Pius Maurer erbeten.

0: Matthias Maurer ist ja seit 2019 Abt des Zisterzienserstiftes Lilienfeld in Niederösterreich und ist gleichzeitig auch Gastprofessor an unserer Hochschule für Liturgiewissenschaft. Lilienfeld ist ein Tochterkloster vom Stift Heiligenkreuz.
1: Und auch ihr sollt Zeugen sein.
0: 1202 wurde Lilienfeld gegründet von Heiligenkreuz aus und liegt auf dem Weg zwischen Heiligenkreuz und dem Wallfahrts- und Mariazell. Und seit 2015 ist Abt Präses Pius Maurer. Seit 2025 ist er Abt Präses.

In jener Zeit sprach Jesus zu seinen Jüngern: Wenn jemand mich liebt, wird er mein Wort halten. Mein Vater wird ihn lieben und wir werden zu ihm kommen und bei ihm Wohnung nehmen. Wer mich nicht liebt, hält meine Worte nicht. Und das Wort, das ihr hört, stammt nicht

0: von mir, sondern vom Vater, der mich gesandt hat. Das habe ich zu euch gesagt, während ich noch bei euch bin. Der Beistand aber, der Heilige Geist, den der Vater in meinem Namen senden wird, der wird euch alles lehren und euch an alles erinnern, was ich euch gesagt habe.
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0: Neben dem Hauptzelebranten Abt Präses Pius Maurer sind auch drei weitere Priester im Altarraum: Professor Wolfgang Klausnitzer, der Rektor der Hochschule, dann Pater Simeon Wester, der seit 17. September der Administrator des Stiftes Heiligenkreuz ist, und Pater und Magister Direktor Martin Leitner, der Direktor des überdiözesanen Priesterseminars Leopoldinum, das sich eben auch hier direkt in Heiligenkreuz befindet. Jetzt hören wir die Predigt des Abt Präses Pius Maurer.
1: Geschätzter Herr Administrator, Pater Simeon, werter Herr Rektor, geschätzter Herr Direktor, liebe Mitbrüder, sehr geehrte Lehrende, liebe Studenten, geschätzte Schwestern und Brüder im Herrn. Vor einigen Tagen besuchte Papst Leo XIV. Frankreich. Die Teilnahme an den verschiedenen Gottesdiensten und Begegnungen mit dem Papst überstieg die Erwartungen, hat es dann geheißen. Der Frankreich-Besuch von Papst Leo scheint gute Früchte gebracht zu haben. Sehr beeindruckend war auch die Jugendvigil am Freitag, 25. September, im Stade de France von Saint-Denis in Paris. Mir persönlich gefiel sehr, wie die jungen Leute in einer beeindruckenden szenischen Darstellung die heiligen Frauen und Männer präsentierten, die die Geschichte Frankreichs geprägt haben. Darunter waren die römischen Märtyrer Galliens, dann die heilige Genoveva als mutige, heilige Verteidigerin von Paris, an der heilige Bischof Remigius, wie er den König Ludwig taufte, auch der heilige Bernhard und die heiligen Zisterzienserväter durften nicht fehlen, da sie das benediktinische Mönchtum von Frankreich aus in besonderer Weise prägten und verbreiteten. Es war der heilige König Ludwig von Frankreich zu sehen, aber auch die heilige Jungfrau von Orléans, auch die heutige Tagesheilige, die heilige Theresia von Lisieux wurde gezeigt, neben einigen anderen neuzeitlichen Heiligen Frankreichs, die die frohe Botschaft Christi missionarisch in alle Welt hinausgetragen haben, sei es durch aktive Pastoral, sei es durch soziale Werke, sei es durch Kontemplation, durch inständiges Gebet. Und am Schluss versammelten sie sich alle, die vielen Heiligen Frankreichs, und sie machten bewusst, wie stark das Christentum in den Wurzeln Frankreichs präsent ist. Natürlich ist klar, dass diese szenische Darstellung der richtigen Gattung zuzuordnen ist. Es war keine wissenschaftliche, historische Dokumentation, sondern eher ein dramaturgisches, sakrales Kunstwerk mit einer klaren Botschaft. Mit dieser Präsentation wurde vermittelt, dass das Christentum in Frankreich sehr viele Heilige und sehr viel Positives hervorgebracht hat. Ja, dass die Wurzeln Frankreichs vom Christentum stark geprägt sind. Aber nicht nur in Frankreich, sondern auch in anderen Ländern Europas, auch in Italien, Spanien, Deutschland und Österreich und in vielen anderen Ländern hat die katholische Kirche viele Heilige und sehr viel Positives hervorgebracht. Es ist wichtig, dass wir darum wissen und dass wir dieses Wissen nicht verstecken. Natürlich ist uns allen auch bekannt, dass kirchliche Persönlichkeiten auch Schlechtes, ja sogar Skandalhaftes im Laufe der Kirchengeschichte verbrochen haben. Man kann sogar sagen, manche kirchliche Persönlichkeiten haben die frohe Botschaft Jesu und die Kirche benutzt und ausgenutzt, um ihren Egoismus oder ihre Laster auszuleben. Gleichzeitig müssen wir immer wieder demütig zugeben, dass jeder Mensch ein Sünder ist. Doch darf uns das nie davon abhalten, das Wirken des Heiligen Geistes in der Kirchengeschichte und in der Gegenwart zu sehen, anzuerkennen, mitzutragen und bekannt zu machen. Der Heilige Geist hat viele Menschen im Laufe der Jahrhunderte angeleitet und inspiriert, Großes zu tun, Heiliges zu vollbringen, aufbauend und helfend zu wirken inmitten einer von der Sünde angeschlagenen, verletzten Welt. Als Christen sind wir vor allem aufgerufen, aufbauend, heilend, stärkend, ermutigend in unserer Welt zu agieren, mit der Hilfe Gottes, der uns durch Jesus Christus seinen Heiligen Geist versprochen hat. Der Heilige Geist bewegt die Kirche von ihren Anfängen an. In der Apostelgeschichte wurde uns berichtet, wie das damals in Jerusalem war, 50 Tage nach der Auferstehung Jesu. Die Jünger und Jüngerinnen Jesu, unter ihnen Maria, haben den Heiligen Geist empfangen. Über sie ist der Heilige Geist gekommen. Der Heilige Geist löst in ihnen große Motivation aus, Begeisterung, freudiges und selbstbewusstes Erzählen der frohen Botschaft. Und der Heilige Geist bewirkt, dass die frohe Botschaft verstanden wird, dass sie ankommt, sogar über alle Sprachbarrieren hinweg. Und der Heilige Geist bewirkt, dass die Kirche sich ausbreitet, über viele Länder hinweg. Auch in der Evangeliumsperikope, die wir gehört haben, erfahren wir einiges über den Heiligen Geist. Es heißt dort, der Beistand aber, der Heilige Geist, den der Vater in meinem Namen senden wird, der wird euch alles lehren und euch an alles erinnern, was ich euch gesagt habe. Der Heilige Geist ist gerne unser Beistand, der Paraklet. Das ist wichtig für die Studierenden, aber auch für die Lehrenden. Der Heilige Geist ist der Beistand. Wir wollen offen sein für den Heiligen Geist, uns von ihm leiten lassen, gleichzeitig aber auch den Verstand, die Vernunft und die guten Lernmethoden eifrig einsetzen. Mögen in Verbundenheit mit dem Heiligen Geist die katholische Tradition und die Heilige Schrift und die diversen philosophischen und theologischen Fächer, aber auch die vorgesehenen Sprachen vermittelt und studiert werden. Der Heilige Geist, wenn wir ihn zulassen und wenn wir mit ihm zusammenarbeiten, hilft dabei, nicht nur zu einem bloß intellektuellen Wissen, sondern zu einer vertieften Glaubenserkenntnis, zu einer authentischen, ehrfurchtsvollen Feier der Liturgie, zu einem Leben aus einem geerdeten, lebendigen Glauben heraus. Und er hilft uns, zu menschlicher Reife und in der Heiligkeit zu wachsen. Am 17. September dieses Jahres war ein sehr wichtiger Tag für das Stift Heiligenkreuz, aber auch für die Hochschule. Das Stift Heiligenkreuz hat einen neuen Klostervorsteher, Administrator Pater Simeon. der hier an der Hochschule ja bereits gut bekannt ist. Dir, geschätzter Administrator Pater Simeon, wünsche ich von Herzen viel Kraft, Weisheit und alle Gaben des Heiligen Geistes, nicht nur in deiner Funktion als Vorsteher des Stiftes Heiligen Kreuz, sondern auch in deinem Amt als Magnus Kanzellarius der Hochschule. Und allen Studierenden und Lehrenden, allen, die an der Hochschule und im Umfeld der Hochschule tätig sind, wünsche ich, dass der Heilige Geist spürbar euer Beistand sei. Der Segen Gottes begleite euch. Amen.
0: Abt Pius Maurer hat ihn schon während seiner Predigt erwähnt. Pater Simeon Wester ist seit 17. September Administrator des Stiftes Heiligen Kreuz und als Leiter des Stiftes Heiligen Kreuz auch zuständig für die Hochschule, weil das Stift Heiligen Kreuz Träger eben der Hochschule Heiligen Kreuz ist. Zwischen einem Administrator und einem Abt ist de facto kaum ein Unterschied. Administrator und Abt haben die gleichen Rechte und Pflichten als Leiter des Stiftes. Nur ist eben ein Administrator auf 3 Jahre gewählt und trägt keinen Stab und keine Mitra, also keine äbtlichen Insignien. Was die Hochschule Heiligenkreuz so besonders macht, ist zunächst einmal Papst Benedikt XVI., dessen Namen wir tragen dürfen. Seiner Theologie fühlen wir uns verpflichtet, seiner Verbindung von Fides et Ratio, seiner Verbindung von Glaube und Vernunft, von kniender Theologie und sitzender Theologie, beides gehört zusammen. So dann ist es eben der geistliche Ort, die geistliche Atmosphäre hier in Heiligenkreuz. Und wir sind die einzige Ordenshochschule Österreichs und die einzige Zisterzienserhochschule weltweit. Alle Professoren unterrichten ehrenamtlich. Es herrscht eben ein gutes Miteinander unter den Studenten da. Es gibt viele Initiativen unter den Studenten. Und last but not least, die Hochschule wird allein durch Spenden finanziert. Das bedeutet, es gibt eben ganz viele Menschen, die mit uns verbunden sind, für uns beten, die im Gebet mit uns verbunden sind. Wir tragen diese Menschen auch mit im Gebet. Und das ist für die Hochschule Heiligenkreuz ein großer Segen. Und wir sind auch weiterhin allein auf Spenden angewiesen und freuen uns über jede kleine Gabe, aber auch vor allem für das Gebet, für diese jungen Menschen, die hier studieren, die hier ausgebildet werden, für die Zukunft der Kirche. Zahlen und Fakten zur Hochschule. Wie ich erwähnt habe, wurden wir ja 1802 gegründet und mit Stand 2025 haben wir 306 Studenten. Unsere Hochschule ist offen für alle Menschen. Wir haben also Ordensleute, natürlich auch Zisterzienser, aber auch andere Ordensgemeinschaften. Wir haben Seminaristen, wir haben freie Studenten. Einige von ihnen wohnen im neu erbauten Janosch-Brenner-Haus, das 2022 eingeweiht wurde. Von den 306 Studenten kommen 91 aus Deutschland, 88 aus Österreich und dann haben wir noch einige andere Nationalitäten. Insgesamt sind 42 Nationen an unserer Hochschule vertreten. Die Unterrichtssprache ist Deutsch, deshalb müssen alle vor dem Studium Deutsch lernen. Und im Laufe des Studiums lernen alle Studenten dann auch Latein als Sprache der Kirche und Griechisch, die Originalsprache des Neuen Testaments, und Hebräisch, die Sprache des Alten Testaments. Neben dem Diplomstudium, dass man mit dem Magister Theologie abschließt, gibt es auch 3 weitere Studiengänge. Das Lizenziatsstudium Spiritualität und Evangelisation und das Lizenziatsstudium Monastische Ordensstudien, wobei ersteres sich dann in 2 verschiedene Bereiche aufteilt, Pastoraltheologie oder spirituelle Theologie. Es gab einen großen Ausbau von 2012 bis 2016. Und dann gab es auch die Einrichtung des Mediencampus Heiligenkreuz mit der doppelten Funktion, einerseits Formate eben auszustrahlen, die Hochschule eben zu präsentieren und zum anderen auch, um die Studenten zukunftsfähig zu machen, um sie auszubilden, um eben im 21. Jahrhundert das Evangelium zu verkünden. Seit Jänner 2023 ist Professor Wolfgang Klausnitzer Rektor der Hochschule. Zwischen Pater Karl Wallner und ihm war Pater Wolfgang Buchmüller einige Jahre Rektor an der Hochschule.

0: Wortsamen.
1: Die Tiefe der menschlichen Seele bietet unergründliche Kräfte. Ein Wort für die Woche von Franz von Assisi.

0: Im Anschluss folgt die Wiederholung der Sendung Glaubensforum von gestern Vormittag.
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2: Grüß Gott und herzlich willkommen, sagt Ihnen Christian Ordner aus dem Studio von Brixen. Rechtzeitig zu Beginn des Oktobers, passend für den heutigen Tag, nämlich zur Tagesheiligen. Wir gedenken der heiligen Therese von Lisieux, beschäftigen wir uns mit dem Thema der Anbetung bei Therese von Lisieux kommt. Lasst uns anbeten mit der heiligen Therese von Lisieux. Diese Sendung hat Pfarrer Dr. Horst Walter für Sie, liebe Hörerinnen und Hörer, vorbereitet und ihn darf ich bei mir am Telefon begrüßen und freue mich auf die Gedanken, die er uns heute mitgeben möchte, was uns die heilige Therese zum Thema Anbetung zu sagen hat.
3: Lieber Christian, liebe Mitarbeiterinnen und Mitarbeiter bei Radio Maria in Brixen, liebe Hörerfamilie, sehr herzlich mag ich Sie alle zu unserer heutigen Sendung begrüßen. Es ist nunmehr seit Jänner die 10. Folge unserer Sendereihe Kommt, lasst uns anbeten. Und wir schauen ja einmal pro Monat, Monat für Monat auf die eucharistische Anbetung in dieser Sendereihe, auf dieses große Geschenk der katholischen Kirche. Im September war das Thema die eucharistische Anbetung als Begegnung. Sie können diese Sendung wie alle anderen vorangehenden gerne in der Radiothek nachhören oder beim Hörerservice eine CD bestellen. Wir hatten uns vor 4 Wochen unter anderem durch Gedanken von Therese von Lisieux beschenken lassen, aber weil sie die eucharistische Anbetung als Begegnung dem damaligen Thema verstanden hat, erfahren hat. Heute nun am 1. Oktober an ihrem Gedenktag, am Gedenktag der heiligen Therese von Lisieux, wollen wir dieser körperlich kleinen und doch so großen Heiligen eine ganze Sendung widmen. Dafür gibt es einen guten Grund. Therese von Lisieux hatte eine sehr enge und sehr leidenschaftliche Verbindung zur Eucharistie und zur eucharistischen Anbetung. Das ergibt sich zum einen schon daraus, dass sie als Karmelitin einem beschaulichen, kontemplativen Orden angehörte, bei dem die eucharistische Anbetung schon von Ordenswegen her eine wichtige Rolle spielt. Hinzu tritt noch die Persönlichkeit von Therese. Ihr war die Eucharistie, die eucharistische Anbetung, ein Herzensanliegen. Also keine lästige Pflicht, kein Offizium, das es zu halten gilt, sondern dafür hat ihr Herz gebrannt. In ihren Aufzeichnungen, die sie uns in ihrem kurzen 24-jährigen irdischen Leben hinterlassen hat, finden sich daher auch viele sehr wertschätzende Äußerungen über die Eucharistie und über die eucharistische Anbetung. Beispielsweise schreibt sie in der Geschichte einer Seele, ihrer Autobiografie und in vielen Briefen mit Herzblut und mit Leidenschaft über eucharistische Themen. Wenn wir also in unserem heutigen Glaubensforum Therese von Lisieux über die eucharistische Anbetung zu uns sprechen lassen, so ist sie hierfür wahrlich Expertin, auch wenn sie diesen Titel gewiss abgelehnt hätte. Anders gesagt, das Wort von Therese von Lisieux, von der kleinen Therese, über die eucharistische Anbetung hat Gewicht. Liebe Hörerinnen und Hörer, vielleicht merken Sie bei alledem meine Leidenschaft für Therese von Lisieux. Ich durfte Ende August zum ersten Mal für ein paar stille Tage in Lisieux sein und es war sehr, sehr bewegend und beeindruckend. Therese ist mir neu ins Herz gefallen und auch ans Herz gewachsen. Bevor wir mit den Gedanken der heiligen Therese von Lisieux über die Eucharistie starten, darf ich Ihnen einige Eckdaten ihres Lebens nennen. Ich mag die biografischen Hinweise bewusst kurz halten. Zum einen, weil wir in einer früheren Sendung schon einmal auf Therese von Lisieux geschaut haben. Und zum anderen, weil wir dann mehr Zeit für die Gedanken Therese über die eucharistische Anbetung haben. Und sie hat uns ja dazu wahrlich viel zu sagen. Therese Martin wurde 1873 im nordfranzösischen Alençon als jüngstes Kind einer gut situierten Familie geboren. Insgesamt hatte die Familie 9 Kinder, von denen jedoch 4 schon früh verstarben. Die 5 überlebenden Kinder, allesamt Mädchen, wurden alle früher oder später Ordensfrau. 4 traten in den Karmel ein, eine Schwester bei den Heimsuchungsschwestern. Das Familienleben der Familie Martin war vom Glauben geprägt, ja regelrecht durchdrungen. Den Glauben in ihrer Familie zu praktizieren und ihn an ihre Kinder weiterzugeben, war für die Eltern von Therese ein großes, inniges, wahres Herzensanliegen. Beide Elternteile, die Mutter Celie und der Vater Louis, hatten beide zuvor auch eine mögliche Ordensberufung für sich in Erwägung gezogen und geprüft. Sie haben sich dann für die Ehe entschieden und gaben gleichsam die Ordensberufung an 5 Töchter weiter. Beide Elternteile sind interessanterweise mittlerweile auch heilig gesprochen. Für die Schwester Leonie läuft derzeit der Seligsprechungsprozess. Das Familienleben der Familie Martin war nicht immer sonnig. Hier denke ich beispielsweise an den frühen Tod der Mutter, als Therese 4 Jahre alt war, oder auch an eine längere Zeit der Krankheit bei Therese selbst, von der sie auf die Fürsprache der Mutter Gottes geheilt wurde. Nach dem Tod der Mutter zog die Familie nach Lisieux. Hier lebten Onkel und Tante, die sie unterstützten. In den dortigen Karmel trat Therese mit gerade einmal 15 Jahren, also 1888, ein. Ihr Ordensname war Schwester Therese vom Kinde Jesu und vom heiligen Antlitz. Im Karmel lebte sie bis zu ihrem Tod 1897. Die letzten Monate ihres irdischen Lebens waren ein wahrer Leidensweg. Eine Tuberkuloseerkrankung hatte ihren Körper befallen und raubte ihm die Kraft. Ihr stilles Dasein im klausurierten Orden zog nach ihrem Tod Kreise, weite Kreise, unerwartet weite Kreise. Sie wurde weltweit bekannt. 1923 erfolgte die Selig- und 1925 die Heiligsprechung, beides durch Papst Pius XI., der Therese sehr geschätzt und gefördert hat. 2 weitere Jahre später wurde sie von ihm zur Patronin der Weltmission erklärt. 1944 erklärte Papst Pius XII. Sie zur zweiten Patronin Frankreichs. Im Oktober 1997 ernannte sie Papst Johannes Paul II. Dann zur Kirchenlehrerin. Ihre Spiritualität ist sehr geprägt von einer Richtung, für die sich der Name Kleiner Weg etabliert hat. Man könnte viel darüber sagen, es geht grundsätzlich darum, einen Weg zur Heiligkeit im Alltag zu finden. Also nicht die großen, mächtigen Taten machen uns heilig, zumindest die wenigsten von uns, sondern es geht darum, im Alltag die Heiligkeit zu lieben, in den kleinen Dingen, um so heilig zu werden. Wie schon gesagt, vieles könnte man aus Ihrem Leben noch erwähnen. Für heute soll es an biografischem genügen, damit wir Zeit haben, die wertvollen Gedanken Therese von Lisieux über die eucharistische Anbetung zu verkosten. Der erste Gedanke von Therese über die eucharistische Anbetung knüpft an die vergangene Sendung vom September, die eucharistische Anbetung als Begegnung an. Damals hatten wir zumindest schon kurz auf Therese von Lisieux geblickt, auf sie gehört, weil für sie die eucharistische Anbetung wahrlich eine Begegnung, eine echte Begegnung mit dem Herrn war. Eines von zahlreichen Zitaten, in denen dies zum Ausdruck kommt, hatten wir vor 4 Wochen näher bedacht. Therese schreibt an ihre Cousine über die eucharistische Anbetung: Denke doch daran, dass Jesus im Tabernakel eigens für dich da ist, für dich allein. Er brennt vor Sehnsucht, in dein Herz einzutreten. Ich darf es noch einmal wiederholen, dieses schöne Zitat. Denke doch daran, dass Jesus im Tabernakel eigens für dich da ist, für dich allein. Er brennt vor Sehnsucht, in dein Herz einzutreten. An vielen Stellen ihrer hinterlassenen Schriften präzisiert Therese von Lisieux dann diese Begegnung. Für sie ist die Begegnung mit Jesus eine innige Begegnung, eine Begegnung mit einem Freund, wie sie schreibt, oder mit einem Bräutigam. Beiden Begriffen, Freund und Bräutigam, ist gemeinsam, dass sie eine enge, vertrauliche Beziehung zum Ausdruck bringen. Lassen Sie uns auf diese beiden Anreden für Jesus aus dem Mund von Schwester Therese näher schauen. Schauen wir zuerst auf die Bezeichnung, auf die Anrede Freund. Zwei markante Zeugnisse für diese Rede von Jesus als Freund mag ich nennen. In einem Brief an die schon genannte Cousine Marie Guérin schreibt Therese von Lisieux: Ich versichere dir, dass du ohne Furcht deinen einzigen wahren Freund empfangen kannst. Was Jesus verletzt, was sein Herz verwundet, ist der Mangel an Vertrauen. Und in einem ihrer Gedichte schreibt sie: Das Brot des Himmels ist es, das mich nährt. O Jesus, mein Freund, du verbirgst dich im kleinen Gewand der Hostie, um mein Herz zu berühren. Zwei, wie ich finde, sehr ausdrucksstarke und berührende Zeugnisse von Therese von Lisieux über ihr Verständnis der eucharistischen Anbetung. Für Therese von Lisieux ist eucharistische Anbetung eine Begegnung mit einem guten, innigen, wahren Freund. Liebe Hörerfamilie von Radio Maria, um Therese von Lisieux hier nicht misszuverstehen, ist es wichtig, dass die Rede von Jesus als Freund bei ihr keinesfalls despektierlich sein sollte, allzu vertrauensselig, oder dass sie in Jesus Christus gleichsam nur den Menschen Jesus sah. Jesus war für Therese kein Kumpel. Vielmehr bringt ihr Verständnis von Jesus Christus als Freund das enge, tiefe, innige Vertrauen in den wahrhaft gegenwärtigen Herrn und Gott in der eucharistischen Anbetung zum Ausdruck. Jesus Christus ist hier wahrhaft, wirklich und wesentlich gegenwärtig, wie ein realer Freund, und ich kann ihm hier alles sagen, wie einem realen Freund. Diese Rede von Jesus als Freund bei Therese ist insbesondere auf dem Hintergrund des damals weit verbreiteten Jansenismus bedeutsam. Kurz gesagt ist der Jansenismus von einem sehr strengen Gottesbild geprägt, dessen Liebe ich mir gleichsam erarbeiten oder verdienen muss. Hier denkt Therese von Lisieux fast revolutionär für ihre Zeit anders. Jesus ist gerade in der eucharistischen Anbetung der gute Freund, der mich liebt, der mir nahe sein will, der mir begegnen will. Damit gibt Therese von Lisieux keineswegs die Größe des Herrn auf, indem sie ihn gleichsam herabzieht. Aber sie lädt ein, die Güte und Nähe des allmächtigen und großen Gottes in einer ganz persönlichen Vertrautheit zu erfahren. Liebe Hörerinnen und Hörer von Radio Maria, das könnte, so meine ich, auch ein guter Gedanke für uns sein, wenn wir zum nächsten Mal zur eucharistischen Anbetung gehen, dann gehen wir zu einem Freund, zu unserem Freund Jesus. Schauen wir auf die zweite Anrede, die Therese auch gebraucht hat, immer wieder gebraucht hat, wenn sie von Jesus in der eucharistischen Anbetung gesprochen hat: Bräutigam. Sie spricht also Jesus immer wieder als Bräutigam an und wie bei Freund auch wieder eine sehr vertrauensvolle Anrede. Auch hier ein Beispiel von vielen. In ihrem Gedicht Meine Freuden, schreibt Therese, aus Liebe leben heißt, dich selbst zu besitzen, o eucharistischer Bräutigam, dich zu schauen unter dem Schleier der Hostie. Ich darf das Zitat wiederholen. Aus Liebe leben heißt, dich selbst zu besitzen, o eucharistischer Bräutigam, dich zu schauen unter dem Schleier der Hostie. Der Titel Bräutigam wirft nochmal ein etwas anderes Licht auf die Beziehung zu Jesus, wie Therese sie empfindet, ein etwas anderes Licht als Freund. Schwester Therese verwendet einen biblisch fundierten Begriff, wenn sie von Jesus als Bräutigam spricht. In der Heiligen Schrift wird das Verhältnis des Volkes Israel mit Gott beispielsweise als Bräutigam-Braut-Verhältnis beschrieben. Und Jesus Christus selbst greift dieses Bild auf und bezieht es auf sich, wenn er beispielsweise die Jünger bei Markus 2,19 fragt: Können denn die Hochzeitsgäste fasten, solange der Bräutigam bei ihnen ist? Neben der großen Vertrautheit, ja der Liebe, die der Anrede Bräutigam allein schon ihrem unmittelbaren Wortsinne innewohnt, sind es mindestens zwei andere Facetten, Charakteristika, die noch hinzutreten. So wie die Beziehung zwischen Braut und Bräutigam einzig ist, einzig sein soll, so soll auch die Beziehung zwischen dem in der Eucharistie gegenwärtigen Herrn und dem Anbetenden einzig sein. Es geht also um eine ganz persönliche Beziehung jedes Einzelnen mit dem eucharistischen Herrn, mit Gott. Ein zweiter Gedanke: So wie das Verhältnis von Braut und Bräutigam auf Dauer angelegt ist, soll auch das Verhältnis des Anbetenden zu Gott dauerhaft sein, von Treue geprägt sein. Rein praktisch gesehen geht jede Zeit der eucharistischen Anbetung einmal zu Ende. Aber auch Braut und Bräutigam verbringen nicht die ganze Zeit miteinander, aber sie sind sich treu, sie denken aneinander, sie lieben einander, auch aus der Ferne. Wenn das jetzt natürlich sehr menschlich gedacht ist, kann man es doch meines Erachtens recht gut auf die eucharistische Anbetung übertragen. Liebe Hörerinnen und Hörer von Radio Maria, vielleicht hilft es uns beim nächsten Mal, wenn wir zur eucharistischen Anbetung gehen, Jesus als Bräutigam anzubeten. Bei Schwester Therese mag das naheliegend gewesen sein, schließlich war sie als Ordensfrau eine Braut Christi. Doch wir können auch die ganze Kirche als Braut Christi auffassen, und weil wir zur Kirche gehören, ist in diesem Sinne für uns alle Jesus unser Bräutigam und lädt uns ein, ihm in der eucharistischen Anbetung bräutlich zu begegnen, also voller Liebe, ganz einzig und im Rahmen einer dauerhaften Beziehung. Soweit die Gedanken über die beiden Begriffe Freund und Bräutigam, die Therese für Jesus in der eucharistischen Anbetung immer wieder verwendet. Machen wir nun eine kurze Musikpause.

0: Wir setzen fort mit dem Vortrag von Pfarrer Dr. Horst Walter. Kommt, lasst uns anbeten, anbetern mit der heiligen Therese von Lisieux.
1: Liebe Hörerfamilie,

Nicht umsonst wurde Therese von Lisieux im Jahre 1997 von Papst Johannes Paul II. Zur Kirchenlehrerin ernannt. Nebenbei bemerkt, es gibt insgesamt nur 38 anerkannte Kirchenlehrer über alle Zeiten hinweg, also ein wirkliches herausstechendes Merkmal. Aus dem Schatz, aus der Fülle ihrer Texte mag ich nachfolgend ein Gedicht herausgreifen für die weitere Sendung jetzt heute. Es passt besonders gut zu unserer Sendereihe Kommt, lasst uns anbeten, handelt es doch, wie mehrere andere Schriftstücke von Therese auch, direkt von der eucharistischen Anbetung. Das Gedicht, das wir heute nun betrachten wollen, schrieb Therese im September 1895, also im Alter von 22 Jahren, 2 Jahre vor ihrem frühen Tod. Es besteht aus insgesamt 8 Strophen und trägt den Titel »Meine Wünsche an Jesus, verborgen im Gefängnis der Liebe«. Mit dem Gefängnis der Liebe meint Therese den Tabernakel. Daran erkennen wir schon, es ist ein sehr poetischer Text. In diesem Gedicht blickt Therese auf verschiedene konkrete Gegenstände, die zum Tabernakel gehören oder sich unmittelbar in seiner Nähe befinden. Und sie überlegt dann, welche Bedeutung hat der jeweilige Gegenstand für den Tabernakel. Dabei belässt es Therese jedoch nicht. In jeder Strophe deutet sie den zuvor genannten Gegenstand dann geistlich. Also, welche Bedeutung hat dieser Gegenstand auf einer geistlichen, spirituellen Ebene? So tritt zu einer unmittelbaren Ebene, der Sachebene, eine übertragene Bedeutung, eine Bildebene hinzu. Damit werden diese Gegenstände aus dem Umfeld des Tabernakel zu Hinweisen für den Herrn im Tabernakel selbst. Die weltlichen Gegenstände führen uns hin zum göttlichen Herrn. Liebe Hörerfamilie von Radio Maria, wir können uns beim Lesen des Gedichtes bildlich sehr, sehr gut vorstellen, wie das war. Therese kniet vor dem Tabernakel in der Kirche. Sie sieht dort verschiedene Gegenstände in der Nähe des Tabernakels und lässt sich von ihnen hinführen zum gegenwärtigen Herrn. Wir sind nun eingeladen, es Therese gleich zu tun. Auch wir können diese Gegenstände in der Nähe des Tabernakels unschwer finden und erkennen. Und wenn wir beim nächsten Mal zur eucharistischen Anbetung gehen, können auch uns diese Gegenstände dann, wie Therese von Lisieux, hinführen zum Herrn im Tabernakel. So entsteht damals wie heute eine schöne geistliche Übung. Ein ganz konkreter Hinweis, wie wir die eucharistische Anbetung auch in aller Stille gut gestalten können. Schauen wir jetzt auf dieses Gedicht über die eucharistische Anbetung. Ich mag zuerst auf die ersten 4 Strophen blicken, dann machen wir eine Musikpause und in einem weiteren Teil unserer heutigen Sendung schauen wir dann auf die Strophen 5 bis 8. Strophe 1. Kleiner Schlüssel, wie beneide ich dich? Du kannst jeden Tag aufschließen, das Gefängnis der Eucharistie, wo der Gott der Liebe wohnt. Aber welch süßes Wunder! Ich kann durch eine bloße Anstrengung meines Glaubens den Tabernakel ebenfalls öffnen, mich dort nahe dem König, dem göttlichen König, bergen. Als ersten Gegenstand blickt Therese auf den Schlüssel, mit dem die Tür des Tabernakels geöffnet und geschlossen wird. Interessanterweise ist der Schlüssel hierbei für sie der Schlüssel einer Gefängnistür. Das heißt, den Tabernakel selbst vergleicht sie, für uns erstaunlich, um nicht

befremdlich mit einem Gefängnis. Das Gefängnis ist hierbei meines Erachtens das Bild für die Abgeschiedenheit Gottes. Genau diese möchte Schwester Therese bei der eucharistischen Anbetung durch die eucharistische Anbetung überwinden. Schreibt sie doch, ach wie süß ist es, dieses heilige Tor zu öffnen. Hier wird deutlich, wie wichtig es ihr erscheint, den Weg zwischen Gott und Mensch frei zu machen, die Möglichkeit für die Begegnung zwischen Gott und den Menschen zu ermöglichen. Genau das geschieht bei der eucharistischen Anbetung. Jesus wartet und brennt regelrecht darauf, den Menschen nahe zu kommen. Indem Schwester Therese vom Tabernakelschlüssel spricht, wird nochmal ihr Verständnis von der eucharistischen Anbetung als Verbindung von Gott und Mensch, als Begegnung deutlich. Das ist ja ihr Grundverständnis. Und es ist ein durchgehender Faden in ihrem Denken. Wir werden diesen Faden noch mehrfach bei den weiteren 7 Strophen finden. Im zweiten Teil der ersten Strophe, verweilen wir also noch ein wenig, deutet Schwester Therese den Schlüssel dann geistlich. Sie erkennt, dass sie in sich einen Schlüssel hat, um den Tabernakel zu öffnen. Sie schreibt, ich kann durch eine bloße Anstrengung meines Glaubens den Tabernakel ebenfalls öffnen. Diese bloße Anstrengung des Glaubens meint, einen bewussten Willensakt setzen, eine Entscheidung treffen. Die praktische Anregung, die wir von der kleinen Heiligen für unsere eucharistische Anbetung durch das Bild des Schlüssels übernehmen können, geschenkt bekommen, bei der eucharistischen Anbetung am besten zu Beginn einen bewussten Glaubensakt zu setzen, dass wir jetzt wirklich zu Gott kommen wollen, dass wir jetzt ihm begegnen wollen, dass wir jetzt bei ihm sein wollen. Durch eine solche Entscheidung öffnen wir gleichsam innerlich den Tabernakel, wie es der Schlüssel äußerlich tut. Und Gott erwartet uns ja längst dort. Liebe Hörerinnen und Hörer von Radio Maria, wir können, so meine ich, das Bild vom Schlüssel noch umfassender denken und nicht nur auf die Szene vor dem Tabernakel, sondern auch auf unser ganzes menschliches Leben beziehen. Kommt es nicht vielen Menschen so vor, dass Gott grundsätzlich fern ist, weit weg, unerreichbar, weggesperrt von unserem Leben, hinter verschlossenen Türen, wodurch auch immer. Die eucharistische Anbetung ist hier eine Möglichkeit, um uns Menschen als Sinneswesen sinnenfällig erfahrbar zu machen, dass Gott da ist, dass Gott anwesend ist, im Tabernakel anwesend und in meinem Leben anwesend. Bei der eucharistischen Anbetung darf ich mich stärken lassen, indem ich sehe und erfahre, dass Gott da ist, nahe ist, vor mir und bei mir. Schauen wir auf die zweite Strophe. Mich verzehrend nahe bei meinem Gott, möchte ich in dem Heiligtum immer geheimnisvoll leuchten, wie die Lampe am heiligen Ort. O welches Glück! Ich trage in mir Flammen, und ich kann für Jesus jeden Tag eine große Zahl von Seelen gewinnen, indem ich sie mit seiner Liebe entzünde. In der zweiten Strophe blickt Therese also auf das ewige Licht. In der französischen Sprache wird es gemeinhin als Lampe des Heiligtums bezeichnet. Die rote Lampe hat, egal welcher Bezeichnung nach, weltweit dieselbe Funktion. Sie befindet sich in jeder katholischen Kirche unweit des Tabernakels und weist leuchtend den Weg auf den gegenwärtigen Herrn hin. Sie leuchtet uns also, den suchenden Menschen, den Weg zu ihm. Auf dem Hintergrund des ewigen Lichtes, der Lampe des Heiligtums, schenkt uns Therese von Lisieux, indem sie dieses Licht geistlich deutet,
zwei schöne Gedanken, die wir uns bei der eucharistischen Anbetung bewusst machen dürfen, also zwei Tipps, die sie uns mitgibt für die eucharistische Anbetung. Zum einen empfindet sie sich verzehrend nahe bei meinem Gott. Wie das Wachs, das Öl einer Lampe sich verzehrt, sollen auch wir uns verzehren lassen. Zu diesem Verzehren lassen passt meines Erachtens sehr gut der Begriff Hingabe. Wir sollen uns an Gott hingeben, uns ihm hingebungsvoll überlassen. Unsere Fragen, Anliegen, Sorgen, Nöte, unseren Willen, letztlich uns selbst mit Haut und Haaren, sollen und dürfen wir ihm schenken. Das gilt natürlich ganz grundsätzlich für unser Leben, für unser geistliches Leben, aber auch ganz konkret in den Momenten, wenn wir bei der eucharistischen Anbetung sind. Eucharistische Anbetung ist in diesem Sinne Hingabe an Gott. Zum anderen, ein zweiter Gedanke noch vom ewigen Licht. Therese erkennt das ewige Licht auch als Auftrag, als ihren Auftrag, Jesus, das Licht der Welt schlechthin, in die Welt hinauszutragen, hinauszuleuchten. Sie schreibt, andere mit seiner Liebe zu entzünden. Hier klingt, so meine ich, der große Herzenswunsch Therese an, als Missionarin zu wirken. Rein räumlich war ihr das als Ordensschwester in einem klausurierten Kloster freilich nicht möglich. Zwar hatte sie brieflichen Kontakt zu zwei Missionaren, mit denen sie in einer sehr innigen Weise spirituell verbunden war und sie gleichsam auf ihrer Mission begleitete. Sie können gerne mal diese Briefe nachlesen, diesen Briefwechsel zwischen Schwester Therese und den beiden Missionaren, sehr berührende, innige Texte von Menschen, die miteinander, auch wenn sie nicht konkret miteinander physisch unterwegs sind, doch in enger Verbundenheit leben. Sie blieb aber physisch zeitlebens hinter den Klostermauern. Nach ihrem Tod verbreitete sich ihr Denken, ihre Spiritualität jedoch sehr, unter anderem, indem die Autobiografie Geschichte einer Seele reißenden Absatz fand, was gar nicht geplant oder vorhersehbar war. Und so zog es immer so zog sie, Therese von Lisieux, ihre Spiritualität, weltweite Kreise. Es wundert also nicht, dass sie, die selbst nie eine einzige Missionsreise unternommen hatte, von Papst Pius XI. Dann 1927 zur Patronin der Weltmission ernannt wurde. Sie leuchtet noch heute und strahlt die Liebe Jesu in alle Welt hinein, ist also ein gutes Vorbild für uns. Auch wir dürfen die Liebe, die wir bei der eucharistischen Anbetung empfangen, in die Welt weitertragen, hinaustragen, hinausleuchten. Das ewige Licht beim Tabernakel, die Lampe des Heiligtums, mag uns an beides erinnern, an unsere Hingabe bei Gott, an Gott und an unseren missionarischen Auftrag, den wir mit Eifer erfüllen sollen. Schauen wir auf die dritte Strophe. Jeden Morgen beneide ich dich, heiliger Stein des Altares. Wie in dem gesegneten Stall will der Ewige auf dir Leben gewinnen. Ach, möchtest du doch mein Gebet erhören. Komm in meine Seele, milder Erlöser. Weit davon entfernt, ein kalter Stein zu sein, ist sie der Seufzer nach deinem Herzen. Indem Therese von Lisieux in der dritten Strophe den Altar in den Blick nimmt, verweist sie sehr deutlich auf die große Nähe von Altar und Tabernakel. Diese Nähe von Altar und Tabernakel ist räumlich, aber eben nicht nur räumlich zu verstehen, sondern vor allem inhaltlich. Die Eucharistie wird auf dem Altar gefeiert. Hier geschieht die Wandlung vom Brot zum Leib Christi, vom Wein zum Blut Christi. Und die hier gewandelten, konsekrierten Gaben, die nicht in der
Heiligen Messe unmittelbar verzehrt werden, werden im Tabernakel aufbewahrt. Die Heilige Messe am Altar ist gleichsam der Ausgangspunkt, der Ursprung für den Tabernakel. Die eucharistische Anbetung ist recht verstanden der Anschluss an die Eucharistiefeier, ihre Fortführung in Anführungszeichen. Indem die kleine Heilige hier im Zusammenhang mit der eucharistischen Anbetung bewusst vom Altar neben dem Tabernakel spricht, hat sie diesen engen Zusammenhang gut vor Augen. Hinzu kommt, wie in den anderen Strophen, auch die geistliche Deutung des Gegenstandes, also in diesem Fall des Tabernakels. Therese von Lisieux bittet darum, dass ihre Seele kein kalter Stein, kein kalter Altarstein sein soll, sondern ein Ort, der bereit ist für die Begegnung mit dem Herrn, also ein feuriger, ein leuchtender Ort. Auch hier kommt wieder der Gedanke der Nähe und der Begegnung zum Ausdruck, den wir schon mehrfach bedacht haben. So nahe, wie der Herr in der Eucharistie, dem Altar ist, so nahe soll er uns in unserer Seele sein. Unsere Seele soll nach Therese von Lisieux gleichsam zum Altar werden. Dieser Gedanke der Nähe und der Begegnung findet dann seine unmittelbare Fortführung in der vierten Strophe. Diese lautet: O Korporale von Engeln umgeben, wie beneidenswert ist dein Los. Auf dir, wie in den bescheidenen Windeln, sehe ich Jesus meine einzige Kostbarkeit. Wandle mein Herz um, Jungfrau Maria, in ein neues und schönes Korporale, um die weiße Hostie aufzunehmen, wo sich dein sanftes Lamm verbirgt. Therese von Lisieux blickt hier auf zwei Tücher, auf die Windeln des Jesuskindes und auf das Korporale, also auf das weiße Tuch, das auf dem Altartuch liegt, unmittelbar unter Kelch und Schale. Beide Tücher zeichnen sich durch die große Nähe zum Herrn aus. Die Windeln umgeben physisch das Christuskind, das Korporale ist die Unterlage für die konsekrierten Gaben. Der Bezug zum geistlichen Leben fällt hier nicht schwer. So nahe, so berührbar nahe, wie diese beiden Tücher, möchte Therese von Lisieux bei der eucharistischen Anbetung dem Herrn kommen. Wir sehen auch hier wieder diesen großen Wunsch der kleinen Heiligen nach der Nähe des Herrn bei der eucharistischen Anbetung. In all diesen Gedanken der ersten vier Strophen, Schlüssel, ewiges Licht, Altar, Korporale, lädt sie damit auch uns ein, wirklich die Nähe des Herrn bei der eucharistischen Anbetung zu suchen. Machen wir eine kurze Musikpause.

0: kommt, lasst uns anbeten mit der heiligen Therese von Lisieux. Das ist das Thema unseres heutigen Glaubensforums. Mit uns im Gespräch ist Pfarrer Dr. Horst Walter.
1: Liebe Hörerfamilie von Radio Maria, die heilige Therese von Lisieux hat eine sehr enge und innige Beziehung zur eucharistischen Anbetung. Das Thema eucharistische Anbetung findet sich daher auch in verschiedenen Texten von ihr wieder. In unserer heutigen Sendung schauen wir auf einen solchen Text, auf das Gedicht »Meine Wünsche an Jesus verborgen im Gefängnis der Liebe«. In jeder Strophe, der insgesamt 8 Strophen, nimmt Therese einen Gegenstand, der sich sichtbar, erkennbar, deutlich in der Nähe des Tabernakels befindet, in den Blick und deutet diesen konkreten Gegenstand dann geistlich. Die ersten 4 der insgesamt 8 Strophen haben wir schon betrachtet. Blicken wir nun auf die Strophen 5 bis 8 dieses poetischen Textes. Da die Strophen 5 und 6 und 7 und 8 jeweils inhaltlich sehr eng zusammenhängen, mag ich sie jeweils gemeinsam vortragen und gemeinsam betrachten. Hören wir jetzt also die Strophen 5 und 6. Die 5. Strophe. Heilige Pathene, ich beneide dich. Jesus kommt, um auf dir zu ruhen, dass doch seine unendliche Größe sich bis zu mir niederneigen möge. Jesus, erfülle meine Hoffnung. Warte nicht auf den Abend meines Lebens. Er kehrt bei mir ein. Durch seine Gegenwart bin ich eine lebendige Monstranz. Und dann die 6. Strophe. O, wie beneide ich den glückseligen Kelch, in dem ich das göttliche Blut anbete. Aber ich kann es beim heiligen Opfer jeden Morgen auffangen. Meine Seele liegt Jesus mehr am Herzen als die wertvollen Goldgefäße. Der Altar ist ein neuer Kalvarienberg, wo sein Blut jetzt noch für mich fließt. Die Strophen 5 und 6, wie gesagt, alles poetische Texte, reihen sich nahtlos an die vorangehenden Strophen. War bei Strophe 3 vom Altar die Rede, bei Strophe 4 vom Korporale, dem Tuch auf dem Altar, so richtet sich der Blick nun bei Strophe 5 und 6 auf die goldenen Gefäße, auf dem Altar und auf dem Korporale, auf die Schale, auf die Patene und auf den Kelch. Fortgeführt wird damit von Schwester Therese auch derselbe geistliche Gedankengang. Stets geht es bei alledem um die Nähe des Herrn mit diesen Gegenständen, um die Nähe des Herrn mit uns. Ja, in gewisser Weise steigert sich in diesen 4 Strophen von 3 bis 6 sogar die Nähe. Ist der Leib Christi vom Altar und auch vom darauf liegenden Korporale immer noch durch die Gefäße gleichsam getrennt, kommt es dann bei Patene und Kelch zur unmittelbaren Berührung mit dem Herrn. Sie, Patene und Kelch, haben also dieses Recht, diesen Vorrang, den Herrn unmittelbar aufzunehmen, zu berühren. Und genau darum beneidet Therese ja diese Gefäße. Schauen wir noch ein wenig einzeln auf die Strophen 5 und 6. Die Patene, also die goldene Schale, der goldene Teller, auf dem die Hostie liegt, ist in den Worten von Schwester Therese der Ruheort für Jesus. Das erinnert an Johannes, den geliebten Jünger Jesu, der am Herzen des Herrn ruht. Therese von Lisieux sehnt sich nach einer solchen engen Verbindung mit dem Herrn und erkennt sie in der eucharistischen Anbetung. In der 5. Strophe kommt Therese auch neben der Patene noch auf ein weiteres liturgisches Gefäß zu sprechen, die Monstranz. In diesem meist goldenen, mit Strahlen versehenen Gefäß wird die konsekrierte Hostie ja meist bei der eucharistischen Anbetung gezeigt, daher auch das Wort Monstranz, Monstrare heißt zeigen. Auch hier, wie bei allen anderen Gegenständen, stellt Therese wieder eine direkte Verbindung dieses Gegenstands mit dem Anbeter her. Indem der Mensch bei der Heiligen Messe kommuniziert und somit den Leib Christi in sich aufnimmt, wird er selbst zur Monstranz. Er hat den Leib Christi in seinem Innersten und ist aufgerufen, wie die Monstranz, die Gegenwart des Herrn in seine Umgebung auszustrahlen. Man kann den Gedanken der Monstranz missverstehen, aber für mich persönlich ist es ein sehr schöner und bewegender Gedanke, dass ich am Ende der Eucharistiefeier den Leib des Herrn wirklich in mir trage, welch eine Stärkung und welch eine Ehre zugleich. Liebe Hörerinnen und Hörer von Radio Maria, neben dem bisher schon über die Strophe 6 Gesagten, mag ich noch einen Gedanken aus dieser Strophe 6 herausgreifen. Therese schreibt: Meine Seele liegt Jesus mehr am Herzen als die wertvollen Goldgefäße. Wenn wir uns also bei der eucharistischen Anbetung nach einer wirklichen, persönlichen Begegnung mit dem Herrn sehnen, beruht das auf Gegenseitigkeit. Ja, noch mehr, unsere Liebe zum Herrn geht seine Liebe längst voraus. Wir sind zuerst Geliebte. Daran dürfen wir bei jedem Gang zur eucharistischen Anbetung denken. Ich begebe mich zum liebenden Gott. Ich begebe mich zu Gott, der mich erwartet. Ich begebe mich zu Gott, in dessen Augen ich teuer und wertvoll bin, mehr als alles Gold der Welt. Liebe Hörerinnen und Hörer von Radio Maria, die beiden folgenden, abschließenden Strophen des Gedichtes 7 und 8 weichen ein wenig vom bisherigen Gedankengang Therese ab. War sie bislang von konkreten Gegenständen aus der Nähe des Tabernakels ausgegangen, blickt sie nun auf die Gaben, aus denen die eucharistischen Gaben hergestellt werden, auf Weintrauben und auf Weizenkörner. Hören wir diese beiden Strophen. Strophe 7. Jesus, heiliger und geheiligter Weinstock, du weißt es, mein göttlicher König, ich bin eine goldene Traube, die für dich verschwinden muss. Unter der Kälte des Leidens werde ich dir meine Liebe beweisen. Ich will keine andere Freude, als mich jeden Tag hinzuopfern. Strophe 8. O welche Freude! Ich bin auserwählt unter den Körnern von reinem Weizen, die für Jesus das Leben verlieren. Sehr groß ist mein Entzücken. Ich bin deine geliebte Braut. Mein vielgeliebter, komm, um in mir zu leben. O komm! Deine Schönheit hat mich entzückt, möchtest du doch mich in dich umgestalten. In diesen beiden Strophen, bei beiden Gaben, Weintrauben, Weizenkörnern, findet sich eine große Übereinstimmung. Die Parallele besteht darin, dass beide sich hingeben und gleichsam ihr eigenes Leben verlieren. Diese große, letztlich lebensgroße, grenzenlose Hingabe der Gaben überträgt Therese von Lisieux auf ihr Leben. Sie ist nicht nur bereit, sich selbst für Jesus hinzugeben, sondern es bereitet ihr sogar Freude. Ausdrücklich ist in diesen beiden Strophen von Freude, von Entzücken bei der Hingabe die Rede. Bei Therese von Lisieux nahm diese Hingabe etwa 2 Jahre, nachdem sie dieses Gedicht geschrieben hatte, konkrete Züge an. Sie erkrankte im April 1897 an Tuberkulose. Damit brach eine monatelange Zeit des Leidens, des schweren Leidens an, bevor sie schließlich am Abend des 30. September verstarb, gestern vor 129 Jahren. Gerade einmal 24 Jahre alt, früh vollendet. Wie bei den anderen Strophen auch, bergen auch diese beiden Strophen 7 und 8 einen schönen Impuls für uns, für unsere eucharistische Anbetung. Wenn wir bei der eucharistischen Anbetung an Weintrauben und an Weizenkörner denken, aus denen dann bei der Eucharistie Blut und Wein Jesu Christi werden, können wir uns für unsere Hingabe an Gott stärken lassen und um die Bereitschaft beten, in dieser Hingabe an ihn zu wachsen. Liebe Hörerinnen und Hörer von Radio Maria, soweit nun die Gedanken zu diesem achtstrophigen Gedicht. Es ist ein poetisches Gedicht, vielleicht auch nicht ganz leicht zu verstehen und zu hören, aber es lohnt sich. Und Sie können die Sendung ja auch gerne noch einmal nachhören oder eine CD bestellen. Wir sind jetzt am Ende der heutigen Sendung angekommen. Wir haben auf Therese von Lisieux geschaut, auf ihre große Leidenschaft für die eucharistische Anbetung, die sich unter anderem darin ausdrückt, dass sie Jesus als Freund, als Bräutigam versteht, dem sie bei der eucharistischen Anbetung begegnet. Und sie hat uns eine konkrete Technik gelehrt, eine Art und Weise, wie wir anbeten können, indem wir Gegenstände aus der Nähe des Tabernakels in den Blick nehmen und sie in Verbindung bringen mit dem gegenwärtigen Herrn selbst. Sei es der Schlüssel, das ewige Licht, den Altar, das Korporale, die Patene, den Kelch oder Weintraube und Weizenkörner. Am Ende dieser Sendung darf ich Sie jetzt einladen zur nächsten Sendung. Sie ist in dieser Reihe am 16. November, kurz vor dem Christkönigssonntag und lautet dann: Kommt, lasst uns anbeten, Christus, den König. Am Ende jetzt darf ich Ihnen noch den priesterlichen Segen spenden und das Tagesgebet aus der heutigen Messe vortragen, beten. Vielleicht haben Sie heute schon die Heilige Messe gefeiert oder haben noch eine Möglichkeit, dann sind wir auch wunderbar mit der Therese von Lisieux verbunden. Lasset uns beten. Großer Gott, du rufst Menschen in deine Nähe, die nichts von sich selbst erwarten, sondern alles von dir erhoffen. Führe uns den Weg der Demut und der Gotteskindschaft, den du der heiligen Theresia gezeigt hast. Vollende auf ihre Fürsprache auch unser Leben in deiner Herrlichkeit und lass uns dein Antlitz schauen. Darum bitten wir durch Jesus Christus, deinen Sohn, unseren Herrn und Gott, der in der Einheit des Heiligen Geistes mit dir lebt und herrscht in alle Ewigkeit.
0: Amen.
1: Der Herr sei mit euch.
0: Und mit deinem Geiste.
1: Und so segne euch auf die Fürsprache der heiligen Therese von Lisieux, der allmächtige und dreieinige Gott, der Vater, der Sohn und der Heilige Geist.
0: Amen. Amen. Vielen Dank. Danke für die heutige Sendung. Unser Glaubensforum endet an dieser Stelle. Zuletzt noch der Hinweis, wo Sie es noch einmal hören können, nicht nur morgen in der Nachtwiederholung, sondern auch in den Podcasts bei Radio Maria Österreich und hier bei uns auf der Internetseite von Radio Maria Südtirol. Da gibt es in Kürze diese Sendung zum Nachhören. Schön, dass Sie mit dabei waren. Ich darf mich für heute verabschieden. Christian Ortner aus dem Studio von Brixen.
2: Das war das Glaubensforum von gestern Vormittag.

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1: Vor ein paar Wochen hat mir eine Kollegin ein Buch zugeschickt. Ich soll doch bitte ein Büchermagazin dazu machen. Einige Tage ist das Buch dann auf meinem Schreibtisch gelegen. Irgendwann habe ich es dann doch in die Hand genommen, aufgeschlagen und einen Blick in das Inhaltsverzeichnis gemacht. Maria hielt in Nazareth Hühner. Maria hielt in Nazareth Hühner? Das hat dann doch meine Aufmerksamkeit geweckt. Es ist ein sehr flüssig zu lesendes Buch über das Leben Marias mit dem Titel Mit den Augen Marias und enthält Betrachtungen von Frank Duff zum Leben Marias. Mein Name ist Antonia Kollmann. Herzlich willkommen zum Büchermagazin. Herzlich willkommen, Wiltrud Zecher.
2: Danke für die Möglichkeit, hier zu sprechen.
1: Frank Duff, der Autor von dem Buch Mit den Augen Marias, war ja der Gründer der Legion Mariens. Wie ist denn die Legion Mariens entstanden?
2: Also der Frank Duff wollte eigentlich gar nicht, dass man ihn als Gründer bezeichnet, denn er hat immer wieder erzählt, dass sich die Legion Mariens fast so wie von selber gebildet hat, oder es war einfach ein Werk der Mutter Gottes. Er hat nur einen Schritt nach dem anderen getan, so wie es ihm gesagt worden ist oder wie er das Gefühl gehabt hat, dass er soll. Und so ist die Legion entstanden. Mehrere Aspekte sind da zusammengekommen. Er hat die Spiritualität des heiligen Ludwig Maria von Montfort kennengelernt, den mit der Zeit sehr beeindruckt hat. Dann war er auch schon längere Zeit Mitglied in der Vinzenzgemeinschaft und hat Besuche gemacht bei den Armen der Stadt in Dublin in Irland. Und schließlich wollten einfach junge Leute diese Spiritualität kennenlernen, aber auch etwas tun für den Glauben. Und so haben sie sich einfach verabredet und Schritt für Schritt ist dann eben die Legion Mariens entstanden.
1: Und was macht die Legion Mariens aus? Was ist ein Aspekt, der vielleicht bei anderen marianischen Gemeinschaften jetzt nicht so hervorgehoben wird? Gibt es da etwas?
2: Ja, ganz sicher. Und zwar die Legion Mariens formt ihre Mitglieder und führt sie zum Apostolat. Also es ist einfach ganz wesentlich, dass man aktiv wird fürs Reich Gottes. Ebenso, dass man sich jede Woche trifft, miteinander betet, auch sich vertieft im Glauben durch Gespräch und durch Studium. Und dann bekommt man eine Aufgabe, möglicherweise zu zweit, und versucht diese auszuführen im Laufe der Woche. Und in der nächsten Woche gibt man darüber Bescheid oder Zeugnis. Durch dieses Apostolat kommen eigentlich die Legionäre immer mehr auf dem Weg zur Heiligkeit. Also der Sinn oder das Ziel der Legion ist eigentlich die Verherrlichung Gottes durch die Heiligung der Mitglieder. So steht's in den Satzungen, kann man sagen.
1: Und diese Aufgaben, ist das jedes Mal etwas anderes, was man da macht?
2: Das kann sehr verschieden sein, je nachdem. Also wir arbeiten eng zusammen mit dem Pfarrer. Meistens treffen sich die Gruppen in den Pfarren. Und je nachdem, was der Pfarrer für Anliegen hat, so folgen wir dem. Also das können